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Herzlichen Dank für Ihre Mithilfe im Gebet, Opfer und Ihre Spende. Nun wünschen wir Ihnen noch eine gute Nacht.

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1: Liebe Hörerfamilie, seit dem Gottesdienst, seit 9 Uhr bis jetzt, und ich weiß, wie anstrengend das ist, ist Bischof Kibal, Emery Kibal, bei uns auf Sendung. Und er schaut staunend auf die Tafel. Er weiß, das gehört dann ihm, seinem Land, dem Radio Maria dort. 39.000 Euro fehlen noch. Das sollten wir jetzt in den nächsten Minuten noch voll bekommen. Dann kann Kamerun durchstarten und der Bischof kann ganz relaxed sein Mittagsmahl einnehmen, wissend, dass die Reise nicht umsonst war. Jemand hat gerade 30 Euro gespendet. Bravo! Wichtig ist nur, dass Sie mit dabei sind. Wenn Sie diese Rufnummer hören, dann heißt das, Sie können anrufen und eine Zusage geben. Die brauchen Sie nicht heute gleich einlösen, aber in den nächsten Tagen. Es sind derzeit 15 von 21 Leitungen frei. Also 15 von 21 Leitungen. Sie kommen also jetzt garantiert durch. 38.000 ist der Stand, den wir noch brauchen für die Demokratische Republik Kongo. Und jetzt Bischof Emery sitzt neben mir. Der hat ja im Gottesdienst gesagt, obwohl die Situation desaströs ist überall im Land bei den Menschen, er hat trotzdem Freude im Herzen. Die Freude ist etwas, was unabhängig ist von äußeren Umständen. Das leben wir oft ganz anders. Wenn Dinge nicht gut laufen, lassen wir das Gesicht herunterhängen. Wir sind traurig, aber in Afrika lebt man das anders. Bischof, die ganz einfache Frage, sind Sie müde?
2: Nein, I'm okay.
3: Mir geht's gut.
2: For the sake of my diocese, I'm alive.
3: Meiner Diözese willen bin ich am Leben.
1: Unglaublich. Bischof Emery, was wäre, wenn Sie ein Radio hätten?
2: C'est un grand soulagement. C'est un rêve que j'ai toujours porté.
3: Das ist eine ganz große Erleichterung und eine ganz große Stütze und vor allem ein Traum, den ich seit langem habe.
2: Parce que jusqu'ici, je suis incapable d'atteindre tous les fidèles de mon diocèse à cause des distances et de l'état de route.
3: Ja, denn bislang war es mir unmöglich, alle meine Gläubigen zu erreichen und mit ihnen Kontakt aufzunehmen aufgrund der fehlenden Straßen.
2: Et les fidèles. Les brebis n'ont pas la possibilité d'écouter leur pasteur.
3: Und die Gläubigen, die Schafe, die Schafherde kann ihren Hirten nicht hören.
1: Lieber Bischof, was würden Sie denn machen, wenn jetzt von heute auf morgen das Radio wäre? Was würden Sie übertragen? Katechese, Bildung, Messe? Was würden Sie übertragen mit dem Radio?
2: The first thing is the evangelization. Followed with the catechesis, then formation. Is formation is really needed because people are cut off the reality of the world and of the church.
3: Ja, zuerst mal würde ich evangelisieren. Als nächstes wäre es Katechese. Dann wäre es Bildung. Vor allem Bildung, weil die Menschen abgeschnitten sind von der Welt. Sie können nicht teilhaben an dem, was in der Welt passiert.
1: Es gibt ja Radios im Kongo, die oft von Politikern betrieben werden, aber das sind ganz üble Radios. Warum?
2: In fact, les politiciens ont installé leur radio pour des objectifs politiques, pour soutenir leur parti politique.
3: Ja, die Politiker haben sich Radios installiert, die natürlich ihre eigene Politik unterstützen.
2: Toutes les informations qu'ils donnent avec une orientation politique, n'y a pas d'objectivité.
3: Es gibt da keine Objektivität. Jede Information, die gesendet wird, hat einen politischen Hintergrund.
2: Ils sont capables de manipuler tout un peuple.
3: Und sie können dadurch ein ganzes Volk manipulieren.
2: Avec des informations teintées de politique.
3: Mit Informationen, die gespickt sind mit politischen Botschaften.
1: Wie schaut es denn aus mit den Sprachen? Was wird denn gesprochen? Lingala? Oder sind da verschiedene Sprachen auf Ihrem Diözesangebiet?
2: Le Lingala est la langue liturgique, c'est la langue qui unit toutes les tribus. Parce que nous avons quatre grandes tribus et chaque tribu a sa langue.
3: Ja, das Lingala, das vereint alle Stämme, alle ist auch die liturgische Sprache. Wir haben hier vier große Stämme und jeder Stamm hat seine eigene Sprache.
2: Alors notre pastorale, les documents de la catéchèse se font en Lingala.
3: Die ganze Pastoral, alle unsere Dokumente werden sind in Lingala.
1: Welche Eindrücke hatten Sie bisher von Balderschwang?
2: Mon impression, c'est un grand soulagement. Je me sens soutenu. Je ne suis pas seul dans mon petit monde. Je me sens faisant partie d'une grande famille qui porte mes soucis, mes joies par rapport à ma mission.
3: Ja, ich fühle mich hier so unterstützt und überhaupt nicht alleine, in meiner eigenen kleinen Welt, sondern hier bin ich Teil einer großen Gemeinschaft, die mich wirklich unterstützt und meine Sorgen mit mir teilt.
1: Schön, das ist wirklich wunderbar. Gestern Abend hat ein Jungspund, der neben mir hier sitzt, die freche Äußerung gesagt: Herr Pfarrer Kocher, Ihre Strahlkraft ist auch nicht mehr so wie früher, weil ich nämlich einen Aufruf gemacht habe und das lief dann so langsam an, es kamen dann schon mehr. Also diesem Grünschnabel, dem zeigen wir es jetzt, wenn ich aufrufe, dann sind bitte die Leitungen gefüllt. Und das ist jetzt auch so. Danke, dass Sie sich ansprechen lassen. Jetzt hat jemand 2000 überwiesen. Also dem erteilen wir eine Lektion. Schon allein jetzt, um dem Jungspund den Weg zu weisen. 30.000 Euro. Der Ladebischof lacht auch. Schon allein, um dem zu zeigen, wo es lang geht, sollten Sie jetzt anrufen. 2.100, 500 putzelt gerade runter. Wir brauchen noch 30.000 für den Kongo. Und dann gehe ich auch sehr entspannt zum Mittagessen, nehme den Bischof mit. Und dann geht es am Nachmittag weiter. Insgesamt, wenn wir das haben, sind wir bei 1,4 Millionen. Das ist jetzt nicht ganz schlecht. Eine Frau hat noch gesagt, ein Kilo Gold hat sie im Tresor. Das wären dann 125.000 und dann wären wir nicht schlecht unterwegs für den heutigen Tag. Bischof Kibal, ich stelle wenig Freude in den Herzen unserer Menschen fest. Obwohl wir materiell sehr gesegnet sind. Wir haben fließendes Wasser, wir haben Elektrizität, wir haben eine politisch stabile Situation. Es gibt auch bei uns Leid, es gibt auch bei uns Menschen, die arm sind, aber es braucht keiner hungern. Wir haben medizinische Versorgung und trotzdem sind so viele Menschen nicht glücklich, haben keine Freude. Was würden Sie denen raten? Warum haben Sie so Freude? Wir sind neidisch auf Sie. We are jealous on you. Obwohl Ihnen so viel fehlt.
2: Ja, the fact that when one doesn't experience the suffering of other people, it doesn't care.
3: Ja, die Tatsache, dass jemand das Leid des anderen nicht bewegt, dass er sich nicht drum kümmert.
2: Quand quelqu'un se rend compte qu'il y a les autres qui souffrent plus que moi, il y a des raisons de rendre grâce à Dieu.
3: Wenn man weiß und wahr nimmt, dass andere viel mehr leiden als ich selber, dann bewirkt das Dankbarkeit Gott gegenüber.
2: Et on approche tout avec action de grâce.
3: Und man,
2: parce que y en a qui souffrent plus que moi.
3: Man geht an die Dinge mit großer Dankbarkeit heran, weil man sich immer bewusst ist, dass es andere gibt, die noch mehr leiden als ich selbst.
2: Et on peut que être reconnaissant à Dieu pour ce qu'il fait pour moi.
3: Und dann kann man Gott nur danken dafür, für all das, was er für mich tut.
1: Mein Bruder war behindert. Und er hat genau diese Lebensphilosophie gehabt. Man muss immer auf die schauen, denen es noch schlechter geht. Und er war glücklich, sogar am Tag seines Todes war er noch glücklich, hat bei mir angerufen, es geht ihm gut. Er hat gesagt, nochmals, man muss immer auf die schauen, denen es noch schlechter geht. Das ist genau Ihre Antwort.
2: Exactly.
1: Also, liebe Hörerfamilie, enttäuschen Sie mich nicht, der Jungspund sitzt nämlich neben mir gerade, dem ich hier gerade in die Ohren gewaschen habe. 7 Leitungen sind frei von 23. Vorher hatten wir mal den Rekord, dass 18 Leute in der Pipeline waren. Ich bin da aufgestanden und da bin ich gehüpft wie Rumpelstilzchen. Das hat mir sehr gut gefallen. Es ist einfach so, als ob das Geld auf mein Konto käme. So freue ich mich. Nur freue mich noch mehr. 1.100 hat jemand überwiesen. Wir sind ungefähr bei 26.000 angekommen. Machen Sie es jetzt, nicht später. Damit wir den Kongo voll haben, 206.000 Euro brauchen wir. Und dann haben wir auch Mittag 1,4 Millionen. 2.000 hat jemand überwiesen. Jetzt brauchen wir noch 24.000. Wir machen da richtig den Countdown voll. Danke, Bischof. Michael Wieland sitzt neben mir, hat sich das Mikrofon gekrabbt. Michael, was wollen Sie noch sagen?
4: Ja, Herr Pfarrer, ich war mit Ihnen ja im Sommer in Afrika und wir haben tatsächlich die Demokratische Republik Kongo gesehen. Wir waren, ja, wenn Sie sich erinnern,
1: an der Grenze.
4: Diözese Chiangugu, wir waren dort. Was waren nochmals so, wir reden viel über Afrika, über die verschiedenen Länder. Was war für Sie das Gefühl, in Chiangugu an der Grenze zu stehen und auf der anderen Seite den Kongo zu sehen und zu wissen, Sie sind der Mann, der immer sagt, wer den Kongo hat, hat Afrika.
1: Das ist richtig.
4: Das haben Sie nicht von sich, sondern vom Kardinal auch.
1: Kardinal geklaut, oder?
4: Ich glaube, okay. Ja. Aber Sie haben ihn bei diesem Wort eben auch genommen, ja. Aber erzählen Sie nochmal, was hat Sie berührt, als wir dort waren? Das war nämlich eine besondere Stelle, als wir am Kongo waren und dort kurz gemeinsam gebetet haben auch.
1: Ja, das war ein sehr zwiespältiges Gefühl, weiß ich noch. Es war ein großer See, Lake Kivu, wenn ich mich recht erinnere. Und wir waren im Hotel, wurden wie die Könige bedient. Es war ein strahlend schöner Tag. Wir waren im Freien. Und dann schaut man über. Man weiß, was im Kongo abgeht. Und zwar direkt in dieser Gegend, in Bukavu, ist die Stadt, eine große Stadt ist da in der Nähe. Und dass da noch wenige Tage zuvor ganz erbittert gekämpft worden ist. Und dann muss man wissen, dass die Bankangestellten am Abend mit dem Geld der Bank nach Ruanda rüberfahren und das Geld dort deponieren, weil es so unsicher ist, weil das immer genommen werden kann dann oder Banküberfälle sind und Straßendiebstahl. Also es ist irgendwie ganz erschütternd, dass nur ein paar Kilometer weiter eigentlich gar keine Rechtssicherheit mehr herrscht. Während in Ruanda schwer bewaffnete Patrouillen laufen, also mit Maschinengewehr, Stahlhelm, das war richtig martialisch, also wie man so in so Actionfilmen sieht, und die kontrollieren, dass die Unruhen vom Kongo nicht nach Ruanda übergreifen. Und wir sitzen dort so wie im Paradies und schauen auf die, sie hat irgendwie so einen Schmerz im Herzen gefühlt. Und dazu müssen Sie wissen, dass der Erzbischof von Bukavu mir eine von ihm handgeschnitzte Krippe gegeben hat. Eine handgeschnitzte Weihnachtskrippe, der hat alle Figuren geschnitzt und hat mir die durch den Programmdirektor von Bukavu zukommen lassen. Also es war, und hat bei mir, ich weiß nicht warum, das ist vielleicht eine blöde Frage, gell? Aber warum geht's mir so gut und warum geht's denen so schlecht? So, übrigens, bei meinem Bruder auch so, mein Bruder war behindert, war super begabt, weit begabter als ich, weil der hat ein fotografisches Gedächtnis gehabt, aber mich hat es bei der Geburt nicht erwischt, ihn schon. Warum ihn und nicht mich? Das sind vielleicht törichte Fragen, aber das ist, was mich bewegt. Und ich denke mal, halt, wenn ich auf der anderen Seite geboren worden bin, was kann ich denen? Das ist irgendwie ganz stark da. Ich weiß nicht, warum ist das in meinen Genen? Was kann ich denen tun, die auf der anderen Seite halt stehen? Und vielleicht auch mal, liebe Hörerfamilie, eine Überlegung wert. Es kann durchaus sein, dass der Herr im Gericht das sie einmal fragt. Du hast alles gehabt. Und der Bischof hat es ja gesagt, der mystische Leib der Kirche, was hast du für die getan, die da nichts haben? Also das war mir so, ich habe da so rübergeschaut und habe natürlich das gute Essen genossen. Und als Musungu, als weiser Mann, wird man eh behandelt wie ein Gott, der erscheint, also äußerst zuvorkommend, schau dort rüber und ich weiß, was dort 50 Kilometer Luftlinie abgeht. Das war ja irgendwie so, auch dieser Wunsch, wir werden jetzt alles tun, dass es sich ändert in diesen Ländern. Ich muss mal über Michael fragen, wie viel, was kommt denn jetzt eigentlich im Programm? Haben wir noch irgendwie was im Programm oder können wir endlos weiterreden?
4: Wir könnten endlos weiterreden, aber es geht einfach darum, wir haben jetzt 91%
1: machen wir voll.
4: Für Demokratische Republik Kongo finanziert und es geht jetzt gleich um Kamerun. Wir bleiben in Afrika und Herr Pfarrer, das, was Sie eben gesagt haben, da wird deutlich, und das haben wir auch bei der Bischofskonferenz in Kigali erfahren, die Kirche ringt um den Frieden und die Kirche Afrikas ist eine gewisse Stabilität für die Menschen dort. Und wir unterstützen die Kirche in Afrika durch Radio Maria, dass die Stimme des Friedens dort lauter wird. Und ich erlebe das immer wieder. Wir haben das mit den Programmdirektoren gehört, wie sehr die Kirche darum ringt, den Frieden zu den Menschen zu bringen.
1: Ja.
4: Weil wir wissen, dass von der Politik kommt der Frieden eigentlich nicht, außer es ist jemand dort, der wirklich auch ein Glaubensleben lebt, so wie Sie das bei der Eröffnung schon gesagt haben. Robert Schumann, ein Beispiel aus Frankreich, der täglich im Gottesdienst war und der durch den Glauben den Frieden erwirkt hat. Und genau um diese Position ringt die Kirche in Afrika. Und dass das möglich ist, dass diese Stimme zu hören ist, dafür sind wir unterwegs beim Mariathon. Und da bitten wir Sie um Ihre Spende, Ihre Spendenzusage unter 08328921180.
1: Der Bischof würde gern zum Essen gehen, aber er kann jetzt nicht weg. Haben Sie Verständnis? Das geht jetzt einfach nicht. Er muss jetzt einfach warten, bis das voll ist. Das sind jetzt noch 16.258. Ruft jetzt.
3: Ich bin ganz lebhaft und renne mit bis zum Ende.
1: 3.000 Euro, danke. Der Bischof bringt die ganze Moderation von mir durcheinander. 4 Leitungen sind noch frei. Das macht irgendwie auch Spaß Ihnen. Übrigens zu Hause, Sie können den PC aufmachen. Der Bischof stupst mir an, er will etwas sagen gleich. Und da sehen Sie dann, wie das so, wenn er 3.000 jetzt gerade spendet, dann dreht sich das Karussell dann unten ganz schnell. Übrigens, ich würde mal sagen, wenn wir das jetzt noch schaffen, die 3.000 hat jemand gespendet, wow, dann spielen wir irgendwie so von Händel, Halleluja oder etwas ein, dass wir das schaffen. 4 Leitungen sind frei von 23. Also die Mitarbeiter haben kapiert, jetzt ist Rush Hour und der Pfarrer am Programm und dann ist Rush Hour, da muss man dann ran. Also David, ich hoffe, ich habe Sie nachhaltig überzeugen können, dass die Strahlkraft von mir immer noch nicht vorbei ist.
4: Herr Pfarrer, ich bin da ganz auf Ihrer Seite, wenn es um den David geht.
1: Herr Bischof, was sagen bitte, Bischof Emery?
2: Well, I'm here like Moses with his hands up
3: while people are fighting. Ich bin hier wie Moses, der seine Hände erhoben hat, während das Volk gestritten hat.
1: Im Tal und Tal unten, ja.
2: Thank you.
1: Also wir haben, am liebsten mag ich es, wenn 20, also 18 war der Rekord, dass 18 Leute gewartet haben. Das mag ich am liebsten, also wenn die Leitungen überfüllt sind. Wir haben da sogar heute eine Anzeige, da steht dann dort, dass sie 20 Sekunden warten müssen. Das finde ich immer am besten, hätte jetzt fast einen ordinären Ausdruck verwendet, aber das darf ich nicht hier.
4: Und das Warten haben wir dieses Jahr verkürzt. Wenn Sie in der Warteschleife sind, dann erfahren Sie, an welcher Position Sie sind, an welcher Position Sie warten und hören dazwischen Musik.
1: Michael, 5.000, das darf doch nicht wahr sein. Egal, wer diese Person ist, ich lade Sie persönlich zum Mittagessen bei mir ins Pfarrhaus ein. Das war um 12.26 Uhr, dann wissen Sie, wer es ist, rufen Sie bei mir an. Aber das ist jetzt schwierig, wenn dann 1.000 anrufen und sagen, das war ich jetzt.
4: Also bitte. Ich habe gehört, bei Ihnen gibt es ab und zu jetzt auch Afrikanisch.
1: Ja, meine Haushälterin, die war ein Jahr in Togo und 1.000 spendet jemand, die hat jetzt Maniok gemacht. Und das muss man eine Viertelstunde richtig kneten. So. Ja. Und Manne, die essen ja früh, Mittag und Abend, also nichts anderes am Maniok. War ganz gut, aber jetzt jeden Tag wäre nicht unbedingt so.
4: Haben Sie Besteck dazu gehabt oder denn das Maniok nochmal geknetet und dann gegessen?
1: Ich habe zivilisiert gegessen, falls Sie wissen wollen. Wow. Aber jetzt wird es interessant. Habt ihr bitte Händel Halleluja bereithalten? 500, 500, 450, 300, 500, 1000, 5000, 1250, 3000. Wir brauchen noch 2573. Dann kann der Bischof beruhigt sein Mittagsmahl einnehmen. Er lacht, wenn ich das so. 99% vom Kongo ist erledigt.
2: Er lacht. At last. Thank you.
1: Der dankt einfach nur danke. 300 Euro. Das heißt, wir sind jetzt bei 1900 Euro. Es haben 3295 Personen bisher gespendet. Drei Leitungen sind noch frei und die 1.400.000 haben wir auch überquert. Ich hoffe nur, dass die Zusage der einen Dame, die hat ein Kilo Gold gesagt, gespendet, wird sie spenden, dass das stimmt. Dann hätten wir nämlich jetzt nur 1,525 Millionen Euro, also eineinhalb Millionen. Wenn wir an diesem Tag, an diesem Abend heute 1,6 erreichen würden, wäre es natürlich optimal. Weil am Sonntag rennen wir durch wie die Irren. Auch in den letzten Stunden haben wir immer 200.000 Euro gemacht. Dann alles, was dann die 3 Millionen reißt, ist natürlich dann megamäßig. 1.823, das sitzen wir jetzt noch aus. 6 Mitarbeiter sind frei. Das ist schon irgendwie irre, wenn man das, wie sie sich motivieren lassen. Danke. David, sind Sie jetzt überzeugt, dass die Strahlkraft von mir nach wie vor vorhanden ist?
5: Ich würde Sie nicht in Frage stellen.
1: Okay, danke. Alles aber geklärt. Oh mein Gott. 1573, vielleicht gibt es noch jemanden, der genau diese Summe geben möchte. 4, 3 Mitarbeiter sind noch frei. 500, 100, 973. Ich mag das so, wenn man es so runterzählt. 200 Euro, 773 sind noch frei. Wir warten aufs Christkind, das wird jetzt sicher noch voll. Und anschließend geht es ins Haus St. Franziskus, dort ist dieses Jahr das Essen. Michael, das wird jetzt eh gleich gerissen werden. Was war denn Ihr Empfinden, als Sie da
4: für in Changugu waren? Ist das in Changugu, das erinnert mich sehr an den Bodensee, wenn ich dort bin. Und dieser Friede, den das Land ausstrahlt, aber doch zu wissen, auf der anderen Seite ist der Krieg und das beschäftigt einen und das spornt mich immer wieder an für das, was wir bei Radio Maria machen, bei Radio Horeb machen, weil ich immer denke, jeder hat den Frieden verdient und dafür sind wir unterwegs.
1: Also, wir haben es geschafft. Wir haben es geschafft.

0: Ja, das war es jetzt. Das war mir das wert, dass ich reingekommen bin. Mit was haben wir eigentlich angefangen? Was braucht man am Anfang? Ich weiß es gar nicht mehr. 40.000 oder was? Gell?
1: 45.000? Ja, irgend sowas hat noch gefehlt.
0: Wow, in einer halben Stunde haben wir 45.000 gemacht. Ja. Das ist nicht schlampig. Ganz herzliches Vergelt's Gott. Wir machen es unterhaltsam, wir machen es lustig für Sie. Wir sind zutiefst berührt, dass Sie das tun. Kamerun ist jetzt dran, haben wir auch schon 3.000 von 160.000. Ist auch so. Ja, der Papst hat es ja gesagt, dass der Präsident seit 1982 durchregiert und ist jetzt 93 Jahre alt. Wenn der die Gesundheit hat, bleibt er noch bis 100. Gell? Stellen Sie sich vor, Helmut Kohl würde jetzt immer noch Deutschland regieren. Das ist schon ein Wahnsinn, was in diesen Ländern abgeht. Gell? Also bleiben Sie in der Mittagszeit dran. Schauen Sie, dass wir bitte heute die 2 Millionen, das sollte man noch, wenn wir es irgendwie schaffen, voll machen, 1,412 haben wir, ist der Rubel rollt derzeit auch wieder weiter. Mittagessen können unsere Leute später, jetzt sind Sie dran. Und dann können Sie mit dem ruhigen Gefühl, was Gutes getan haben, das Essen einnehmen.
1: Und jetzt lassen wir das Schlusswort vielleicht Bischof Emery Kibal.
0: Genau, und der Bischof soll bitte jeden Einzelnen, der gespendet hat, segnen. You give blessing for everyone who has donated. Say something, what is in your heart?
2: C'est un mot de remerciement et d'émerveillement. C'est une grande surprise pour moi en participant à ce marathon.
3: Es ist ein Wort des Dankes und der Bewunderung und der Überraschung, dass ich an Sie richten möchte hier bei diesem Marathon.
2: Je ne m'imaginais pas que le soutien que je bénéficierais de vous serait instantané.
3: Ich hätte nie gedacht, dass die Hilfe und Unterstützung, die ich mir erhofft habe von ihm, so plötzlich und so schnell kommt.
2: Je ne peux que vous remercier et implorer la grâce de Dieu pour qu'il comble là où vous avez sorti et dépensé.
3: Und ich kann nur danken und die Gnade Gottes erbitten für Sie, dass er Ihnen reichlich vergelten möge, was Sie hier gegeben haben.
2: Soyez rassurés. De mes humbles prières, dans mes prières quotidiennes, vous êtes dans mon cœur.
3: Und seien Sie sich meiner Gebete sicher, meiner tiefsten Gebete, meiner innigsten Gebete. Sie sind ganz tief in meinem Herzen eingeschrieben.
2: Et chaque fois quand je parlerai de la radio Maria à Colle,
3: und
2: jedes
3: Mal, wenn ich in Kohle von Radio Maria spreche oder bei Radio Maria spreche, werde ich immer an Sie denken.
2: Vous m'avez donné un instrument important pour ma pastorale et maintenant mon cœur peut être tranquille et je pourrais dire comme le vieux Simeon, laisse ton serviteur s'en aller en paix.
3: Und jetzt haben Sie mir das Instrument in die Hand gegeben, um meine Pastoral an meinen Gläubigen zu teilen. Und ich bin jetzt ganz beruhigt, mein Herz ist ganz beruhigt. Und jetzt möchte ich fast sagen, so lässt du deinen Diener in Frieden scheiden.
0: Mit den Kreisen Simeon bei komplett dann. Zum Schluss bitten wir. Übrigens, bei Kamerun sind auch schon 6% reingekommen. Also wir brauchen dort 150.000, 160 sind wir gestartet. Also 10.000 Euro, 11.000 sind schon eingegangen. Wenn wir jetzt weggehen und das wohlverdiente Mittagessen einnehmen, bitte vergessen, bitte lassen Sie jetzt nicht einfach den Strom abbrechen, denn kaum, dass ich nichts mehr sage, sind schon 14 Leitungen wieder frei von 22. Das können Sie uns nicht antun. Aber es kommen starke Spenden rein, 1.500, 600, 1.500. Also füllen Sie die Leitungen, die sind jetzt offen. Die Nummer kennen Sie, die können Sie im Traum schon auswendig aufsagen. Aus dem Programm finden Sie es auf der Homepage von uns. 13 Leitungen sind frei. Jetzt bitten wir den Bischof zum Schluss noch um den Segen.
2: The Lord be with you.
0: And bless your spirit.
2: And may the Almighty God bless this radio, bless each one of you listeners in the name of the Father, and of the Son and of the Holy Spirit.
0: Amen.
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Willkommen im Nachtprogramm bei Radio Horeb. Sie können nicht schlafen und liegen wach? Darf ich Sie einladen, ein kurzes Gebet zu sprechen für einen segensreichen Ablauf unseres Mariathons? Im Namen des Vaters und des Sohnes und des Heiligen Geistes. Amen. Herr, wir vertrauen dir Radio Horeb und das Gelingen des Mariathons vom 1. bis 3. Mai an. Wir bitten dich um deinen Segen für die Projekte, für die wir uns in diesem Jahr einsetzen. In Tansania, Mosambik, der Demokratischen Republik Kongo, Kamerun, Ruanda, im Südsudan, in Uganda, Togo, Moldau, Serbien, Argentinien, Mexiko, im Irak und Libanon. Schenke den politisch und wirtschaftlich Verantwortlichen Gedanken des Friedens, besonders dort, wo Christen um ihres Glaubens willen verfolgt und getötet werden. Gib, dass sie ihre Macht zum Wohl der ihnen anvertrauten Menschen einsetzen. Bewirke, dass wir durch Radio Maria zum Aufbau einer humanen Gesellschaft in diesen Ländern beitragen, denn der Mensch lebt nicht nur vom Brot allein, sondern von jedem Wort aus Gottes Mund. Segne unsere Bemühungen, besonders in den Ländern südlich der Sahara, Radio Maria zu verbreiten und die Sendenetze zu vergrößern. Viele Menschen sollen dort zu Zeugen deiner Hoffnung werden, wenn sie Radio Maria hören. Sie setzen ihre Erwartungen auf unsere Hilfe. Lass ihnen diese durch die Großzügigkeit unserer Hörer zuteil werden. Heilige Gottesmutter Maria, Patronin unseres Radios, bitte für uns. Heiliger Josef, Schutzherr der Kirche, bitte für uns. Heiliger Daniel Comboni, bitte für uns. Heiliger Franz Xaver, bitte für uns. Heilige Therese von Lisieux, bitte für uns. Heilige Anna Schäffer, bitte für uns. Ihr Heiligen dieser Länder, bittet für uns. Alle Engel, Heiligen und Auserwählte Gottes, bittet für uns. Vater unser im Himmel, geheiligt werde dein Name, dein Reich komme, dein Wille geschehe, wie im Himmel so auf Erden. Unser tägliches Brot gib uns heute und vergib uns unsere Schuld, wie auch wir vergeben unseren Schuldigern, und führe uns nicht in Versuchung, sondern erlöse uns von dem Bösen. Gegrüßet seist du, Maria, voll der Gnade, der Herr ist mit dir. Du bist gebenedeit unter den Frauen und gebenedeit ist die Frucht deines Leibes, Jesus. Heilige Maria, Mutter Gottes, bitte für uns Sünder, jetzt und in der Stunde unseres Todes. Amen. Danke für Ihr Gebet, danke für Ihr Opfer und danke für Ihre Spende. 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Nun wünschen wir Ihnen noch eine gute Nacht und einen erholsamen Schlaf. Bereiten wir uns und freuen wir uns auf den dritten Tag unseres Mariathons.

Es ist 15 Uhr, die Todesstunde unseres Herrn Jesus Christus, auf die wir jetzt in der Osterzeit voller Freude schauen dürfen. Voller Freude schauen wir auf die verklärten Wunden des Herrn, der hier in unserer Mitte in der Pfarrkirche in Balderschwang gegenwärtig ist, im Allerheiligsten Sakrament. Für alle, die vielleicht in den Livestream hineinschauen wollen, www.horeb.org, da können Sie das sehen. Wenn Sie uns über EWTN TV verbunden sind, dann sehen Sie es ohnehin. Ein ganz herzliches Grüß Gott Ihnen allen hier in der Pfarrkirche in Balderschwang, allen, die über Radio Horeb verbunden sind und wie schon gesagt über EWTN TV und alle anderen möglichen Wege, uns zu hören. Schön, dass Sie sich die Zeit nehmen, dass wir jetzt gemeinsam die Barmherzigkeit des Herrn in dieser Stunde feiern und preisen dürfen. Schön, dass wir jetzt besonders in den Anliegen des Mariathon für unsere Brüder und Schwestern in Afrika beten dürfen. Sie alle und die Anliegen dort, den Aufbau von Radio Maria, dem Herrn in sein barmherzigstes Herz hineinlegen dürfen. An dieser Stelle darf ich ganz herzlich alle unsere Brüder und Schwestern in Afrika begrüßen. Über 40 Stationen sind jetzt mit uns verbunden, bekommen das, was wir hier beten, gegebenenfalls noch einmal übersetzt. Wir werden heute aufgrund der Internationalität des Ereignisses in englischer Sprache singen und beten. Also auch Ihnen allen, euch allen ein ganz herzliches Willkommen beim Gebet. Heute ist auch Herz-Maria-Samstag. Gestern hatten wir den Herz-Jesu-Freitag. Bitten wir die Mutter Gottes, dass sie all diese Unternehmungen ihres Radios in ihr Herz hineinnehmen möge und ihren Schutzmantel, dass sie das rechte Gelingen schenken möge. Und vergessen wir nicht den heiligen Josef, den wir gestern gefeiert haben, der natürlich der Finanzminister im Radio seiner lieben Braut ist.

0: Barmherziger Jesus, im Augenblick deines Kreuzestodes für uns bete ich dich an und lobpreise dich und bitte, umfasse mit deiner unerschöpflichen Barmherzigkeit die ganze Menschheit, besonders die armen Sünder und die Sterbenden. Amen. Amen. Im Namen des Vaters und des Sohnes und des Heiligen Geistes.
1: Amen. Amen.
0: Gelobt sei Jesus Christus.
1: In Ewigkeit. Amen.
0: Ein ganz herzliches Vergelt's Gott. Vielen Dank Ihnen allen hier in der Pfarrkirche in Balderschwang, über Radio und Fernsehen verbunden, Radio Horeb, EWTN TV oder unseren Livestream. Schön, dass wir miteinander die Barmherzigkeit des Herrn preisen und loben durften. Wir wünschen Ihnen allen jetzt einen ganz gesegneten weiteren Nachmittag. Für alle, die bei uns im Spendenwettlauf für die Projekte der Mutter Gottes in Afrika, für Radio Maria weiter dabei sind, laufen Sie tapfer mit. Es ist noch viel zu tun. Wir haben schon ganz, ganz viel erreichen dürfen. Durch Sie, natürlich, durch Sie, durch die Gnade Gottes. Lassen Sie sich anrühren und helfen Sie bitte, so gut Sie können. Vielen Dank dafür und auch allen, die jetzt bei EWTN das Programm weiterverfolgen. Viel Freude mit dem weiteren Programm. Wir haben ja noch weitere Zusammenschaltungen, unter anderem auch die weitere Liturgie des heutigen Tages. Zum Abschluss ein Gruß, ein musikalischer Gruß, Sing and Pray in englischer Sprache, besonders an unsere afrikanischen Brüder und Schwestern. Ihnen und euch allen auch ganz herzlichen Dank fürs Mitbeten, fürs Beten für uns. Wir hier in Deutschland, in deutschsprachigen Ländern, haben das Gebet sehr, sehr nötig. Wir brauchen Ihre Hilfe, eure Hilfe. Bitte bleibt uns im Gebet verbunden. Ein ganz herzliches Vergelt's Gott dafür. Und wir werden tun, was wir können, um euch zu helfen.

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0: In jener Zeit sprach Jesus zu seinen Jüngern: Wenn ihr mich erkannt habt, werdet ihr auch meinen Vater erkennen. Schon jetzt kennt ihr ihn und ihr habt ihn gesehen. Philippus sagte zu ihm: Herr, zeig uns den Vater, das genügt uns. Jesus sagte zu ihm: Schon so lange bin ich bei euch und du hast mich nicht erkannt, Philippus? Wer mich gesehen hat, der hat den Vater gesehen. Wie kannst du sagen, zeig uns den Vater? Glaubst du nicht, dass ich im Vater bin und dass der Vater in mir ist? Die Worte, die ich zu euch sage, habe ich nicht aus mir selbst. Der Vater, der in mir bleibt, vollbringt seine Werke. Glaubt mir doch, dass ich im Vater bin und dass der Vater in mir ist. Wenn nicht, glaubt aufgrund eben dieser Werke. Amen, Amen, ich sage euch, wer an mich glaubt, wird die Werke, die ich vollbringe, auch vollbringen. Und er wird noch größere als diese vollbringen, denn ich gehe zum Vater. Alles, was ihr in meinem Namen bitten werdet, werde ich tun, damit der Vater im Sohn verherrlicht wird. Wenn er mich um etwas in meinem Namen bitten werdet, werde ich es tun. Evangelium unseres Herrn Jesus Christus.
1: Brothers and sisters,
2: Brüder und Schwestern,
1: in the heart of this marathon,
2: im Herzen dieses Mariathons,
1: we reflect on Christ's promise of peace.
2: Denken wir über das Versprechen Christi nach, den Frieden.
1: I leave you peace, my peace I give you.
2: Meinen Frieden gebe ich euch.
1: However, this peace Jesus offers is not the absence of conflict, but the presence of a person.
2: Dieser Friede, den Jesus verspricht, ist nicht die Abwesenheit von Konflikten, sondern die Anwesenheit einer Person.
1: Today's readings show us that this peace is anchored in two things.
2: Und die heutigen Lesungen, die heutige Lesung zeigt uns, dass dieser Friede in Gott verankert ist.
1: The first is the knowledge of the Father.
2: Das erste ist die Kenntnis, die Erkenntnis des Vaters.
1: And the second is the joy of the Holy Spirit, even amidst external oppositions.
2: Und das zweite ist die Freude im Heiligen Geist, trotz aller Widerstände.
1: In the Gospel of John,
2: im Evangelium von Johannes,
1: Philip asks a question that resonates with every human heart.
2: Stellt Philippus eine Frage, die jedes Herz bewegt.
1: Lord, show us the Father, and we shall be satisfied.
2: Herr, zeige uns den Vater, das genügt uns.
1: Jesus responds with a profound truth.
2: Und Jesus antwortet mit einer tiefen Wahrheit.
1: To see him is to see the Father.
2: Ihn zu sehen bedeutet, den Vater zu sehen.
1: That's the identity of Jesus.
2: Und das ist die Identität Jesu.
1: Our restlessness often comes from feeling orphaned or adrift.
2: Unsere Unruhe kommt oft daher, dass wir uns verwaist fühlen und orientierungslos.
1: Jesus anchors us by revealing that the creator of the universe as the face of a loving Savior.
2: Jesus gibt uns aber den Halt, indem er uns zeigt, dass das Antlitz des Vaters das eines Erlösers ist, eines mitfühlenden Erlösers.
1: Jesus promises that those who believe will do great things.
2: Und Jesus verspricht, dass die, die glauben, größere Werke vollbringen werden.
1: We are here together as believers. And we believe that our faith in Christ will do great works.
2: Und wir sind hier zusammen als Gläubige, als Glaubende, und wir glauben, dass der Glaube in Jesus Christus uns befähigen wird, größere Werke zu tun.
1: And this is the reason of this marathon.
2: Und das ist der Grund und das Ziel dieses Marathons.
1: During this marathon, the work is the propagation of the word.
2: Während dieses Marathons ist unser Werk, unsere Aufgabe, das Wort Gottes zu verkünden.
1: Our peace comes from knowing that when we speak of God, we are not sharing a theory.
2: Und unser Friede kommt aus der Gewissheit, dass wenn wir von Gott sprechen, keine Theorie verkünden.
1: But a relationship with the Father through the Son.
2: Sondern eine Beziehung mit dem Vater durch den Sohn.
1: The passage from the Acts of the Apostles at the first reading.
2: Der Text aus der Apostelgeschichte der ersten Lesung
1: provides a stark contrast to worldly peace.
2: Zeigt uns einen starken Kontrast zum weltlichen Frieden.
1: Paul and Barnabas face jealousy, violent abuse and eventual expulsion from Antioch in Pisidia.
2: Paulus und Barnabas begegnen Neid, Ablehnung, gewaltsame Ablehnung und schließlich auch der Vertreibung aus Antiochia in Pisidien.
1: Despite the persecution,
2: trotz der Verfolgung,
1: the apostles do not lose their internal equilibrium.
2: Verlieren die Apostel nicht ihr inneres Gleichgewicht.
1: Why?
2: Warum das?
1: Because their peace is not dependent on their popularity.
2: Weil ihr Friede nicht von ihrer Beliebtheit abhängt.
1: Or the ease of their mission.
2: Oder dass ihre Mission sehr leicht von der Hand geht.
1: This is the situation of many African countries.
2: Und das ist auch die Situation, in der sich viele afrikanische Länder befinden.
1: Whereby poverty and violence are their daily bread.
2: Wo Armut und Gewalt ihr tägliches Brot sind.
1: But still, people keep smiling.
2: Und dennoch lächeln die Menschen.
1: With a steadfast faith and joyful hope.
2: Und haben einen standhaften Glauben und freudige Hoffnung,
1: that tomorrow will be better.
2: Dass es morgen besser sein wird.
1: And this is faith.
2: Und das ist Glaube.
1: And even nowadays, when you go to the street of Kinshasa, when you greet somebody.
2: Und auch heute, wenn Sie durch die Straßen von Kinshasa gehen und jemanden grüßen,
1: when you greet somebody, good morning.

0: Status im Glauben zu sein.
1: Despite all their undergoing,
0: trotz all dem, was die Menschen dort erleiden,
1: they still believe.
0: Glauben sie weiterhin.
1: It is only the social and political environment that blocks them.
0: Nur das Soziale und das Politische drumherum blockiert sie.
1: That's one of the reasons we come here, knowing your generosity.
0: Und das ist auch einer der Gründe, warum wir hierher kommen, weil wir ihre Großzügigkeit kennen.
1: That you are capable to help them.
0: Und weil wir wissen, dass sie es möglich machen, dass sie ihnen helfen können.
1: To sustain their faith.
0: Dass sie ihren Glauben unterstützen können.
1: Knowing that all together we are sons and daughters of the same father.
0: Wissend, dass wir alle zusammen, jeder von uns, Söhne und Töchter des einen liebenden Gottes sind.
1: And we know one, when one part of a body is sick, the whole body is sick.
0: Und wir wissen ja, wenn ein Körperteil leidet, wenn es krank ist, dann ist der ganze Körper krank.
1: And we know that you are capable of that. That's why we are begging for your generosity to intervene so that as a body we can grow together to the house of the Father.
0: Und daher kommen wir hierher, daher bitten wir Sie, weil wir auch wissen, dass Sie großzügig sind, dass Sie die Menschen in Afrika als ein Leib, als ein Körper mit vielen Körperteilen unterstützen können.
1: And today's reading ends with a powerful observation.
0: Und die heutige Lesung endet mit einer sehr kraftvollen Feststellung.
1: The disciples were filled with joy and the Holy Spirit.
0: Die Jünger wurden mit großer Freude und mit dem Heiligen Geist erfüllt.
1: That is the peace Jesus promised.
0: Und das ist der Friede, den Jesus verheißen hat.
1: It is a supernatural joy that persists even when one is being driven out of town.
0: Es ist eine übernatürliche Freude, die auch dann bleibt, wenn man aus der Stadt vertrieben wird.
1: Hier in Baldershan, I don't know if I'm pronouncing well, Baldershan.
0: Hier in Balderschwang, ich weiß nicht, ob ich es richtig ausspreche.
1: As we reach out to listeners through the Marathon,
0: wenn wir jetzt uns an die Hörer wenden im Marathon,
1: we may encounter indifference and skepticism.
0: Können wir Gleichgültigkeit und Skeptizismus begegnen?
1: Yet, if you are filled with the Spirit,
0: aber wenn du mit dem Heiligen Geist erfüllt bist,
1: our peace remains unshakable.
0: Bleibt mein Friede, unser innerer Friede, unzerbrechlich, unerschütterlich.
1: Because it is a gift from Christ.
0: Weil es ein Geschenk Christi ist,
1: that the world cannot give,
0: das die Welt so nicht geben kann.
1: And therefore cannot take away.
0: Und deswegen kann sie ihn auch nicht wegnehmen.
1: Our peace comes from Christ, not from human.
0: Unser Friede kommt von Christus und nicht von Menschen.
1: That's why every day during the Mass we pray for peace.
0: Und deswegen während jeder Messe, jeden Tag beten wir um den Frieden.
1: And that peace the world today needed.
0: Und die Welt heute braucht genau diesen Frieden.
1: Everywhere, war has become a spectacle.
0: Überall ist der Krieg zu einem Spektakel geworden.
1: And we are asking Christ, the Prince of Peace, to give to our world the peace we need.
0: Und deswegen bitten wir, erflehen wir von Christus, dass er der Welt den Frieden geben möge, den sie so dringend braucht.
1: Peace in our countries, peace in our families, peace in our places of work.
0: Frieden in unseren Ländern, Frieden in unseren Familien und Frieden an unseren Arbeitsstätten.
1: As we continue this marathon, let us ask for the grace to see the Father in every word of the gospel.
0: Lasst uns während dieses Marathons beten, dass wir den Vater sehen dürfen in jedem Wort des Evangeliums.
1: The grace to trust in the greater works.
0: und die Gnade, dass wir in die größeren Werke vertrauen dürfen.
1: God wants

0: to perform through our small efforts.
1: Die größeren Werke, die Gott durch unsere kleine Anstrengungen vollbringen will.
0: It is God who blesses all our efforts.
1: Und Gott ist derjenige, der all unsere Anstrengungen segnet.
0: We ask also the grace to remain in joy.
1: Und wir bitten auch um die Gnade, in der Freude bleiben zu dürfen.
0: Even when the mission is difficult,
1: auch wenn die Mission, der Auftrag schwer sind,
0: knowing that being filled with the Holy Spirit,
1: wissen wir doch, dass wenn wir mit dem Heiligen Geist erfüllt sind,
0: it is the ultimate definition of peace.
1: Es die ultimative Definition von Friede ist.
0: As you see me speaking to you, do you see me sad?
1: So wie Sie mich jetzt sprechen sehen oder mich sehen, denken Sie, dass ich traurig bin?
0: But where I come from, there's suffering, there is exploitation, and there is misery.
1: Aber da, wo ich herkomme, gibt es Ausbeutung, gibt es Not und Leid.
0: My peace comes from Christ.
1: Mein Friede kommt von Christus.
0: And when I see you, you sustain also that peace in me.
1: Und wenn ich Sie so sehe, dann muss ich Ihnen sagen, dass Sie den Frieden in mir sehr unterstützen.
0: Peace is not a destination where there is no noise or trouble.
1: Der Friede ist nicht ein Ort, wo kein Lärm ist oder keine Schwierigkeiten.
0: It is the strength of Christ within us.
1: Es ist die Kraft Christi in uns.
0: That allows us to stand in the midst of storm.
1: Die es uns erlaubt, mitten im Sturm standhaft zu bleiben.
0: And still be filled with joy.
1: Und dennoch mit Freude erfüllt zu sein.
0: Peace be with you.
1: Der Friede sei mit euch.

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1: Wir sind beim 14. internationalen Mariathon von der ganzen Weltfamilie von Radio Maria. Dazu gehören wir von Radio Horeb auch. In dieser Stunde sammeln wir für Radio Maria in Nazareth. Hier im Studio für Sie ist jetzt auch Sarah Fornari, die Mitarbeiterin bei Radio Maria Nazareth. Herzlich willkommen, Sarah. Schön, dass du da bist.
2: Grazie, un saluto a tutti gli ascoltatori di Radio Horeb. Grazie di avermi invitato.
3: Ein ganz herzlicher Gruß an alle Hörerinnen und Hörer von Radio Horeb und Dankeschön für die Einladung.
1: Und ich danke auch für unsere 2 Übersetzer, die jetzt auch mit drin sind. Katharina Tebaldi, die Sie gerade gehört haben, und Dorothea Ludwig hinter den Kulissen übersetzt. Und in der Technik ist David Kräuter. Hier ist ein ganzes Team am Mikrofon für Sie. Sind
4: Diakon Michael Wiedert
1: und Marion Kuhl. Schön, dass Sie mit dabei sind in dieser Stunde. Sie dürfen anrufen, wenn Sie das Heilige Land mit unterstützen möchten. Wir haben Radio Maria Nazareth in dieser Stunde auf unserem Projektplan. Also nicht nur Afrika, sondern auch das Heilige Land wollen wir unterstützen. Und da bitten wir Sie um Ihre Hilfe unter der 08328 921 180. Unser bisheriger Spendenstand ist 36.273. Unser Ziel ist bis zur Vesper heute Abend 200.000. Das heißt, wir haben noch einen guten Weg vor uns.
4: Wir haben einen strammen Lauf vor uns, Marion. Und das sind nicht einfach 200.000 Euro. Ich mache hier so ein bisschen die Buchhaltung während der Sendung, Marion.
1: Genau.
4: Wir sind schon ganz gut gelaufen, liebe Hörerinnen und Hörer, weil es gibt konkrete Kosten, die wir aufgeteilt haben. Wir haben die weiteren Kosten bereits abgefespert sozusagen. Die sind erledigt mit 20.000 Euro. Wir haben das Auto. Wir haben den Unterhalt für das Auto, sodass die Sarah Fornari unterwegs sein kann. Wir haben die Versicherung mit 6.000 Euro. Wir haben jetzt, wie ich aktuell sehe, schon die Administration, die Kosten in dem Bereich. Und wir sind jetzt gerade an der IT und da geht es um 11.000 Euro. 11.000 Euro, das ist sozusagen die Technik, das ist Computer, Programme, alles, was man braucht, um gut auf Sendung gehen zu können. Und liebe Hörerinnen und Hörer, wir haben das am Anfang schon gesagt, es geht um die Gemeinde in Jerusalem, um die Christen im Heiligen Land. Wir werden das gleich klären, warum die Sarah Fornari so gut Italienisch spricht und
1: genau,
4: nicht Hebräisch und Arabisch mit uns hier, aber da hätten wir Probleme in der Übersetzung. Übrigens darf ich Ihnen sagen, dass Italienisch durchaus eine Sprache ist, die die im Heiligen Land gesprochen wird. Weil die Franziskaner sind dort eine Stärke und die sprechen fast alle Italienisch. Ich habe da immer viel italienisches Engagement im Heiligen Land auch erlebt, vor allem in den heiligen Städten. Die Franziskaner sind die Hüter der heiligen Städten. Und so, liebe Hörerinnen und Hörer, lassen Sie sich ansprechen. Machen Sie es wie bei dem Aufruf, den Paulus und Petrus gemacht hat. Unterstützen Sie die Gemeinde in Jerusalem, dass die dort das Wort Gottes hören können aus Nazareth. Aber dass wir auch fähig sind, uns mit Nazareth zu verbinden und von dort Übertragungen zu machen. Die Telefonnummer 08328 921 180. Ich kümmere mich jetzt wieder um die Buchführung hier und schau mal, was schon bezahlt ist. Und die Marion übernimmt jetzt.
1: Sarah, war es für dich schwierig, nach Deutschland jetzt zu kommen? Hast du Flüge bekommen oder wie war deine Reise hierher?
2: Diciamo che il volo non era molto sicuro fino all'ultimo momento.
3: Ja, der Flug, der stand bis zum letzten Moment gar nicht so fest.
2: Sì, sono passata per Roma perché non era sicuro Monaco, Milano, quindi.
3: Ja, ich bin dann über Rom geflogen, weil über München, Mailand, das war nicht so klar, dass das klappt.
2: La situazione è ancora incerta.
3: Ja, die Situation ist einfach noch unsicher.
2: Non ci sono pellegrini, come avete detto, in Terra Santa.
3: Es gibt momentan keine Wallfahrer im Heiligen Land.
2: Però sono arrivata.
3: Aber ich bin angekommen.
1: Sehr gut. Und ist jetzt bei uns im Studio. Sarah Fonari, Italienerin, arbeitet in Nazareth. Seit wann bist du bei Radio Maria?
2: 7 anni in Nazareth.
3: Seit 7 Jahren bin ich in Nazareth.
2: Avevo vissuto prima a Gerusalemme 5 anni.
3: Und davor habe ich 5 Jahre in Jerusalem gelebt.
2: Lavoro per la famiglia mondiale.
3: Ich arbeite für die Weltfamilie.
1: Von Radio Maria?
2: Sì, Radio Maria, la famiglia mondiale di Radio Maria, sono in supporto a questo progetto di Radio Mariam Nazareth.
3: Und ich unterstütze, bin in das Projekt Radio Mariam in Nazareth involviert.
2: Un progetto che ha bisogno di un supporto speciale perché, come sapete, come avete già un po' accennato, la situazione in Terra Santa è complicata.
3: Ja, und dieses Projekt braucht einfach eine gewisse Unterstützung. Es ist speziell, Sie hatten es ja vorhin schon erwähnt, die Situation im Heiligen Land ist kompliziert.
2: Sotto diversi aspetti, poi li affronteremo pian piano, se volete.
1: Ja. Wie bist du?
3: Verschiedene Aspekte sind da schwierig, aber da werden wir später sicher drüber sprechen.
1: Genau, mich interessiert mal, wie bist du überhaupt zu Radio Maria gekommen?
2: Avevo vissuto in Terra Santa, quindi cercavano la famiglia mondiale una persona per da mandare, da inviare.
3: Ja, ich habe ja im Heiligen Land gelebt schon und die Weltfamilie von Radio Maria hat nach jemandem gesucht, den sie ins Heilige Land schicken kann.
2: Avevo lavorato per una televisione cattolica a Gerusalemme, quindi avevo molti contatti con la chiesa locale.
3: Und ich hatte vorher in Jerusalem bei einem katholischen Fernsehsender gearbeitet und so hatte ich auch Kontakte zur Weltfamilie von Radio Maria.
2: E quindi serviva anche un po' una rappresentanza, insomma, di Radio Maria in Terra Santa. Hanno cercato qualcuno che, insomma, che fosse disponibile, che conoscesse un po' la Terra Santa.
3: Und es sollte jemand gefunden werden, der Radio Maria im Heiligen Land repräsentiert, der dort vor Ort ist. Und so, da ich eben schon dort gelebt habe, ist die Wahl auf mich gefallen.
2: Io avevo studiato la lingua ebraica.
3: Ich habe Hebräisch studiert.
2: Avevo studi biblici alle spalle.
3: Und ich habe diese ganze
1: studiert.
3: Ausbildung.
2: Storia del cristianesimo.
3: Sie hat Christentum studiert.
2: La traduzione della Bibbia.
3: Also die Bibelübersetzung.
2: La Bibbia dei 70 è stata tradotta in greco. Cioè la versione dei 70 è la versione greca della Bibbia dell'Antico Testamento.
3: Also die Version aus den 70er Jahren.
2: I 70 sono i traduttori. Si chiama versione dei 70.
3: Ach so, die Version heißt die 70er Version und die war die Basis für die griechische Übersetzung.
2: Quindi studiamo il greco e l'ebraico insieme, va bene.
3: Also man studiert griechisch und hebräisch zusammen.
2: Non è importante, ma poi quando sono arrivata lì mi sono trovata in un contesto arabo, perché i cristiani parlano, la maggioranza cristiana è di lingua araba.
3: Als ich dort dann hin bin, habe ich mich aber in einem Kontext in einer arabischen Umgebung wiedergefunden, denn die Christen dort sprechen Arabisch.
1: Warum denn? Perché?
2: Perché?
1: Ja, ich sag mal, ich habe immer gedacht, Die Christen sind aus dem Judentum hinausgekommen. So habe ich mir das immer gedacht.
4: Marion, da bist du nicht die Einzige. Alle Pilgergruppen, die ich dort hingeführt habe, haben immer alle gedacht, die Christen sprechen hier Hebräisch. Nein, Arabisch. Jesus hat Aramäisch gesprochen, auch kein Hebräisch. Und das Aramäisch ist näher dran am Arabisch.
2: Ja. Adesso non mi mettete in difficoltà perché sulla storia non sarò forte, ma
3: Also, ihr bringt mich jetzt nicht in Schwierigkeiten. Die Geschichte kann ich jetzt nicht so gut wiedergeben.
2: Certamente Maria Miriam era una donna ebrea, no? Questo lo sappiamo.
3: Und Maria Miriam war eine hebräische Frau.
2: E i primi discepoli, no, dal popolo ebraico, quindi questo anche il nostro legame col popolo ebraico, no?
3: Also die Jünger waren natürlich auch da ist ja die Verbindung zum hebräischen Volk.
2: Poi al tempo di Gesù si parlava la lingua aramaica.
3: Und zu Zeiten Jesu sprach man ja Aramäisch.
2: Che è molto vicina al Siriaco e all'arabo.
3: Es ist sehr ähnlich zum Arabischen und zum Syrischen.
2: La lingua ebraica di oggi non è la lingua l'ebraico biblico, cioè sì, è però è stata una lingua diciamo ricostruita quando è stato fondato lo Stato di Israele.
3: Das Hebräisch, das man heute spricht, ist nicht das biblische Hebräisch. Und als der Staat Israel gegründet wurde, hat man dann auch das Hebräische wieder rekonstruiert.
1: Aber ihr sendet auf Arabisch, Radio Maria, Nazareth?
2: Arabico.
3: Ja, auf Arabisch.
2: In Arabo, esatto. La radio è appunto, è una radio di lingua araba. Nazareth è una città araba.
3: Ja, das Radio sendet in arabischer Sprache und auch Nazareth ist eine arabische Stadt.
2: I cristiani, se vogliamo dare un po' di numeri, i cristiani a Nazareth sono il 20% della popolazione.
3: Die Christen in Nazareth machen 20% der Bevölkerung aus.
2: E ecco, però il paese, diciamo, noi diciamo Terra Santa, perché non diciamo Israele e Palestina, diciamo Terra Santa.
3: Ja, und wir sagen ja auch nicht Israel und Palästina, sondern wir sagen das Heilige Land.
2: Ma come potete immaginare, il paese è molto frammentato, è molto, come possiamo dire, spezzettato, frammentato in diversi centri, più ebraici, meno ebraici, più arabi.
3: Ja, das Land ist ja sehr fragmentiert und es gibt Gegenden, die sind eher hebräisch, die anderen Gegenden eher arabisch. Das ist ganz unterschiedlich.
1: 20% Christen in Nazareth, hast du jetzt gesagt. Das ist ja eine hohe Zahl, weil eben haben wir eine Zahl gehört im gesamten Heiligen
4: Zwischen
1: Land.
4: Zwischen 3%.
1: Was ist denn das in Zahlen? Ich kann nicht so gut Prozent rechnen. Sag mir mal, wie viel Christen...
2: 2% meno del
1: 2%. Aber was heißt das in Zahlen? Mal nicht in Prozent, dass ich eine Vorstellung bekomme.
3: Weniger als 2% im Heiligen Land.
2: Genau. Esatto, 2% in tutto il paese, meno del 2%, perché c'è stata tanta immigrazione negli ultimi mesi anche.
3: Ja, weniger als 2%, weil es hat ja auch viel Migration in den letzten Monaten gegeben.
2: Si parla di 140.000 Cristiani. Più o meno in tutto.
3: 140.000 Christen, genau. Mehr oder weniger.
4: Und man muss natürlich dazu sagen, dass die sich primär auch auf die heiligen Städten konzentrieren. Also Bethlehem und Nazareth sind wichtige Städten für die Christen, wie auch Jerusalem. Aber in Bethlehem ist eine große christliche Gemeinschaft. Es gibt zum Beispiel in Bethlehem auch die Regel, dass der Bürgermeister oder die Bürgermeisterin Christ ist.
1: Also, und die wollen wir jetzt unterstützen, genau. Stärken, damit nicht alle noch abreisen, abfahren, flüchten.
4: Also soll ich aus der Buchhaltung mal berichten?
1: Ja, bitte.
4: Liebe Hörerinnen und Hörer, wir haben die weiteren Kosten mit 20.000. Wir haben Unterhaltungskosten für das Auto, 2.000 erledigt. Versicherungen mit 6.000 erledigt. Administration 9.000 erledigt. IT 11.000 erledigt. Jetzt denken Sie, boah, das ist ganz schön viel. Ja, das ist viel. Das sind 28%, insgesamt 55.800 Euro, die bereits eingegangen sind. Jetzt knappern wir aber an Gehälter und Sozialversicherung. Das heißt, Sarah von Nari und die Kollegen, die dort arbeiten und leben, die müssen natürlich auch überleben. Und wenn keine Spenden hereinkommen, deshalb sind wir jetzt da, um auch für Sie ganz konkret einzustehen und zu sagen, wir wollen, dass ihr vor Ort seid und bleibt und für uns zur Verfügung seid, für Radio Maria dort im Einsatz sind.
1: Und dazu, welche Nummer, Michael?
4: 125.000 Euro.
1: Unter folgender Telefonnummer können Sie mithelfen, dass die Christen im Heiligen Land unterstützt werden. 08328 Das ist die Vorwahl für Balderschwang, dann 921180. Wir haben Ehrenamtliche am Telefon sitzen. Wie viele sind gerade frei? Michael, ich muss mal hier durch die Stangen gucken, hoch und runter
4: 14,
1: wackeln.
4: 14 freie Mitarbeiter. Zuvor. Ich muss sagen, seit wir jetzt auf Sendung gegangen sind, waren die Telefone immer gut gefüllt. Das ist der erste Moment, wo wir jetzt eine zweistellige Zahl haben, die zur Verfügung ist, 14 Mitarbeiter. Also Sie haben jetzt eine hohe Möglichkeit, sofort durchzukommen und Ihre Spende zu machen. Und wir können das nicht oft genug hier sagen. Wir sagen, vergelt's Gott für jede Spende. Wir handeln hier mit Megazahlen. Ich weiß, das übersteigt alles, mit was wir im Alltag zu tun haben. Aber es sind eben Dinge, die sich zusammensetzen. Und das sind 200.000 Euro, brauchen wir da sehr dringend für das Studio in Nazareth. Und wir sagen danke für jeden Euro, für jede Spende, groß oder klein, das spielt gar keine Rolle, weil wir wissen, dass hinter jeder Spende ein Mensch steckt, der genau das gibt, was er geben kann und wovon er sich jetzt ansprechen lässt und sagt, das bin ich bereit zu geben für das Projekt in Nazareth. Herzliches Vergelt's Gott Ihnen, dass Sie mit dabei sind und dass Sie mit uns bei diesem Spendenmarathon laufen. 08328 921180. Das ist die Telefonnummer direkt in unserer Telefonzentrale, wo Ihre Spendenzusage entgegengenommen wird. Spendenzusage, das heißt, Sie werden das Geld entweder per Online-Banking oder dann später, nächste Woche, Katharina Tebaldi ist da die Wächterin über den Spenden, die bei uns eingehen, im Geschäftszimmer von Radio Horeb. Also Sie machen jetzt eine Zusage, dass Sie das uns anvertrauen und dass wir Sarah von Nari nach Hause schicken können.
1: Dass sie glücklich nach Hause fahren kann.
4: Und dass sie weiß, dass sie im nächsten Jahr ihre Miete bezahlen kann und was zu essen hat und unterwegs sein kann für uns, für Radio Maria. Sarah.
2: Posso dire qualcosa a nome del presidente di Radio Maria Nazareth?
3: Kann ich kurz etwas sagen im Namen des Präsidenten von Radio Maria Nazareth?
1: Klar.
2: Grazie di cuore a tutti quelli che stanno donando a tutta Radio Horeb.
3: Danke von Herzen an alle, die etwas geben an ganz Radio Horeb.
2: Non esisterebbe Radio Maria Nazareth se non ci fosse questa grande famiglia.
3: Es würde Radio Maria Nazareth nicht geben, wenn es nicht diese große Familie von Radio Maria geben würde.
2: La cosa più importante per questi cristiani di Terra Santa, che abbiamo detto sono pochi e sono anche, diciamo, frammentati, articolati, è essere parte, sentire che sono parte di una famiglia.
3: Denn das Wichtigste für die Menschen dort, die ja so fragmentiert wohnen, leben in diesem Kontext, ist die Gewissheit, zu einer Familie dazuzugehören.
2: E veramente il patriarca ha consigliato di iniziare a Nazareth, perché l'idea si pensava prima di partire da Gerusalemme.
3: Ja, auch der Patriarch hat das unterstützt, mit Nazareth zu beginnen. Zuvor war die Idee, in Jerusalem zu beginnen.
2: Perché la maggioranza dei cristiani si trova in Galilea.
3: Weil ja die Mehrheit der Christen in Galilea lebt.
2: Perché Gerusalemme è una città più difficile.
3: Und Jerusalem natürlich eine schwierigere Stadt ist.
2: Ma arrivando lì si è capito proprio che la Madonna aveva guidato, no, a iniziare in questo.
3: Hat er dann gleich verstanden, dass die Mutter Gottes alles gelenkt hat nach Nazareth?
2: Nella sua città.
3: In seine Stadt vor allem.
2: Che è la città dell'annuncio.
3: Es ist die Stadt der Verkündigung.
2: E l'annuncio deve partire, deve ripartire.
3: Und die Verkündigung muss wieder von dort beginnen.
2: Da Nazareth è così importante che risuoni, che il Vangelo si diffonda.
3: Und deswegen ist es ja so wichtig, dass das Evangelium sich von dort aus wieder weiter verbreitet.
2: I cristiani sono, queste famiglie sono native, sono radicate, diciamo, nella loro terra.
3: Und die Christen dort, die Familien kommen ja aus dem Heiligen Land, dort sind ihre Wurzeln.
2: Ma c'è comunque bisogno di rafforzarle nella fede.
3: Aber sie brauchen auch Stärkung im Glauben.
2: Di aiutarle a approfondire la loro fede.
3: Und wir wollen ihnen helfen, ihren Glauben auch zu vertiefen.
2: I cristiani di Terra Santa sono molto devoti, molto religiosi.
3: Die Christen im Heiligen Land sind sehr, sehr fromm.
2: Ma a volte appunto non hanno ricevuto tanta formazione, tanta catechesi. E Radio Maria è uno strumento potente per questo.
3: Aber sie haben trotz allem nicht so viel Katechese bekommen. Sie sind nicht so, haben da nicht so viel erhalten. Radio Maria kann ihnen das jetzt bieten.
2: E diventa veramente una casa per tutti.
3: Und wird dadurch zum Haus und zur Heimat für alle.
2: Pensate che sono cristiani appunto di diversi riti.
3: Es sind ja auch Christen dort, die aus verschiedenen Riten zu Hause sind.
2: E che Radio Maria è per tutti. Facciamo celebrazioni messe in diversi riti.
3: Und Radio Maria feiert Messen in unterschiedlichen Riten.
2: E speriamo di poter correre di più anche fuori, di portare gli studi mobili fuori per raggiungere le diverse comunità, i diversi riti.
3: Und wir hoffen auch, dass wir mehr und mehr nach außen gehen können, dass wir mit mobilen Studios dann auch mehr Menschen erreichen können und deren Riten auch feiern können.
1: Das sagt Sarah Fornari. Sie arbeitet in Nazareth bei Radio Maria Nazareth. Sie können übrigens auch über Bild auch Sarah sehen. Sie ist hier im Studio in Balderschwang im Medienhaus mit uns. Wir laufen im internationalen Mariathon. Sie hat eben gesagt, Radio Maria Nazareth gäbe es nicht ohne die Weltfamilie. Aber wir können genauso gut auch sagen, es gäbe nicht die Weltfamilie von Radio Maria ohne Nazareth. Nazareth, da hat alles begonnen. Und wenn wir jetzt Radio Maria Nazareth unterstützen, eigentlich habe ich mir eben gedacht, möblieren wir die Wohnung von der Mutter Gottes in Nazareth. Weil eigentlich ist da die Kernzelle, oder? Ich fand das sehr beeindruckend, wirklich in dieser Verkündigungsgrotte zu sein. Das können Sie am Lukas-Evangelium nachlesen, wie der Engel des Herrn zu Maria kommt und sie um ihre Mitwirkung bittet. Und dem ist sie treu und das will sie auch durch Radio Maria weiterhin tun. Und da bitten wir sie um ihre Hilfe. Also sie können heute das Möbeljahr liefern für genau. Die Wohnung in Nazareth.
4: Es ist tatsächlich so, Maria hat Ja gesagt. Und da bitten wir sie beim Mariathon auch drum, dass sie Ja sagen, so wie Maria Ja gesagt hat. Sie hat so das, was da alles kommt, nicht gewusst. Ja, sie hat sich darauf eingelassen und wir bitten sie, dass sie sich einlassen auf diesen Mariathon und dass sie Ja sagen und mit uns gehen. Und jetzt eben Nazareth, das Studio dort von Radio Maria unterstützen. Wir werden gleich noch ganz persönlich von Sarah hören, wie es sich dort lebt aktuell, wie sie lebt, was die Umstände sind und was das überhaupt heißt, in dieser Region eine Radiostation zu unterhalten und alles da zu machen. Wir brauchen dafür 200.000 Euro und Sie haben bis jetzt über 30% gespendet. Das heißt, wir brauchen noch 136.531. Wir bitten Sie, machen Sie Ihr Herz auf, machen Sie Ihr Herz weit, unterstützen Sie uns, unterstützen Sie Radio Maria im Heiligen Land. 08328921180. Und was mir sehr gefällt, ist, dass hier ganz viele unterschiedliche Spenden kommen. Dass jemand 10 Euro gibt, dass jemand 300 Euro gibt, aber dass auch ab und zu 2.000 oder 3.000 Euro kommen. Und wir sagen stellvertretend ein herzliches Vergelt's Gott.
1: Danke Ihnen und allen, die vielleicht sagen, ich kann aber nicht mehr geben und ich habe schon gespendet. Wir wären auch dankbar, wenn Sie vielleicht heute den Rosenkranz in diesem Anliegen beten, dass diejenigen, die ihr Portemonnaie öffnen könnten, sich einen Ruck geben und mitmachen und dass das Ganze im Gebet getragen wird. Da wären wir Ihnen dankbar.
4: Liebe Hörerinnen und Hörer, Sie haben eingeschaltet bei Radio Horeb mittendrin im Mariathon. Wir laufen den Spendenmarathon der Nächstenliebe und Sie können Ihre Spendenzusage machen. Wir laufen jetzt gerade für das Radio Maria Studio in Nazareth und die Telefonnummer, um Ihre Spendenzusage zu machen, lautet 08328921180. Wir sprechen über das Radio Maria Studio in Nazareth, aber mir ist gerade aufgefallen, ich sitze hier im Studio mit drei Italienerinnen. Mario und Kuldi, mehr in Italien zu Hause ist als jeder andere. Katharina Tebaldi, die italienische Wurzeln hat, und Sarah Fornari, die auch aus Italien kommt. Aber wir sprechen über Nazareth, liebe Hörerinnen und Hörer. Also, retten Sie mich vor dem Temperament dieser drei Frauen. Wir hatten gerade während der Musik eine heftige Diskussion, was jetzt als nächstes kommt. Ich bin für die Buchhaltung hier zuständig, liebe Hörerinnen und Hörer. Wir haben über 40% jetzt für Nazareth, 82.272 Euro. Und wir sagen an dieser Stelle ein herzliches Vergelt's Gott. Bei aller Freude, die wir hier haben, ist das ein sehr ernstes Anliegen, eine Radio Maria im Heiligen Land zu haben. Das darf uns allen zu Herzen gehen. Das darf uns alle rühren. Und wir haben das zu Anfang schon gesagt. Ich wiederhole das während der Sendezeit immer wieder. Paulus und Petrus ging es immer um die Gemeinde in Jerusalem. Und darum darf es uns jetzt auch gehen, die Christen dort zu stärken. Aber auch zu wissen, ohne Nazareth gäbe es uns nicht. Da gäbe es keine Verkündigung. Wenn Maria nicht Ja gesagt hätte, so wie wir es im Lied gehört haben, da wäre das alles nicht geschehen. Und Maria hat sich darauf eingelassen. Sie hat Ja gesagt, ohne Bedingungen. Ohne Bedingungen. Und sie hat alles in ihrem Herzen bewahrt, was danach gekommen ist. Und das dürfen wir auch. Wir dürfen Ja sagen und alles, was daraus geschieht, im Herzen bewahren. Unterstützen Sie die Christen im Heiligen Land. Wir werden jetzt gleich hören, wie sieht das aus im Studio in Nazareth? Wie viele Menschen arbeiten dort überhaupt? Wir sammeln aktuell für die Gehälter und da geht es um 125.000 Euro. Davon haben wir schon einen ganzen Packen zusammen. Davon haben wir schon 35.000 Euro in der Tasche. Also da geht es jetzt noch um 90.000 Euro und da übergebe ich jetzt an meine Kollegin, an Marion Kuhl. Und ich bin gespannt, was Sarah Fornari uns erzählt, wer da im Studio arbeitet und was sie so machen.
1: Genau, wie viele Kollegen seid ihr, Sarah, in Radio Maria Nazareth?
2: Lo staff è composto da 3 persone.
3: Also die Mitarbeiter sind 3.
2: Una persona soltanto full-time.
3: Eine full-time, ganztägig.
2: Il tecnico 70%.
3: Der Techniker arbeitet zu 70% Teilzeit.
2: Un'altra persona metà part-time.
3: Und die dritte Person 50% Teilzeit.
2: Quindi un piccolo gruppo di lavoro.
3: Das heißt, wir sind eine kleine Truppe.
2: Che speriamo cresca.
3: Und wir hoffen natürlich, dass wir wachsen.
1: Und was ist deine Aufgabe bei Radio Maria Nazareth?
2: Il mio lavoro è aiutarli nei contatti con la famiglia mondiale di Radio Maria.
3: Zu helfen, beziehungsweise die Kontaktpflege zu Radio Maria zu halten.
2: È una radio che è rimasta ancora proprio all'inizio, nella fase di start-up.
3: Ja, wir sind ja noch ein kleines Start-up sozusagen.
2: Perché c'è stato il tempo del Covid, con la chiusura.
3: Ja, wir hatten die Corona-Pandemie, mussten schließen.
2: Poi c'è stata la guerra che è iniziata, che ha comunque limitato l'attività un po'.
3: Dann kam der Krieg und der hat uns auch in unseren Aktivitäten behindert.
2: E poi queste ultime due, diciamo, con le guerre con l'Iran, a giugno e ora.
3: Und jetzt die Kriege jetzt mit dem Iran.
2: La radio non si è mai fermata.
3: Das Radio hat nie aufgehört zu senden.
2: Però la ricerca del personale, l'individuazione delle persone anche valide, giuste, non è semplice.
3: Aber die Suche nach gutem Personal, nach vertrauenswürdigem Personal ist nicht leicht.
2: Le persone con le giuste skills, le competenze, anche una fede solida.
3: Ja, natürlich, wir suchen Personen mit Skills, also mit Know-how, aber auch mit einem tiefen Glauben.
2: E quindi stiamo ancora costruendo questo gruppo di lavoro.
3: Und deshalb stellen wir dieses Team gerade noch zusammen.
2: Ma abbiamo visto crescere gli ascolti, le donazioni.
3: Aber wir sehen auch, dass wir mehr Hörer, mehr Spenden erhalten.
2: Oggi la radio provvede, riesce a raccogliere un venticinquesimo di tutto quello che serve.
3: Und momentan kann das Radio, beziehungsweise heute kann das Radio schon ein 25stel dessen sammeln, was es braucht, um on air zu sein, um seine Kosten zu decken.
2: Questo è il calcolo che ho fatto.
3: Diese Berechnung habe ich selbst gemacht.
1: Die Einnahmen fehlen, wenn die Pilger nicht mehr ins Heilige Land kommen, oder? Und viele haben dann nicht die Möglichkeit, überhaupt große Spenden zu geben. Deswegen bitten wir Sie, liebe Zuhörer, dass Sie da uns unter die Arme greifen, unter den 08328 921 180 können Sie anrufen und mithelfen, die Christen im Heiligen Land zu stärken. Und ich habe gerade die Nachricht bekommen, es war eben eine Spende von 10.000 Euro dabei. Eine Hörerin war so angetan von der Nazareth-Erzählung, Berichterstattung, und sie hat sich mit ihrer Freundin zusammen überlegt, was sie tun können. Und sie beide geben zusammen 10.000 Euro. Sie sind 91 Jahre alt. Eine von beiden hat eigentlich gestern schon 2.000 Euro gespendet, aber ja, vergelt's Gott. Danke. Danke, danke. Ich muss an die Kinder danke, aus Kenia denken, die das so schön gesungen haben.
4: Danke, Radio Horeb. Danke, liebe Hörerinnen und Hörer.
1: Nigeria, die Kinder.
4: Genau. Wir haben eben auch eine Spende von 777 Euro erhalten. Übrigens als Hinweis zu 777 Euro. Was denkt ihr, auf welcher Höhe Bethlehem liegt?
1: Ist das die Höhe?
4: Ja, wenn 777 Meter. Auf dieser Höhe liegt Bethlehem, eine heilige Zahl. Ja, und dort ist Jesus geboren. Also seien Sie auch kreativ bei der Überweisung. Wir merken das. Und jetzt sind eben nochmals 10.000 Euro eingegangen. Es sind aber auch ganz viel 50 Euro, 20 Euro, 30 Euro.
1: Ja, und wenn jeder 7 Euro geben würde, weil...
4: 7x7?
1: Ja.
4: Oder 7x7? Ah, da gibt es viele, viele interessante Spendenüberweisungen. Ich freue mich schon drauf, liebe Hörerinnen und Hörer, das hier bekannt zu geben. Wir haben jetzt über 50%, 53% der Summe haben wir zusammen. Wir haben 105.000.

0: wie wichtig das Heilige Land ist. Es ist das fünfte Evangelium. 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Wenn man das dort erlebt hat, dann weiß man und ist man nochmals wo ganz anders. 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
1: Sarah, wir hören regelmäßig von Krieg, Raketenbeschuss. Du hast eben gesagt, ihr konntet trotzdem bisher den Sendebetrieb aufrechterhalten. Hattest du auch richtig lebensgefährliche Situationen in dieser Zeit für dich selber? Musstest du in den Bunker gehen, sagen wir mal so, das reicht ja schon.
2: Certo, cioè non ho il bu- io non ce l'ho a casa.
3: Ja, zu Hause, wir haben keinen Bunker, da wo
2: quando
3: ich wohne.
2: Suona, ti metti, preghi, aspetti.
3: Wenn der Alarm losgeht, fängst du an zu beten und wartest ab.
2: Le case arabe non, nella maggioranza non hanno shelter o bunker.
3: Die arabischen Häuser dort haben keinen Schutzraum oder Bunker.
2: Nella radio c'è una stanza rafforzata più forte con pareti.
3: Im Radio selber haben wir einen Raum, der ein bisschen verstärkter ist als die anderen.
2: Allora hanno preparato le sedie e quando suonava l'allarme, perché hai 15, di solito 10 minuti per andare, allora si radunavano lì, mettevano la musica, il radio, andavano ad aspettare che finisse l'allarme.
3: Wenn Alarm ist oder war, sind wir dann alle in diesen Raum gegangen im Radio. Wir haben diesen Raum dann mit Stühlen bestückt. Und dann hat man nach dem Alarm 10 Minuten Zeit, sich dorthin zu begeben. Und wir sind dann hin, haben dort Musik angemacht, Radio angemacht und haben abgewartet.
2: La gente vuole, cioè vuole vivere, vuole continuare a vivere nel modo più normale possibile.
3: Ja, und die Menschen wollen ja im ganz normalen Modus weiterleben, also so normal wie möglich weiterleben.
2: Però quando ci sono queste situazioni, cominci a pensare, cosa posso fare, cosa non è bene fare.
3: Ja, und wenn dann solche Situationen eintreten, dann überlegt man sich schon, was ist jetzt klug, was das ich mache und was wäre jetzt nicht so gut.
2: Prendo la macchina, prendo il treno, posso viaggiare.
3: Nehme ich jetzt besser das Auto, fahre ich lieber mit dem Zug, soll ich überhaupt reisen?
2: Le scuole sono state chiuse.
3: Die Schulen waren ja geschlossen.
2: I bambini tutti a casa con la scuola online.
3: Und die Kinder natürlich alle zu Hause mit Online-Unterricht.
2: E tutto si ferma, tutto resta sospeso.
3: Und alles hält irgendwie an, das ganze Land hält an.
2: Ci sono cristiani che vivono situazioni molto brutte, molto più, dico più pesanti forse, di persecuzione.
3: Es gibt auch viele Christen bei uns, die in wirklich schwierigen, hässlichen Situationen leben und auch verfolgt werden.
2: Ma in Terra Santa c'è sempre questa precarietà, questa sospensione, e non sai cosa succederà.
3: Ja, und im Heiligen Land leben wir halt immer mit dieser Ungewissheit. Man weiß nicht, was passieren wird.
2: Cioè, il patriarca dice spesso, noi preghiamo per la pace, aspettiamo la pace.
3: Und der Patriarch will natürlich, betet für den Frieden und ermuntert uns auch, für den Frieden zu beten.
2: Però sappiamo che periodicamente, ciclicamente ci sono questi conflitti con i paesi intorno. E
3: wir wissen aber auch, dass es recht regelmäßig zu diesen Konflikten mit den Ländern, die um uns herum sind, kommt.
2: Quello che portano queste guerre poi è soprattutto una lacerazione, una ferita nei rapporti umani, nei rapporti tra le persone.
3: Was die Kriege aber immer hinterlassen, sind Wunden in den Beziehungen zwischen den Menschen.
2: Crea insicurezza, paura.
3: Die Kriege bringen Angst und Unsicherheit.
2: E sfiducia nell'altro.
3: Und Misstrauen in den anderen.
2: Chiunque esso sia.
3: Egal wen es betrifft, Misstrauen zueinander.
2: C'è tanta chiusura, c'è tanta paura. Cosa vuole l'altro da me?
3: Und man zieht sich zurück, man fragt sich ständig, was will denn der andere? Kann ich ihm trauen?
2: Senza parlare del fatto che ci sono comunità che mai si, cioè Haifa per esempio è una città dove cristiani, ebrei e musulmani lavorano insieme.
3: Haifa zum Beispiel ist eine Stadt, in der die Christen, die Juden und die Moslems zusammenarbeiten.
2: Per esempio negli ospedali.
3: Also in den Krankenhäusern zum Beispiel.
2: Negli uffici.
3: In den Büros.
2: Nei supermercati si va tutti, no? Insieme ci si trova musulmani, ebrei.
3: Aber klar, auch in den Supermärkten, dort geht jeder hin, die Juden und die Muslime.
2: Però parlare, avere un vero incontro, non avere paura dell'altro.
3: Aber miteinander reden, keine Angst voreinander zu haben, sich zu begegnen.
2: Cioè, con la guerra si alzano tutte le barriere.
3: Im Krieg werden die Barrieren hochgezogen.
2: E anche all'interno delle stesse comunità.
3: Und

0: selbst innerhalb dieser Gemeinschaft.
1: Io nel viaggio venendo adesso ho visto delle discussioni tra ebrei.
0: Jetzt auf meiner Reise, als ich hierher gekommen bin, habe ich Diskussionen zwischen Juden gehört.
1: Negli ascensori, negli autobus.
0: Im Aufzug oder im Bus.
1: È una società molto complessa. La Terra Santa ha tante popolazioni.
0: Das ist eine ganz eigene Gemeinschaft und das Heilige Land hat ja viele Bevölkerungen sozusagen.
1: Pensate che gli ebrei lì sono venuti da tutto il mondo.
0: Die Juden im Heiligen Land sind ja von überall her aus der ganzen Welt gekommen.
1: Ci sono ebrei di origine del Mediterraneo, quindi che avevano i nonni che parlavano l'arabo.
0: Und es gibt viele Juden, die aus dem Mittelmeerraum kamen und natürlich Arabisch gesprochen haben.
1: E poi ci sono gli ebrei del Nord Europa con la lingua tedesca, con le lingue tedesche alle spalle o americani.
0: Oder Juden, die aus Nordeuropa kamen und auch Deutsch sprechen oder die nördlichen Sprachen,
1: Russi,
0: sogar Amerikanisch sprechen.
1: I Russi, Polacchi.
0: Die Juden aus Russland, aus Polen.
1: Tutte le lingue del mondo ci sono.
0: Alle Sprachen der Welt.
2: Habt ihr Ehrenamtliche? Ist das schwierig dann zu bekommen, wenn so ein großes Misstrauen auch untereinander besteht?
1: È un lavoro importante quello del volontariato.
0: Ja, das ist wirklich eine sehr sehr wichtige Aufgabe, die Ehrenamtlichen.
1: Bisogna impegnarsi per coinvolgere anche i giovani nel volontariato.
0: Wir müssen viel dafür tun, Ehrenamtliche mit einzugliedern, vor allem auch Jugendliche.
1: Però questa è la forza e la bellezza di Radio Maria.
0: Aber das ist auch die Stärke und die Schönheit von Radio Maria.
1: In quella realtà della Terra Santa.
0: Vor allem in der Realität, die dort im Heiligen Land vorherrscht.
1: Perché voi giustamente avete detto con queste offerte noi aiutiamo i cristiani di Terra Santa a rimanere in Terra Santa.
0: Und so wie ihr es richtig gesagt habt vorhin, mit den Spenden hier helfen wir den Christen im Heiligen Land dort zu bleiben.
1: Gli diamo fede, speranza, li supportiamo.
0: Und wir schenken ihnen dadurch Glauben, wir schenken ihnen Hoffnung und wir unterstützen sie.
1: Ma Radio Maria li rende protagonisti.
0: Aber Radio Maria macht auch, dass sie selbst dort etwas bewirken können.
1: E questa per me è la cosa. Oggi è difficile, perché siamo ancora all'inizio, ma è la cosa più bella.
0: Und für mich ist das eigentlich das Schönste. Wir sind noch nicht dort, wir sind ja gerade am Anfang, aber das wird kommen.
1: E sto capendo ancora. Cioè, io sono 20 anni che frequento la Terra Santa. Non ho mai smesso di andare, di viaggiare, anche quando ero poi lavoravo in Italia.
0: Ja, ich wohne ja seit 20 Jahren oder ich kenne das Heilige Land seit 20 Jahren und ich habe nie aufgehört, dorthin zu reisen. Jetzt wohne ich dort, aber als ich noch in Italien gewohnt habe, bin ich immer dorthin gereist.
1: Ma ci sono diversi livelli di immersione e di comprensione della realtà.
0: Aber es gibt natürlich ganz verschiedene, ganz unterschiedliche Ebenen des Verständnisses der Realität, die dort vorherrscht.
1: Ora il setto e la guerra, diciamo, il 7 ottobre 2023 è stato un evento epocale che ha cambiato radicalmente tutto il contesto, tutta la regione.
0: Aber der 7. Oktober 2023 war natürlich ein epochales Ereignis, was alles verändert hat
1: però
0: in dieser Region.
1: Però la realtà, il fatto che Radio Maria sia arrivata prima di questo evento tragico.
0: Aber die Tatsache, dass Radio Maria schon vorher, vor diesem tragischen Ereignis dort war,
1: è provvidenziale.
0: Das war die Vorsehung.
1: Scusate, spezzo le frasi, ma non so se si capisce quello che sto dicendo, cioè.
0: Ja, danke. Bitte entschuldigt, ich springe hin und her in meinen Sätzen, aber ich hoffe, ihr versteht, was ich euch sagen will.
3: Wir erleben das immer wieder mit Radio Maria, dass Radio Maria auch ein Radio der Vorsehung ist, so wie sich Maria auf die Vorsehung eingelassen hat. Mich würde gleich von Sarah noch interessieren, Radio Maria wird oft The Voice of Peace genannt, das weiß ich aus Afrika.
2: Die
3: Stimme des Friedens, genau. Wie seid ihr in Nazareth bereits die Stimme des Friedens? Merkst du, dass sich da was bewegt durch die Präsenz von Radio Maria? Aber bevor wir darüber sprechen, bevor wir die Antwort von Sarah bekommen, die darf sich das kurz überlegen, sage ich nochmals die Telefonnummer an, wo Sie unser Projekt in Nazareth unterstützen können. 08328 921 180. Sie können dort jetzt Ihre Spendenzusage machen für Radio Maria in Nazareth, für Radio Maria im Heiligen Land. Wir haben das am Anfang so so gesagt, für die Gemeinde in Jerusalem, das ist ein Ausdruck aus der Bibel. Petrus und Paulus haben das immer wieder gemacht, die Gemeinde in Jerusalem unterstützt. Und so bitten wir Sie heute um die Unterstützung. 08328921180. Sarah, inwiefern ist das bereits schon in Wirklichkeit, oder siehst du kleine Hoffnungslichter, wo Radio Maria die Stimme des Friedens ist?
1: Sì, lo vediamo. In quest'ultimo periodo in particolare abbiamo avuto dei segni, in questo periodo di guerra.
0: Ja, wir sehen das und vor allem jetzt in dieser letzten Periode des Krieges sehen wir kleine Lichtblicke.
1: Abbiamo visto più donazioni locali nel
0: tempo di guerra. Wir bekommen mehr Spenden vor Ort.
1: E vediamo che la voce si diffonde, che le persone sanno sempre di più. Ah, sì, ho sentito, ascolto.
0: Ja, und wir sehen auch, wir bekommen auch mit, wie sich die Stimme des Radios auch verbreitet. Immer mehr Menschen sagen, ja, stimmt, ich höre euch zu, ich höre euer Radio.
1: Pensate, ci sono anche membri di famiglie che sono all'estero, sono separati.
0: Ja, und auch Familienmitglieder, die im Ausland leben.
1: E grazie a Rosario Live hanno potuto pregare insieme il figlio in Belgio con i genitori in Terra Santa. Insieme, nello stesso momento.
0: Ja, Radio Maria bringt die Familien zusammen. Der Sohn, der zum Beispiel in Belgien lebt, kann über Radio Maria den Rosenkranz mit seinen Eltern zusammen beten, die eben im Heiligen Land leben.
1: Cioè, stiamo piantando, sono tanti semi e non dobbiamo pensare troppo a, no, a, in Terra Santa bisogna avere tanta pazienza.
0: Wir säen hier viele Samen aus und wir wollen auch gar nicht so viel darüber nachdenken, was wir da tun, sondern im Heiligen Land muss man viel Geduld haben.
1: Io ricordo, ho conosciuto il signor Emanuele Ferrario,
2: Präsident von Radio Maria, von der Weltfamilie, der Präsident.
0: Ja, also ich erinnere mich, ich habe den Präsidenten der Weltfamilie kennengelernt.
1: E lui mi diceva, dobbiamo andare in Terra Santa.
0: Und er sagte mir, wir müssen unbedingt ins Heilige Land kommen.
1: Io dicevo, io no.
0: Und ich sagte ihm dann, nee, ich nicht.
1: No, io avevo la Terra Santa nel cuore, certo, volevo andare in Terra Santa, però era grande questa missione, mi sembrava.
0: Ich habe das jetzt im Spaß gesagt. Natürlich habe ich das Heilige Land tief im Herzen, aber diese Mission ist einfach riesig.
1: Lui diceva, saremo in prima linea, ma dobbiamo andare.
0: Wir stehen am Anfang oder wir sind vorne dran, aber wir müssen unbedingt hin.
1: È una battaglia, diciamo, che dobbiamo iniziare.
0: Es ist ein Kampf eigentlich, den wir beginnen müssen.
1: Non avere
0: oder
1: paura.
0: Eine Schlacht.
1: Non avere paura, no? Di avere subito dei risultati. I numeri sono quelli che sono, i cristiani sono pochi.
0: Ja, und keine Angst, wenn nicht gleich die ersten tollen Resultate kommen. Es sind wenige Christen dort.
1: Ma come dicevo prima, stiamo capendo che è veramente provvidenziale questa presenza di Radio Maria.
0: Aber wie ich vorhin schon sagte, es ist wirklich die Vorsehung, dass Radio Maria dort ansässig ist.
1: Si crea questo ambiente veramente di armonia, di speranza.
0: Und wir kreieren damit ein Ambiente, eine Atmosphäre der Harmonie und der Hoffnung.
1: Riceviamo anche tanti bambini, si stanno facendo delle attività con i bambini, Rosario insieme.
0: Wir haben auch sehr viele Aktivitäten mit Kindern. Die Kinder kommen zusammen und beten den Rosenkranz.
1: Cioè, per ora li invitiamo, vengono alla radio, piuttosto che noi non abbiamo tante energie per uscire, per andare.
0: Und wir laden sie ein, ins Radio zu kommen, weil wir selber ja nicht so viele Ressourcen haben, nach draußen zu gehen.
1: Ma vediamo proprio tanta gioia quando le persone lasciano la radio e per loro è un luogo sicuro, non nel senso della... ma un luogo familiare, un luogo dove c'è pace, appunto, dove respirano questa speranza.
0: Und wenn sie dann wieder gehen nach der Sendung, nach der Aktivität, dann sind sie einfach glücklich, denn sie haben einen Ort, einen familiären Ort, einen Ort des Friedens kennengelernt. Bei uns können sie ganz beruhigt sein.
1: E poi anche cristiani lì non portare cristiani di diversi riti a pregare insieme, anche quello è un lavoro, diciamo, ecumenico che facciamo in qualche modo.
0: Vor allem auch das Zusammenbringen von Christen unterschiedlicher Riten ist ja eine Art ökumenische Arbeit.
1: Non importa se sei maronita, ortodosso o latino.
0: Es ist ganz egal, ob du maronitischen Ritus bist, orthodox oder lateinischen Ritus.
3: Den lateinischen Ritus, das sind übrigens wir. Ich musste das im Heiligen Land, als ich dort war und viel unterwegs war, lernen, dass ich nicht der Katholik bin, sondern der Lateiner.
2: Ja, das ist der Dschungel im Heiligen Land, den man erstmal entdeckt. Oder in Deutschland denkt man nur an katholisch-evangelisch und da geht eine ganz neue Welt auf, oder?
3: Ja.
2: Dass Christenheit viel mehr ist.
3: Ja. Liebe Hörerinnen und Hörer, es gibt lebendige Gemeinden im Heiligen Land. Gabi Fröhlich hat uns vorher erzählt von der Gemeinde in Gaza, von der wir auch durch den Patriarchen gehört haben, Pier Battista Pizzaballa. Den haben Sie mit Sicherheit noch vor Augen. Er war sozusagen auch papabil, als wir vor einem Jahr einen neuen Papst gewählt haben. Da war er in der oberen Riege mit dabei. Ich glaube, das Heilige Land ist ganz froh, dass er nicht Papst geworden ist, weil er ein sehr kluger und weiser Patriarch für das Heilige Land ist. Die Entscheidungen, die er trifft und das, was er uns sagt, das trifft für die Region zu, aber das trifft auch für uns alle zu. Also er ist da ein besonderer Fürsprecher und Hüter des Heiligen Landes. Und heute in der Sendung geht es darum, wenn Sie vielleicht jetzt erst zugeschaltet haben, beim Mariaton bei Radio Horeb geht es um ein Radio Maria Studio in Nazareth. Das gibt es bereits. Es gibt dort Mitarbeiter, es gibt dort auch Technik. Aber Sarah hat das vorher sehr treffend gesagt, das ist ein Start-up. Das heißt, wir sind gerade im Aufbau mittendrin und natürlich wurde in den letzten Jahren durch die Schwierigkeiten, durch die verschiedenen Kriege, durch die Pandemie, wurde immer wieder alles verzögert und hinausgezögert und wir sind dort in einer Situation, wo es unsere Hilfe jetzt braucht. Sie haben jetzt bereits 130.000 Euro gespendet. Wir brauchen 200.000 Euro, das heißt 70.000 Euro brauchen wir noch. Davon sind 45.000 Euro für Gehälter und 27.000 Euro für die Mieten dort, die wir zu zahlen haben, für das Studio zum Beispiel, das in einem Gebäude ist. Ich durfte das selbst schon besuchen. Auf einer privaten Reise, muss ich dazu sagen, bin ich dort vorbeigegangen. Es ist nicht weit weg von der Verkündigungsbasilika. Also, wir rufen Sie an, unterstützen Sie uns in diesem Lauf für das Radio Maria Studio in Nazareth. 08328 921 180. Wir werden von Sarah Fornari natürlich jetzt noch mehr hören über das Heilige Land und wie es dort wirklich im Moment ist und warum wir ihre Unterstützung brauchen.
2: Der Kardinal, der lateinische Patriarch Pizzaballa, hat einen ganz langen Hirtenbrief geschrieben, jetzt erst am Fest des Heiligen Markus am 25. April. Den kann man auch bei Radio Vatikan nachlesen, kann auch in der entsprechenden Sprache anklicken. Und die Kollegen von Radio Vatikan haben das ein bisschen zusammengefasst, was die Schlussfolgerungen am Schluss sind. Und da sagt er, am Primat von Gottesdienst und Gebet festhalten, die Familien und Schulen stärken, in Krankenhäusern Leistungen für unterschiedlos alle anbieten. Und er betont auch die Wichtigkeit des ökumenischen und des interreligiösen Dialogs sowie die Notwendigkeit, sich in keinster Weise auf die Kultur der Gewalt einzulassen. Das waren die Schlussfolgerungen, die er so gezogen hat. Und ich habe mir eben gedacht, wir haben schon einige von diesen Punkten haben wir eben schon angesprochen, weil das genau der Punkt ist, um den es im Heiligen Land geht. Welche Rolle kann Radio Maria da spielen? Welchen Beitrag kann Radio Maria dazu leisten?
1: La vocazione di Gerusalemme, dice il patriarca Pizzaballa, è una vocazione universale.
0: Die Berufung für Jerusalem, sagt Pizzaballa, ist eine universale Berufung.
1: Parto da Gerusalemme per parlare della Terra Santa.
0: Ich fange jetzt mit Jerusalem an, weil es das Zentrum des Heiligen Landes ist.
1: È un paradigma del mondo, della realtà, della vita.
0: Es ist ein weltliches Paradigma, der Realität, in der wir leben.
1: Se leggiamo la Bibbia, sfogliamo le pagine, zu Gerusalemme troviamo tantissime cose.
0: Und wenn wir die Bibel lesen und die Bibel durchblättern, finden wir zu Jerusalem so vieles.
1: Ma in questa città sono le nostre radici.
0: Aber in dieser Stadt sind einfach unsere Wurzeln.
1: Come dice Michael, no? Pietro e Paolo, cioè noi tutti siamo legati alla Terra Santa.
0: Und so wie Michael es gerade sagte, wir sind alle, wie Petrus und Paulus, wir sind alle an das Heilige Land gebunden.
1: E tutti voi che ci ascoltate, che state donando, anche che non potete donare.
0: Und auch alle die, die jetzt zuhören und nichts geben können.
1: Potete pregare per noi, per la Terra Santa.
0: Ihr könnt für uns, für das Heilige Land beten.
1: E con Radio Maria siamo veramente uniti.
0: Und durch Radio Maria sind wir wirklich untereinander verbunden.
1: Questo è un progetto missionario.
0: Und das ist ein missionarisches großes Projekt.
1: Cioè da Gerusalemme parte tutto e anche inizia tutto, ma anche parte tutto. Parte l'evangelizzazione da Gerusalemme.
0: In Jerusalem hat alles begonnen und beginnt auch alles weiterhin.
1: Dalla Terra Santa parte parte l'annuncio.
0: Aus dem Heiligen Land beginnt die Verkündigung.
1: E oggi Radio Maria in Terra Santa consente ai cristiani di vivificare, cioè di rende possibile il fatto che la Terra Santa non sia un insieme di pietre, di luoghi santi vuoti.
0: Im Heiligen Land.
1: Grazie a Radio Maria, la Terra Santa sarà sempre più viva.
0: Dank Radio Maria wird das Heilige Land immer lebhafter werden. Ansonsten sind es nur Steine, leere Gebäude, leere Monumente.
1: Perché Radio Maria aiuta queste persone nella preghiera, nella fede, nella speranza.
0: Und Radio Maria hilft den Menschen dort in ihrem Gebet, in ihrem Glauben und in ihrer Hoffnung.
2: Übertragt ihr die Heilige Messe aus von eurer, habt ihr eine Studiokapelle oder übertragt ihr aus Gemeinden? Wie macht ihr das jetzt momentan?
1: Al momento ancora dalla radio.
0: Momentan vom Radio.
1: Trasmettiamo delle messe dalla parrocchia, sì, dalla parrocchia latina.
0: Wir senden die heiligen Messen aus der lateinischen Pfarrgemeinde.
1: Sì, il discorso degli studi mobili ancora deve essere un po' rafforzato.
0: Also das mit den mobilen Studios, da müssen wir noch dran arbeiten.
1: Perché appunto ci sono poche persone, pochi volontari e
0: bisogna lavorarci. Wir sind einfach so wenige Mitarbeiter, so wenige Ehrenamtliche und das braucht es schon für eine Übertragung.
1: Però il Patriarca, mi sono scritto una frase da questa lettera pastorale del Patriarca Pizzaballa.
0: Aber ich habe mir da aus dem Hirtenbrief vom Patriarchen Pizzaballa was rausgeschrieben.
1: Mi ha colpito molto quello che una delle tante, perché sono 30 pagine, quindi.
0: Das sind 30 Seiten, aber ein Satz ist mir da sehr im Gedächtnis geblieben.
1: Cioè fa l'elenco di tutti. Menziona tutti i problemi, tutte le situazioni critiche che ci sono.
0: Er erwähnt ja alle kritischen Situationen, alle Probleme, die es dort gibt.
1: Dico velocissimamente, no?
0: Ich sag's nur ganz kurz.
1: Cioè, negli ultimi tre anni la violenza e il crimine sono raddoppiati.
0: In den letzten drei Jahren hat die Gewalt und die Kriminalität haben sich verdoppelt.
1: Non parlo della guerra, parlo della criminalità nella società araba.
0: Und ich spreche hier nicht über den Krieg, sondern über die Kriminalität in der Bevölkerung, in der arabischen Bevölkerung.
1: Cioè il doppio delle uccisioni.
0: Doppelt so viele Tötungsdelikte.
1: E un terzo della popolazione pensa di emigrare, la popolazione cristiana.
0: Und ein Drittel der christlichen Bevölkerung denkt darüber nach auszuwandern.
1: Metà dei giovani cristiani sotto i 30 anni pensano di emigrare.
0: Und die Hälfte der Jugendlichen oder jungen Leute unter 30 Jahren denken darüber nach auszuwandern.
1: Questi sono alcuni dei problemi.
0: Das sind einige dieser Probleme.
1: Senza dire la Palestina, eccetera.
0: Ohne über Palestina etc.
1: I confini,
0: zu sprechen.
1: Checkpoint, non parliamo di
0: oder
1: questo.
0: Über die Checkpoints, über die Grenzen und all das.
1: Però il Patriarca dice, ciò che ci sostiene non è la nostra forza.
0: Aber der Patriarch sagt auch das, was uns erhält, am Leben erhält, ist nicht unsere eigene Kraft.
1: Ciò che ci sostiene è la gioia del Vangelo.
0: Das, was uns wirklich am Leben hält und uns stützt, ist die Freude am Evangelium.
1: Cosa vuol dire?
0: Und was bedeutet das?
1: Io qui questi giorni lo sto vedendo, la gioia del Vangelo, tra di voi, no? Tutti i volontari.
0: Und ich sehe ja die Freude, die ihr habt, all die Ehrenamtlichen.
1: Cioè in questa Mariatona si respira la gioia.
0: Und in diesem Mariathon atmet man die Freude ein.
1: Cioè se le persone donano è perché hanno una gratitudine, una gioia.
0: Und wenn die Leute geben, dann haben sie ja da irgendwie eine Dankbarkeit oder eine Freude.
1: E quello che porta la radio con la preghiera, con lo stare insieme, con la comunione, è la gioia.
0: Und das, was das Radio bringt, über das Gebet, über die Kommunion, über die Gemeinsamkeit und die Einheit, ist einfach die Freude.
1: C'è qualcosa che hai dentro che è più forte della paura o della voglia di emigrare.
0: Und irgendwas muss da in uns sein, das stärker ist als die Angst und stärker auch als der Wunsch zu auszuwandern.
1: Poi non dico i cristiani continueranno a emigrare, non è che.
0: Ja, ich meine die Christen werden weiterhin auswandern wollen.
1: Ma chi vuole stare, chi decide di restare, di educare i figli, di crescere i figli in questo paese, avrà, cioè può avere più ragioni per sperare, per avere fede.
0: Aber derjenige, der seine Kinder dort in diesem Land aufziehen will und sie groß aufwachsen sehen will, der braucht ja einen Grund, der braucht die Freude als Grund dafür.
1: E veramente in quest'ultimo tempo di guerra abbiamo visto come la gente aveva più desiderio di pregare.
0: Und gerade jetzt kürzlich, seit der Krieg begonnen hat, im Krieg haben wir auch festgestellt, dass die Menschen mehr beten möchten. Forse, sie haben eine Sehnsucht nach Gebet.
1: Forse l'ho già raccontato, ma nella festa dell'Annunciazione il 25 marzo la basilica era piena, anche se era vietato riunirsi in più di 50 persone.
0: Ich habe es vielleicht vorhin schon erzählt, am 25.3. am Fest der Verkündigung war die Basilika pickepacke voll und es haben sich so viele Leute dort versammelt, obwohl es eigentlich verboten war.
1: Hanno suonato gli allarmi, poi la basilica è più sicura delle case, quindi stavano tutti lì.
0: Der Alarm ist losgegangen, die Sirenen, aber jeder hat sich in der Basilika, weil sie einfach so gebaut ist, viel sicherer gefühlt als zu Hause.
1: Ma ecco, la Radio Maria, la missione che abbiamo, che avete, che portiamo, che portate, è così importante.
0: Und deswegen ist die Mission, die wir haben, die wir bringen, die Sie alle auch bringen, so sehr, so wichtig.
1: Semi, ognuno semina qualcosa, quello che può.
0: Alles Samen, jeder sät dort aus, wo er kann.
3: 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Liebe Hörerinnen und Hörer, Sarah Fornari, die Leiterin vom Studio in Nazareth, hat das gerade so vom Patriarch Pier Battista Pizzaballa einfließen lassen, welche Wichtigkeit Jerusalem hat. Ich möchte da auf eine liturgische Besonderheit zum Beispiel darauf hinweisen. Das Heil der Welt geht von Jerusalem aus. Wenn wir Ostern feiern, dann muss die erste Osterfeier, die erste Auferstehungsfeier in der Grabeskirche gefeiert werden. Also bevor die Datumsgrenze, ich glaube, das ist irgendwo Haiti darum, bevor die anfangen zu feiern, wird in Jerusalem dass der Gottesdienst gefeiert, der Auferstehungsgottesdienst, weil wir feiern ja nicht einfach nur Gottesdienst, wir verbinden uns mit dem Himmel. Also das ist ja auch immer eine Realität, die wir aktuell feiern. Das ist keine Gedenkfeier, ein Gottesdienst ist keine Gedenkfeier. Und deshalb ist das Heilige Land so wichtig, weil das Heil der Welt geht von Jerusalem aus. Und das haben wir in der Liturgie auch verankert. Und dazu brauchen wir auch die Gemeinde vor Ort. Das darf kein touristischer Ort werden, sondern wir müssen die Christen vor Ort stärken in dem, was sie tun und wie sie leben. 08328 921 180.
2: Und wir haben ganz schöne Zeugnisse hier gerade bekommen, die mein Kollege durchgegeben hat. Eine Hörerin oder ein Hörer hat gesagt, ihre Reise ins Heilige Land ist momentan nicht möglich und deswegen spendet die Person jetzt diese Summe für Radio Maria Nazareth. Wir sagen Danke, vergelt's Gott. Und ja, und auch ein anderes bewegendes Zeugnis. Eine Hörerin spendet ihren halben Monatslohn für die Mutter in Nazareth. Und sie hat selber nicht viel und gibt die Hälfte davon. Das ist großartig. Und wir sagen Danke und wir sagen Danke jedem und auch wenn Sie für einen Euro nur anrufen, bitte machen Sie einfach mit. Keine Summe ist zu klein. Wenn jeder da seinen Beitrag gibt, das, was er kann, was er möchte, dann ist das so viel wert, weil Sie es mit Liebe geben. Die Nummer noch einmal.
3: Die Nummer darfst du gleich ansagen, Mario. Und wir haben jetzt noch eine halbe Stunde Zeit. Wir haben 63.000 Euro, die wir noch brauchen. Das heißt, wir haben knapp 70% jetzt beisammen und es sind aktuell 9 freie Mitarbeiter. Sie dürfen das ruhig jetzt anrufen, jetzt fix machen. Genau. Wir wollen die Sarah nicht mit einem Dreiviertelkoffer nach Hause schicken, sondern wir wollen, dass sie also jetzt in Gedanken mit einem vollen Koffer nach Hause geht. 100%. Wir haben jetzt 70%, wir wollen 100%. Und jetzt darfst du die Nummer anfangen, Marion.
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0: Radio Horeb beim Mariathon, beim 14. internationalen Mariathon. 3 Tage Ausnahmezustand in Balderschwang, weil wir für verschiedene Projekte Sie um Spenden bitten. 3 Tage sammeln wir für verschiedene Projekte in aller Welt. Ein Schwerpunkt ist Afrika, aber in dieser Stunde sammeln wir für Radio Maria Nazareth, für die Christen im Heiligen Land. Hier im Studio sind wir für Sie da, um Ihnen Einblick zu geben. Wir haben einen besonderen Gast, Sarah Funari, die ist extra aus dem Heiligen Land angereist. Sie arbeitet für Radio Maria Nazareth, ist in Balderschwang hier im Medienhaus. Und wir danken Ihnen, dass Sie sich ansprechen lassen, Ihre Spende zu geben, Ihren Beitrag für den Aufbau und Unterhalt von Radio Maria Nazareth unter der 08328921180. Haben jetzt einige auch angerufen. Michael Wielert ist bei mir im Studio. Er ist nicht nur Afrika-Liebhaber, sondern hat auch einen besonderen Draht zum Heiligen Land.
1: Ja, ich liebe das Heilige Land, wie viele von unseren Hörerinnen und Hörern. Und das merkt man heute Nachmittag, dass sie das Heilige Land lieben und dass ihnen das Heilige Land am Herzen liegt und auch die Gemeinde im Heiligen Land. Und auch unsere Kolleginnen und Kollegen im Heiligen Land, die bei Radio Maria arbeiten. Ein herzliches Vergelt's Gott, dass Sie sich anrühren lassen, dass Sie anrufen und Ihre Spendenzusage machen für das Radio Maria Studio in Nazareth. Und ich darf die Zahlen sagen. Ich habe mich heute Nachmittag, Katharina, für das Bookkeeping entschieden, für die Buchhaltung hier. Damit wir ein bisschen wissen, weil wir haben ja Kosten, wir sammeln nicht ins Blaue hinein, wir haben das budgetiert, das hat die Weltfamilie gemacht, wir haben für allgemeine Kosten 20.000 gesammelt, für die Unterhaltskosten des Autos 2.000, für die Versicherung 6.000, für die Administration 9.000, IT 11.000 und wir sind jetzt gerade dabei, für die Gehälter zu sammeln, das sind 125.000 Euro. Da darf die Sarah vielleicht nachher noch sagen, wie viele Leute im Studio arbeiten, wie viele sind da. Und wir haben jetzt über 70%, wir haben jetzt noch 56.000 Euro, die wir finanzieren müssen. Das heißt, wenn jetzt 56 Leute 100 Euro spenden, dann haben wir das voll. 17.30 Uhr ist unser Ziel. Wir haben jetzt noch 20 Minuten. Sie haben also jetzt in 20 Minuten die Zeit. 56 Leute, 100 Euro. Dann kann die Sarah, also wir schicken sie nicht heute Abend nach Hause, aber am Montag schicken wir sie nach Hause. Nach der Dankfeier, die wir machen für das, was Sie hier machen, dieses Wunder Mariathon, diesen Spendenlauf in der Vorsehung. Jetzt reicht mir die Marion hier was
0: rüber. Ja, weil unser Kollege in der Regie ein bisschen anders rechnen kann.
1: Oh Gott, ja, richtig, 1.000 waren es, 65 mal 1.000. Aber Katharina hat auch nicht eingeschritten.
0: Nee, wir sind schon alle ein bisschen durch den Wind.
1: Wir sind
0: langsam.
1: Alle ein bisschen durch den Wind, einschließlich mir. Ich habe das nämlich gerade mit 1.000 an meinem Telefon ausgerechnet und ich weiß nicht, wie ich dazu komme, 100 zu sagen. Aber Sie folgen dem Ganzen. Wir haben jetzt gerade einmal 1.000 Euro, einmal 2.000 Euro bekommen, aber es sind eben viele Spenden mit 100 Euro dabei. Also, lassen Sie sich ansprechen. 53 Personen mit 1.000 Euro brauchen wir jetzt noch. Danke, David Kräuter. David Kräuter hat es im Blick. Der macht das richtig. 08328921180. Gut, dass ich nicht in der Buchhaltung bin, sondern dass ich nur dazu aufrufen muss. 08328921180. Sie machen dort Ihre Spendenzusage. Sie müssen dann natürlich dann auch in den folgenden Tagen noch überweisen. Das Studio Radio Maria Nazareth, ein ganz wichtiges Studio. Mario.
0: Wir haben am 25. März, am Hochfest der Verkündigung des Herrn, haben wir aus Nazareth live den Rosenkranz übertragen. Da konnte man auch dich, glaube ich, mithören. Du hast Sarah Fonari, die dort arbeitet. Ja, genau. Und wir haben viel Arabisch, Italienisch gehört. Unsere Kollegen haben hier mit übersetzt und erklärt. Sarah, was ist alles nötig, damit überhaupt so ein großes Projekt da stattfinden kann? Oder dass wir überhaupt an so einem Hochfest, da ist ja der meiste Betrieb wahrscheinlich in der Basilika, dass so etwas möglich ist, dass wir von der Weltfamilie von Radio Maria aus einen Rosenkranz von dort übertragen dürfen.
2: Potrei parlare molto su questa basilica.
3: Über diese Basilika könnte ich ganz lange reden.
2: Pensate che il primo anno che era appena nata la radio, dovevamo fare l'inaugurazione e trasmettere dalla basilica?
3: Im ersten Jahr, nachdem das Radio gegründet wurde, sollten wir ja aus der Basilika die Einweihung übertragen.
2: Porte chiuse, Covid, c'era soltanto il patriarca e i ministranti, i sacerdoti.
3: Ja, da waren die Türen geschlossen während der Corona-Pandemie. Es gab den Patriarchen und ein paar Ministranten.
2: Per arrivare al Rosario di oggi, trasmesso dalla grotta, è stato un cammino, un lavoro.
3: Um den Rosenkranz so zu übertragen aus der Grotte, so wie wir es heute tun, das war ein ziemlich langer Weg.
2: E quest'anno la guerra, quindi si potrà, non si potrà.
3: Und während des Krieges ging es auch immer darum, können wir oder können wir nicht.
2: Verranno le persone, non verranno, quanti saremo?
3: Wie viele werden wir denn sein? Kommen die Leute überhaupt oder eher nicht?
2: No, noi siamo lì per tutto il mondo. Siamo lì per Radio Maria, per Radio Horeb, per la famiglia mondiale di Radio Maria.
3: Wir sind ja dort für die ganze Welt. Wir sind dort für Radio Horeb, für die Weltfamilie, für alle.
2: Io ero rimasta bloccata in Italia, ero andata per motivi familiari, ma non c'erano più voli per tornare.
3: Ich bin in der Zeit war ich in Italien aus familiären Gründen, aber es gab halt keine Flüge mehr. Ich konnte gar nicht mehr zurückfliegen.
2: Abbiamo detto no, il Rosario mondiale da Nazareth deve essere fatto a qualsiasi costo.
3: Aber wir haben gesagt, der weltweite Rosenkranz aus Nazareth, den müssen wir übertragen, der muss stattfinden.
2: Come sapete, Radio Maria, quando c'è qualche cosa di importante, fino all'ultimo momento tu hai tanti punti di domanda, tante sfide, tante incognite.
3: Ihr wisst das ja bei Radio Maria, wie das funktioniert, wenn irgendwas Wichtiges ansteht, dann hat man bis zum letzten Augenblick tausend Sachen zu erledigen.
2: Ecco, eravamo pochi lì, non sono venuti quest'anno tanti fedeli.
3: Wir waren leider dieses Jahr ziemlich wenige Gläubige dort.
2: Ma noi eravamo lì e sapevamo che eravamo con voi, cioè che con noi pregavano tante persone.
3: Wir waren dort eben mit nicht so vielen Personen, aber wir wussten ja, dass wir mit euch allen verbunden sind.
2: E questo è quello che penso anche dà la forza ai cristiani di Terra Santa, no? Fare parte della Chiesa universale, essere inseriti in questo corpo.
3: Und das gibt ja den Gläubigen dort im Heiligen Land auch die Kraft, zu wissen, dass sie Teil eines großen Ganzen sind und Teil der Kirche.
2: Un'altra cosa che devo dire è che, diciamo, la Basilica in tempi normali, certo, c'erano tanti pellegrini, tanti gruppi che entravano, uscivano.
3: Die Basilika ist ja zu den Zeiten, zu normalen Zeiten gut besucht, gibt ja viele Pilgerinnen und Pilger und Gruppen, die dorthin kommen.
2: Adesso è nuovamente vuota.
3: Jetzt aber ist sie ziemlich leer.
2: Ci sono gli appuntamenti di preghiera con i cristiani locali che si riuniscono, la messa, però ecco solo loro.
3: Aber jetzt treffen sich dort halt die dort ansässigen Christen zu den heiligen Messen oder zum Gebet.
2: Ma questo appuntamento del Rosario Mondiale del 25 marzo e della consacrazione di Maria a Maria dell'Annunciazione è importantissimo.
3: Aber eben dieser Rosenkranz am Verkündigungsfest war sehr, sehr wichtig für uns.
2: E questo settimo anno, quando sarà, se Dio vorrà, il prossimo anno, cioè per noi è diventato una cosa, un appuntamento fondamentale.
3: Und auch für 2027, wenn wir dann im siebten Jahr sind, wird auch das Fest wieder fundamental wichtig sein.
2: E anche la collaborazione con i frati, i francescani della Custodia di Terra Santa è sempre più forte.
3: Und auch die Zusammenarbeit mit den Franziskanern dort vor Ort im Heiligen Land wird immer wichtiger für uns.
2: Quindi adesso quando io dico c'è un appuntamento per Radio Maria, mi dicono sempre di sì.
3: Und wenn ich jetzt zu den Franziskanern gehe und sage, hier, wir haben ein Treffen dort für Radio Maria, wir brauchen einen Termin für Radio Maria, dann helfen sie mir immer.
2: E io quindi sempre ricordo, guardate che non siamo soltanto quelli che vedete qui, ma ci sono tante persone che pregano insieme a noi in altre lingue.
3: Und ich sage dann auch immer dazu, es sind nicht nur wir dort vor Ort, sondern so viele Menschen sind mit uns verbunden und beten mit uns in so vielen unterschiedlichen Sprachen zusammen.
2: E inginocchiarci lì davanti alla Grotta dell'Annunciazione, no, è sempre un atto nuovo.
3: Und sich dorthin zu knien in der Grotte, in der Verkündigungsbasilika, ist immer wieder ein ganz neuer, besonderer Akt.
0: Und deswegen bitten wir Sie um Ihre Unterstützung, damit das auch weiterhin möglich ist, dass wir aus dem Heiligen Land übertragen können, dass Radio Maria Nazareth dort weiter bestehen kann. Sie haben die Situation gehört, wie schwierig das alles ist, finanzieller Hinsicht. Und deswegen ist Ihre Spende da einfach Gold wert. 08328 921 180.
1: Und da müssen wir jetzt etwas aufs Gas treten, weil gleich um 17.30 Uhr schalten wir in die Kirche und beten gemeinsam. Und jetzt haben wir 80% der Gesamtsumme zusammen. Das heißt, wir brauchen noch 40.000 Euro. Und wir bitten Sie um diese Gabe, um diese Spende für das Radio in Nazareth, für die Christen im Heiligen Land. 08328 921 180. Und an dieser Stelle ein herzliches Vergelt's Gott an alle, die uns spenden, für jede Spende, für jeden Euro, den sie tun. Es waren jetzt viele Spenden, die 1.000, 5.000, 2.000, auch 10.000 Euro in den letzten 1,5 Stunden waren. Und wir sind sehr dankbar dafür, dass wir das Sarah von Nari sozusagen imaginär mitgeben können und sagen können, mach deinen Dienst, bau dieses Start-up weiter aus in Nazareth. Und wir können uns dann auch freuen, dass wir in der Zukunft mit Ihnen eben, mit den Gläubigen im Heiligen Land verbunden sind, mit Ihnen beten können, aus der Verkündigungsbasilika, aber auch von anderen Orten. Also das ist sehr, sehr wichtig und ein großes Geschenk. 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Sarah, erzähl uns ganz kurz, wie viel Personen schwirren in dem Studio in Nazareth herum. Ich war eben dort, ihr habt gerade eingerichtet, als ich angekommen bin. Das war 2021, das war mitten in der Pandemie. Da hat mir die Sarah die Tür aufgemacht und hatte den heiligen Josef im Arm. Wusste nicht, an welche Wand der soll. Ich habe mich damals sehr gefreut. Ich habe gesagt, komm, entscheide mit, wo soll der Josef hin?
0: Wir sagen immer, das ist der Finanzminister und den bitten wir jetzt auch, dass er die Wohnung in Nazareth mit ausstattet.
1: Den brauchen wir jetzt dafür noch. Sarah, ich weiß, wo der Josef hingekommen ist und wir werden mal Bilder davon zeigen, wo der jetzt ist. Aber wie viele seid ihr, die dort so täglich sind?
2: Tre persone.
3: Eigentlich nur drei.
1: Ja.
2: Forse ce n'erano di più prima.
3: Ich vermute, als du dort warst, waren da mehr Leute anwesend.
2: Abbiamo dovuto scegliere le persone giuste perché servivano persone molto motivate. Radio Maria è una missione, devi crederci e devi lavorare bene.
3: Wir haben eine Auswahl getroffen an Personen, weil wir brauchen Menschen, die wirklich tief im Glauben verankert sind und die wirklich hoch motiviert sind.
2: Quindi abbiamo poche persone con tanto lavoro.
3: Wir haben wenig Menschen, auf die sehr viel Arbeit verteilt
2: molto
3: wird.
2: Molto motivate.
3: Die aber sehr motiviert sind.
2: Se devo dire, noi vorremmo anche un promotore adesso per la radio.
3: Wir bräuchten jetzt aber auch jemand, der PR fürs Radio macht.
2: Pregate per noi, perché io a volte mi scoraggio un po', lo dico sinceramente.
3: Bitte betet für uns und ich muss auch wirklich gestehen, manchmal verliere ich ein bisschen den Mut.
2: Ma quando trovi la persona giusta e vedi che cosa si può fare, no? E allora adesso abbiamo un ragazzo giovane informatico che lavora un giorno a settimana.
3: Und wenn man dann aber die Person gefunden hat, dann sieht man, ja, mit diesem Menschen kann es vorangehen. Und wir haben jetzt gerade einen jungen Herrn da, der Teilzeit in der IT für uns arbeitet.
2: Ha lavorato benissimo sul sito, se cercate Radio Maria Nazareth.
0: Ich war drauf, aber er hat alles Arabisch, das schaut.
3: Er hat unsere Website,
0: Google nicht.
3: Er hat unsere Website ganz super programmiert.
2: Sì, dobbiamo lavorare alla pagina inglese, lo so.
3: Ja, wir müssen wirklich noch an der englischen Seite arbeiten.
2: Però io non ci arrivo perché devo fare altre cose.
3: Aber ich schaffe das nicht selber. Ja, ich muss mich halt um andere Dinge kümmern.
0: Sarah, woher nimmst du die Kraft und die Motivation, da zu bleiben? Weil ehrlich gesagt, ich würde wahrscheinlich sagen, das ist mir hier zu gefährlich.
2: No, è che quando, cioè tu. Come si fa a rispondere a questa domanda? Cioè, tu vedi che qualcuno ti ha portato in un posto, no?
3: Wie soll ich jetzt auf diese Frage antworten? Ich meine, ich sehe, oder man, wenn man fühlt, dass einen jemand an diesen Ort gebracht hat.
2: Non è che stai a pensare, cioè sei lì e sei con loro, quindi tu vedi anche la necessità, no, di essere, di fare quello che stai facendo.
3: Ich meine, man ist dort, man sieht ja auch die Notwendigkeit dessen, was man tut, wenn man mit Menschen zusammen ist.
0: Aber schöpfst du die Kraft aus dem Gebet, aus also was ist deine Kraftquelle?
2: Guarda, quando vado all'annunciazione mi metto lì in silenzio e non lo so, è sempre qualcosa di nuovo, come dicevo prima.
3: Ja, wenn ich in die Verkündigungskirche gehe und mich dorthin setze, dann wird mir immer irgendwas Neues geschenkt.
2: Non riesco bene a spiegarlo, perché noi siamo immersi, cioè la Terra Santa è il quotidiano, quindi non è che viviamo in una normalità, una routine di vita.
3: Es ist ja nicht so, dass wir dort immer Außergewöhnliches erleben. Wir leben dort, wir haben einen Alltag, es ist ja unsere Realität.
2: Quindi come tutti, no, come tutti, cioè ci siamo presi dai problemi, dai pensieri, ti dimentichi che c'è l'annunciazione lì.
3: Ja, und man hat dann auch seine Themen und vergisst dann fast auch, dass ja die Verkündigungskirche nebenan ist und dieser heilige Ort.
2: Poi quando vado alla Basilica dico, ma questo è un fatto, cioè un fatto per me, un fatto per tutti noi. Non so spiegarlo. Quello è il luogo dell'annunciazione. Se Maria non avesse detto sì, non ci sarebbe la fede, non ci sarebbe la salvezza.
3: Ja, wenn ich dann dran denke, Mensch, nebendran ist die Basilika, da hat die Verkündigung stattgefunden. Ich kann das gar nicht erklären. Das ist der Ort, aus dem das Heil für uns entstanden ist.
2: Quindi posso dire, penso che è per me come per tutti voi, perché per ciascuno di noi dove prendiamo, no, l'energia o la forza per affrontare le nostre situazioni quotidiane.
3: Ich denke, das ist dasselbe wie es bei euch ist. Wir suchen uns ja, jeder braucht natürlich Quellen der Kraft, um seinen Alltag zu leben.
0: Und wir wollen diese Sendung natürlich nicht ohne das Gebet beenden. Nazareth, der Ort der Verkündigung der Menschwerdung Gottes, das Hochfest für Radio Maria. Für Radio Horeb natürlich auch, weil wir zur Weltfamilie von Radio Maria gehören. Und was ist da besser als ein Ave Maria, das gegrüßet seist du Maria, zu beten, ein ganz biblisches Gebet in den ersten Kapitel Lukas Evangelium, können Sie es nachlesen. Eine ganz große Spende kam gerade noch rein, danke und vergelt's Gott allen, die damit die Miete noch abbezahlen.
1: Sehr gut, jawohl. Ja. Übrigens, wir haben jetzt über 4.059 Spender insgesamt, seit wir den Mariathon gestern gestartet haben. 4.059 Spender, herzliches vergelt's Gott.
0: Dann?
1: Wir beten.
0: Wir beten. Im Namen des Vaters und des Sohnes und des Heiligen Geistes. Amen. Amen. Und wir bitten die Sarah, diesen ersten Teil vom Gegrüßet seist du Maria auf Arabisch zu beten.
2: Assalamu, assalamu alaiki, ya Mariam, ya Muntalia Namatan, Arabumaki, Mubarakaton Antifinissa, wa Mubarakaton Thamrat Batniki Yasua.
4: Heilige Maria, Mutter Gottes, bitte für uns Sünder, jetzt und in der Stunde unseres Todes. Amen.
1: Und so segne sie alle, liebe Hörerinnen und Hörer, alle, die sie gegeben haben, alle, die sie im Gebet und im Opfer unterstützen, auf die Fürsprache der Gottesmutter, der dreifaltige Gott, der Vater, der Sohn und der Heilige Geist.
0: Amen.
1: Gelobt sei Jesus Christus.
0: In Ewigkeit. Amen.

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Gottes Segen möge Sie begleiten in den neuen Tag hinein. Im Namen des Vaters und des Sohnes und des Heiligen Geistes. Amen.

0: Freude und Ehre, liebe Hörerinnen und Hörer, Sie gemeinsam mit Susanne Wundrak hier an meiner Seite durch den Vormittag zu begleiten.
1: Und wir starten in diesen neuen Tag mit dem Gebet. Wir laden Sie jetzt gleich schon mal ein, wenn Sie mitbeten möchten. Wir betrachten heute den glorreichen Rosenkranz. Dann können Sie sich melden unter der Rufnummer 089 517 008 008. Aber in diesen Tagen erleben Sie bei Radio Horeb ganz besondere Tage. Radio Horeb beteiligt sich am weltweiten Mariathon, eine Aktion der Radio Maria Weltfamilie, zu der auch Radio Horeb neben über 90 weiteren Radiostationen weltweit gehört. Und wo Familie ist, da gehört auch das Geben und Nehmen dazu. Vor fast 30 Jahren, denn wir feiern dieses Jahr, Radio Horeb feiert dieses Jahr 30 Jahre, hat Radio Maria Italien damals das unglaubliche Wagnis eingegangen, Radio Maria, Radio Horeb zu unterstützen, ein Radio in Deutschland zu unterstützen, finanziell beim Aufbau zu unterstützen. Und das war Radio Horeb. Und Sie helfen kräftig mit, in diesen Tagen etwas von unserer Dankbarkeit weiterzugeben, zum Ausdruck zu geben. Und das tun Sie, indem Sie Spendenzusagen geben. Eingegangen sind jetzt, Gregor.
0: Eingegangen sind unglaubliche, wunderschöne 1.937.601 Euro. Vielen, vielen Dank bis hierher dafür, liebe Hörerinnen und Hörer.
1: Es ist immer spannend, wenn man morgens ins Studio kommt und dann der erste Blick auf die Tafel geht.
0: Welcher Spendenstand gerade aktuell da ist.
1: Ja, genau. Weil wenn man früh aufsteht, geht man früh ins Bett. Dann kriegt man bis Mitternacht nicht ganz mit, was geschehen ist. Deshalb ist es immer auch spannend für die Frühaufsteher zu schauen, was ist gestern Abend passiert, was hat sich gestern getan. Also wir sind knapp vor 2 Millionen. Es fehlen noch 70.000. Naja, knapp. Es ist schon noch ein großen Batzen Geld. Aber Sie dürfen jetzt auch wieder anrufen, Sie dürfen mitlaufen. Es sind bereits 8 Mitarbeiter ebenfalls wach, so wie wir hier im Studio, und warten auf Ihren Anruf. 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
0: Die 08328 921 180.
1: Außerhalb von Deutschland wählen Sie die 0049 8328 921 180. Jesus Christus ist auferstanden. Wir sind noch mitten in der Osterzeit. In dieser ganz besonderen Gnadenzeit beten wir voller Dankbarkeit für diesen himmlischen Vater, der uns alle sieht, der uns durch das Radio verbindet und zusammenführt. Ganz besonders beten wir für den Frieden, den der Herr schenkt. Jede Gabe ist ein Zeichen für unsere Offenheit, für den Frieden, für den Nächsten. Mit jedem Euro zeigen wir, dass uns der andere nicht egal ist, dass wir hinschauen. Gehen Sie mit uns unter der Rufnummer 08. Von wegen, ich bin zu
0: ich
1: sehr in München.
0: Ich kann Sie noch mal ansagen, die Nummer 08328921180. Unsere Spendenhotline. 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Und bitte, wenn wir jetzt den Rosenkranz beten, dann nehmen Sie die ganze Weltfamilie Radio Maria mit in dieses Rosenkranzgebet, unsere Spendenaktion für unsere Partnerradios, Radio Maria, Radio Horeb, in aller Welt so viele Menschen wie möglich zu erreichen. Das machen wir hier bei diesem Mariathon. Und das ist ein geistliches Ereignis. Und deswegen ist es gerade auch wenn es bei uns Tradition ist, nochmal etwas ganz Besonderes, wenn wir hier mit dem Rosenkranz in diesen Tag starten.
1: Die Mutter Gottes ehren, die auch die Patronin des Radios ist, von Radio Horeb und auch von Radio Maria weltweit. Meinen Frieden gebe ich euch. Unter diesem Motto beten wir jetzt. Und Sie sind eingeladen, mitzubeten. Dazu brauchen Sie aber die Münchner Nummer

0: In der Osterzeit dürfen wir den neuen Tag mit dem Freudenruf, mit dem Regina Zöli beginnen. Jesus hat den Tod besiegt, er schenkt das Leben. Stimmen wir voller Dankbarkeit ein in den Jubelruf und beten wir, dass wir respektvoll mit dem Geschenk des Lebens umgehen, von seinem Beginn im Mutterleib bis zum Ende. Im Namen des Vaters und des Sohnes und des Heiligen Geistes.
1: Amen.
0: Freu dich, du Himmelskönigin. Halleluja.
1: Den du zu tragen würdig warst. Halleluja.
0: Er ist auferstanden, wie er gesagt hat. Halleluja.
1: Bitt Gott für uns. Halleluja.
0: Freu dich und frohlocke, Jungfrau Maria. Halleluja.
1: Denn der Herr ist wahrhaft auferstanden. Halleluja.
0: Lasset uns beten, allmächtiger Gott. Durch die Auferstehung deines Sohnes, unseres Herrn Jesus Christus, hast du die Welt mit Jubel erfüllt. Lass uns durch seine jungfräuliche Mutter Maria zur unvergänglichen Osterfreude gelangen. Darum bitten wir durch Christus, unseren Herrn.
1: Amen.
0: Wir beten für unsere Verstorbenen, ganz besonders für die verstorbenen Wohltäter, alle, die Radio Horeb, die Radio Maria unterstützen, die Radio Maria geprägt haben, die sich hier eingebracht haben, für die wollen wir jetzt beten. Vater unser im Himmel, geheiligt werde dein Name, dein Reich komme, dein Wille geschehe wie im Himmel so auf Erden.
1: Unser tägliches Brot gib uns heute und vergib uns unsere Schuld, wie auch wir vergeben unseren Schuldigern. Und führe uns nicht in Versuchung, sondern erlöse uns von dem Bösen. Amen.
0: Gegrüßet seist du, Maria, voll der Gnade, der Herr ist mit dir. Du bist gebenedeit unter den Frauen. Und gebenedeit ist die Frucht deines Leibes, Jesus.
1: Heilige Maria, Mutter Gottes, bitte für uns Sünder, jetzt und in der Stunde unseres Todes. Amen.
0: Herr, gib den Verstorbenen die ewige Ruhe.
1: Und das ewige Licht leuchte ihnen.
0: Herr, lass sie ruhen in Frieden.
1: Amen.

0: Im Namen des Vaters und des Sohnes und des Heiligen Geistes.
1: Amen.
0: Amen. Ich glaube an Gott, den Vater, den Allmächtigen, den Schöpfer des Himmels und der Erde und an Jesus Christus, seinen eingeborenen Sohn, unseren Herrn, empfangen durch den Heiligen Geist, geboren von der Jungfrau Maria, gelitten unter Pontius Pilatus, gekreuzigt, gestorben und begraben, hinabgestiegen in das Reich des Todes, am dritten Tage auferstanden von den Toten, aufgefahren in den Himmel. Er sitzt zur Rechten Gottes des allmächtigen Vaters. Von dort wird er kommen, zu richten die Lebenden und die Toten.
1: Ich glaube an den Heiligen Geist, die heilige katholische Kirche, Gemeinschaft der Heiligen, Vergebung der Sünden, Auferstehung der Toten und das ewige Leben. Amen.
0: Ehre sei dem Vater und dem Sohn und dem Heiligen Geist.
1: Wie im Anfang, so auch jetzt und alle Zeit und in Ewigkeit. Amen.
0: Vater unser im Himmel, geheiligt werde dein Name, dein Reich komme, dein Wille geschehe, wie im Himmel, so auf Erden.
1: Unser tägliches Brot gib uns heute und vergib uns unsere Schuld, wie auch wir vergeben unseren Schuldigern. Und führe uns nicht in Versuchung, sondern erlöse uns von dem Bösen. Amen.
0: Gegrüßet seist du, Maria, voll der Gnade, der Herr ist mit dir. Du bist gebenedeit unter den Frauen und gebenedeit ist die Frucht deines Leibes, Jesus, der in uns den Glauben vermehre.
1: Heilige Maria, Mutter Gottes, bitte für uns Sünder, jetzt und in der Stunde unseres Todes. Amen.
0: Gegrüßet seist du, Maria, voll der Gnade, der Herr ist mit dir. Du bist gebenedeit unter den Frauen und gebenedeit ist die Frucht deines Leibes, Jesus, der in uns die Hoffnung stärke.
1: Heilige Maria, Mutter Gottes, bitte für uns Sünder, jetzt und in der Stunde unseres Todes. Amen.
0: Gegrüßet seist du, Maria, voll der Gnade, der Herr ist mit dir. Du bist gebenedeit unter den Frauen und gebenedeit ist die Frucht deines Leibes, Jesus, der in uns die Liebe entzünde.
1: Heilige Maria, Mutter Gottes, bitte für uns Sünder, jetzt und in der Stunde unseres Todes. Amen.
0: Ehre sei dem Vater und dem Sohn und dem Heiligen Geist.
1: Wie im Anfang, so auch jetzt und alle Zeit und in Ewigkeit. Amen. O mein Jesus, verzeih uns unsere Sünden, bewahre uns vor dem Feuer der Hölle, führe alle Seelen in den Himmel, besonders jene, die deiner Barmherzigkeit am meisten bedürfen. Amen. Wir betrachten die glorreichen Geheimnisse. Im ersten glorreichen Geheimnis betrachten wir Jesus, der von den Toten auferstand. Und dazu begrüßen wir den ersten Mitbeter, Mitbeterin. Guten Morgen.
2: Guten Morgen, hier ist Ingrid. Weichbrot aus Rostock.
1: Wo liegt denn das?
2: An der Ostsee.
1: Ah, sehr schön, prima. Dann sind wir jetzt, spannen wir einen weiten Bogen über Deutschland und beten für den Frieden auch hier in unserem Land und für den Frieden in den Herzen.
2: Ja, das haben wir schon am Mittwoch.
1: Durften Sie schon mitbeten?
2: Nein, einmal, das ist schon ein bisschen her.
1: Okay. Dann dürfen Sie jetzt mit dem Vater unser beginnen.
2: Ja, danke. Vater unser im Himmel, geheiligt werde dein Name, dein Reich komme, dein Wille geschehe wie im Himmel, so auf Erden.
1: Unser tägliches Brot gib uns heute und vergib uns unsere Schuld, wie auch wir vergeben unseren Schuldigern und führe uns nicht in Versuchung, sondern erlöse uns von dem Bösen. Amen.
2: Gegrüßet seist du, Maria, voll der Gnade, der Herr ist mit dir. Du bist gebenedeit unter den Frauen und gebenedeit ist die Frucht deines Leibes, Jesus, der von den Toten auferstanden ist.
1: Heilige Maria, Mutter Gottes, bitte für uns Sünder, jetzt und in der Stunde unseres Todes. Amen.
2: Gegrüßet seist du, Maria, voll der Gnade, der Herr ist mit dir.
1: Du bist gebenedeit unter den Frauen und gebenedeit ist die Frucht deines Leibes, Jesus.
0: Heilige Maria, Mutter Gottes, bitte für uns Sünder, jetzt und in der Stunde unseres Todes. Amen.
1: Wir hören nichts mehr.
0: Es ist uns leider die Verbindung unterbrochen.
1: Die sieht noch gut aus, aber wir hören nichts mehr. Dann probieren wir es mit dem nächsten Anrufer. Guten Morgen, mit wem sind wir jetzt verbunden?
3: Hallo.
1: Ja, guten Morgen.
3: Ja, Obermeier, Friedrich. Guten Morgen.
1: Sie müssten das Radio noch im Hintergrund ausmachen, bitte.
3: Guten Morgen.
1: Guten Morgen. Sie dürften beim dritten Geheimnis des glorreichen Rosenkranzes.
0: Genau, des ersten Geheimnisses.
3: Gegrüßet seist du, Maria, voll der Gnade. Der Herr ist mit dir. Du bist gebenedeit unter den Frauen. Und gebenedeit ist die Frucht deines Leibes, Jesus, der von den Toten auferstanden ist.
1: Heilige Maria, Mutter Gottes, bitte für uns Sünder, jetzt und in der Stunde unseres Todes. Amen.
3: Gegrüßet seist du, Maria, voll der Gnade. Der Herr ist mit dir. Du bist gebenedeit unter den Frauen. Und gebenedeit ist die Frucht deines Leibes, Jesus, der von den Toten auferstanden ist.
1: Heilige Maria, Mutter Gottes, bitte für uns Sünder, jetzt und in der Stunde unseres Todes. Amen.
3: Gegrüßet seist du, Maria, voll der Gnade. Der Herr ist mit dir. Du bist gebenedeit unter den Frauen, und gebenedeit ist die Frucht deines Leibes, Jesus, der von den Toten auferstanden ist.
1: Heilige Maria, Mutter Gottes, bitte für uns Sünder, jetzt und in der Stunde unseres Todes. Amen.
3: Gegrüßet seist du, Maria, voll der Gnade, der Herr ist mit dir. Du bist gebenedeit unter den Frauen, und gebenedeit ist die Frucht deines Leibes, Jesus, der von den Toten auferstanden ist.
1: Heilige Maria, Mutter Gottes, bitte für uns Sünder, jetzt und in der Stunde unseres Todes. Amen.
3: Gegrüßet seist du, Maria, voll der Gnade, der Herr ist mit dir. Du bist gebenedeit unter den Frauen, und gebenedeit ist die Frucht deines Leibes, Jesus, der von den Toten auferstanden ist.
1: Heilige Maria, Mutter Gottes, bitte für uns Sünder, jetzt und in der Stunde unseres Todes. Amen.
3: Gegrüßet seist du, Maria, voll der Gnade, der Herr ist mit dir. Du bist gebenedeit unter den Frauen, und gebenedeit ist die Frucht deines Leibes, Jesus, der von den Toten auferstanden ist.
1: Heilige Maria, Mutter Gottes, bitte für uns Sünder, jetzt und in der Stunde unseres Todes. Amen.
3: Gegrüßet seist du, Maria, voll der Gnade, der Herr ist mit dir. Du bist gebenedeit unter den Frauen, und gebenedeit ist die Frucht deines Leibes, Jesus, der von den Toten auferstanden ist.
1: Heilige Maria, Mutter Gottes, bitte für uns Sünder, jetzt und in der Stunde unseres Todes. Amen.
3: Ehre sei dem Vater und dem Sohn und dem Heiligen Geist.
1: Wie im Anfang, so auch jetzt und alle Zeit und in Ewigkeit. Amen.
3: O mein Jesus, verzeih uns unsere Sünden, bewahre uns vor dem Feuer der Hölle, führe alle Seelen in den Himmel, besonders jene, die deiner Barmherzigkeit am meisten bedürfen. Amen. Amen.
1: Ganz herzlichen Dank fürs Einspringen und fürs Mitbeten und fürs Mitlaufen. Danke.
3: Danke auch recht herzlich.
1: Und Gottes Segen. Ja, wir feiern den Mariathon, den Spendenlauf der Nächstenliebe. Auch Sie dürfen mitgehen und mitbeten und einstimmen und dürfen das Gebet mit einer Gabe, mit einer Liebesgabe begleiten. Es sind 9 Mitarbeiter für Sie da, die Ihre Spendengabe entgegennehmen. 9 Mitarbeiter sind auch frei, also eine gute Gelegenheit, jetzt anzurufen und mit einem Mitarbeiter ins Gespräch zu kommen und Ihre Spendenzusage zu hinterlegen. 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
0: Und das ist natürlich auch in der Früh, wenn wir den Rosenkranz beten, dann immer auch nicht so, fühlt sich nicht so schön an, wenn wir dann immer unterbrechen werden, jetzt die Gesetze, die einzelnen Geheimnisse, wenn wir dann diese Spenden-Hotline durchsagen, aber wir sammeln für Radio Maria in aller Welt. Und es gibt in aller Welt Millionen und Abermillionen von Menschen auf allen Kontinenten, die nicht wie wir jetzt gemeinsam den Rosenkranz über Radio Maria, Radio Horeb beten können. Genau dafür sammeln wir deswegen auch immer die Spendenhotline, die 08328921180. Danke dafür und es geht nun weiter mit Jesus, der in den Himmel aufgefahren ist. Grüß Gott.
4: Ja, grüß Gott. Hier ist Antonio Kronbruck und viele Grüße aus Kevelach.
1: Dankeschön. Und schön. Grüße an die Mutter Gottes in Kevela zurück.
4: Jawohl, das mache ich gerne. Da ist ja jetzt die Wallfahrt eröffnet vor 3 Tagen. Und ja, wir sind jetzt auch im Wallfahrtsfieber.
0: Eine tolle Begleitung. Sie dürfen beginnen.
4: Vater unser im Himmel, geheiligt werde dein Name. Dein Reich komme, dein Wille geschehe wie im Himmel, so auf Erden.
5: Unser tägliches Brot gib uns heute und vergib uns unsere Schuld, wie auch wir vergeben unseren Schuldigern. Und führe uns nicht in Versuchung, sondern erlöse uns von dem Bösen. Amen.
4: Gegrüßet seist du, Maria, voll der Gnade. Der Herr ist mit dir. Du bist gebenedeit unter den Frauen. Und gebenedeit ist die Frucht deines Leibes, Jesus, der in den Himmel aufgefahren ist.
5: Heilige Maria, Mutter Gottes, bitte für uns Sünder, jetzt und in der Stunde unseres Todes. Amen.
4: Gegrüßet seist du, Maria, voll der Gnade. Der Herr ist mit dir. Du bist gebenedeit unter den Frauen. Und gebenedeit ist die Frucht deines Leibes, Jesus, der in den Himmel aufgefahren ist.
5: Heilige Maria, Mutter Gottes, bitte für uns Sünder, jetzt und in der Stunde unseres Todes. Amen.
4: Gegrüßet seist du, Maria, voll der Gnade. Der Herr ist mit dir. Du bist gebenedeit unter den Frauen. Und gebenedeit ist die Frucht deines Leibes, Jesus, der in den Himmel aufgefahren ist.
5: Heilige Maria, Mutter Gottes, bitte für uns Sünder, jetzt und in der Stunde unseres Todes. Amen.
4: Gegrüßet seist du, Maria, voll der Gnade. Der Herr ist mit dir. Du bist gebenedeit unter den Frauen. Und gebenedeit ist die Frucht deines Leibes, Jesus, der in den Himmel aufgefahren ist.
5: Heilige Maria, Mutter Gottes, bitte für uns Sünder, jetzt und in der Stunde unseres Todes. Amen.
4: Gegrüßet seist du, Maria, voll der Gnade. Der Herr ist mit dir. Du bist gebenedeit unter den Frauen. Und gebenedeit ist die Frucht deines Leibes, Jesus, der in den Himmel aufgefahren ist.
5: Heilige Maria, Mutter Gottes, bitte für uns Sünder, jetzt und in der Stunde unseres Todes. Amen.
4: Gegrüßet seist du, Maria, voll der Gnade. Der Herr ist mit dir. Du bist gebenedeit unter den Frauen. Und gebenedeit ist die Frucht deines Leibes, Jesus, der in den Himmel aufgefahren ist.
5: Heilige Maria, Mutter Gottes, bitte für uns Sünder, jetzt und in der Stunde unseres Todes. Amen.
4: Gegrüßet seist du, Maria, voll der Gnade. Der Herr ist mit dir. Du bist gebenedeit unter den Frauen. Und gebenedeit ist die Frucht deines Leibes, Jesus, der in den Himmel aufgefahren ist.
5: Heilige Maria, Mutter Gottes, bitte für uns Sünder, jetzt und in der Stunde unseres Todes. Amen.
4: Gegrüßet seist du, Maria, voll der Gnade. Der Herr ist mit dir. Du bist gebenedeit unter den Frauen. Und gebenedeit ist die Frucht deines Leibes, Jesus, der in den Himmel aufgefahren ist.
5: Heilige Maria, Mutter Gottes, bitte für uns Sünder, jetzt und in der Stunde unseres Todes. Amen.
4: Gegrüßet seist du, Maria, voll der Gnade, der Herr ist mit dir. Du bist gebenedeit unter den Frauen und gebenedeit ist die Frucht deines Leibes, Jesus, der in den Himmel aufgefahren ist.
5: Heilige Maria, Mutter Gottes, bitte für uns Sünder, jetzt und in der Stunde unseres Todes. Amen.
4: Gegrüßet seist du, Maria, voll der Gnade, der Herr ist mit dir. Du bist gebenedeit unter den Frauen und gebenedeit ist die Frucht deines Leibes, Jesus, der in den Himmel aufgefahren ist.
5: Heilige Maria, Mutter Gottes, bitte für uns Sünder, jetzt und in der Stunde unseres Todes. Amen.
4: Ehre sei dem Vater und dem Sohn und dem Heiligen Geist.
1: Wie im Anfang, so auch jetzt und alle Zeit und in Ewigkeit. Amen.
4: O mein Jesus, verzeih uns unsere Sünden, bewahre uns vor dem Feuer der Hölle, führe alle Seelen in den Himmel, besonders jene, die deiner Barmherzigkeit am meisten bedürfen. Dann noch viel Freude und Segen beim Mariathonlauf.
1: Dankeschön und danke Ihnen fürs Mitlaufen.
0: Danke
1: und auch Ihnen viel Freude.
0: Danke nach Kevela. Begleiten Sie uns, unseren Mariathon hier in Kevela bei der Wallfahrt. Danke.
4: Ja, wohl. Ade.
1: Ade. Ja, wir laufen den Marathon. Wir bieten für ein gutes Gelingen des Marathons heute am Tag 3. Gregor, was steht denn da im Mittelpunkt?
0: Ja, wir sind auf jeden Fall jetzt noch bei Mosambik. Wir werden im Laufe des Tages auch noch mal weiter nach Afrika schauen, nach Tansania, auch schon hier in unserem Morgenprogramm. Das dauert nicht mehr lang. Und deswegen sind wir sehr dankbar, dass Sie sich, liebe Hörerinnen und Hörer, auch in dieser Gebetszeit mit Ihrer Liebesgabe hier einbringen. Wie wir das immer sagen, wir Radio Horeb, das Beten, gerade auch das Rosenkranzgebet, gehört fundamental zu unserem Wesen. Das macht uns aus, das trägt uns und das machen wir in einer radio-weltweiten Familie, nämlich der Weltfamilie von Radio Maria. Und diese Tage, die Mariathon heißen, ein Spendenmarathon, die stehen ganz im Zeichen unserer Verbundenheit, unserer Geschwister in aller Welt. Jetzt gerade sind wir bei Mosambik, aber natürlich auch bei allen anderen Radio Maria Stationen und möchten, dass auch dort gebetet werden kann für die Menschen, mit den Menschen vor Ort, wo es das jetzt noch nicht möglich ist und dass es da weiter möglich ist und weitergeht. Dafür bitten wir Sie um Ihre Spende und freuen uns und sind dankbar, dass Sie sich hier einbringen. Dankeschön. Unsere Spenden-Hotline ist besetzt und wir freuen uns über Ihren Anruf 08328921180.
1: 08328921180, die Spendenhotline. Wir beten gemeinsam. Wir, das sind heute Morgen Gregor Dornis aus Berlin und Susanne Wundrak aus München. Und wir treffen uns in diesem kleinen Ort in Balderschwang im Allgäu, über 1000 Meter hoch. Das ist der Hauptsitz von Radio Horeb in Deutschland, ein kleines Dorf. Und hier trifft sich in diesen 3 Tagen die Welt und wir freuen uns einfach auch, dass wir jetzt hier gemeinsam für Sie im Studio sein dürfen und mit Ihnen beten dürfen. Und wir betrachten jetzt das 3. Geheimnis des glorreichen Rosenkranzes, Jesus, der uns den Heiligen Geist gesandt hat. Guten Morgen.
6: Guten Morgen, hier ist Schwester Burghilde, München-Nymphenburg.
1: Guten Morgen, Schwester Burghilde.
6: Guten Morgen.
1: Eine ganz wichtige Schwester in der Geschichte von Radio Horeb.
0: Wir dürfen das nicht unerwähnt lassen.
6: Wir kennen uns schon lange, gell?
1: Wir kennen uns schon lange, genau.
6: Einen frohen Gruß.
1: Und ohne die Schwester Burghilde gäbe es das Studio in München nämlich nicht.
6: Da bin ich sehr froh, dass ich das gemacht habe.
1: Ja.
6: Ja.
1: Danke und vergelt's Gott.
6: Wir beten an.
1: Genau, wir bitten um den Heiligen Geist,
6: ja, genau,
1: dass viele sich vom Heiligen Geist anrühren lassen, genau, und ihr Ja geben und ihr Ja sprechen, so wie Sie das gemacht haben.
6: Ja, ich habe es auch schon gemacht. Vater unser im Himmel, geheiligt werde dein Name, dein Reich komme, dein Wille geschehe, wie im Himmel so auf Erden.
5: Unser tägliches Brot gib uns heute und vergib uns unsere Schuld, wie auch wir vergeben unseren Schuldigern. Und führe uns nicht in Versuchung, sondern erlöse uns von dem Bösen. Amen.
6: Gegrüßet seist du, Maria, voll der Gnade, der Herr ist mit dir. Du bist gebenedeit unter den Frauen und gebenedeit ist die Frucht deines Leibes, Jesus, der uns den Heiligen Geist gesandt hat.
5: Heilige Maria, Mutter Gottes, bitte für uns Sünder, jetzt und in der Stunde unseres Todes. Amen.
6: Gegrüßet seist du, Maria, voll der Gnade, der Herr ist mit dir. Du bist gebenedeit unter den Frauen und gebenedeit ist die Frucht deines Leibes, Jesus, der uns den Heiligen Geist gesandt hat.
5: Heilige Maria, Mutter Gottes, bitte für uns Sünder, jetzt und in der Stunde unseres Todes. Amen.
6: Gegrüßet seist du, Maria, voll der Gnade, der Herr ist mit dir. Du bist gebenedeit unter den Frauen und gebenedeit ist die Frucht deines Leibes, Jesus, der uns den Heiligen Geist gesandt hat.
5: Heilige Maria, Mutter Gottes, bitte für uns Sünder, jetzt und in der Stunde unseres Todes. Amen.
6: Gegrüßet seist du, Maria, voll der Gnade, der Herr ist mit dir. Du bist gebenedeit unter den Frauen und gebenedeit ist die Frucht deines Leibes, Jesus, der uns den Heiligen Geist gesandt hat.
5: Heilige Maria, Mutter Gottes, bitte für uns Sünder, jetzt und in der Stunde unseres Todes. Amen.
6: Gegrüßet seist du, Maria, voll der Gnade. Der Herr ist mit dir. Du bist gebenedeit unter den Frauen. Und gebenedeit ist die Frucht deines Leibes, Jesus, der uns den Heiligen Geist gesandt hat.
1: Heilige Maria, Mutter Gottes, bitte für uns Sünder, jetzt und in der Stunde unseres Todes. Amen.
6: Gegrüßet seist du, Maria, voll der Gnade. Der Herr ist mit dir. Du bist gebenedeit unter den Frauen. Und gebenedeit ist die Frucht deines Leibes, Jesus, der uns den Heiligen Geist gesandt hat.
1: Heilige Maria, Mutter Gottes, bitte für uns Sünder, jetzt und in der Stunde unseres Todes. Amen.
6: Gegrüßet seist du, Maria, voll der Gnade. Der Herr ist mit dir. Du bist gebenedeit unter den Frauen. Und gebenedeit ist die Frucht deines Leibes, Jesus, der uns den Heiligen Geist gesandt hat.
1: Heilige Maria, Mutter Gottes, bitte für uns Sünder, jetzt und in der Stunde unseres Todes. Amen.
6: Gegrüßet seist du, Maria, voll der Gnade. Der Herr ist mit dir. Du bist gebenedeit unter den Frauen. Und gebenedeit ist die Frucht deines Leibes, Jesus, der uns den Heiligen Geist gesandt hat.
1: Heilige Maria, Mutter Gottes, bitte für uns Sünder, jetzt und in der Stunde unseres Todes. Amen.
6: Gegrüßet seist du, Maria, voll der Gnade. Der Herr ist mit dir. Du bist gebenedeit unter den Frauen. Und gebenedeit ist die Frucht deines Leibes, Jesus, der uns den Heiligen Geist gesandt hat.
1: Heilige Maria, Mutter Gottes, bitte für uns Sünder, jetzt und in der Stunde unseres Todes. Amen.
6: Gegrüßet seist du, Maria, voll der Gnade. Der Herr ist mit dir. Du bist gebenedeit unter den Frauen und gebenedeit ist die Frucht deines Leibes, Jesus, der uns den Heiligen Geist gesandt hat.
1: Heilige Maria, Mutter Gottes, bitte für uns Sünder, jetzt und in der Stunde unseres Todes. Amen.
6: Ehre sei dem Vater und dem Sohn und dem Heiligen Geist.
1: Wie im Anfang, so auch jetzt und alle Zeit und in Ewigkeit. Amen.
6: O mein Jesus, verzeih uns unsere Sünden, bewahre uns vor dem Feuer der Hölle, führe alle Seelen in den Himmel, besonders jene, die deiner Barmherzigkeit am meisten bedürfen. Amen.
0: Amen.
6: Viel Erfolg. Alles Gute.
0: Danke, Schwester Burghilde nach München. Danke für Ihr Gebet. Danke. Alles Gute. Radio Horeb, Ihre christliche Stimme in Deutschland. Ein Radiosender, der zu einer Weltfamilie gehört, zur Weltfamilie von Radio Maria. Und ein Fundament, alles, was das Ganze trägt, ist hier das Gebet, so wie jetzt um 6.32 Uhr, das gemeinsame Rosenkranzgebet, mit dem wir nicht nur für uns den Tag starten, sondern mit dem wir den Tag für die Welt starten. Unsere Welt, die uns umgibt, wir wollen es mit dem Gebet durchdringen. Deswegen unterbrechen wir in diesen Tagen das Gebet des Rosenkranzes, die einzelnen Gesetze, mit einem besonderen Anliegen, das wir in diesen Tagen haben. Wir machen nämlich einen Spendenmarathon in dieser Weltfamilie von Radio Maria. Wir möchten, dass das Gebet über das Radio die ganze Welt durchdringt, viele Menschen, so viele Menschen wie möglich erreicht, alle Menschen erreicht, und wir haben Radio Maria Stationen weltweit, die das möglich machen, und wir sind in diesen drei Tagen, bitten wir um Spenden für diese Radio Maria Stationen in aller Welt, dass auch und gerade dort, wo diese Radio Maria Stationen anfangen, weiter sich ausbauen, Reparaturen machen etc., dass dort die finanziellen Mittel da sind, dass auch dort in diesen Ländern, sei es in Moldau, Serbien, sei es in Mexiko, Argentinien, sei es in Kamerun, sei es in Mosambik, sei es im Heiligen Land, sei es in Tansania oder Uganda, bitten wir Sie um Ihre Spenden. Und deswegen sagen wir hier auch immer eine Spendenhotline durch, mit und in dem Gebet, das wir gerade beten, den Rosenkranz. Unsere Spendenhotline ist die 083 289 21 180. Danke allen, die Sie das jetzt hier einbringen. Wie gesagt, im Gebet, in der Liebe zu den Menschen die Liebe in dieser Weltfamilie von Radio Maria, vergelt's Gott. Und wir beten jetzt das Gesetz Jesus, der dich, o Jungfrau, in den Himmel aufgenommen hat. Grüß Gott.
7: Grüß Gott und guten Morgen, hier ist Georg Donners Bergham.
1: Guten Morgen.
0: Guten Morgen.
7: Vater, unser im Himmel, geheiligt werde dein Name, dein Reich komme, dein Wille geschehe wie im Himmel so auf Erden.
5: Unser tägliches Brot gib uns heute und vergib uns unsere Schuld, wie auch wir vergeben unseren Schuldigern. Und führe uns nicht in Versuchung, sondern erlöse uns von dem Bösen. Amen.
7: Gegrüßet seist du, Maria, voll der Gnade, der Herr ist mit dir. Du bist gebenedeit unter den Frauen, und gebenedeit ist die Frucht deines Leibes, Jesus, den du Jungfrau in den Himmel aufgenommen hast.
5: Heilige Maria, Mutter Gottes, bitte für uns Sünder, jetzt und in der Stunde unseres Todes. Amen.
7: Gegrüßet seist du, Maria, voll der Gnade, der Herr ist mit dir. Du bist gebenedeit unter den Frauen, und gebenedeit ist die Frucht deines Leibes, Jesus, der dich, o Jungfrau, in den Himmel aufgenommen hat.
5: Heilige Maria, Mutter Gottes, bitte für uns Sünder, jetzt und in der Stunde unseres Todes. Amen.
7: Gegrüßet seist du, Maria, voll der Gnade, der Herr ist mit dir. Du bist gebenedeit unter den Frauen, und gebenedeit ist die Frucht deines Leibes, Jesus, der dich, o Jungfrau, in den Himmel aufgenommen hat.
5: Heilige Maria, Mutter Gottes, bitte für uns Sünder, jetzt und in der Stunde unseres Todes. Amen.
7: Gegrüßet seist du, Maria, voll der Gnade, der Herr ist mit dir. Du bist gebenedeit unter den Frauen, und gebenedeit ist die Frucht deines Leibes, Jesus, der dich, o Jungfrau, in den Himmel aufgenommen hat.
5: Heilige Maria, Mutter Gottes, bitte für uns Sünder, jetzt und in der Stunde unseres Todes. Amen.
7: Gegrüßet seist du, Maria, voll der Gnade, der Herr ist mit dir. Du bist gebenedeit unter den Frauen, und gebenedeit ist die Frucht deines Leibes, Jesus, der dich, o Jungfrau, in den Himmel aufgenommen hat.
5: Heilige Maria, Mutter Gottes, bitte für uns Sünder, jetzt und in der Stunde unseres Todes. Amen.
7: Gegrüßet seist du, Maria, voll der Gnade, der Herr ist mit dir. Du bist gebenedeit unter den Frauen, und gebenedeit ist die Frucht deines Leibes, Jesus, der dich, o Jungfrau, in den Himmel aufgenommen hat.
5: Heilige Maria, Mutter Gottes, bitte für uns Sünder, jetzt und in der Stunde unseres Todes. Amen.
7: Gegrüßet seist du, Maria, voll der Gnade, der Herr ist mit dir. Du bist gebenedeit unter den Frauen, und gebenedeit ist die Frucht deines Leibes, Jesus, der dich, o Jungfrau, in den Himmel aufgenommen hat.
5: Heilige Maria, Mutter Gottes, bitte für uns Sünder, jetzt und in der Stunde unseres Todes. Amen.
7: Gegrüßet seist du, Maria, voll der Gnade, der Herr ist mit dir. Du bist gebenedeit unter den Frauen, und gebenedeit ist die Frucht deines Leibes, Jesus, der dich, o Jungfrau, in den Himmel aufgenommen hat.
5: Heilige Maria, Mutter Gottes, bitte für uns Sünder, jetzt und in der Stunde unseres Todes. Amen.
7: Gegrüßet seist du, Maria, voll der Gnade, der Herr ist mit dir. Du bist gebenedeit unter den Frauen, und gebenedeit ist die Frucht deines Leibes, Jesus, der dich, o Jungfrau, in den Himmel aufgenommen hat.
5: Heilige Maria, Mutter Gottes, bitte für uns Sünder, jetzt und in der Stunde unseres Todes. Amen.
7: Gegrüßet seist du, Maria, voll der Gnade, der Herr ist mit dir. Du bist gebenedeit unter den Frauen, und gebenedeit ist die Frucht deines Leibes, Jesus, der dich, o Jungfrau, in den Himmel aufgenommen hat.
5: Heilige Maria, Mutter Gottes, bitte für uns Sünder, jetzt und in der Stunde unseres Todes. Amen.
7: Die Ehre sei dem Vater und dem Sohn und dem Heiligen Geist.
5: Wie im Anfang, so auch jetzt und alle Zeit und in Ewigkeit. Amen.
7: O mein Jesus, verzeih uns unsere Sünden, bewahre uns vor dem Feuer der Hölle und führe alle Seelen in den Himmel, besonders jene, die deiner Barmherzigkeit am meisten bedürfen. Amen. Vergelt's Gott.
1: Segne es Gott.
7: Ich werde meine Spende leisten und die Marathon unterstützen.
1: Sehr gut. Haben Sie schon angerufen?
7: Ja, das kommt noch.
8: Das kommt noch, sehr gut.
0: Schön, danke.
8: Sie haben noch Zeit bis heute Abend. Und es ist einfach toll, wenn Sie auch anrufen und Ihre Spendenzusage geben, denn nur dann wissen wir um die Spendenzusage und nur dann wissen wir auch oder wissen wir über die Summe Bescheid und dann ist es einfach eine geteilte Freude.
7: Ja, das machen wir gleich.
8: Genau, danke schön.
0: Wir können das dann auch unseren internationalen Gästen, die sich den weiten Weg hier nach Balderschwang gemacht haben, können wir das dann auch mitgeben. Danke.
8: Danke. Genau, und wenn auch Sie Ihre Spendenzusage geben möchten, dann können Sie jetzt anrufen unter der Rufnummer 08328921180. Im fünften glorreichen Geheimnis betrachten wir Jesus, der dich, o Jungfrau, im Himmel gekrönt hat. Krönen wir die Mutter Gottes mit einer Krone, die wir mit Diamanten, die wir mit Edelsteinen schmücken. Und das ist unsere Spende, unsere Liebesgabe, mit denen wir ihre Krone einfach verschönern können, bereichern können. Wenn wir jetzt dann beten im fünften Geheimnis, ja, gib mir da alles hinein, was uns bewegt, was wir der Mutter Gottes anvertrauen möchten und geben wir unsere Liebe hinein und schmücken somit ihre Krone. Für Ihre Liebesgabe die 08328921180.
0: Und wir beten Jesus, der dich, o Jungfrau, im Himmel gekrönt hat. Guten Morgen, grüß Gott.
9: Guten Morgen, da ist Engelmeier Irmgard aus Thüring in der Nähe von der Schäferordnung. Vater unser im Himmel, geheiligt werde dein Name, dein Reich komme, dein Wille geschehe, wie im Himmel, so auf Erden.
5: Unser tägliches Brot gib uns heute und vergib uns unsere Schuld, wie auch wir vergeben unseren Schuldigern und führe uns nicht in Versuchung, sondern erlöse uns von dem Bösen. Amen.
9: Gegrüßet seist du, Maria, voll der Gnade, der Herr ist mit dir. Du bist gebenedeit unter den Frauen, und gebenedeit ist die Frucht deines Leibes, Jesus, den du, o Jungfrau, der dich, o Jungfrau, im Himmel gekrönt hat.
5: Heilige Maria, Mutter Gottes, bitte für uns Sünder, jetzt und in der Stunde unseres Todes. Amen.
9: Gegrüßet seist du, Maria, voll der Gnade, der Herr ist mit dir. Du bist gebenedeit unter den Frauen, und gebenedeit ist die Frucht deines Leibes, Jesus, der dich, o Jungfrau, im Himmel gekrönt hat.
5: Heilige Maria, Mutter Gottes, bitte für uns Sünder, jetzt und in der Stunde unseres Todes. Amen.
9: Gegrüßet seist du, Maria, voll der Gnade, der Herr ist mit dir. Du bist gebenedeit unter den Frauen, und gebenedeit ist die Frucht deines Leibes, Jesus, der dich, o Jungfrau, im Himmel gekrönt hat.
5: Heilige Maria, Mutter Gottes, bitte für uns Sünder, jetzt und in der Stunde unseres Todes. Amen.
9: Gegrüßet seist du, Maria, voll der Gnade, der Herr ist mit dir. Du bist gebenedeit unter den Frauen, und gebenedeit ist die Frucht deines Leibes, Jesus, der dich, o Jungfrau, im Himmel gekrönt hat.
5: Heilige Maria, Mutter Gottes, bitte für uns Sünder, jetzt und in der Stunde unseres Todes. Amen.
9: Gegrüßet seist du, Maria, voll der Gnade, der Herr ist mit dir. Du bist gebenedeit unter den Frauen, und gebenedeit ist die Frucht deines Leibes, Jesus, der dich, o Jungfrau, im Himmel gekrönt hat.
5: Heilige Maria, Mutter Gottes, bitte für uns Sünder, jetzt und in der Stunde unseres Todes. Amen.
9: Gegrüßet seist du, Maria, voll der Gnade, der Herr ist mit dir. Du bist gebenedeit unter den Frauen, und gebenedeit ist die Frucht deines Leibes, Jesus, der dich, o Jungfrau, im Himmel gekrönt hat.
5: Heilige Maria, Mutter Gottes, bitte für uns Sünder, jetzt und in der Stunde unseres Todes. Amen.
9: Gegrüßet seist du, Maria, voll der Gnade, der Herr ist mit dir. Du bist gebenedeit unter den Frauen, und gebenedeit ist die Frucht deines Leibes, Jesus, der dich, o Jungfrau, im Himmel gekrönt hat.
5: Heilige Maria, Mutter Gottes, bitte für uns Sünder, jetzt und in der Stunde unseres Todes. Amen.
9: Gegrüßet seist du, Maria, voll der Gnade, der Herr ist mit dir. Du bist gebenedeit unter den Frauen, und gebenedeit ist die Frucht deines Leibes, Jesus, der dich, o Jungfrau, im Himmel gekrönt hat.
5: Heilige Maria, Mutter Gottes, bitte für uns Sünder, jetzt und in der Stunde unseres Todes. Amen.
9: Gegrüßet seist du, Maria, voll der Gnade, der Herr ist mit dir. du bist gebenedeit unter den Frauen, und gebenedeit ist die Frucht deines Leibes, Jesus, der dich, o Jungfrau, im Himmel gekrönt hat.
5: Heilige Maria, Mutter Gottes, bitte für uns Sünder, jetzt und in der Stunde unseres Todes. Amen.
9: Gegrüßet seist du, Maria, voll der Gnade, der Herr ist mit dir. Du bist gebenedeit unter den Frauen, und gebenedeit ist die Frucht deines Leibes, Jesus, der dich, o Jungfrau, im Himmel gekrönt hat.
5: Heilige Maria, Mutter Gottes, bitte für uns Sünder, jetzt und in der Stunde unseres Todes. Amen.
9: Gegrüßet seist du, Maria, voll der Gnade, der Herr ist mit dir. Du bist gebenedeit unter den Frauen, und gebenedeit ist die Frucht deines Leibes, Jesus, der dich, o Jungfrau, im Himmel gekrönt hat.
5: Heilige Maria, Mutter Gottes, bitte für uns Sünder, jetzt und in der Stunde unseres Todes. Amen.
9: Ehre sei dem Vater und dem Sohn und dem Heiligen Geist.
5: Wie im Anfang, so auch jetzt und alle Zeit und in Ewigkeit. Amen.
9: O mein Jesus, verzeih uns unsere Sünden, bewahre uns vor dem Feuer der Hölle, führe alle Seelen in den Himmel, besonders jene, die deiner Barmherzigkeit am meisten bedürfen.
5: Amen.
9: Amen. Geht's gut, für gut.
8: Dankeschön und auch ja, Ihnen Adi. Einen gesegneten Tag.
9: Euch auch alles Gute.
8: Wir beten noch in der Meinung des Heiligen Vaters. Im Monat Mai beten wir, dass sich alle von den großen Erzeugern bis zu den kleinen Verbrauchern dafür einsetzen, die Vergeudung von Lebensmitteln zu vermeiden und dass jede Person Zugang zu einer qualitätsvollen Nahrung hat. Und wir schließen in dieses Gebet auch Papst Leo selbst mit ein. Vater unser im Himmel, geheiligt werde dein Name, dein Reich komme, dein Wille geschehe wie im Himmel, so auf Erden.
0: Unser tägliches Brot gib uns heute und vergib uns unsere Schuld, wie auch wir vergeben unseren Schuldigern. Und führe uns nicht in Versuchung, sondern erlöse uns von dem Bösen.
5: Gegrüßet seist du, Maria, voll der Gnade, der Herr ist mit dir. Du bist gebenedeit unter den Frauen, und gebenedeit ist die Frucht deines Leibes, Jesus.
0: Heilige Maria, Mutter Gottes, bitte für uns Sünder, jetzt und in der Stunde unseres Todes. Amen.
5: Ehre sei dem Vater und dem Sohn und dem Heiligen Geist.
0: Wie im Anfang, so auch jetzt und alle Zeit und in Ewigkeit.
5: Amen. Und den Segen gibt es jetzt gleich von Pfarrer Martin Rohrer, Programmdirektor aus der Schweiz. Wir werden jetzt gleich das Tagesevangelium betrachten, dann gibt es einen Impuls von ihm und dann wird er uns auch noch den Segen spenden. Also für den Segen müssen Sie noch etwas dranbleiben. Wir hören jetzt ein paar afrikanische Klänge, ein afrikanisches Marienlied, denn heute geht unsere Aufmerksamkeit wieder nach Afrika. Wir werden Mosambik betrachten, Tansania, Uganda, Gregor.
0: Wir sind auch schon an vielen Orten dieser Welt in diesen drei Tagen. Der dritte Tag bricht heute an unseres Spendenlaufes, des Spendenmarathon in der Weltfamilie von Radio Maria, der sogenannte Mariathon. Dieses Radio, wir sind hier bei Radio Horeb, wir sind die christliche Stimme in Deutschland, ein christliches Radio mit einer starken, intensiven Verbundenheit, ja Kindschaft zur Gottesmutter Maria, die uns ihren Sohn Jesus zeigt, auf den wir schauen, den Weg, die Wahrheit und das Leben. Und das bringt dieses Radio in alle Welt, diese Verkündigung des Evangeliums, dieses Gebet im Radio, in der Öffentlichkeit. Das ist unser Charisma und wir möchten in dieser Weltfamilie, zu der wir gehören, in allen Ländern dieser Welt, in den mittlerweile sind es schon über 90 Stationen weltweit, wir möchten dieses Charisma, Verkündigung, Evangelium, Gebet möchten wir in die Welt bringen, weil wir unter anderem davon überzeugt sind, dass das den Frieden bringt. Wo das Evangelium verkündet wird, wo gebetet wird, da bricht Frieden aus. Und zwar ein Frieden, den nicht wir machen, sondern der vom Herrn kommt. Unser Motto in diesem Jahr bei Mariathon 2026, das Wort Jesu Christi, meinen Frieden gebe ich euch. Und wir möchten im Radio diesen Frieden weitergeben. Und deswegen sammeln wir in diesen Tagen Spenden für unsere Geschwister in der Radio Maria Weltfamilie. 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Danke.

0: 56, 10 Minuten vor 7, Radio Horeb, ein Radio, eine Mission aus dem Radio Horeb Studio. Doch, das stimmt, Radio Horeb Studio in Balderschwang. Grüßen Sie heute
1: Gregor Dornis
0: und Susanne Wundrak. Und wir möchten jetzt das Tagesevangelium betrachten. Im Anschluss bekommen wir dann einen Impuls von Pfarrer Martin Rohrer, Programmdirektor von Radio Maria in der Schweiz. Und um 7 Uhr dann die Laudes, gesungen, gebetet aus der Pfarrkirche St. Anton in Balderschwang, die Heilige Messe heute um 10 Uhr. Soweit der kleine Blick ins Programm von heute. Christus sagt, ich bin, er ist der Fels, das Fundament, er ist der gute Hirt, die Tür, wie wir am letzten Sonntag gehört haben. Jesus Christus ist auch der Weg, die Wahrheit und das Leben, so hören wir ihn heute sagen. Wer ihm folgt, geht sicher, er ist die Wahrheit und Treue Gottes, der ist in der Wahrheit und in der Treue Gottes geborgen. Für ihn ist eine Wohnung beim Vater bereitet. Das Evangelium für heute lesen wir bei Johannes in Kapitel 14, die Verse 1 bis 12. Und für uns liest jetzt Gregor Dornis.
1: In jener Zeit sprach Jesus zu seinen Jüngern: Euer Herz lasse sich nicht verwirren. Glaubt an Gott und glaubt an mich. Im Haus meines Vaters gibt es viele Wohnungen. Wenn es nicht so wäre, hätte ich euch dann gesagt: Ich gehe, um einen Platz für euch vorzubereiten? Wenn ich gegangen bin und einen Platz für euch vorbereitet habe, komme ich wieder und werde euch zu mir holen, damit auch ihr dort seid, wo ich bin. Und wohin ich gehe, den Weg dorthin kennt ihr. Thomas sagte zu ihm: Herr, wir wissen nicht, wohin du gehst. Wie können wir dann den Weg kennen? Jesus sagte zu ihm: Ich bin der Weg und die Wahrheit und das Leben. Niemand kommt zum Vater, außer durch mich. Wenn ihr mich erkannt habt, werdet ihr auch meinen Vater erkennen. Schon jetzt kennt ihr ihn und habt ihn gesehen. Philippus sagte zu ihm: Herr, zeig uns den Vater, das genügt uns. Jesus sagte zu ihm: Schon so lange bin ich bei euch, und du hast mich nicht erkannt, Philippus. Wer mich gesehen hat, hat den Vater gesehen. Wie kannst du sagen: Zeig uns den Vater? Glaubst du nicht, dass ich im Vater bin und dass der Vater in mir ist? Die Worte, die ich zu euch sage, habe ich nicht aus mir selbst. Der Vater, der in mir bleibt, vollbringt seine Werke. Glaubt mir doch, dass ich im Vater bin und dass der Vater in mir ist. Wenn nicht, dann glaubt aufgrund eben dieser Werke. Amen, Amen, ich sage euch, wer an mich glaubt, wird die Werke, die ich vollbringe, auch vollbringen. Und er wird noch größere als diese vollbringen, denn ich gehe zum Vater.
2: Liebe Hörerinnen und Hörer von Radio Horeb, danke, dass ich hier sein darf und ein paar Worte zu diesem wunderbaren Evangelium sagen darf. Sicher erfüllt mich tiefe Dankbarkeit für diese Worte, die wir gehört haben von Jesus, denn er sagt, wenn wir glauben, dann wissen wir im Glauben, dass es einen Platz gibt für uns im Himmel. Er hat ihn vorbereitet im Haus des Vaters. Und wenn wir uns fragen, ja, wie kommen wir dann dorthin, dann sagt Jesus: Geht einfach den Weg mit mir. Ich bin der Weg, die Wahrheit und das Leben. Und einer, der das wunderbar vorgelebt hat, das ist der heilige Carlo Acutis. Er hat auch einmal sehr schön gesagt: Die Eucharistie, es ist die Autobahn für mich in den Himmel, wenn ich auf diesem Weg gehe. Den Weg mit Jesus gegenwärtig in der heiligen Eucharistie, dann weiß ich, dann habe ich ein Ziel, er ist mein Ziel, der Himmel, der mich erwartet. Und das war seine Freude und eben auch die Kraft, hier auf dieser Welt so viel Gutes zu tun. Mir ist bei dieser Gelegenheit auch in den Sinn gekommen, der Pfarrer von Ars, als er dort in diese Pfarrei gegangen ist, als Neuling, der die Gegend nicht kannte, hat er auf dem Weg diesen Jungen gefragt, das Kind, zeig mir den Weg nach Ars. Und das Kind hat dann gesagt, ja, dort ist der Weg. Und der Pfarrer von Ars hat dem Kind gesagt, danke, du hast mir den Weg nach Ars gezeigt, ich zeige dir den Weg in den Himmel, weil ich eben dir von Jesus erzählen werde. Und Jesus, er darf für dich zum Weg werden, der in den Himmel führt. Ich möchte hier eine kleine Geschichte erzählen, eine wahre Geschichte. Und das ist von der heiligen Giuseppina Bacchitta, 1869 in Darfur geboren. Sie wurde als neunjähriges Kind entführt und ist dann auf Sklavenmärkten verkauft worden. 5-mal musste wirklich schreckliche Zeiten erleben, wurde geschlagen, ausgenutzt. Und schließlich wurde sie von einem Italiener gekauft als Sklavin. Und als er dann zurückkam nach Italien, hat diese Bacchitta in Italien eben auch diesen Jesus Christus kennengelernt. Und sie hat gesagt, das ist wunderbar, das ist das Schönste, das mir passieren durfte in meinem Leben. Jetzt habe ich eine neue Hoffnung. Die Hoffnung, dass jemand mich kennt, mich liebt, mich begleitet, auch auf dem Leidensweg. Und vor allem jemand, der mich erwartet dort im Himmel. Und das war für sie so eine große Freude, dass es wie ein neues Leben, ein neues Aufblühen bedeutete für sie. Sie wusste, dieser Heiland, dieser Retter, er hat auch das Leiden gekannt. Er war auch ein armer Diener. Und so ein Gott zu haben, der wirklich eine unendlich große Liebe hat, das hat sie zutiefst verändert. Und die Bacchitta, sie ist dann später in Italien in eine Klostergemeinschaft eingetreten, zu den Canossa-Schwestern, und wurde zu einer Verkünderin der Hoffnung, weil sie gesagt hat, Christus zu kennen, das verändert das Leben zutiefst. Wir sind heute hier beim Mariathon und wir dürfen helfen, dass andere Menschen über das Radio auch Christus kennenlernen dürfen, in weit entfernten Ländern Menschen, die vielleicht noch nie von Christus gehört haben, die in abgelegenen Gegenden sind, schenken wir ihnen auch diese Erfahrung, Christus zu kennen, jemand, der mich liebt, der mich kennt, jemand, der mich begleitet auf dem Lebensweg, auch auf dem Leidensweg, jemand, der mich erwartet dort im Himmel, der mir einen Platz vorbereitet haben hat, das ist doch das Schönste. Und wir können einen Beitrag leisten heute im Mariathon. Und ich sage ein herzliches Dankeschön, dass ihr vielen Menschen durch das Radio eine neue Hoffnung schenkt. Die Hoffnung auf ihn, Christus, das ist unsere Freude. Und diese Freude, die dürfen wir teilen. Danke. Und so bitten wir noch um den Segen. Der Herr sei mit euch
3: und mit deinem Geiste.
2: Auf die Fürsprache der Gottesmutter Maria, des heiligen Josef, der heiligen Giuseppina Bacchitta und aller Heiligen, segne und behüte euch der allmächtige und barmherzige Gott, der Vater, der Sohn und der Heilige Geist.
3: Amen.
2: Amen.
1: Danke, Pfarrer Martin Rohrer, zu Gast hier bei Radio Horeb beim Mariathon, im Spendenmarathon in der Weltfamilie von Radio Maria, zu der wir gehören. Es ist jetzt Zeit für das Stundengebet. Die Laudes beten wir jetzt hier live aus Balderschwang, aus unserem Hauptsitz von Radio Horeb, aus der Pfarrkirche St. Anton. Weiterhin sind unsere Spendenleitungen frei für Sie unter der 083-289-21180. Beten wir jetzt die Laudes, das Morgenlob der Kirche.
0: Glauben Sie mit, damit die frohe Botschaft verkündet werden kann. 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Und Gregor Dornes und ich, Susanne Wundrak, sind nach der Laudes wieder für Sie da und dann auch im Bild. Und auch die Laudes können Sie bereits im Bild mitverfolgen. Gehen Sie dazu auf horeb.org. Dort haben wir eine Kachel vorbereitet mit dem Livestream.

Zum dritten Mal bei unserem diesjährigen Mariathon dürfen wir Sie, liebe Zuhörerinnen und Zuhörer von Radio Horeb, liebe Zuschauerinnen und Zuschauer von EWTN TV und Sie alle hier in der Kirche zur Laudes begrüßen, zum Morgenlob der Kirche. Das heißt, wir sind mit der ganzen Kirche im Stundengebet vereint. Schön, dass Sie sich wieder die Zeit nehmen, den Herrn zu preisen. Das Motto unseres Mariathons dieses Jahr ist:

eines der Radios, das mit uns den 30-jährigen Geburtstag dieses Jahr feiert. Freuen wir uns auf alles, was wir da heute noch zu hören bekommen. Seien Sie dabei, seien Sie aber jetzt mit uns verbunden im Gebet der Laudes.

Aus der Apostelgeschichte. Gott hat Jesus am dritten Tag auferweckt und hat ihn erscheinen lassen, zwar nicht dem ganzen Volk, wohl aber den von Gott vorherbestimmten Zeugen. Uns, die wir mit ihm nach seiner Auferstehung von den Toten gegessen und getrunken haben. Und er hat uns geboten, dem Volk zu verkündigen und zu bezeugen: Das ist der von Gott eingesetzte Richter der Lebenden und der Toten. Von ihm bezeugen alle Propheten, dass jeder, der an ihn glaubt, durch seinen Namen die Vergebung der Sünden empfängt.

0: Lob und Ehre sei Christus, dem Urheber des Lebens. Zu ihm lasst uns rufen: Christus, unser Leben, rette uns.
1: Christus, unser Leben, rette uns.
0: Du Licht, das in der Finsternis leuchtet, du Fürst des Lebens, der rettet und heiligt, was dem Tod verfallen ist, lass uns mit österlichem Lobpreis das Fest deiner Auferstehung feiern.
1: Christus, unser Leben, rette uns.
0: Herr, du bist durch Leiden und Tod in deine Herrlichkeit eingegangen. Führe auch uns durch die Leiden dieser Zeit zur Auferstehung.
1: Christus, unser Leben, rette uns.
0: Sohn des ewigen Vaters, unser Meister und Bruder, du hast uns zu einem heiligen Volk gemacht für unseren Gott. Lass uns die großen Taten Gottes verkünden.
1: Christus, unser Leben, rette uns.
0: Du König der Herrlichkeit, wir erwarten den Tag, an dem du auch uns erscheinen wirst. Lass uns dein Angesicht schauen und dir ähnlich werden auf ewig.
1: Christus, unser Leben, rette uns.
0: Herr, wir bringen dir alle Anliegen des heutigen dritten Tages unseres Mariathons, all die Projekte, um die wir für Spenden bitten, all die vielen lieben Menschen, die sich ansprechen lassen und diese Projekte im Gebet, in ihrer Spende, durch ihre Zeit im Ehrenamt, durch ein Opfer unterstützen.
1: Christus, unser Leben, rette uns.
0: Herr, wir bringen dir auch all unsere Ehrenamtlichen hier vor Ort, die so viel Zeit und Mühe und Liebe investieren, damit dieses Fest gelingen kann. Schenk ihnen deine Liebe, deine Freude und deinen Osterfrieden.
1: Christus, unser Leben, rette uns.

0: Die Sonne, die gerade aufgegangen ist, scheint durch unser Auferstehungsfenster in der Kirche von Balderschwang. Jedes Mal ein wunderschöner Anblick und genau dieses Licht von Ostern, diesen Frieden wünschen wir Ihnen für diesen heutigen Tag, den 5. Ostersonntag, und hoffen, dass Sie uns fest verbunden bleiben im Dauerlauf, im Marathonlauf für die Mutter Gottes, für Ihre Radioprojekte in Afrika. Wir wünschen Ihnen viel Freude mit all den interessanten Informationen, die da heute auf Sie warten. Wir hoffen, dass wir auch in den kommenden Gebetszeiten durch den Tag verteilt miteinander verbunden sein werden und wünschen Ihnen ganz reichen Segen für diesen Tag und viel Freude mit unseren Programmen, sei es auf Radio Horeb oder EWTN-TV.
1: Das Gebet der Laudes, das Morgenlob der Kirche an diesem Sonntagmorgen hier im Studio bei Radio Horeb, im Studio in Balderschwang, dem Hauptsitz dieser christlichen Stimme in Deutschland, Radio Horeb. Guten Morgen und grüß Gott Ihnen allen sagen
2: Susanne Wundrat
1: und mein Name ist Gregor Dornis, und es sind besondere Tage. 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Wir verkünden das Evangelium und wir beten gemeinsam und wir stärken uns in Katechese, in Spiritualität, in Lebenshilfe. Und das machen wir nicht einfach alleine, sondern wir machen das in einer Weltfamilie. Ein Radio, das die ganze Welt umspannt, muss man sich mal auf der Zunge zergehen lassen, was es da gibt. Ein christliches Radio, das das Evangelium verkündet, das das Gebet sowohl miteinander als auch in der Welt öffentlich betet, das Gebet in diese Welt hinausschickt über die Wellen des Radios. Das gibt es nicht nur in Deutschland, hier bei uns, bei Radio Horeb, sondern das gibt es in der Weltfamilie, zu der Radio Horeb gehört. Und diese Weltfamilie stellt sich unter den Schutz, unter die Fürsprache, unter die Leitung der Gottesmutter Maria. Diese Weltfamilie heißt Radio Maria. Wir haben über 90 Partner, Geschwisterradios, wie wir auch sagen, in dieser Familie, und die tun alle dasselbe. Sie sind im Auftrag des Herrn unterwegs, sie verkünden das Evangelium, sie beten, und was bewirkt das? Es bewirkt den Frieden. So, und weil diese Radios alle spendenfinanziert sind, das heißt, keine Werbung, keine sonst irgendwelche Commercials, irgendwas, was es da nicht alles gibt. Sowas gibt es bei uns alles nicht. Zum Beispiel auch bei unserer App gibt es da keine Werbung oder Ähnliches, sondern es sind ausschließlich die Spenden der Hörerinnen und Hörer, die diese Radios finanzieren. Denn das Ganze kostet natürlich Geld. Ein Radiobetrieb kostet Geld, richtig Geld. Und deswegen, damit das möglich ist, bleibt und weiter möglich wird in vielen, vielen Ländern der Welt, sammeln wir an 3 Tagen im Jahr, wir bei Radio Horeb, die Deutsche Radio Maria Station, sammeln an 3 Tagen im Jahr, mal nicht für uns selber. Wir brauchen das Geld natürlich auch dringend und sind so dankbar, dass Sie uns das Jahr über durch Ihre Spenden unterstützen, liebe Hörerinnen und Hörer, aber einmal im Jahr. 3 Tage beten wir für unsere Geschwister, beten mit unseren Geschwistern und bitten sie ausnahmsweise sozusagen an diesen 3 Tagen um eine Sonderspende für unsere Familie, für unsere Geschwister in der Weltfamilie von Radio Maria. Und da reden wir von unseren Geschwistern in Ost- und Südeuropa, im Irak, im Heiligen Land. Wir waren bei ganz vielen Marienwallfahrtsorten zum Beispiel, wo es auch Radio Maria gibt, wo natürlich eine ganz besondere Kraft auch ausgeht vom Gebet, wenn das an so einem Erscheinungsort, einem Wallfahrtsort der Gottesmutter passiert. Da eine Radiostation zu haben, ganz wichtig, ganz wesentlich, um das in diese Welt zu tragen. Afrika ist gerade unser Fokus. Demokratische Republik Kongo, Kamerun, Mosambik ist gerade in unserem Blick und viele weitere Länder. Bleiben Sie dran, es ist wirklich spannend. Wir haben hier internationale Gäste in unserem Hauptstudio in Balderschwang, liebe Hörerinnen und Hörer. Heute ist Tag 3 dieser besonderen 3 Tage, von denen ich gesprochen habe, wo wir Sie um eine Sonderspende bitten für unsere Geschwister in der Weltfamilie von Radio Maria. Diese Sonderzeit, diese 3 Tage heißen Mariathon. Es ist ein Spendenmarathon mit der Gottesmutter Maria. Mariathon. Und in diesem Jahr liegt unser besonderer Blick, unser Schwerpunkt. Wir folgen in diesem Jahr einem Wort unseres Herrn Jesus Christus, seinem Wort: meinen Frieden gebe ich euch. Und weil wir diesen Frieden, den wir nicht selber machen, sondern der vom Herrn kommt und den wir über das Radio in die ganze Welt verbreiten möchten, deswegen bitten wir Sie um Ihre Spende und sind sehr dankbar, dass Sie das tun, dass Sie Radio Maria in aller Welt die Möglichkeit geben, durch die Verkündigung des Evangeliums, durch das Gebet, den Frieden zu bringen. 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Danke Ihnen allen, die Sie sich hier an diesem segensreichen Dienst, an diesem Geschenk beteiligen. Das Ganze ist nicht einfach nur, es geht nicht einfach nur um Geldbeträge, sondern es geht darum, was wir damit in unserem Herzen verbinden. Möchten wir der Welt den Frieden schenken, den Frieden des Herrn, die Verkündigung des Evangeliums, das Gebet. Schenken wir das der Welt über Radio Maria, dann können wir das möglich machen. Und wenn es 25 Cent sind, wenn es 30 Cent sind, wenn es 30.000 Euro sind, es ist egal. Wichtig ist, dass wir das im Gebet mit unserem Herzen hier vollziehen und dann wird der Herr, wird die Gottesmutter Maria Wunder tun. Wir müssen es nur glauben und deswegen danke, dass Sie sich an diesem Spendenlauf beteiligen, diesem Spendenlauf der Nächstenliebe, wie wir das auch nennen, und anrufen. 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Ja, und Susanne Wundrak bei mir nehmen wir an der Seite, die mich heute durch diese Morgenschicht, wie wir das bei uns sagen, auch führt. Da bin ich sonst nicht so firm. Da hören Sie, sind Sie eher vertraut mit der Stimme von Susanne Wundrak. Wir haben schon, ja, wir sind sehr dankbar, blicken sehr demütig und kleinlaut auf das, was Sie, liebe Hörerinnen und Hörer, hier schon gespendet haben. Wie ist denn der aktuelle Spendenstand, den wir insgesamt haben für unsere Projekte?
2: Der Spendenstand ist jetzt bei 1.974.326 €. Wir haben aber heute Morgen auch schon gesehen, dass auch Centbeträge eingegangen sind. Da war mal ein Betrag mit
1: 73 Cent zum Beispiel oder 25 Cent oder 28, so. Genau.
2: Aber die Centbeträge, die dürfen Sie sehr, sehr gerne spenden. Wir nehmen auch Centbeträge, aber die werden uns nicht angezeigt. Deshalb können wir die nicht nennen. Also, wir sind jetzt bei 1.974.384 € und wir sind einfach nur dankbar und begeistert und freuen uns einfach sehr, dass Sie mitlaufen, dass Sie sich anrühren lassen, dass Sie Ihr Herz öffnen und dass Sie mitgehen an diesem frühen Morgen am Tag 3 des Mariathons. 083 28 921 180. Das ist die Spendenhotline, unter der Sie Ihre Spendenzusage geben können. 13 freie Mitarbeiter sind für Sie da. Sie können jetzt gut anrufen und mitlaufen. Heute steht Afrika nochmal im Mittelpunkt. Ja. Darauf freue ich mich ganz besonders. Warum? Das verraten wir später.
1: Genau, ich muss schon spoilern, sonst ich kann es nicht für mich behalten. Nein, wir haben einfach tolle Gäste. Ja, wir haben tolle Gesprächspartner, tolle Gäste. Also das ist wirklich, ja.
2: Und die sind auch live hier in Balderschwang und wir haben ja das Glück, denen jetzt auch schon begegnet zu sein in den letzten zwei Tagen. Und es ist einfach schön, wenn man sich hier begegnet, miteinander ins Gespräch kommt und sich einfach besser kennenlernt.
1: Und das ist wirklich, das hört sich jetzt so pathetisch an und irgendwie, aber es ist tatsächlich so, liebe Hörerinnen und Hörer, Sie können mir das glauben, es ist wirklich Familie. Wir sind so, wir kommen aus völlig unterschiedlichen Welten und Erfahrungen und Biografien, aber in dieser Verbundenheit unter dem Schutzmantel Mariens als Jünger und Gesandte, Apostel hätte ich fast gesagt, des Herrn, man ist tatsächlich Familie über diese gigantischen Entfernungen und Distanzen hinweg, wenn wir hier im Gebet verbunden sind mit unseren Gästen aus Mosambik, aus Tansania und wo immer sie herkommen. Es ist eine Familie, unglaublich. Vielen Dank, dass Sie das möglich machen, dass Sie da weiterhelfen, unterstützen durch Ihre Spende unsere Weltfamilie von Radio Maria, ein Geschenk des Himmels.
2: Maria Thon, ein Fest des Glaubens, ein Fest der Liebe, ein Fest der Familie, wie du es gerade gesagt hast, Gregor. Wir müssen noch hinweisen, Gregor.
1: Ja.
2: Wir sind jetzt nicht nur zu hören, sondern wir sind auch zu sehen. Für mich das erste Mal, du warst schon öfters auch mal zu sehen.
1: Ja, das stimmt. Wir sind auch zu sehen. Ich vergesse das auch manchmal immer noch mal extra anzusagen. Ist ganz wichtig, damit sie auch sehen, dass das alles mit rechten Dingen zugeht und dass wir hier keinen Unfug hinter dem Mikrofon machen, sondern dass wir hier wirklich diszipliniert arbeiten. 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
2: Genau, und wie es bei Maria Thon so ist, die Zeit rennt uns davon, Gregor. Ja, wir könnten stundenlang reden und Werbung machen. Noch einmal die Spenden-Hotline 08328921180. Und bevor der erste Gast kommt, wollen wir noch ein bisschen beten.
1: Richtig, genau.
2: Denn das Beten ist ein großes Charisma von Radio Horeb, Radio Maria.
1: Ja. Ja, es ist im Grunde das Charisma. Natürlich haben wir viele andere auch, aber es ist das grundlegende Charisma. Und um diese Uhrzeit haben wir auch stehen Morgengebete an, unsere Morgengebete. Und die suchen wir nicht einfach wahllos aus. Auch da zeigt sich, Susanne, dass wir zur Weltfamilie gehören. Das haben wir auch sozusagen, das teilen wir mit der Weltfamilie.
2: Genau. Die Radiogebete, die Morgengebete, wir nennen ja unsere Morgengebetszeit immer mit Gottfang an. Mhm. Und diese Morgengebete, die sind unterteilt in 7 Kategorien. Und diese Einteilung, die haben wir von Radio Maria Italien damals übernommen. Adelheid Niklas, die ja eine Kollegin der ersten Stunde ist von Radio Horeb, die hat das in Kleinstarbeit zusammengesucht, die Gebete und auch die Einteilung übernommen. Da ist dann auch dieses Buch entstanden mit Gott fang an, wo wir Gebete gesammelt haben und auch gedruckt haben. Dieses Buch können Sie auch beim Hörerservice erhalten. Und wir starten jetzt, also es ist aufgeteilt in ein Morgengebet, dann kommt das Gebet zum Heiligen Geist, dann kommt ein Wochentagsgebet, sonntags ein anderes als montags. Mhm. Da gibt es jeden Tag ein Anliegen, für das wir besonders beten. Samstags ist die Familie an der Reihe, montags beten wir für den Frieden, dienstags die Engel, mittwochs der heilige Josef. So ist es aufgeteilt. Dann folgt ein Tagesgebet vom jeweils Tagesheiligen. Dann beten wir mit der Mutter Gottes, die ja ganz wichtig ist für Radio Horeb, für Radio Maria, die Patronin ist. Die dürfen wir nicht vergessen in unseren Gebeten als Fürsprecherin. Und dann kommt der Schutzengel und der Segen. Das sind die 7 Rubriken und wir haben jetzt einige mitgebracht und jetzt wollen wir auch beten. Im Namen des Vaters und des Sohnes und des Heiligen Geistes. Amen. Amen. Herr, an diesem neuen Morgen stehen wir staunend vor dir, vor deiner Größe. Wir staunen über deine Gnade. Danke für alle, die sich ansprechen lassen, die sich berühren lassen und die dieses Wunder wahr werden lassen. Herr, bitte erhöre alle Gebete unserer Hörer.
1: Herr, ich werfe meine Freude wie Vögel an den Himmel. Die Nacht ist verflattert und ich freue mich am Licht. Deine Sonne hat den Tau weggebrannt vom Gras und von unseren Herzen. Was da aus uns kommt, was da um uns ist an diesem Morgen, das ist Dank. Herr, ich bin fröhlich heute am Morgen. Die Vögel und Engel singen und ich jubiliere auch. Das All und unsere Herzen sind offen für deine Gnade. Ich fühle meinen Körper und danke. Herr, ich freue mich an der Schöpfung und dass du dahinter bist und daneben und davor und darüber und in uns. Amen.

Herr Jesus Christus, Sohn des Vaters, sende jetzt deinen Geist über die Erde. Lass den Heiligen Geist wohnen in den Herzen aller Völker, damit sie bewahrt bleiben mögen vor Verfall, Unheil und Krieg. Möge die Frau aller Völker, die selige Jungfrau Maria, unsere Fürsprecherin sein. Amen.

mit Gott, fang an, die Morgengebete, das nächste Gebet. Liebe Hörerinnen und Hörer, muss ich ein wenig einleiten, weil wir heute den 3. Mai haben, den dritten Tag unseres Mariathon. Und dieser 3. Mai ist auch der internationale Tag der Pressefreiheit. Das ist natürlich für uns auf der Welt, auf der ganzen Welt, in der Weltfamilie von Radio Maria, ein ganz besonderer Tag, dieser 3. Mai, der internationale Tag der Pressefreiheit. Und deswegen beten wir mit Papst Franziskus ein Gebet aus der Hand von Papst Franziskus, das er mal anlässlich der Pressefreiheit zum Welttag der sozialen Kommunikationsmittel einmal gebetet hat. Herr, mache uns zum Werkzeug deines Friedens. Lass uns das Böse erkennen, das sich in eine Kommunikation einschleicht, die nicht Gemeinschaft schafft. Gib, dass wir das Gift aus unseren Urteilen zu entfernen wissen. Hilf uns, von den anderen als Brüder und Schwestern zu sprechen. Du bist treu und unseres Vertrauens würdig. Gib, dass unsere Worte Same des Guten für die Welt sein mögen. Wo Lärm ist, lass uns zuhören. Wo Verwirrung herrscht, lass uns Harmonie verbreiten. Wo Zweideutigkeit ist, lass uns Klarheit bringen. Wo es Ausschließung gibt, lass uns miteinander schaffen. Wo Sensationssucht herrscht, lass uns Mäßigung wählen. Wo Oberflächlichkeit ist, lass uns wahre Fragen stellen. Wo es Vorurteile gibt, lass uns Vertrauen verbreiten. Wo Aggressivität herrscht, lass uns Respekt bringen. Wo es Falschheit gibt, lass uns Wahrheit schenken. Amen.

Maria, lenke unsere Lebensentscheidungen, stärke uns in den Stunden der Prüfung, damit wir in Treue zu Gott und den Menschen mit demütigem Mut die geheimnisvollen Wege des Himmels beschreiten, um so dem Verstand und dem Herzen jedes Menschen die frohe Botschaft von Christus, dem Erlöser des Menschen, zu bringen. Maria, Stern der Evangelisation, sei mit uns, leite Radio Maria und Radio Horeb und sei sein Schutz. Amen.

0: Schöner Engel, mein Begleiter, erhabener Hüter meiner Seele, du leuchtest im Himmel wie eine zarte Flamme, nahe dem göttlichen Thron des Ewigen. Du kommst zu mir, du erleuchtest mich mit deinem Licht. Schöner Engel, mein Begleiter und Bruder, mein Freund und Tröster. Amen. Und so bitten wir den Herrn zum Abschluss der Morgengebete um seinen Segen.
1: Mit seinem Segen begleite uns Gott, der Vater, der uns das Leben schenkt, der Sohn, der Tod und Angst besiegt hat, der Heilige Geist, der tröstet und aufrichtet. Mit seinem Segen begleite uns Gott, er, der Treue und Barmherzige, der Vater und der Sohn und der Heilige Geist. Amen.

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0: Radio Horeb, Ihre christliche Stimme in Deutschland und das nicht nur in Deutschland, sondern auf der ganzen Welt. Wir gehören nämlich zu einer Weltfamilie von Radio Maria und wir senden in aller Welt die frohe Botschaft, das Evangelium und wir beten und ja, Sie, liebe Hörerinnen und Hörer, sind in diesen Tagen ganz besonders hier intensiv mit dieser ganzen Welt verbunden. Wir feiern nämlich den internationalen Spendenmarathon, den Mariathon und ich würde jetzt gern ganz, ganz viele Sachen sagen, kann ich aber nicht, weil unser Geschäftsführer Peter Sonneborn, der muss jetzt das Wort bekommen. Er hat nämlich eine tolle, große, dankerhaschende Information.
1: Ganz genau genommen sogar zwei. Die erste ist, wir haben 2 Millionen erreicht. 2.000.000 und 5.800 Euro. Großartig, vergelt's Gott Ihnen allen. Danke fürs Mitlaufen und für den Einsatz, besonders für Mosambik. Das war ja das letzte Land, an dem wir gesammelt haben. Wir haben gestern so viel davon gehört, von der ganzen Armut und Not. Danke, dass Sie sich haben anrühren lassen. Wunderbar, 2 Millionen sind erreicht. Ein riesiger Schritt. Vielleicht an der Stelle, ich weiß, dass Pfarrer Kocher jetzt auch, den haben wir gerade bei seiner wichtigsten Tätigkeit gestört, nämlich beim Beten, ist jetzt mit dem Mischpult verbunden. Und jetzt würde ich bitten, Florian, dass du den Herrn Pfarrer mal reinschaltest. Danke.
2: Ja, danke, dass ich zugeschaltet bin. Es ist tatsächlich so, was der Peter gesagt hat, bei der wichtigsten Tätigkeit beim Gebet. Und das ist jetzt kein Witz. Ich war jetzt gerade beim Abschluss des Gebetes und das ist ein Gebet an den heiligen Josef. Und das möchte ich jetzt mit Ihnen beten an diesem Sonntagmorgen. O heiliger Josef, du halt Haus und gießt des Himmels Segen aus, hier über unseren kleinen Herd, dass Lieb und Eintracht stets sich mehrt, dass Friede und Freude uns begleitet und Gottes Furcht uns stets zur Seite, dass unser Weg zum Himmel führt und unser Tun die Tugend ziert. Das ist heut meines Herzens Bitt, o sei und bleib in unserer Mitte. Dir gebe ich heut mit frohem Blick den Schlüssel zu des Hauses Glück, o schließe du doch alles aus, was schaden könnte unserem Haus, schließ all die meinen und auch mich, in Jesu Herz, das bitte ich dich, dass hier uns jeder Tag vergeht, wie dir im Haus zu Nazareth. Also das ist immer fixer Bestandteil meines Morgengebets und

0: Also die Liebe ist ja das Entscheidende. Und dass ich in dieser Weise lieben kann, so wie du die Mutter, wie du deine, in Anführungszeichen, deine Frau geliebt hast, Maria. Also Heike Josef, herzlichen Dank. Sie haben es auch mitbekommen gestern Abend, ich habe es jetzt in der Moderation noch gehört, Mosambik, die Armut dort, die Schwierigkeiten. Und irgendwie, so wenn du früh war, mir da, die Kirche wird sich erneuern, auch in unserem Land. Und das derzeit jetzt ganz fern zu sein scheint oder ganz ungreifbar zu sein scheint. Und dann wird das, was wir tun, ganz wichtig sein. Und es wird noch ganz andere Dimensionen annehmen. Es wird eine, sie bauen mit an der Kirche der Zukunft in unserem Land und darüber hinaus. Und in einer globalisierten Welt ist es einfach zu wenig, nur auf das eigene zu schauen. Wir bekommen es ja tagtäglich mit, wenn der Trump wieder irgendeinen Anfall hat, wie es jetzt offensichtlich der Fall ist, dann erhöht er wieder die Zölle um 10%. Das wirkt sich bei uns in ganz Europa aus, wenn die Straße von Hormuz mal nicht mehr so offen ist wie früher, wirkt sich das aus. Wir sind mehr als je zuvor ein globales Dorf geworden, wir hängen miteinander zusammen und müssen das aber auch für andere mitdenken, weil alles eine Einheit ist. Und so möchte ich Ihnen von Herzen danken, von Geiz Gott sagen, dass Sie mitgelaufen sind. Bleiben Sie jetzt bitte dran, werden wir nicht müde. Es ist nur eine ganze Strecke vor uns. Und gerade auch auf die 3 Millionen, wenn wir das erreichen, so zeigt die Erfahrung der vergangenen Jahre, dann läuft der Rest von selber, dann kommt der Rest auch noch nach. Also darf ich Sie jetzt dann nochmal bitten, dass Sie die Nummer aufschreiben. Ich gebe Ihnen dann anschließend gleich noch den Segen. Aber notieren Sie die Nummer und lassen Sie die Drähte glühen. Und gestern habe ich gesehen, das sind bei uns immer so Balken, die herunterfallen, müssen Sie vorstellen, die sich aufeinander stapeln, und da fiel 1 Euro runter. Ich habe mir gedacht, das ist wirklich großartig. Es gibt einfach Menschen, vielleicht im Unterschied zu vielen anderen von uns, die wirklich finanziell ganz eng gestrickt sind, die mit dem Geld die Medikamente, die sie brauchen, kaum bezahlen können, dann ist 1 Euro okay. Machen Sie doch keinen Kopf. Und das wird Sie niemand kennen, wenn Sie anrufen und sagen, ich kann 1 oder 10 Euro spenden. Passt. Immer wieder das Opfer der Witwe. Also notieren Sie bitte die Zahl und rufen Sie dann an, auch wenn Sie es kaum mehr hören können. Das ist die Spenden-Hotline und da geben Sie dann, was Sie spenden können. Blöd wäre es halt, wenn Sie gar nichts geben würden. 08328 921 180, wenn es zu schnell war. Sie finden es auf unserer Homepage, Sie finden es auf dem Monatsprogramm. Und jetzt darf ich noch den Segen spenden. Allmächtiger Gott, segne all die schon etwas gegeben haben, im Namen des Vaters, Sohnes, Heiligen Geistes, all die spenden werden. Schließen Sie einfach geistig mit dem alles an. Segne die Nationen, für die wir antreten. Segne Mosambik. Ich staune über unsere Mannschaft. Einige sind wirklich über sich hinausgewachsen. Mich wundert, woher die Kraft haben. Segne die Mitarbeiter, die Hauptamtlichen. Segne die Ehrenamtlichen. Gib, dass die Technik weiterhin gut funktioniert. Segne die Gäste, die zu uns gekommen sind. Segne die Nationen, die jetzt dabei sind, segne die Mondovision, wir haben jetzt wieder 3 afrikanische Stationen um 10 Uhr beim Pontifikalgottesdienst zugeschaltet, segne da die Menschen in den fernen Ländern, segne den heutigen Tag, erbarme dich der Not der Menschen, die uns zugeschaltet sind, segne sie und segne alles, was du willst, das gesegnet sein soll, im Namen des Vaters, des Sohnes und des Heiligen Geistes. Amen.
1: Amen.
0: Danke fürs Mitlaufen und danke, dass Sie jetzt auch anrufen. Lassen Sie die Drähte glühen und um 10 Uhr sehen wir uns, hören wir uns beim Pontifikalgottesdienst. Irgendwie, mein Herzen war auch noch heute in der Früh, es gibt Menschen, die haben nicht nur 1 Euro, sondern mit 6 Nullen davor, bitte, dass auch die ihr Herz aufmachen und unterstützen. Also das ist wirklich einer, der viel hat, dass sein Herz berührt wird. Und das wäre die größte Gnade, wenn er geben könnte, wenn er von diesem Horten, von dem Geist des Hortens wegkäme. Beten Sie dafür. Alles Gute, Gottes Segen, Ihr Pfarrer Kocher.
1: Pfarrer Richard Kocher, der Programmdirektor von Radio Horeb.

0: der deutschen Radio Maria Station. Warum betone ich das so eigens, die deutsche Radio Maria Station? Naja, weil wir eben zu einer Weltfamilie gehören. Wir sind nicht alleine auf der Welt, ganz buchstäblich nicht. Und schon gar nicht in der katholischen Kirche. Wir sind eine Weltfamilie und wir bringen das Evangelium, wir verkünden es, wir beten in diesem Radio in aller Welt auf über 90 Radio Maria Stationen, beten wir wie Radio Horeb eben auch in dieser Weltfamilie. Und wo das geschieht, da bringt Gott den Frieden, da kann Gott wirken. Und so ist auch unser Motto dieser Tage, nämlich dieser drei Tage, wo wir für unsere Geschwister in der Weltfamilie, für die anderen Radio Maria Stationen Geld sammeln, das nicht einfach nur Geldbeträge sind, sondern hinter dem sich, hinter jeder Spende, sich eine Geschichte, ein Leben mit Gott verbirgt. Und das teilen wir hier, unser Leben mit Gott, und das teilen wir mit der ganzen Welt und bitten Gott darum, seinen Frieden zu bringen in diese so friedlose Welt, die den Frieden nicht selber machen kann, sondern ihn empfangen muss vom Herrn, der uns zugesagt hat, und darauf vertrauen wir, darum wissen wir und wir bekennen es, wenn Jesus sagt, meinen Frieden gebe ich euch. So ist unser Motto beim diesjährigen Mariathon. Heute Tag 3 und wir sind bei den 2 Millionen Euro angelangt. Wir haben sie überschritten. Wir sind mittlerweile, Sie, liebe Hörerinnen und Hörer, sind mittlerweile bei 2.027.000 Euro für unsere Geschwister in aller Welt. Es ist eine wunderbare Zeit. Es sind gnadenreiche Tage. Vielen, vielen Dank dafür, was Sie durch Ihr Opfer, durch Ihre Spende hier möglich machen. Wir haben tolle Gäste hier im Studio, aber es ist meine Pflicht, auf zuvor noch einmal auf unsere Spendenhotline hinzuweisen. 08328921180. Und es ist eine gute Tradition, wenn wir eine Millionengrenze überschritten haben, dass wir dann Händels Halleluja ertönen lassen. Ist ein bisschen spät, aber es muss sein. Peter Sonneborn, unser Geschäftsführer, wird noch etwas sagen.
1: Hören wir gerne mal das Halleluja von Händel. Das ist gut. Passt jetzt besser.

0: Mehr als festliche Halleluja-Klänge beim diesjährigen Spendenmarathon der Weltfamilie von Radio Maria. Wir haben für unsere Geschwister in der Weltfamilie die 2-Millionen-Marke geknackt. Sie, liebe Hörerinnen und Hörer, haben das getan und das ist unfassbar viel Geld. Aber es ist auch unfassbar viel Liebe im christlichen Sinn. Liebe zum Herrn, Glaube, Hoffnung und Liebe für die Welt. Das macht Radio Maria in der Verkündigung des Evangeliums im Gebet. Und Sie unterstützen das in diesen 3 Tagen, den wir auch Spendenlauf der Liebe, der Nächstenliebe nennen, den Mariathon, unseren Spendenmarathon, wo wir ausnahmsweise mal hier bei Radio Horeb, der deutschen Radio Maria Station, nicht für uns selber Spenden sammeln, sondern tatsächlich Sie, liebe Hörerinnen und Hörer, um eine Sonderspende für unsere Geschwister bitten. Und das ist toll, weil auch so viele von diesen Geschwistern aus aller Welt auch hier zu uns hergekommen sind, den weiten, weiten, weiten Weg zu uns her gemacht haben. Und Sie haben dafür gespendet und es wird Großes daraus entstehen. Der Herr wird dadurch in der Welt wirken können. Vielen, vielen Dank für Ihre Spenden, die Sie natürlich weiterhin auch angeben können, die Sie uns mitteilen können unter unserer Spendenhotline, wo viele 21 Mitarbeiter sitzen, Ehrenamtliche, die sich auf den Weg hierher gemacht haben. Und es gibt 14 freie Leitungen für Sie. Also es ist eine gute Gelegenheit, sich jetzt hier zu melden und seine Spenden zu sagen, uns zu geben, uns einfach mitzuteilen, wie viel Sie für uns, für Radio Maria in der Welt, in der ganzen Welt spenden möchten. Seien es 20 Cent, sei es 200 Euro, sei es je nachdem, wie viel Sie haben, es ist völlig egal. Es zählt, was Sie damit verbinden in Ihrem Herzen. 083 28 921 180. Und eines unserer großen Projekte in diesen Tagen, also das heißt eine Radio Maria Station, der wir ganz besonders verbunden sind in diesen Tagen, das ist Mosambik. Und die brauchen, also Mosambik, Radio Maria in Mosambik benötigt 420.000 Euro, 400.000 Euro für den weiteren Ausbau etc. Und das haben Sie jetzt auch gerade möglich gemacht. Unser Geschäftsführer von Radio Horeb, Peter Sonneborn, ist hier bei mir im Studio und sitzt mir gegenüber.
1: Ja, wir hatten ja vorher gesagt, wir haben 2 gute Nachrichten. Insgesamt sind sogar 3. Die erste war die Million. Die haben wir jetzt gefeiert, dem Herrn gedankt, dem Heiligen Josef gedankt. Wir sind inzwischen, während wir gefeiert haben, bei 2.032.463 Euro. Vielen lieben Dank. Inzwischen kam eine Spende von 20.000 Euro rein. Ganz wunderbar. Das sind immer diese magischen Grenzen. Ja. Und wir merken ja, wir versuchen immer klarzustellen, dass es nicht auf die Höhe der Beträge ankommt. Aber am Ende ist es auch wieder so, dass wir das Geld halt brauchen, sonst kann man die Studios nicht bauen. Also es ist beides richtig und wichtig. Die zweite gute Nachricht ist, uns fehlen noch knapp 116.000 Euro für Mosambik. Und uns hat die wunderbare Nachricht erreicht, dass uns jemand 1 Kilogramm Gold geschenkt hat. Und das hat einen Wert von zwischen 125.000 und 130.000 Euro, je nach aktuellem Goldwert. Das schwankt ja jeden Tag ein bisschen. Wir werden das mal ganz konservativ mit 120.000 Euro in unsere Liste einbuchen und freuen uns dann über jeden Euro, den es mehr bringt, wenn wir das Gold dann umwandeln, um es unseren Brüdern und Schwestern in Afrika ebenfalls zur Verfügung stellen zu können. Einen ganz, ganz herzlichen Dank dafür an die Person, die das möglich gemacht hat. Das ist wirklich wunderbar, und das sind dann natürlich große Beträge, wie auch die 20.000, 10.000, 1.000 Euro, die immer so Schritte machen. Aber die dritte gute Nachricht, die wir haben, das ist, dass wir gesehen haben, dass sich ganz viele Menschen haben ansprechen lassen und dass wir ganz viele kleine Spenden bekommen haben. Und ich möchte nochmal aus ganzem Herzen darauf hinweisen, wir reden dann über die großen Spenden, wir reden über die großen Schritte, aber die kommen nur zusammen, wenn wir zusammenhalten. Da sind dann Menschen, die können auf einmal mehr geben. Aber ich möchte das nochmal wiederholen, was wir gestern gesagt haben. Wenn wir Jesus ernst nehmen mit dem, was er über die arme Witwe gesagt hat. Er hat gesagt, schaut all die anderen, schön und gut, was die gegeben haben. Da ging es damals um den Tempel. Aber diese Frau hat alles gegeben, was sie hatte. Es kann sein, dass jemand, der 100.000 Euro gibt, auch alles gibt, was er hat. Das weiß man nicht. Damals im Tempel war es so, dass Jesus diesen Gegensatz aufgemacht hat. Da waren viele, die haben viel gegeben, aber nicht das Letzte. Sie haben nicht die Liebe gegeben, nicht ihr Herz gegeben. Und die arme Witwe hat mit der Spende ihr Herz gegeben. Und ich möchte nochmal darauf hinweisen, jede kleine Spende, die mit Liebe gegeben wird, kann Unglaubliches bewirken an Gnaden. An Gnaden, dass jemand anders sein Herz öffnet, der dann viel Materielles geben kann, wie auch immer. Ob klein, ob groß, wenn die Spende mit Liebe gegeben ist, dann wirkt sie, dann hat sie unglaublichen Impact, wie man in Englisch dann sagen würde. Und diese dritte gute Nachricht, ich wiederhole es gerne nochmal, das sind die vielen kleinen Spenden, dass Menschen sich wirklich am Ansprechen lassen, 1 Euro zu spenden, 5 Euro, ein paar Cent zu spenden. Danke dafür, danke für Ihre Liebe und dass Sie damit genauso an diesem Werk beteiligt sind wie alle anderen. Der Pater Hans Burb, den man aus unserem Programm kennt, der hat uns bei Mitarbeiterexerzitien mal sehr schön gesagt, wenn man als Team vor Gott arbeitet, dann steht man da als eine, wie man das dann ausdrücken möchte, schwer das in ein Geschlecht zu packen, als ein Team. Und es ist vollkommen unerheblich, was der Einzelne in diesem Team zum Gesamtergebnis beiträgt. Man kann das nicht aufrechnen. Jeder in diesem Team trägt gleichermaßen die Verantwortung mit dem, was er sie tun kann, aber gleichermaßen die Verantwortung am Erfolg. Und das ist beim Mariathon genau das Gleiche. Ob 20 Cent, 1 Euro, 100 Euro, 1000 oder 100.000 Euro, jeder trägt gleichermaßen mit. Und dafür ein ganz herzliches Vergelt's Gott nochmal.
0: Das sind die Maßstäbe des Reiches Gottes. Vielen Dank, Vergelt's Gott, liebe Hörerinnen und Hörer, danke dafür. Wir haben tolle Gäste hier in Balderschwang, in unserem Hauptsitz von Radio Horeb. Aus aller Welt sind sie gekommen. Gerade hier bei mir, bei uns im Studio, Gäste aus Tansania. Mit denen kommen wir gleich ins Gespräch, machen eine minimale kleine Pause. Und während der können Sie gern anrufen unter der 083-289-21180.
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9: Quindi essere qui oggi ai microfoni di Radio Horeb è principalmente un grande ringraziamento a voi ascoltatori.
10: Und wenn ich jetzt hier an den Mikrofonen von Radio Horeb sitzen darf, dann ist das vor allem, um einen wirklich Dank auszusprechen gegenüber den Zuhörern von Radio Horeb.
0: Mariathon 2026. Meinen Frieden gebe ich euch, so sagt es der Herr Jesus Christus. Und so, das hat sich die Radio Maria Weltfamilie nicht zweimal sagen lassen und hat gesagt, beim diesjährigen Spendenmarathon in dieser Weltfamilie von Radio Maria, da nehmen wir genau dieses Wort ernst, weil wir wissen, wir sind ein Radio, das den Frieden bringen will, nicht irgendeinen auf dem Papier oder in Verträgen oder sonst irgendwelchen Deals ausgehandelten Frieden, sondern den Frieden, der vom Himmel kommt. Und genau das ist auch unser Motto hier bei Radio Horeb, Ihrer christlichen Stimme in Deutschland. Da haben Sie gerade eingeschaltet. Und warum ist das unser Motto? Weil wir zu dieser Weltfamilie gehören. Weil wir die deutsche Radio Maria Station sind. Und genau das wollen wir jetzt in diesen Tagen ganz besonders in die Welt hinaus verkünden, in die Welt hinaus beten. Denn das ist es, was diese Welt verwandeln kann. Radio Maria verwandelt die Welt. Es gibt dem Frieden den Weg und die Möglichkeiten über die Radiowellen. Das macht Radio Maria in aller Welt durch die Verkündigung des Evangeliums, durch das Gebet. Und das machen wir auch bei Radio Horeb. Ja, und diese Radios, die da in aller Welt eben genau das machen, die müssen das natürlich auch finanzieren. Völlig klar, das Ganze kostet nun einmal schnödes Geld, das man aber segnen, ich hätte fast gesagt taufen kann, indem man nämlich das als Liebesgabe, als Spende gibt an diese Radios. Vielleicht, wenn Sie öfter Radio Horeb hören, dann kennen Sie das, da laufen zwischendurch immer wieder diese Bitten. Wie Sie wissen, wir leben nur von Spenden etc. Bitte spenden Sie für uns. Und das sind jetzt genau in diese drei Tage, 1., 2., 3. Mai, heute Sonntag, der 3. Mai, ist es wieder so ein Tag, wo wir Sie mal nicht für uns bitten, für Radio Horeb, für die deutsche Radio Maria Station, sondern wo wir sagen, wir haben eine Weltfamilie, mit der wir nicht nur formell verbunden sind, sondern wir meinen das mit diesem Wort Familie wirklich wörtlich. Das ist keine Metapher für irgendeine Gefühligkeit, sondern das ist ein ganz ernstes. Wir suchen uns diese Familie hier nicht aus und wir alle wissen, wovon ich rede. Wir suchen uns diese Familie nicht aus. Wir sind die Kinder des himmlischen Vaters. Wir sind die Kinder der Gottesmutter Maria und deswegen bitten wir Sie jetzt für unsere Geschwister in aller Welt um Unterstützung und wir sind Ihnen so dankbar, dass Sie diesen Ruf der Gottesmutter hören, dass wir ihren Kindern in aller Welt helfen, die für nichts anderes brennen als für den Herrn, für das Evangelium, für den Frieden, den uns Christus geschenkt hat. Meinen Frieden gebe ich euch. Wir haben ehrenamtliche Mitarbeiter in unserem Callcenter, sagen wir immer, also in unserer Spendenhotline, wo sich viele ehrenamtliche Mitarbeiter von Radio Horeb, der deutschen Radio Maria Station, auf den Weg gemacht haben, die sich freuen, über ihre Spendenzusage, das auch am Telefon von Ihnen zu hören, ihr Zeugnis zu hören. Jetzt sage ich die Telefonnummer, aufgepasst, 083 28 921 180. Mit mir im Studio tolle Gäste aus Tansania gerade und auch natürlich meine Kollegin, die ich jetzt ganz lange nicht habe zu Wort kommen lassen, die aber mit mir zusammen Sie, liebe Hörerinnen und Hörer, durch diesen Morgen begleitet, Susanne Wundrak. Susanne, man kann natürlich auch außerhalb von Deutschland tatsächlich, wenn man gerade als im Ausland lebt, nicht deutschen Ausland lebt und aber Radio Horeb treu verbunden ist, kann man auch hier spenden. Wie sieht denn dann die Telefonnummer aus?
11: Dann darf man die 0049 vorwählen und dann die 83 28 921 180. Und vielleicht hier gleich noch eine nette Anekdote. Gestern beim Abendessen saß ich mit einer Ehrenamtlichen beim Abendessen und dann, sie kommt aus dem Rheinland und hat erzählt, ja, heute bei mir beim Telefonieren, da haben ganz viele Österreicher angerufen und ich habe sie kaum verstanden, weil sie aus dem Rheinland so tolles Hochdeutsch spricht. Und aber es haben ganz viele Hörer auch schon aus Österreich angerufen und gespendet und die wählen schön dann bitte die 0049 83 28 921 180, aber auch außerhalb von Deutschland und Österreich dürfen Sie anrufen und Ihre Spendenzusage geben, mitlaufen bei diesem Fest des Glaubens, bei diesem Mariathon 2026. Und Gregor, jetzt hast du mir das Wort gegeben.
0: Ja, bitte nur zu, ich höre dir ganz gespannt zu.
11: Du hast auf unsere Gäste hingewiesen aus Tansania und ich möchte noch mal darauf hinweisen, dass auch Sie zu Hause diese Gäste sehen können, denn wir übertragen auch im Video und auch über unsere Homepage kommen Sie auf den YouTube-Kanal, über die Homepage horeb.org und dann können Sie auch unsere Gäste sehen. Und Gregor, wer sind denn unsere Gäste?
0: Ja, Sie müssen sich das anschauen, liebe Hörerinnen und Hörer, weil es sind so tolle Gäste und es ist wirklich ein tolles Bild, was sich hier bietet. Links neben mir, ich bin ganz aufgeregt, links neben mir, von meiner Seite aus gesehen, also von Ihnen aus rechts gesehen, sitzt der Erzbischof Giù Taddeus Ruvaici und er sitzt dort nicht im bischöflichen Ornat, sondern er sitzt in seinem Ordenshabit, in seinem Ordenskleid. Der ist nämlich ein Kapuziner und hat eine Radio Horeb-Jacke an. Was für ein grandioses Bild für das, was Radio Maria heißt, was Weltkirche heißt, was Weltfamilie heißt. Mir gegenüber sitzt Emma Mahengo. Sie ist auch aus Tansania hierher gekommen. Wir werden sie nachher noch ganz besonders hören. Und ich freue mich sehr, dass Vater Dominik Mavula hier ist, der Programmdirektor von Radio Maria in Tansania. Und wir teilen uns etwas mit Tansania, mit Radio Maria. Wir teilen uns nämlich ein gemeinsames Geburtsjahr. Wir feiern in diesem Jahr beide den 30. Und das bringt mich zum Erzbischof Jude Thaddäus. Herr Erzbischof, wissen Sie noch, wann Sie das erste Mal Radio Maria Tansania gehört haben?
12: Ich kann nicht. I cannot be too exact.
13: Ich kann mich nicht ganz genau daran erinnern.
12: But I think I heard Radio Maria for the first time around 1999.
13: Aber ich denke, dass ich Radio Maria das erste Mal im Jahr 1999 gehört habe.
12: And that's because that's the year I went back to Tanzania.
13: Und das war da, als ich dann nach Tansania zurückgekehrt war.
12: So I had the opportunity to tune into and hear Radio Maria. I think that by that time it was operating from Songea.
13: Ja, und da hatte ich dann das zum ersten Mal die Möglichkeit, Radio Maria zu hören. Und ich hatte, damals war die Ausstrahlung von Songea.
12: Ja. Mhm.
0: Und ich würde sagen, Susanne, wir sprechen darüber gleich ausführlich über Tansania, denn es ist jetzt tatsächlich unser nächster Fokus hier bei Mariathon, beim Spendenmarathon. Wir schauen jetzt ganz intensiv nach Tansania und es gibt auch eine Zielvorgabe, die wir haben. Wir möchten einen bestimmten Betrag erreichen, mit dem wir Radio Maria unterstützen. Nur mein Problem ist, Susanne, ich kann das nicht lesen. Das ist zu klein für meine schlechten Augen.
13: Ich kann es auch nicht lesen.
0: Du kannst es auch nicht lesen. Es sind 460.000 Euro, meine ich, oder?
13: Meinst du, vielleicht kann Emma helfen? Emma sitzt
0: vielleicht
13: nah dran.
0: Vielleicht kann Emma, die sitzt nah am Bildschirm.
13: 460.000
0: Euro. Wir sind bei 460.000 Euro, die wir erreichen, die wir uns als Zielvorgabe gemacht haben. Das ist ein großer Betrag. Das wirkt jetzt ganz so. Aber wir machen das, wie wir das in der Radio Maria Weltfamilie machen, Schritt für Schritt im Reich Gottes mit Gebet, mit Geduld, mit Hören auf den Herrn und mit der entsprechenden Bereitschaft zur Spende. Also, liebe Hörerinnen und Hörer, greifen Sie gern zum Telefon und sagen Sie uns, was Sie gerne für die Weltfamilie von Radio Maria gerne mitgeben möchten, sozusagen der Gottesmutter und dem heiligen Josef in die Hände geben möchten, um es dann der Radio Maria Weltfamilie zu geben, dass das Wort Gottes in der ganzen Welt erklingen kann und Frieden bringen kann. 083 289 21 180, unsere Telefonnummer. Und nochmal, außerhalb von Deutschland kann man das natürlich auch, Susanne, nochmal mit der deutschen Vorwahl für alle, die uns außerhalb von Deutschland hören.
11: Die 0049 83 28 921 180.

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5: 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Es werden für Sie beten und dieses Gebet aus Afrika ist unser Dank an Sie hier in Deutschland bei Radio Horeb.
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0: Die Weltfamilie zu Gast in Balderschwang bei Radio Horeb, Balderschwang im Allgäu. Dort ist der Hauptsitz eines Radios, das zur Weltfamilie von Radio Maria gehört, nämlich Radio Horeb. Genau das hören Sie gerade. Spendenfinanzierte Radios im christlichen Glauben unterwegs, in der Verkündigung und im Gebet. Und wie gesagt, leben ausschließlich von Spenden. Und jetzt ist hier eine besondere Zeit, 3 Tage der sogenannte Mariathon, also ein Spendenmarathon, wo dieses deutsche Radio Maria, Radio Horeb, nicht für sich selber um Spenden bittet, sondern für Radio Maria Stationen in aller Welt, die auch dasselbe machen, nämlich Evangelium verkünden, beten. Und das heißt, den Frieden bringen. Unser Motto bei Mariathon 2026, meinen Frieden gebe ich euch. Und wir blicken gerade ganz intensiv nach Afrika, nach Tansania. Unsere Spendenhotline, liebe Hörerinnen und Hörer, danke, dass Sie sich da melden und uns mitteilen, wie viel Sie bereit sind zu geben für unsere Geschwister in aller Welt. Unsere Spendenhotline ist die 083 28 921 1801. Ehrenamtliche sitzen in unserem Callcenter hier in Balderschwang, haben sich extra hier auf den Weg gemacht, um Ihren Anruf entgegenzunehmen, freuen sich über ihren Anruf, Ihren Einsatz und 11 Telefone sind gerade nicht belegt in der Leitung, also diese Mitarbeiter sind frei, ja, und vielleicht haben sie ja Glück und erreichen auch einen Hauptamtlichen, eine Hauptamtliche, die sind nämlich auch, machen auch diesen Telefondienst und freuen sich, wenn sie mit ihnen ins Gespräch kommen können. Unter anderem sitzen da gerade in dieser Stunde aus unserer Geschäftsführung Christiane Becker, aber auch ein Namen, den Sie natürlich auch kennen und vor allen Dingen eine von der Stimme und von, ja, das ist sozusagen, sie ist eigentlich, ich hätte jetzt fast gesagt, sie ist die Stimme von Radio Horeb, sowas darf man natürlich nicht sagen, aber eigentlich unter uns, wir sind ja ganz unter uns, sie ist es, nämlich Adelheid Niklaser ist auch in der Hotline gerade, also melden Sie sich gern. Unsere Hotline finden Sie auch auf horeb.org. Dort gibt es auch einen Link zu unserem Video-Livestream, den Sie auf YouTube finden. Und wenn Sie dann schon auf YouTube sind und hier einen Blick in unser Studio werfen, dann können Sie nicht nur alle sehen, die hier gerade auf Sendung sind, sondern Sie können gleichzeitig auch unseren YouTube-Kanal abonnieren. Das schadet überhaupt nichts, wenn man den Horeb-Kanal auf YouTube abonniert hat. Unser Blick beim Mariathon gerade geht nach Afrika, nach Tansania. Dort wird viel gebraucht, um zu evangelisieren, um das Evangelium zu verkünden, um zu beten. Wie gesagt, so ein Radiobetrieb kostet einfach Geld. Und Radio Maria Tansania, die Weltfamilie von Radio Maria, bittet für Tansania um unsere Hilfe und Unterstützung beim Evangelisieren, beim Verkünden, beim Beten, beim Trösten, beim Hoffen, beim Glauben, beim Lieben in Tansania. Wir brauchen 460.000 Euro. Und Susanne Wundrak ist auch bei mir hier im Studio mit unseren Gästen, Erzbischof Jude Thaddäus Ruwa'ichi aus Tansania, der Programmdirektor von Radio Maria in Tansania, Vater Dominik Mavula und Emma Maengro. Sie ist in der Öffentlichkeitsarbeit von Radio Maria Tansania. Wir sind schon viele Jahre mit Tansania verbunden. Wir beten auch gemeinsam und wir dürfen zunächst mal gratulieren. Denn das, was bei Radio Horeb noch bevorsteht, der 30. Geburtstag am 8. Dezember 2026, den hatte Tansania schon. Es war nämlich der 26. April 1996, wo Radio Maria Tansania an den Start ging. Also vor wenigen Tagen, ja, vorige Woche, der Geburtstag von Radio Maria Tansania. Vater Dominik ganz speziell, aber natürlich auch den beiden anderen, Erzbischof Jude Thaddäus und Emma, herzlichen Glückwunsch, Gottes Segen, Gratulation zu 30 Jahren Radio Maria Tansania.
1: Thank you.
0: Sehr schön, und damit das auch alles gut weitergeht. Susanne, wie viel waren es nochmal? Ich habe es schon wieder aus dem Blick verloren. Du weißt, Zahlen sind nicht so meins. Wie viel brauchen wir für Radio Maria Tansania?
1: 460.000 und 27.000 haben wir schon. Also wir sind jetzt schon wieder auf einem guten Weg. Toll. Machen Sie mit und laufen Sie mich. Mich würde jetzt mal interessieren, Vater Dominik, wie habt ihr gefeiert? Wie werdet ihr feiern? Wie feiert ihr 30 Jahre Radio Maria Tansania?
2: We first heard the song that which was played before we begin, that when we are in Jesus, when we are with Jesus, we become happy.
3: Ja, wir hatten ja zuvor ein Lied aus Tansania gehört und dieses Lied besang, wenn wir in Jesus sind, dann tragen wir die Freude in uns, dann sind wir glücklich.
2: And our bishops during the African Synod told the Pope by that time.
3: Und während der afrikanischen Synode hatte unser Erzbischof dem Papst Folgendes gesagt.
2: That Africans not only praise God through their lips.
3: Dass die Afrikaner Gott nicht nur loben und preisen durch ihre Lippen.
2: They praise God through their hands, through their legs, through their whole body, by praising and dancing.
3: Und sondern dass sie Gott wirklich loben und preisen durch ihre Hände, durch ihre Füße, durch ihren ganzen Körper, indem sie tanzen.
2: So you can imagine how do we celebrate the 30 years anniversary.
3: Und so könnt ihr euch natürlich jetzt dann vorstellen, wie wir tatsächlich dieses 30-jährige Jubiläum von Radio Maria Tansania gefeiert haben.
2: But this has to reflect the scripture readings from Prophet Isaiah. That
3: aber das ist auch eine Reflexion vom Propheten Jesaja.
2: Blessed are the legs which send the good news.
3: Und es sind gesegnet sind die Beine, die die frohe Botschaft aussenden.
2: As we celebrate our 30th anniversary, we in Tanzania, our joy is due to the legs of the listeners of Radio Horeb.
3: Und wenn wir eben dieses 30-jährige Jubiläum von Radio Maria Tanzania begehen, dann feiern wir das durch diese Beine unserer Zuhörer und Zuhörerinnen, die tanzen.
2: They send the good news to all over Tanzania, not physically, but through their prayers and contributions.
3: Und das heißt, also sie senden dann also die frohe Botschaft nach ganz Tansania, nicht nur durch das Gebet, durch die Beiträge, durch alles, was sie tun.
2: So blessed are you all, listeners and friends of Radio Horeb.
3: Und deshalb sind auch Sie, liebe Zuhörer und Zuhörerinnen von Radio Horeb, gesegnet.
2: We together are in Jesus, with Jesus. And let's celebrate in a joyful and happiest manner.
3: Und wir alle sind gemeinsam in Jesus, wirken durch Jesus und haben so, tragen so die Freude in uns.
1: Gesegnet sind Ihre Beine. 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Spenden Sie für Tansania, dass das ganze Land tanzen kann. Wenn wir von Radio Maria Tansania sprechen, sprechen wir da von einem Radio oder gibt es in Tansania mehrere Radio Maria Stationen?
2: We are lucky in Tanzania, we have common language, that is Kiswahili.
3: Wir haben Glück in Tansania, wir haben eine gemeinsame Landessprache, das ist Kiswahili.
2: And in that way we have only one main studio with one substation.
3: Und wir haben eben eine Hauptstation, Radiostation mit einer Unterstation.
2: But broadcasting to the whole country, you need transmitters.
3: Aber um im ganzen Land ausstrahlen zu können, brauchen wir natürlich Sendetürme.
2: So we are spreading to the whole country via our transmitters with different frequencies.
3: Und deswegen brauchen wir diese Übertragungstürme, um mit verschiedenen Frequenzen das ganze Land bedienen zu können.
1: Und das Land ist sehr groß, es ist dreimal so groß wie Deutschland, das heißt, es braucht ganz viele Sendetürme.
0: Das heißt, habe ich das richtig verstanden, wenn ich mich kurz einhaken kann, Susanne Buntrack hier? Dafür sammeln wir unter anderem.
2: Yes, Susan has said, Tanzania is a big country. I was saying with someone yesterday that you include the whole countries in East Africa, Kenya, Uganda, Burundi and Rwanda, you fix them in Tanzania.
3: Ja, und es ist wirklich, Tanzania ist ein großes Land, aber wir haben auch noch Kenia, Rwanda, Uganda, in diese Länder strahlen wir auch aus.
2: So our target in celebrating 30 years anniversary was having 70 transmitters all over the country.
3: Das heißt, unser Ziel war auch, also auch im Hinblick auf unsere 30-Jahr-Feier, 70 Übertragungstürme im Land zu haben.
2: Current now we are finalizing installing the 60 transmitters in Tanzania, and we are now asking for a support to have 5 more transmitters so that we reach 65 ahead to 70 transmitters.
3: Ja, und wir bitten eben jetzt darum, also 60 Übertragungstürme haben wir schon und 5 Übertragungstürme bräuchten wir jetzt noch, um dann eben hier auf die 70 zu kommen.
2: So that's one of the projects that which we are asking the donors and listeners from Radio Horeb to donate for us.
3: Und das ist eines der Projekte, wofür wir um Spenden bitten bei den Zuhörern und Zuhörerinnen von Radio Horeb.
2: Mm-hmm. Again, we have the 60 transmitters right now, but the power stability is also a challenge in our country.
3: Wir haben Übertragungstürme, aber die Übertragungs wirklich also die Kontinuität ist ein Problem, weil wir immer wieder Unterbrechungen haben.
2: Radio Maria in Tanzania is a good companion of so many people who are marginalized.
3: Und Radio Maria ist ein guter Wegbegleiter für all die ausgegrenzten Menschen in Tanzania.
2: They listen to the radio 24 hours per day.
3: Und sie hören 24 Stunden am Tag Radio Maria.
2: But sometimes due to insufficient power, our transmitters get off.
3: Aber manchmal haben wir Stromausfälle und dann können wir nicht weiter übertragen.
2: So we are asking for power generators to install in our transmitters so that we can continue broadcasting 24 hours per day.
3: Und deswegen benötigen wir auch Mittel, um Stromgeneratoren installieren zu können, damit diese Übertragungstürme wirklich also zuverlässig senden können.
2: Of course we are celebrating 30 years anniversary in Tanzania, but
3: und natürlich feiern wir jetzt unseren 30. Geburtstag immer noch in Tanzania von Radio Maria.
2: But some of you have come to Tanzania and you know that our headquarters are just in a one small family house.
3: Und Sie wissen natürlich, diejenigen unter Ihnen, die schon in Tanzania waren, wissen, dass wir also unsere ganzen Anlagen in einem ganz kleinen Haus untergebracht haben.
2: So we pray when we are celebrating now in August, we put a foundation stone inspiring to have maybe a new building in the future.
3: Und deswegen beten wir im Moment ganz intensiv darum, dass wir vielleicht in Zukunft auch ein neues Gebäude bekommen würden.
2: For the studio and the offices.
3: Für das Studio und auch für die Verwaltungsbüros.
2: Mhm. We are in Jesus and we are with Jesus. We are very happy.
3: Und wir sind in Jesus und durch Jesus sind wir glücklich.
1: So wie es jetzt schon ist. Genau, das Studio oder das Gebäude, das ist in Dar es Salaam, das ist an der Ostküste und sie strahlen dann in ganz Tansania aus. Wie viele Mitarbeiter sind denn dann da und wie viele Bürogebäude, wie müssen wir uns das vorstellen? Wie dürfen wir uns das vorstellen?
2: It is like a mystery. We have very small queues as the offices. And we are almost 37 people in.
3: Das ist fast also ein Mysterium, wie wir das schaffen, in diesen winzig kleinen Räumen uns aufzuhalten. Und wir sind 37 Angestellte.
2: For instance, in my office, cannot accommodate all of us.
3: Also in meinem Büro selbst würden wir alle miteinander nicht Platz haben.
1: Gut. Und Sie strahlen, da, oder Ihr Wunsch ist dann, in ganz Tansania hörbar zu sein. Ist es, also sprechen wir dann von Städten, wie viele Städte oder eher Landbevölkerung oder was ist dann so das Ziel? Wen möchten Sie erreichen in der Zukunft? Oder wen erreichen Sie jetzt schon und wer soll zusätzlich erreicht werden?
2: Our first goal was reaching to every Catholic diocese headquarters.
3: Also unser erstes Ziel bestand darin, wirklich jede katholische Diözese erreichen zu können in Tansania.
1: Wie viele Diözesen gibt es?
2: 37.
3: 37.
2: Then we have accomplished that goal. Then we were listening to the bishops of particular areas which were their area of preferences to put new transmitters.
3: Ja, und das war das erste Ziel. Und danach, also kontaktierten wir dann auch bestimmte Bischöfe, um zu fragen, welche Präferenzen sie haben, wo wir hinausstrahlen sollen.
2: So we have done that in the way we could do. We have not done it in 100%.
3: Wir haben es also bisher so gemacht, soweit wir es konnten. Wir sind auch noch nicht bei 100% angekommen.
2: So currently now we are focusing on the areas where our listeners are asking us to go.
3: Und im Moment fokussieren wir uns auf die Bereiche, von denen uns die Zuhörer und Zuhörerinnen gebeten haben, dass wir doch dort ausstrahlen mögen.
2: So due to the landscape and the terrain of Tanzania, it is difficult to transmit to a long distance with one transmitter.
3: Und aufgrund also der landschaftlichen Gegebenheiten in Tanzania ist es schwierig, also über weite Strecken hinweg zu übertragen.
2: You can find in one state or one diocese you have two or three transmitters, but you have to put some repeaters to small towns and villages at least to cover.
3: Mm-hmm. Ja, und man kann das auch sehen, dass in manchen Diözesen tatsächlich wir 2-3 Übertragungstürme brauchen und dann noch in verschiedenen Dörfern Repeater aufstellen müssen, um die Signale dann zu wiederholen, um eine so gute Abdeckung gewährleisten zu können.
2: And in 3 years, our transmitters reaches to the areas where there is no any other radio covering that area.
3: Ja, und dann haben wir noch Bereiche, wo wir wirklich die einzigen sind, die dorthin ausstrahlen können, wo kein anderes Radio hinkommt.
2: Because the commercial radios open their stations to the places where they can get a return, but to the places where there is no return in economic perspective. They don't open the radio.
3: Ja, weil die kommerziellen Radios nur dorthin ausstrahlen, wo sie eine gewisse Rendite zu erwarten haben, wo sie einen Profit generieren können. Und wir gehen dahin ohne Anspruch auf Profit.
1: Hm. Und wie können die Hörer empfangen?
2: When they visit the places where the radio is broadcasting, mm-hmm. they are inspired by the radio.
3: Also sie sind inspiriert dadurch, wenn sie wohin kommen, wo das Radio da ist und möchten das Radio dann auch haben.
2: Mm-hmm. Second, we in the marathon, we go to every parish in the country.
3: Und der zweite Punkt ist, während unseres eigenen Mariathons besuchen wir jede Pfarrei in unserem Land.
2: Promoting for Radio Maria.
3: Und machen dort Reklame für Radio Maria.
2: So some people say we love Radio Maria, but we do not get to listen to Radio Maria. Please come to our side as well.
3: Ja, und dann sagen die Leute uns, ja, wir lieben Radio Maria, aber wir können es noch nicht empfangen. Bitte kommt auch zu uns.
1: Und haben dann die Hörer Radiogeräte oder ist es auch üblich, mit dem Handy zu hören?
2: Okay, some have radios in their homes, small radios, some others common radios. Some are listening through the mobile phones over FM frequencies, and very few in towns do listen via our digital platforms.
3: Ja, also es gibt, das ist ganz unterschiedlich. Manche haben ihr eigenes Radio oder sie haben ein gemeinsames Radio, auf dem sie hören können. Manche nehmen auch ihr Mobiltelefon und ganz wenige haben Zutritt zur digitalen Plattform, um dort Radio Maria zu hören.
2: And some are listening with mobile phone in their offices when they are working, and some in their cars as they are driving to the offices or doing some this and other business.
3: Und manche nehmen dann ihr Mobiltelefon, wenn sie zum Beispiel auf dem Weg zur Arbeit sind oder wenn sie im Büro hören dort auch Radio Maria.
1: Und wie müssen wir uns das Programm vorstellen, wenn Sie sagen, Sie tanzen und Sie singen, wird dann auch eben viel Musik gespielt oder gibt es mehr Beiträge? Wie ist da so der Anteil?
2: And that's a great challenge now to Radio Maria Broadcasting.
3: Das ist tatsächlich eine große Herausforderung für Radio Maria, für die Übertragung.
2: Because you know, Gregory and Susan, editorial manual of Radio Maria is not in favor of the music.
3: Weil wir wissen natürlich, dass Radio Maria selbst also nicht den Schwerpunkt auf Musik legen möchte.
2: Music has to act as a bridge from program to program. That's our editorial manual.
3: Ja, und die Musik, also ist dann eben also ein Zwischenspiel zwischen von Programm zu Programm.
2: So for us it is difficult that you have a radio broadcasting without evangelizing through music.
3: Ja, und für uns ist es dann eine Herausforderung, also die Evangelisierung mit so viel Musik zu machen.
2: So in between the programs we try to animate by putting some music items and the music.
3: Ja, zwischen unseren Programmpunkten versuchen wir dann immer wieder mit Musik zu animieren und Stimmung zu machen.
2: But every day except Sunday, early in the morning, before opening our programs, we begin with a music program of 1 hour.
3: Aber jeden Morgen, ausgenommen jetzt am Sonntag, bevor wir beginnen, beginnen wir mit einer Stunde mit einem Musikprogramm.
2: We call it Wake Up with Mother Mary.
3: Und wir wollen aufwachen mit unserer Mutter Maria.
2: But the songs and the music reflects on liturgical season of the particular time.
3: Aber die Musik spiegelt natürlich dann auch die jeweilige Jahreszeit wider.
1: Und ist es dann Live-Musik oder eingespielt? Oder wird dann Emma singen? Morgens.
2: Of course, the way it is set, it is like a live program.
3: Ja, also es ist so aufgebaut, dass wir ein Live-Programm haben.
2: But for sure it is a recorded program.
3: Okay. Aber natürlich auch ein aufgezeichnetes Programm.
2: But the program itself is like very active, inviting people and doing interaction with people as if it is live. So it is a very live and a very nice program.
3: Ja, es ist ein sehr lebendiges Programm, sehr interaktives Programm und ja, wo wir versuchen, alle mit einzubeziehen.
1: Spannend. Und jetzt habe ich die Moderation an mich gerissen und habe meine neugierigen Fragen gestellt. Aber wir unterbrechen in diesen Tagen des Mariathons 2026 nicht für Musik, sondern um Sie einzuladen, anzurufen, mitzugehen, vielleicht mitzutanzen und dass Sie anrufen und Ihre Spendenzusage geben. Es sind 19 Mitarbeiter für Sie da, ehrenamtliche Mitarbeiter, die deutschlandweit angereist sind. Sie warten auf Ihren Anruf. 15 freie Plätze gibt es und Sie können anrufen unter der Rufnummer 08328921180. Mit mir, ich bin Susanne Wundrak, ist auch noch Gregor Dornis hier und den habe ich jetzt zum Schweigen gebracht.
0: Zum Schweigen gebracht, weil er ganz fasziniert zugehört hat und das waren tolle Fragen, Susanne, weil wirklich, also ich bin schwer beeindruckt davon, was da tatsächlich Radio Maria in Tansania, das wir heute unterstützen beim Mariathon, im Spendenmarathon in der Weltfamilie von Radio Maria, was da möglich ist. Liebe Hörerinnen und Hörer, ich weiß nicht, ob Sie es mitbekommen haben, aber die drängen sich nicht nur in diesem kleinen Haus, wo das Studio beherbergt ist. Die Manpower ist da. Die Gesandten, die Berufenen, die Missionare, die sind alle da, was sie jetzt brauchen. Dieses Geld, um das wir sie, also die Spenden, um die wir sie hier bitten in diesem Mariathon, die insgesamt 460.000 Euro für Tansania, da geht es wirklich um Infrastruktur, also Sendetürme, Sendemasten. Es gäbe die Möglichkeit, also da habe ich mir wirklich, Susanne, da haben mir die Ohren geklackert, als ich das gehört habe. Es gibt Gegenden, kann man sich hierzulande nicht vorstellen, liebe Hörerinnen und Hörer, in Tansania, wo es gar kein Radio gibt, wo es kein Radiosender hinsendet, weil dort mit der Bevölkerung, die dort lebt, das ist der Aufwand viel zu groß und die Kosten viel zu groß, die kriegt man mit Werbeeinnahmen gar nicht mehr rein. Wenn jetzt Radio Maria da einen Sendeturm aufstellt und dort Radio sendet, dort Evangelium verkündet, dort betet, Wahnsinn. Also woran wir hier mitwirken, verstehen Sie? Also diese 20 Cent, diese 50 Cent, die man vielleicht gibt, die 5 Euro, die 10 Euro, die ganz großen Beträge, völlig egal, woran wir hier bauen, das ist wirklich, ich muss es jetzt mal so fromm sagen, das ist Reich Gottes at its best. Also mehr geht nicht, was man machen kann. Radio Maria in Tansania, vielen Dank, liebe Hörerinnen und Hörer, dass Sie auch daran mitbauen, mit

0: sozusagen. Das wird jetzt eingeläutet und wir freuen uns, wenn Sie sich bei unserer Spendenhotline melden. 08328921180. Das ist unsere Spendenhotline. Toll, dass Sie hier mitmachen. So schön, dass wir als Weltfamilie miteinander verbunden sind. Wir haben tolle Gäste hier, Susanne.
1: Vater Dominik Mavula, Programmdirektor von Radio Maria Tansania. Und wir haben Emma Mahingo hier. Sie ist Mitarbeiterin von Radio Maria in Tansania und sie ist dort zuständig für die Öffentlichkeitsarbeit. Und uns wurde gesagt, sie kann ganz toll singen. Und das möchten wir auch hören.
0: Und das hören wir auch gleich. Wir machen jetzt erstmal wir spielen einmal.
1: Eine Frage hätte ich noch.
0: Ja, natürlich.
1: Weil du warst so fasziniert davon, dass Radio Maria senden möchte in Gegenden, wo es kein Radio gibt. Aber gibt's da, wie sieht's da aus mit dem christlichen Glauben? Und es sind ja auch viele Muslime in Tansania. Wie sieht's da aus in diesen entlegenen Gegenden?
0: Gute
1: gibt's da
0: Frage.
1: Christen?
0: Ja.
2: We know the police and the charisma of Radio Maria in the world. Even if there are two people, they need Radio Maria.
3: Ja, wir wissen es. Es ist auch in unserem christlichen Charisma, dass wenn wir zwei Personen haben, die Christen sind, dass sie Radio Maria brauchen.
2: To the areas where there are few Christians, they are the most needing Radio Maria Project.
3: Und in den Gegenden, wo wirklich wir wenig Christen haben, da brauchen die Radio Maria umso mehr.
2: I went to a certain parish and found a parish priest who was complaining that as he arrived to that particular parish.
3: Ja, und ich kam zu einer sehr entlegenen Pfarrei und hatte mich dann dort mit dem Pfarreipriester besprochen und er hatte sich darüber beschwert, also dass er eben keine Unterstützung bekäme.
2: He met one of his outstations very far from the parish.
3: Und er hatte gesagt, dass er sehr weit nach außen fahren muss, um seine Mitglieder zu erreichen.
2: Which was celebrating a different liturgy. It was not a Catholic liturgy.
3: Und er hatte dann gesagt, dass sie dort eine Liturgie gefeiert hatten, die nicht mehr katholisch war.
2: Because his predecessor has never gone to that area for so many years because of the infrastructure.
3: Weil er gesagt hat, weil er aufgrund der schwierigen Infrastruktur seit Jahren dort nicht mehr hingekommen war.
2: Lucky enough, as he was there, Radio Maria had opened its broadcasting to the area.
3: Und es war wirklich ein glücklicher Umstand, dass Radio Maria dann dorthin gekommen ist und diese Arbeit hat übernehmen können.
2: And he asked the catechist to get listen to Radio Maria every time to know what is supposed to be done and what is to do in the Sunday's liturgy.
3: Und er hatte dann die Katechisten wirklich aufgefordert, ganz genau hinzuhören, damit sie wirklich also die richtige Katechese verbreiten.
2: So he was happy with Radio Maria broadcasting in the area, which helped him in his pastoral activities.
3: Und er war deshalb sehr glücklich, dieser Pfarrer von dieser Pfarrei diese Hilfe von Radio Maria zu haben, um hier die richtige Arbeit zu leisten.
2: So to answer your question correctly, yes, there are Christians. That's why they've been asking for Radio Maria.
3: Und um Ihre Frage nochmal aufzugreifen, ja, es gibt dort Christen und die brauchen Radio Maria.
2: The number does not matter. There are many or there are few, but there are Christians who need Radio Maria.
3: Und es ist egal, wie viele oder wie wenige es sind, sie brauchen Radio Maria.
1: Wo zwei oder drei, sie brauchen Radio Maria. Jeder, der Emilio Ferrario, der Gründer von Radio Maria, der hat gesagt, wo eine Seele ist, da muss eine Radio Maria sein. Und Sie können mitwirken, dass das so ist. Gregor, habe ich das richtig gesagt?
0: Das hast du völlig richtig gesagt, Susanne. Susanne Wuttrack und Gregor Dorn ist hier an diesem Vormittag beim Mariathon, dem Spendenmarathon in der Weltfamilie von Radio Maria. Wir müssen jetzt auch Gelegenheit geben, anzurufen. Wir führen so spannende Gespräche und man kommt gar nicht dazu, zum Telefonhörer zu greifen.
1: 12 freie Mitarbeiter.
0: Ja, und unsere Spendenhotline anzurufen, die 08328921180. Ganz kurze Unterbrechung, anderthalb Minuten. ausreichend Zeit, sich bei unserer Spendenhotline zu melden und dann für Radio Maria

0: Ja, in Tansania etwas zu geben für dieses große Mission von Radio Maria in Tansania. Und gleich werden wir auch nochmal wirklich original hören hier in der Weltfamilie, hier bei Radio Horeb. Die Weltfamilie ist hier zu Gast, werden wir original hören, wie es in Tansania das Radio dort klingt.
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0: Der Mariathon bei Radio Horeb, unser Spendenmarathon. Radio Horeb, die deutsche Radio Maria Station, im Auftrag des Herrn unterwegs, in der Verkündigung, im Trostspenden, im Gebet. Und wir sind heute verbunden, wir sind in diesen Tagen verbunden mit der gesamten Welt, die ganzen Radio Maria Stationen, die es sonst noch auf der Welt gibt. Also, wie Sie es kennen, das Radio Horeb in vielen, vielen anderen Ländern. Wir sind eine Weltfamilie, wir leben alle von Spenden und in diesen Tagen des Mariathon sammeln wir Geld, Unterstützung für unsere Geschwister in aller Welt, in dieser Weltfamilie und wir beten natürlich auch gemeinsam. Und hier im Studio Susanne Wundrak, mein Name ist Gregor Dornis. Wenn ich rüber zu dir schaue, Susanne, auch du bist eine, die bei uns im Programm, wenn es um das Gebet geht, gerne auch singt. Auch wir machen das, wir spielen die Musik nicht nur so ein auf unser Mischpult, sondern wir singen auch, wir beten ja auch live. Also singen wir gesungenes Gebet. Und liebe Hörerinnen und Hörer, das werden wir auch gleich hören. Vorher ganz kurz nochmal unsere Spendenhotline 08328921180. Unser Schwerpunkt, unser Blick, unser gemeinsames Gebet ist gerade bei Tansania. Radio Maria Tansania. Wir, Radio Horeb, Radio Maria in Deutschland also und Radio Maria Tansania. Wir werden, beziehungsweise Tansania hat schon Geburtstag gefeiert, die sind schon 30 Jahre geworden. Wir bei Radio Horeb werden 2026 auch 30. Und uns verbindet so viel. Man mag es kaum glauben, aber es ist wirklich das, was die Kinder Gottes, die Kinder der Jungfrau und Gottesmutter Maria miteinander verbindet. Also das ist die Erfahrung dieser Tage des Mariathon. Und wir sind so froh, dass wir Radio Maria Tansania unterstützen können. Und Sie, liebe Hörerinnen und Hörer, wissen es, wenn wir Gebetszeiten haben, deswegen hatte ich Susanne Wundrak neben mir angesprochen, wir singen es auch gern und wir müssen natürlich, wenn wir jemanden wie Emma Mahengo hier bei uns haben, von der Öffentlichkeitsarbeit von Radio Maria in Tansania, es wäre toll, wenn wir auch ihr gesungenes Gebet hier hören könnten und in diesem gesungenen Gebet aus Tansania mitbeten könnten. Emma.

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0: Emma Machengo von der Öffentlichkeitsarbeit von Radio Maria Tansania. Und wer gestern Morgen schon dabei war, da hat Pfarrer Andrea Schätzle gesungen, der weiß, dass ich jetzt nach einem gesungenen Live-Beitrag mit dem Hut rumgehe. 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Ganz herzlichen Dank.
1: Ja, und unsere Gäste hier, Erzbischof von Dar es Salaam, Erzbischof Jude Thaddäus Ruwa'ichi, der Programmdirektor von Radio Maria in Tansania, nämlich Father Dominic Mavula, und wir haben sie gerade gehört, Emma Mahengo von der Öffentlichkeitsarbeit von Radio Maria. Die werden heute auch im Laufe des Tages noch ganz viel bei uns sein. Unter anderem der Erzbischof wird jetzt gleich auch zur Heiligen Messe hinübergehen. Er ist hier in Deutschland im Allgäu in Balderschwang, unserem Hauptsitz von Radio Horeb, der deutschen Radio Maria Station. Und wenn wir schon jemanden wie den Erzbischof Jude Thaddäus hier haben, ich stelle diese Frage fast allen Bischöfen immer und immer wieder. Und ich stelle diese Frage eigentlich allen Bischöfen immer wieder, und sie werden sie auf die eine oder andere Weise heute, Erzbischof Jude Thaddäus, werden sie sie immer wieder auch beantworten. Nur jetzt ganz kurz für uns: Warum ist es Ihnen als Bischof, als Erzbischof wichtig, dass wir Radio Maria helfen? Was ist Ihnen an Radio Maria, dass wir hier, liebe Hörerinnen und Hörer bei Radio Horeb, der Radio Maria Station in Deutschland, jetzt unterstützen mit Ihrer Spende? Vielen Dank dafür. Radio Maria Tansania, warum ist Ihnen das, Herr Erzbischof, wichtig?
2: Thank you for a wonderful question.
3: Vielen Dank für diese wunderbare Frage.
2: I'd like to emphasize that Radio Maria is not a commercial radio.
3: Ich möchte zunächst einmal betonen, dass Radio Maria kein kommerzieller Radiosender ist.
2: It is a pastoral or an evangelizing tool.
3: Radio Maria ist ein pastorales bzw. ein Evangelisierungstool.
2: And for that matter, we cherish Radio Maria because it enables us to reach out to people in various life situations.
3: Und deshalb schätzen wir Radio Maria so sehr, weil wir damit Menschen in den verschiedensten Lebensumständen erreichen können.
2: And I think that's the most important component which enables or pushes us to praise and appreciate Radio Maria.
3: Und ich denke, das ist die wichtigste Komponente, die uns dazu bewegt, Radio Maria so hoch zu schätzen.
2: Thank you.
3: Danke.
1: Danke Ihnen, Herr Erzbischof. Und Sie müssen jetzt, ich sagte es, hinüber zur Heiligen Messe. Sie werden uns sowohl in einem großen Pontifikalamt jetzt hier in Balderschwang in St. Anton. Und Sie werden uns auch danach noch weiter begleiten hier im Programm. Es ist so schön, wir sind so geehrt, dass Sie da sind. Und wir müssen Sie natürlich zum Ausklang der Sendung noch um den Segen bitten. Nicht zum Ausklang der Sendung, sondern zu Ihrem, wir sind noch nicht zu Ende. Liebe Hörerinnen und Hörer, Sie bleiben mir schön am Apparat.
2: Ja, besides what we have shared, I'd like on behalf of Radio Maria and the other Radio Marias in the world to thank you all for what you are doing in expressing solidarity and support to the apostolate of Radio Maria in many places.
3: Ja, und zusätzlich zu dem, was ich vorhin schon zum Ausdruck gebracht habe, möchte ich im Namen von Radio Maria und von allen Radio Maria Stationen weltweit Ihnen für die Solidarität danken, für die Unterstützung danken, die Sie uns angedeihen lassen.
2: And for that matter, I would like to conclude by saying, vergelt's Gott.
3: Und damit möchte ich dann zum Schluss kommen und möchte Ihnen ein herzliches Vergelt's Gott schenken.
2: Oh. Glory be to the Father, to the Son, and to the Holy Spirit.
3: As was in the beginning, is now, and ever shall be, world without end. Amen.
2: The Lord be with you.
3: And with your spirit.
2: May the Almighty God bless you, the Father, the Son, and the Holy Spirit.
3: Amen.
2: Peace be with you.
3: And with your spirit.
2: Thank you.
1: Machen wir eine kurze Musikpause wieder und währenddessen kann man...
0: Eine Frage noch.
1: Gut.
0: Eine Frage noch. Vater Dominik muss auch in die Messe oder darf er noch hier bleiben?
1: Er muss...
4: I shall be in the evening mass.
0: Ah, okay. Also er bleibt bei uns, er ist bei der Abendmesse dann dabei. Die Abendmesse, wir haben in diesen drei Tagen nämlich täglich zwei heilige Messen. Heute um Vormittag um 10 Uhr die heilige Messe und abends dann nochmal um 18.30 Uhr.
1: Also auch alles hier aus Balderschwang.
0: Alles hier aus Balderschwang und live. Ja. Und Adelheid Niklaser, unsere berühmte Kollegin, die auch live singt und betet, sie wird auch in der Messe wieder mit dabei sein. Und sie ist derzeit noch am Hörertelefon erreicht. Ja. Wenn Sie also Ihre Spendenzusage geben möchten, dann können Sie anrufen unter der Rufnummer 08328921180. Bis 10 Uhr ist Adelheid Niklaser noch dran. Und auch deine Frau, Gregor, die hast du mitgebracht aus Berlin.
1: Tatsächlich ist sie auch am Telefon. Ja, wunderbar, dann ist ja... Dann freue ich mich, dass auch das, da wird sie mir viel schöne Geschichten erzählen, viele bewegende Geschichten auch. Aber es sind, wir bitten Sie ja hauptsächlich, liebe Hörerinnen und Hörer, bei unserer Spendenhotline anzurufen, damit wir auch erfahren, was Sie spenden werden und das nicht irgendwie, damit wir das irgendwo protokollieren können, jetzt im Vorfeld oder so. Wir sehen es ja dann, was Sie gespendet haben. Aber es ist einfach schön, wenn Sie es uns mitteilen, was Sie spenden werden, jetzt für Radio Maria in Tansania, für den Erzbischof Jude Thaddäus, der hier ist und der jetzt gleich die Messe für uns feiern wird, Father Dominic Mavula, der Programmdirektor von Radio Maria Tansania und Emma Mengo, die in der Öffentlichkeitsarbeit ist bei Radio Maria. Wir freuen uns deswegen so sehr über Ihren Anruf und Ihre Spendenzusage, weil uns das zum einen verbindet, auch hörbar und spürbar verbindet, wenn wir hören, was Sie spenden werden, wenn Sie uns damit aber auch, wenn wir uns dadurch auch begegnen. Und es ist eben so, wir reden nochmal. Ich habe es heute schon dreimal gesagt und ich sage es jetzt zum vierten Mal. Es geht nicht einfach nur um Geldbeträge, sondern es geht, was wir mit der Spende tun, ist, dass wir einen Teil unseres Lebens für diesen einen Moment, in dem wir hier so eng in Christus, in Maria, miteinander verbunden sind, geben wir unser Leben hier hinein. Das machen Sie und deswegen ist es so schön, wenn Sie sich bei unserer Spendenhotline melden. Und dafür haben Sie jetzt genügend Zeit, weil wir jetzt ein bisschen Musik machen, afrikanische Klänge hören, Stimmen aus diesem Mariathon, dem Spendenmarathon in der Weltfamilie von Radio Maria. Einmal noch die Spendenhotline und dann geht die Musik los und Sie können sich melden. 08328921180.
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0: Der Mariathon 2026 bei Radio Horeb, ein Radio, eine Mission. Wir haben die Musikpause genutzt und unsere Gäste haben sich gewandelt. Der Erzbischof Joe Thaddäus ist rüber in die Kirche nach Balderschwang zur Feier der Heiligen Messe, dann um 10 Uhr. Mit uns hier geblieben ist Vater Dominik von Radio Maria Tansania und jetzt bei uns im Studio ist auch Florian Ripker von Kirche in Not. Guten Morgen.
1: Guten Morgen.
2: Guten Morgen.
0: Und herzlich willkommen. Genau, Sie waren gestern Abend schon auf Sendung, da war ich schon im Bett, weil ich heute um 5 Uhr aufstehen durfte.
2: Ach so.
0: Ja. Insofern weiß ich nicht, was gestern schon gesprochen ist, aber wir sind jetzt hier und reden über Tansania, denn Radio Maria Tansania steht jetzt auf dem Programm. 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Sie können anrufen und Ihre Spendenzusage geben unter der Rufnummer 08328921180. Laufen Sie gerne mit. Radio Maria Tansania ist ein großes Land, dreimal so groß wie Deutschland. Es hat ein Studio in Dar es Salaam an der Ostküste, sendet von dort aus in das ganze Land, braucht dazu aber Sendetürme, viele Sendetürme. Und wir dürfen helfen und unterstützen, dass auch in die entfernteste Winkel von Tansania auch Radio Maria gesendet wird, die christliche Stimme, die Stimme Gottes. Und Vater Dominik hat es so schön gesagt, wo Jesus ist die Freude. Wir dürfen die Freude senden, wir dürfen für die Freude eintreten, wir dürfen Freude bringen. Bringen Sie Freude, machen Sie mit und laufen Sie mit. Tansania, ein großes Land, dreimal so groß wie Deutschland. Herr Ripker, wie sieht's in diesem Land aus? Wie sieht es da aus mit Christen, Muslimen? Kirche in Not beschäftigt sich auch und setzt sich ein für, nicht nur für Tansania, aber auch für Tansania. Was können Sie uns berichten? Was können Sie uns über das Land erzählen?
2: Ja, also Tansania ist eigentlich eins der Länder, in denen wir am meisten helfen können, weil die Lage lange Zeit sehr, sehr, sehr, sehr stabil auch war und immer noch ist. Also beispielsweise bringt Kirche in Not alle 2 Jahre einen Bericht über die Religionsfreiheit in der ganzen Welt heraus. Und der hat jetzt keine besondere schlimme Klassifizierung für Tansania vorgesehen. Nichtsdestotrotz gibt es sehr, sehr viele Herausforderungen auch in diesem Land. Also wir haben da ganz unterschiedliche Arten, wie die Kirche leben kann. Also wir haben eine Kirche, die wirkmächtig ist, also um Arusha herum in dieser Gegend, dort auch, wo diese vielen ganz berühmten Nationalparks sind, wo es diese Big Four gibt, also diese großen 4 Tiere, die alle anschauen wollen, also die über Nashorn und Löwe und so weiter. Also ein sehr idyllisches Afrika. Dann gibt es aber auch, Sie haben gesprochen auch von Dar es Salaam, eine Kirche, die in einem Umfeld zurechtkommen muss, in dem es sehr von Großstadt und der damit einhergehenden Problematik in der Großstadt verbunden ist. Also auch sehr viel Armut, Perspektivlosigkeit, aber auch diese Anonymität, die wir eigentlich gar nicht so verbinden mit dem afrikanischen Kontinent. Dann gibt es eine Kirche, die in einen sehr muslimisch geprägten Kontext zurechtkommen muss, auf Sansibar nämlich, wo die Christen eigentlich die Mehrheit bilden in Tansania. Ist es so, dass auf Sansibar, dieser Insel vorgelagert, die gehört ja seit einiger Zeit auch zu Tansania dazu, dort ist es andersrum. Also dort sind die Muslime in der Mehrheit und da gab es in der Vergangenheit sogar vereinzelt Übergriffe islamistischer Art. Also ganz wichtig, wenn wir hier von Islamismus reden, dann reden wir natürlich nicht vom normalen Islam. Also der normale Islam ist ja gerade auch in Tansania, wird ja ganz, ganz lange zusammengelebt. Natürlich gibt es geografisch bedingt Unterschiede. Die Küstenregionen waren schon immer etwas muslimischer geprägt, das Innenland immer eher christlicher, wobei das jetzt grobe Vereinfachungen sind, aber das kann man schon so stehen lassen. Also wie gesagt, es gibt diese, nennen wir es mal reiche Kirche, beziehungsweise reich an Möglichkeiten, am Geld kommen wir gleich dazu. Dann gibt es die Kirche im großstädtischen Umfeld, dann gibt es die Kirche in der Minderheit. Und dann gibt es natürlich auch noch, und das ist typisch für Ostafrika, die Kirche, die sich um wahnsinnig viele Geflüchtete kümmert, die aus den umgrenzenden Ländern, wie zum Beispiel auch Burundi, kommen. Das ist eher an der Westseite des Landes, angrenzend zu diesen Ländern. Da gibt es Flüchtlingscamps, das ist typisch für Ostafrika, weil es eben doch dann noch einigermaßen politisch stabil ist. Die sind riesengroß. Die Kirche kümmert sich um diese Leute und das ist ein enormer Aufwand, aber die Ressourcen sind natürlich begrenzt von der Kirche.
0: Also Tansania nochmal, wir haben im Norden den Kilimandscharo, wir haben Serengeti, Serengeti darf nicht sterben, die Älteren erinnern sich noch an die Fernsehsendung und ist bekannt, im Süden sind auch wieder Nationalparks und Möglichkeiten zur Safari-Reisen und dann die Ostküste mit Dar es Salaam und den großen Städten. Jetzt weiß ich nicht mehr, was ich fragen wollte. Mist.
2: Also eine besonders wichtige Gegend, die ich jetzt vielleicht ausgelassen habe, ist der Süden. Also wenn es dann Richtung Mosambik geht, da in Mosambik haben wir gestern Abend drüber gesprochen. Das ist eine ganz problematische Gegend in Afrika, also die Region um Cabo Delgado. Dort finden nämlich sehr, sehr viele islamistische Anschläge statt. Es gibt da große Erdgasvorkommen vor der Küste. Es gibt da auch sehr viel an Bodenschätzen zu holen für die Firmen, auch aus Europa, aus der ganzen Welt, aus dem Westen, wie es immer so schön heißt. Und es gibt auch, aber es kommt kaum etwas an bei der Bevölkerung. Und die Bevölkerung, vor allem die jungen Leute, sind in dieser Region schon sehr, sehr desillusioniert. Sie haben kaum Zukunftsperspektiven. Und wenn dann jemand kommt mit etwas Geld, mit einem Motorrad, mit einer Kalaschnikow, dann lassen die sich sehr, sehr leicht auch radikalisieren und sorgen dort für Unruhen. Und wie gesagt, das ist in Mosambik, nicht in Tansania. Aber auch in dieser Region Cabo Delgado, die ist eben im Norden, also das ist die Grenze zwischen Tansania und oder nahe der Grenze zu Tansania. Dort ist es schon so, weil die Islamisten und Terroristen generell kennen ja keine Grenzen. Also die nutzen natürlich dann die Grenzen, um sich ein bisschen den Sicherheitskräften des jeweiligen Landes zu entziehen. Ist schwierig, also weil dort gibt es über 80% Muslime und diese fundamentalistischen Gruppen dringen eben auch vor. Also ich glaube, es ist auch der Vorsitzende der Bischofskonferenz in Tansania, der ist in Lindi tätig. Das ist eine Region, die ist in dieser, das ist nahe an dieser Grenze. Und da er das sozusagen hautnah mitbekommt, ist es auch ein Thema, wie sich die Kirche da verhält. Und auch die Politik hat sich da so ein bisschen verändert, wie sie mit den Flüchtlingen umgeht.
0: Jetzt weiß ich wieder, was ich sagen wollte. Ich wollte nochmal zurück auf die Geschichte, nämlich von Tansania überhaupt. Es ist ja sehr, sehr interessant, weil Tansania war ja auch mal deutsch. Und ich darf nämlich im September nach Tansania reisen und habe mich ein bisschen damit auseinandergesetzt. Und die Reiseleiterin, die hat nämlich erzählt, wie das ist mit den Rohstoffen und warum die... Eben, es waren, oder wie da der Handel war. Es war die Deutschen und dann später wurde Tansania britisch. Und sie hat nämlich erzählt, es gab ein Abkommen, dass Deutschland, Großbritannien durfte die Rohstoffe aus dem Land nehmen. Dafür haben wir unterstützt, dass Tansania von den Sklaven befreit worden ist. Und ist es heute noch so, dass die Rohstoffe aus dem Land gehen oder bleiben die Rohstoffe jetzt im Land?
2: Die bleiben mit Sicherheit nicht im Land. Es ist so, dass ganz, ganz viele Firmen, auch die großen Ölfirmen zum Beispiel, natürlich die Länder, also die Bodenschätze dort abbauen, weiterverkaufen in die ganze Welt. Und die Frage ist, inwieweit ist in diese Wertschöpfungskette dann die normale Bevölkerung mit eingebunden? Normalerweise ist es so, dass es gibt vielleicht billige Arbeitskräfte, aber der Großteil wird außerhalb verdient. Allerdings muss man auch dazu sagen, das betrifft jetzt aber eher wieder Mosambik, dass große Ölfirmen auch sich um Sicherheitskräfte bemüht haben, die dafür auch gesorgt haben, dass sich die Lage auch in Mosambik leicht verbessert hat. Also es ist schon so, dass die dass die Firmen da auch ein Faktor sind, was das Thema Sicherheit angeht. Aber ja, ich denke, es kann man schon sagen, dass es nicht deren primäres Ziel ist, für Sicherheit zu sorgen, sondern natürlich da, um Profit zu machen. In Tansania ist es mir nicht bekannt, dass es zu so großen Verwerfungen kommt, wie zum Beispiel in der Demokratischen Republik Kongo, wo ganz viel seltene Erden, nennt man sie, abgebaut werden. Das sind Grundstoffe, die wir für Handys und E-Autos brauchen. Das sind oft wirklich sehr unmenschliche Bedingungen, in denen die Menschen da leben müssen, arbeiten müssen. Auch dort ist sehr viel Reichtum im Boden verborgen. Das zieht natürlich auch immer die Terrorgruppen an. Also diese Thematik gibt es auch an den Grenzen zu Tansania, in Tansania eher selten.
0: Mhm. Tansania ist jetzt dieses Jahr dann seit 65 Jahren unabhängig. Wie ist es jetzt dann? Ist Tansania wirklich unabhängig? Selbstständig, wirtschaftlich selbstständig? Von was leben die Menschen? Was arbeiten die Menschen?
2: Also der Tourismussektor ist eine Riesensache, auch Landwirtschaft und auch Bodenschätze. Also die Kirche, sagen wir es mal so, ist auf gar keinen Fall selbstständig. Also sie kann sich jetzt nicht selbst tragen. Sehr viele Schulen, sehr viele Priesterseminare, und die wachsen ja da in diesen Ländern, also in Tansania auch, sind immer noch vollkommen abhängig von Hilfe von außen. Also es ist schon besser geworden.
0: Hilfe von außen dann, wie Organisationen wie Kirche in Not?
2: Ja, auch wie Radio Horeb, auch mit dem, beziehungsweise die Radio Maria Weltfamilie, die dann eben die Radiostationen aufbaut. Das dient ja alles dem pastoralen Zweck. Mhm. Früher war es so, auch wie beispielsweise in anderen Teilen der Welt, wie in Lateinamerika, haben die Orden auch sehr viel übernommen. Mhm. Und die haben natürlich auch Geld von zu Hause mitgebracht. Wenn die Orden sich zurückziehen, hier in Europa immer weniger werden, dann fließt auch dieser Geldfluss nicht mehr so stark. Das heißt, man muss da eher auf die eigenen Füße kommen.
1: Mhm. Und da sind wir genau beim Thema. Florian Ripka von Kirche in Not, dem päpstlichen Hilfswerk, hat es angedeutet, angesprochen. Radio Maria in Tansania, die Stimme des Evangeliums, kann hier der Kirche wirklich richtig helfen, richtig unterstützen, einfach eine Infrastruktur für die Pastoral bereitstellen, für die Bischöfe, unter anderem für jemanden wie den Erzbischof Giu Thaddäus Ruwa'ichi, den Erzbischof von Dar es Salaam, der hier zu Gast ist bei uns bei Radio Horeb, ihrer christlichen Stimme in Deutschland. Warum ist ein Gast aus Tansania hier zu Gast? Warum ist das päpstliche Hilfswerk Kirche in Not in Person von Florian Ripka hier bei uns? Weil wir den Mariathon haben, den Spendenmarathon in der Weltfamilie von Radio Maria. Wir, Radio Horeb, gehören nämlich zu dieser Weltfamilie. Also wir könnten sagen, wir sind Radio Horeb. Das, was Sie jetzt hier gerade hören, ist Radio Maria in Deutschland. Wir könnten umgekehrt, weil wir gerade zu unseren Kollegen, unseren Geschwistern nach Tansania schauen, sagen, das ist, die sind von Radio Horeb in Tansania. Könnte man auch sagen. Ja, also so ist das. Diese Weltfamilie funktioniert so. Die Radios sind alle spendenfinanziert und wir sammeln Spenden jetzt und hier für Tansania, für unsere Geschwister in der Weltfamilie. Die brauchen dort dringend unsere Unterstützung, unser Gebet, unser Opfer, und sie brauchen unsere Spende, liebe Hörerinnen und Hörer. Und Sie haben es gerade aus dem Gespräch zwischen Susanne Wundrak und Florian Ripka gehört. Auch wir, die Deutschen, haben hier eine Geschichte, eine Kolonialgeschichte auch, die uns nochmal in eine ganz besondere, wir haben sowieso Verantwortung, aber hier in Sachen Tansania haben wir auch gerade in unseren Breitengraden und in unserer Genealogie, sage ich einmal, haben wir hier auch nochmal eine ganz besondere Verantwortung. Und es wäre doch toll, wenn wir Radio Maria in Tansania so helfen könnten, dass sie ihren tollen, ihren segensreichen Dienst weiter tun können und noch weiter vordringen können mit ihren Sendungen, mit ihrem verkündeten Evangelium, mit ihrem Gebet on air. Und dafür braucht es, damit wir das Ganze auch mal ein bisschen transparent machen, also wir brauchen insgesamt 12 Generatoren, brauchen wir für Tansania. Wofür brauchen wir diese Generatoren? Wir brauchen die für Sendetürme. Geht schlicht und ergreifend darum, dass wir Sendetürme haben. Sendeturm heißt, dass dann eine Station da ist, von wo aus sich das Radioprogramm überhaupt weiter ausstrahlen lässt. Also es ist eine rein technische Sache. Das tolle Programm, das tolle Gebet, das machen Emma Mahengo, das macht hier neben mir sitzt Vater Dominik Dominik Mavula, Programmdirektor. Also wir haben eine Mannschaft, super Leute, total motiviert, richtig gesandt. Also an denen fehlt es nicht, die haben wir. Was wir aber brauchen, ist einfach schlicht und ergreifend Technik und die kostet Geld. Kostet einfach mal Geld und dafür sammeln wir hier. So einfach ist das. Also wir brauchen 12 Generatoren für Tansania, dass hier Sendetürme errichtet, erstmal überhaupt weiter gut betrieben werden können. Und wir haben auch 5 neue Sendetürme. Und jetzt, Vater Dominik Mavula sitzt neben mir. Dafür brauchen wir jetzt keinen Übersetzer, was ich jetzt mache. Ich versuche es richtig auszusprechen. Und nachher, wo wir alles dann die Sendetürme haben werden, die neuen, es sind 5 an der Zahl. Und wenn ich so richtig daneben liege, wenn ich mich hier so richtig bis auf die Knochen blamiere, liebe Hörerinnen und Hörer, dann können Sie sagen, ich bin live dabei gewesen, als Dornis damals irgendwelchen
0: dann machen
1: Fantasienamen.
0: Wir einen Trailer draus.
1: Genau, dann machen wir einen Trailer draus und Vater Dominik darf dann kräftig über mich lachen und wie das so ist in der Weltfamilie, das macht überhaupt nichts, ganz im Gegenteil.
0: Gregor, es führt uns sprich
1: endlich noch mehr zusammen. Ich muss vorher die Nummer noch sagen, Susanne, das so ist ja der Punkt. 083-28-921-180, unsere Spenden-Hotline. Also wir brauchen einen Sendeturm für Mpwapwa, für Mkalama, für Kierwa, für Nyasa und für Lolondo. Ist das richtig? Ah, ich habe es geschafft.
0: Ja.
1: Hui, hui, hui. Okay, das ist Mariathon, das ist Weltfamilie von Radio Maria. Wirklich ganz im Ernst, jetzt Spaß beiseite. Das ist wichtig. Es ist wichtig, was wir hier machen. Es ist ganz ernst. Es geht ums Evangelium. Es geht um die Menschen in Tansania. Es geht um die Kirche dort. Die Hilfe, der einfach, nochmal, das sind alles Infrastrukturgeschichten. Die Menschen sind motiviert, die Kirche will, aber sie stößt natürlich an ihre Grenzen. Sie ist dann auch so ein päpstliches Hilfswerk wie das von Florian Ripka, der hier bei uns ist, wie Kirche in Not angewiesen. Und sie freut sich, sie ist angewiesen, zum Beispiel die Bischöfe in Tansania sind angewiesen auf die Möglichkeit, ihre Stimme zu den Menschen zu bringen. Darum geht es ja. Es geht darum, dass ein Bischof einfach zu den Menschen sprechen kann, wenn er räumlich nicht zu ihnen kommen kann, einfach weil infrastrukturell etc. oder in so einem großen Flüchtlingslager grenzüberschreitend. Ne? Es geht nach Burundi hinein, auch diese Frequenz etc. All das, dafür machen wir das hier, dafür sammeln wir. Vielen, vielen Dank, dass Sie sich da einbringen. Ich höre jetzt auf zu reden und dann kann meine Kollegin Susanne Wundrack wieder mit Florian Ripke im Gespräch sein. Ich wollte es nur gerade loswerden. 083-289-21-180. Sollen wir eine kurze Musik machen oder wir müssen auf die Uhr schauen?
0: Wir müssen auf die Uhr schauen. Wir haben noch 15 Minuten, dann ist die Zeit für die Messe, für die Heilige Messe. Ja. Ich denke, es geht um die Hoffnung. Florian Ripka hat es nämlich auch schon gesagt, da wo Hoffnungslosigkeit ist, da ist dann Gewalt, da ist Raum für Gewalt. Und wir können beitragen, die Hoffnung zu den Menschen zu bringen und die frohe Botschaft zu den Menschen zu bringen. Deshalb lassen Sie sich ansprechen. 083-28-921-180. Ist es wirklich so, dass wir Stimme der Hoffnung sind oder die Kirche Stimme der Hoffnung ist? Kommt die Kirche bei den Menschen an?
2: Ja, auf alle Fälle. Also es ist ja nicht nur die Hoffnung, sondern es ist ja auch noch die Wahrheit, die da verkündet wird, denn auch der Umgang zwischen der Kirche und der Regierung ist ein bisschen rauer geworden, weil natürlich die Kirche nicht anders kann und darf, als für die Menschen einzustehen. Das bringt ihr natürlich jetzt nicht nur Freunde ein, Regierungen wollen per se nicht gerne kritisiert werden. Das ist wahrscheinlich in jedem Land so. Aber in Tansania hat sich das ein bisschen verschärft. Viele sagen sogar, dass die Kirche die letzte moralische Instanz im Land ist. Und wenn die natürlich eine Stimme hat, dann kann die auch natürlich die Hoffnung verbreiten. Dann kann sie eintreten für Missstände, was ja auch jetzt mal rein weltlich gesprochen eine wichtige Komponente im Staat ist, wenn das die Medien wahrnehmen. Und ich sehe das auch immer wieder. Es gibt ja auch keinen Widerspruch zwischen einem gut geführten Staat und der christlichen Botschaft. Das ergänzt sich ja super. Und hier die Radiostationen sind extrem wichtig, weil sie natürlich dann auch die Hoffnung bringen. Ich habe es gestern auch schon mal angesprochen. es passiert so viel Leid. Denken wir nochmal an Mosambik, an diese vielen Entführungen, an die Morde, an die rachige Lüste, die da hochsteigen. Wenn du da nicht die Botschaft der Versöhnung hörst, was willst du da, also, was bleibt dir übrig, außer Rache zu üben und die Spirale der Gewalt weiterhin anzuheizen? Die Kirche kämpft aber auch mit ganz anderen Problemen. Es gibt immer noch einen ganz stark verbreiteten Glauben an Hexerei. Auch da müssen die Bischöfe natürlich auch arbeiten. Wo ist da die Grenze zwischen der Inkulturierung der Bräuche, die ja gut ist, und auf der anderen Seite eine ungute Vermischung, die dann die Botschaft des Evangeliums vermischt. Also auch da ist Katechese wichtig. Auch da ist, es baut ja so vieles drauf auf. Es ist ja nicht nur, damit sich die Leute wohlfühlen, wenn sie das Radio gehört haben, sondern sie müssen ja auf die Botschaft, die sie dort hören, in einem schwierigen Umfeld auch ihr ganzes Leben aufbauen. Und deswegen ist es schon wichtig, dass die Kirche da eine Stimme hat.
0: Mal ganz blöd dazwischen gefragt. Ich weiß, wie in Deutschland, wir haben die Kirchensteuer, hier sind die Bischöfe, die Kirche ist strukturiert, wir haben Organisation oder halt alles strukturiert aufgebaut. Aber wie ist es dann in Tansania? Ich weiß, dass sie in den heiligen Messen sammeln und dass die ihre Priester unterstützen und dass das bei den Priestern bleibt. Aber wie ist da die Kirche strukturiert? Also wie finanzieren sie sich? Von was leben die Bischöfe?
2: Also ich möchte mal von einer Reise berichten. Mhm. Da war ein Kollege von uns unterwegs in Tansania, und die Gabenbereitung, die hat ungefähr so eine Stunde gedauert, weil da alle kamen und ihre Hühner vorbeigebracht haben, die haben den Reis vorbeigebracht, die haben alle möglichen Viktualien, hätte ich schon fast gesagt, vorbeigebracht, aber auch Geld. Das heißt, so finanziert sich die Kirche.
0: Okay. Also es ist nicht so wirklich nur von den Gaben, von den Spenden, die da...
2: Genau, oder von... Auch von Messstipendien zum Beispiel. Kirche in Not hat ja auch, also unterstützt ja auch mit Messstipendien, ist auch eine ganz, ganz wichtige Art, weil da oft das ganze Dorf davon lebt. Also das ist ja nicht nur der Priester, der dann was davon bekommt, sondern auch die ganze Gemeinschaft, viele Ordensgemeinschaften, aber eben auch Hilfswerke von außerhalb. Also unterstützen. Es ist besonders wichtig, auch zu schauen, dass wir die Seminaristen und Priesteramtskandidaten ausbilden, denn sie sind die Kirche von morgen. Mhm. Und es gibt immer weniger im Vergleich zur wachsenden Anzahl. Also das heißt, das Verhältnis zwischen Priester und Gläubigen ist mancherorts viel schlechter als bei uns in Deutschland. Das muss man sich auch mal vor Augen führen. Wir meinen immer, das ist so das katholische Paradies in Bezug auf die Priester, die es gibt, aber so ist es nicht.
0: Okay. Und die Kirche bringt auch Bildung oder setzt sich auch für die Bildung ein?
2: Ja, auf alle Fälle. Bildung ist auch ein ganz, ganz wichtiger Punkt, weil es ist, sehr viele Bischöfe berichten uns, also sie sagen immer, Formation is key. Ich kenne den Bischof von Mahenge recht gut, und er sagt immer, das Wichtigste für ihn sind die Bildungsprojekte, weil dort nicht nur Wissen vermittelt wird und dort auch Perspektiven geschaffen werden, sondern auf der anderen Seite auch sich zum Beispiel Muslime und Christen nebeneinander an die Schulbank setzen und sich kennenlernen. Mhm. Also das ist ein Nebeneffekt, weil das Wichtigste ist schon, dass das Bildung geschaffen wird, dass berufliche Perspektiven entstehen, aber auch, dass die Leute sich kennenlernen.
0: Und die Kirche, also wenn jetzt dann Geld übrig ist, dann bauen die auch Schulen? Also, oder gibt es dann auch katholische Schulen?
2: Ja. Sind die im ganzen afrikanischen Kontinent und eigentlich überall auf der Welt, wo Kirche in Not hilft, sind ja auch 140 Länder und 5000 Projekte. Die katholischen Schulen sind die mit dem höchsten Ansehen, auch bei den Muslimen, weil dort strukturiert gelehrt wird. Da gibt es sehr viel mehr Fächer. In manchen Extremfällen bei muslimischen Schulen ist es ja eigentlich nur die Koranschule, die da stattfindet. Es gibt auch weiterführende und viel, viel größere Bildungsprojekte. Aber wir bekommen immer wieder zurückgespielt, dass es ganz, ganz wichtig ist, eben da die Bildung zu fördern. Und das ist der Auftrag. Und die Kirche hat es halt auch mal an sich, dass sie nicht nach dem Taufschein fragt, sondern für die Menschen da ist. Und das ist auch, das strahlt auch aus. Und das finde ich so wunderschön. Und das sollte man in Deutschland, und ihr macht es ja auch, Gott sei Dank, immer mal wieder erzählen, weil das ist so ein wunderschönes Gesicht der Kirche, das sich gerade in Afrika zeigt. Und es ist sowieso das Geheimnis der Kirche für mich, das habe ich gelernt in meinen vielen, vielen Jahren bei Kirche in Not. Dort, wo die Kirche bedrängt ist, also entweder tatsächlich durch Gewalt, aber auch materiell, dort blüht sie auf.
0: Und jetzt sitzt Gregor Dorn jetzt schon ganz nervös da und möchte
1: mit etwas verlosen. Ja, mit scheuem und ängstlichem Blick auf die Uhr. 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Wir machen eine kurze Verschnaufpause und dann bereiten wir uns auf das Pontifikalamt vor. 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
1: 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Wir sind gerade am Sonntag, Tag 3, sind wir hier unterwegs bei Radio Maria in Tansania. Es ist 9:56 bei uns, war jetzt in dieser letzten halben Stunde von päpstlichen Hilfswerk Kirche in Not Florian Ripka. Danke, Herr Ripka. Und aus Tansania ist hier in Balderschwang im Studio von Radio Horeb, der Deutschen Radio Maria Station, ist Vater Dominik Mavula. Er ist der Programmdirektor von Radio Maria Tansania. Er ist froh über Ihre Gaben, über Ihre Spenden, liebe Hörerinnen und Hörer. Und er wird uns, ich bitte ihn dann jetzt natürlich auch noch, Vater Dominik, um den Segen.
12: The Lord be with you.
0: Und mit deinem Geist.
12: May the Almighty God bless you in the name of the Father and of the Son and of the Holy Spirit.
0: Amen.
1: Amen.
12: Peace be upon you. Thanks be to God.
0: Friede sei mit euch. Dank sei Gott dem Herrn.
1: Und damit geht es jetzt gleich über zur heiligen Messe. Wir schalten in die Pfarrkirche St. Anton in Balderschwang, wo wir jetzt die heilige Messe übertragen. Genauer, es ist nicht einfach nur eine, ja, nur, es ist ein Pontifikalamt, denn aus Dar es Salaam in Tansania ist bei uns hier in Balderschwang Erzbischof Jude Thaddäus Ruwa'ichi, und mit ihm dürfen wir diese heilige Messe feiern. Das Pontifikalamt, das wir haben. Jetzt bin ich gerade ein wenig, hier streikt gerade das, was ich hier vorhatte. Meine Kollegin Susanne Wundrak hat sie auch mit durch diesen Vormittag begleitet. Ich muss sie kurz um die Hilfe bitten, weil wir uns noch ganz fix auf die Messe vorbereiten müssen und ich das hier gerade mir das nicht gelingt, was ich hier vorhabe. Deswegen, ich sage noch ganz schnell die Telefonnummer von unserer Spendenhotline, die 08328921180. Susanne, kannst du mir helfen mit einem kurzen Gebet noch schnell vor der heiligen Messe?
0: Herr, wir bitten dich um deinen Heiligen Geist, dass du unsere Herzen öffnest für deine Freude. Vater Dominik hat es so schön gesagt, Jesus ist die Freude. Öffnen wir unser Herz für die Freude, für die Liebe. Nehmen wir dies jetzt mit hinein in die heilige Messe. Nehmen wir all unsere Lieben mit hinein, alle unsere Gebetsanliegen. Nehmen wir es jetzt mit in die heilige Messe. Herr Jesus Christus, bitte öffne unser Herz. Sei du unser Freund. Sei du unsere Hoffnung, unsere Zuversicht, unsere Liebe. Maria, Mutter der Kirche, erbitte uns viele geistliche Berufungen und christliche Familien. Amen.
1: Amen.

0: darf Sie herzlich zu diesem Gottesdienst begrüßen. An diesem Gottesdienst nehmen alle Stationen von Radio Maria in Afrika teil. Wir haben also Millionen Menschen, die uns verbunden sind. Natürlich begrüße ich auch die Zuhörer von Radio Horeb und vom Fernsehstation EWTN TV. Und ganz besonders sage ich ein herzliches Willkommen dem Erzbischof von Dar es Salaam, Jude Thaddäus Rawaichi. Hafen des Friedens heißt das auf Deutsch. Dar es Salaam, das kennt vielleicht jeder von Ihnen. Das sind andere Städte als bei uns. Dar es Salaam ist ziemlich genau zweimal so groß wie Berlin. Tansania hat mit uns begonnen und feiert am 15. August den 30. Geburtstag. Und die haben sich Stück für Stück über das ganze Land verbreitet. Die Bischofskonferenz steht hinter ihnen und das ist immer ganz entscheidend. Und das Land ist sehr arm, die Menschen sind meisten. Sie können aber den Geschäftsbetrieb aufrechterhalten. Aber wenn es um zusätzliche Provinzen geht, wo man das Radio hinbringt, das schaffen sie noch nicht. Und deshalb brauchen sie unsere Hilfe. Jetzt genau in dieser Stunde sammeln wir 425.000 Euro für Tansania. In gewisser Weise sind sie uns schon voraus. 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Wir können viel lernen von diesen Ländern. Das ist wirklich gewaltig. Und gestern Abend hatte ich eine Riesenfreude, denn das kommt für unsere jungen Leute nur einmal im Leben. Der Erzbischof saß auf einer Bierbank, vor ihm ein Glas Wein und um ihn herum lauter junge Leute. Das bekommt man halt beim Praktikum nur bei Radio Horeb so. Das wird in eurem Leben höchstwahrscheinlich nie mehr wiederkehren. Und der Mann spricht erstaunlich gut Deutsch. Er versteht alles, er braucht keine Übersetzung. Er hat beim Goethe-Institut studiert und ich freue mich auf den Gottesdienst mit ihm. Herr Erzbischof, ich bitte Sie, den Gottesdienst liturgisch zu eröffnen.
1: In the name of the Father, and of the Son, and of the Holy Spirit.
2: Amen.
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0: 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Almighty and ever-living God, constantly accomplish the Paschal mystery within us, that those you are pleased to make new in the holy baptism may under your protection, care, bear fruit, and come to the joys of life eternal. We make this prayer through our Lord Jesus Christ, your Son, who lives and reigns with you and the Holy Spirit, one God forever and ever.
1: Amen.
2: Lesung aus der Apostelgeschichte. In diesen Tagen, als die Zahl der Jünger zunahm, begehrten die Hellenisten gegen die Hebräer auf, weil ihre Witwen bei der täglichen Versorgung übersehen wurden. Da riefen die 12 die ganze Schar der Jünger zusammen und erklärten: Es ist nicht recht, dass wir das Wort Gottes vernachlässigen und uns dem Dienst an den Tischen widmen. Brüder, wählt aus eurer Mitte 7 Männer von gutem Ruf und voll Geist und voll Weisheit. Ihnen werden wir diese Aufgabe übertragen. Wir aber wollen beim Gebet und beim Dienst am Wort bleiben. Der Vorschlag fand den Beifall der ganzen Gemeinde und sie wählten Stephanus, einen Mann erfüllt vom Glauben und vom Heiligen Geist, ferner Philippus und Prochorus, Nikanor und Timon, Parmenas und Nikolaus, einen Proselyten aus Antiochia. Sie ließen sie vor die Apostel hintreten und diese legten ihnen unter Gebet die Hände auf. Und das Wort Gottes breitete sich aus und die Zahl der Jünger in Jerusalem wurde immer größer. Auch eine große Anzahl von den Priestern nahm gehorsam den Glauben an. Wort des lebendigen Gottes.

0: Lesung aus dem ersten Brief des Apostels Petrus. Schwestern und Brüder, kommt zum Herrn, dem lebendigen Stein, der von den Menschen verworfen, aber von Gott auserwählt und geehrt worden ist. Lasst euch als lebendige Steine zu einem geistigen Haus aufbauen, zu einer heiligen Priesterschaft, um durch Jesus Christus geistige Opfer darzubringen, die Gott gefallen. Denn es heißt in der Schrift: Siehe, ich lege in Zion einen auserwählten Stein, einen Eckstein, den ich in Ehren halte. Wer an ihn glaubt, der geht nie zugrunde. Euch, die ihr glaubt, gilt diese Ehre. Für jene aber, die nicht glauben, ist dieser Stein, den die Bauleute verworfen haben, zum Eckstein geworden, zum Stein, an dem man anstößt, und zum Felsen, an dem man zu Fall kommt. Sie stoßen sich an ihm, weil sie dem Wort nicht gehorchen, doch dazu sind sie bestimmt. Ihr aber seid ein auserwähltes Geschlecht, eine königliche Priesterschaft, ein heiliger Stamm, ein Volk, das sein besonderes Eigentum wurde, damit er die großen Taten dessen verkündet, der euch aus der Finsternis in sein wunderbares Licht gerufen hat. Wort des lebendigen Gottes.
1: Amen.

Der Herr sei mit euch. Aus dem Heiligen Evangelium nach Johannes. In jener Zeit sprach Jesus zu seinen Jüngern: Euer Herz lasse sich nicht verwirren. Glaubt an Gott und glaubt an mich. Im Haus meines Vaters gibt es viele Wohnungen. Wenn es nicht so wäre, hätte ich euch dann gesagt: Ich gehe, um einen Platz für euch vorzubereiten. Wenn ich gegangen bin und einen Platz für euch vorbereitet habe, komme ich wieder und werde euch zu mir holen, damit auch ihr dort seid, wo ich bin. Und wohin ich gehe, den Weg dorthin kennt ihr. Thomas sagte zu ihm: Herr, wir wissen nicht, wohin du gehst. Wie können wir dann den Weg kennen? Jesus sagte zu ihm: Ich bin der Weg und die Wahrheit und das Leben. Niemand kommt zum Vater außer durch mich. Wenn ihr mich erkannt habt, werdet ihr auch meinen Vater erkennen. Schon jetzt kennt ihr ihn und habt ihn gesehen. Philippus sagte zu ihm: Herr, zeig uns den Vater, das genügt uns. Jesus sagte zu ihm: Schon so lange bin ich bei euch und du hast mich nicht erkannt, Philippus. Wer mich gesehen hat, hat den Vater gesehen. Wie kannst du sagen: Zeig uns den Vater? Glaubst du nicht, dass ich im Vater bin und dass der Vater in mir ist? Die Worte, die ich zu euch sage, habe ich nicht aus mir selbst. Der Vater, der in mir bleibt, vollbringt seine Werke. Glaubt mir doch, dass ich im Vater bin und dass der Vater in mir ist. Wenn nicht, dann glaubt aufgrund eben dieser Werke. Amen, Amen, ich sage euch, wer an mich glaubt, wird die Werke, die ich vollbringe, auch vollbringen. Und er wird noch größere als diese vollbringen, denn ich gehe zum Vater. Evangelium unseres Herrn Jesus Christus.

0: Beloved brothers and sisters,
1: liebe Brüder und Schwestern,
0: today is the fifth Sunday of Easter.
1: Heute ist der fünfte Sonntag nach Ostern.
0: And in today's readings, we are invited to reflect on our faith.
1: Und in den heutigen Lesungen werden wir eingeladen, über unseren Glauben nachzudenken.
0: In the first reading, we hear about the gift and challenge of growth.
1: In der ersten Lesung hören wir über das Geschenk, aber auch die Herausforderung des Wachstums.
0: Growing is a challenge. Growing is an opportunity.
1: Wachstum ist eine Herausforderung, aber es ist auch eine Möglichkeit.
0: And that applies to the individual person as well as to institutions.
1: Und das bezieht sich auf Personen, aber auch auf Institutionen.
0: That applied also to the early church.
1: Und das galt auch für die frühe, die junge Kirche.
0: As you would remember, the early church was predominantly composed of Jewish or Hebrew people.
1: Die junge Kirche setzte sich hauptsächlich aus Juden oder hebräischen Personen zusammen.
0: For that matter, it was a homogeneous community.
1: Und deswegen war es eine recht inhomogene Gemeinschaft.
0: But Jesus Christ didn't come in order to continue simply the experience of the Old Testament.
1: Aber Jesus kam nicht, um einfach nur mit dem Alten Testament, mit den Erfahrungen des Alten Testamentes weiterzumachen.
0: He came in order to bring about a new beginning.
1: Er kam, um einen neuen Anfang zu ermöglichen.
0: He came to give rise to a new people of God.
1: Er kam, um ein neues Volk Gottes zu erschaffen.
0: And the new people of God does not exclude any person.
1: Und das neue Volk Gottes schließt niemanden aus.
0: That was not easy for the early Christians.
1: Und das war gar nicht so einfach für die frühen Christen.
0: And that's what you get from the first reading.
1: Und das ist, was wir heute aus der ersten Lesung hören.
0: We heard of tensions in the first Christian community.
1: Wir hören von Spannungen in der frühen christlichen Gemeinde.
0: A community which now comprises Jews and Greek, or Jews and people from the nations.
1: Eine Gemeinde, die sich aus Juden und Griechen, aus Menschen aller Nationen zusammensetzte.
0: The Greeks complained that their widows were not given attention.
1: Die Griechen hatten sich darüber beklagt, dass ihre Witwen keine Aufmerksamkeit bekamen.
0: That means justice was not being upheld in the community.
1: Das heißt, es gab Ungerechtigkeiten in der frühen Gemeinde.
0: And the apostles captured those tensions and they listened to the Holy Spirit.
1: Und die Apostel haben das wahrgenommen, diese Spannungen, und haben dann auf den Heiligen Geist erstmal gehört.
0: That's why they called the community and asked that some of them be appointed or be identified in order to be entrusted with the task of charity in the community.
1: Und dann holten sie eine Versammlung ein und bestimmten einige aus dieser Versammlung, sich in der Nächstenliebe im Dienst am anderen zu betätigen.
0: That gave rise to the existence of deacons in the church.
1: Und das war der Ursprung des Diakonats in der Kirche.
0: An apostolate of service, an apostolate of charity.
1: Ein Apostolat des Dienstes und der Nächstenliebe.
0: In doing that, the apostles wanted to have ample time for prayer and for preaching.
1: Und die Apostel taten dies, um Zeit zu haben, viel oder mehr Zeit zu haben für das Wort Gottes und die Predigten.
0: Challenges and tensions will always be there in the church.
1: Herausforderungen und Spannungen wird es immer geben in der Kirche.
0: It is important that we pray, we gather ourselves up, we listen to the Holy Spirit and implore him to enlighten us and guide us in the right way to face our challenges.
1: Und deswegen ist es so wichtig, dass wir uns versammeln, dass wir beten, dass wir zum Heiligen Geist beten und ihn um die Hilfe bitten, die wir benötigen, um mit den Herausforderungen fertig zu werden.
0: And as we pray, we should always keep in mind our identity.
1: Und wenn wir beten, müssen wir auch immer unsere eigene Identität vor Augen haben.
0: We are God's people.
1: Wir sind Gottes Volk.
0: We are disciples.
1: Wir sind seine Schüler.
0: We are followers and people sent to witness.
1: Und wir sind seine Jünger und dazu ausgesandt, Zeugnis anderen zu geben.
0: And that's the message we get from the second reading from the first letter of St. Peter Apostle.
1: Und das ist die Botschaft, die wir aus der zweiten Lesung des ersten Briefes des Apostels Petrus bekommen.
0: St. Peter reminds us that we are a holy people.
1: Petrus erinnert uns daran, dass wir ein heiliges Volk sind.
0: A holy nation.
1: Eine heilige Nation.
0: A holy priesthood.
1: Und eine heilige Priesterschaft.
0: And this derives from our baptism.
1: Und das kommt aus unserer Taufe.
0: Let's thank God for the gift of being God's people, God's nation.
1: Danken wir also Gott dafür, dass wir seine Nation, sein Volk sind.
0: And as we thank him, let us resolve to do our best to live up to our calling.
1: Und wenn wir ihm danken, lasst uns auch daran festhalten, uns so zu verhalten, daran arbeiten, uns so zu verhalten, so wie nach unserem Ruf.
0: And our call comes from Jesus Christ.
1: Denn unsere Berufung kommt von Jesus Christus.
0: In today's gospel, we came across Jesus as he gives his disciples his farewell speech.
1: Heute im Evangelium haben wir von der Abschiedsrede Christi gehört.
0: In that farewell speech, he tells them or he encourages them to have trust in him and trust in God.
1: Und in dieser Abschiedsrede ermutigt er seine Jünger, Treue in ihn und Hoffnung in Gott zu haben.
0: He did that knowing the concerns they had.
1: Er sagte ihnen das, weil er sah, dass sie Bedenken hatten.
0: It should be remembered that three times he had already told them that he will be betrayed, made to suffer, die a shameful death, but he will rise from the dead.
1: Er hatte ihnen zuvor schon dreimal gesagt, dass er leiden müsste, dass er gekreuzigt würde, dass er einen schandvollen Tod sterben müsste, aber dass er auferstehen würde.
0: Notwithstanding the fact that he repeated that lesson three times, it should not be forgotten that the apostles and disciples had their struggles in faith.
1: Er sagte ihnen das zwar dreimal, aber er wusste auch, dass die Jünger Glaubensprobleme hatten. Sie kämpften mit ihrem Glauben.
0: Yes, they struggled with their expectations. They struggled with their perception of whom the Messiah should be, rather than what the Messiah is telling them.
1: Sie kämpften damit mit ihrer Wahrnehmung des Messias. Sie hatten Erwartungen, aber fokussierten sich mehr darauf, wer er war, anstatt was er tat.
0: As such, he gave them his identity in three expressions.
1: Und er gab ihnen seine Identität in drei Arten zu erkennen.
0: He told them that he is the way, the truth and the life.
1: Er sagte ihnen, er ist der Weg, die Wahrheit und das Leben.
0: He taught them that he is the way to the Father.
1: Er sagte ihnen, dass er der Weg zum Vater ist.
0: He is the truth of the Father.
1: Dass er die Wahrheit des Vaters ist.
0: And he is the life that derives from God.
1: Und dass er das Leben ist, das von Gott kommt.
0: That was not an easy lesson.
1: Das war keine so leichte Lehrstunde für die Jünger.
0: In short, what he was telling them is that he is the Savior.
1: Und er sagte ihnen, dass er der Retter ist.
0: You should remember that during his pontificate, Pope Benedict once reiterated that Christ is the only Savior.
1: Während seines Pontifikats sagte Papst Benedikt einmal, dass Christus der einzige Retter ist.
0: And there was an uproar from many corners of the world.
1: Und aus vielen Ecken der Erde kam Gegenwehr.
0: That he's going overboard.
1: Dass er da zu weit gegangen sei.
0: But I'd like to repeat that what Pope Benedict said was not a lie. It is what is entailed in Revelation.
1: Und ich muss bestätigen, dass was Papst Benedikt sagte, keine Lüge ist, sondern das ist die Offenbarung.
0: You who are listening to me have received the gift of that revelation in a unique way.
1: Ihr, die ihr mir jetzt zuhört, habt alle dieses Geschenk der Offenbarung in einer ganz besonderen Art und Weise erhalten.
0: You who are listening to me have the experience of Christ as your Savior.
1: Ihr, die ihr mir jetzt zuhört, ihr habt Christus als euren Retter, die Erfahrung, dass Christus euer Retter ist.
0: There are many people for whom Christ is the Savior, and yet they have not yet had the grace to know him as their Savior.
1: Es gibt so viele Menschen, für die Christus ihr Retter ist, die aber noch nicht die Gnade erhalten haben, zu erkennen, dass er ihr Retter ist.
0: All the same, the truth remains.
1: Und trotzdem bleibt die Wahrheit. Es gibt nur einen Retter.
0: But those of us who have received the grace to know Christ well will have to give an account of the gift we have received.
1: Aber alle wir, die wir erkannt haben, dass Christus unser Retter ist, sind auch verpflichtet, es anderen mitzuteilen.
0: Those who have received less revelation, those who have received less grace, will be asked to account for the amount they have received.
1: Diejenigen, die weniger Gnade, weniger von der Offenbarung erkannt oder bekommen haben, müssen auch weniger dafür einbringen.
0: Going back to the gospel, we come across two apostles who represent the other apostles.
1: Wenn wir jetzt zurück zum Evangelium gehen, dann schauen wir auf zwei Apostel, die eine besondere Stellung eingenommen haben.
0: The first one is Thomas.
1: Der eine ist Thomas.
0: Thomas is our companion and our model.
1: Thomas ist ein Begleiter und ein Vorbild für uns.
0: Is a model in the sense that he had his struggle of faith.
1: In der Art und Weise, als dass er auch Glaubenszweifel und Kämpfe hatte.
0: That's why during the Easter celebrations we come across Thomas, who, meeting Jesus, says that I will not believe until I put my fingers and hands in his wounds.
1: Und an Ostern sind wir ja Thomas begegnet, sozusagen, der gesagt hat, ich glaube nicht, wenn ich nicht meine Hände in deine Wunden legen darf.
0: And today Thomas is telling Jesus, you are telling us that you are going away, but you are going to prepare a place for us. How do we know where you are going?
1: Heute sagt Thomas zu Jesus, du sagst uns, du gehst weg und du sagst, dass du uns einen Platz bereiten wirst. Aber wohin gehst du denn? Woher sollen wir denn wissen, wohin du gehst?
0: In short, he says, we don't understand.
1: Und kurz gesagt sagt er, wir verstehen das nicht.
0: But his concern is transformed into a prayer by Philip.
1: Und Philip verwandelt das in ein Gebet.
0: He asks, Lord, show us the Father, and that will be enough for us.
1: Und er sagt, Herr, zeig uns den Vater, das genügt uns.
0: That should be a prayer for every Catholic, for every Christian.
1: Das sollte ein Gebet für jeden Katholiken, für jeden Christen sein.
0: That we should get to know the Father, to believe in the Father, to love the Father and to serve the Father.
1: Und mit diesem Gebet sollen wir den Vater lieben, wir sollen ihm dienen und wir sollen an ihn glauben.
0: My dear brothers and sisters,
1: meine lieben Brüder und Schwestern,
0: we are gathered here for a special mission relating to the apostolate of Radio Maria.
1: Wir sind hier zusammen in einer ganz besonderen Mission, die mit dem Apostolat von Radio Maria zu tun hat.
0: I'd like to congratulate Radio Maria in Germany for having reached the age of 30 years.
1: Ich möchte Radio Maria in Deutschland beglückwünschen, dass ihr 30 Jahre alt geworden seid.
0: And at the same time I would like to congratulate Radio Maria in Tanzania for she also has reached the age of 30 years.
1: Und genauso möchte ich auch Radio Maria in Tansania gratulieren, weil das Radio auch 30 Jahre alt ist.
0: I appreciate the apostolate that is being accomplished by Radio Maria, Radio Horeb, Radio Maria in Germany.
1: Ich wertschätze das Apostolat von Radio Maria in Deutschland und auch in Tansania sehr hoch.
0: For 3 days we are working on a marathon, that means sensitizing people to make contributions to sustain the apostolate of Radio Maria in various parts of the world.
1: Wir veranstalten in diesen 3 Tagen den Marathon und möchten den Menschen vermitteln, wie wichtig es ist, mit ihren Spenden, mit ihrer Unterstützung, das Apostolat von Radio Maria und Radio Maria Stationen in anderen Nationen zu unterstützen.
0: I'd like to reiterate something which I said this morning in the studio.
1: Ich möchte hier noch mal etwas wiederholen, was ich heute Morgen im Studio schon gesagt habe.
0: Radio Maria is not a commercial radio.
1: Radio Maria ist kein kommerzielles Radio.
0: It's a radio that is given to apostolate.
1: Es ist ein Radio mit einem Apostolat.
0: It's a radio that evangelizes.
1: Es ist ein Radio, das evangelisiert.
0: It's a radio that brings Christ to your families, to your works of place and to your walks of life.
1: Es ist ein Radio, das Christus in eure Familien, an eure Arbeitsplätze und in euer alltägliches Leben bringt.
0: We are grateful for the gift of Radio Maria.
1: Und wir sind sehr dankbar für das Geschenk von Radio Maria.
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1: Und ich danke Ihnen allen und allen, die zuhören, für Ihre Unterstützung für das Apostolat von Radio Maria, dass es weitergehen kann.
0: May God bless you.
1: Gott möge Sie schützen und segnen.
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0: Herr Jesus Christus, viele Menschen haben auch in unserer Zeit die gleichen Fragen wie die Apostel. Wohin führt unser Leben? Gibt es Hoffnung für unsere Verstorbenen, für die Opfer von Gewalt und für uns selbst? Wir bitten zu dir.
1: Lass das Vertrauen in dich und deine Führung in unserem Leben und in dem aller Menschen wachsen. Schenke uns Zuversicht und Gottvertrauen. Christus, höre uns. Für alle, die sich mühen, den Glauben weiterzugeben in Familien und Gemeinden bei Radio Horeb und Radio Maria, mögen sie frohe und zufriedene Vorbilder sein. Christus, höre uns. Öffne Türen für die Projekte des Mariathons in diesem Jahr, damit die Botschaft des Friedens in den Herzen der Menschen ankommen kann. Christus, höre uns. Wir beten besonders für unsere Geschwister in Tansania und Uganda. Beide Radiostationen feiern dieses Jahr ihr 30-jähriges Bestehen. Segne die Mitarbeiter und Hörer in diesen Ländern und lass Radio Maria weiter wachsen. Christus, höre uns. Für all jene, deren Weg auf dieser Welt zu Ende gegangen ist und von denen wir hoffen, dass du ihnen ein Leben bei dir schenkst, lass sie in deinem Reich geborgen sein. Christus, höre uns.
0: Gott, du leitest uns durch Jesus. Er ist der Weg, die Wahrheit und das Leben. Wir preisen dich jetzt und in Ewigkeit. Amen.

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1: Herr, ich bin nicht würdig, dass du mein Gewissen unter mein Dach, aber sprich nur ein Wort, so wird meine Seele gesund.
0: The body and blood of Christ bring us to life everlasting.

Jesus, wir öffnen dir unser Herz, laden dich ein, dass du unseren Herzensraum betrittst, dass du uns in unserem tiefsten Innern Heilung und Frieden schenkst. Danke,

0: 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Wir verabschieden uns fürs Erste aus der Pfarrkirche St. Anton in Balderschwang am Hauptsitz von Radio Horeb, von diesem Pontifikalamt, das wir mit dem Erzbischof von Dar es Salaam, mit Jude Thaddäus Ruwa'ichi, gefeiert haben. Er ist unser Gast in diesen Tagen des Marathons, wo wir ganz besonders sammeln für den Auf- und Ausbau von Radio Maria in Afrika. In diesen Stunden geht es um Tansania. Sie sind herzlich eingeladen, ab jetzt auch wieder anzurufen, nachdem die heilige Zeit der Heiligen Messe vorbei ist und unsere freien Mitarbeiter im Haus St. Franziskus zu beschäftigen. 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Und unsere Mitarbeiter freuen sich darauf, wenn sie jetzt anrufen, ihre Spendenzusage machen für Tansania. Und über dieses Land, über das Projekt Radio Maria, werden Sie gleich auch mehr erfahren. Wir sind hier nämlich mit spannenden Gästen im Gespräch zu Tansania. Und hier im Studio dürfen Sie dann auch gleich herzlich begrüßen. Astrid Mooskopf, das bin ich, und meine Kollegin
1: Gabi Fröhlich. Herzlich willkommen, liebe Hörerinnen und Hörer, hier bei unserem Spendenlauf der Nächstenliebe. Wir freuen uns, Ihnen heute ein wundervolles Land noch ein wenig näher vorzustellen. Erzbischof Jude Thaddäus Ruwa'ichi von Dar es Salaam hat ja eben schon die Heilige Messe mit uns gefeiert. Wir sind also tansianisch eingestimmt. Ich weiß nicht, ob Sie noch aus früheren Zeiten das Büchlein Sansibar oder der letzte Grund kennen. Also ich habe das in der Schule noch gelesen. Da geht es ja darum, dass ein kleiner Junge in seinen Tagträumen sich das Paradies auf Erden vorstellt. Und dieses Paradies auf Erden ist Sansibar, also eine Insel mit weißen Stränden, Palmen und so weiter. Und dieses Sansibar, diese Insel, die ich mir seitdem eigentlich auch immer als das Paradies auf Erden vorgestellt habe, die liegt in Tansania, die gehört inzwischen zu Tansania. Tansania kennen wir außerdem noch, ich weiß nicht, ob Sie auch in früheren Zeiten noch diesen berühmten Dokumentarfilm von Professor Chimek gesehen haben, die Serengeti darf nicht sterben. Auch das ist zum Teil wenigstens in Tansania. Dann liegt der höchste Berg Afrikas in Tansania, nämlich das Massiv Kilimandscharo.
2: Das sogenannte Dach der Welt.
1: Ja, das sogenannte Dach der Welt, sagt meine Kollegin hier gerade auch. Also wir haben es wirklich mit einem Land zu tun, das das Potenzial hat, einfach nur wundervoll zu sein. Und so ist es auch bekannt immer gewesen, auch für Touristen, also so ein bisschen fernab der großen Riesenströme natürlich, weil es weiter weg liegt. Aber es gibt sowohl diejenigen, die Safari machen wollen oder diejenigen, die gerne schöne Strände haben. Dafür war Tansania eigentlich bekannt. Jetzt kommt natürlich wieder das Aber, was es in Afrika eigentlich fast überall gibt, nicht wahr?
0: Ja, auf jeden Fall. Auch Tansania ist natürlich betroffen von wirtschaftlichen Unruhen, wenngleich Tansania mit auch als eines der friedlichsten Länder Afrikas bisher galt. Steht dieses Land nun auch vor großen Herausforderungen, demografischen Umbrüchen und Schwierigkeiten, denen sie sich stellen müssen. Auch die ethnische Vielfalt wird auch ein Problem. Das alles werden wir heute mehr erfahren. Und in diesem ganzen Gewebe von Herausforderungen, von Situationen wirkt Radio Maria. Bereits seit?
1: Seit 30 Jahren.
0: Ja, meine genau. Güte, wie so lange wie Radio Horeb, denkt man gar nicht.
1: Ja, 1996 muss ein fruchtbares Radio Maria-Jahr gewesen ja. sein. Da sind so einige geboren, also Radio Horeb, wir feiern, Tansania feiert, Argentinien feiert. Argentinien ist sogar ein Zwillingsradio, die sind identisch selben Tag, sind die gestartet wie wir. Also es gab, da gehört eben auch Radio Maria Tansania dazu. Also ein Radio, das es schon eine ganze Weile gibt, das auch sehr aktiv ist. Und wir haben hier jetzt jemanden erstmal hier sitzen, der Tansania besucht hat. Und zwar, ich weiß nicht, Peter Sonneborn, Geschäftsführer von Radio Horeb. Ob du auch am Strand gelegen hast in Tansania und dieses wunderschöne Urlaubsparadies genossen hast. Ist es das immer noch? Man sagt inzwischen, ersticken manche schöne Touristenregionen in Müllbergen, wie das oft so ist. Ich hab etwas gelesen, auch was ich von mir vorher gehört hatte, dass es so etwas wie grünen Landraub gibt. Also, dass irgendwelche multinationalen Konzerne dort dann um CO2-Emissionen zu kompensieren, dann das Land der Nomadenstämme im Norden dann nehmen, um dann da irgendwie so einen Ausgleich zu schaffen, weil sie dazu verpflichtet sind. Also es gibt Dinge, die auch da ungute Einflüsse haben. Aber Peter Sonneborn war dort und er kann uns erzählen, wie es in Tansania so aussieht. Vielleicht erstmal dein erster Eindruck, Peter.
3: Ja, erstmal deine Frage beantworten. Ich habe nicht am Strand gelegen, da war einfach keine Zeit zu. Aber wir haben den Strand natürlich besucht, haben in einem schönen Restaurant auch mal am Strand gegessen. Das war ein ganz besonderer Strand, weil das nämlich der Strand war, wo meine Eltern, nachdem sie geheiratet hatten, in Ostafrika, mein Vater ist damals vorausgereist, hat dort seine Arbeit begonnen, als kaufmännische Lehre gemacht, dort für ein deutsch-englisches Unternehmen begonnen zu arbeiten. Meine Mutter ist dann 9 Monate später nachgereist. Dann haben sie eben dort geheiratet und haben dort in einer damals komplett einsamen Bucht, sie hat mir erzählt, da waren dann 2 Häuser. Und irgendwo ganz weit weg war noch ein kleines Hotel und der Rest war völlig unberührte Natur, da haben die gewohnt. Und als wir jetzt dahin gekommen sind, war natürlich alles zugebaut, aber immerhin der Sandstreifen, der war noch da. Und das, wenn man sich da nicht umgedreht hat, war das sehr schön. Also die Aussicht aufs Meer raus, das war großartig.
1: Nein, das ist am Roten Meer kennt man das genauso nicht, man darf nicht nach hinten gucken. Genau. Am besten steckt man den Kopf unter Wasser, weil ansonsten irgendwelche Lautsprechermusik dröhnen.
3: Genau, ja. Nee, also Eindruck vom Land war durchgängig, von Anfang bis zum Schluss, total positiv. Also so viel liebe Menschen auf einem Haufen, das ist großartig, wirklich, es war ganz, ganz schön. Natürlich hat dazu Radio Maria Tansania maximal beigetragen. Emma, die bei uns zu Gast ist, die PR-Chefin, hat damals diese Woche, in der wir da waren, Michael Willert, Carmen, meine Frau und ich, durchorganisiert. Also es war großartig. Der Anlass, warum wir hingefahren sind, das war die Einweihung von stellvertretend einem von 12 neuen Sendetürmen, die unsere lieben Zuhörerinnen und Zuhörer gespendet haben. Eine ganz wichtige Sache, denn Radio Maria Tansania hat eine nationale Sendelizenz, aber sie haben noch nicht überall Sendetürme stehen. Das Land ist sehr, sehr groß und da können immer wieder Lücken gefüllt werden, wenn Frequenzen frei werden. Also Radio Maria hat sozusagen das Recht dazu, diese Frequenzen zu füllen. Und wir haben dann in der Nähe von der Stadt Tanga an der Grenze zu Kenia, dann eben waren wir bei der Einweihung dieses Turms dabei.
0: Und das ist nur einer von mehreren, für die wir jetzt auch hier sammeln, bei Radio Horeb im Mariathon 2026. Da sind wir jetzt gerade unterwegs. Tansania mit 12 Generatoren ist unser aktuelles Projekt, aber es werden auch die Finanzierung des Sammeln für Sendetürme in Tansania noch folgen. 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
1: Und was für einen Liebesdienst sie tun, das hören wir immer wieder, das teilen die Ehrenamtlichen, die da im Haus St. Franziskus sitzen und ihre Anrufe entgegennehmen, uns immer wieder mit. Da gab es einen Hörer zum Beispiel gestern, der hat 500 € gespendet. Er wollte sich eigentlich ein gutes Fernrohr dafür kaufen und jetzt hatte er sich dann anders überlegt und hat stattdessen das Geld an Radio Horeb für den Mariathon gespendet. Also ein herzliches Dankeschön diesem Hörer und all denjenigen, die auch sonst verzichten auf ganz, ganz vieles, damit sie diese Mission in Afrika vorantreiben können. Peter Sonneborn ist hier bei uns im Studio in Balderschwang. Er hat eine ganz persönliche Beziehung auch zu Tansania. Seine Eltern haben da geheiratet, habe ich gerade auch erst erfahren, zum ersten Mal, also in einer damals auch sehr unberührten Natur. Das ist heute nicht mehr so. Peter, du hast aber gesagt, was auch geblieben ist, ist die unglaubliche Freundlichkeit der Menschen. Ihr seid da so herzlich empfangen worden. Und was erzählen die Menschen dort denn, was Radio Maria ihnen bedeutet?
3: Wir haben tatsächlich nicht so ganz die Gelegenheit gehabt, mit sehr vielen Hörern zu sprechen. Aber wir hatten viel Gelegenheit, mit Ehrenamtlichen zu sprechen. Also wir, überall, wo wir hingekommen sind, diese ganze Woche lang, wo wir Station gemacht haben, Radio Maria ist im ganzen Land vertreten, da wurden uns auch immer die lokalen ehrenamtlichen Gruppen vorgestellt. Pfarrer Koch hat gerade in der Kirche noch gesagt, Radio Maria Tansania hat 3000 Ehrenamtliche, die in der PR tätig sind, am Mischpult, wie auch immer. Wir waren auch auf Sansibar, auch dort gibt es eine ehrenamtlichen Gruppe, die Radio Maria bekannt macht. Und das sind natürlich auch Hörer, das sind ja eben gerade Hörer, die eine ganz große Liebe zum Radio haben. Die Begeisterung ist wirklich groß. Also das Radio bedeutet den Menschen sehr, sehr viel. Die leben mit diesem Radio. Und es sind so viele, dass Radio Maria Tansania auch das normale Auskommen durch die Hörer hat. Das ist ja für Afrika ungewöhnlich. Also wir helfen jetzt bei besonderen Investitionen, aber das ganz Normale kann dort getragen werden. Und auch das zeigt ja schon wirklich die Begeisterung der Menschen für dieses Radio. Und der Erzbischof jetzt gerade hat in der Messe auch nochmal gesagt, also wie sehr er auch das Radio dort unterstützt. Und das ist natürlich, das ist ja so eine Wechselwirkung. Also wenn die Bischöfe, die Priester das unterstützen, dann ist das auch ein Zeichen dafür, wie sehr die Menschen das Radio lieben.
1: 3000 Ehrenamtliche, hast du gesagt, auf ein Land, das doppelt so groß ist wie Deutschland, glaube ich, habe ich im Kopf, nicht eine Stadt Dar es Salaam oder dreimal so groß wie Deutschland sogar.
0: Zweimal so groß wie Deutschland und zweimal so groß wie Berlin ist Dar es Salaam.
1: Genau, Dar es Salaam ist zweimal so groß wie Berlin. Wie stellen wir uns denn eine Großstadt in Tansania von der Größe doppelt so groß wie Berlin vor?
3: Das ist eine interessante Mischung. Zunächst mal, man merkt nicht überall, wie groß die Stadt ist, wenn man da durchfährt, weil nicht überall große Gebäude stehen. Also wenn man durch gewisse Straßenzüge fährt, dann könnte das irgendwo sein, das könnte auch eine Kleinstadt sein. Aber man fährt dann eben lange, lange, lange durch diese Straßen. Irgendwann kommt man zum Zentrum, wo man dann auch sieht, okay, wir sind wirklich in einer Großstadt. Aber allein durch die Ausdehnung merkt man dann, wie groß die Stadt ist.
1: Also das heißt, die Außenbereiche sind dann mehr so kleine Hütten teilweise auch?
3: Kleinere Häuser. Es ist schon, die Hütten, die sieht man dann, wenn man wirklich draußen ist. Also wenn man über Land fährt.
1: Armenviertel kommen dann, oder wie?
3: Armenviertel, so Elendsviertel im eigentlichen Sinn haben wir jetzt in Dar es Salaam nicht gesehen. Das ist außerhalb der Stadt tatsächlich, wenn man die letzten Ausläufer der Stadt und dann auch, wenn man über Land fährt
1: wenn's
3: und dann so klein durch Dörfer fährt oder durch ganz kleine Städtchen. Da merkt man dann wirklich, dass die Leute da einfach irgendwo am Boden sitzen und gar nichts haben. Und natürlich kommen dann auch die Buschmänner ab und zu einfach mal also eben aus dem Busch und laufen dann quer rüber oder über die Straße und gehen da irgendwo hin, man weiß nicht wohin. Und das sagen auch die Leute, ja, die sind immer unterwegs, sagen die Einheimischen. Das ist auch so ein Teil der Kultur. Aber zur Stadt, die ist halt recht von Gegensätzen geprägt. Wenn man dann im Zentrum ist, dann könnte man genauso gut irgendwo, weiß nicht, in einer Stadt in kleinen Stadt in den USA sein oder so oder in Europa. Ja, der Baustil ist nicht so ganz unserer, aber auch die Geschäfte, die man da hat, das ist alles so, sieht so normal aus. Und dann, wie gesagt, fährt man ein klein bisschen woanders hin und dann sieht das ganz anders aus.
0: Also von New York in die, keine Ahnung, Slums von, oder nicht Slums, aber zumindest in die ursprünglicheren, etwas weniger modernen Städte der Welt.
3: Genau.
0: Starker Abfall, starker Kontrast. Richtig, auch.
3: Starker Kontrast, tatsächlich. Und auch zum Beispiel Mitarbeiter von Radio Maria, die dann im Zentrum bei Radio Maria arbeiten, sehr schöne Gegend. Radio Maria hat dann ein schönes Gelände und dann haben wir eine Mitarbeiterin auf dem Weg dann zu Hause abgesetzt, weil wir mit dem Auto unterwegs waren. Und das war dann wirklich eine ganz andere Gegend, wo das Leben sich auf der Straße abspielt und wirklich das gesellschaftliche Leben zwischen Verkaufsbuden und Imbissständen und so weiter passiert. Totaler Kontrast zum Zentrum.
0: Also eher das, was man sich auch vorstellt unter afrikanischen Städten, so, also Menschenmassen, die über die Straße sich schieben und ganz viel gemeinschaftliches Leben im öffentlichen Raum, bunt in der Hitze des Tages. Ist es so ein bisschen das, was sich bietet?
3: Ja, ein bisschen ist es das, aber die Bilder, die man oft aus dem Fernsehen sieht, sind nochmal ein bisschen anders.
0: Okay.
3: Aber es ist im Prinzip das, ja. Es sah geselliger aus als die Bilder, die man manchmal so im Fernsehen sieht. Und das sind wirklich, muss man sagen, gesellige Menschen, aber sind wirklich mit wenig zufrieden. Wenn man dann erzählt bekommt, wie groß oder klein dann Wohnungen sind. Und also wo die dann in so einer Stadt leben, das ist schon beeindruckend. Also,
1: mehr als 5 Millionen Menschen in Dar es Salaam. Ist ja eigentlich gar nicht die Hauptstadt, nicht, aber einfach die größte Stadt des Landes. Liegt am Meer, an einer Küstenstadt, Hafenstadt. Heißt, glaube ich, Hafen des Friedens,
3: nicht? Ja.
1: Ja. Mhm. Mhm. Ein schöner Name. Und man merkt aber auch, Dar es Salaam sind die arabischen Einflüsse wahrscheinlich dann auch da, ja, nicht? Der Islam ist schon sehr lange dort in der Region.
3: Genau, der ist schon lange da, schon Jahrhunderte. Und man merkt ihn auch. Also in Tansania war ja eigentlich so das Präsidentenamt immer geteilt. Einmal eine Zeit lang eben aus dem Islam, sozusagen die andere Zeit aus dem Christentum. Sehr interessantes Modell eigentlich. Es herrscht schon sicherlich sehr viel Respekt. Und es ist nicht so, dass man da jetzt die ganze Zeit irgendwie Angst haben müsste. Das gar nicht. Allerdings in der Stadt Tanga, eben 60 Kilometer von der Grenze zu Kenia, ganz im Nordosten des Landes, da ist und war die Situation geschichtlich schon schwierig. Also da hat uns der Bischof, bei dem wir dann auch zum Abendessen zu Gast sein durften, der hat dann erzählt, na ja, es ist noch nicht so lange her, da gab es ein Attentat auf dem Marktplatz, da wurde einfach wild um sich geschossen. Dann gab es entsprechend Kämpfer, die sich in den nahegelegenen Höhlensystemen versteckt haben und dort, also 10 Kilometer, 15 von der Stadt entfernt. Und es ist schon eine ganz eigene Erfahrung, wenn man dann dort am Sonntag mit den Rufen des Muezzin aufwacht und das nicht nur aus einer Richtung, sondern aus mehreren, erwartet man zuerst mal nicht, wenn man dahin fährt. Aber man bemüht sich um ein gutes Auskommen miteinander und der Bischof dort, gerade in Tanga, ist da wirklich in einer interessanten Situation, der da voll mittendrin steckt und das irgendwo das Gleichgewicht auch halten muss.
1: Diese interessante Situation werden wir später noch ausführlicher beleuchten, wenn wir dann auch Gesprächsgäste aus Tansania selbst haben. Wir hoffen, Peter, dass du auch weiter noch ein bisschen vielleicht mitsprechen kannst dann. Wir gehen jetzt aber auf unsere nächste Gebetszeit zu.
0: Mhm. Genau, wir wollen die 6 gemeinsam beten. Peter Sonneborn wird mit uns das hier beten und im Anschluss daran sind wir dann mit Rom verbunden, mit dem Heiligen Vater. Und wir werden da dann auch Sie bitte hin entführen. Meine Kollegin Gabi Fröhlich nimmt Sie mit auf den Petersplatz und wird da für Sie übersetzen und kommentieren. Im Anschluss daran dann, wie angekündigt, unsere Gäste aus Tansania, die hier auch zu Gast sind bei Mariathon 2026, bei dem Sie, liebe Hörerinnen und Hörer, jetzt gerade mitlaufen, mit dabei sind. Und wir sagen jetzt schon Danke für die großartigen, zahlreichen Spenden, die hier eingegangen sind. 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
1: Und eine Hörerin, es gibt immer wieder so Geschichten, die uns erzählt werden, die hat auch gesagt, dass das Spenden, der Herr schaut schon auf uns. 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Also es gibt immer wieder diese tollen Geschichten, die uns erzählt werden und auch darüber freuen wir uns sehr. Wir wissen natürlich, es gibt auch welche, die wirklich kein Geld haben, die sich wirklich alles vom Mund absparen. 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Und jetzt kommen wir gleich zum Gebet, machen eine kurze Zäsur, dass Sie noch anrufen können und nicht gestört werden durch uns. Und dann gehen wir gemeinsam wieder ins Gebet.
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0: Danke, sagen wir für Ihre Spendenzusage, für Ihre Spende, für Ihr Mitlaufen beim Mariathon, bei dem das Gebet natürlich hier nicht zu kurz kommt. Der wahre Schatz ist nämlich das Gebet. Gabi sagt es eben schon, es öffnet die Schleusen des Himmels und das wollen wir jetzt hier auch erbitten. Mein Name ist Astrid Mooskopf, mit mir hier im Studio in Balderschwang am Hauptsitz von Radio Horeb bietet Peter Sonneborn, unser Geschäftsführer, jetzt mit uns die Sext.
3: Ja, liebe Zuhörerinnen und Zuhörer, wenn Sie die Texte mitverfolgen möchten und vielleicht ein großes Stundenbuch der Fasten- und Osterzeit zur Hand haben, dann finden Sie den Hymnus auf der Seite 262, 262. Dann haben wir die Psalmen der ersten von 4 Wochen und zwar auf Seite 630. Und zuletzt die Texte des heutigen Tages, die Eigentexte vom 5. Sonntag der Osterzeit zur Sext auf Seite 405. O Gott, komm mir zu Hilfe.
0: Herr, eile mir zu helfen.
3: Ehre sei dem Vater und dem Sohn und dem Heiligen Geist.
0: Wie im Anfang, so auch jetzt und alle Zeit und in Ewigkeit. Amen.
3: Halleluja. Halleluja. O Gott, du lenkst mit starker Hand den wechselvollen Lauf der Welt, machst, dass den Morgen mildes Licht, den Mittag voller Glanz erhält.
0: Lösch aus die Glut der Leidenschaft und tilge allen Hass und Streit. Erhalte Geist und Leib gesund, schenk Frieden uns und Einigkeit.
3: Du Gott des Lichts, auf dessen Reich der helle Schein der Sonne weist, dich loben wir aus Herzensgrund, Gott Vater, Sohn und Heiliger Geist. Amen. Halleluja, Halleluja, Halleluja.
0: Halleluja, Halleluja, Halleluja.
3: Danket dem Herrn, denn er ist gütig, denn seine Huld währt ewig.
0: So soll Israel sagen, denn seine Huld währt ewig.
3: So soll das Haus Aaron sagen, denn seine Huld währt ewig.
0: So sollen alle sagen, die den Herrn fürchten und ehren, denn seine Huld währt ewig.
3: In der Bedrängnis rief ich zum Herrn. Der Herr hat mich erhört und mich freigemacht.
0: Der Herr ist bei mir, ich fürchte mich nicht. Was können Menschen mir antun?
3: Der Herr ist bei mir, er ist mein Helfer. Ich aber schaue auf meine Hasser herab.
0: Besser sich zu bergen beim Herrn, als auf Menschen zu bauen.
3: Besser sich zu bergen beim Herrn, als auf Fürsten zu bauen.
0: Ehre sei dem Vater und dem Sohn und dem Heiligen Geist.
3: Wie im Anfang, so auch jetzt und alle Zeit und in Ewigkeit. Amen. Alle Völker umringen mich. Ich wehre sie ab im Namen des Herrn.
0: Sie umringen mich, ja, sie umringen mich. Ich wehre sie ab im Namen des Herrn.
3: Sie umschwirren mich wie Bienen, wie ein Strohfeuer verlöschen sie. Ich fähre sie ab im Namen des Herrn.
0: Sie stießen mich hart, sie wollten mich stürzen. Der Herr aber hat mir geholfen.
3: Meine Stärke und mein Lied ist der Herr. Er ist für mich zum Retter geworden.
0: Frohlocken und Jubel erschallt in den Zelten der Gerechten. Die Rechte des Herrn wirkt mit Macht.
3: Die Rechte des Herrn ist erhoben. Die Rechte des Herrn wirkt mit Macht.
0: Ich werde nicht sterben, sondern leben, um die Taten des Herrn zu verkünden.
3: Der Herr hat mich hart gezüchtigt, doch er hat mich nicht dem Tod übergeben.
0: Ehre sei dem Vater und dem Sohn und dem Heiligen Geist.
3: Wie im Anfang, so auch jetzt und alle Zeit und in Ewigkeit. Amen.
0: Öffnet mir die Tore zur Gerechtigkeit, damit ich eintrete, um dem Herrn zu danken.
3: Das ist das Tor zum Herrn. Nur Gerechte treten hier ein.
0: Ich danke dir, dass du mich erhört hast. Du bist für mich zum Retter geworden.
3: Der Stein, den die Bauleute verwarfen, er ist zum Eckstein geworden.
0: Das hat der Herr vollbracht. Vor unseren Augen geschah dieses Wunder.
3: Dies ist der Tag, den der Herr gemacht hat. Wir wollen jubeln und uns an ihm freuen.
0: Ach Herr, bring doch Hilfe. Ach Herr, gib doch Gelingen.
3: Gesegnet sei er, der kommt im Namen des Herrn. Wir segnen euch vom Haus des Herrn her. Gott, der Herr, erleuchte uns.
0: Mit Zweigen in den Händen schließt euch zusammen zum Reigen, bis zu den Hörnern des Altars.
3: Du bist mein Gott, dir will ich danken. Mein Gott, dich will ich rühmen.
0: Dank dem Herrn, denn er ist gütig. Denn seine Huld währt ewig.
3: Ehre sei dem Vater und dem Sohn und dem Heiligen Geist.
0: Wie im Anfang, so auch jetzt und alle Zeit und in Ewigkeit. Amen.
8: Halleluja, Halleluja, Halleluja. Halleluja.
0: Eine Kurzlesung aus dem Epheserbrief. Gott, der voller Barmen ist, hat uns, die wir durch unsere Sünden tot waren, in seiner großen Liebe, mit der er uns geliebt hat, zusammen mit Christus wieder lebendig gemacht. Aus Gnade seid ihr gerettet. Er hat uns mit Christus auferweckt und uns zusammen mit ihm einen Platz im Himmel gegeben.
3: Der Herr ist den Jüngern erschienen. Halleluja!
0: Sie sahen ihn und freuten sich. Halleluja!
3: Lasset uns beten. Gott, unser Vater, du hast uns durch deinen Sohn erlöst und als deine geliebten Kinder angenommen. Sieh voll Güte auf alle, die an Christus glauben, und schenke ihnen die wahre Freiheit und das ewige Erbe. Darum bitten wir durch Christus, unseren Herrn.
0: Amen.
3: Singet Lob und Preis.
0: Dank sei Gott, dem Herrn. Einen ganz herzlichen Dank Ihnen, liebe Hörerinnen und Hörer, Mitbeterinnen und Mitbeter hier bei der Sext bei Radio Horeb beim Mariathon 2026. Im Gebet geht es auch jetzt direkt weiter. Wir gehen nach Rom und verbinden uns weltweit mit der Weltkirche, mit dem Heiligen Vater Papst Leo und beten mit ihm das Regina Zöli. Dort in gewisser Weise erwartet sie meine Kollegin Gabi Fröhlich bereits. Sie wird kommentieren und übersetzen. Und danach kommen wir hier ins Gespräch über Tansania, unser aktuelles Spendenprojekt bei Mariathon, für das Sie natürlich auch anrufen können in dieser Zeit des Gebetes unter der 08328 921 180. 08328 921 180. 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Und damit nach Rom zu Papst Leo XIV. Zum Regina Zöli.
10: Ja, liebe Hörerinnen und Hörer, hier bin ich jetzt auch im Studio von Balderschwang mit Ihnen wieder verbunden. Mein Name ist Gabi Fröhlich und ich freue mich, dass ich Sie jetzt durch diese Zeit mit Papst Leo dem 14. begleiten darf. Also wir haben hier jetzt leider den Ton mit dem deutschen Kommentar, glaube ich, auf dem Plan. Dann würde ich fast sagen, dass ich da nicht noch dazwischen rede, sondern erst einmal den deutschen Kommentar sprechen lasse.
11: Wie an jedem Sonntag der Osterzeit betet der Papst am Sonntagmittag statt des Angelusgebetes das Regina Coeli, so auch heute. Sie sind eingeladen, gemeinsam mit ihm zu beten. Den Text des Regina Coeli finden Sie in deutscher Sprache im katholischen Gebets- und Gesangsbuch Gotteslob unter der Nummer 3-4 beziehungsweise in lateinischer Sprache unter der Nummer 666-4 und im katholischen Gesangsbuch der Schweiz unter der Nummer 227-1. Ja, der Vorhang am Arbeitszimmer von Papst Leo hat sich geöffnet und er tritt an das Fenster, begrüßt vom lauten Jubel der versammelten Gemeinde.
12: Cari fratelli e sorelle,
11: liebe Brüder und Schwestern, einen schönen Sonntag. In der Osterzeit denken wir, wie die junge Kirche, wieder an die Worte Jesu zurück, die im Licht seines Leidens, seines Todes und seiner Auferstehung ihre volle Bedeutung entfalten. Was den Jüngern zunächst entgangen war oder sie beunruhigt hatte, kommt nun wieder in Erinnerung, wärmt das Herz und schenkt Hoffnung. Das Evangelium, das an diesem Sonntag verkündet wurde, führt uns in das Gespräch zwischen dem Meister und seinen Jüngern während des letzten Abendmahls. Insbesondere hören wir ein Versprechen, das uns schon jetzt in das Geheimnis seiner Auferstehung einbezieht. Jesus sagt: Wenn ich gegangen bin und einen Platz für euch vorbereitet habe, komme ich wieder und werde euch zu mir holen, damit auch ihr dort seid, wo ich bin. So entdecken die Apostel, dass es in Gott Platz für jeden gibt. Zwei von ihnen hatten dies bereits bei ihrer ersten Begegnung mit Jesus am Jordan erfahren, als er bemerkte, dass sie ihm folgten und sie einlud, an jenem Nachmittag bei ihm zu Hause zu bleiben. Auch jetzt, angesichts des Todes, spricht Jesus von einem Haus, diesmal von einem sehr großen Haus, vom Haus seines Vaters und unseres Vaters, wo Platz für alle ist. Der Sohn beschreibt sich selbst als Diener, der die Zimmer vorbereitet, damit jeder Bruder und jede Schwester bei der Ankunft ein fertig vorbereitetes Zimmer vorfindet und spürt, von jeher erwartet und endlich wiedergefunden worden zu sein. Meine Lieben, in der alten Welt, in der wir weiterhin unterwegs sind, ziehen exklusive Orte die Aufmerksamkeit auf sich, Erlebnisse, die uns einigen wenigen offenstehen, privilegierter Zutritt zu Orten, die niemand sonst betreten darf. In der neuen Welt hingegen, in die uns der Auferstandene führt, ist das, was am meisten zählt, für alle zugänglich. Doch dadurch verliert es nicht an Anziehungskraft, im Gegenteil. Was nun allen offen steht, schenkt Freude, Dankbarkeit, tritt an die Stelle von Konkurrenz. Annahme löst Ausgrenzung ab. Überfluss geht nicht mehr mit Ungleichheit einher. Vor allem wird niemand mit jemand anderem verwechselt. Keiner ist verloren. Mit dem Tod drohen der Name und die Erinnerung zu verschwinden. Doch in Gott ist jeder endlich er selbst. In Wahrheit ist dies der Ort, den wir unser ganzes Leben lang suchen, wobei

0: werden. Jeder hat in Gottes Geheimnis, das die wahre Wirklichkeit ist, bereits unendlichen Wert. Indem wir einander so lieben, wie Jesus uns geliebt hat, schenken wir uns gegenseitig dieses Bewusstsein. Das ist das neue Gebot, dass wir so schon jetzt den Himmel auf Erden leben und allen offenbaren, dass Geschwisterlichkeit und Frieden unsere Bestimmungen sind. Denn in der Liebe entdeckt jeder inmitten einer Vielzahl von Schwestern und Brüdern, dass er einzigartig ist. Bitten wir also die allerseligste Jungfrau Maria, die Mutter der Kirche, dass jede christliche Gemeinschaft ein Haus sei, das allen offen steht und jedem Einzelnen Aufmerksamkeit schenkt. Es folgt das Gebet Regina Celi.
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0: Auf den Segen des Papstes folgt ausgelassener Jubel, Applaus. Wir sehen hier eine große versammelte Menge. Eine polnische Fahne wird geschwungen, spanische Fahnen. Wir sehen Fahnen aus Brasilien, aus der Slowakei.
3: Cari fratelli e sorelle,
0: liebe Brüder und Schwestern, es hat der Mai begonnen. In der ganzen Kirche erneuern wir die Freude, dass wir uns in Maria wiederfinden können und besonders mit ihr gemeinsam den Rosenkranz beten können. Besonders jetzt in der Zeit kurz vor Christi Himmelfahrt und Pfingsten, als sich damals die Jünger im Abendmahlsaal mit Maria versammelt hatten und um den Heiligen Geist baten, war Maria mit ihnen und hat sie animiert.
1: In particolare per la comunione nella Chiesa e la pace nel mondo.
0: Bitte betet den Rosenkranz besonders Intention für Frieden in der Welt und für Gemeinschaft in der Kirche. Auch ist heute der internationale Tag der Pressefreiheit ausgerufen von der UNESCO. Leider ist dieses Recht sehr oft missbraucht worden, versteckt worden. Denken wir an die vielen Journalisten und Reporter, die Opfer von Kriegen und Gewalt wurden. Ich grüße mit großer Freude alle Gläubigen hier aus Rom und aus allen Ländern. Ein besonderer Gruß an die Lehrer einer franziskanischen Schule die Gläubigen aus Madrid und Granada, die mit Jubel antworten, aus Minneapolis,

0: aus Malaysia.
1: Ai peruviani che a Roma formano l'associazione Virgen de Chapi di Arequipa.
0: Auch die Gläubigen der Vereinigung der Gläubigen der Virgin di Capi.
1: Si impegna per difendere i minori dalla piaga degli abusi.
0: Auch die Gruppe, die sich seit 30 Jahren gegen den Missbrauch von Kindern in der Kirche und der Gesellschaft einsetzt. Ihr kümmert euch um die Opfer und leistet Arbeit für die Prävention. Danke für euren Dienst. Ja, wir sehen hier ein großes Transparent dieser Vereinigung. Ich bin auch glücklich, die Gläubigen aus Padua zu begrüßen. Junge aus Vantaso. Und die Jungen der Gemeinschaft der Camilliana.
2: Liebe Hörerinnen und Hörer, wir sind jetzt wieder im Studio von Radio Horeb in Balderschwang. Wir freuen uns, dass wir mit Radio Vatikan gemeinsam das Angelusgebet mit dem heiligen Vater, nein, Regina Coeli, natürlich in der Osterzeit das Regina Coeli-Gebet.
3: Halleluja.
2: Halleluja. Genau, dass wir das gemeinsam mit dem Heiligen Vater feiern konnten. Das ist ein Muss, dafür unterbrechen wir auch das Mariathon-Programm, aber eigentlich nicht wahr. Astrid Mooskopf ist mit mir hier im Studio. Ich bin Hallo. Gabi Fröhlich. Ist es keine Unterbrechung, sondern das ist so ein Flow von Weltkirche, ja, in dem wir uns hier ja auch befinden.
3: Die natürliche Fortsetzung,
2: genau. Aber nachdem es jetzt nur noch um Grüße von den Pilgergruppen auf dem Petersplatz ging und wir hier andere Gäste haben, die auch viel zu erzählen haben, haben wir gesagt, so, dann verlassen wir jetzt den Petersplatz, grüßen Papst Leo den 14. aus der Ferne, der ja auch vor kurzem erst in Afrika war und noch voll von den Eindrücken dort sicher ist. Und
3: sagen auch noch mal die Spendenhotline vielleicht an, damit die Hörerinnen und Hörer wissen, was sie anrufen können. Genau, das ist die 08328 921 180, und damit Sie wissen, wofür Sie gerade laufen, es sind 12 Generatoren, die den Notstrom für Sendestudios in Tansania zur Verfügung stellen sollen, die das Ganze absichern sollen, das Programm, damit es unterbrechungsfrei laufen kann. 240.000 Euro brauchen wir dafür insgesamt. Davon haben wir aber bereits dank Ihrer Hilfe 76% erlaufen. Danke dafür. Es fehlen noch 56.000, knapp 57.000 Euro. Und jemand, der das natürlich ganz stark unterstützt und Sie wahrscheinlich jetzt auch nochmal anfeuern wird, ist unser Programmdirektor, Pfarrer Richard Kocher, der jetzt hier gerade im Studio sitzt und sicherlich auch noch was dazu sagen möchte.
2: Pfarrer Kocher sagt vor allem immer, es ist immer so eine Freude, wenn dann da so die Zahlen so runterplumpsen, so nicht? Da sieht man immer dann.
4: Ich mag das, das gehört für mich zum Mariathon sehr dazu. Grüß Gott Astrid, grüß Gott Gabi, Peter. Es ist Dominik Mavula reingekommen. Er ist Programmdirektor von Radio Maria Tansania. Und dann immer meine Standardansage, weil ich das sehe, wie viele Mitarbeiter frei sind. Es sind 16 von 21 frei. Also sie haben wirklich die Möglichkeit, jetzt sind es 15, ich zähle das immer gern runter, anzurufen, sich einzubringen. Sie kommen gleich dran, und Verlierer ist nur der sich gar nicht einbringt. Egal welchen Betrag Sie einbringen, Hauptsache Sie sind mit dabei. 5.361 Spenden sind schon eingegangen. Also lassen Sie die Drähte glühen, bevor Sie zum Mittagessen gehen. 14 von 21 Leitungen, 13 von 21, ich mag das, sind frei. Vorher hat einer gerade 5.000 Euro gespendet, gestern war eine Person mit einem Euro da. Alles hat seinen Platz und seine Richtigkeit.
2: Bischof Bertram Mayer von Augsburg hat beim letzten Jahr, glaube ich, gesagt, hier Balderschwang ist Weltkirche, nicht? Das erleben wir hier wieder auch dieses Jahr, jedes Jahr bei Mariathon. Pfarrer Kocher, Sie haben gleich Weltkirche zu sich am Mittagstisch sitzen.
4: Genau.
2: Auch Erzbischof Diotadeus Ruwa'ishi ist dann dabei, den haben wir eben in der Heiligen Messe gehört. Er kommt dann nach dem Essen später auch noch wieder zu uns. Wie ist das denn für Sie, so mit diesen Bischöfen, den hohen Herren aus der ganzen Welt zu speisen, mit ihnen so auch sich mal persönlich zu unterhalten?
4: Ich mag diesen Stil, den Sie haben. Ich erzähle immer die Storys, vielleicht, aber die wenigsten werden es vielleicht von Ihnen wissen, die Erlebnisse, die ich mit den Würdenträgern habe, das setze ich mich jetzt auch fort. Ich beginne mal mit Kardinal Nchui aus Nairobi, und da habe ich noch gedacht, 2018, ich müsste den Damen im Pfarrhaus halt das erklären. Eminenz, das ist der Kardinal, Exzellenz ist der Bischof, und His Lordship und His Grace oder so, das kann man auch noch sagen. Und die haben das also ständig durcheinander gebracht, meine Damen. Und dieses Spektakel hat der Kardinal in Schuhe einen Tag über sie ergehen lassen. Dann beim Mittagessen, das vergisst man nie mehr wieder, hat der, Achtung, auf den Tisch gehauen. Aber wirklich, dass die Gläser geklirrt sind. Und hat gesagt, we are here to serve, wir sind hier, um zu dienen, my name is John. Und dann war Schluss mit der Eminenzerei und der Exzellenzerei. Also so diese Natürlichkeit der Leute. Dann kam der Kardinal von Abuja, Nigeria, der rannte durch die Tür hindurch, also wirklich, der hat gar nicht links und rechts geschaut. My name is John, who are you? Also John Onayekan, der Kardinal von der die Afrika-Synode in den 90er Jahren organisiert hat für ganz Afrika, von Johannes Paul II. Das ist ein sehr, sehr hoher, ranghoher Mann, spricht auch gut Deutsch. Also der ist auf mich dazugestimmt, mein Name ist John. Und gestern Abend war auch so eine köstliche Szene. Ich war da noch längere Zeit unten bei uns im Konferenzraum. Da wird immer das Essen für die gerichtet, die auf Sendung sind. Die haben dann auch eine Möglichkeit, weil sie im Haus San Francisco nichts bekommen. Da saß an einem Biertisch der Erzbischof Jude Thaddäus von Dar es Salaam, mit dem ich jetzt gleich beim Mittagessen bin. Ein bisschen so franziskanische Fülle, wie er auf diesen Franziskanerbräu dargestellt ist. Also ich möchte jetzt nicht sagen, dass er dick ist, aber halt gut stämmig. Im Franziskaner-Habit fühlte sich pudelwohl, hat da sein, Wein vor sich gehabt und mitten unter jungen Leuten. Und Dar es Salaam, das ist zweimal Berlin, 7,8 Millionen. Das ist nicht irgendeiner in Afrika, gell? Auch in der hat sehr ganz große Bedeutung. Man merkt auch, wie sehr intelligent dieser Mann ist. Er spricht, er versteht Deutsch. Mhm. Und er sitzt da mitten unter den Leuten. Also das, auf das freue ich mich, dass diese afrikanische Einfachheit und von wegen Exzellenz und Eminenz und immer so dieses, das steht Ihnen überhaupt nicht.
2: Sie waren ja auch in Afrika. Ich glaube, Michael Wielert hat sich lange bemüht darum, Sie einmal hinzuschleppen. Irgendwann ist es ihm schließlich gelungen. Und man hatte ein bisschen den Eindruck, dass Sie selber, man wird auf Neudeutsch sagen, so richtig geflasht zurückkamen.
4: Ja.
2: Welchen Flash haben Sie, welchen Blitz haben Sie da abbekommen, Pfarrer Kocher?
4: Ich habe das immer den Mitarbeitern verordnet, aber selber ein schlechtes Beispiel gegeben, dem ich nie hingegangen bin. Es war natürlich ein herausragendes Ereignis und einfach so die Dankbarkeit, die Freude der Menschen, die Not auch der Menschen zu sehen, ich glaube, das vergisst man dann sein ganzes Leben lang nicht. Das prägt einen und motiviert einen natürlich auch, motiviert auch mich dann, hier weiterzumachen. Dann die Begegnung mit der Seherin, also das ist die einzige, die jetzt noch greifbar ist.
2: Von Kibeo.
4: Von Kibeo, genau. Mhm. Die Mutter Gottes erschienen ist. Ich fragte natürlich direkt, was die Mutter Gottes mir sagen möchte. Ich bin da total überzeugt, dass sie noch weiterhin mit ihr in Verbindung ist, weiterhin Visionen, Erscheinungen hat. Und da schweigt sie dann immer so beschämt, wenn man das so fragt. Und also diesen Wallfahrtsort zu sehen, die afrikanische Leichtigkeit und die Lebensfreude der Menschen, trotz aller Not, die uns ja oft abgeht, diese Leichtigkeit und die Freude. Wir ziehen es vor, so mit sorgenschweren Gesicht durch die Welt zu gehen und ja, irgendwie hat sich da, irgendwie machen wir da etwas verkehrt. Es war schon beeindruckend, auch dieses Land zu sehen, die Menschen.
2: Ich glaube, das Foto des Jahres vom Mariathon 2026 ist das von Bischof Emery Kibal. Also dieses strahlende Lächeln von ihm, wo er dann so sagte, sehe ich etwa unglücklich aus. Ne?
4: Ja, genau.
2: Das lernen wir von denen.
4: Sehe ich unglücklich aus, ja, das ist...
2: Nun wahrlich nicht.
4: Das ist unglaublich, ja.
2: Ja. Vielen Dank, Pfarrer Kocher, dass Sie uns erzählt haben. So, und jetzt kommt noch Ihr Part. Sie schaffen das immer noch, die Letzten zu motivieren, die noch nicht motiviert sind.
4: Also gestern wurde ich angemacht. Ich wurde angemacht von einem unserer Youngsters, von diesem grünen Schnabel. Der saß dann übrigens neben mir, also ich habe auch diesen Ausdruck verwendet. Da kam irgendwas so zwischen reingeschneit, ich mag das und dann pushe ich und dann gehe ich wieder. Gell. Und dann habe ich auch gesagt, liebe Leute, bitte ruft jetzt an, es sind wie jetzt, sind 16 Leitungen frei. Und das hat dann tatsächlich gedauert, es tröpfelte dann so, also nicht wie sonst am Sonntagabend, wo dann 10 in der Pipeline sind und 25 Leitungen belegt sind. Dann hat er doch tatsächlich gesagt, Pfarrer, Ihre Strahlkraft war auch schon mal größer. Und da habe ich gesagt, liebe Leute, auch wenn ihr jetzt nicht anruft wegen dem Mariathon, aber allein schon um diesem Grünschnabel und um diesem Jungspund es zu zeigen, ruft jetzt bitte an. Also, und das mache ich jetzt auch. Also, wer saß denn gestern hier, das hat dann auch darüber gelacht. Also, sehr,
3: auf jeden Fall, sein Türschild trägt jetzt den Titel Grünschnabel, oder?
4: Genau, deswegen hänge ich jetzt an die Tür von ihm. Jetzt sind, ich weiß, Sie wollen jetzt zum Mittagessen gehen, aber setzen Sie vorher nur einen Anruf ab, bitte. Schade, das darf nicht sein, dass ich jetzt da wieder mich blamiere. 18 von 20 Mitarbeitern sind frei. Und was müssen Sie tun? Und dann verabschiede ich mich schon von Ihnen, was jetzt rübergeht zum Mittagessen. 08, ganz langsam, 328, 921, 180. Zeigen Sie, dass ein Aufruf von mir noch immer seinen Wert hat und etwas auslöst. 08328, 921, 180. 20 Personen warten, dass Sie anrufen. Und nochmals, wie gering der Betrag auch immer, das ist egal. Geben Sie was, was Sie in den Herzen spüren. Danke.
3: Vielen Dank, Pfarrer Kocher, dass Sie kurz hier eine Stippvisite gemacht haben. Wir entlassen Sie jetzt zum verdienten Mittagessen. Herzliche Grüße an die erlauchte Runde und wir sprechen hier weiter. Mariathon 2026. Wir sammeln für Tansania. Und Peter Sonneborn bleibt noch ein kleines bisschen bei uns. Geschäftsführer von Radio Horeb war im vergangenen Jahr in Tansania und hat dort die Gastfreundschaft der Tansanier am eigenen Leib erlebt. Peter, ja, du hast dort die verschiedenen Stationen von Radio Maria besucht, mit deiner Frau auch. Wie seid ihr denn da empfangen worden?
5: Erstmal am Flughafen, da wurden wir mit einem Auto abgeholt, das extra für die ganze Woche dann auch ausgeliehen wurde von jemandem. Ein sehr schönes Auto, so ein kleiner Van, wo man da sehr bequem reisen konnte. Chief Driver, Silvester, ein eigener Cheffahrer sozusagen, hat uns da die ganze Woche begleitet. Allein das war schon wirklich, muss ich sagen, das war so ein, man kann das eine Kleinigkeit nennen, aber das war wirklich schön. Und dann sind wir ins Studio gefahren worden, also zum Sitz von Radio Maria, das ist ein größeres Gelände. Und wir sind gekommen und dann, das Gelände ist natürlich umzäunt, wie das in einer großen Stadt natürlich notwendig ist. Dann sind wir da angekommen und dann ging das Tor auf und dann standen da drinnen wirklich, also ich habe die Leute gar nicht gezählt, wie viele da standen und haben gesungen und wir sind in ein Blumenmeer geplumpst. Also die Carmen hat einen riesigen Strauß gelbe Blumen bekommen. Der Michael und ich haben wir kennen das eher so Hawaii-Kränze, aber aus gelben Rosen bekommen, der Michael Wielert und ich. Und wir wurden da begrüßt, das war, also wir haben es auch mitgefilmt, das war filmreif tatsächlich. Das war total lieb. Und alles dort war durchdacht. Jetzt ist gerade Emma Mahengo reingekommen, die sozusagen das federführend gemacht hat, unter natürlich der Leitung des Programmdirektors. Des Präsidenten, klar, aber sie hat das alles ausgeführt mit so viel Liebe und so viel Detailreichtum. Wir waren nie irgendwann alleine. Wir waren immer begleitet, wir wussten immer, was zu tun ist, aber es war nie aufdringlich. Wir hatten immer unseren Freiraum und trotzdem wussten wir, es kann nichts schiefgehen, gar nichts. Eine ganze Woche in einem völlig unbekannten Land. Also wir waren total begeistert, so dankbar und es hat sich sehr tief eingeprägt. So viel Gastfreundschaft, alle Achtung.
3: Also die Gastfreundschaft war etwas ganz, ganz Wesentliches, was ihr mitgenommen habt. Bevor wir auch dich dann entlassen, Peter Sonneborn, was ist das, was du von der Arbeit von Radio Maria in Tansania mitnimmst? Das ist ja ein Radio, das im Grunde gleich alt ist wie wir und das auch schon finanziell im Grunde für die laufenden Kosten auf eigenen Füßen steht. Wir haben gerade gehört, ich meine, Dar es Salaam, ich weiß nicht, da schwanken der Pfarrer Kocher sagte gerade über 7 Millionen Einwohner, also oder über 5 Millionen sind sicher. Eine riesige Stadt, die wird abgedeckt, oder?
5: Abgedeckt. Diese schwankenden Zahlen, da geht es ja auch bei anderen Großstädten immer um
3: was wird mitgezählt?
5: Wo setzt man den Zirkel an?
3: Genau.
5: Der Großraum oder so und so weiter wird abgedeckt. Ja, was habe ich von der Arbeit mitgenommen? Eine Sache wusste ich tatsächlich nicht. Ich war erstaunt, ich war zu meiner Beschämung, wusste ich nicht, dass Radio Maria Tansania mehr Mitarbeiter hat, Angestellte als wir.
3: Tatsächlich.
5: Gut 70, jawohl. Mhm. Da habe ich mal sehr gestaunt. Ehrenamtlich hat der Pfarrer ja schon gesagt, deutlich mehr als wir, mehr als 3000. Also auch hier alle Achtung. Wirklich beeindruckend. Und was ich mitgenommen habe, ist Organisation, top, große Liebe zu dem, was da getan wird. Große Bescheidenheit, die Platzverhältnisse sind bescheiden im wahrsten Sinne des Wortes, obwohl das Gelände schon groß ist, aber die Räumlichkeiten, also wenn wir so eng aufeinander sitzen würden, dann würde bei uns die Revolte ausbrechen. Nein, es soll ein Spaß sein, aber es war früher
2: bei uns auch mal so. Krass.
5: Es war mal eine Zeit lang so, tatsächlich im Almhof Lesser draußen.
2: Ja, da weiß ich noch, da hat ein Mitarbeiter mal gesagt, wenn hier der Tierschutzverein vorbeikommen würde,
5: dann gäbe es Strafen.
2: Gäbe es Strafe.
5: Richtig, also Hühner dürfte man nicht so eng halten.
2: Genau.
5: Aber ist wirklich, aber da in Tansania ist das jetzt schon länger so. Und dann kommen aber die klimatischen Verhältnisse dazu. Zum Teil arbeiten die Mitarbeiter in Containern, nicht im Haus, sondern in Bürocontainern. Da wird in den kommenden Jahren dringend was zu tun sein. Die Pläne wurden uns schon vorgestellt. Die ganz tolle Pläne für einen neuen Sitz, den man auf diesem Grundstück auch bauen kann. Das wird wohl noch ein bisschen dauern. Ich mache da eine ganz kurze Klammer, warum wir für Generatoren Spenden sammeln und nicht für einen Neubau dort. Das hat einen ganz einfachen Grund, weil die ganzen Sendestationen, für die unsere Zuhörerinnen und Zuhörer schon gespendet haben, die müssen laut Sendelizenz abgesichert werden. Die dürfen nicht ohne Generator sein, weil dort schaut man darauf, dass wenn ein Radioprogramm on air geht, dass das dann auch funktioniert. Also da ist Tansania sicher anders als andere afrikanische Länder, wo mal eben der Strom halt weg ist. Das passiert da nicht, es muss abgesichert sein, damit man keinen Schaden an der Lizenz leidet. Und deswegen sammeln wir dieses Jahr für Generatoren und nicht für
2: gerade
5: neues
2: jetzt
5: Gebäude.
2: Genau, 80% des Betrags, den wir für die Generatoren, 12 Generatoren brauchen, sind abgedeckt. Wir freuen uns, wenn Sie weiterlaufen, liebe Hörerinnen und Hörer, unter der 08328921180 nehmen wir Ihre Spenden gerne entgegen. Herzlichen Dank für alles, was Sie da schon getan haben, Peter Sonneborn.
5: Wir hatten gerade so ein schönes Bild. Wir sehen ja immer, welche Spenden reinkommen. Der Pfarrer sagt, wenn die da so runterplumpsen, das ist so eine Grafik, wo die Spenden wie so ein kleiner Balken von oben über den Bildschirm nach unten und die stauen sich dann unten. Und dann jetzt gerade hatten wir so ein schönes Bild. Da waren 1.000 Euro, da waren 400 Euro, da waren 100 Euro, da waren 20 Euro. Du weißt schon, jeder Euro zählt, will ich damit sagen.
2: Wir hatten gestern Abend tatsächlich auch 1 Euro.
5: Genau, richtig.
2: Und auch über sowas freuen wir uns dann auch irgendwie ganz besonders.
5: Wir freuen uns. Ich habe vorhin mit Astrid drüber geredet. Astrid sagt, ich freue mich immer am meisten, wenn die kleinen Spenden kommen.
2: viele kleine Spenden.
5: Genau, es erinnert uns immer an die arme Witwe und die viele Liebe, die dahinter steckt, was nicht heißt, dass hinter den großen Spenden weniger Liebe steckt.
2: Mal um, Peter, was steht da jetzt für eine Zahl?
3: 809,28 Euro. Das ist eine sehr spezielle Summe.
2: Sehr originell.
3: Ob es da wohl so eine Geschichte gibt? Vielleicht mag der ehrenamtliche Mitarbeiter, der die Spende entgegengenommen hat, auch davon erzählen. Wir haben da so einen Chat, wo solche Geschichten auch dann niedergeschrieben werden. Wir werden das mal beobachten. Auf jeden Fall einen herzlichen Dank für diese besondere Spende und diesen besonderen Anlass sicherlich dann auch. Ja, Dankeschön.
5: Vielleicht, Gabi, noch eine Sache. Wir waren gerade bei der Arbeit, was ich da mitgenommen habe. Ich wollte noch auf eines hinweisen, gerade die Arbeit mit den Ehrenamtlichen, das ist richtig top organisiert. Also wo wir hingekommen sind, wir haben immer die ehrenamtlichen Gruppen kennengelernt. Begeisterung, gute Organisation. Es gibt wirklich Hauptamtliche, die dann vor Ort in gewissen Regionen sind, sich dort wieder um die Ehrenamtlichen kümmern. Also da kann man sich echt noch was abschauen.
2: Ja.
5: Das ist richtig schön.
2: Wunderbar. Vielen Dank, Peter Sonneborn, für die Eindrücke, die du uns geschildert hast.
5: Sehr gerne.
2: Herzliches Dank für dein Hiersein. Wir werden dich immer wieder hören, noch in diesem Tag, im letzten Tag, dritten Tag des Marathonlaufs.
5: Genau, ich habe hier ein Handy, einfach anrufen.
2: Okay.
5: Ich komme dann gleich.
2: Dann wünsche ich viel Spaß mit der weiteren Sendung.
5: Oder wie auch immer.
2: Ja, euch gerne. Guten Appetit.
5: Danke.
2: Und wir sprechen hier weiter. Also die Frau, die die Inkarnation offensichtlich dieser Top-Organisation ist, die sitzt jetzt neben uns hier. Ich würde mich sehr freuen, liebe Hörerinnen und Hörer, wenn Sie jetzt tatsächlich auch den Video-Livestream einschalten würden. Nämlich, da können Sie dann auch sehen, wie Emma aussieht. Nämlich, sie hat nicht nur ein wunderschönes afrikanisches Kleid mit Maria drauf, sie hat sogar Ohrringe mit der Mutter Gottes. Finde ich ganz fantastisch. Und vor allem, es lohnt sich auch deshalb, weil wir wissen, dass sie wundervoll singen kann. Am ersten Tag hatten wir schon einen kleinen Eindruck davon in der Kirche. Aber unsere Technikerkollegen haben hier extra ein Mikro aufgestellt zum Singen, damit sie hier auch live singen kann. Und wenn Sie das nicht nur hören, sondern auch sehen wollen, ich habe gedacht, ich gehe das mal mit Ihnen einfach durch, wie das geht, wenn Sie nicht wissen, wie Sie auf den Livestream von Radio Horeb kommen und ein Smartphone haben, dann gehen Sie doch einfach mal auf so eine Google-Suche oder so und tippen da einfach nur Horeb ein. Dann erscheint da oben ganz Radio Horeb einfach oben. Und wenn Sie dann so ein bisschen mit dem Finger wischen und nach unten gehen, dann kommt irgendwann mal Marathon Video Livestream. Da ist so ein weißer Pfeil auf rotem Grund auch drauf. Und wenn man da drauf klickt, Dann, Achtung, muss man ein bisschen genauer gucken. Dann sieht man noch mal so einen roten Kreis mit dem Logo von Radio Horeb rot umrandet. Und da steht live drauf. Und wenn Sie da wieder drauf tippen, dann sind Sie beim Livestream. Oh Gott, ich mache schnell aus, da sehe ich mich selber. Das mag ich nicht. So, aber wir sprechen jetzt mit unseren Gästen aus Tansania. Und die wird meine Kollegin Astrid Mooskopf jetzt sehr gerne vorstellen, zusammen mit den Übersetzerinnen.
3: Ganz genau. Also erst mal ein herzliches Willkommen dem Programmdirektor von Radio Maria in Tansania, Pater Dominik Mavula, jetzt hier sitzen. Schön, dass Sie bei uns sind. Und wir freuen uns darauf, mehr von Ihnen zu hören über das Programm von Radio Maria Tansania, über die besonderen Herausforderungen, wie Sie Ihre Hörer erreichen und natürlich, was Ihre Vision ist, wohin Sie Radio Maria in Tansania bringen möchten. Auch eine spannende Frage, die natürlich auch immer da mitschwingt, denn wo wollen wir eigentlich hin, wenn wir Radio Maria betreiben und das hier auch unterstützen bei Mariathon? Und spannend auch, eine junge Mitarbeiterin, eine besonders ausgezeichnete Mitarbeiterin, Emma Mahengo. Sie ist am Anfang des Jahres als besondere Mitarbeiterin ausgezeichnet worden, als beste Mitarbeiterin des Jahres 2026 für besonderes Engagement. Und dieses Engagement wollen wir hier heute auch besser kennenlernen, wie denn die Öffentlichkeitsarbeit in Radio Maria Tansania eigentlich aussieht, was Ihnen Radio Maria bedeutet und was Sie ganz gerne den Hörerinnen und Hörern bei sich zu Hause eigentlich mit Ihrer Arbeit mitgeben möchten. Das dann gleich im Gespräch hier live bei Radio Horeb. Seien Sie mit dabei, aber nicht nur hörend, nicht nur zuschauend, Gabi sagt es gerade auch über den YouTube-Stream, sondern auch spendend. Denn Sie halten das Rad am Rollen, wenn Sie jetzt anrufen unter der 08328 921 180. Warten sehnsüchtiger ehrenamtliche Mitarbeiter auf Sie, auf Ihre Spendenzusage. Und wir warten auf Ihre Spende. Die Hörerinnen und Hörer in Tansania warten auf Ihre Spende. Es fehlen noch 18% zu unserem Zwischenziel, die 12 Generatoren, die finanziert werden sollen, um die Notstromversorgung abzusichern für die Sendestandorte in Tansania, wie wir es gerade gehört haben. Dazu fehlen uns jetzt noch, ich muss einmal kurz den Kopf biegen, 44.140 Euro. Seien Sie mit dabei, helfen Sie mit, diese kurze Spanne noch zu überbrücken, damit wir noch vor 13 Uhr vielleicht sogar diese Summe vollkriegen und dann mit den Sendetürmen anfangen können, die wir nämlich auch mit unterstützen und für die wir sammeln in Tansania. Jetzt erstmal eine kurze Pause, damit Sie anrufen können. Wir hören uns gleich wieder. Ein spannendes Gespräch hier mit unseren Gästen aus Tansania am Mariathon 2026. Unser Motto: Meinen Frieden gebe ich euch.
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3: Radio Horeb mit dem Mariathon 2026. Da sind Sie jetzt live mit dabei. Ich bin Astrid Mooskopf hier im Studio in Balderschwang am Hauptsitz von Radio Horeb. Ist auch meine Kollegin Gabi Fröhlich hier und wird uns bereichern mit dem jeweiligen Spendenstand und der Spendenhotline, unter der Sie anrufen können, damit Sie mitmachen können.
2: Genau, der Spendenstand. Wir haben ja jetzt im Moment ein Ziel, nämlich wir versuchen die Generatoren für den Notstrom in Tansania zu finanzieren. Da sind schon 197.000 1560 Euro reingekommen. Das sind 82% des Spendenziels. Weitere 18% fehlen noch. Wir freuen uns, wenn wir diese Zwischenetappe erreicht haben. Wir gehen hier jetzt immer in Etappen vor. Tansania ist ein Land, das sich die laufenden Kosten selber trägt, aber es braucht auch Erneuerung von Geräten. Wir brauchen Sendetürme, noch weitere, das kommt dann danach. Also insofern für diese großen Kosten springt die Weltfamilie ein und damit dürfen wir diese schöne Aufgabe übernehmen, Tansania, Radio Maria, das Schwesterradio in Tansania mit zu unterstützen. Ich freue mich immer über die Geschichten der Hörer. Das ist echt mein persönlicher Spaß hier. Eine Hörerin hat zum Beispiel gesagt, dass sie ein Afrika-Sparschwein hat. Da steckt sie das ganze Jahr über Geld rein in dieses Afrika-Sparschwein. Und der Schlachttag für dieses Sparschwein ist der Mariathon. Und da hat sie uns heute das, was da drin steckte, zur Verfügung gestellt. Also schöne Geschichten und jeder hat die eigene. Und wir freuen uns über jeden, der anruft. 08328 921 180.
3: Und ich freue mich, hier begrüßen zu dürfen unsere Gäste aus Tansania, eben schon kurz vorgestellt. Father Dominic Mavula, Programmdirektor von Radio Maria Tansania, und seine Mitarbeiterin in der Öffentlichkeitsarbeit. Sie leitet die Öffentlichkeitsarbeit, Emma Mahengo. Schön, dass Sie hier bei uns sind, und auch einen herzlichen Dank an unsere Übersetzer zu hören und nicht zu hören, Barbara Larumbe on air. Und im Hintergrund on ihr ist die Dorothea Ludwig und wird ebenfalls ihren wichtigen Job hier machen, damit wir im Gespräch sein können mit unseren Gästen. Radio Maria in Tansania hat eine Öffentlichkeitsarbeit, und ich weiß nicht, es ist vielleicht ein sehr europäischer Blick auf das Ganze, aber manchmal fällt es schwer, sich vorzustellen, wie sieht eigentlich Öffentlichkeitsarbeit in Afrika aus? Wie sieht Ihre Arbeit aus, Frau Mahengo? Was machen Sie, um die Menschen zu erreichen, und wozu motivieren Sie sie?
14: Okay, in Tanzania, actually we call it a promotion office. Yes, but it does all the sort of public relation activities.
15: Also in Tanzania nennen wir das eigentlich also ein Promotionsoffice, das heißt also ein Werbebüro.
14: And what we do is typically public relations.
15: Und aber das, was wir machen, ist wirklich also public relation Arbeit.
14: But mainly in the promotion office, which is like the public relations office.
15: Aber in diesem Büro, also für die Öffentlichkeitsarbeit?
14: First of all, we try to create and maintain relationship between the radio and the stakeholders.
15: Und dann versuchen wir natürlich zunächst einmal, also die Beziehung aufrechtzuerhalten zwischen uns und zwischen den Interessensvertretern.
14: We also deal with volunteers recruitment.
15: Und dann sind wir auch also dafür verantwortlich, Ehrenamtliche zu gewinnen.
14: So basically, we try to reach out to people, teach them about Radio Maria, and try to make them engaged to the radio.
15: Das heißt, also wir gehen nach draußen, versuchen uns zu engagieren, versuchen die Menschen über Radio Maria zu informieren und dann sie auch zu einem Engagement zu ermutigen.
14: And for me, Radio Maria is not just a radio.
15: Und für mich ist Radio Maria nicht nur ein Radio.
14: It is a home.
15: Es ist ein Zuhause.
14: It is what I sleep on and what I wake up to every day.
15: Und das ist da schlafe ich drüber und da wache ich jeden Tag dazu auf.
14: Working directly with people is something that is the best thing I've ever experienced through Radio Maria Tanzania.
15: Und also mit den Menschen direkt zusammenarbeiten zu können, das ist die beste Erfahrung, die ich jemals gemacht habe, hier durch Radio Maria.
14: Because mostly I don't just sit in my office and check the emails, you know, dealing with just the computers, but I go out on the field. Meet people, talk to them and listen to their responses, listen to their feedbacks that we can use to improve.
15: Ja, weil meine Arbeit nicht darin besteht, jetzt im Büro zu sitzen und dort irgendwelche E-Mails zu beantworten, sondern ich gehe tatsächlich direkt nach draußen, ich trete mit den Menschen ins Gespräch, ich höre ihnen zu und wir tauschen uns aus.
14: And one of the things that touches my heart and makes me really want to do something extra every time is the faces of these old women, men who are depending on Radio Maria 24/7.
15: Und was mich wirklich immer wieder im Herzen ganz tief berührt, ist, wenn ich diese Gesichter sehe, vor allem der alten Menschen, alten Frauen und Männer, die von Radio Maria 24 Stunden am Tag begleitet werden.
14: And they take it very seriously, that there are times when you visit a person, if the prayer is on the radio, you can't talk to them until the Mass ends or the Rosary ends.
15: Ja, und wenn man diese Menschen dann besucht, nehmen sie das Radio sehr ernst, wenn es zum Beispiel Gebetszeiten sind oder wenn gerade der Rosenkranz gebetet wird oder irgendein anderes Gebet am Laufen ist, dann kann man mit ihnen erst dann sprechen, wenn das Gebet vorbei ist.
14: So Radio Maria is the source of evangelization, comfort and love.
15: Weil Radio Maria wirklich das Instrument zur Evangelisierung ist, das, was ein Komfort darstellt und was die Liebe verbreitet.
14: And what saddens me at times is when I receive a phone call from these, as I said, old men, old women, going through different kinds of vulnerabilities, asking me like, the radio is not on. What's going on? I can't listen to Radio Maria.
15: Ja, und was mich immer wieder berührt, ist, wenn ich dann Telefonanrufe bekomme, gerade von diesen älteren Menschen, die anrufen und die gerade in einer sehr vulnerablen Phase sind und sagen, ja, mein Radio geht nicht an und ich kann jetzt nichts hören.
14: And what saddens me even more is when I find out that I cannot help them instantly.
15: Und was mich dann auch ein bisschen berührt ist, wenn jemand sagt, ja, ich kann das zwar jetzt entgegennehmen, aber ich kann jetzt sofort da keine Abhilfe schaffen.
14: Because when the power is off and the radio goes off air, there's nothing you can do until you wait for the power to.
15: Ja, weil wenn wir einen Stromausfall haben, dann kann ich eigentlich nichts unternehmen, dann kann natürlich das Radio auch nicht ausgestrahlt werden, dann muss ich warten, bis die Stromversorgung wiederhergestellt ist.
3: Kommt das oft vor? Denn wir sammeln ja nun gerade auch für Notstromaggregate hier bei Radio Maria am Mariathon. Da ist es ja gerade ein Projekt. Kommt es oft vor, dass der Strom wegbleibt und deswegen die Verbindung zu Radio Maria abbricht bei den Hörern?
14: It happens. It happens often. It happens often.
15: Ja, es passiert tatsächlich oft.
14: Yeah, you see, sometimes when there is the climate changes and all that, so we use this electrical supply from the hydroelectrical supply, and sometimes when it's too sunny, you know, it goes dry, and that's when the electricity becomes a problem.
15: Ja, also, und das ist natürlich auch immer wieder wetterabhängig, klimaabhängig. Wir haben den Klimawechsel auch bei uns. Zum Beispiel bekommen wir Stromversorgung von Wasserkraftwerken. Und wenn natürlich dann die Wasserreservoirs sehr niedrig sind, dann ist auch entsprechend wenig Stromversorgung da.
14: So the only thing we can pray for is for it to rain most of the times.
15: Und das Einzige, was uns dann übrig bleibt, ist, um Regen zu beten.
3: Und dann ist das Radio aus und man kann nicht dafür beten gemeinsam, weil keine Verbindung da ist. Vielleicht hier eine Frage an Father Dominic Mavula, Programmdirektor. Sie können uns vielleicht die Frage beantworten, die Notstromaggregate, wie werden denn die betrieben?
16: The power generators, we are going to connect to the transmitters so that we may have two alternatives. We have the hydroelectric power for the energy. Then when it goes off, as Emma said, we switch to diesel generator that we can.
15: Ja, es ist für uns sehr wichtig, also diese Notstromgeneratoren zu haben, weil wenn wir dann tatsächlich einen Stromausfall haben, dann können wir also nahtlos umschalten auf diese Notstromversorgung und können dann weiterhin senden.
16: Because without having the power generators, that means you will make Emma receiving phone calls every time.
15: Weil ohne diese Notstromgeneratoren wird dann Emma ständig irgendwelche Telefonanrufe erhalten.
16: And we think that's the best immediate alternative for now, but maybe for the future time. We may have probably solar panel.
15: Und das ist also jetzt für den jetzigen Moment da, aber in Zukunft würden wir gerne also Solartechnologie haben.
2: Ja, auch weil ja die Notstromgeneratoren, die werden ja auch mit Benzin oder Diesel oder so betrieben, oder? Und das haben wir gehört, ist in Afrika extrem teuer zurzeit. Michael Wielert sagte, das sind
3: das unsere Doppelte.
2: Preise, geradezu an den Tankstellen, über die wir jammern, Dumpingpreise.
16: Surely it is expensive to have a diesel for the generators.
15: Ja, tatsächlich ist Diesel wirklich sehr, sehr teuer.
16: But that works according to our circumstances and the environment.
15: Aber das sind eben unsere Umstände jetzt und in unserer Umgebung, wir müssen dann damit leben.
16: Because most of the transmitters, they are not our own.
15: Und dazu kommt noch, dass die meisten Sendetürme uns selbst nicht gehören.
16: We are going there is for renting. Then we cannot fix a solar panel to someone owns a transmitter or tower.
15: Und dann ist es eben das Problem, dass wir diese anmieten und das heißt, wir können die dann nicht einfach mit Solartechnologie ausstatten, wenn sie uns selbst nicht gehören.
16: So though it is expensive, but the better alternative currently now is using diesel generators, that which when we are kicked out, we open our generators and go to another place.
15: Ja, und das ist im Moment diese Lösung, deshalb sind diese Notstromgeneratoren so wichtig für uns zum jetzigen Zeitpunkt. Später wird das dann anders aussehen.
3: Ja, vielleicht nochmal zu Emma. Sie haben erzählt, Emma, Frau Mahengo, dass Sie auch unterwegs sind im Land, dass Sie also die Menschen besuchen, das Radio zu ihnen bringen. Wenn man sich über Tansania informiert, dann kann man sehr schnell lesen, dass es ein sehr starkes Arm-Reich-Stadt-Land-Gefälle gibt. Zu wem gehen Sie denn besonders? Ist die Zielgruppe von Radio Maria primär der ländliche Bereich oder gehen Sie da eher in die städtischen Bereiche?
14: Okay, well, basically, we work with both, because we believe both people, the rich and the poor need to hear the word of God.
15: Also generell muss ich sagen, haben wir beide als Zielgruppen, sowohl die Reichen als auch die Armen, müssen das Wort Gottes hören können.
14: But Radio Maria focuses more on the marginalized.
15: Aber Radio Maria fokussiert sich mehr auf die Ausgegrenzten.
14: Because of the infrastructures, it becomes very hard for them to be reached through the radio. Some live in very remote areas where our radio cannot
15: reach. Und aufgrund der vorherrschenden Infrastruktur ist es sehr schwierig, diese Menschen zu erreichen, weil viele sehr weit entfernt leben.
14: In some cases we go to the interior parts of Tanzania and you walk a very long distance that even cars cannot reach. You have to park somewhere and walk on foot.
15: Ja, und wir gehen auch immer wieder in das Innerste Tansanias und das ist dann tatsächlich so, dass wir dann das Auto irgendwo stehen lassen müssen und zu Fuß unseren Weg fortsetzen müssen.
14: And that becomes a fear of even being eaten by wild animals.
15: Und da haben wir dann natürlich auch die Angst, dass uns irgendwelche wilden Tiere überfallen und auffressen.
14: But sometimes we go to such interior parts with the priests of the parishes that are nearby.
15: Aber dann gehen wir dann auch oft gemeinsam mit den Priestern, die dort vor Ort sind, in dem Verein.
14: And there was a time I asked a certain priest, like, are there people living here?
15: Und da habe ich dann einen Pfarrer mal gefragt, leben da hier tatsächlich noch Leute?
14: So we went there and prayed. We had mass under the tree.
15: Und wir sind dann tatsächlich dorthin gegangen, haben dann eine heilige Messe unter dem Baum gefeiert.
14: And people showed up. There were many.
15: Und dann sind tatsächlich Menschen gekommen, ganz viele.
14: So after the mass, I got the opportunity to talk to them about Radio Maria.
15: Und nach der Messe hatte ich dann die Möglichkeit, mit ihnen über Radio Maria zu sprechen.
14: And some were saying, like, I listened to Radio Maria when I went to visit my aunt in town.
15: Und manche haben mir dann erzählt, ja, also wenn ich meine Tante in der Stadt besuche, dann höre ich mir immer Radio Maria an.
14: And the question that is mostly asked, when are you coming to us? When are we getting the opportunity to listen to Radio Maria?
15: Und die Frage, die dann am meisten gestellt wird, wann bekommen wir endlich Radio Maria Empfang?
3: Das heißt, wenn wir davon sprechen, dass zwar Radio Maria in ganz Tansania empfangbar ist, sprechen wir nicht davon, dass es wirklich in allen Regionen empfangen wird. Was fehlt denn? Warum geht das nicht?
14: Because of the nature of the nation, you know, there are parts of our country when we with the transmitters, you cannot go through because of the mountains and etc. So
15: das ist wirklich begründet aufgrund der landschaftlichen Unterschiede. Wir haben Berge, die wir nicht überwinden können und so weiter.
14: And there comes the need that Father Dominic said before, that we also need to add more transmitters so that we can reach such people.
15: Und das war auch das, was Pater Dominic vorher schon angeführt hat, dass wir mehr Sendetürme brauchen.
3: Und zwischendurch vielleicht auch noch einmal der Hinweis auf die Spendenhotline. die natürlich immer noch für Sie zur Verfügung steht. Ein spannendes Gespräch und doch lassen Sie sich, wir freuen uns, nicht davon abbringen, auch anzurufen, parallel hier im Gespräch mit Emma Mahengo, Öffentlichkeitsarbeit Radio Maria Tansania, unser aktuelles Projekt. Sie erzählt uns etwas über die Arbeit von Radio Maria, über die Öffentlichkeitsarbeit und gleich dann auch mit Father Dominic Mavula. Rufen Sie trotzdem an, während Sie zuhören, unter der
2: 08328 921 120. Wir haben gerade von Emma gehört, eben wie wichtig es ist, dass auch neue Sendetürme gebaut werden können, damit die Menschen, die fragen, nach wann kommt ihr endlich auch zu uns? Und wir wollen jetzt bald die Sendetürme angehen, aber dafür müssen sie uns noch etwas Geld vorher geben für die Generatoren, die eben ganz wichtig sind bei den vielen Stromausfällen. Und genau, wir müssen 12 Generatoren noch finanzieren, die kosten Geld und 89% davon haben wir schon finanziert. Das sind schon mehr als 200.000 Euro, ein wirklich herzliches Dankeschön dafür. Aber wir brauchen noch etwas mehr und dann können wir endlich an die Sendetürme gehen. Übrigens, unsere Ehrenamtlichen im Haus St. Franziskus, in unserem Callcenter im Haus St. Franziskus, die nehmen auch wirklich in allen Lebenslagen, nehmen die ihre Spendenzusagen entgegen. Heute früh muss wohl eine unserer Ehrenamtlichen, eine Hörerin, die sehr früh anrief, gesagt haben, Mai, sind Sie schon so früh auf den Beinen? Und die Hörerin sagte dann, ich bin doch gar nicht auf den Beinen, ich spende im Liegen. Also Sie können spenden im Liegen, stehen, sitzen, auch auf dem Kopf stehend, ist egal. Rufen Sie an 08328 921 120.
12: Entschuldigung, jetzt muss ich dazwischen gehen. Die Nummer müssen wir schon richtig ansagen. Bitte.
2: Ach, nein, was habe ich gesagt? 2-1. Entschuldigung.
3: Wir wollen das nicht.
2: Das macht meine Kollegin Schipter, das ist die Macht der Gewohnheit. Sonst Entschuldigung. 08328 921 180. Das ist die Spendenhotline, sonst landen Sie irgendwo beim.
3: Ich weiß es gar nicht, wo man da landet.
12: Das war unser CD-Dienst.
2: Der CD-Dienst, genau. Gibt's nicht. Da landen Sie im Nirgendwo. Also bitte die 80 am Ende. Nicht auf mich hören, Sie hören besser auf die Nummern, die wir immer ansagen. Also 80 ist und bleibt richtig. Ich freue mich auch immer sehr darüber, wie oft unsere Zuhörer wirklich spenden, um Danke zu sagen der Mutter Gottes. Also eine Geschichte fand ich auch besonders eindrücklich. Ein Hörer hatte einen Autounfall, unverschuldet, sagte er. Das Ganze lief über einen Anwalt und Gericht. Und sein Anwalt hatte eigentlich gar keine Hoffnung auf eine Erstattung. Er meinte, sie hätten schlechte Karten. Und dann hat sich der Hörer an die Mutter Gottes gewendet und ihr versprochen, wenn das Geld erstattet wird, dann bekommt sie es. Und kurz vor dem Mariathon hat er das Geld erstattet bekommen und jetzt bekommt es eben die Mutter Gottes für den Mariathon.
3: Offensichtlich wollte sie es unbedingt haben.
2: Also, wie auch immer sie an das Geld kommen und wie hoch auch immer die Summe ist, ob es ganz wenig ist oder ganz viel, der Herr kennt ihr Herz und darauf kommt es an. 08328 921 180. Wie wäre es, ob wir...
3: Ein bisschen ein wenig Musik, aber davor habe ich noch eine brennende Frage, die ich gerne stelle, oder?
2: Ja, Musik, aber wir haben hier unsere Musik hier live neben uns sitzen auch.
3: Das stimmt.
2: Aber deine brennende Frage.
3: Meine brennende Frage ist, wenn wir jetzt gerade von so schönen Hörerzeugnissen sprechen, Sie sind offensichtlich auch der Hörerservice bei sich in der Öffentlichkeitsarbeit, Frau Mahengo. Was hören Sie denn für Geschichten? Also abgesehen davon, dass das Radio nicht on air ist, dass es nicht hörbar ist, was erzählen die Leute Ihnen? Was bedeutet das Radio konkret für Sie in Ihrem Leben?
14: Oh, okay. So there are people who have converted from, yes, religions, denominations, because of just listening to Radio Maria Tanzania. And people have a very special devotion to the Virgin Mother.
15: Ja, also wir hören immer wieder von den Menschen, dass sie sich bekehren, wenn sie Radio Maria hören. Und sie haben eine ganz besondere Verehrung auch für unsere Mutter Maria.
14: So we have different programs that teaches people on how to change their ways, because Radio Maria preaches on how people can change their ways from the bad ones to the good ones, total conversion.
15: Und wir haben also auch Programme, die darauf aufzielen, den Menschen beizubringen, wie sie ihr Leben umkrempeln können, wie sie von einem schlechten Leben zu einem guten Leben kommen können, sich bekehren können.
14: And this is a troubling world, so noisy everywhere, when you wake up, phone calls, WhatsApp, Instagram and everything. Sometimes
15: weil wir wissen auch immer, dass die Menschen sagen, es ist so viel Lärm in der Welt. Wenn man morgens aufwacht, dann schon Telefonate, dann WhatsApp, dann Instagram.
14: people have become very sad instead of becoming even happier with the presence of social media apps.
15: Ja, und die Menschen sind dann traurig und mit diesen vielen sozialen Medien, mit diesen Apps, die sie haben.
14: So Radio Maria, which is the Christian voice in your home, brings the voice of Christ in your home.
15: Und Radio Maria als christliche Stimme bringt die Stimme Christi in das Zuhause.
14: And people will tell me like, I am alone in the house, I live alone, but with Radio Maria, I feel like we are two.
15: Und die Leute sagen mir immer wieder, ich wohne alleine zu Hause, aber mit Radio Maria sind wir dann zumindest schon mal zu zweit zu Hause. Ich bin nicht allein.
14: That is why when it goes off, they become restless, because they become so lonely.
15: Weil deshalb, wenn wir dann einen Stromausfall haben, wenn sie es nicht mehr hören können, dann werden sie unruhig, weil sie sich einsam fühlen.
14: There was this man who started listening to Radio Maria while in prison.
15: Wir hatten auch einen Mann, der Zeugnis abgegeben hat, dass er angefangen hat, Radio Maria zu hören, als er im Gefängnis war.
14: He had a murder case.
15: Ja, und er war wirklich also des Mordes angeschuldigt.
14: But he said it was not he was not the one who committed murder.
15: Aber er sagte, er war nicht derjenige, der den Mord begangen hatte.
14: But still, he was imprisoned and no one could defend him.
15: Aber trotzdem war er verurteilt worden und hat keine richtige Verteidigung bekommen.
14: While in prison, listening to Radio Maria and the teachings, he started praying and he found comfort.
15: Und während er im Gefängnis war, begann er Radio Maria zu hören und hat wirklich zugehört und hat dann wirklich dann auch Versöhnung gefunden.
14: And he could explain to us, tell us about this miracle, because in few years later he was released from prison.
15: Und er hat uns dann auch von diesem Wunder erzählt, dass er nach ein paar Jahren dann tatsächlich freigelassen wurde aus dem Gefängnis.
14: Because they found out he was innocent.
15: Weil sie dann feststellen konnten, dass er tatsächlich unschuldig gewesen war.
14: And right now he owns a shop in Moshi, Kilimanjaro.
15: Und er ist jetzt Eigentümer eines Geschäftes in Moshi in Kilimanjaro.
14: And when you visit his shop, Radio Maria is there 24/7.
15: Und wenn man dann in sein Geschäft kommt, dann läuft da 24 Stunden am Tag Radio Maria.
14: He is even teaching those who are going to shop there about Radio Maria.
15: Und sogar diejenigen, die sein Geschäft besuchen, unterrichtet er dann nochmal über Radio Maria.
3: So eine Art ehrenamtlicher Mitarbeiter wahrscheinlich auch, oder? Für Radio Maria, der dann das Ganze... Yes. Emma Mahengo, wir sind natürlich gespannt. Es war schon zweimal angekündigt worden, dass Sie auch eine begnadete Sängerin sind. Gehört haben wir es schon. Und ja, das Lied, das Sie vielleicht singen mögen, mögen wir Ihnen nicht vorschreiben, aber vielleicht mögen Sie uns ein Lied schenken, das ganz besonders in Tansania geliebt, beliebt ist oder das Sie besonders lieben.
15: A song from Tanzania that you particularly love, something very typical for your country.
14: It has to be religious, right? Or any.
2: Und hier nochmal der Hinweis auf den Livestream, Video-Livestream, da können Sie Emma Mahengo auch singen sehen. Und auf YouTube, auf dem Livestream von Radio Horeb, im YouTube-Kanal von Radio Horeb, finden Sie auch über unsere Webseite. Also da können Sie nicht nur hören, sondern auch sehen, was wir hier im Studio machen und eben auch den Gesang. Offenbar singen Sie jetzt zu zweit, ja?
3: Ja, ist ein bisschen Chaos hier gerade, aber wenn Sie jetzt den YouTube-Stream einschalten, dann werden Sie auch sehen, wie das Ganze sich hier bewegt und in Bewegung kommt. Mal sehen, ob unser Audiotechniker ins Schwitzen gerät. Genau, nein, das funktioniert also. Sie beiden, Emma Mahengo, Öffentlichkeitsarbeit, Pater Dominik Mavula von Radio Maria Tansania hier. Sie singen uns ein Lied und was singen Sie uns denn?
15: What are you going to sing?
14: We have our mother.
15: So. Wir haben unsere Mutter.
2: Wir haben unsere Mutter und während gesungen wird, bitte gerne anrufen 08328 921 180. So with the African chants.

0: Die Adelheid Niklaser von Radio Maria Tansania, okay. Emma Mahengo hier bei uns zu Gast und hat uns ein Lied gesungen. Wir haben eine Mutter, war das zusammen mit dem Programmdirektor von Radio Maria Tansania, mit Father Dominic Mavula.
1: Ja, offensichtlich, die Öffentlichkeitsarbeit profitiert davon, wenn jemand singen kann. Auch Pfarrer Andreas Schätzle ist ja immer wieder unterwegs. Stimmt. Und alle Ehrenamtlichen überall freuen sich immer, wenn er kommt, weil er dann bei Ihnen auch singen wird. Das hoffen Sie. Und Emma Mahula kann das auch wunderbar. Es war bestimmt nicht das letzte Lied. Ihr seid noch ein bisschen da. Also freuen wir uns sehr, dass ihr uns auch so mitnehmt nach Afrika. Denn wie ist eigentlich das Programm von Radio Maria in Tansania? Denn wir haben ja ein Programmgrundkonzept, das bei allen Radio Marias in der Welt gleich ist. Also wir haben die Liturgie, wir haben Lebenshilfe, wir haben Spiritualität, also die Säulen, auf denen Radio Maria in der ganzen Welt steht. Vater Dominik, Sie sind nicht zum ersten Mal hier, sondern Sie waren auch schon vorher bei Mariathon hier zu Gast und haben ein bisschen Radio Horeb kennengelernt. Gibt es denn etwas, was bei Radio Maria in Tansania besonders ist, was vielleicht anders ist, als wir das von Europa kennen, hier bei Ihnen im Programm?
2: According to Deacon Michael.
3: Also nach dem, was der Diakon Michael gesagt hat.
2: As we were traveling one day together with him, almost the whole day we were on the road traveling. He shared with you, I remember.
3: Ja, wir waren mit ihm unterwegs einen ganzen Tag und ich denke, das hat er hier auch sicherlich schon mitgeteilt.
2: He found that in early in the morning when we are opening our broadcasting.
3: Und da hat er gesagt, also früh am Morgen, wenn wir also unterwegs sind.
2: We read the reading of the day.
3: Dass wir zunächst einmal die Lesung des Tages lesen.
2: And then we allow our listeners to do a spiritual reflection.
3: Und danach, also erlauben wir es unseren Zuhörern und Zuhörerinnen, eine spirituelle Reflexion zu machen.
2: So each of the listeners is giving out that what touched him or her from the Scripture readings.
3: Das heißt also, jeder hat dann die Möglichkeit mitzuteilen, wodurch oder durch welche Stelle er oder sie gerade berührt worden ist.
2: This was so exceptional to Deacon Michael and he appreciated that.
3: Und das war etwas, was der Diakon Michael Wielert gesagt hat, das für ihn anders war.
2: And similarly to what you do during the night, we open our lines for people to pray for each other in various areas.
3: Und ähnlich zu dem, was Sie auch hier machen, öffnen wir auch am Abend dann die Leitungen, dass die Menschen dann anrufen können, damit sie dann füreinander beten können.
2: So I may say so and so, I'm Father Dominic and I'm calling this from this place and I'm praying for Barbara, I'm praying for Gabi and I'm praying for anyone with
3: dann
2: short prayers.
3: Dann kann ich zum Beispiel anrufen und sagen, ich bin jetzt der Pater Dominic und ich möchte jetzt für die Barbara oder für die Gabi oder für die Astrid beten.
2: So that intensifies our solidarity in the country and our unity.
3: Und das bestärkt dann unsere Solidarität in unserem Land und auch in unserer Gemeinschaft.
2: You know, the founder of our nation, Julius Nyerere, had brought us humanism philosophy in our life.
3: Ja, und wir hatten ja auch diesen Humanismus in unserem Leben bekommen von unserem Gründer.
2: Whenever I hear the Italian greetings, my dear brothers and sisters, I reflect on that philosophy.
3: Und immer wieder, wenn ich höre, also liebe Brüder und Schwestern, dann denke ich an diese Philosophie zurück.
2: Because from that philosophy, everyone you meet is your brother. Everyone you meet is your sister. Then you have good wishes for him or for her.
3: Weil basierend auf dieser Philosophie ist jede Person, der ich begegne, mein Bruder oder meine Schwester.
2: So in that way, with our programs, we cement that unity and solidarity in the country.
3: Und darauf ist unser Programm aufgebaut, dass wir diese Solidarität zeigen, diese Einheit aufbauen.
0: Diese Einheit, von der Sie sprechen, ist ja keine Selbstverständlichkeit. Schaut man in andere afrikanische Länder, in denen auch eine Vielheit von Ethnien miteinander leben und auch eine Sprachenvielfalt besteht, das ist bei Ihnen in Tansania anders. Da haben Sie Swahili schon als eine Sprache, die von weitgehend allen gesprochen wird. Aber dennoch gibt es bei Ihnen auch rund 120 verschiedene Ethnien. Wie gelingt es denn oder wie ist es denn gelungen, das in den Frieden zu kriegen miteinander?
2: So, the first is that humanism philosophy that which we have.
3: Also die Grundlage für uns ist dieser Humanismus, diese Philosophie, die wir haben.
2: The so-called Ujamaa Police. Emma is my relative. Gabi is my relative. All of us are relatives, whenever we are.
3: Das heißt, wir gehen davon aus, dass wir alle miteinander

0: oder zur Ausbildung vom Westen dann auf die andere Seite des Landes, um hier eine Gemeinschaft zu bilden.
1: So basing in that philosophy, there was also an emphasis to learn Kiswahili and speak Kiswahili in public offices and public areas.
0: Und da war dann auch die Bestrebung, wirklich Swahili ist so in allen öffentlichen Behörden, an allen öffentlichen Stellen sprechen zu können und dies als Landessprache durchzusetzen.
1: So even when you are taking to a new land as a stranger, but you feel comfortable because you can communicate and get services.
0: Weil auch wenn ich jetzt in einem anderen Teil des Landes bin, kann ich mich doch kommunizieren, verständlich machen und kann auch dann die entsprechenden Dienstleistungen erhalten.
2: Also eine Philosophie, die einfach eine gemeinsame Identität in Tansania geschaffen hat, die das Ganze offenbar auch mit Erfolg durchgeführt hat, dass die Nation sich als eine Einheit empfindet weitgehend. Ist das denn immer noch so oder ist das also aktuell auch angefochten? Denn Afrika ist durchaus ein Kontinent, wo viele Konflikte auch in den Nachbarländern aufbrechen und womit wahrscheinlich, wovon auch Tansania mitunter sicherlich auch betroffen sein wird oder bedroht. Ist das etwas, womit Sie umgehen müssen in Tansania?
1: To the broader extent, it is existing.
0: Ja, im weiteren Sinne existiert das natürlich.
1: Though with Gen Z generation, there are some challenges to the philosophy.
0: Und natürlich auch mit dem Generationswechsel gibt es bestimmte Herausforderungen, denen wir begegnen müssen.
1: Because the youngsters do even see what is happening in social media in other countries. And how do they do in other areas in the wish of promote themselves in copying what other people are doing.
0: Weil die jungen Menschen natürlich immer wieder die sozialen Medien nehmen und dann auch vergleichen, was woanders passiert und möchten das dann auch bei uns etablieren.
1: But it becomes not that easy to diminish the philosophy because the system of going to schools and working areas from here to there, it is still done. It is still working.
0: Ja, aber trotz alledem ist diese Philosophie noch da, dass man eben dann die Ausbildung an einem anderen Ort hat oder dass man an einem anderen Ort arbeiten wird. Also das ist immer noch da.
1: So in that way you find in a certain state, a certain region, the commissioner is from the other area. And people do take and respect him. In schools and universities, the principals or the vice chancellor is from the other areas of the country, but things are not in commotion. They are going smooth.
0: Ja, aber wir sehen es dann auch immer wieder zum Beispiel auch in Bildungseinrichtungen, dass zum Beispiel dann der Lehrer oder der Vizepräsident oder der Rektor aus einem anderen Staat ist und das wird respektiert.
2: Wow. Ja, ich glaube, Gabi hat mir gerade ein Zeichen gegeben. Sie hat eine Frage noch, die sie einstreuen möchte.
3: Ich hätte fast ein wenig vorgeschlagen, dass wir ein klein wenig Musik spielen, aber ich habe tatsächlich noch mal was zu erzählen, weil ich auch Sie, liebe Hörerinnen und Hörer, anregen möchte, uns auch wirklich Ihre Danksagung durch eine Spende mitzuteilen. Das machen wirklich richtig viele und ich finde das so eine wunderschöne Idee. Ich erzähle hier noch mal eine Geschichte, weil ich hier so diese Geschichten durchlese, die mich immer sehr beeindrucken. Der argentinische Programmverantwortliche Pater Javier Sotelas hat gesagt, die Zuhörer sind die, die die Richtung vorgeben. Und deshalb sind Ihre Zeugnisse, die Sie uns an der Spendenhotline mitteilen, uns auch so wichtig, weil Sie uns auch die Richtung zeigen. Da ist ein Hörer, der hatte einen wirklich großen Betrag gespendet, 9.000 Euro. Und wir fragen uns immer wieder, was steckt hinter diesen Beträgen dann? So ganz besondere Geschichten vielleicht, nicht wahr? Eine Hörerin hat eine Zusatzgehalt bekommen, deshalb war so Centstellen dahinter. Und sie hat genau den Betrag, den sie zusätzlich verdient hat, auch gespendet als Küsterin. Und hier dieser Hörer, also 9.000 Euro und die Geschichte ist wirklich richtig schön. Seine älteste Tochter hat heute Geburtstag und ist 9 Jahre alt geworden. Die Ärzte hatten dem Ehepaar geraten, ihr Kind abzutreiben, da ihr Kind aus ärztlicher Sicht keine Überlebenschancen hatte. Der Hörer und seine Ehefrau haben jeden Tag den Rosenkranz zusammen gebetet und sie der Mutter Gottes anvertraut. Der Zustand verbesserte sich. Trotzdem waren die Ärzte weiterhin skeptisch. Sie sagten, das Kind werde gelähmt sein, werde nie selbstständig auf die Toilette gehen können und so weiter. Heute kann sie alles: Fahrrad fahren, laufen, spielen. Sie kann jetzt alles. Und er bestärkt durch seine Worte, dass man alles und jeden der Mutter Gottes anvertrauen kann, dass jeder von uns der Mutter

0: Gottes wichtig ist und dass man ans Gebet glauben soll. Also er sagt, so viele Wunder geschehen. Also eine berührende Geschichte und eine weitere Rose als Dankeschön der Mutter Gottes in Form einer Spende von diesem Ehepaar aus Dank für den 9. Geburtstag ihrer Tochter. Und wir freuen uns, wenn wir hier genau diesen Dank auch so konkret zum Ausdruck bringen können bei Mariathon. Wir laufen im Moment für Tansania und wir nähern uns, Astrid, glaube ich, nähern uns dem Ende des Generatorenprojekts für Tansania, was wirklich richtig wichtig ist, haben wir verstanden, weil wenn der Strom ausfällt, er fällt oft aus, dann kann Radio Maria einfach nirgendwo gehört werden sonst in Tansania.
1: Es fehlen noch popelige 5% für das Projekt. Machen Sie mit und rufen Sie an, würde ich sagen. Und schaffen wir es tatsächlich vielleicht noch, na gut, vielleicht bis Viertel nach oder bis um halb, dass wir die Generatoren voll kriegen. Es fehlen noch wie viel? Gabi, du hast das im Blick.
0: Ich kann das nicht so gut sehen von hier.
2: Ja.
1: 11.750 Euro verrät uns gerade die Übersetzerin Barbara Larumbe hier. Die fehlen noch, liebe Hörerinnen und Hörer. Im Letzten ist es aber auch gar nicht wichtig, wie viel eigentlich. Es geht mehr darum, dass sie es mit Herz tun und dass sie dabei sind. Die Mutter Gottes wird alles, was sie geben, vermehren in einem unbeschreiblichen Maß und fruchtbar machen für das, was gebraucht wird.
0: Wie wäre es, wenn wir an der Stelle einmal ein wenig Musik hören? Wir lassen aber auch unsere beiden durchschnaufen einmal kurz und hören einfach, bitten Florian Kisslich, der sitzt in der Technik und schiebt die Regler. Und der wird uns jetzt ein wenig Musik schenken, damit Sie auch anrufen können. 08328. Alle lachen schon. Sag du es, Astrid.
1: Los. 08328 921 180. Gabi kann das, das weiß ich. Sie macht das immer in der Lebenshilfe sehr souverän, die Nummer anzusagen. Von daher, das ist jetzt einfach nur der Aufregung geschuldet. Sie freut sich so sehr, dass Sie anrufen. Und ich freue mich auch. Wir alle freuen uns und sind dankbar. Besonders unsere beiden Gäste aus Tansania, für die Sie gerade hier sozusagen stellvertretend sammeln für die Hörerinnen und Hörer, um Radio Maria dort mehr empfangbar zu machen für noch mehr Menschen. Danke, dass Sie mit dabei sind und bis gleich. Das Gespräch mit unseren spannenden Gästen geht natürlich in Kürze hier weiter.
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0: Wir unterbrechen die Party hier nur sehr ungerne. Hinten überall rocken alle mit, weil wir eine Freude haben, hier mitzulaufen beim Marathon 2026. Liebe Hörerinnen und Hörer, Sie sind unfassbar und Sie sind so fleißig und rufen uns an unter der 08328 921 180. Das ist unsere Spendenhotline. Wir haben im Moment 17 Ehrenamtliche da sitzen, die sich freuen, mit ihm im Gespräch zu sein. Es sind noch einige frei. Rufen Sie gerne an. Hier kommt schon wieder so ein Betrag rein. Astrid, ich bin hier, Gabi Fröhlich, im Gespräch mit Astrid Mooskopf und unseren Gästen im Studio von Balderschwang bei Marathon, unserem Spendenlauf der Nächstenliebe. Wieder so ein Betrag, 236,46 €. Wieder eine Geschichte dahinter. Und wir können nicht alle Geschichten genau sehen. Die hören oft eben nur die Ehrenamtlichen, die da sind. Aber die Mutter Gottes, die sieht sie. Der Herr sieht sowieso alles.
1: Und wir sagen Danke.
0: Und wir sagen Dankeschön. Mhm. Und sprechen jetzt weiter über Radio Maria in Tansania. Wir sehen, jetzt fehlen noch 2% für die Finanzierung der Generatoren. Wir haben schon über 235.000 € gesammelt. Also wir sind kurz vor dem Spendenziel für die Generatoren in Tansania. Warum die wichtig sind, haben wir schon gehört von unseren Gästen hier, von Father Dominik und von Emma von Radio Maria in Tansania. Und ich würde sagen, Astrid, wenn wir dann die Generatoren voll haben, dann haben wir vielleicht auch einen Grund, dann
1: danach noch mal was ein Lied zu hören.
0: Ja, aber hier ein Lied von den beiden, weil die singen ja so schön, genau, und bringen uns Tansania hier nach Balderschwang. Also rufen Sie gerne weiter an 08328 921 180.
1: Ja, und das Gespräch geht weiter. Wie gesagt, es bleibt spannend. Und ich wünschte, Sie hätten Mäuschen spielen können, jetzt gerade im Gespräch, in der Musikpause.
0: Kann man.
1: Ja, genau, aber Mäuschen auch hörend. Denn da hat Vater Dominik Mavuda nämlich dann prompt eine Geschichte ausgepackt von seinen Hörern, nämlich wie die Vorsehung für Radio Maria auch in Tansania sorgt. Radio Maria, Radio Horeb ist ja auch ein Radio Maria. Wir vertrauen auf die Vorsehung. Wir sind spendenfinanziert. Wir lassen uns tragen von der Vorsehung der Gottesmutter, des Herrn. Und auf die Fürsprache der Gottesmutter ist immer genug Geld da. Diese Erfahrung machen viele Radio Marias in der Welt. Und auch in Tansania ist das so. Und gerade eben hatten wir eine sehr eindrückliche Geschichte davon von Ihnen zu hören bekommen. Vater Dominik, Sie sind einmal komplett pleite gewesen, kein Geld da gewesen. Und dann geschah ein Wunder. Was ist da passiert?
2: Yes, of course, it was like this.
3: Ja, also folgende Geschichte.
2: The other day we had no money to pay even for electricity bill for the next week.
3: Ja, wir hatten wirklich überhaupt kein Geld mehr. Wir konnten nicht mal mehr die Stromrechnung für die kommende Woche bezahlen.
2: We were desperate, but we had hope that Mother Mary may intervene, probably.
3: Wir waren verzweifelt, aber wir hatten trotzdem immer noch auf die Mutter Gottes gehofft, dass sie uns doch da helfen möge.
2: So it was on Saturday in a meeting, then suddenly our administrator had cheered up, say, Alleluia, God has done it.
3: Ja, und wir hatten ein Treffen anberaumt am Samstag und plötzlich springt unser Verwalter auf und sagt, Halleluja, Gott hat gewirkt.
2: Then we had to ask her, what happened? She said, someone donated 10 million Tanzanian shillings.
3: Und dann sagte ich, ja, was ist denn passiert? Dann sagte er, ja, es kam gerade jemand, der hat 10 Millionen tansanische Schilling gespendet.
2: And that shocked everyone. It was a huge amount of money at that time.
3: Und wir waren alle komplett geschockt, weil das für uns damals eine sehr hohe Summe war.
2: But we did not know who did the contribution.
3: Aber wir wussten jetzt nicht, wer diesen Beitrag gespendet hatte.
1: Nur kurz zum Zwischenwerfen, das sind ungefähr 5.000 € hatten wir gesagt, so ein bisschen den Gegenwert hat, genau. Aber genau, sie wussten nicht, wer es gespendet hat, aber es kam dann doch noch raus.
2: Yes, after a week, a certain lady came in my office.
3: Ja, also eine Woche später kam dann eine Frau zu mir ins Büro.
2: Then she said, I was so desperate in the last 2 weeks and I was looking for someone for a spiritual counseling, spiritual guidance.
3: Und sie sagte, ich war so verzweifelt die letzten beiden Wochen und hatte wirklich um geistlichen Beistand gebetet.
2: Because I hear you frequently from the radio, I thought you were the right person to assist me, to guide me.
3: Und dann hatte ich gedacht, ja, ihr seid ja vom Radio, vom christlichen Radio, dann seid ihr sicherlich die richtigen Personen, um mich auch geistlich anzuleiten.
2: But unlucky, I did not find you in the office.
3: Aber leider hatte ich euch im Büro nicht vorgefunden.
2: Thereafter she said I cannot get out of the compound. Then she went to pray to Mother Mary in Marian Grotto.
3: Und dann sagte sie, ja, also weil sie das Areal nicht verlassen konnte, hat sie gesagt, sie geht zur Grotte der Mutter Gottes, um dort zu beten.
2: You know what? She made a sacred mistake.
3: Und sie hat dann wirklich also einen heiligen Fehler begangen.
2: She promised Our Lady that if you take me through this challenge, I will contribute 5 million Tanzanian shillings to Radio Maria.
3: Und sie hat den Fehler begangen, der Mutter Gottes zu besprechen, wenn du mich jetzt aus diesem Tief rausholst, dann werde ich 5 Millionen tansanische Schilling an Radio Maria Tansania spenden.
2: And she said, Father, you know, before going to bed, everything was settled and I had all that which I was looking for.
3: Und dann hat sie gesagt, tatsächlich, Herr Pfarrer, bevor ich am Abend zum Bett gegangen bin, war alles in Ordnung gegangen. Alles war so, wie es sein sollte.
2: Then I said, this is amazing. Next morning, I have to do that what I promised Mother Mary.
3: Und dann habe ich gesagt, das ist wirklich ganz wunderbar. Am nächsten Morgen muss ich mich aufmachen und mein Versprechen der Mutter Maria gegenüber erfüllen.
2: And she said, I will do double of what I promised her.
3: Und dann hat sie gesagt, und ich werde mein Versprechen doppelt erfüllen.
2: And that was the 10 million wow. in that morning.
3: Und das waren dann die 10 Millionen an diesem Morgen.
1: So, jetzt bin ich gerade nicht ganz sicher, ob man was sagen kann, aber Gabi, hilf mir weiter. Kann man sagen, dass wenn man traurig ist und wenn es gerade nicht gut läuft, dass man einfach sagt, einen Handel abschließt mit Gott, ist das irgendwie, ist das kirchenrechtlich vertretbar?
0: Ich glaube, die Frage, die gebe ich lieber an den Theologen hier in der Runde weiter. Das ist Vater Dominik.
1: What do you say? Was sagen Sie? Kann man das machen? Kann man einfach einen Handel mit der Mutter Gottes abschließen?
2: Probably you have to, but something is to follow after the promises. You have to fulfill the promises, because yeah. always the promises is fulfilled.
3: Ja, also diese Versprechen, die Versprechen, die man gibt, die muss man aber danach auch einhalten.
2: So during Easter Vigil we say the mistake done by Eve in the garden. It was a good mistake, because from that mistake we had the Redeemer.
3: Weil wir sagen das auch immer bei der Osterfeier, sagen wir es auch immer wieder, dass der Fehler, den Eva dann im Garten Eden begangen hatte, dann auch gute Konsequenzen, gute Folgen hatte.
0: Glückliche Schuld.
3: Genau.
2: So when you face a challenge, you are desperate, take it as an opportunity to make a deal with Mother Mary.
1: Wenn das mal eine Steilvorlage ist.
3: Und deswegen, wenn etwas passiert, dann kann man immer sagen, wenn was Schreckliches passiert, da mache ich jetzt dann tatsächlich einen Deal mit der Mutter Maria.
0: Ich kann mir vorstellen, dass es nicht dass es auch auf die Haltung des Herzens ankommt. Nicht, man kann ja Gott nicht, man kann ja nicht ein Wunder erzwingen, indem man jetzt sagt, also wenn ich dir das jetzt gebe, dann musst du, also wenn du das machst und dann muss das aber auch sein, nicht?
2: Sure.
3: Ja, genau. Sicher.
0: Mhm. Aber es ist die Haltung des Herzens, die da ist, nicht? Bitte.
2: Genau. Ja, and I was taught this by my spiritual directors.
3: Ja, mein geistlicher Direktor hat mir das beigebracht.
2: And I always teach people that our God is not an ATM Card.
3: Und ich sage ihnen immer, unser Gott ist kein Bankomat.
2: That when I put in the machine, I place the buttons, the exact amount comes out.
3: Das heißt, ich kann nicht meine Karte einschieben in den Bankautomaten und sagen, dass dann genau diese Summe rauskommt, die ich da haben möchte.
2: Whatever you do, whatever you promise, whatever you pray, pray with heart.
3: Weil was immer wir tun, was immer wir versprechen, was immer wir beten, das sollen wir aus tiefstem Herzen tun.
2: From our hearts comes love and faith to God.
3: Weil aus unserem Herzen entspringt die Liebe und der Glaube.
2: And that's the divine providence, Gabi.
3: Und das ist die göttliche Vorhersehung, von der Gabi auch schon gesprochen hatte. Und
0: haben wir gleich so nebenbei, während wir für Tansania sammeln, noch ein theologisches Problem geklärt, Astrid.
1: Genau. Auf jeden Fall. Und vor allen Dingen eine Ermunterung gemacht, es einfach mal auszuprobieren, ob vielleicht die Mutter Gottes etwas geben möchte. Und dann können Sie ja dann entsprechend auch Ihr Versprechen erfüllen, nämlich für den Mariathon spenden.
0: So, und jetzt haben wir tatsächlich eine große Hürde überwunden beim Sammeln von Tansania, denn wir haben die 12 Generatoren für den Notstrom für Tansania finanziert. Ein Applaus an Sie, liebe Hörerinnen und Hörer, 100% davon sind drin. Ganz kurz, es hat noch mal jemand nachgefragt, ja, warum denn überhaupt Generatoren, wo doch der Diesel so teuer ist. Vater Dominik hat es vorhin schon mal kurz erklärt. Vielleicht haben Sie später eingeschaltet, deshalb fasse ich es noch mal ganz kurz zusammen. Ich hoffe, ich fasse es richtig zusammen. Aber die Anlagen sind, also diese Sendetürme, es geht auch um die Sendetürme, die auch Strom brauchen. Und die sind nicht, gehören nicht Radio Maria. Die gehören dem Staat oder anderen. Und Radio Maria mietet die, kann deshalb nicht einfach da Solar draufsetzen. Eines Tages, das ist schon die Zukunft, da setzt man schon drauf. Aber um jetzt die aktuelle Not, die oft entsteht durch die vielen Stromausfälle, möglichst schnell lösen zu können, weil das Umstellen auf Solar mit eigenen Sendetürmen und so ist eine viel, viel längere Geschichte, muss man jetzt im Moment noch auf diese Notstromgeneratoren zurückgreifen. Das ist der Grund, weil man nicht einfach das mit den fremden Sendeanlagen machen kann. Aber jetzt werden neue Sendetürme gebaut, nicht? Also das sind die dann auch. Wir hören gleich das versprochene Lied, aber vielleicht noch mal ganz kurz, da müssen Sie uns jetzt helfen, Sie beide. Der Name wie wird das gesprochen, dieser Sendeturm, der da, Vater Dominik?
2: Mpwapwa.
1: Mpwapwa. Okay. In Zentral-Tansania liegt das. Das ist also im zentralen Bereich von Tansania soll dieser Sendeturm entstehen. Und wir haben bereits, dank Ihnen, liebe Hörerinnen und Hörer, wirklich sagenhaft 7.800 Euro sind schon zusammengekommen. Ich bin fassungslos, das läuft ja wirklich. Wie am Fließband darf man fast nicht sagen, aber ist wirklich so. Dankeschön dafür.
0: Wir laufen im Pulk.
1: Wir laufen im Pulk, genau, guter Ausdruck. Auf jeden Fall, wir sind zusammen unterwegs.
0: Danke, und das macht ja auch mehr Spaß, ne?
1: Ja.
0: Vor allem, man kommt bei dieser Art von Marathon auch viel schneller voran. Aber diesmal ist das Ziel nicht so wahnsinnig weit entfernt. Die Zwischenetappe sind jetzt pro Sendeanlage 44.000 Euro.
1: Genau.
0: Nicht? Das heißt, da kommen wir dann auch immer schneller hin nach Pua.
1: Und dann wäre die Frage an Pater Dominik auch noch, dass dieser Sendeturm, für den wir jetzt sammeln, der gehört dann aber Radio Maria und da dürften Sie dann auch Solar draufsetzen oder ist das dann auch nur die Miete für einen Sendeturm?
2: We are going to rent as well.
3: Wir werden diese auch anmieten.
1: Mhm. Okay, das ist dann also erstmal immer noch die Zwischenlösung und dann führt es auch direkt. Ich muss noch eine Frage stellen, dann dürfen Sie singen, Emma. Aber ich habe noch eine Frage und zwar, was ist denn das, als Programmdirektor haben Sie ja wahrscheinlich eine Vision davon, wo Sie das Radio hinbringen möchten, wie Sie das Ganze in der Zukunft im Idealfall sehen. Was ist das Ziel? Wo möchten Sie Radio Maria in Tansania auch in Bezug auf die auf das Sendenetz hinbringen?
2: As I said before in other programs,
3: ja, so wie ich es in den anderen Programmen schon angeführt hatte.
2: Our planning was to have 70 transmitters in the country by 2026.
3: Also wir wollen bis 2026, also 70 or 70?
2: 70.
3: 70 Sendetürme haben im Land.
2: In that way we are celebrating our 30th anniversary. Currently now we have 60 transmitters in the country.
3: Ja, im Moment haben wir also 60 Sendetürme und das Ziel sind 70.
2: You can imagine plus the 5, we may have 65 transmitters in the country, almost 95% of the project.
3: Ja, und wenn wir dann 5 Sendetürme mehr haben, dann haben wir schon also 95% des Projektes, das wir uns vorgenommen haben.
2: And we are going to be one of the biggest radios in the country. And it's a miracle because the biggest radio, which is not a commercial radio.
3: Und damit werden wir dann zum größten Radiosender des Landes. Und das ist tatsächlich ein Wunder, weil wir kein kommerzieller Radiosender sind.
2: Thank you everyone who is participating in this Marian miracle in Tanzania.
3: Und wir möchten allen danken, die an diesem marianischen Wunder sich mitbeteiligen möchten. In Tansania.
0: Ja, danke schön. Ihnen, der Dank gilt Ihnen. Und als Dank singen wir jetzt wieder ein Lied. Die beiden können sich wieder an unser Mikrofon stellen zum Singen. Und Sie können, liebe Hörerinnen und Hörer, falls Sie noch nicht beim Video-Livestream dabei sind, nochmal versuchen, den einzuschalten auf dem YouTube-Kanal von Radio Horeb.
2: Gabi, before we sing, we finalize our intention. In the future?
3: Ja, also bevor wir jetzt singen, möchte ich noch unsere Absicht für die Zukunft noch zu Ende führen.
2: We are struggling to consolidate, to improve our social media platform.
3: Also wir kämpfen noch damit, unsere soziale Medienplattform zu konsolidieren.
2: Because the world is all in a social media platform, in a digital platform.
3: Weil die Welt im Moment überall auf digitalen Plattformen stattfindet.
2: We are not doing much, but we are improving slowly, and people are responding positively.
3: Ja, wir tun noch nicht viel. Aber wir verbessern uns langsam und die Menschen reagieren sehr positiv darauf.
2: I think after this marathon we may have a gift from Mother Mary by reaching 100,000 followers in our YouTube channel.
3: Ja, und ich denke, nach diesem Marathon werden wir ein Geschenk von der Mutter Maria bekommen, dass wir über 100,000 Follower in unserem YouTube-Kanal haben werden.
2: We have 200,000 followers in our Instagram channel.
3: Weil wir haben 200,000 Followers auf unserem Insta-Kanal.
2: Mother Mary is blessing us. Our Facebook page is one of the greatest pages in the country. In Word Family as well, we are now counting over 1.8 million followers.
3: Ja, und oft auf der Facebook-Seite werden wir von der Mutter Maria gesegnet. Wir sind da also wirklich die Stärksten, also auch im Vergleich zur Radio Maria Familie international. Wir haben also über 1,8 Millionen Followers auf Facebook.
2: So by saying this, we give thanks to Mother Mary and giving thanks to Radio Horeb listeners with the song from Tanzania.
3: Welcome. Ja, und damit wollen wir der Mutter Gottes Danke sagen und auch Radio Horeb Danke sagen. Und dafür singen wir euch jetzt ein Lied.
0: Die Social Media Plattform war das Stichwort. Also wir haben hier im Moment auf dem Livestream, den wir hier, Sie können das Ganze auch im Film mitverfolgen, jetzt auch das Lied natürlich, haben wir aktuell 253 Zuschauer, die jetzt im Moment live dabei sind. Die
1: freuen sich darüber. Das kann mehr werden. Aber
0: das kann noch mehr. Ah, das wurden sofort mehr. Astrid, 258. Also das ist aber immer noch Luft nach oben. Erzählen Sie es gerne weiter, dass man uns auch über Video-Livestream sehen kann. Also jetzt und aber die Nummer, die sagen wir noch einmal.
1: Auf jeden Fall. Machst du es diesmal?
0: Ich versuch's. 08328921180.
1: Großartig, das ist die richtige Nummer. Und liebe Hörerinnen und Hörer, eine gute Möglichkeit, den Marathon auch bekannt zu machen bei Ihren Freunden und Bekannten, ist immer der WhatsApp-Status. Also packen Sie die Nummer einfach auch in den WhatsApp-Status und auch die Möglichkeit, uns über YouTube, über den Stream hier zu beobachten, mit dabei zu sein, das alles mitzukriegen. Und jetzt halt das sagenhafte Lied von Emma Mahengo aus Tansania und Vater Dominik Mavula, Programmdirektor von Radio Maria, hier zu Gast in Tansania, hier zu Gast beim Mariathon 2026, den wir bei Radio Horeb feiern in diesen 3 Tagen. Sie singen uns ein Lied zum Dank dafür, dass wir bereits das erste Etappenziel unserer Sammlung für Radio Maria Tansania erreicht haben. 12 Generatoren können jetzt finanziert werden. Wir sagen Danke mit diesem Lied.
0: Und Sie können jetzt auch die Astrid tanzen sehen. Wir haben vorhin David und Doro gesehen.
1: Und die Gabi.
0: Okay. Jetzt verpflichten wir uns alle gegenseitig.
1: Genau.
4: So, the song is Neema imefunuliwa in Kiswahili. In English it means?
2: Grace has been poured, has been granted from God. And we normally sing this song when we open a new transmitter.
3: Ja, und wir singen dieses Lied und da geht es um den Segen, den wir von Gott bekommen. Und dieses Lied singen wir normalerweise, wenn wir einen neuen Radiosender oder Sendeturm eröffnen.
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0: Ja, danke schön. Und David, bitte lass doch noch mal so einen unserer schönen Einspieler los jetzt an der Stelle, damit unsere Zuhörer weiter anrufen können.
1: 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Radio Maria in Afrika, jetzt in Tansania, auf- und ausbauen. Schön, dass Sie mit dabei sind. Wir sagen wieder danke. Danke, liebe Hörerinnen und Hörer. Und seien Sie noch mehr mit dabei, wenn Sie bisher noch nicht angerufen haben.
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0: Der Mariathon 2026, unser Spendenlauf der Nächstenliebe. Wir sind gemeinsam mit Ihnen, liebe Hörerinnen und Hörer von Radio Horeb, 3 Tage lang unterwegs. Jetzt ist der 3. Tag und Astrid Mooskopf, die sitzt mit mir hier im Studio. Uns ist die Puste noch nicht ausgegangen.
1: Nein, nicht annähernd. Und Ihnen offensichtlich auch nicht, liebe Hörerinnen und Hörer, denn Sie rufen immer noch an. Und mein Eindruck ist, Sie fangen auch gerade erst so richtig Feuer. 13 Leute im Gespräch, nur 4 freie Mitarbeiter. Aber ich sag mal so, da ist noch Luft nach oben. Sie können auch anrufen unter der 08328921180. Freuen wir uns über Ihre Spendenzusage für den Mariathon. Und da sammeln wir jetzt gerade für...
0: Wir versammeln für Tansania und zwar frühstücken wir jetzt nacheinander so 4 Sendetürme ab sozusagen. Mhm. Die brauchen nämlich in Tansania neue Sendetürme. Wir haben das eben von unseren Gesprächspartnern aus Tansania schon gehört, damit auch Gebiete erreicht werden, die bislang nicht erreicht werden. Emma, die verantwortlich ist bei Radio Maria in Tansania, hat gesagt, dass sie immer wieder angesprochen wird, auch von Menschen, wenn sie irgendwo hinkommen ins Hinterland und ihnen dann immer wieder gesagt wird, wann kommt ihr endlich auch zu uns? Die Topografie ist, es gibt zum Beispiel das Kilimandscharo-Massiv in Tansania
1: Süden.
0: Auch im Süden.
1: Im Norden
0: ist das Kilimandscharo-Massiv und da...
1: Die landschaftliche Situation macht es schwierig, das Signal einfach geradlinig zu senden. Und das heißt, gerade auch in Tansania kommt das Signal nicht so gut hin, sodass Menschen, die eben dort leben, oft in großer Armut, Radio Maria nicht empfangen können, sondern es nur, wenn sie unterwegs sind und in Regionen kommen, wo eben das Signal durchkommt, auch dann dem Programm folgen können. Und die Sehnsucht danach ist aber eben auch zu Hause, da, wo sie eben auch dann sind, das durch den Tag hindurch zu hören, ist offenbar sehr groß. Das haben wir gerade gehört. Und ja, dafür sammeln wir, dass das möglich ist.
0: Dafür sammeln wir unter der 08328921180. Über die Hälfte des ersten Sendeturms ist finanziert und wir möchten unsere Gäste hier am Ende dieser Sendezeit, bevor wir wieder gemeinsam ins Gebet gehen, dann um 15 Uhr, gerne alle Sendeanlagen mitgeben. Das wäre wunderbar, wenn wir das schaffen könnten. Also rufen Sie gerne weiterhin an. So. Wir haben inzwischen auch einen weiteren hohen Gast bekommen, nämlich Erzbischof Jude Thaddäus, der gleich unser Gesprächsgast hier ist, mit dem wir auch über die Situation in Tansania sprechen wollen. Aber wir haben noch gerade so Emma hier und die möchten wir nicht einfach so gehen lassen, sondern Astrid, du hast noch eine Frage an sie.
1: Ja, das ist einfach, hören Sie die Übersetzung? Ja, okay. Wir haben gerade von Vater Dominik gehört, dass ein Ziel ist, die Online-Präsenz, die Öffentlichkeitsarbeit online mehr auszubauen, Social-Media-Kanäle mehr zu erschließen und darüber auch immer mehr Hörer zu erreichen. Das wird primär Ihre Aufgabe sein, denn Sie sind ja die Promotion-Managerin, Sie sind ja die Leiterin der Öffentlichkeitsarbeit bei Radio Maria Tansania. Wie viel Arbeit wird das wohl kosten, wie viel Zeit wird das wohl kosten, um die Ziele zu erreichen, die Vater Dominik sich gesteckt hat?
2: I don't understand the question.
1: Wie lange wird es brauchen, um die Menschen in dem Maße zu erreichen, wie Father Dominic es gerade geschildert hat, über die Social-Media-Kanäle? Es werden ja schon sehr viele erreicht, aber es wird ja primär Ihre Aufgabe sein, diese Social-Media, diese Präsenz aufzubauen, dort präsent zu sein, Radio Maria darüber zu vermitteln.
0: Mhm. Father Dominic antwortet,
3: I understand that Hema is hesitating to answer that question.
2: Ja, also ich beantworte gerne diese Frage.
3: Because the way we use social media in Tanzania is slightly different on what you do out here.
2: That's die Art und Weise, wie wir sozialen Medien in Tanzania einsetzen, unterscheidet sich etwas von dem, was Sie hier machen.
3: Here we have Maria, who is the head of social media and public relation.
2: Hier haben wir also Maria, die dann praktisch die Leiterin ist, also von public relation,
1: also
2: von sozialen Medien.
1: Maria Ballester.
0: Maria, die Mutter Gottes natürlich auch, aber in dem Fall ist Maria Ballester
2: gemeint. Eure Maria, genau.
1: Okay, so, dann können Sie die Frage so gar nicht beantworten.
3: Okay, Maria Barashta, of course, yes. So, Emma is mostly is the best use of social media in Tanzania.
2: Ja, und die Emma kümmert sich darum, dass sie die sozialen Medien in Tansania am besten bestmöglichst einsetzen.
3: But she is not leading the social media team in Tanzania. Ah,
2: aber sie ist nicht Leiterin des sozialen Medienteams von Tansania.
3: So it is in the editorial department, and our focus is that strengthening.
2: Das fällt dann in den Zuständigkeitsbereich des Redaktionsteams.
3: The infrastructure.
2: Und dessen Infrastruktur.
3: Slowly buying the cameras and the facilities.
2: Und wir sind also langsam damit beschäftigt, die Infrastruktur einzukaufen. Das heißt also die Kameras.
3: We have just finished recruiting some new members in the team.
2: Und wir haben jetzt gerade erst kürzlich also neue Mitglieder ins Team also mit eingestellt.
3: Who are competent in running and managing social media platforms.
2: Und die kompetent sind also beim Betreiben und beim Einrichten von sozialen Medienplattformen.
3: So slowly from the donations and fundraisings, we may have some money to buy the equipments and the infrastructures in
2: Und das geht langsam voran, und dafür haben wir dann eben dann auch also Spendenkampagnen, die wir fahren, um das einrichten zu können.
0: Emma Mohenga, werden denn die Social Media in Tansania von jungen Leuten auch so viel genutzt, wie das bei uns jetzt in Europa der Fall ist? Bei uns werden die oft mehr genutzt, als den Eltern lieb ist von den Kindern und den jungen Leuten. Aber werden die in Afrika auch so, sind junge Menschen auch so viel auf Social Media in Tansania?
4: Yes. I think that's the case everywhere in the world right now. But I can say when it comes to Facebook, it's almost like average for the youth and the elders. It's almost like, I can say, almost like 50-50.
2: Ja, also ist es tatsächlich so. Ich denke, dass es ein weltweites Phänomen ist, dass junge Menschen sehr viel auf sozialen Medien unterwegs sind. Was Facebook anbetracht, da würde ich sagen, da ist es ziemlich ausgeglichen. 50% macht die jüngere Bevölkerung an und 50% die etwas älteren.
4: When it comes to TikTok and Instagram, mostly you would find the youth using
2: them. Und bei TikTok und Instagram sind das natürlich hauptsächlich die jungen Menschen.
4: So, as for me, if you ask me right now, I would say that is the reason why our Facebook page is performing so much better compared to the rest, because it has a large number of people using Facebook.
2: Ja, und wenn ihr mich fragt, dann ist das auch der Grund dafür, warum die Facebook-Seite so gut angenommen wird, warum die so viel mehr Erfolg hat als die anderen Plattformen.
0: Und was brauchen junge Menschen in Tansania ganz besonders von Radio Maria? Was ist das, was sie ganz besonders brauchen, Emma?
4: For the young people, mostly they look for entertainment, the songs, something to enliven them, you know.
2: Ja, die jungen Menschen, die wollen natürlich in erster Linie unterhalten werden. Sie möchten Lieder haben, sie möchten Musik haben.
4: Yeah, as I said before, in the world today, you wake up with so much pressure on good news, bad news, a lot of frustration. You need something to comfort you. And this is the reason why the young people mostly rely on Radio Maria also for that.
2: Ja, und wie ich schon gesagt habe, in der heutigen Welt gibt es so viel Bombardement von Nachrichten, gute Nachrichten, schlechte Nachrichten. Und auch die jungen Menschen brauchen wirklich also diesen Trost der Musik von Radio Maria.
1: Und bekommt ihr auch Zeugnisse? Berichten junge Leute auch davon, was ihnen Radio Maria gibt, über die Möglichkeiten, wie ihr sie auch schon erreicht?
4: Yes. Especially the students on my case.
2: Ja, ganz besonders von den Studenten.
4: I meet a lot of students, receive a lot of messages. They ask for us to pray for them when they have exams, when they face difficulties in their studies. And some of them have performed with flying colors after their devotion to Radio Maria, being part of Radio Maria.
2: Ja, und natürlich, also wir sind im ständigen Austausch mit Studenten. Sie kontaktieren uns oft. Sie bitten auch um Gebet, zum Beispiel, wenn sie Prüfungen haben oder wenn sie gerade schwierige Lebenssituationen haben, die sich ausgesetzt fühlen. Und dann bekommen wir auch die Zeugnisse hinterher, dass sie wirklich dann fantastisch gut abgeschnitten haben, weil sie eben mit Radio Maria unterwegs sind.
4: And even for the young people looking for spouses.
2: Und auch für junge Menschen, die wirklich einen Ehepartner suchen, die bitten uns auch um Gebet.
4: I myself found my husband through Radio Maria.
2: So. Und auch ich habe meinen Ehemann über Radio Maria gefunden.
0: Wie ist das denn passiert?
4: Oh, we were both volunteers for Radio Maria.
2: Wir waren beide ehrenamtlich für Radio Maria tätig.
4: Yes.
0: Ich sehe, Astrid, hier öffnen sich komplett neue Horizonte für unsere Jugendliche.
1: Partnerbörse.
0: Gebetsanliegen speziell für Studenten vor Prüfungen, vor den Abi-Prüfungen laufen.
1: Ist gefragt. Auf jeden Fall. Ich weiß es auch aus meinem Umkreis, dass das wirklich ein wichtiges Thema ist tatsächlich. Beistand. Emma, das klingt wirklich nach Familie, die ihr sein könnt für die Menschen in Tansania. Und dass das auch möglich wird über Social Media. Sehr beeindruckend, wie ihr das aufgebaut habt und was du uns davon erzählt hast.
0: Emma, was, wenn ihr jetzt zurückfliegt wieder nach Hause, was nimmst du ganz persönlich von diesem Mariathon hier in Balderschwang mit zu euren Mitarbeitern in Tansania? Dein ganz persönlicher Eindruck.
4: Okay, first it's the team, the Radio Horeb team. You people are so lovely. You are very welcoming. You work together and everyone was very friendly. And most importantly, I can see the donors who are coming in, sending whatever they have to support these different projects in Africa. I can feel the love. I can feel how much they are connected to the activities that we do. And that is...
2: Ja, und ich möchte zunächst einmal mitteilen, den ersten Eindruck, den ich hatte, ist das Team. Das Team, das so zusammenhält, das uns so willkommen geheißen hat, das uns so liebevoll umsorgt. Und das spüren wir. Und das andere ist auch, also die Spender und Spenderinnen, dass sie uns also auch mit kleinen Beträgen unterstützen und dass wir immer wieder diese Liebe fühlen.
4: And this is what I mostly tell people when I go on field. It's not about us speaking and you listen. But instead, we both do something to make sure that the voice is being heard by the others as well.
2: Ja, und deswegen, wenn wir auch nach draußen gehen, wenn wir ins Feld gehen, wenn wir unterwegs sind, da geht es nicht darum, was wir sagen, dass die anderen zuhören, sondern dass man gemeinsam etwas schafft, damit die Stimme Gottes gehört wird.
1: Ja, und jetzt haben wir uns gerade noch verständigt. Du sagst, mit einer Stimme sprechen, dass wir als Radio Marie mit einer Stimme sprechen und du singst auch mit dieser Stimme, mit der du sprechen darfst. Und bevor wir dich schweren Herzens gehen lassen aus dieser Runde, denn du hast uns so viel Schönes erzählt von deiner Arbeit in Tansania bei der Öffentlichkeitsarbeit, magst du uns noch ein Lied zum Abschied singen, uns und den Hörern. Auch zum Dank, denn wir haben frohe Neuigkeiten. Wir haben den ersten Sendeturm nämlich jetzt bereits vollständig finanziert. Der Sendeturm in Zentral-Tansania, Mwapwa. War das richtig? Poa. Ist finanziert. Wir sagen von ganzem Herzen Dankeschön, liebe Hörerinnen und Hörer.
0: Und es geht gleich weiter mit dem nächsten Sendeturm. Wie heißt der nächste? Vielleicht sprechen Sie den auch korrekt aus.
1: Ich möchte erst probieren.
3: Nkalama.
0: Oh.
3: Nkalama.
0: Wunderbar. Also wir sammeln jetzt für den Sendeturm Kalama und haben 183 Euro schon. Und insgesamt müssen es noch 44.000 werden. Also wir beeilen uns jetzt, damit wir diese ganzen, ich glaube, es sind insgesamt 5 Sendetürme sind es, die wir insgesamt, für die wir sammeln. Und ich, wenn wir jetzt Emma singen hören, ich habe mich gerade gefragt, ob Erzbischof Jutadeus Ruaishi auch mitsingt und tanzt oder machen Sie das auch? Hier wird gesagt, er sagt nein. Dann muss der Programmdirektor wieder ran.
1: Und aber davor
0: Jean-Paul auch.
1: Jean-Paul.
0: Jean-Paul, devi ballare con lei adesso. Sì, sì.
1: Okay, sonst musst du ran, Gabi. Aber erst nochmal die Nummer, liebe Hörerinnen und Hörer. Lassen Sie sich nicht davon abbringen, anzurufen und Ihre Spendenzusage zu machen unter der 08328 921180. Können Sie Ihre Freude mit uns teilen, eine Spendenzusage machen? Die Spende müssen Sie später noch selbst überweisen. Daran müssen Sie bitte denken, das ist also das Versprechen auch erfüllen, das Sie uns geben. 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Bisher sind, oder aktuell sind 13 freie Mitarbeiter da. Das darf so nicht bleiben. Bitte rufen Sie an, während Emma jetzt für uns singt.

0: eine echte Show-Einlage live hier bei Marieton 2026 bei Radio Horeb. Komm ganz durcheinander. Danke, ich habe einen echten Fangirl-Moment. Dankeschön. Thank you very much. Emma Mahengo hier bei uns bei Marieton zu Gast von Radio Maria Tansania. Wir müssen sie leider verabschieden.
1: Sie darf jetzt essen gehen.
0: Sie darf jetzt essen gehen, ganz genau. Wir wünschen guten Appetit. Aber wir reden hier natürlich weiter und bleiben dran und reden über Tansania. Aber damit wir ein bisschen durchschnaufen können und weiterkommen, erst einmal ein bisschen Musik noch. Und dabei können Sie gerne anrufen, liebe Hörerinnen und Hörer. Die Nummer ist die
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Meinen Frieden gebe ich euch. Unser diesjähriges Motto beim Mariathon 2026. Da haben Sie eingeschaltet zu, vielleicht gerade das erste Mal. Und dann freue ich mich, Sie, liebe Hörerinnen und Hörer,

0: Ort vor Ort. Aktuell sammeln wir für einen Sendeturm im Zentral-Tansania. Insgesamt brauchen wir dafür 44.200 Euro. 27% haben wir schon mit Ihrer Hilfe geschafft, haben wir schon erlaufen. Und das können wir so genau messen, weil wir Ihre Spendenzusagen bekommen. Man kann bei uns anrufen unter der schon viel genannten, aber vielleicht von Ihnen erstmals gehörten Nummer 08328921180. Und man kann uns mitteilen, wie viel man gedenkt zu spenden.
1: Und auch was, wie viel man gedenkt zu spenden und auch warum man spendet, ja. Darüber freuen wir uns auch immer sehr, denn jede Spende hat ein Gesicht. Eine ältere Dame hat schon letzte Woche 50 Euro gespendet, Astrid, und dann nochmal 20 Euro von einer Freundin dazu, also gesamt 70 Euro. Und sie hat es letzte Woche schon gespendet, weil es ihr so schlecht ging, dass sie Angst hatte, dass sie nicht mehr leben würde zum Marathon. Oh. Und jetzt hat sie heute nur noch angerufen, um zu sagen, dass sie das schon gespendet hatte. Sie wollte wirklich ganz, ganz sicher sein, dass das Geld bei uns ankommt. Ein herzliches Vergelt's Gott dafür. Und wir wünschen der Hörerin von Herzen noch viel Freude am Leben.
0: Ja, genau. Und dass sie jetzt noch mit dabei sein kann und vielleicht sogar auch dann den Chaos, ist das Ganze, das Finale auch noch miterleben kann, diesen Höhepunkt dieser drei Tage. Danke dafür, dass Sie mit dabei sind und auch danke allen anderen, die hier bereits gespendet haben. Wir schauen auf Tansania, wir wollen das Land noch ein bisschen besser kennenlernen, wir wollen auch die Arbeit von Radio Maria noch ein bisschen besser kennenlernen. Und das tun wir mit unseren Gästen hier im Studio. Zu Gast ist noch immer Father Dominik Mavula, der Programmdirektor von Radio Maria in Tansania. Hier jetzt auch der Erzbischof von Dar es Salaam in Tansania, Erzbischof Jude Thaddeus Ruwa'ichi. Entschuldigung, Ruwa'ichi. Und er ist jetzt uns hier verbunden, er ist bei uns und wird uns erzählen, was es für ihn bedeutet, Radio Maria in seiner Diözese, in seinem Land zu haben. Und natürlich der Kontinentalbeauftragte von Radio Maria, von der Weltfamilie Radio Maria, Jean-Paul Cayura. Auch er ist hier bei uns zu Gast.
1: Und Jean-Paul hat hier fast schon Feldbett aufgeschlagen.
0: Schon sozusagen, genau. aber er hat den Überblick meistens über die Gesamtsituation von Radio Maria in Afrika. Also auch immer ein interessanter Blick auf das Thema.
1: Unser Joker in jeder Sendung.
0: In jeder Sendung. Und genau, was wollen wir wissen?
1: Ja, also ich interessiere mich jetzt natürlich sehr für das, was Erzbischof Jude Thaddeus uns erzählen kann. Er ist Erzbischof in Dar es Salaam, einer wirklich riesigen Stadt, doppelt so groß wie Berlin, vielleicht noch mehr, weil je nachdem, was man alles dazu zählt. Dar es Salaam heißt auf Deutsch, würde man übersetzt sagen, Hafen des Friedens, ist eine alte Handelsstadt. Und Erzbischof Jude Thaddeus, Sie sind Kapuziner, Franziskaner Kapuziner vom Kapuzinerorden hier, sitzt auch neben uns im Kapuzinerhabit, freue ich mich immer besonders drüber. Wenn Sie jetzt auf Ihre Diözese gucken, was für Menschen leben da und warum, sagen Sie? Sie haben ja jetzt nicht das Problem, was andere Bischöfe wahrscheinlich in Afrika haben, dass es extrem weite Strecken sind, wo man überhaupt nicht hinkommt, weil die mitten im Dschungel liegen und so. Aber, oder haben Sie das Problem auch, dass Sie Ihre Diözese nicht gut abdecken können mit der Versorgung durch die Priester?
2: Thank you for a very nice question.
3: Ja, vielen Dank für diese gute Frage.
2: I'd like to start by indicating that the Archdiocese of Dar es Salaam is a very vast archdiocese.
3: Ich möchte damit beginnen, indem ich sage, dass die Erzdiözese von Dar es Salaam doch sehr groß ist.
2: It covers an area of 39,900 square kilometers.
3: Und die Erzdiözese von Dar es Salaam umfasst ein Gebiet von 39.900 Quadratkilometer.
2: Besides, it comprises 192 parishes.
3: Und sie beinhaltet auch 192 Pfarreien.
1: Also fast 192. Okay, also fast 200 Pfarreien sind das.
2: Ja. Yeah. And the parishes are dispersed, some in the city center, but also we have parishes in the periphery.
3: Das heißt, die Pfarreien, die liegen nicht nur im Stadtzentrum, sondern auch im

0: Randbezirk.
1: And to reach these parishes, Radio Maria is very helpful.
0: Und um diese Pfarreien zu erreichen, ist Radio Maria sehr hilfreich.
1: But we should not only look at the parishes. We want to look also, or we have to look at the various working environments where the people find themselves.
0: Und wir blicken hierbei nicht nur auf die Pfarreien, sondern auch auf die verschiedenen Arbeitsbedingungen oder Umgebungen, in denen Menschen unterwegs sind.
1: Farmers.
0: Wir haben Landarbeiter.
1: Small-scale business people.
0: Und wir haben kleine, also Handwerksbetriebe.
1: Strip vendors.
0: Und wir haben dann Straßenverkäufer.
1: And people who are employed in fixed employment.
0: Und dann noch Menschen, die festangestellt sind.
1: All these people appreciate Radio Maria as a tool which enables them to get in touch with the church and to liaise with their faith.
0: Ja, und all diese Menschen schätzen Radio Maria sehr, weil es sie in Verbindung setzt, also mit der Kirche und auch mit ihrem Glauben.
1: Besides that, there are people who are in various situations, like people who are bedridden.
0: Und dann haben wir auch noch Menschen, die unter schwierigen Bedingungen leben, die vielleicht bettlägerig sind.
1: Or people who are in old people's homes.
0: Oder Menschen, die in Altersheimen wohnen.
1: All these also appreciate the existence of Radio Maria as a tool which brings them the good news and some joy in life.
0: Und all diese Menschen schätzen Radio Maria sehr, weil es ihnen die frohe Botschaft bringt und Freude ins Leben trägt.
2: Das heißt eben, eine riesige Diözese, fast so groß wie die Schweiz oder die Niederlande von der Fläche, also wirklich richtig, richtig groß. Herr Erzbischof, wie ist denn die Situation der Menschen bei Ihnen im Moment? Also wir haben gehört, das haben wir am Eingangs davon gesprochen, ist schon ein Weilchen her, aber dass Ihr Land ja eigentlich das Potenzial hat, ein kleines Paradies zu sein. Touristen kennen die Strände von Sansibar und aber auch die andere Küstenregion von Tansania. Touristen kennen die Safaris in der Serengeti oder das Kilimandscharo-Massiv mit dem höchsten Berg Afrikas. Also eine wunderschöne Landschaft. Was sind denn die größten Herausforderungen, mit denen die Menschen aktuell bei Ihnen in Tansania zu kämpfen haben?
1: There are various challenges which face the people in Tanzania.
0: Es gibt verschiedene Herausforderungen, denen sich die Menschen in Tansania ausgesetzt fühlen.
1: First of all, I'd like to touch in passing the economic challenges.
0: Zunächst einmal möchte ich hier am Rande dann auch die wirtschaftlichen Herausforderungen ansprechen.
1: Most of our people are simple people.
0: Die meisten Menschen von uns sind einfache Menschen.
1: Peasants.
0: Sie sind also wirklich also dann ein Fußvolk sozusagen.
1: Even if you talk about those people who have flocked into Dar es Salaam, where we have 8 million inhabitants.
0: Ja, auch wenn wir jetzt von den Menschen sprechen, die in der Hauptstadt in Dar es Salaam wohnen, wo wir 8 Millionen Menschen haben.
1: Of this 8 million, it's less than 300,000 who have a permanent employment.
0: Und von diesen 8 Millionen sind es weniger als 300,000, die eine feste Anstellung haben.
1: Therefore, the majority are struggling.
0: Und deshalb kann man sagen, dass die Mehrheit der Menschen wirklich zu kämpfen haben.
1: And this is not only a challenge for Dar es Salaam, but a challenge across the country.
0: Und das ist nicht nur eine Herausforderung für Dar es Salaam, sondern für das ganze Land.
1: The second challenge, I would say, is socio-political.
0: Die zweite Herausforderung, die wir haben, ist soziopolitisch.
1: You no doubt came to terms or remember that last year we had political elections.
0: Sie können sich sicherlich erinnern, dass wir im letzten Jahr politische Wahlen hatten.
1: And out of those elections, a tragedy occurred in the country that
0: und diese Wahlen führten zu einer Tragödie im Land,
1: that there were protests and many people were killed.
0: Es gab Proteste und viele Menschen starben dabei.
1: And up to now there is a struggle to come to terms with what happened.
0: Und es ist immer noch schwierig für die Menschen zu begreifen, was tatsächlich passiert ist.
1: We still need to address our challenges and look for a viable way forward.
0: Und wir müssen immer noch also diese Herausforderungen wirklich noch mal durchleuchten und einen lebbaren Weg in die Zukunft finden.
1: The third challenge is I would say a demographic challenge.
0: Und die dritte Herausforderung, die wir haben, ist demografischer Art.
1: The population of Tanzania comprises about 70% children and young people.
0: 70% der Bevölkerung von Tansania sind Kinder und Jugendliche.
1: And for these children and young people, the prospects are not promising.
0: Und für diese Kinder und Jugendlichen sind die Zukunftsaussichten nicht rosig.
1: So, I think I would stop at those three.
0: Und ich denke, ich kann also mit diesen drei Herausforderungen schon aufhören.
2: Mhm. Ja. Ja, vor allem, weil ja die die hängen ja auch miteinander zusammen, nicht? Wenn man kann sich das ja vorstellen, ein unglaublich junges Land, 70% der Bevölkerung sind Kinder und Jugendliche. Das ist ja Traumvorstellung für uns. Aber man malt sich nicht, man muss diese ganzen Kinder und Jugendlichen ja ausbilden. Und wenn die Wirtschaft dann schlecht geht, gibt's keine Arbeit. Und wenn keine Arbeit da ist, dann hängen alle auf der Straße rum. Und wenn dann jemand kommt mit Ideologien und denen ein paar Gewehre in die Hand drückt, dann hat man die Katastrophe vor der Tür. Wie ist denn, also wir haben von den politischen Unruhen gehört, ich finde das alles so spannend, aber Astrid, wir müssen die Nummer ansagen, es rufen wieder zu wenig Leute an.
3: Ich mache es sofort, damit das gleich weg ist. 08328921180, unsere Spendenhotline hier. Über Tansania sprechen wir und für Tansania sammeln wir, ein Land, das vor großen Herausforderungen steht. Radio Maria kann einen Teil dazu beitragen, dass Frieden ist, Frieden bleibt und dass eben den Menschen auch das gebracht wird, um einen lebbaren Weg in die Zukunft zu finden, wie wir gerade gehört haben. Dazu können Sie mithelfen. 08328921180.
2: Der Sendeturm für Kalama, hoffe ich, ist richtig ausgedrückt. Ein Sendeturm auf jeden Fall von den fünfen ist zur Hälfte finanziert. Wir hoffen, dass bald die zweite Hälfte reinkommt, damit wir dann den dritten Sendeturm im Nordwesten des Landes in Angriff nehmen können. Das ist vielleicht eine Region, um die es jetzt auch gehen kann. Herr Erzbischof, die politischen Unruhen haben Sie schon genannt, die jetzt im vergangenen Herbst das Land erschüttert haben. Ein Land, das sonst ja eigentlich friedlich war, wo auch zum Beispiel die muslimische Bevölkerung in der Küstenregion, also die schon sehr lange, ist ja der Islam dort schon, ich glaube seit dem Jahr 800 oder sowas, ist der Islam durch die arabische Händler in der Region fest angesiedelt. Und man hat doch mit den Christen, die mehr im Zentrum des Landes leben, friedlich zusammengelebt. Jetzt habe ich aber gehört, dass auch zum Beispiel in Sansibar, dieser schönen Insel, die hauptsächlich muslimisch geprägt ist, es auch Attentate oder Übergriffe gegen Christen gegeben haben soll. Oder auch die Regierungschefin ist ja auch eine Muslima. Ist das jetzt im Moment so, dass das auch religiöse Konflikte da jetzt mit reinspielen, oder ist das nicht der eigentliche Grund?
1: You focused mainly on Zanzibar, and I would say that it's true that Zanzibar is about 98% Muslim.
0: Ja, wenn wir uns jetzt auf Zanzibar fokussieren, dann stimme ich Ihnen zu, dass dort die Bevölkerung zu 98% muslimisch ist.
1: Apart from hitches here and there, Zanzibar has been considerably calm.
0: Und abgesehen von kleineren Unruhen, also dort oder auf einer anderen Stelle, kann man sagen, dass Zanzibar doch relativ ruhig war.
1: Even of the problems which came of, emerged after the October elections last year, Zanzibar was calm.
0: Auch also während dieser Unruhen, die im Oktober letzten Jahres während der Wahlen stattgefunden hatten, war Zanzibar doch relativ ruhig.
1: Even if you cross over to the mainland, the problems were not religious.
0: Und wenn wir dann also auf das Festland blicken, war die Problematik nicht so sehr religiös geprägt.
1: It wasn't a problem between Muslims and Christians.
0: Es war nicht ein Problem zwischen Muslimen und Christen.
1: It was more so a problem that was hinging on political maneuvering.
0: Sondern es waren mehr politische Manöver, die diese Probleme geschaffen haben.
1: Okay.
2: Heute Morgen war Florian Ripka von Kirche in Not bei uns hier auf Sendung. Und er sagte, dass die katholische Kirche in Tansania vielleicht die letzte wirkliche moralische Instanz im Land ist, in einer Gesellschaft, die auch viele Umbrüche erlebt. Wirtschaftliche Unsicherheit haben wir schon gehört, politische Tauziehen, wer hat die Vormacht. Die katholische Kirche sei die letzte moralische Instanz. Sehen Sie das auch so, Herr Erzbischof?
1: It's not only a matter of seeing, but it's the fact that the Catholic Church remains presently the only moral voice of the people of all walks of life.
0: Ja, es ist nicht nur, dass ich das so sehe, sondern es ist tatsächlich eine Tatsache, dass die katholische Kirche wirklich die einzige moralische Stimme ist im Volk.
1: And for that matter, some politicians are inclined to see the Catholic Church as a political opponent.
0: Und aus diesem Grund sind manche Politiker auch geneigt, die katholische Kirche als einen politischen Konkurrenten zu betrachten.
1: But I would like to say very firmly that we as Catholic Church of Tanzania are not interested in politics as such.
0: Aber ich möchte hier ganz kategorisch, also stellvertretend für die katholische Kirche Tansania, zum Ausdruck bringen, dass wir an der Politik selbst nicht interessiert sind.
1: Our concern is about moral rectitude, fair play, justice and peace for everybody.
0: Und uns geht es hier wirklich um moralische Aufrichtigkeit, um Fair Play, um Gerechtigkeit in der Bevölkerung. Und um den Frieden.
1: Ja.
3: Meinen Frieden gebe ich euch. Auch das Motto unseres Mariathons hier. Heute begehen wir ihn und schauen auf Tansania. Wir sind im Gespräch unter anderem hier mit dem Erzbischof von Dar es Salaam aus Tansania, mit Erzbischof Jude Thaddeus Ruwa'ichi. Mit ihm dürfen wir auf die Situation in Tansania blicken und Sie dürfen zuhören und spenden unter der 08328 921 180. Was wir hier hören über Tansania ist, dass es ein Land ist, das vor großen Herausforderungen steht, wo die Kirche einen wichtigen Beitrag leistet, einen moralischen Beitrag leistet, um die Lage zu stabilisieren, um Menschen heranzuziehen, die moralisch integer sind, die ihren Weg gehen können und in Frieden miteinander leben können. Diesen Beitrag leistet Radio Maria als das größte katholische Radio in Tansania, das landesweit sendet. Und wir helfen dabei mit, dass dieses Programm auch in immer mehr Regionen, da wo es eben noch nicht ganz hinreicht, weil die Natursituation, weil die geografische Situation so schwierig ist, die geologische, dass da Sendetürme gemietet werden können, um die auch zu erreichen. Dafür können Sie spenden unter der 08328 921 180. Und eine Hörerin hat sich gemeldet, sie hat gespendet und sie sagt, sie hat gespendet, weil sie davon überzeugt ist, dass Radio das Mittel ist, um die frohe Botschaft zu verbreiten. besonders in den entlegenen Gebieten. Offensichtlich haben wir hier einen guten Job gemacht, das ist rübergekommen. Klar, das ist genau der Job des Radios in Tansania, den unterstützen wir, den unterstützen Sie und wir sind dankbar, wenn Sie mit dabei sind. Auch der Hinweis, dass Sie uns sehen können. Sie können hier das Gespräch beobachten, unsere Gäste sehen. Sie können nämlich bei YouTube in den Livestream hineinschalten. Schauen Sie gerne vorbei, Radio Horeb Livestream, einfach bei YouTube eingeben und dann können Sie hier zuschauen und auch noch mehr dabei sein. Und vergessen Sie nicht, anzurufen. Mein Name ist Astrid Moskow, hier im Studio mit mir ist Gabi Fröhlich und wir begleiten Sie durch diese Zeit hier bei Radio Horeb beim Mariathon.
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11: Quindi essere qui oggi ai microfoni di Radio Horeb è principalmente un grande ringraziamento a voi ascoltatori.
2: Und wenn ich jetzt hier an den Mikrofonen von Radio Horeb sitzen darf, dann ist das vor allem, um einen wirklich Dank auszusprechen gegenüber den Zuhörern von Radio Horeb.

0: Sie hören Radio Horeb an drei ganz besonderen Tagen. Wir sind an Tag 3 des Mariathon 2026 und wir laufen wieder gemeinsam mit Ihnen, liebe Hörerinnen und Hörer, unseren Spendenlauf der Nächstenliebe. Im Moment ist das Projekt, für das wir Sie um Ihre Spenden bitten, Tansania. Wir haben hier illustre Gesprächsgäste im Studio sitzen. Es ist Erzbischof Jude Thaddeus Ruwa'ishi, der Erzbischof von Dar es Salaam, einer Diözese, die einmal die riesige, die größte Stadt von Tansania, die ist in dieser Diözese, die hat, sagt er, über 7 Millionen Einwohner. Also es werden wirklich richtig viele Menschen erreicht dort mit Radio Maria. Das gibt es in seiner Diözese schon. Und außerdem haben wir hier den Programmdirektor von Radio Maria in Tansania, Father Dominik, der ist bei uns und er ist verantwortlich für ein Radio, das im Grunde gleich alt ist wie Radio Horeb, auch 30 Jahre alt, schon lange arbeitet, auch autark ist, was die Finanzen angeht, in aller Regel, wenn nicht so Sonderausgaben dazukommen. Und im Moment geht es darum, dass wir für die Sendetürme sammeln noch 5 weitere Sendeanlagen, die angemietet werden müssen, damit das Signal von Radio Maria sich noch weiter verbreiten kann. Und hier mit dabei ist auch der Kontinentalverantwortliche von Afrika, der Radio Maria Weltfamilie für Afrika, Jean-Paul Kayura aus Ruanda. Astrid, wir müssen weiter sammeln, genau. Wir müssen weiterlaufen.
1: Genau, ganz genau. Sie können anrufen, liebe Hörerinnen und Hörer. Wir haben freie Mitarbeiter, die auf Sie warten, die sich freuen, wenn Sie jetzt anrufen und die Zusage machen Ihrer Spende 08328921180. Das ist die Nummer. Rufen Sie an und schauen Sie auch gerne bei uns auf YouTube vorbei. Dort finden Sie die Nummer auch zum Abschreiben. Da haben wir sie nämlich unten in der Bauchbinde, wie das fachlich heißt, stehen und können einfach dann bei uns anrufen. Wir freuen uns über diese Zusage, denn dann können wir ungefähr bemessen, wie weit wir bereits im Lauf gekommen sind und können unsere Gäste, die wie gesagt sitzen aus Tansania, mit dem Erfolg, mit den abgeschlossenen Projekten hoffentlich dann später nach Hause schicken oder sie abreisen lassen mit der frohen Botschaft davon, dass nämlich Ihre Projekte nun durch Ihre Spenden unterstützt werden können. Danke, dass Sie anrufen.
0: Und ich freue mich auch immer, dass wir unseren Gästen hier aus der fernen Welt nicht nur die Spendenzusagen unserer Zuhörer mitgeben können, sondern auch immer wieder ganz persönliche Geschichten, dass sie einfach auch zu Hause erzählen können, wer diese Hörer von Radio Horeb sind, die spenden. Da eine Hörerin zum Beispiel hat gesagt, sie hatte eigentlich eine Herzoperation hätte gemacht werden müssen, aber die war dann nicht mehr nötig und aus Dankbarkeit hat sie 1.000 Euro gespendet. Eine andere Hörerin sagte, dass ihr Vater vor 3 Wochen gestorben ist und der hatte sich schon so sehr auf den Mariathon gefreut. Ein herzlicher Gruß an diesen Vater im Himmel, da hört er uns bestimmt auch zu und feiert mit. Aber er habe sich die letzten Jahre, dieser Vater, immer so richtig mitgefiebert und es war ihm sehr wichtig, dieser Mariathon. Und die Tochter hat jetzt in seinem Namen noch gespendet. Also wunderschön, vielen herzlichen Dank dafür.
1: Auch tiefe Rührung, die hier uns vermittelt wird. Spender, die anrufen und zu Tränen gerührt sind vom Programm, von den Heiligen Messen, den Gebetszeiten, in denen wir verbunden sind, die Danke sagen und das eben auch in einer finanziellen Gabe ausdrücken. Aber, Gabi, wir dürfen nicht vergessen, es geht auch um das Gebet, nicht wahr? Da, wo das Geld fließt, da ist meistens noch viel mehr Gebet geflossen, denn das Gebet öffnet erst die Schleusen, damit überhaupt Freigebigkeit, die Möglichkeiten entstehen, Geld geben zu können. Also beten Sie auch mit für die Anliegen des Mariathons, seien Sie mit dabei, nicht nur in den Gebetszeiten, sondern dass Sie auch einfach vielleicht privat ein Gesetzchen, Rosenkranz für den Mariathon aufopfern. Dankeschön.
0: Wenn wir weiter so laufen, haben wir dann auch bald 2,5 Millionen Euro gesamt gesammelt an diesem Mariathon. Da freuen wir uns sehr drauf. Ich denke, das wird bis heute Abend noch ein bisschen mehr werden, aber wir laufen jetzt auf die 2,5 Millionen zu. Also auch das ist so ein kleines Etappenziel. Aber das allernächste Etappenziel ist ein weiterer Sendeturm im Zentrum von Tansania, diesem schönen, wunderschönen, gelegenen, geografisch wunderschönen, großen Land. Erzbischof Jude Thaddeus Ruwa'ishi von Dar es Salaam ist hier und er hat uns die großen Herausforderungen schon genannt, mit denen das Land zu kämpfen hat. Also wirtschaftliche Unsicherheit, die Weltlage spürt man in Afrika noch deutlicher als bei uns. Dann aber auch politische Spannungen, gerade rund um die letzten Wahlen im vergangenen Herbst. Aber auch die Jugend, die wirklich 70% junge Menschen, das ist, können wir uns hier kaum noch vorstellen, bringt aber auch die Herausforderung, dass diese ganzen jungen Menschen auch ausgebildet werden müssen, eine Zukunft haben müssen, was wieder in wirtschaftlich instabilen Zeiten gerade eine Schwierigkeit ist. Herr Erzbischof, aber diese vielen jungen Menschen, die finden Sie wahrscheinlich auch bei sich in der Kirche, oder? Wie ist die Lage der Kirche in Ihrer Diözese? Wie sind die Gottesdienstbesuche? Wie sieht es mit den geistlichen Berufungen aus?
2: We are very grateful that the vocation situation in Tanzania as a whole is very promising.
3: Und wir sind sehr dankbar, dass die Situation betreffend geistliche Berufungen in Tansania sehr erfolgsversprechend sind.
2: Specifically for the Archdiocese of Dar es Salaam.
3: Insbesondere was unsere Erzdiözese Dar es Salaam anbetrifft.
2: Presently we have 134 senior major seminarians.
3: Und wir haben im Moment 134 Seminaristen im Hauptseminar.
2: That means in philosophy and theology.
3: Das heißt in Philosophie und Theologie.
2: We are not the archdiocese with the greatest number.
3: Wir sind jetzt nicht die Erzdiözese, die die größte Anzahl hätte.
2: There is at least one diocese, the Diocese of Moshi, which has more seminarians than Dar es Salaam.
3: Es gibt zumindest eine Erzdiözese, die noch mehr Seminaristen hat als wir, zumindest die Erzdiözese Moshi.
2: And all in all, looking at the dioceses, we have 37 dioceses.
3: Und insgesamt haben wir 37 Diözesen.
2: Of those, I would say, dioceses which have meager vocations will be about 3 or 4.
3: Und wir können dann sagen, also dass wir 3 von 4 von diesen Diözesen, dass wir da größere Berufungen haben.
2: Fewer vocations.
3: Auch wo wir weniger Berufungen haben.
2: Yeah. So, we are grateful.
3: Das heißt, wir sind dankbar.
2: Yeah. Mhm.
0: Und schlägt sich das, und wie sieht ein Gottesdienstbesuch in ihrer Diözese aus? Ich weiß von manchen afrikanischen Ländern, da haben die dann in den Kirchen 3 Gottesdienste, wo viele, viele hundert, wenn nicht gar 1000 Leute dann am Sonntag hinkommen und jede heilige Messe dauert dann 2 bis 3 Stunden. Also da ist dann rundum Messfeiern am Sonntag. Ist das bei Ihnen auch so lebendig?
2: Yes, the religious vitality is very significant.
3: Ja, also diese religiöse Vitalität ist wirklich also sehr groß.
2: And every Sunday in a normal parish you will have at least 4 masses.
3: Also jeden Sonntag haben wir in jeder Pfarrei mindestens 4 heilige Messen.
2: 3 masses for adults.
3: 3 Messen für Erwachsene.
2: And 1 mass for children.
3: Und eine Kindermesse.
2: And normally they are very well attended.
3: Und normalerweise sind diese sehr gut besucht.
2: Outside the archdiocese, I know there are elders who cannot go for mass.
3: Und außerhalb der Diözesen haben wir natürlich auch immer noch die älteren Menschen, die nicht zur Kirche gehen können.
2: I can give the example of my own mother.
3: Und da kann ich jetzt zum Beispiel meine eigene Mutter anführen.
2: With 95,
3: die jetzt inzwischen 95 Jahre alt ist.
2: She cannot go for mass, but she listens to Radio Maria.
3: Und sie kann die heilige Messe nicht selbst besuchen, aber sie hört die Messe auf Radio Maria.
2: I think that there are more people like her.
3: Und ich denke, dass es noch viel mehr Menschen wie sie gibt.
0: Das ist natürlich dann, da kommt natürlich Radio Maria ins Spiel, denke ich, Herr Erzbischof. Radio Maria, was würden Sie aus der Sicht des Bischofs sagen, des Hirten der Diözese? Warum ist Ihnen Radio Maria so ein ganz besonderes Anliegen?
2: I think I would repeat what I said earlier this morning or yesterday.
3: Und ich möchte jetzt wiederholen, was ich heute Morgen und auch gestern schon angeführt habe.
2: That Radio Maria is a tool for evangelization.
3: Radio Maria ist ein Instrument der Evangelisierung.
2: And that's the way we understand it, and that's the way we approach it.
3: Und das ist unser Verständnis und das ist auch unser Ansatz.
2: As a tool of evangelization, we know that Radio Maria does not air any commercial
3: advertisements. Ja, und wir wissen, dass Radio Maria eben als dieses Instrument der Evangelisierung keinerlei Reklame ausstrahlt.
2: Yeah, that's why when it asks for contributions from the faithful,
3: das heißt,
2: they are very forthcoming.
3: Das heißt, also wenn sie dann die Gläubigen um Spenden bitten, dann sind sie da auch sehr direkt.
2: Ja. Yeah.
1: Eine Frage, die sich mir aufgedrängt hat in einem Gespräch, jetzt ging ja auch um die um das Verhältnis von Christen und Muslimen in Tansania. Und es hält sich die Waage offensichtlich. Es gibt ungefähr genauso viele Christen wie Muslime. Habe ich das richtig verstanden? Oder ist das, war das, nein? Wie war das?
2: I think in Tanzania, if you go demographically, there are more Christians than Muslims.
3: Okay. Also demografisch gesehen gibt es mehr Christen als Muslime.
2: And when you speak about Christians, you mean the Catholic Church, which is the most numerous.
3: Und wenn wir dann von Christen sprechen, dann reden wir in erster Linie von Katholiken, die doch die größte Anzahl ausmachen.
2: Then you have the Lutheran Church.
3: Dann haben wir noch die evangelischen Kirche.
2: And
3: die lutherisch-evangelischen.
2: Anglicans.
3: Dann haben wir noch die anglikanische Kirche.
2: And then you have the Pentecostals.
3: Dann die Pentekostalen.
2: And the Pentecostals are mushrooming.
3: Ja, und die Pentekostalen, die breiten sich natürlich aus.
2: Yeah. So if you put together all this.
3: Wenn wir das dann alles zusammenfassen.
2: They are a considerable number.
3: Dann machen wir doch eine große, eine beträchtliche Zahl aus.
1: In welchem Verhältnis ist das denn? Wie viele Muslime im Verhältnis zu Christen? Wie viel Prozent ist das jeweils?
2: I would like to avoid going into specifics with regard to how they correlate. But I would like to say that if there are no manipulations, the relationships between Muslims and Christians are normally good.
3: Ja, also ich möchte jetzt hier keine Prozentzahlen angeben. Das kann ich jetzt ja auch nicht tun. Aber ich möchte nochmal auf einen anderen Aspekt zurückkommen. Und zwar, wenn es keinerlei Manipulationen gibt, dann ist doch das Verhältnis zwischen Muslimen und Christen also relativ normal.
1: Auf dieses Verhältnis sicherlich zielte meine Frage letztlich wohl auch ab. Und zwar nämlich auf die Hörer von Radio Maria. Erreicht Radio Maria auch muslimische Hörer, also Hörer, die nicht christlichen Glaubens sind oder bekommen Sie Rückmeldungen von Nicht-Christen in Ihrem Radio, Father Dominic Mavula?
4: Yes, it does. As I said previously, that in some areas there's the radio which is there's only Radio Maria.
3: Ja, das ist tatsächlich so. Und es gibt auch einige Gegenden, wo tatsächlich die Menschen nur Radio Maria hören können. Und das tun sie auch.
4: Mhm. The other day I met with one of the government officials, then he was joking me that at a particular area, the only radio is Radio Maria and we are praying too much. We should reduce prayers and broadcast on other content in our radio.
3: Ja, und er hatte sich jetzt erst vor kurzem also mit einem Regierungsbeamten getroffen und er hatte gesagt, sie sollen doch tatsächlich also weniger Gebet reinpacken und mehr andere Contente, mehr andere Inhalte doch mit vermitteln.
4: So we receive also phone calls and people identifying themselves in the names that which are not Christians. So we have listeners who are not Christians.
3: Ja, also wir haben tatsächlich auch Hörer und Hörerinnen, die nicht christlich sind.
1: Das, wir haben von Erzbischof Thaddäus schon bereits ein bisschen etwas gehört über die Herausforderungen, die in Tansania bestehen. Und Radio Maria ist ja immer auch in den Ländern, in denen es aktiv ist, in denen es sendet, auch geht auch ganz konkret auf die Situation im Land eben ein. Das heißt, wie versuchen Sie denn, die aktuellen Herausforderungen im Programm helfend aufzugreifen, um tatsächlich eine Stimme des Friedens zu sein, auch in diesen sehr gesellschaftlichen, vielleicht auch politischen Situationen und Herausforderungen?
4: The charism of Radio Maria is taking us through in a better way such challenges.
3: Ja, das Charisma von Radio Maria hilft uns dabei, diese Herausforderungen wirklich aufzugreifen.
4: We always broadcast good news and we avoid contradictions in the society.
3: Wir versuchen immer die Vorbotschaft und auch gute Nachrichten zu verbreiten und versuchen die Konflikte in der Gesellschaft zu vermeiden.
4: Under such circumstances, we normally approach some theological and social experts to prepare the orthodox teachings on the matter that which are not properly done in the society.
3: Und wenn wir eine bestimmte Situation vorfinden, dann holen wir uns auch immer wieder Experten, Theologen und auch Soziologen zu Rate, die uns dann die entsprechende orthodoxe richtige Antwort geben.
4: So whenever there is a contradiction within the church or outside the church, our duty is teaching the proper teachings or orthodox teachings on a particular matter, and that's how we tackle the situation.
3: Und immer wenn wir auf Widersprüche stoßen, die sich innerhalb oder außerhalb der Kirche bezüglich der Lehre ergeben, dann sind wir bemüht, wirklich die wahre, die richtige, die orthodoxe Lehre zu vermitteln.
1: Zum Beispiel bei Radio Horeb gibt es durchaus auch Sendungen wie die Lebenshilfe, die eben auf Themen eingeht, die nicht spezifisch die Lehre der Kirche betreffen, die also definitiv außerhalb des Religiösen liegen. Ich weiß nicht, ob ich Sie gerade nicht ganz verstanden habe, aber gibt es das bei Ihnen auch im Programm, dass Sie halt versuchen, auf die aktuellen gesellschaftlichen Herausforderungen wie schlechte Bildung oder so einzugehen oder jetzt den großen Arm-Reich-Unterschied ländlich, städtisch, das irgendwie aufzugreifen und da Abhilfe zu schaffen über das Radio?
4: Yes, social human programs contain 30% of our broadcasting per day.
3: Ja, also solche Programme zur Lebenshilfe nehmen ungefähr 30% unseres Programminhaltes ein.
0: Wir sind hier mitten im Mariathon 2026 und laufen gemeinsam mit Ihnen, liebe Hörerinnen und Hörer, für die Radio Maria, den weiteren Ausbau von Radio Maria in Tansania, einem Land, wo die Menschen sehnsüchtig auf Radio Maria warten, da wo es noch nicht gehört werden kann. 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Wir haben den zweiten Sendeturm für Tansania fast finanziert und würden uns freuen, wenn wir die Zusage dafür, wenn wir jetzt in ein paar Minuten dann wieder in die Kirche verabschieden, wo wir dann den Barmherzigkeitsrosenkranz gemeinsam beten werden, wenn wir da die Zusage für diesen zweiten Sendeturm auf jeden Fall schon mal dem Erzbischof und Father Dominic mitgeben könnten. Wenn Sie mitschlaufen möchten, gerne anrufen und sagen Sie unseren Ehrenamtlichen, die sehnsüchtig auf Sie warten, auf Ihre Anrufe warten, auch gerne, warum Sie spenden. 08328 921 180. Father Dominic, also ein Radio Maria, das die Menschen erwarten, da wo es noch nicht da ist. Wenn Sie uns jetzt so ein wenig nochmal abschließend sagen möchten, was ist Ihr Traum für Radio Maria in Tansania? Wo ist noch Potenzial? Wenn Sie groß träumen, Pfarrer Kocher ist jemand, der immer groß träumt und der sagt zum Beispiel jetzt für den Mariathon, das ganze Gebiet südlich der Sahara muss abgedeckt werden mit Radio Maria. Wo sind Ihre großen Träume, Father Dominic?
4: It is not my dream, it's our dream. It was the dream of Radio Maria Project in the world.
3: Ja, es ist nicht nur mein Traum, sondern es ist unser Traum, der Traum von Radio Maria und Radio Maria weltweit.
4: The orientation given to us by my brother here, Jean-Paul.
3: Ja, und das ist das, also wo mein Bruder hier, Jean-Paul, auch mit einsetzt.
4: That every Radio Maria in the country has to target to be a national radio.
3: Das heißt, also jede Radio Maria Station im Land soll auch ein nationales Radio sein.
4: And probably Jean-Paul may explain, because he sees us from outside, our progress of being a real and national radio in Tanzania.
3: Ja, und Jean-Paul kann das wahrscheinlich besser ausdrücken, weil er es von außen sieht, wie wir es langsam aufbauen, dass Radio Maria zu einem nationalen Radio wird.
4: But in within, we had our targets to 2025, 2026, in celebrating our anniversaries, that we become the best religious radio in the zone.
3: Ja, aber unsere Ziele, die wir auch 2025 und jetzt auch 2026 ausgedrückt haben, bestanden darin, dass wir wirklich zum besten Radio werden wollten im Land.
4: Our desire and it's our hope, with the help of Mother Mary, at least we become one of the biggest radio in the country.
3: Und unser Wunsch ist es und unsere Hoffnung besteht darum, dass wir mit Hilfe unserer Mutter Maria zum besten Radio des Landes werden.
4: Probably you get an analysis from Jean-Paul on how are these dreams.
3: Und Jean-Paul kann euch sicher dann sagen, wie diese Träume zur Realität werden.
0: Ja, Jean-Paul konnten haben wir gar nicht. Wir haben die Zeit geht so schnell vorbei, aber Jean-Paul ist später wieder noch bei uns dabei, immer wieder im Radio. Jean-Paul, zwei Sätze, ganz kurz. Er sagt später. Wir geben das Wort nochmal. Wir geben das Wort. Ja, gut, jetzt hat er. Ein Satz noch, zwei Sätze.
5: Yes, what I can say quickly, that Radio Maria Tanzania is doing very well.
3: Was ich ganz schnell sagen kann, ist, dass Radio Maria in Tanzania sehr gut aufgestellt ist.
5: And I would like to thank His Grace, the Archbishop of Dar es Salaam.
3: Und da möchte ich jetzt hier also unserem Erzbischof von Dar es Salaam danken.
5: Because 40% of the budget of Radio Maria Tanzania is coming from Dar es Salaam.
3: Weil 40% des Budgets für Radio Maria Tanzania tatsächlich von der Erzdiözese von Dar es Salaam stammt.
5: And I know that from my experience of other years, you make bishops of Africa happy in these studios.
3: Ja, und es ist meine Erfahrung, wenn wir dann die Bischöfe von Afrika hier in diesem Studium glücklich machen.
5: I hope that also the Archbishop of Dar es Salaam will go home with a huge joy because of your donations to Radio Maria Tanzania.
3: Dann wird der Bischof von Dar es Salaam, der Erzbischof von Dar es Salaam, auch glücklich nach Hause gehen können mit den Spenden, die wir für Radio Maria Tanzania generieren.
1: Und dafür wollen wir natürlich auch noch weiterlaufen, aber für jetzt müssen wir leider schon zum Ende kommen. 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Damit verabschieden wir uns vorerst, wollen aber Sie noch, Erzbischof Judas Thaddäus, noch um Ihren Segen bitten, damit wir gesegnet in diese weitere Zeit gehen können, hier bei Radio Horeb bei Mariathon 2026.
2: Hail Mary, full of grace.
6: The Lord is with thee. Blessed art thou among women, and blessed is the fruit of thy womb, Jesus. Holy Mary, Mother of God, pray for us sinners, now and at the hour of our death. Amen.
2: Glory be to the Father, and to the Son, and to the Holy Spirit.
6: As it was in the beginning, is now, and ever shall be, world without end. Amen.
2: May the Almighty God bless you. The Father, the Son, and the Holy Spirit.
6: Amen.
2: Peace be with you.
6: And with your spirit.
2: Danke.
0: Amen. Es verabschieden sich jetzt erstmal hier Gabi Fröhlich
1: und Astrid Mooskopf.
0: Nicht ohne unseren fleißigen Übersetzerinnen zu danken. Barbara Larumme im Hintergrund ist inzwischen gewechselt worden. Da ist Katharina wieder gewesen. Katharina Tebaldi, vielen herzlichen Dank dafür. Und es geht jetzt weiter noch mit einem kurzen Blick hinter die Kulissen, denn nicht bei Mariathon ist ja richtig viel los, was wir hier gar nicht im Studio so abbilden können. Und das hat jetzt Pascal Gegon nochmal für uns getan.
7: liebe Hörerinnen und Hörer von Radio Horeb. Der Mariathon hier bei Radio Horeb ist in vollem Gange. Wir sind hier vor Ort in Balderschwang für Sie unterwegs, um einen Blick hinter die Kulissen des Mariathons, dem großen Spendenlauf der Nächstenliebe, hier bei Radio Horeb zu werfen. Ich bin jetzt hier mit Pfarrer Andreas Schätzle im Studio und auch mit meinem Kollegen David Kräuter, die am Freitagmorgen den Mariathon eröffnet haben. Und darüber sprechen wir jetzt. Wie war das denn für euch beide, diesen Mariathon am Freitag zu eröffnen? War das was Besonderes?
8: Es war natürlich was sehr Besonderes, den Mariathon zu eröffnen, diesen Beginn zu machen, den Mariathon zu starten. Das ist eben so diese ganzen ersten Stunden, dem Anfang wohnt ein Zauber inne. Das ist wirklich was Besonderes, was man da gemerkt hat. Die ersten Stunden dann zu sehen, wie eben die ersten Hörer angerufen haben, wie dann die Zahl größer wurde, die Spendenzahl und natürlich auch die Anzahl der Leute, die angerufen haben. Das war wirklich wunderbar zu sehen und auch, es war wirklich eine große Freude für uns beide, für dich, Andreas, bestimmt auch, einfach zu sehen, wie viele da sich engagiert haben, wie viele da mitgespendet haben, mitgemacht haben, mitgelaufen sind bei dem Mariathon.
9: Also ich bin's nicht gewohnt, so früh auf Sendung zu sein. Das ist natürlich eine Herausforderung, aber etwas, irgendwie eine Art Opfer, das man gerne bringt, wenn man sieht, wie viele Menschen hier ihr Herzblut geben und alle möglichen Opfer auf sich zu nehmen. Und dann ist es mehr irgendwie, wie David schon gesagt hat, ein Privileg, dass man so früh schon eigentlich den Mariathon starten darf.
7: Also es hat, trotz dass es so früh war, wirklich Spaß gemacht, euch diesen Mariathon zu starten. Weil es ist sicherlich ja auch nicht einfach, direkt morgens als Erster, die große Anspannung ist da, direkt quasi eine Show abzuliefern.
9: Also der David hat das alles gut vorbereitet. Der ist auch sehr eloquent und flexibel. Das macht auf alle Fälle Freude. Und ich habe eigentlich nur die Gitarre stimmen müssen. Das war meine Vorbereitung.
8: Und noch ein bisschen mehr natürlich auch. Aber es war wunderschön auch zusammen. Und was auch natürlich ein bisschen die Schwierigkeit ist, am Morgen in diese Mariathon-Stimmung zu kommen. Das ist ja auch so was Besonderes, was den Mariathon ausmacht, diese Freude, diese besondere Stimmung. Und die ist natürlich am ersten Tag ganz am Morgen, wenn kaum jemand wach ist, außer wir beide, die ganz am Anfang noch im Studio standen. Und da waren auch, irgendwann kam dann der erste Techniker mal rein, aber es war am Anfang, war eben nicht so viel los. Dann in diese Mariathon-Stimmung reinzukommen, ist natürlich erstmal eine Herausforderung, aber das ging dann auch ganz gut.
9: Also währenddessen wir angefangen haben, saßen natürlich schon die Mitarbeiter am Spendentelefon, an der Hotline und haben die ersten Anrufe schon entgegengenommen. Und wir waren dann schon erfreut, wie schön und gut das Spendenbarometer angestiegen ist.
7: Wisst ihr zufällig noch, wie viel dann schon direkt bei eurer Schicht zusammengekommen ist ungefähr?
9: Ja, ich glaube, es waren gut über 200.000 letztlich, so wenn ich das richtig sehe, mitbekommen habe, aber ich kann mich irren. Man soll ja auch nicht zu stark an den Zahlen kleben. Letztlich geht es um jede Spende, es geht um jedes Herz, das dahinter steht und seinen Beitrag leistet. Und jede Spende ist irgendwie auch ein Gebet, ein Beitrag eben für die Evangelisation.
7: Sehr schön. Wie ich gehört habe, habt ihr auch beide gesungen und Gitarre gespielt an diesem schönen Morgen. Könntet ihr auch noch ein kleines Ständchen für uns jetzt hier uns bieten?
9: Ja klar, wenn der David mitsingt.

Radio Horeb mit dem Mariathon 2026 und jetzt folgt eine Gebetszeit, nämlich der gesungene Barmherzigkeitsrosenkranz. Wir übertragen ihn live aus unserer Pfarrkirche St. Anton in Balderschwang. Balderschwang, der Hauptstandort von Radio Horeb, dem deutschen Radio Maria. Und jetzt schalten wir hinüber und wir beten den Rosenkranz auf Französisch.

Herzlich willkommen, liebe Zuhörerinnen und Zuhörer von Radio Horeb, liebe Zuschauerinnen und Zuschauer von EWTN TV und alle, die uns über unseren Livestream auf www.horeb.org im Internet verfolgen. Bei den Livestream oder EWTN TV können Sie in unsere Pfarrkirche schauen, wo wir uns versammelt haben, um am dritten Tag unseres Mariathons, unseres Spendenlaufes, bitte um Spenden und Gebet für Radio Maria Stationen in Afrika und anderen Teilen der Welt, wo wir uns hier versammelt haben, um wieder der Barmherzigkeit unseres Herrn Jesus Christus zu gedenken. Das Allerheiligste ist hier im Tabernakel ausgesetzt, der Herr ist in unserer Mitte, wir dürfen in seiner Gegenwart sein. Danken wir ihm für all das, was er in diesen 2,5 Tagen des Dauerlaufes, des Marathons schon bewirkt hat. Es ist großartig, wie viel Gebet, wie viel Zeugnisse, wie viel berührende Nähe, wie viel Spenden zusammengekommen sind. Einen ganz herzlichen Dank dafür. Marathon ist anstrengend, wir nehmen uns jetzt ein paar Minuten Auszeit, Verschnaufpause, beim Herrn zu sein. All Ihre Anliegen sind mit eingeschlossen, wie immer, gar keine Frage. Und auch die Anliegen all der Länder, für die wir um Spenden bitten. Wir haben schon so viel Not gehört in diesen Tagen, aber auch von so viel Freude und Dankbarkeit. Danken wir dem Herrn für die Verbundenheit, die wir erleben dürfen, gerade in diesen Tagen mit unseren Gästen, die stellvertretend für all die vielen Menschen hier sind, denen wir helfen dürfen und von denen wir Hilfe dankbar entgegennehmen dürfen.

0: Barmherziger Jesus, im Augenblick deines Kreuzestodes für uns bete ich dich an und lobpreise dich und bitte, umfasse mit deiner unerschöpflichen Barmherzigkeit die ganze Menschheit, besonders die armen Sünder und die Sterbenden. Amen. Im Namen des Vaters und des Sohnes und des Heiligen Geistes.
1: Amen.
0: Gelobt sei Jesus Christus.
1: In Ewigkeit. Amen.
0: Ein ganz herzliches Vergelt's Gott für das Beisammensein im Gebet, dass wir die Gelegenheit hatten, die Barmherzigkeit unseres Herrn zu loben. Die größte und wunderbarste Eigenschaft Gottes, wie Thomas von Aquin das schon gesagt hat, danken wir dem Herrn, dass er sich herabneigt zu uns voller Liebe. Wir wünschen Ihnen jetzt einen gesegneten und frohen weiteren Tag. Es gibt noch ein gutes Stück zu laufen bei unserem Mariathon, dem Marathon für die Gottesmutter. Seien Sie mit dabei. Viele interessante Sendungen, viel Ansporn zu helfen, zu beten, zu spenden. Wir freuen uns auf Sie. Vielen Dank dafür. Und allen, ob Sie bei uns bei Radio Horeb das Programm weiterverfolgen oder bei EWTN TV, ganz viel Freude damit und noch einen gesegneten fünften Sonntag der Osterzeit.

0: Das war der gesungene Barmherzigkeitsrosenkranz live aus der Pfarrkirche St. Anton in Balderschwang. Gesungen haben meine Kollegen von Radio Horeb. Schön, dass Sie mit dabei sind in dieser Gebetszeit und jetzt auch darüber hinaus. Wir sind 3 Tage im Mariathonfieber hier in Balderschwang bei Radio Horeb im 14. internationalen Mariathon. Ein Marathon für den Auf- und Ausbau von Radio Maria Stationen. So setzt sich das Wort zusammen, ein Marathon für die Mutter Gottes. Wir haben viele Projekte auf der Liste stehen. Vieles durften wir dank Ihrer Spenden schon unterstützen. Und in dieser Stunde geht es jetzt um den Ausbau von Radio Maria, dem Studio in Kibeho, im Wallfahrtsort in Ruanda. Radio Horeb gehört zur Weltfamilie von Radio Maria, eine große Weltfamilie mit rund 93 Radio Maria Stationen und da sind noch nicht alle Unterstationen mit darunter gezählt, aber wir sind verbunden, ein Radio, eine Mission, das sagen wir immer wieder. Und Sie haben es in diesen Tagen gehört, auch die Dankbarkeit unserer Gäste, für die wir schon gesammelt haben. Viele Projekte in Afrika, auch in Südamerika, im Nahen Osten, in Nazareth und vieles mehr. Und in dieser Sendung, wie gesagt, geht es um das Radio Maria Studio in dem Wallfahrtsort Kibeho. Mein Name ist Marion Kuhl und mit mir durch die Sendung führt sie
1: Diakon Michael Wielert.
0: Und im Studio ist bei uns Jean-Paul Kajura, der in diesen Tagen zum Inventar gehört bei Radio Horeb.
1: Er verlässt das Studio gar nicht.
0: Sehr gut. Er ist der Kontinentalverantwortliche von der Weltfamilie von Radio Maria für Afrika. Herzlich willkommen, Jean-Paul.
2: Buon pomeriggio, Marion. Buon pomeriggio, cari ascoltatori.
3: Guten, einen schönen Nachmittag, liebe Marion und euch, liebe Zuhörerinnen und Zuhörer.
0: Und damit das mit den Sprachen hier klappt, haben wir wieder 2 Übersetzer. Die sind heute auch im Marathon, weil sie von einer Sendung zur nächsten hetzen. Das ist einmal Katharina Tebaldi, die Sie hier im Studio auch sehen können, wenn Sie den Livestream mit anschalten über YouTube. Und hinter den Kulissen Barbara Larumpe, die ehrenamtlich für uns übersetzt und die Feder zieht am Mischpult unser Techniker Florian Kisslich, damit das alles funktioniert. Und in der Videoregie ist Tag und Nacht bald Johannes Berg, um das Bild zu Ihnen auch nach Hause zu bringen. 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Noch einmal die Nummer 08328 für Balderschwang, dann 921180. Es sind erst 5 Mitarbeiter im Gespräch und 18 Mitarbeiter sind gerade arbeitslos sozusagen. Es sind ganz viele Ehrenamtliche hier nach Balderschwang aus ganz Deutschland gereist, ungefähr 78, glaube ich, wenn ich das richtig sehe. Und noch unsere Kollegen sitzen auch zum Teil am Telefon, mindestens 15. Jeder, der nicht gerade auf Sendung ist oder sonst was zu tun hat, hilft da auch mit und freut sich über Ihren Anruf. Für das Projekt Radio Maria Kibeho brauchen wir 158.500 Euro. Wir haben vor 10 Jahren schon einmal für Radio Maria Kibeho gesammelt. Wir haben heute eigentlich ein Jubiläum, 10 Jahre, genau. Unser Projekt Radio Maria Kibeho.
1: 10 Jahre, dass Schopper Kajura nach Balderschwang kommt.
0: Auguri.
1: Auguri.
0: Jean-Paul, für was brauchen wir jetzt 158.500? Weil das Studio steht schon. Für was ist dieses Geld dringend notwendig?
2: Bene, stiamo proprio festeggiando 10 anni di esistenza della sede di Radio Maria Kibeho.
3: Ja, wir feiern wirklich 10 Jahre Radio Maria in Kibeho.
2: E quindi un momento di gioia.
3: Und das ist ein großer Moment der Freude.
2: Da quando Radio Maria ha cominciato a Quibejo la il messaggio della Madonna che il messaggio che la Madonna ha dato a Quibejo sta arrivando al mondo intero come lo voleva la Madonna.
3: Ja, und seit Radio Maria in Quibejo ist, erreicht auch die Botschaft der Mutter Gottes immer mehr Menschen, den ganzen Globus, so wie es die Mutter Gottes auch wollte.
2: Mi ricordo che quando è stata inaugurata la sede di Radio Maria Quibejo era nel 2018, la veggente Natalia era molto molto contenta.
3: Ja, und als 2018 dann der Sitz in Quibejo eingeweiht wurde, des Studios, war die Seherin Natalie überglücklich.
2: Perché durante l'apparizione la Madonna diceva il mio messaggio è per il mondo intero, ma la Madonna non aveva detto come il messaggio arriverà al mondo intero.
3: Während der Erscheinungen sagte ja die Mutter Gottes, meine Botschaft gilt der ganzen Welt, aber sie sagte nicht, wie die Botschaft in die ganze Welt gelangen soll.
0: Vielleicht müssen wir erst einmal für alle Neueinsteiger erklären, was der Wallfahrtsort Quibejo ist, weil sonst denken die sich, wovon reden die überhaupt? Und da kann der Michael vielleicht das auf Deutsch ganz gut schnell zusammenfassen.
1: Genau, ich fasse das zusammen, weil die Geschichte zwischen Radio Horeb und Quibejo ist besonders. Quibejo ist in Ruanda. Ruanda liegt im Herzen von Afrika. Wenn man auf den Kontinent schaut, dann finden Sie das relativ genau, wenn Sie so auf das Herz tippen würden. In diesem Land in Ruanda, in Quibejo, das ist im Süden von Ruanda, Richtung Burundi, gibt es ein kleines Dorf, das liegt knapp auf 2000 Metern. Ruanda ist sehr hoch gelegen und dort ist von 1981 bis 89, also genau 8 Jahre, die Mutter Gottes drei jungen Frauen erschienen. Natalie, Marie-Claire und Alphonsine. Die Botschaft war, dass sich Maria offenbart hat als die Mutter des Wortes, was uns gleich in das Johannesevangelium bringt. Und das Wort ist Fleisch geworden. Die Botschaft von Maria war dort sehr vielfältig. Es war eine intensive Katechese bei den Erscheinungen. Also es ging um das Wort. Sie hat auf ihren Sohn hingewiesen, so wie an allen Marienerscheinungsorten. Sie hat aber auch eine Botschaft an uns, die uns in unserer Zeit trifft. Und sie hat gesagt, das gilt für Ruanda, das gilt aber auch für die ganze Welt. Sie hat damals den drei jungen Frauen den Genozid gezeigt, der dann 5 Jahre später stattgefunden hat. Damals hat den drei jungen Frauen, wie sie das erzählt haben, was Maria ihnen gezeigt hat, niemand geglaubt, dass sowas in Ruanda passieren könnte. Am Anfang April 94 ist das dann geschehen. Und so ist die Botschaft der Mutter Gottes mit Ruanda sehr eng verknüpft, weil seither in Ruanda das schon ein großes Erwachen ist, dass die Botschaft von Maria echt war. Der Marienerscheinungsort ist später von der Kirche anerkannt worden und ist der einzige offizielle Marienerscheinungsort auf dem afrikanischen Kontinent. Wir haben dort 2016 haben wir Geld gesammelt für ein Studio, für ein internationales Studio, also kein Studio für Ruanda, sondern ein Radio Maria Studio, das allen Radiostationen auf der Welt dient. 2018, Jean-Paul hat das schon gesagt, haben wir dieses Studio eingeweiht und seither reisen wir auch mit Pilgern dorthin. Deshalb, das ist jetzt so ein bisschen hier auch die Pilgersendung. Ich rechne jetzt auch mit den Zuwendungen meiner Pilger, die ich dahin geführt habe. Ich habe mal versucht nachzurechnen, das waren mittlerweile über 300, die ich nach Quibejo führen durfte. Und jedes Jahr im Frühjahr, im Februar machen wir eine solche Pilgerreise dank Jean-Paul, der das mit mir gemeinsam vorbereitet. Und es ist immer eine großartige Zeit, zur Mutter des Wortes zu reisen, weil das ist nach wie vor ein Gnadenort für viele. Die Botschaft an Ruanda, die Botschaft an die Welt ist, dass wir in Wahrheit beten sollen. Die Botschaft ist, dass wir umkehren sollen und uns unsere Sünden bereuen sollen und uns zu Christus hinwenden sollen. Das Besondere an Kibeo war, die Mutter des Wortes hat den drei Seherinnen die Menschen, die um sie herum gestanden sind, als Blumen gezeigt, in drei verschiedenen Zuständen. Die blühende Blume, die verwelkende Blume und die vertrocknete Blume. Und sie hat gesagt, das ist der Seelenzustand der Menschen. Und sie will, dass alle aufblühen und neu erblühen. Das ist die Botschaft von Kibeo. Aber dazu braucht es unsere Bereitschaft. Dazu braucht es eben auch, dass wir kommen und sagen, ich bin bereit, wieder aufzublühen. Und ich merke das bei den Pilgern, die mit uns unterwegs sind, wie die aufblühen. Und wie sehr die das leben. Wir werden das nachher dann auch noch im Gebet vertiefen, wenn wir den sieben Schmerzenrosenkranz beten. Das war mit eine der Botschaften von der Mutter des Wortes in Kibeo, dass sie gesagt hat, betet den sieben Schmerzenrosenkranz. Ihr müsst ihn nicht täglich beten, Maria war da ganz praktisch, bleibt beim Rosenkranz, aber einmal die Woche wäre ein sieben Schmerzenrosenkranz ganz gut. Also wir haben es mit einer sehr praktischen Mutter zu tun in Kibeo. Und was würde näher liegen, wir gehen da gleich noch genauer drauf ein, was würde näher liegen, als dass wir die Programmdirektoren von Afrika an diesem Ort ausbilden? An diesem Ort, wo die Mutter des Wortes zu Hause ist, wo sie erschienen ist. Also wir gehen direkt dorthin.
0: 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Jean-Paul Kayura ist hier im Studio in Balderschwang. Er selber stammt aus Ruanda und ich glaube, du bist auch der Präsident von Radio Maria Ruanda oder warst du es mal? Ich habe gar nicht mehr nachgefragt. Jean-Paul, wie ist das?
2: Sì, è vero che sono stato il primo presidente di Radio Maria in Ruanda.
3: Ja, ich war der erste Präsident von Radio Maria in Ruanda.
2: Ho cominciato a lavorare nel progetto di Radio Maria nel 2003.
3: Ich habe bei Radio Maria 2003 angefangen zu arbeiten.
2: E poi Radio Maria Ruanda è nata effettivamente il 15 agosto 2004.
3: Und Radio Maria Ruanda ist am 15.08.2004 entstanden, eingeweiht worden.
2: Ero volontario più o meno due ore al giorno.
3: Ich war als Ehrenamtlicher tätig, circa 2 Stunden pro Tag.
2: Da lunedì a venerdì.
3: Von Montag bis Freitag.
2: Poi sabato e domenica ero volontario tutte le ore.
3: Und Samstag und Sonntag war ich dann ganztägig ehrenamtlich tätig.
2: Allora in poche parole, dall'inizio abbiamo avuto milioni di ascoltatori.
3: Und um das ganz kurz zu machen, von Beginn an hatten wir Millionen von Zuhörern.
2: Abbiamo avuto immediatamente tanti volontari.
3: Und wir haben sofort sehr, sehr viele Ehrenamtliche gehabt.
2: Abbiamo avuto immediatamente tanti conduttori.
3: Und wir haben auch sehr viele Sendeschienenleiter gehabt.
2: Poi questa cosa è piaciuto molto bene a Emanuele Ferrario.
3: Und das ist, was auch Emanuele Ferrario sehr gut gefallen hat.
0: Dem Präsidenten der Weltfamilie von Radio Maria, der schon gestorben ist.
2: Sì, sì, sì. Forse per questo che mi ha chiamato per lavorare per il continente africano.
3: Und vielleicht ist es auch deswegen, dass er mich dann berufen hat dazu, verantwortlicher für den afrikanischen Kontinent zu sein.
2: Tornando al progetto di Kibeo, come lo sapete, abbiamo i ponti di preghiera a un ritmo settimanale.
3: Und wir haben ja jetzt die Gebetsbrücken in einem wöchentlichen Rhythmus bei Radio Maria.
2: Da Kibeo facciamo in modo che il continente africano preghi insieme a un ritmo settimanale.
3: Und unser Ziel ist, dass der afrikanische Kontinent einmal pro Woche gemeinsam betet.
2: Preghiamo anche con voi di Europa un ritmo mensile.
3: Und mit euch in Europa beten wir monatlich zusammen.
2: E quindi Kibeo come un polmone spirituale per il continente africano.
3: Und Kibeo ist die spirituelle Lunge des afrikanischen Kontinents.
2: E per questo che chiediamo a voi di aiutarci, perché ci sono le spese ordinarie, dobbiamo pagare l'elettricità, la benzina per il generatore, cioè questa sede ha un costo.
3: Und deswegen bitten wir euch auch um Spenden und Unterstützung, denn wir haben natürlich laufende Kosten, Elektrizität, Benzin für den Generator und so weiter.
0: Die spirituelle Lunge für den afrikanischen Kontinent. Und da mangelt es jetzt an Sauerstoff. Deswegen bitten wir Sie jetzt um Ihre Spende, um Ihre Gabe für Kibeo, für den Wallfahrtsort Kibeo, für die Mutter Gottes. Und der Michael wird uns jetzt ein bisschen...
1: Ja, ich möchte dann unbedingt was dazu sagen. Wir haben gestern Nachmittag, hatten wir das Thema Nazareth, haben dort investiert und da war das Thema lebendige Steine, ja, dass wir in die Christen vor Ort investiert haben und wir investieren jetzt in die Programmdirektoren von ganz Afrika, weil die werden dort geschult und es geht um natürlich den Erhalt des Studios, die zwei Techniker, die dort vor Ort arbeiten. Es geht um die ganz praktischen Dinge dort vor Ort, aber es geht eben auch um die Programmdirektoren, die sich dort mindestens einmal im Jahr treffen, um geschult zu werden und vor allem die neuen Programmdirektoren. Jetzt muss man dazu wissen, Radio Maria funktioniert so wie in Deutschland auch immer mit einem Programmdirektor. Der Programmdirektor ist ein Priester. In Afrika bekommen Priester in der Regel keinen Gehalt, sondern werden von der Gemeinde getragen. Ja? Und
0: bei der Gabenbereitung dann auch Klopapier, was nach vorne
1: getragen wird. Kommt bei der Gabenbereitung das Spülmittel, das Klopapier,
0: Huhn,
1: aber auch mal
0: läuft,
1: ein Hut, eine Ziege. Ja, mir ist mal ein Huhn abgehauen, als ich das bekommen habe, durch den Mittelgang raus. Das genau. Hat die Flucht ergriffen.
0: Kann das sein, dass ich dabei war?
1: Ja, genau. Also, und jetzt geht es darum, dass wir diese Programmdirektoren unterstützen. Die haben zwar eine der größten oder die größte Gemeinde jeweils in ihrem Land, weil sie Programmdirektor sind von Radio Maria. Und man kann sagen, das ist wie eine Kirchengemeinde, aber die größte Kirchengemeinde, wenn wir davon ausgehen, wie Pfarrer Richard Kocher hier in Balderschwang sitzt und auch seine Radio Horeb-Gemeinde hat um sich herum. Allerdings bringt die kein Huhn vorbei in Afrika. Ja? Und jetzt geht es darum, dass wir die unterstützen, dass sie Fortbildung erfahren. Radio Maria gibt denen natürlich einen Gehalt. Also die sind nicht ohne alles, sondern die haben eine Wohnung, die haben ein Auskommen, aber eben nicht so, wie wenn sie von einer Gemeinde getragen werden. Und jetzt geht es um die Schulungen. Und ich rechne ganz fest mit Ihnen, liebe Hörerinnen und Hörer, dass Sie da jetzt in die Tasche greifen, zum Telefonhörer greifen und ihre Spendenzusage machen für die lebendigen Steine, für die Programmdirektoren Afrikas, dass sie diese unterstützen, dass sie im kommenden Jahr auch wieder Ausbildung erfahren, spirituelle Erfrischung erfahren, eben in Ruanda, bei der Mutter des Wortes in Kibeo. Das ist etwas sehr Einmaliges, dass wir das dort machen. Und es ist sehr wichtig, weil wir alle wissen, es gibt nichts Schlimmeres, wie wenn wir alleingelassen, ohne jegliches eigenes spirituelles Wachstum sozusagen vertrocknen. Also wir möchten nicht, dass die Programmdirektoren zu einer diesen welken Blumen werden, sondern die sollen schön blühen und vor allem auch fähig sein, dir das weiterzugeben über das Radio. Und das ist notwendig, dass wir Sie auf diesem Weg unterstützen. Es gibt freie Mitarbeiter. Wenn Sie jetzt anrufen, dann können Sie Ihre Spendenzusage machen. Und ich sage das immer wieder hier, es zählt nicht die Höhe der Spende, es zählt Ihr Herz, mit dem Sie geben. 08328 921 180. 08328 921 180. Und ich bedanke mich schon jetzt bei allen, die mit auf Pilgerreise waren und die vielleicht in der Zukunft mit auf Pilgerreise gehen. Und bevor Sie jetzt alle anrufen und fragen, wann geht's auf Pilgerreise, nächstes Jahr Anfang Februar, das werden Sie aber im Juni erfahren, nicht jetzt. Also, aber es gibt wieder eine Pilgerreise. Machen Sie eine Spendenzusage und dann fragen Sie später nach der Pilgerreise.
0: Genau, und wir brauchen für dieses Projekt 158.500 und wir haben mittlerweile 20.777. Wir sind gerade bei den Flugkosten. Was ist denn damit gemeint, Flugkosten, Jean-Paul?
2: Ach
0: Okay, er weiß es auch nicht unbedingt.
1: Ich kann das erklären.
0: Für die Techniker, die
1: also,
0: dahin müssen.
1: Also man läuft zwar viel in Afrika, aber ein Programmdirektor, der zur Schulung nach Kibeo kommt, der muss dahin fliegen, weil der läuft nicht von Tansania nach Kibeo. Da wäre er das Jahr unterwegs und würde wahrscheinlich nicht ankommen, weil er vorher von den Löwen gefressen wird. Also das sind die Flüge der Programmdirektoren. Es ist aber auch, sind auch die Flüge der Weltfamilie, weil wir natürlich Jean-Paul dorthin schicken, der die Programmdirektoren schult. Auch Paolo Tafuri, derjenige, der mitverantwortlich ist für Afrika. Und ab und zu geht auch unser Präsident Vittorio Vicardi auch dorthin. Also das sind diese Flugkosten, die wir haben.
2: Vorrei aggiungere che anche c'è Padre Roger Wawa dalla Repubblica Democratica del Congo.
3: Ja, ich würde gerne noch anfügen, dass es da ja auch noch Pater Roger Wawa aus der Demokratischen Republik Kongo gibt.
2: Lui è sempre con me quando c'è la formazione dei preti e assistente editoriale a Kibeho.
3: Er ist ja immer mit mir zusammen unterwegs, vor allem wenn in Kibeho die Programmdirektoren ausgebildet werden.
2: E i biglietti aerei costano tantissimo in Africa.
3: Und Flugtickets kosten sehr, sehr viel in Afrika.
2: Perché, forse perché il continente africano è molto grande.
3: Vielleicht, weil der Kontinent so groß ist.
2: E facciamo la formazione tre volte l'anno.
3: Ja, und wir bilden ja dreimal pro Jahr aus.
2: A giugno facciamo la formazione nella lingua francese.
3: Im Juni machen wir Kurse in französischer Sprache.
2: Poi a settembre facciamo la formazione nella lingua inglese.
3: Im September dann auf Englisch.
2: Poi a novembre facciamo la formazione nella lingua portoghese spagnola.
3: Und im November dann auf Portugiesisch und Spanisch.
2: Allora, la formazione è chiave.
3: Also die Ausbildung ist ein der Schlüssel, das ist zentral.
2: Perché in Africa adesso abbiamo circa 65 Radio Maria.
3: Weil wir in Afrika jetzt zurzeit circa 65 Radio Marias haben.
2: E com il numero è perché abbiamo le tante sottostazioni.
3: Und die Zahl kommt durch die vielen Unterstationen zustande.
2: Allora i preti direttori vengono da tutte le parti dell'Africa, sud, nord, centro, con le culture diverse, ma il progetto Radio Maria è unico.
3: Ja, und die Priester, die Programmdirektoren kommen ja aus allen Ecken, Nord, Süd, Ost, West, aus Afrika zusammen. Das sind unterschiedliche Backgrounds, aber unser Programm Radio Maria ist ja einzigartig für alle.
2: Più o meno abbiamo 130 persone da formare, cioè 65 preti e 65 assistenti editoriali.
3: Und insgesamt müssen wir 130 Personen ausbilden. Das sind 65 Priester und 65 Redakteure.
2: Il bello è che tutti piace seguire la formazione a Kibeho.
3: Und jedem gefällt es, dort in Kibeho ausgebildet zu werden.
0: Wie lange bleiben die dann für die Ausbildung? Ist das eine Woche oder länger? Oder wie macht ihr das?
2: La formazione dura una settimana.
3: Also die Ausbildung selber dauert eine Woche.
2: C'è la parte teorica, per esempio, loro devono sapere i valori di Radio Maria.
3: Und dann gibt's den Theorieteil, zum Beispiel muss jeder die Werte von Radio Maria
2: come si fa l'imparisesto.
3: Wie man das Programmheft zusammenstellt.
2: C'è la parte pratica, vanno nello studio per fare la catechesi concreta negli studi di Kibeho.
3: Und dann gehen sie auch ins Studio, ganz praktisch, und machen eine Katechese im Studio.
2: Imparano come fare la maratona.
3: Sie lernen auch, wie man einen Marathon veranstaltet.
2: E in cooperazione con Radio Maria Ruanda vanno nella parrocchia per vedere come i fedeli, come i volontari aiutano Radio Maria Ruanda nel concreto.
3: Und dann in Kooperation mit Radio Maria Ruanda gehen sie dann auch in die Gemeinden vor Ort und lernen dann aus Gemeindesicht kennen, wie Radio Maria genutzt wird.
1: Liebe Hörerinnen und Hörer, Sie merken, Sie unterstützen in das Herz Afrikas, aber auch in das Herz von Radio Maria. Denn die Programmdirektoren, die sind ein wichtiger Eckpfeiler, die tragen die Radiostationen. Und das ist etwas Besonderes und dazu brauchen sie Kraft und Ausbildung, auch spirituelle Stärkung. Unterstützen Sie uns auf diesem Weg, dass Sie sagen, ich trage das mit, diese Ausbildung der Programmdirektoren, der Priester, die für Radio Maria in ganz Afrika zuständig sind, die das tragen im Gebet, in ihrer ganzen Arbeit. 08 328 921 180. 08 328 921 180. Wir haben hier oft Türen, Fenster, Mauern und Dachplatten, die wir unterstützen und wo wir Häuser bauen und einen Satellitenplatz finanzieren. Jetzt geht es um Menschen, jetzt geht es um die Priester, um die Programmdirektoren. Und das finde ich enorm. Und momentan gibt's freie Mitarbeiter. Wenn Sie anrufen, kommen Sie sofort durch, können Ihre Spendenzusage machen. Und wir sagen an dieser Stelle schon jetzt ein herzliches Vergelt's Gott.
0: Vor einem Jahr ungefähr ist Papst Leo XIV. Gewählt worden. Das war am 8., das ist am kommenden Freitag. Und er hat als Bischof in Peru auch Radio Maria unterstützt. Und wir hören jetzt einmal da hinein, was ihm auch, warum er auch dafür ist, dass Sie mithelfen, Radio Maria zu unterstützen.
4: Estimados hermanos, hermanas, voluntariado en Chiclayo de Radio Maria.
5: Liebe Brüder und Schwestern, ehrenamtliche Helfer von Radio Maria in Chiclayo, es ist mir eine Freude, Sie heute begrüßen zu dürfen und Ihnen vor allem den Segen des Herrn zu übermitteln. Sie leisten durch das Radio, durch Radio Maria eine wunderbare Evangelisierungsarbeit. Sie unterstützen dieses großartige Projekt, das Frieden in die Welt bringt, das Evangelium bekannt macht und Menschen dazu anleitet, in der Liebe Christi zu leben. Gott segne Sie alle und der Herr sei Ihre Kraft im Dienst der Kirche und in unserer Region Lambayeque.
0: Haben Sie die Stimme erkannt von Papst Leo XIV.? Das war noch als Bischof Prevost. Ich kann den Namen, glaube ich, immer noch nicht gescheit aussprechen. Zum Glück darf ich Papst Leo sagen. Er hat für Radio Maria da auch Mitarbeiter getroffen und um Spenden gebeten und um die Unterstützung von Radio Maria. Und darum bitten wir Sie auch jetzt. Meinen Frieden gebe ich euch. Das ist das Motto. Und er hat gerade gesagt, Radio Maria als ein Werkzeug, um den Frieden aufzubauen. Und da bitten wir Sie jetzt konkret um Ihre Mithilfe unter der 08328 921 180.
1: Ich wiederhole nochmals die Telefonnummer 08328 921 180. Wenn Sie uns im Studio sehen wollen, wenn Sie vielleicht mal Jean-Paul sehen wollen, der sonst in ganz Afrika unterwegs ist, gehen Sie auf unseren YouTube-Live-Kanal, schauen Sie uns zu. Ich trage heute Tansania, für mich ist heute Tansania.
0: Das wollte ich schon fragen.
1: Radio Maria Tansania ist auf meinem Shirt. Auf dem Shirt von Jean-Paul ist die Mutter des Wortes, das ist Kibeo.
0: Genau, und wenn Sie in das Medienhaus von Radio Horeb eintreten, dann sehen Sie auch eine große Statue der Mutter des Wortes, blau-weiß. Also wenn Sie reinkommen in den Eingangsbereich, Sie dürfen auch in diesen Tagen natürlich nach Balderschwang kommen, nicht nur in diesen Tagen des internationalen Marathons, auch sonst. Jeden Tag gibt es in der Regel eine Führung, abgesehen vom Sonntag, aber sonst versuchen wir dabei zu sein.
1: Ich denke, wir haben auch eine so besondere Beziehung zu Kibeo, es ist die Mutter des Wortes. Und Radio ist Wort. Ja, und sie ist eine gute Patronin für unser Radio auch. Und deshalb ist es so wichtig, dass wir die Programmdirektoren dort ausbilden und dass wir dieses Studio dort unterstützen, das eben nicht die Einnahmen aus dem Land hat. Normal ist es also das Studio in Ruanda, das gibt's natürlich auch in der Hauptstadt in Kigali und die haben auch noch weitere Stationen im Land in Ruanda. Das wird aber von den Hörerinnen und Hörern von Ruanda selbst getragen. Es geht Kibeo. Kibeo ist immer Angelegenheit der Radio Maria Weltfamilie und da sind wir Familie.
0: Ein Wallfahrtsort, den wir damit auch unterstützen, die Mutter Gottes unterstützen, dass ihre Botschaft in die ganze Welt hinausgehen kann. Wir beten gleich den 7-Schmerzen-Rosenkranz und den, wie du eben gesagt hast, hat die Mutter Gottes besonders in Kibeo gewünscht. Kannst du ein bisschen, Michael, dazu noch erklären, was es mit diesen 7 Schmerzen Mariens auf sich hat? Warum beten wir diesen Rosenkranz?
1: Es sind die 7 Schmerzen Mariens. Das bringt uns direkt zu Maria, die in Nazareth, als der Engel zu ihr kam, Ja gesagt hat. Und dieses Ja ist gestanden bei Maria. Ja, das hat sie nicht zurückgezogen. Das ist ihr nicht zu viel geworden. Und auf diesem Weg hat sie Leid und Schmerz erfahren, ganz besonders mit Blick auf ihren Sohn. Die 7 Schmerzen werden wir gleich meditieren gemeinsam. Und auch wir erfahren in unserem Leben Leid. Und da ist Maria uns vorausgegangen und sie zeigt uns, wie wir mit Leid in unserem Leben umgehen sollen. Weil das heißt als erstes die Annahme vom Leid. Also das Leid nicht verdrängen, nicht wegschieben von mir, sondern sagen, ja, es gehört zu meinem Leben, aber ich blicke durch das Leid hindurch auf meinen Erlöser, auf Jesus Christus. Das ist das Wichtige. Maria hat immer auf ihren Sohn, auf Jesus geschaut. Und mit diesem Blick konnte sie durch dieses Leid hindurchgehen. Und das ist eine Antwort für unsere Zeit, für viele Menschen, die Leid erfahren, viele Menschen, die depressiv sind, viele Menschen, die Krankheiten in ihrem Leben erfahren oder die auch einfach an unserer Zeit fast verrückt werden durch die Kriege und durch die Unsicherheit. Wenn es Unsicherheit von einem Land, von einer Regierung her gibt, was gibt mir Halt? Und auch das kann Leid in Menschen auslösen. Und es gilt zu akzeptieren, dass wir in dieser Zeit leben. Es ist diese Zeit, wir müssen über diese Zeit nicht jammern, aber wir müssen durch diese Zeit auf Jesus Christus schauen. Und das ist der 7 Schmerzen Rosenkranz, der uns hier einen Weg weisen kann.
0: Also es ist ein Gebet, das nicht nur um Maria dreht, sondern es ist, dass sie mit uns zusammen auf Christus schaut.
1: Genau richtig, ja. Sie schaut mit uns auf Christus, der für uns das Leid ertragen hat. Jesus Christus ist unser Erlöser. Ich habe das am Donnerstagmorgen in meiner Predigt gesagt. Wenn mein Leben schwer ist, klage ich dann noch denjenigen dafür an, der mich eigentlich erlöst hat. Das ist mit Sicherheit der falsche Weg. Weil wenn mein Leben schwer ist, dann muss ich auf Jesus Christus schauen, dass er mir weiterhilft. Also durch meinen Blick auf ihn kann ich heil werden und heil erfahren, weil er jegliches Leid für uns getragen hat. Und das gehört eben zu dieser Annahme vom Leid. Jesus hat das getragen und das ist der 7 Schmerzen Rosenkranz. Die Menschen in Ruanda haben Leid auf so vielfältige Weise erfahren. Am schlimmsten durch den Genozid, aber auch durch viele andere Dinge. Ein Beispiel davon ist, wo ich denke, wo die Mutter des Wortes sehr praktisch ist. In Kibeo hat sie zum Beispiel nicht empfohlen zu fasten. Aber mit dem Fasten können in Afrika die meisten Menschen auch nichts anfangen, weil ihr ganzes Leben besteht aus Fasten. Ja, also ganz praktisch. Für uns ist Fasten dran. Für die Afrikaner wäre es gut, wenn sie mehr zu essen hätten.
0: Ja, für alle, die gleich den Rosenkranz auch mitbeten wollen, wir haben auf unserer Homepage www.hureb.org bei der Abteilung Gebet, wenn Sie da drauf schauen, auch die Anleitung, wie man den 7 Schmerzen Marienrosenkranz mitbeten kann. Es gibt auch so unsere Programmfeldblätter. Jetzt normalerweise steht hier immer einer mittendrin. Den können Sie auch bestellen, wenn Sie beim Hörerservice dann anrufen. Ab Montag ist das auch wieder möglich. Sonst einfach sich mittragen lassen aus dem Gebet, dass wir gleich aus der Pfarrkirche St. Anton hier in Balderschwang übertragen. Astrid Mooskopf wird da durchführen. Sie hat unsere Gäste mit eingeladen, die hier von allen Kontinenten her gekommen sind. Die werden auch gleich jeweils ein Gesetz des Rosenkranzes mit vorbeten. Und das Ganze können Sie auch mit anschauen auf EWTN, YouTube, Facebook, Twitch und Instagram, wenn das alles stimmt, was ich hier auf meinem Zettel habe. Genau, auf jeden Fall YouTube, auf jeden Fall.
1: Ja. Liebe Hörerinnen und Hörer, wir merken das hier natürlich, wenn man betet, dann wird weniger angerufen, weniger gespendet. Aber wir müssen das vielleicht nochmals neu hier auch erdenken und erfinden. Wenn Sie während der Gebetszeit anrufen, dann legen Sie in Gedanken auch Ihre Anliegen auf den Altar in der Kirche in Balderschwang. Ich bitte Sie da immer bei jedem Gottesdienst drum und ich spreche immer mit Pfarrer Kocher vor dem Gottesdienst drüber, was legen wir heute auf den Altar? Und es sind immer die Anliegen der Hörer, die wir da mit drauflegen. Und wenn Sie jetzt gleich mitbeten, wenn Sie spenden, legen Sie auch Ihre Spende auf diesen Altar, dass die Spende wirklich Frucht bringt. Und Menschen dadurch Heil erfahren. Also 08328 921 180. Wir sind jetzt theologisch tief eingestiegen, also in meiner Laientheologie, die Marion Kuhl ist die Theologin hier, aber wir waren tief bei
0: Diakon.
1: Wir waren hier tief bei Kibeo. Aber es geht, wenn Sie jetzt erst zuschalten, um Kibeo, den Wallfahrtsort dort, um Radio Maria dort und dass wir die Programmdirektoren in Kibeo ausbilden und dass wir das irgendwie finanzieren müssen. Also sie investieren in die Weltfamilie von Radio Maria, in die Ausbildung der Programmdirektoren in Afrika.
0: Wir haben bisher für unser Projekt Radio Maria Kibeo 36.722 Euro gesammelt. Wir brauchen noch 73.278, also noch eine gute Summe und darum bitten wir Sie, wir haben Zeit bis 17.30 Uhr, wir schalten jetzt gleich in die Pfarrkirche zum gemeinsamen Gebet. Unsere Mitarbeiter sind am Telefon für Sie trotzdem da. Sie dürfen auch während des Gebetes dort anrufen. Dafür sind Sie gekommen und sind hier in Balderschwang für den internationalen Mariathon unter der 08328 921 180. Außerhalb von Deutschland die Vorwahl nicht vergessen, 0049 vorwählen, dann die 8328 921 180. Die Online-Spende ist natürlich auch möglich über unsere Homepage www.hore.org. Und damit schalten wir jetzt eigentlich gleich in die Pfarrkirche St. Anton in Balderschwang. Die Liturgie übertragen wir hier an diesen drei Tagen des Mariathons live aus der Pfarrkirche hier in Balderschwang. 1040 Meter hoch gelegen ist dieser Ort. Seien Sie mit dabei bei dieser Gebetszeit. Es soll nicht nur um Geld gehen, sondern der Mariathon ist auch immer ein geistliches Ereignis, wo wir alles zusammenlegen für die eine Familie vor Gott. Und jetzt eben im Gebet, wir schalten in die Kirche St. Anton in Balderschwang zum Siebenschmerzen Marien Rosenkranz.

0: Herzlich willkommen, liebe Hörerinnen und Hörer, liebe Beterinnen und Beter, verbunden uns jetzt am Radio beim Mariathon 2026, aber auch hier in der Kirche St. Anton in Balderschwang. Wir wollen gemeinsam jetzt den Rosenkranz der sieben Schmerzen Mariens beten. Wir wollen in diesen Rosenkranz die Anliegen dieses Mariathons hineinlegen, die Länder, für die wir Spenden sammeln, um Radio Maria auf- und auszubauen und dabei ganz besonders an die Sorgen und Herausforderungen denken, die mit denen diese Länder konfrontiert sind. Wir wollen der Mutter Gottes das alles hinlegen, wir wollen sie bitten, dass sie die Schmerzen der Menschen so gut kennt, weil sie selbst ein Mensch ist und die selbst einen schweren Weg auf Erden gegangen ist, dass sie Fürbitte für uns hält und uns Stütze und Trost ist in all den Herausforderungen, wo wir kämpfen.
1: Jubilate Deo Nummer 745. Maria, wir grüßen dich. 745.

Und so wollen wir beginnen, diesen Rosenkranz der sieben Schmerzen Mariens, den wir in verschiedenen Sprachen beten wollen, mit unseren Gästen, mit den Mitarbeitern, die hier beim Mariathon mit dabei sind, verbunden mit Ihnen, liebe Hörerinnen und Hörer, am Radio und am Bildschirm. Wir wollen diesen Rosenkranz beginnen im Namen des Vaters und des Sohnes und des Heiligen Geistes. Mein Gott, ich bringe dir diesen Rosenkranz dar, um dich zu verherrlichen und deine heiligste Mutter zu ehren, ihre Leiden zu betrachten und daran Anteil zu nehmen. Demütig bitte ich dich, bitten wir dich, dass du uns wahre Reue über all unsere Sünden verleihst. Hilf uns, sanft und demütig zu sein, wie es nötig ist, um alle Ablässe zu empfangen, die in diesem Gebet enthalten sind. Herr, ich bereue alle meine Sünden, die ich gegen dich begangen habe, denn sie führen mich zur Uneinigkeit mit dir. Sie trennen mich von dir, der du mich am Leben erhältst und mit deiner unendlichen Hilfe entgegenkommst. Ich bereue meine Sünden, denn sie haben Jesus Christus getötet, deinen Sohn, den du liebst.

0: unseren Schuldigern und führe uns nicht in Versuchung, sondern erlöse uns von dem Bösen. Amen. Im ersten Geheimnis des sieben Schmerzenrosenkranz Mariens betrachten wir den Schmerz Mariens, als sie ihn mit Schmerzen im Tempel aufgeopfert hat. Maria, du bist die Mutter Gottes, aber du bist auch die Mutter eines Kindes gewesen. Du hast dein Kind unter das Gesetz gestellt, du hast dich unter das Gesetz gestellt. Du warst gehorsam und du hast in den Umständen deiner Zeit, deiner Religion, deiner Umgebung gelebt. Wir wollen dich bitten für alle Menschen, die ihren Glauben leben in dieser Zeit, die mit Schmerzen manchen Kompromiss eingehen müssen, die mit Schmerzen manches aufopfern müssen, was ihnen lieb und teuer ist. Wir wollen dich um Beistand bitten, ganz besonders für alle Mütter, die ihre Kinder in irgendeiner Weise beklagen, die sie loslassen müssen, freilassen müssen und damit kämpfen. In so vielen verschiedenen Lebenslagen, wo Menschen mit dem Loslassen, mit dem Kompromiss schließen, kämpfen, ist Radio Maria eine Stütze, eine Hilfe, ein Begleiter und auch ein Leuchtturm. So wollen wir dir alle Menschen anvertrauen, Maria, die sich an dich wenden in ihrem Leiden, so wie du gelitten hast, als du Jesus im Tempel mit Schmerzen aufgeopfert hast. Im ersten Gesetz betet jetzt Emma Mahengo. Sie ist von Radio Maria Tansania und sie wird auf Swahili beten.
1: Ufalme wako ufike, utakalo lifanyike duniani kama mbinguni.
2: Heilige Maria, Mutter Gottes, bitte für uns Sünder, jetzt und in der Stunde unseres Todes. Amen.
1: Salamu Maria, umejaa neema, Bwana yunawe, umebarikiwa kuliko wanawake wote, na Yesu mzao wa tumbo lako amebarikiwa.
3: Heilige Maria, Mutter Gottes, bitte für uns Sünder, jetzt und in der Stunde unseres Todes. Amen.
1: Salamu Maria, umejaa neema, Bwana yunawe, umebarikiwa kuliko wanawake wote, na Yesu mzao wa tumbo lako amebarikiwa.
3: Heilige Maria, Mutter Gottes, bitte für uns Sünder, jetzt und in der Stunde unseres Todes. Amen.
1: Salamu Maria, umejaa neema, Bwana yunawe, umebarikiwa kuliko wanawake wote, na Yesu mzao wa tumbo lako amebarikiwa.
3: Heilige Maria, Mutter Gottes, bitte für uns Sünder, jetzt und in der Stunde unseres Todes. Amen.
1: Salamu Maria, umejaa neema, Bwana yunawe, umebarikiwa kuliko wanawake wote, na Yesu mzao wa tumbo lako amebarikiwa.
3: Heilige Maria, Mutter Gottes, bitte für uns Sünder, jetzt und in der Stunde unseres Todes. Amen.
1: Salamu Maria, umejaa neema, Bwana yunawe, umebarikiwa kuliko wanawake wote, na Yesu mzao wa tumbo lako amebarikiwa.
3: Heilige Maria, Mutter Gottes, bitte für uns Sünder, jetzt und in der Stunde unseres Todes. Amen.
1: Salamu Maria, umejaa neema, Bwana yunawe, umebarikiwa kuliko wanawake wote, na Yesu mzao wa tumbo lako amebarikiwa.
3: Heilige Maria, Mutter Gottes, bitte für uns Sünder, jetzt und in der Stunde unseres Todes. Amen.
1: Salamu Maria, umejaa neema, Bwana yunawe, umebarikiwa kuliko wanawake wote, na Yesu mzao wa tumbo lako amebarikiwa.
3: Heilige Maria, Mutter Gottes, bitte für uns Sünder, jetzt und in der Stunde unseres Todes. Amen.
1: Atukuzwe Baba na Mwana na Roho Mtakatifu,
3: wie im Anfang, so auch jetzt und alle Zeit, und in Ewigkeit. Amen. Amen.
0: Der zweite Schmerz Mariens, den du erlitten hast, Maria, als du auf der Flucht nach Ägypten Jesus mit Schmerzen getragen hast. Millionen Menschen sind auf dem afrikanischen Kontinent auf der Flucht. Millionen Menschen vertrieben aus ihrer Heimat aufgrund von Gewalt, aufgrund von kriegerischen Konflikten, wirtschaftlicher Not, auch aufgrund von Glaubenskriegen. aber ihr

0: auch politisch, gesellschaftliche Umwälzungen, all das bringt die Menschen dazu, ihre Heimat verlassen zu müssen, um das nackte Leben zu retten. Menschen, die ihre Heimat verlieren, ihre Wurzeln verlieren, vielleicht auch ihre Familie verlieren, verlieren einen wichtigen Teil ihrer Identität. Und in diesem Gesetz, Mutter Maria, weil du weißt, wie es ist, auf der Flucht zu sein, herausgerissen zu werden, aus der Heimat und in die Fremde gehen zu müssen, um das, was man liebt, zu retten, wollen wir dich bitten für alle Menschen, die auf der Flucht sind, die sich selbst zu verlieren drohen, die innerlich zu sterben drohen, in den Flüchtlingslagern der Welt, gerade auch in Afrika, überall. Wir wollen dich bitten, dass du ihnen über Radio Maria Trost schenkst, ein Zuhause in deiner mütterlichen Zärtlichkeit und Wärme, Nähe und Geborgenheit, dass sie nicht aufgeben und dass sie Hoffnung schöpfen können durch Radio Maria. Sei du die Stimme, die zu ihnen dringt durch das Radio. Es betet das zweite Geheimnis Bischof Kibal aus der Demokratischen Republik Kongo, aus dem Bistum Kole. Er wird in Lingala beten.
1: Nous allons prier pour tous les gouvernants du monde et pour tous les parents, pour qu'ils travaillent pour l'avènement d'un monde où règne la paix et la paix véritable.
2: Tägliches Brot gib uns heute und vergib uns unsere Schuld, wie auch wir vergeben unseren Schuldigern. Und führe uns nicht in Versuchung, sondern erlöse uns von dem Bösen.
1: Maria lo sacco, toni grazia, mo conzia salina io. 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
3: Heilige Maria, Mutter Gottes,
2: bitte für uns Sünder, jetzt und in der Stunde unseres Todes. Amen.
1: Maria lo sacco, toni grazia, mo conzia salina io, a benissimo yambo ya basi banso, a benissimo pe Jesu, mwana wa yo.
2: Heilige Maria, Mutter Gottes, bitte für uns Sünder, jetzt und in der Stunde unseres Todes. Amen.
1: Maria lo sacco, toni grazia, mo conzia salina io, a benissimo yambo ya basi banso, a benissimo pe Jesu, mwana wa io.
2: Heilige Maria, Mutter Gottes, bitte für uns Sünder, jetzt und in der Stunde unseres Todes. Amen.
1: Maria lo sacco, toni grazia, mo conzia salina io, a benissimo yambo ya basi banso, a benissimo pe Jesu, mwana wa io.
2: Heilige Maria, Mutter Gottes, bitte für uns Sünder, jetzt und in der Stunde unseres Todes. Amen.
1: Maria lo sacco, toni grazia, mo conzia salina io, a benissimo yambo ya basi banso, a benissimo pe Jesu, mwana wa io.
2: Heilige Maria, Mutter Gottes, bitte für uns Sünder, jetzt und in der Stunde unseres Todes. Amen.
1: Maria lo sacco, toni grazia, mo conzia salina io, a benissimo yambo ya basi banso, a benissimo pe Jesu, mwana wa io.
2: Heilige Maria, Mutter Gottes, bitte für uns Sünder, jetzt und in der Stunde unseres Todes. Amen.
1: Maria lo sacco, toni grazia, mo conzia salina io, a benissimo yambo ya basi banso, a benissimo pe Jesu, mwana wa io.
2: Heilige Maria, Mutter Gottes, bitte für uns Sünder, jetzt und in der Stunde unseres Todes. Amen.
1: Nkembo na tata, mpe na mwana, mpe na elimo santu.
2: Wie im Anfang, so auch jetzt und alle Zeit und in Ewigkeit. Amen.
0: Wir beten gemeinsam bei Radio Horeb im Rahmen des Mariathons 2026 den Rosenkranz der sieben Schmerzen Mariens. Wir betrachten die Schmerzen Mariens und wir legen Maria die Nöte dieser Welt in die Hände, damit sie für uns bittet, sie, die so gut versteht, was wir Menschen zu erleiden haben, weil sie selbst einen so schweren Lebensweg auch gegangen ist. Wir beten jetzt das dritte Geheimnis dieses sieben Schmerzen-Rosenkranzes und betrachten den Schmerz Mariens, als sie Jesus verloren hat und ihn in Jerusalem gesucht hat. 3 lange Tage. Wie viele Mütter suchen auf Erden ihr Kind, haben es verloren. Durch Entführung haben es verloren, weil es ihnen gewaltsam weggerissen worden ist. Wie viele Kinder haben ihre Eltern verloren, wurden herausgerissen aus ihren familiären Umgebungen, durch Mord, durch Überfälle. In Afrika gibt es das Problem der Kindersoldaten in besonderer Weise. Kinder, denen eine Waffe in die Hand gegeben wird, die morden müssen, die töten müssen, die von ihren Eltern bewusst mit diesem Ziel auch getrennt werden, die entführt werden. So großes Leid, was angerichtet wird, so große Zerstörung in den Seelen dieser Menschen, der Kinder, so viele Mütter, die große Schmerzen leiden um ihre Kinder, die ihnen weggerissen worden sind. Wir wollen dich bitten, Maria, dass du gerade auf diese Situation, auf die Kinder, die zu Soldaten gezwungen wurden und werden, dass du auf sie schaust, dass du jetzt deine Hand über sie ausstreckst, dass du für sie bittest, dass du sie um Befreiung bittest, um ein Ende dieser martialischen Methoden der Kriegsführung. Wir wollen dich auch bitten, dass du den Müttern, den Familien beistehst, denen diese Kinder weggerissen worden sind, beziehungsweise denen diese Kinder auch entfremdet worden sind durch Brutalität und Grausamkeit, dass sie nicht zurückkehren können, dass sie ihre Kinder vielleicht gar nicht mehr lieben können, weil sie so Schreckliches getan haben. Mutter Maria, deine Fürsprache kann so viel heilen, kann so viel gut machen, kann so viele Gnaden schenken. Und im Vertrauen darauf, dass du so gerne gibst und so großzügig gibst, wenn wir dich nur darum bitten, wollen wir dir dieses große Problem, diesen gewaltigen Schmerz, diesen brutalen Schmerz jetzt in die Hände legen und dich bitten, dass du hilfst, tröstest, auslöst und Hoffnung schenkst. Es betet dieses dritte Geheimnis der Geschäftsführer von Radio Horeb, Peter Sonneborn.
4: Wir beten in portugiesischer Sprache. Pai nosso que estais no céu, santificado seja vosso nome. 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
2: Unser tägliches Brot gib uns heute und vergib uns unsere Schuld, wie auch wir vergeben unseren Schuldigern. Und führe uns nicht in Versuchung, sondern erlöse uns von dem Bösen.
4: Ave Maria, cheia de graça, o Senhor é convosco. Bendita sois vós entre as mulheres, e bendito é o fruto do vosso ventre, Jesus.
2: Heilige Maria, Mutter Gottes, bitte für uns Sünder, jetzt und in der Stunde unseres Todes. Amen.
4: Ave Maria, cheia de graça, o Senhor é convosco. Bendita sois vós entre as mulheres, e bendito é o fruto do vosso ventre, Jesus.
2: Heilige Maria, Mutter Gottes, bitte für uns Sünder, jetzt und in der Stunde unseres Todes. Amen.
4: Ave Maria, cheia de graça, o Senhor é convosco. Bendita sois vós entre as mulheres, e bendito é o fruto do vosso ventre, Jesus.
2: Heilige Maria, Mutter Gottes, bitte für uns Sünder, jetzt und in der Stunde unseres Todes. Amen.
4: Ave Maria, cheia de graça, o Senhor é convosco. Bendita sois vós entre as mulheres, e bendito é o fruto do vosso ventre, Jesus.
2: Heilige Maria, Mutter Gottes, bitte für uns Sünder, jetzt und in der Stunde unseres Todes. Amen.
4: Ave Maria, cheia de graça, o Senhor é convosco. Bendita sois vós entre as mulheres, e bendito é o fruto do vosso ventre, Jesus.
2: Heilige Maria, Mutter Gottes, bitte für uns Sünder, jetzt und in der Stunde unseres Todes. Amen.
4: Ave Maria, cheia de graça, o Senhor é convosco. Bendita sois vós entre as mulheres, e bendito é o fruto do vosso ventre, Jesus.
2: Heilige Maria, Mutter Gottes, bitte für uns Sünder, jetzt und in der Stunde unseres Todes. Amen.
4: Ave Maria, cheia de graça, o Senhor é convosco. Bendita sois vós entre as mulheres, e bendito é o fruto do vosso ventre, Jesus.
2: Heilige Maria, Mutter Gottes, bitte für uns Sünder, jetzt und in der Stunde unseres Todes. Amen.
4: Gloria ao Pai, e ao Filho, e ao Espírito Santo.
2: Wie im Anfang, so auch jetzt und alle Zeit, und in Ewigkeit. Amen.
0: Das vierte Geheimnis des sieben Schmerzenrosenkranzes. Wir betrachten deinen Schmerz, Maria, als du Jesus begegnet bist auf seinem Kreuzweg, als er das schwere Kreuz getragen hat. Es gibt Situationen im Leben, da kann man nichts ändern. Da steht man vor dem gewaltigen Leid eines Menschen, Menschen, der einem nahestehen, und man kann nichts ändern, man kann nichts tun, man kann nur da sein. So viele Zeugnisse erreichen Radio Maria Stationen weltweit, wo Menschen sagen, Radio Maria hat mich gelehrt, da zu sein für andere, auch wenn ich nichts ändern kann. In Krankheit, im Sterben, in Krisen, ob es die Ehe, ob es die Familie, ob es Freundschaften, ob es der Beruf ist. Die Konflikte und Situationen sind so vielfältig. Und so oft ist die Antwort, die wir geben können, ich bin da, die einzige Antwort. Maria, wir wollen dich bitten, die du diesen großen Schmerz kennst, Jesus leiden sehen zu müssen und es nicht ändern zu können, dass du uns lehrst, da zu sein. Und dass du das Radio, das du ins Leben gerufen hast, Radio Maria, den Menschen überall auf der Welt eine gute Lehrerin sein kann, in diesem Dasein für die anderen, für jemanden, der einfach gerade jemanden braucht, der am Rand steht und einfach da ist. Danke dafür, für dieses große Geschenk, dass du diesen Schmerz für uns auch getragen hast. Und danke, dass du uns schon erhörst und jetzt so vielen Menschen auf der Welt deinen Trost und deine Lehre diesbezüglich auch schenkst. Es betet für uns auf Deutsch Miriam Avoid-Gölz. Sie ist eine Mitarbeiterin bei Radio Horeb.
5: Vater unser im Himmel, geheiligt werde dein Name, dein Reich komme, dein Wille geschehe, wie im Himmel, so auf Erden.
2: Unser tägliches Brot gib uns heute und vergib uns unsere Schuld, wie auch wir vergeben unseren Schuldigern. Und führe uns nicht in Versuchung, sondern erlöse uns von dem Bösen.
5: Gegrüßet seist du, Maria, voll der Gnade, der Herr ist mit dir. Du bist gebenedeit unter den Frauen und gebenedeit ist die Frucht deines Leibes, Jesus.
2: Heilige Maria, Mutter Gottes, bitte für uns Sünder, jetzt und in der Stunde unseres Todes. Amen.
5: Gegrüßet seist du, Maria, voll der Gnade, der Herr ist mit dir. Du bist gebenedeit unter den Frauen und gebenedeit ist die Frucht deines Leibes, Jesus.
2: Heilige Maria, Mutter Gottes, bitte für uns Sünder, jetzt und in der Stunde unseres Todes. Amen.
5: Gegrüßet seist du, Maria, voll der Gnade, der Herr ist mit dir. Du bist gebenedeit unter den Frauen und gebenedeit ist die Frucht deines Leibes, Jesus.
2: Heilige Maria, Mutter Gottes, bitte für uns Sünder, jetzt und in der Stunde unseres Todes. Amen.
5: Gegrüßet seist du, Maria, voll der Gnade, der Herr ist mit dir. Du bist gebenedeit unter den Frauen und gebenedeit ist die Frucht deines Leibes, Jesus.
2: Heilige Maria, Mutter Gottes, bitte für uns Sünder, jetzt und in der Stunde unseres Todes. Amen.
5: Gegrüßet seist du, Maria, voll der Gnade, der Herr ist mit dir. Du bist gebenedeit unter den Frauen und gebenedeit ist die Frucht deines Leibes, Jesus.
2: Heilige Maria, Mutter Gottes, bitte für uns Sünder, jetzt und in der Stunde unseres Todes. Amen.
5: Gegrüßet seist du, Maria, voll der Gnade, der Herr ist mit dir. Du bist gebenedeit unter den Frauen und gebenedeit ist die Frucht deines Leibes, Jesus.
2: Heilige Maria, Mutter Gottes, bitte für uns Sünder, jetzt und in der Stunde unseres Todes. Amen.
5: Gegrüßet seist du, Maria, voll der Gnade, der Herr ist mit dir. Du bist gebenedeit unter den Frauen und gebenedeit ist die Frucht deines Leibes, Jesus.
2: Heilige Maria, Mutter Gottes, bitte für uns Sünder, jetzt und in der Stunde unseres Todes. Amen.
5: Die Ehre sei dem Vater und dem Sohn und dem Heiligen Geist.
2: Wie im Anfang, so auch jetzt und alle Zeit und in Ewigkeit. Amen.
0: der 7 Schmerzenrosenkranz, eine Betrachtung der Schmerzen Mariens, die uns helfen kann, einzutreten in das Geheimnis des Bei-Jesus-Seins, dass wir lernen dürfen, durch Maria einfach auch den Schmerz unseres Lebens anzunehmen und für die Menschen weiterhin da zu sein, so wie Maria es uns vorgelebt hat. Wir beten Ihnen gemeinsam hier bei Radio Horeb. Wir feiern den Mariathon heute am 3. Tag und wollen natürlich auch ganz besonders die Leiden der Hörerinnen und Hörer von Radio Maria weltweit damit hineinlegen. Wir beten jetzt das 5. Geheimnis dieses 7 Schmerzenrosenkranzes. Und dieser Schmerz ist es, dass du, Maria, hast Jesus am Kreuz hast sterben sehen müssen. Maria, du bist eine starke Frau, eine mutige Frau. Das Leiden hat dich nicht das Fürchten gelehrt. Du bist geblieben. Du bist unterm Kreuz geblieben. Wahrscheinlich die Einzige. Du bist da gewesen und hast nicht die Augen zugemacht. Du hast hingeschaut. Und du hast Jesus auf diese Weise beigestanden. Wenn wir so oft sagen müssen, dass wir an einer Situation nichts ändern können, auch wenn sie noch so leidvoll ist und wenn wir noch so sehr mitleiden, so sind wir doch oft versucht, wegzulaufen und die Augen zuzumachen. Und daher wollen wir dich in diesem Gesetz bitten, Maria, dass du uns die Furchtlosigkeit lehrst und schenkst, die du im Herzen gehabt hast, die große Liebe, die du in dir hattest, die dich befähigt hat, da zu bleiben und mutig und stark zu sein, über den Schmerz hinaus stark zu sein, nicht feige, sondern stark. Auch da hast du Ja gesagt zu dem, wozu du berufen warst. Und dafür danken wir dir. Auch Radio Maria schaut hin, hört die Stimmen der Hörerinnen und Hörer, die anrufen, die schreiben, hört den Schrei und wir beten füreinander in dieser Weltfamilie. Deswegen wollen wir in diesem Gesetz furchtlos und mutig an all die denken, die ein Leid tragen, das ein das Fürchten lehren kann, weil es so schrecklich ist. Maria, wir legen sie alle in deinen Schoß, stellen sie alle vor dich hin und bitten dich, dass dein Mut ihnen die Kraft gibt, ihren Leidensweg weiterzugehen. Es betet dieses Gesetz der Präsident von Radio Maria Argentinien, Diego Eduardo Velasco.
6: Padre nuestro, que estás en el cielo, santificado sea tu nombre, venga a nosotros tu reino, hágase tu voluntad, así en la tierra como en el cielo.
2: Unser tägliches Brot gib uns heute und vergib uns unsere Schuld, wie auch wir vergeben unseren Schuldigern. Und führe uns nicht in Versuchung, sondern erlöse uns von dem Bösen.
6: Dios te salve, María. Llena eres de gracia, el Señor es contigo. Bendita tú eres entre todas las mujeres y bendito es el fruto de tu vientre, Jesús.
2: Heilige Maria, Mutter Gottes, bitte für uns Sünder, jetzt und in der Stunde unseres Todes. Amen.
6: Dios te salve, María, llena eres de gracia, el Señor es contigo. Bendita tú eres entre todas las mujeres y bendito es el fruto de tu vientre, Jesús.
2: Heilige Maria, Mutter Gottes, bitte für uns Sünder, jetzt und in der Stunde unseres Todes. Amen.
6: Dios te salve, María, llena eres de gracias, el Señor es contigo. Bendita tú eres entre todas las mujeres, y bendito es el fruto de tu vientre, Jesús.
2: Heilige Maria, Mutter Gottes, bitte für uns Sünder, jetzt und in der Stunde unseres Todes. Amen.
6: Dios te salve, María, llena eres de gracias, el Señor es contigo. Bendita tú eres entre todas las mujeres, y bendito es el fruto de tu vientre, Jesús.
2: Heilige Maria, Mutter Gottes, bitte für uns Sünder, jetzt und in der Stunde unseres Todes. Amen.
6: Dios te salve, María, llena eres de gracias, el Señor es contigo. Bendita tú eres entre todas las mujeres y bendito es el fruto de tu vientre, Jesús.
2: Heilige María, Mutter Gottes, bitte für uns Sünder, jetzt und in der Stunde unseres Todes. Amen.
6: Dios te salve, María, llena eres de gracias, el Señor es contigo. Bendita tú eres entre todas las mujeres, y bendito es el fruto de tu vientre, Jesús.
2: Heilige María, Mutter Gottes, bitte für uns Sünder, jetzt und in der Stunde unseres Todes. Amen.
6: Dios te salve, María, llena eres de gracias, el Señor es contigo. Bendita tú eres entre todas las mujeres, y bendito es el fruto de tu vientre, Jesús.
2: Heilige María, Mutter Gottes, bitte für uns Sünder, jetzt und in der Stunde unseres Todes. Amen.
6: Gloria al Padre, al Hijo y al Espíritu Santo.
2: Wie im Anfang, so auch jetzt und alle Zeit und in Ewigkeit. Amen.
0: Jesus, den du vom Kreuz in deinen Schoß wieder aufgenommen hast, ihn in deine Arme genommen hast, Maria. Das ist der vorletzte Schmerz dieses sieben Schmerzen-Rosenkranzes, den wir jetzt betrachten. Wie schrecklich muss Jesus ausgesehen haben, wie hässlich, wie entstellt, dass du ihn fast nicht wiedererkannt hast. Auch noch tot, Gott tot. Mehr entfremdet geht es fast nicht. Und doch hast du ihn auch wieder aufgenommen, ihn, den du als kleines Baby auch im Arm gehalten hast. Das Leid zerstört das Schöne, das Reine. Es zerstört uns und es zerstört die Menschen um uns herum. Und manchmal entstellt es uns so sehr, dass man, dass man nicht wiedererkennt, dass man nichts Liebenswertes, nichts Liebens, keine Liebenswürdiges wiedererkennen kann. Aber Maria, du hast deinen Jesus erkannt. Du hast ihn in deine Arme genommen. Du hast ihn wieder aufgenommen. Und du hast geglaubt, dass er auferstehen würde. Du hast Hoffnung gehabt, als niemand mehr Hoffnung hatte. Für ihn, aber auch natürlich für alle Menschen. In deinem Schmerz hast du dich nicht davon besiegen lassen, sondern du hast an der Hoffnung festgehalten. Obwohl alle äußeren Anzeichen dagegen sprachen. Die totale Entstellung. Und so wollen wir dich in diesem Gesetz bitten, dass überall da, wo uns das Entstellte, das Zerstörte, das Kaputte begegnet, das, was scheinbar nicht liebenswert ist an Menschen, dass du uns deine Augen schenkst, dass wir hindurchschauen können, dass wir die Hoffnung, das sehen, was Gott in uns hineingelegt hat und die Aussicht, das Versprechen, das für jeden einzelnen Lebensweg gegeben ist, das Versprechen auf Heil, Erlösung und Auferstehung. Hilf uns hoffen, wenn niemand mehr Hoffnung hat. Und wir wollen dir alle Menschen geben, die ihre Hoffnung verloren haben, dass du ihnen Menschen an die Seite stellst, die sie stützen und für sie ein Stück des Weges mit hoffen. Es betet dieses Geheimnis eine ehrenamtliche Mitarbeiterin jetzt hier im Telefondienst beim Mariathon. Es ist Anna-Katharina Erhardt.
7: Vater unser im Himmel, geheiligt werde dein Name, dein Reich komme, dein Wille geschehe, wie im Himmel, so auf Erden.
2: Unser tägliches Brot gib uns heute und vergib uns unsere Schuld, wie auch wir vergeben unseren Schuldigern. Und führe uns nicht in Versuchung, sondern erlöse uns von dem Bösen.
7: Gegrüßet seist du, Maria, voll der Gnade, der Herr ist mit dir. Du bist gebenedeit unter den Frauen, und gebenedeit ist die Frucht deines Leibes, Jesus.
2: Heilige Maria, Mutter Gottes, bitte für uns Sünder, jetzt und in der Stunde unseres Todes. Amen.
7: Gegrüßet seist du, Maria, voll der Gnade. Der Herr ist mit dir. Du bist gebenedeit unter den Frauen, und gebenedeit ist die Frucht deines Leibes, Jesus.
2: Heilige Maria, Mutter Gottes, bitte für uns Sünder, jetzt und in der Stunde unseres Todes. Amen.
7: Gegrüßet seist du, Maria, voll der Gnade. Der Herr ist mit dir. Du bist gebenedeit unter den Frauen, und gebenedeit ist die Frucht deines Leibes, Jesus.
2: Heilige Maria, Mutter Gottes, bitte für uns Sünder, jetzt und in der Stunde unseres Todes. Amen.
7: Gegrüßet seist du, Maria, voll der Gnade. Der Herr ist mit dir. du bist gebenedeit unter den Frauen, und gebenedeit ist die Frucht deines Leibes, Jesus.
2: Heilige Maria, Mutter Gottes, bitte für uns Sünder, jetzt und in der Stunde unseres Todes. Amen.
7: Gegrüßet seist du, Maria, voll der Gnade. Der Herr ist mit dir. Du bist gebenedeit unter den Frauen, und gebenedeit ist die Frucht deines Leibes, Jesus.
2: Heilige Maria, Mutter Gottes, bitte für uns Sünder, jetzt und in der Stunde unseres Todes. Amen.
7: Gegrüßet seist du, Maria, voll der Gnade. Der Herr ist mit dir. Du bist gebenedeit unter den Frauen, und gebenedeit ist die Frucht deines Leibes, Jesus.
2: Heilige Maria, Mutter Gottes, bitte für uns Sünder, jetzt und in der Stunde unseres Todes. Amen.
7: Gegrüßet seist du, Maria, voll der Gnade. Der Herr ist mit dir. Du bist gebenedeit unter den Frauen, und gebenedeit ist die Frucht deines Leibes, Jesus.
2: Heilige Maria, Mutter Gottes, bitte für uns Sünder, jetzt und in der Stunde unseres Todes. Amen.
7: Ehre sei dem Vater und dem Sohn und dem Heiligen Geist.
2: Wie im Anfang, so auch jetzt und aller Zeit und in Ewigkeit. Amen.
0: Und zuletzt der Schmerz, Maria, als du Jesus zu Grabe getragen hast, als der Stein vor die Kammer gerollt wurde, als es dunkel wurde, als er einfach weg war. Der Schmerz des Loslassens, der Schmerz des Abschiednehmenmüssens, der Schmerz, die Dinge einfach auch geschehen lassen zu müssen, ohne dass man sie noch berühren kann, dass man irgendwas damit zu tun hat, sondern sie einfach weiter wirken zu lassen, im Vertrauen darauf, dass es gut wird. In diesem Schmerz zu stehen und trotzdem zu glauben, dass es gut wird, wenn man nichts mehr hat, an dem man sich festhalten kann, weil es begraben ist, ist ein ganz großer Schmerz. Radio Maria begleitet viele Menschen im Prozess der Trauer um so viele Dinge. Es sind nicht nur Menschen, um die man trauert, es sind auch Lebenssituationen. Auch manchmal man selber, Abschied von Lebensphasen, neue Lebensphasen, die beginnen, und in all dem muss man loslassen. Und es ist ein Schmerz, auch darin zu stehen, zu bleiben und Gott wirken zu lassen und zu glauben, dass es eine Auferstehung gibt, dass ein Licht am Ende wartet. Wir wollen dir also alle Menschen bringen, die in einem Trauerprozess stehen, und dich bitten, Maria, dass du Radio Maria auch in der Hinsicht zu einem besonderen Werkzeug des Trostes und der Begleitung machst, dass viele Menschen erreicht werden können, dass du ihnen durchhilfst durch die Trauer und sie auf diesem Weg nicht den Glauben verlieren und vielleicht sogar darüber hinaus den Glauben finden dürfen. Vater unser im Himmel, geheiligt werde dein Name, dein Reich komme, dein Wille geschehe, wie im Himmel, so auf Erden.
2: Gib uns heute und vergib uns unsere Schuld, wie auch wir vergeben unseren Schuldigern. Und führe uns nicht in Versuchung, sondern erlöse uns von dem Bösen.
0: Gegrüßet seist du, Maria, voll der Gnade, der Herr ist mit dir. Du bist gebenedeit unter den Frauen, und gebenedeit ist die Frucht deines Leibes, Jesus.
2: Heilige Maria, Mutter Gottes, bitte für uns Sünder, jetzt und in der Stunde unseres Todes. Amen.
0: Gegrüßet seist du, Maria, voll der Gnade, der Herr ist mit dir. Du bist gebenedeit unter den Frauen, und gebenedeit ist die Frucht deines Leibes, Jesus.
2: Heilige Maria, Mutter Gottes, bitte für uns Sünder, jetzt und in der Stunde unseres Todes. Amen.
0: Gegrüßet seist du, Maria, voll der Gnade, der Herr ist mit dir. Du bist gebenedeit unter den Frauen, und gebenedeit ist die Frucht deines Leibes, Jesus.
2: Heilige Maria, Mutter Gottes, bitte für uns Sünder, jetzt und in der Stunde unseres Todes. Amen.
0: Gegrüßet seist du, Maria, voll der Gnade, der Herr ist mit dir. Du bist gebenedeit unter den Frauen, und gebenedeit ist die Frucht deines Leibes, Jesus.
2: Heilige Maria, Mutter Gottes, bitte für uns Sünder, jetzt und in der Stunde unseres Todes. Amen.
0: Gegrüßet seist du, Maria, voll der Gnade, der Herr ist mit dir. Du bist gebenedeit unter den Frauen, und gebenedeit ist die Frucht deines Leibes, Jesus.
2: Heilige Maria, Mutter Gottes, bitte für uns Sünder, jetzt und in der Stunde unseres Todes. Amen.
0: Gegrüßet seist du, Maria, voll der Gnade, der Herr ist mit dir. Du bist gebenedeit unter den Frauen, und gebenedeit ist die Frucht deines Leibes, Jesus.
2: Maria, Mutter Gottes, bitte für uns Sünder, jetzt und in der Stunde unseres Todes. Amen.
0: Ehre sei dem Vater und dem Sohn und dem Heiligen Geiste.
2: Wie im Anfang, so auch jetzt und alle Zeit und in Ewigkeit. Amen.
0: Maria, Mutter der Schmerzen,
2: bitte für uns.
0: Im Namen des Vaters und des Sohnes und des Heiligen Geistes.
2: Amen.
0: Gelobt sei Jesus Christus.
2: In Ewigkeit.
8: Wir singen mal 708, Dios te salve Maria, 708.

0: Einen ganz herzlichen Dank allen Mitbeterinnen und Mitbetern des Sieben-Schmerzen-Rosenkranzes hier bei Radio Horeb beim Mariathon 2026. Schön, dass Sie mit dabei sind und dabei gewesen sind. Bis jetzt bleiben Sie auch weiterhin dran. Viel Freude mit dem weiteren Programm, das jetzt folgt. Spannende Gespräche, intensive Zeiten, in denen wir laufen für den Auf- und Ausbau von Radio Maria in der ganzen Welt. Mein Name ist Astrid Mooskopf und damit zurück ins Studio.
1: Das war der Rosenkranz der Sieben Schmerzen Mariens live aus der Pfarrkirche St. Anton in Balderschwang. Dieses Jahr der internationale 14. Mariathon. Wir sind am dritten Tag dieses Mariathons, des Marathons für den Aufbau von Radio Maria Stationen für Sie im Studio.
2: Diakon Michael Wielert
1: und Marion Kuhl und neben mir Jean-Paul Cajura, der Kontinentalverantwortliche der Weltfamilie von Radio Maria für Afrika. 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Das heißt, Michael, wie viel braucht man noch?
2: Das heißt, wie viel braucht man noch? Du machst mich wieder zum Finanzminister hier zur Buchhaltung.
1: Genau.
2: Also, wir haben das aufgegliedert, liebe Hörerinnen und Hörer. 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Da ist noch ganz viel Luft nach oben, sage ich mal, an all diejenigen, die noch nicht gespendet haben. Ein Euro wäre zum Beispiel so ein Zeichen. Wenn da jetzt plötzlich 100 einzelne Euros reinkommen, das wäre eine große Freude.
1: Genau. Jean-Paul hat uns früher erzählt, dass es in Afrika eigentlich jeder etwas gibt, eigentlich auch wenn er fast nichts hat und wenn es nur ein paar Groschen sind. Aber jeder möchte irgendwie teilhaben und dabei sein, um das Radio zu unterstützen. Oder Jean-Paul, wie ist das?
3: Sì, come voi. In Afrika facciamo la Mariatona.
4: Ja, genau. So wie ihr machen wir auch in Afrika den Mariathon.
3: Ma noi in Africa direi così, il modo che utilizziamo per fare Mariatona un po' diverso da Radio Horeb.
4: Wir machen ihn allerdings etwas anders als Radio Horeb.
3: perché noi andiamo da parrocchia a parrocchia, la maratona dura due mesi o tre mesi.
4: Bei uns dauert der Mariathon 2 bis 3 Monate, denn wir gehen von Gemeinde, Pfarrgemeinde zu Pfarrgemeinde.
3: E quando andiamo nella parrocchia è la festa parrocchiale.
4: Und wenn wir in die Gemeinde kommen, ist das dann das Gemeindefest.
3: Perché la maratona diventa un evento pastorale, un evento spirituale, un evento di aiutare la Madonna concretamente.
4: Der Mariathon bedeutet dann eigentlich ein Fest, ein spirituelles, ein pastorales Fest, aber auch ein Fest, bei dem die Menschen wissen, sie können jetzt der Mutter Gottes helfen.
3: Mi piace vedere come voi, cari ascoltatori, cari donatori di Radio Horeb, fate le offerte.
4: Und mir gefällt es so sehr, liebe Hörerinnen, liebe Spender und Spenderinnen, wie Sie Ihre Spenden hier tätigen.
3: Ma penso che tanti sono ascoltatori, ma non lo fanno tutti le offerte.
4: Ich vermute aber auch, dass viele hören, das Radio hören, aber noch nicht gespendet haben.
3: Dico in italiano, mille, mille grazie per voi che date un fiore alla Madonna.
4: Und ich danke euch, ich sage tausend Dank, wie man es auf Italienisch sagt, mille grazie, dafür, dass ihr der Mutter Gottes ein Blümchen bringt durch eure Spende.
3: Ma sarebbe molto bene se tutti potevano mandare anche un euro.
4: Aber es wäre natürlich wunderbar, wenn wirklich alle, die jetzt zuhören, einen Euro spenden würden.
3: Perché Afrika, quando andiamo nella parrocchia, vedi come mille persone portando 10 centesimi, 20 centesimi. Anche chi non ha i soldi manda un pollo, un chilo di mais. È veramente bello.
4: Ja, bei uns ist es so schön zu sehen, wenn wir in die Gemeinden kommen, dann will wirklich jeder etwas spenden. Jeder 10 Cent, 20 Cent oder ein Kilo Reis, aber da lässt sich niemand lumpen und spendet.
1: 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Und wir freuen uns auf Ihren Anruf unter der 08328 921 180. Wer den ersten Teil dieser Sendung vor dem Rosenkranz verpasst hat, Kibeo ist so ein Ausbildungsort mittlerweile geworden für die Programmdirektoren und die Redakteure. Also ein ganz wichtiger Knotenpunkt für die Ausbildung für das Radio, aber auch eine geistige Ausbildung, weil die Priester dann dort eben auch die Festtage mitfeiern können, Exerzitien machen können. Und da werden diejenigen geschult, die nachher am Mikrofon sitzen. Und ich glaube, Pfarrer Kocher wäre sehr froh gewesen, als er angefangen hat vor vielen Jahren, wenn er so eine Schulung bekommen hat und nicht einfach reingeschmissen worden wäre. Helfen Sie mit. 08328 921 180. Radio Maria Kibeo ist fest mit dem Wallfahrtsort verbunden. Michael, du hast es eben schon gesagt, du führst regelmäßig Pilgergruppen nach Kibeo. Ja. Und das ist als Pilgerleiter ja auch immer eine große Aufgabe und nicht einfach nur Urlaub. Das kann ich mir mit einer großen Gruppe vorstellen. 50 Leute, ein Flohhaufen, den du da auch irgendwie...
2: Also erstmal habe ich ein klasse Team. Pfarrer Peter Meyer und Schopper Kajura. Und ich, wir sind ein gutes Triumvirat, würde ich sagen.
4: Ihr seid schon eingespieltes Team.
2: Wir ergänzen uns, wir sind eingespielt. Und
4: was ist für dich die Motivation, solche Pilgerreisen durchzuführen?
2: Ich verrate ein Geheimnis. wir haben eine Auftraggeberin für diese Pilgerreisen. Und zwar die Seherin Nathalie. Die hat, als wir sie zum ersten Mal getroffen haben.
1: Die lebt noch und ist in Kibeo.
2: Die ist vor Ort, die ist in Kibeo und wir treffen sie auch immer mit den Pilgergruppen. Und bei der ersten Reise, als ich mit Peter Meyer dort war, hat sie gesagt, die Mutter Gottes würde sich freuen, wenn ihr Pilger nach Kibeo bringt. Erster Auftrag. Das haben wir jetzt ein paar Jahre gemacht.
1: Ah, okay.
2: Und ich verrate noch ein weiteres Geheimnis. Letztes Jahr hat sie gesagt, so, und jetzt würde sich die Mutter Gottes freuen, wenn ihr noch ein paar Priester bringt. Und dem sind wir dann nachgekommen und hatten dieses Jahr tatsächlich eine kleine Priestergruppe mit dabei von Priestern, die uns mit begleitet haben auf dieser Pilgerreise. Und ich verrate nicht, was Nathalie uns von der Mutter Gottes dieses Jahr gesagt hat.
1: Überraschung.
2: Da dürft ihr dann nächstes Jahr einschalten.
1: Okay.
2: Aber es sind tolle Reisen, die wir machen. Es sind Pilgerreisen, die extrem besonders sind. Man kann jetzt sagen, braucht's das, dass wir dahin fahren? Ja, Pilgerreisen braucht's. Das ist was das gehört zu unserer christlichen Identität. Und ja, es braucht es nach Kibeo, weil das ist ein Erscheinungsort, an dem der Himmel offen ist und an dem Menschen verändert werden. Und das werden wir jetzt hören, und zwar von einem der Priester. Pfarrer Thomas Horsch ist uns jetzt zugeschaltet. Die Hörerinnen und Hörer kennen ihn. Er ist nicht nur normal bei uns in der Komplett zum Hören, sondern auch unser Notfall-Komplett-Priester. Also immer, wenn einer nicht zu erreichen ist, dann springt Pfarrer Thomas Horsch ein.
1: Unser Joker.
2: Unser Joker. Ein herzliches Grüß Gott, Pfarrer Horsch.
5: Ja, Grüß Gott vom Joker.
2: Pfarrer Horsch, erzähl uns, was war für dich das Besondere auf dieser Pilgerreise nach Kibeo?
5: Ja, da fallen mir sofort zwei Dinge ein. Das eine ist, dass, du hast schon vorhin gesprochen, von der kleinen Priestergruppe, total verschieden vom Charakter, vom Einsatzort, von der Lebenserfahrung her. Und dann also mitzuerleben und auch zu spüren, wie wir fünf Priester immer mehr irgendwie zusammengewachsen, als ob wir uns schon jahrelang, jahrzehntelang gekannt hätten. Und das ist auch diese Gnade, glaube ich, der Wallfahrt gewesen, auch der Muttergott von Kibeo, diese Einheit auch da zu schaffen. Und dass wir uns auch gegenseitig stärken konnten. Es gab auch da mal die einen oder anderen Einzelgespräche zwischen den Priestern. Und wir konnten uns auch öffnen und unsere Sorgen, die wir haben, auch den anderen mitteilen. Und da haben wir uns wiederum auch im Gebet mitgetragen. Das ist das eine. Und das andere ist, als wir dann, ich habe es schon mal so gesagt, endlich dann in Kibeo waren, wir hatten ja ein großes Programm auch vorgehabt, was sehr gut auch gewesen ist. Da habe ich mich sofort wie zu Hause gefühlt, wirklich angekommen. Und es lag also eine tiefe Atmosphäre des Friedens auch, nicht nur auf dem Platz, sondern auch überhaupt auf dem Ort. Und dann wollte man gar nicht mehr wegfahren. Es ist ja schön gewesen, da zu bleiben. Aber man hat wirklich gespürt, dass da ein Ort ist, wo der Himmel die Erde auch berührt hat.
2: Genau. Vielen Dank, Pfarrer Thomas Horsch, für dieses Zeugnis. Da gäbe es jetzt noch viel zu sagen, aber ich habe dir bei dem Komplettbeten aufmerksam zugehört in den Tagen nach Kibeo. Da habe ich schon viel gehört. Danke ja. für dieses Zeugnis. Es ist wirklich eine Pilgergnade, die wir da immer erfahren, die weit hineinträgt. Und vielen Dank, dass du mit uns auf dem Weg warst, dass du auch für die Pilger da warst, aber auch, dass du dich für den eigenen Weg auch geöffnet hast. Und ich glaube, da wird schon deutlich, wie das ist, wenn man dorthin reist zur Ausbildung, wenn wir jetzt mit den Programmdirektoren und mit den Redakteuren dorthin gehen und dann dort praktisch die Fortbildung machen, die nicht nur praktisch ist, sondern eben auch spirituell. Pfarrer Thomas Horsch, vielen Dank. Dir Gottes Segen.
5: Gerne,
2: ich freue mich
5: auch,
2: wenn wir uns wiedersehen.
5: Ja, ich hoffe auch nächstes Jahr in Kibeo.
2: Ja, genau, sehr gut. Als nächstes darf ich begrüßen Herrn Lastowka. Herr Lastowka war mit seiner Ehefrau gemeinsam angemeldet und ist mitgereist. Herr Lastowka, wir haben uns bereits schon eine Woche nach der Pilgerreise einmal darüber unterhalten, wie die Reise für Sie war. Jetzt erstmal ein herzliches Grüß Gott und willkommen in der Sendung.
6: Ja, ganz gut, auch von meiner Seite.
2: Herr Lastowka, Ihre Sicht jetzt so Ja, das sind jetzt 3 Monate her. Ihre Sicht auf Kibeho, was können Sie denen sagen, die noch nicht dort waren als Pilger? Was hat Sie am meisten bewegt?
6: Ich kann mich da anschließen an den Pfarrer Horsch. Dieser Frieden, dieses Angekommensein, als wir dann dort waren. Und auch von Anfang an eigentlich das Gefühl, schon eine kleine Trauer, dass man in 2 oder 3 Tagen schon wieder zurück musste. Also ich wäre sehr gerne noch dort geblieben. Es war für mich ein ganz, ganz intensives Erlebnis. Und ist es bis heute noch und wirkt nach. Und ich habe dann auch dieses Buch von der, wie heißt sie, Liba Gese, also das ja. Marienbuch, gekauft und habe das dann jetzt auch schon etliche Male verschenkt. Und trommle jetzt auch für Kibeho und für diese Arbeit und für dieses Ziel. Vor der Reise hatten wir beide eigentlich keinen Bezug zu Afrika. Aber nach der Reise, habe ich spontan gesagt, da war ich nicht das letzte Mal. Sehr und mal. Ich möchte und eigentlich auch, dass nächstes Jahr unsere Nichte und ihre Tochter hat einen kongolesischen Vater, zusammen mit der Nichte, und die möchte endlich einmal nach Afrika. Und da haben wir gesagt, dann fährst du nach Kibeho. Sie hört schon immer Radio Horeb und war total informiert, was da vor sich geht, ist total begeistert. Und wenn irgendwie Platz ist, dann sollen die beiden nächstes Jahr dorthin fliegen und wir werden sie dabei auch natürlich unterstützen, dass sie sich das leisten können. Denn ich halte es wirklich für einen Gnadenort. Und ich denke, es müsste noch viel mehr bekannt sein. Es ist weit weg, aber Afrika hat es mir in besonderem Maße angetan. Und ich kann jedem nur die Empfehlung geben, wer es machen kann und will, soll diese Reise tun. Das ist ein ganz wunderbares Ziel.
2: Ich glaube, Herr Lastowka, bei Ihnen wird am deutlichsten, man geht als Pilger und kommt als Botschafter der Mutter des Wortes zurück. Vielen Dank, dass Sie mit dabei waren, gemeinsam mit Ihrer Frau. Grüße auch an Ihre Frau. Ich denke gerne an die gemeinsamen Gespräche, die wir auch auf dem Weg hatten, und das gemeinsame Beten. Das war ein besonderes Geschenk. Ihnen Gottes Segen, Herr Lastowka.
6: Danke Ihnen auch und noch guten Erfolg heute für den Rest des Tages.
2: Vielen Dank, liebe Hörerinnen und Hörer. Wir sammeln für diesen Ort, für Kibeho. Und zwar, wir sammeln nicht nur für den Ort, also für unser Studio dort, dass es fortbestehen kann, für die laufenden Kosten, die Unterhaltskosten des Hauses. Da sammeln wir jetzt gerade 22.000 Euro. 5.200 Euro haben wir schon. Das sind 24% der Gesamtsumme für die Unterhaltskosten. Und wir sammeln dafür, dass dort in Zukunft weiterhin die Ausbildung der Programmdirektoren, der Priester stattfinden kann, aber auch der Redakteure. Und einen weiteren Priester, mit dem bin ich jetzt verbunden, mit Pater Ulrich Maria Schamberger. Auch er war mit auf der Pilgerreise nach Kibeho. Ein herzliches Grüß Gott. Gott.
7: Und ein Grüezi, sagt man in der Schweiz. Also für mich waren es die Priesterexerzitien, auch durch die schönen Impulse von Maya. Und es ist interessant, man muss so weit weg sein, um das Priestertum mehr zu verstehen, sich selbst zu verschenken. Mich hat sehr tief beeindruckt, der Benediktiner hat seine Demut, wie er so in Demut seine Abtei, also sein Kloster leitet, sehr beeindruckt. Er war ja auch im Gefängnis. Dann natürlich Nathalie, die sehr beeindruckt ihre Art. Und für mich ist eigentlich, was der Friede betrifft, kein Unterschied gewesen zwischen Medjugorje, wo ich öfters Busfahrten leiten durfte, und Kibeho. Und interessanterweise war eine Botschaft 1:1 total das Gleiche. Also wo es um den Hass geht, um den Frieden. Es war für mich sehr, sehr schön. Also auch deine Pilgerleitung mit Jean-Paul, also besser, schöner hätte es nicht sein können. Und dann die Erfahrung des Betens, wenn man sieht, wie junge Menschen dort beten, sie sind eigentlich verliebt in die Gottesmutter und man sieht an ihrem Antlitz, sie sprechen wirklich mit der Gottesmutter. Es ist ein ganz tiefes, persönliches Gebet. Da geht es ja auch um eine Botschaft, um das wahrhafte Gebet. Ja? Also diese Innigkeit, ein Erlebnis der Heiligen Messe, so, wie in Afrika gefeiert wird, wo es wirklich ein Fest ist, wo sich alle freuen und nicht auf die Uhr schauen, wann ist endlich aus. Ja? Also hat mich sehr beeindruckt.
2: Ja, Dasein für Gott, lieber Pater Ulrich Maria Schamberger, vielen Dank, dass Sie sich mit uns auf den Weg gemacht haben. Vielen Dank auch für das Zeugnis, wo jetzt am Anfang das Wort gefallen ist, Priesterexerzitien, die so eigentlich nicht geplant waren, sondern eine Pilgerreise eben. Und Pfarrer Peter Meyer hält immer die Impulse dort und führt uns auf dem Weg von der Hauptstadt bis nach Kibeo. Und wie Sie eben schon gesagt haben, wir haben unterwegs Station gemacht an einem Benediktinerkloster, wo wir auch ein Hospiz in einer Privatinitiative dort bauen, das jetzt fertig ist und bald bezogen werden kann. Und es ist schön, das Leben der Afrikaner, vor allem der Menschen in Ruanda, ganz nah und ganz authentisch zu erleben, das Leben und das Glaubensleben. Lieber Pater Ulrich Maria Schamberger, vielen, vielen Dank. Ich würde dich bitten, als abschließender Hörer, der Zeugnis gibt, uns den Segen Gottes zuzusprechen für den Mariathon, den wir eben haben, und für die Menschen, die jetzt hier gerade spenden.
7: Ja, ich nehme alle Kranken, alle, die mithören, und öffne eure Herzen, vielleicht auch den Geldbeutel, ja, dass ihr ganz offen seid für Gottes Gnade durch Maria. Segne euch Gott, der Vater, der Sohn und der Heilige Geist. Vergelt's Gott für alle.
2: Amen. Segne es Gott. Vergelt's Gott. Liebe Hörerinnen und Hörer, und da

0: Vorhanden ist. Und wir sammeln jetzt gerade die Nahrung, die geistige Nahrung und die physische Nahrung für die Programmdirektoren und für die Redakteure von Afrika. Also, wenn Sie es nachlesen wollen, Maleachi 3,10. Vielleicht öffne das noch den einen oder anderen Geldbeutel, der bis jetzt nicht offen war. Und für diejenigen, die bereits gespendet haben, ein herzliches Vergelt's Gott. Es ist wunderbar, wie Sie anrufen, wie Sie Ihre Spendenzusage machen unter 08328921180. Wir haben in Kibeo ein Haus gebaut, das überträgt, auch hier nach Balderschwang, das überträgt in die ganze Welt wöchentlich. Da wird nach Spanien, nach Portugal, Südamerika, Nordamerika, in den Nahen Osten übertragen. Ganz Europa ist von Kibeo aus auf Sendung. Und momentan geht es um die Unterhaltskosten für dieses Haus, weil das Haus hat keine Gemeinde und kein sozusagen eigenes Radio Maria, wo Menschen mit dran sind, sondern das sind wir, die Weltfamilie, die von diesem Studio profitieren. Und dafür brauchen wir tatsächlich einfach Hilfe. Also öffnen Sie Herz und Geldbeutel, rufen Sie an 08328921180.
1: Und wenn das zu schnell ging, hören Sie es jetzt noch einmal von Kindern. Beim letzten Mariathon haben die Prima mit Pfarrer Andreas Schätzle hier zusammen die Spendenhotline gesungen.
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0: Das war ein Lied aus Kibeo, gesungen vor Ort. Wir sammeln in dieser Stunde beim 14. Internationalen Marathon für Radio Maria Kibeo noch eine gute Viertelstunde und wir haben noch ein großes Ziel davor. Michael, wie viel brauchen wir noch?
1: Das große Ziel ist 158.500 €. Das wäre das Gesamtziel. Und wir haben jetzt genau 88% davon. Und das sind 139.973 €. Das heißt, wir brauchen noch 18.427 €. Also.
0: Wir haben nur noch 16 Minuten. Also.
1: Marion, keine schwitzigen Hände kriegen. Immer wenn es um Kibeo geht, ist die Mutter des Wortes selbst zuständig. In diesen 15 Minuten mache ich mir jetzt gar keine Sorgen darum. Die Hörer wissen, dass sie Herz und Geldbeutel öffnen sollen. Das Bibelwort aus Malachi war auch klar. Von daher. Und sie dürfen anrufen 08 328 921 180. Was tun wir in Kibeo? Nochmals ganz kurz gesagt, wir bilden die Redakteure und die Programmdirektoren dort aus. Und jetzt habe ich eine Frage an Jean-Paul Cayura, mit dem ich dort schon oft hingereist bin. Ich glaube, wir sagen jetzt nicht die Zahl, wie oft wir dort waren. Aber es waren, glaube ich, jetzt 6 oder 7 Pilgerreisen, die wir dorthin gemacht haben. Jean-Paul ist sehr verbunden mit Kibeo. Auch sein Leben hat eine Wende erfahren in diesem Ort. Jean-Paul, was bedeutet für dich heute Kibeo? Vielleicht kannst du das das wird jetzt schwer, das in wenigen Worten zu sagen, aber vielleicht kannst du das für unsere Hörerinnen und Hörer sagen. Was bedeutet Kibeo für dich als jemand, der in diesem Land geboren ist und jetzt in ganz Afrika unterwegs ist?
2: Una bellissima domanda.
0: Das ist eine wunderschöne Frage.
2: Il bello che quando uno sta Kibeo sente la presenza del madre del verbo.
0: Es stimmt, wenn man in Kibeo ist, dann fühlt man die Anwesenheit der Mutter des Wortes.
2: Io personalmente quando sono a Kibeo sento la presenza di Maria, sento la presenza di Gesù.
0: Und wenn ich in Kibeo bin, dann fühle ich wirklich ganz persönlich die Anwesenheit von Maria, aber auch die Anwesenheit von Jesus.
2: E avevo chiesto alla veggente Natalie. Ha detto, le apparizioni sono già concluse. Quindi la Madonna è tornata in cielo, non è più a Kibeo. La risposta era, velocemente, no. La Madre del Verbo è qua.
0: Ich habe mit Nathalie, der Seherin, gesprochen und habe gesagt, ja, jetzt die Erscheinungen sind ja längst abgeschlossen. Die Mutter Gottes ist nicht mehr hier in Kibeo. Sie ist wieder zurück in den Himmel gegangen. Und Nathalie sagte dann ganz spontan, nein, das stimmt nicht, sie ist nach wie vor hier.
2: 8 anni fa ero a Kibeo, era un venerdì, avevo chiesto a Nathalie che doveva iniziare un ritiro di pregare per me, pregare per la mia moglie e mie figlie.
0: Vor 8 Jahren war ich in Kibeo, habe dort auch mit Nathalie gesprochen und sie gebeten, dass sie doch bitte für mich und meine Familie beten solle.
2: Cioè sentivo in me un bisogno di... della protezione della Madonna, ma stavo bene, ma dentro di me sentivo qualcosa, sentivo l'aiuto della Madonna.
0: Ich hatte so ein Gefühl, ich brauche den Schutz der Mutter Gottes. Mir ging's gut, alles war in Ordnung, aber ganz tief drin habe ich gespürt, ich muss die Mutter Gottes um ihren Schutz bitten.
2: 3 giorni dopo ho avuto un incidente terribile, mio autista è morto direttamente, ma io sono ancora vivo.
0: Und 3 Tage später hatte ich einen sehr schweren Autounfall, bei dem der Fahrer gestorben ist. Und mir geht's gut heute. Ich bin am Leben.
2: E la Madonna che mi ha protetto.
0: Und die Mutter Gottes hat mich beschützt.
2: È chiaro per me, è la madre del verbo di Kibeo che mi ha protetto, perché la veggente Natalie mi ha detto, ti avevo presentato la madre del verbo, come avevi chiesto.
0: Ja, ich bin mir ganz sicher, die Mutter Gottes, die Mutter von Kibeo, hat mich beschützt damals. Und auch Nathalie hatte dann gesagt, ich habe dich der Mutter Gottes präsentiert, ich habe dich der Mutter Gottes hingestellt. Und so war es mir klar, sie hat mich beschützt.
2: E voi, peregrini, che andate a Kibeo, quando arrivate, chiedete anche e la Madonna, la Madre del Verbo, risponderà alle vostre richieste.
0: Und
2: sono convinto.
0: Ich bin überzeugt davon, wenn ihr Pilgerinnen und Pilger dorthin fahrt und die Mutter Gottes bittet, die Mutter des Wortes, dann beschützt sie euch. Davon bin ich zutiefst überzeugt.
1: Liebe Hörerinnen und Hörer, und dieses Zeugnis von Chopra Kayura, dem Kontinentalverantwortlichen für Afrika, dem möchte ich noch was dazu fügen, weil wir sind im Kontakt mit Nathalie, besonders Chopol, aber auch Pfarrer Richard Kocher, unser Programmdirektor. Und wir bitten Nathalie immer, dass sie für den Mariathon betet und vor allem für Sie, liebe Hörerinnen und Hörer, die Sie spenden. Ja, wir haben das Geld.
0: Danke. Ich komme immer noch nicht mit unserer Liste klar. Ich sehe mich nur vor den Stangen.
1: Ich bin etwas gerührt, weil es ging um 158.000.
0: Aber rechts unten steht da noch
1: ein. Da stehen jetzt noch 1.000 Euro, aber die sind jetzt auch gleich drin, Marion. Also, wir sagen ein herzliches Vergelt's Gott für die Unterstützung, für die Ausbildung von Programmdirektoren und Redakteure in Kibeo, liebe Hörerinnen und Hörer. Es ist wirklich unglaublich. Wir brauchen natürlich Ihre Unterstützung auch für die anderen Projekte, die wir jetzt angehen, die wir bei diesem Mariathon noch vor uns haben. Wir laufen noch bis heute Nacht um 24 Uhr, bis um 0 Uhr. Aber das war jetzt irgendwie ein echter Sprint, den wir hingelegt haben, mit großer Hilfe aus Kibeo.
0: Ja, also noch 1.022 Euro. Und genau. Das wäre schön, wenn das bis zur Vesper auch wirklich voll ist.
1: Marion. Marion, zweifelst du?
0: Nein, nicht aber wirklich. Ich möchte gerne für die Mutter Gottes einen schönen Blumenstrauß haben, wie wir eben gesagt haben. Als Jean-Paul das eben mit dem Unfall erzählt hat, er hat mir damals ein Foto von dem Auto geschickt und ich habe damals nur gedacht, wie kann da noch jemand lebend herauskommen? Also das war wirklich, glaube ich, ein Wunder, dass da noch jemand lebend rausgekommen ist. Danach hatten wir kurze Zeit später ein Treffen von den Radio Maria Stationen Europas in Belgien und da haben wir uns dann auch gesehen. Also ja.
1: Ja, mir blieb da jetzt gerade vorher die Stimme weg, nicht die Spende weg, sondern die Stimme weg, weil jemand einfach 10.000 Euro gespendet hat.
0: Wow.
1: Und das bewegt mich immer. Da bleibt man nicht ruhig hier im Studio. Also
0: ja.
1: Manches Mal ist man da auch sprachlos und das ist natürlich nicht gut im Radio, wenn man sprachlos ist.
0: Deswegen sind wir zu zweit hier.
1: Aber du hast auch nicht reagiert, Marion.
0: Nee, weil ich gedacht habe, du sagst, es ist schon voll und ich sehe, es steht doch noch eine Restsumme. Ja.
1: Marion, wenn 20 Leute in der Leitung sind und nur Spendenzusagen machen und da noch 1.000 Euro steht und es geht jetzt weiter, jetzt ist voll, jetzt haben wir 100%. Marion, und jetzt hat jemand 20.000 noch gespendet. Wow.
0: Und ich habe eben vom Nikolaus gehört, dass das geprüft wurde, ob es wirklich stimmt.
1: Ja.
0: Also ich habe eben schon die Ankündigung, also bevor sich jemand vertippt hat, wollte ich das noch nicht zu früh sagen.
1: Und bei manchem sind es wirklich die 10 Euro und die 5 Euro, die wertvoll sind und die 20 und die 10.000 Euro sind auch wertvoll. Und wir wollen Danke dafür sagen. Es geht jetzt, wir haben jetzt umgeschaltet, um Photovoltaikanlagen. Und zwar ist es so, in Afrika ist man nicht immer rund um die Uhr mit Strom versorgt. Da fällt auch mal gerne das Stromnetz aus und dann arbeiten wir bisher mit Dieselgeneratoren. Und Dieselgeneratoren stehen an jedem Studio als erstes, weil es gibt auch die Situation, wo die Sonne nicht scheint, wo Regenzeit ist.
0: Mhm.
1: Also einen Dieselgenerator braucht man als erstes. Als zweites kommt die Photovoltaikanlage dazu und dann sind wir unabhängig. Es gibt Studios, die jetzt bereits zu 70% mit Solarstrom arbeiten.
0: Aha.
1: Also
0: der Nikolaus schreibt mir gerade nicht Photovoltaik, sondern Satellit sammeln wir.
1: Der Nikolaus hat jetzt beschlossen, dass wir Satellit sammeln. Das ist das andere, das ist die Empfangbarkeit in Afrika. Also das heißt nicht, dass wir einen Satelliten kaufen. Nein, wir gehen nicht in das Satellitengeschäft, sondern wir kaufen einen Platz auf einem Satelliten.
0: Ich würde sagen, wir beten jetzt ein Ave Maria als Dank für alle Spender.
1: Genau, jawohl.
0: Ja, Jean-Paul, in deiner Muttersprache den ersten Teil und wir antworten auf Deutsch.
1: Die Muttersprache ist Kinyarwanda. Das spricht man nicht nur in Ruanda, sondern auch in anderen Ländern, die da drumherum sind. Und vielleicht geben wir noch als Spendensumme bekannt, es sind jetzt 2.672.123 €, für die wir ein herzliches Vergelt's Gott sagen. Rufen Sie weiter an, 08328 921 180, und seien Sie sich bewusst, dass die Mutter Gottes, die Mutter des Wortes, Ihre Spende von Herzen annimmt und auch Danke sagt.
2: Dico velocemente mille grazie.
0: Ich sag nur ganz kurz vielen, vielen Dank.
2: E tra poco chiamerò la veggente Nathalie.
0: Und ich rufe gleich auch die Seherin Nathalie an.
2: Perché da venerdì mi ha detto che sta con noi durante questa Mariatona.
0: Weil sie mir am Freitag noch gesagt hat, dass sie uns ganz eng in diesem Mariathon im Gebet begleitet.
2: Ovviamente le offerte per Kibeho piacciono di più alla veggente Nathalie.
0: Und natürlich freut sich die Seherin Nathalie besonders über die Spenden für Kibeho.
2: Vi chiedo veramente di continuare a chiamare, a fare le vostre offerte per tutti i progetti.
0: Und ich bitte euch wirklich, ruft weiter an und macht eure Spende, unterstützt all die anderen Projekte, für die wir noch sammeln.
2: Perché l'Africa conta sulla vostra generosità missionaria.
0: Weil Afrika ganz auf eure missionarische Großzügigkeit setzt.
2: Adesso con la preghiera di Ave Maria vi presentiamo voi tutti alla Madre del Verbo di Kibeho.
0: In diesem Ave Maria präsentieren wir euch alle der Mutter Gottes, der Mutter des Wortes in Kibeho.
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3: Heilige Maria, Mutter Gottes, bitte für uns Sünder, jetzt und in der Stunde unseres Todes. Amen.
1: Und so segne Sie, liebe Hörerinnen und Hörer, alle, die mit Ihnen in Liebe verbunden sind, und ganz besonders die Kranken, die Armen, die Menschen in Not und die Sterbenden. Auf die Fürsprache der Mutter des Wortes von Kibeho, der dreifaltige Gott, der Vater, der Sohn und der Heilige Geist.
4: Amen.
0: Amen.
1: Amen. Amen.
4: Eigentlich bräuchte man das Lied der Kinder, die Danke singen.
1: Auf jeden Fall.
4: Und der Dank gilt natürlich Ihnen. Ja. Ich hoffe, dass wir das noch hinbekommen. Also ich sage Ihnen schon mal, um 17.30 Uhr schalten wir gleich wieder in die Kirche hier von Balderschwang, St. Anton. Dort sind die Kollegen wieder startklar zur Vesper, zum Abendlob der Kirche und Regina Zöli, ganz feierlich in diesen Tagen. Unsere Kollegen können nicht nur Sendungen machen, sondern auch singen und Musik machen. Das haben wir in diesen Tagen gesehen. Und Sie können das Ganze auch im Bild mitverfolgen über YouTube, Facebook, Twitch, Instagram, glaube ich, wenn alles noch hier stimmt, was ich hier habe. Schauen Sie rein, dann haben Sie einen Blick in die Kirche. Und danach haben wir auch noch eine feierliche Heilige Messe um 18.30 Uhr.
1: Genau, mit Bischof Kibal aus der Demokratischen Republik Kongo. Er wird der Messe vorstehen und Father Dominic Mavula von Tansania, für das wir heute sammeln, auch wird predigen.
4: Genau, und das wird auch noch unser Projekt heute Abend sein, oder
1: ja,
4: was?
1: Natürlich.
4: Was ist?
1: Wir haben noch so einiges
4: so ein Finale,
1: vor uns.
4: Genau.
1: Wir haben noch einiges vor
4: ja,
1: uns. Also wir müssen auch noch richtig laufen. Die 2,6 Millionen, die reichen noch nicht für das, was wir angedacht haben. Aber wir legen alles in die Hände der ja. Mutter des Wortes. Und in die Telefonleitung, die hier nach Balderschwang steht, ja. 08328 921 180.
4: Und wir haben zwei Geburtstagskinder sozusagen dabei. Uganda und Tansania feiert den 30. Geburtstag. Ihre Gabe könnte auch das Geburtstagsgeschenk für diese beiden Radio-Maria-Stationen sein. Machen Sie eine Freude, damit dort alles weitere dabei sein kann.
1: Beide Radiostationen werden jetzt demnächst Geburtstag feiern. In Uganda wird das Mitte Juli sein. Ich kann ein bisschen spoilern.
4: Was heißt das, spoilern?
1: Verraten, etwas okay. Verraten. Pfarrer Kocho wird dort sein.
4: Wirklich? Ui.
1: Genau.
4: Mit Michael und Jean-Paul zusammen wahrscheinlich, oder?
1: Davon gehe ich aus. Okay. Aber das vergessen wir jetzt wieder alle.
4: Jetzt hast du uns neugierig gemacht. Okay, wann gut, wird gut,
1: dass wir jetzt nicht
4: gefeiert?
1: Mehr auf Sendung sind.
4: Wir sind noch auf Sendung.
1: Sonst würde ich noch mehr verraten.
4: Okay, gut, alles klar.
1: Und liebe Hörerinnen und Hörer, eine Pilgerreise wird es nächsten Februar, Anfang Februar geben. Wir werden bei Radio Horeb im Mitte Juni darüber informieren. Mitte Juni, nicht jetzt beim Hörerservice anrufen. Mitte Juni gibt es die Informationen zur Pilgerreise, die Anfang Februar 27 sein wird.
4: Und ja, in Kibeo im Februar ist es nicht so kalt wie bei uns hier. Was nee. Für Temperaturen erwartet einen da?
1: Ganz, also Ruanda ist ein Hochland. Das heißt, nachts kühlt es ab auf 15 Grad und tags hat es 20 bis 25 Grad. Ein schöner Spätsommer in Deutschland ist das.
4: Okay, gut. Und jetzt stimmen wir ein in das Abendlob der Kirche und mit dem Danke der Kinder.
1: Viele Grüße.
4: Sagen...
1: Diakon Michael Wielert,
4: Marion Kuhl,
1: danke an Katharina,
4: danke an Barbara Larumpe
1: und Schopper Kajora
4: und danke an Florian Kisslich in der Regie und an Johannes Berg in der Video.

0: Aus dem Hebräerbrief. Christus hat nur ein einziges Opfer für die Sünden dargebracht und sich dann für immer zur Rechten Gottes gesetzt. Seitdem wartet er, bis seine Feinde ihm als Schemel unter die Füße gelegt werden. Denn durch ein einziges Opfer hat er die, die geheiligt werden, für immer zur Vollendung geführt.
1: Der Herr ist wahrhaft auferstanden. Halleluja, Halleluja.
2: Der Herr ist wahrhaft auferstanden. Halleluja, Halleluja.
1: Er ist dem Simon erschienen.
2: Halleluja, Halleluja.
1: Ehre sei dem Vater und dem Sohn und dem Heiligen Geist.
2: Der Herr ist wahrhaft auferstanden. Halleluja, Halleluja.
3: Liebe Schwestern und Brüder, am Sonntagabend legt sich oft eine besondere Stille über unser Herz. In diese Stunde hinein spricht das Wort des Kolosserbriefes wie eine sanfte Verheißung: Gott hat uns aus der Finsternis entrissen und uns in die Ausstrahlung seines Sohnes zurückgeführt. Finsternis. Sie kann sich ganz unterschiedlich zeigen. In kreisenden Gedanken, die nicht aufhören wollen. In einer inneren, nicht zu beschreibenden Schwere. In einer Unsicherheit, ob all meine Entscheidungen der vergangenen Woche und die, die von mir in der nächsten erwartet werden, auch tragen werden. Oft spüren wir die Finsternis gerade dann, wenn das Licht des Tages sich neigt. Zugleich aber klingt am Abend des Sonntags, dieses Sonntags, auch die Zusage an: Du bist nie in Dunkelheit gefangen, denn du bist ein Kind des Lichtes. Du bist jeder Finsternis enthoben, sobald du dich dem Licht von Neuem öffnest. Licht will jetzt in dich zurückkehren. Und immer dann, wenn ein schwerer Gedanke im Glanz des Evangeliums sich erhellt, wenn deine innere Unruhe in den Frieden zurückfindet, wenn du spürst, dass du in mancher Bodenlosigkeit doch gehalten bist. Das Licht des Glaubens ist nicht unbedingt immer ein grelles Licht. Es ist nicht immer ein Schatten, der undurchdringbar ist. Es ist ein neues Aufleuchten, ein Aufstrahlen für uns einer Gegenwart, die alles Trübe und Finstere entmachtet. So darf dieser Abend wieder mal zu einem Moment werden, in dem man nicht mehr alles in eigenen Händen festhalten muss, um es der Finsternis zu entreißen, sondern wir dürfen uns und unser Leben ganz zurücklegen in die Hände dessen, der wirklich alles im Griff hat, um es dann an sein strahlendes Herz zu ziehen und im Licht der Liebe wieder zu stärken, zu erleuchten, zu heilen und zu vollenden. Wir gleiten jetzt hinein in die tiefe Wahrheit des Sonntags. in das tiefe Licht der Auferstehung, das auch dann und erst recht bleibt, wenn der Tag vergeht.

0: Lasst uns beten zu Jesus Christus, unserem Herrn, der im Tod den Tod überwunden hat. Du König der Herrlichkeit, höre uns.
1: Du König der Herrlichkeit, höre uns. Christus, siegreich von den Toten auferstanden, gib allen in der Welt österliche Freude, die heute das Fest deiner Auferstehung feiern.
2: Du König der Herrlichkeit, höre uns.
1: Gedenke aller Neugetauften, die wiedergeboren wurden aus dem Wasser und dem Heiligen Geist. Lass das neue Leben in ihnen wachsen.
2: Du König der Herrlichkeit, höre uns.
1: Segne alle, die in diesem Jahr zum ersten Mal zu deinem Tisch hinzutreten. Sei du ihre Freude und stärke sie auf ihrem Lebensweg.
2: Du König der Herrlichkeit, höre uns.
1: Lenke die Herzen derer, die uns regieren, und schenke allen Völkern der Erde Freiheit und Frieden.
2: Du König der Herrlichkeit, höre uns.
1: Herr, wir bringen dir jetzt am dritten Tag unseres Mariathons, am letzten Tag, am Abend, noch einmal die ganze Zeit, die wir bereits miteinander im Gebet und im Laufen für die Anliegen der Gottesmutter verbringen durften. Wir bringen dir alles, was schon geleistet wurde durch deine Gnade. Wir bringen dir all die Spenden, die schon zugesagt und gegeben wurden, jedes Opfer, das dir im Geheimen im Herzen geschenkt wurde. Wir bringen dir alles Gebet gegenseitig von uns für die Länder, für die wir sammeln dürfen, von dort für uns. Bitte nimm alles in dein Herz, Herr, mach du daraus, was du daraus machen möchtest.
2: Du König der Herrlichkeit, höre uns.
1: Herr, wir bitten dich um deinen Segen, die das alles jetzt möglich gemacht haben. All unsere Wohltäter und Beter, für die Ehrenamtlichen, die diese ganze Feier des Mariathon hier in Balderschwang möglich gemacht haben. Schenk ihnen deinen Segen und vergilt es ihnen einst im ewigen Leben.
2: Du König der Herrlichkeit, höre uns.
1: Herr, du hast die Bande des Todes zerbrochen. Schenke unseren Verstorbenen Anteil an deinem Ostersieg.
2: Du König der Herrlichkeit, höre uns.
0: Kyrie eleison, Christe eleison, Kyrie eleison.

0: Der Herr sei mit euch.
1: Und mit deinem Geist.
0: Es segne und behüte euch auf die Fürsprache der Gottesmutter Maria und der heiligen Anna Schäfer, der allmächtige Gott, der Vater, der Sohn und der Heilige Geist.
1: Amen.
0: Singet Lob und Preis.
1: Dank sei Gott dem Herrn.

0: Die feierliche Vesper vom 5. Sonntag in der Osterzeit haben wir gesungen und gebetet mit dem Mitarbeiterchor von Radio Horeb und Zelebrant war Monsignore Thomas Schmid. Hier beim Mariathon geht es jetzt gleich weiter in wenigen Augenblicken mit der Bambambini Kindersendung. Wie geht Spenden? Warum spenden wir? Und ihr, liebe Kinder, könnt auch mitmachen und in der Kindersendung gleich anrufen. Der Schnuckel wartet gleich auf euch. Adelheid, ich die Maria. Und wir haben auch noch einen Gast, ein Kind, die Anna. Die ist auch mit dabei in der Kindersendung, jetzt gleich um 18 Uhr.
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1: Hallo und herzlich willkommen in der Bambambini Kindersendung am dritten Tag des Mariathons 2026. Das sagen euch eure Maria.
2: Und der Schnuckel.
3: Und die Adelheid.
1: Und
4: Anna.
1: Hallo Anna, schön, dass du auch mit dabei bist heute in der Kindersendung. Erzähl doch mal noch den Kindern, wie alt du bist.
4: Ich bin 10 Jahre alt.
1: Und du bist hier beim Mariathon mit dabei. Deine Mama arbeitet auch bei Radio Horeb und deshalb konntest du auch ganz viel hinter die Kulissen schauen und kennst dich ganz gut aus, wie das mit dem Mariathon hier bei Radio Horeb funktioniert. Ja, und beim Mariathon, was machen wir da?
2: Geld sammeln.
1: Geld sammeln, ja. Und der Schnuckel ist Profi im Geld sammeln,
2: ja,
1: habe ich gehört.
2: Ganz viel habe ich gesammelt. Mit den Kindern zusammen.
1: Wer hat dir denn da geholfen, Schnuckel?
2: Der Philipp und der Simon und der Jakob. Und noch andere Kinder waren auch da.
1: Ja, und ihr habt hier in Balderschwang Geld gesammelt.
2: Ja.
1: Ich habe dich gesehen, Schnuckel. Ganz fleißig warst du mit den Kindern. Der Philipp, der ist gerade eben noch vorbeigekommen, der war heute noch fleißig, der hat sich seine eigene Spendendose gebastelt und hat die Spende noch kurz vor der Kindersendung hier im Studio schnell vorbeigebracht. Der Philipp ist 4 Jahre alt und der war heute mit seiner Mama und seinen Geschwistern unterwegs und da haben die Spenden gesammelt mit seiner selbst gebastelten Spendendose für den Mariathon.
2: Auch so eine, Maria?
1: Die vom Philipp, die rasselt nicht so laut. Die hat er nämlich ganz aus Papier gemacht.
2: Oh.
1: Ja, aber da hat auch ganz viel Geld reingepasst. Und es ist nichts rausgefallen. Sie ist immer noch ganz. Also das hat er schon sehr gut gemacht, der Philipp. Ja, Schnuckel, hören wir uns mal an, wie das klingt, wenn du Spenden sammelst. Gestern war ich nämlich auch dabei.
2: Bist du denn?
5: Eva.
2: Wir sammeln für Afrika. Hast du auch was?
5: Ja.
2: Oh, guck, da ist die Dose. Oh, das ist aber toll. So viel, Dankeschön. Wer bist du?
6: Lydia.
2: Hast du auch was für Afrika, für die Kinder?
6: Ja.
2: Dann könnt ihr eine Bambambini-Kindersendung hören.
6: Oh.
2: Danke, Lydia. Das ist noch jemand. Super. Wer bist du?
7: Ich bin die Maria.
2: Wow, du gibst auch noch was für Afrika. Wird meine Dose ja ganz voll. Danke schön.
1: Ja, danke schön dir, Schnuckel, dass du auch so viel gesammelt hast. Anna, Lydia und Eva, die habt ihr, liebe Kinder, gestern Abend auch schon in der Kindersendung gehört. Die waren nämlich auch hier als Kinderreporter unterwegs. Die haben auch ihre eigene Spende mitgebracht. Und Schnuckel, was machst du mit den Spenden?
2: Die geben wir dann, ich weiß nicht, die muss man doch irgendwie abgeben, ne? Für Afrika.
1: Schnuckel, ich glaube, das musst du nochmal sagen. Ich habe den falschen Regler hochgemacht. Man hat dich gar nicht so gut gehört.
2: Hörst du mich jetzt?
1: Jetzt höre ich dich.
2: Das gebe ich dann Matthias und der soll es nach Afrika schicken.
1: Der Matthias?
2: Ja.
1: Der Matthias, der ist bei uns im Hörerservice.
2: Ja.
1: Ja, den hast du schon gesehen. Der nimmt oft die Spendengelder mit, die wir am Empfang haben. Der versorgt die immer. Da hast du recht, Schnuckel. Dann bringen wir die noch bei Matthias vorbei.
2: Ja,
1: ja,
2: aber wir müssen doch noch anrufen. Unter der Nummer da immer anrufen muss man doch immer.
1: Ja, welche Nummer ist denn das?
2: Oje, oje, oje.
1: Du weißt die Nummer nicht, aber vielleicht weiß die Anna die Nummer. Weil die Anna, die war ja gestern auch schon bei der Spendenhotline und hat geholfen.
2: Da oben steht sie doch.
1: Stimmt, Anna, lies sie mal vor.
8: 083 28 921 180.
1: Das ist die Nummer von der Spendenhotline und die rufen wir jetzt mal an.
2: Wir?
1: Wir, jetzt, Schnuckel, und dann musst du sagen, wie viel du gesammelt hast. Hast du überhaupt schon gezählt?
2: Die Adelheid hat's gezählt. Mit mir, ich hab aufgepasst.
1: Du hast aufgepasst, dass Adelheid richtig zählt?
2: Ja.
1: Prima. Dann rufen wir mal an unter der 08 3 2

0: Wow, das ist super, das freut mich.
1: Für
0: Wie viele Menschen
1: Afrika.
0: spenden?
1: Oh, Adelaide.
0: Klasse, für Afrika.
1: Adelaide, wie viel ist das nochmal? Kann das mir nicht merken? Ja, da helfe ich dir schon. Ich war so baff, wo ich das gezählt habe mit dem Schnuckel zusammen. Wir haben tatsächlich 675 Euro gesammelt und 70 Cent.
2: Oh, so viel.
0: Boah, das ist richtig viel.
1: Ja.
0: Dann trage ich das direkt so ein.
1: Ja, kannst
0: Dann
1: du
0: wird
1: es
0: es
1: dann?
0: nämlich bei den Spenden dazugezählt.
1: Ja, und dann bitte nach Afrika schicken.
0: Das machen wir.
1: Ah.
0: Jawohl.
1: Ha.
3: Oh, du,
1: Ha.
3: Schnuckel. Mir
1: Was?
3: fällt da was ein. Gestern, da waren Lydia, Eva und Maria ja hier und wir haben mit Sarah gesprochen von Radio Maria Nazareth.
1: Ja.
3: Und die hat erzählt, die haben da noch gar keine Kindersendung.
1: Ist ja ganz schlimm. Das
3: Ja,
1: geht ja gar nicht.
3: das geht gar nicht. Da
1: Nein.
3: müssen wir auch für die Kinder im Heiligen Land spenden, damit die auch eine Kindersendung bekommen.
1: Sollen wir es teilen?
3: Ich glaube, das teilen wir für die im Heiligen Land, für die Kinder und für die Kinder in Afrika.
1: Na gut, alle sollen was haben.
3: Alle Kinder sollen eine Kindersendung haben und
1: Ja.
3: Jesus kennenlernen.
1: Ja, Bambambini.
3: Bambambini-Kindersendung auf der ganzen Welt bei Radio Maria und Radio Horeb. Ja. Ja. Sind wir dann schon fertig mit unseren Angaben, die wir machen müssen bei der Spendenhotline?
0: Ja, du bist tatsächlich schon fertig, Schnuckel. Ich habe dich nämlich schon gefunden und die Summe, die du mir genannt hast, schon eingegeben, die Spendenzusage. Und das
1: Prima.
0: ist dann auch zu dem Gesamtbetrag dazugezählt. Gerade sind wir bei 2.726.297 Euro.
1: Und jetzt ist es noch mehr.
0: Jetzt ist es noch mehr durch deine Spende, Schnuckel, ganz genau. Ja, vielen Dank dir.
1: Bis zum nächsten Mal.
0: Bis zum nächsten Mal. Mach's gut.
1: Tschüss.
0: Tschüss.
3: Super hast du es gemacht, Schnuckel. Ja, so einfach ist das, hier bei der Spendenhotline anzurufen und die Spendenzusage zu machen. Und wie der Schnuckel schon gesagt hat, anrufen allein genügt nicht. Was musst du noch machen, Schnuckel?
1: Das Geld muss ich noch hergeben.
3: Ja, das Geld musst du noch hergeben. Du
1: Ja.
3: kannst das Geld jetzt in bar in deiner Dose bei Matthias vorbeibringen.
1: Ja.
3: Und wie machen die anderen Hörer das? Anna, weißt du das?
4: Die überweisen das Geld.
3: Die überweisen das Geld. Die können das machen, wenn sie auf ihre Bank gehen oder über Online-Banking. Es gibt ganz viele Möglichkeiten zu spenden und zu helfen, dass die Kinder auf der ganzen Welt auch eine Bambambini-Kindersendung haben und so Jesus kennenlernen können, gemeinsam beten können. Das wollen wir heute auch machen, gemeinsam beten, dass die Spenden, für die wir jetzt gesammelt haben, dass die Projekte da auch gut umgesetzt werden können. Weil es reicht ja nicht, dass wir einfach nur das Geld geben, sondern die brauchen ja zum Beispiel bei Radio Maria Nazareth auch noch jemanden, der die Kindersendung mit den Kindern macht.
1: Ja, da können wir doch mal hingehen, nicht?
3: Kannst du Arabisch, Schnuckel?
1: Arabisch?
3: Ja, die sprechen nämlich dort Arabisch.
1: Ach so. Adlai, kannst du das?
3: Nein, ich kann das auch nicht, Schnucke.
1: Ah, das ist aber dumm. Und brauchen die Arabisch-Hasen?
3: Die brauchen jetzt einen arabischen Schnuckel.
1: Ja.
3: Ja, vielleicht heißt der dann auch anders.
1: Ja.
3: Ja.
1: Oh.
3: Genau, da müssen wir beten, dass der liebe Gott da noch einen Schnuckelhasen findet, der auch für die Kinder im Heiligen Land eine Kindersendung machen kann.
1: Ja.
3: Ja, das wollen wir zusammen machen. Und die Anna, die hat uns heute auch ein Gebet mitgebracht. Damit starten wir jetzt. Und ihr, liebe Kinder, ihr könnt jetzt ganz normal, wie gewohnt, beim Kindertelefon anrufen. Jetzt muss ich aufpassen, dass ich euch nicht die Spendenhotline sage. Schnuckel, weißt du die Telefonnummer noch?
1: 008 008.
3: Ah, die fängt

0: aber anders an.
1: Ja, immer das Gleiche.
0: 089 517 00 8 008. Sagen wir es nochmal, dass die Kinder das jetzt auch richtig ins Telefon eingeben können. 089 517 00 8 008. Also, liebe Kinder, ruft an und betet mit. Genauso wichtig wie das Spenden vom Geld ist auch das Gebet, dass Jesus die Menschen schickt und dass die Mutter Gottes auch die Menschen schickt, die das Ganze auch gut umsetzen können, die ein Radiostudio bauen können, die auch mit den Kindern reden können, ihnen von Jesus erzählen können. Ja, ganz viel braucht es dazu, dass es Radio Maria in anderen Ländern gibt. Und Radio Horeb gehört ja auch zur Radio Maria Weltfamilie. Also es gibt auf der ganzen Welt Radios, die heißen alle Radio Maria und wir heißen Radio Horeb. So, jetzt wollen wir aber beginnen mit dem Gebet. Und wenn wir beten, dann zünden wir ja auch hier in der Kindersendung im Studio immer die Kerze bei der Mutter Gottes an.
1: Ja.
0: Ja, heute habe ich nur ein Feuerzeug. Sonst machen wir das mit dem Streichholz, aber klack, die Kerze brennt. Und dann können wir gemeinsam mit dem Kreuzzeichen beginnen. Im Namen des Vaters und des Sohnes und des Heiligen Geistes. Amen.
2: Maria vom Knoten, Maria vom Knoten, ich komme zu dir und trage viel Freuden und Lasten mit mir. Maria vom Knoten, wer hört nicht darauf? Der Knoten sind viele, sie gehen nicht auf. Maria vom Knoten, wie tröstlich das klingt. Es gibt eine Hand, die die Knoten entschlingt. Maria vom Knoten, den Knäuel hier schau. Ich bringe ihn nicht auf, hilf du, heilige Frau. Maria vom Knoten, der Knäuel bin ich. Ins Letzte verwirrt, erbarm du dich. Maria vom Knoten, du bist schon am Licht. Du weißt es ja selbst, was mir noch gebricht.
0: Amen. Amen. Ja, die Mutter Gottes, die kennt sich gut aus mit allen Problemen, mit den Knoten, mit allem, was verknotet ist, und die kann das auch gut entwirren. Ein schönes Gebet, was du uns da mitgebracht hast, Anna. Ihr, liebe Kinder, ihr dürft auch gerne überlegen, welches Gebet ihr denn jetzt gerne mit uns beten wollt für den Mariathon und für die Radiostationen auf der ganzen Welt. Da hat auch jemand angerufen.
3: Frau Hoffmann aus Aalen.
0: Hallo, ist da ein Kind bei Ihnen?
3: Ich habe Enkel, 3, und heute ist mein erster Enkel konfirmiert worden.
0: Ah, das ist schön. Wir halten die Leitungen jetzt gerne frei für Kinder, die mitbeten möchten.
3: Ah, da bin ich an der falschen Stelle.
0: Ja, genau.
3: Spenden.
0: Ja, zum Spenden dürfen Sie die andere Nummer anrufen.
3: Ja, dann geben Sie mir die.
0: Ja, Anna, sagst du die Nummer nochmal? Ja?
2: 083 28 921 180.
3: Dankeschön, vielen Dank.
0: Dann noch alles Gute für Sie und Gottes Segen. Auf Wiederhören.
3: Gute Sendung. Wiederhören.
0: Auf Wiederhören. Ja, liebe Kinder, ruft ihr jetzt schnell noch an und betet mit. Heute haben wir nicht ganz so viel Zeit zum Beten, weil der Mariathon ja auch noch weitergeht. Also ruft jetzt gerne an und betet mit uns mit. Wir wollen jetzt beten für die Kinder. Auch die Sarah hat uns gestern darum gebeten, die Sarah von Radio Maria Nazareth, dass wir auch für die Kinder im Heiligen Land beten. Für die können wir jetzt mal zusammen ein Gegrüßet seist du Maria beten.
1: Ja.
4: Gegrüßet seist du Maria, voll der Gnade. Der Herr ist mit dir. Du bist gebenedeit unter den Frauen. Und gebenedeit ist die Frucht deines Leibes, Jesus. Heilige Maria, Mutter Gottes, bitte für uns Sünder, jetzt und in der Stunde unseres Todes. Amen.
0: So, jetzt ist aber da noch jemand.
1: Hallo, wer bist du?
5: Johanna.
1: Hallo, Johanna. Wie alt bist du?
3: geblieben.
1: Gehst du heute Morgen in die Schule?
3: Ja.
1: Und was magst du beten?
3: Vater unser.
5: Ein Vater unser, Schnuckel, gell? Gerne. Beginnst du mit dem Vater unser?
3: Vater unser im Himmel, geheiligt werde dein Name, dein Reich komme, dein Wille geschehe, wie im Himmel so auf Erden.
6: Unser tägliches Brot gib uns heute und vergib uns unsere Schuld, wie auch wir vergeben unseren Schuldigern. Und führe uns nicht in Versuchung, sondern erlöse uns von dem Bösen. Amen.
1: Amen. Ha, das war schön.
0: Ja, danke, Johanna, fürs Mitbeten. Hörst du auch zu beim Mariathon?
3: Ja.
0: Hast du auch schon die anderen Kindersendungen gehört und kennst dich ein bisschen aus, wie das, was der Mariathon ist?
3: Nicht so.
0: Nicht so? Also gestern hat uns, nein, das war sogar schon vorgestern, hat uns Pfarrer Kocher erklärt, was der Mariathon ist. Er hat gesagt, das kommt in Mariathon, da steckt das Wort Maria drin. Der Name von der Mutter Gottes und Marathon. Was macht man beim Marathon?
2: Da läuft man eine bestimmte Kilometeranzahl und ja.
0: Ja, das ist, da läuft man sogar sehr, sehr weit und das ist auch, da strengt man sich an. Und genauso strengen wir uns an, dass wir die Spendensumme erreichen. Alle laufen mit, alle machen mit, helfen mit beten, so wie du jetzt mitgeholfen hast, Johanna, und helfen mit, indem sie Geld spenden, uns zusagen. Das ist dann ein Marathon für die Mutter Gottes, weil das Radio, das heißt ja auch Radio Maria, das gehört der Mutter Gottes. Ja, schön, dass du mitgebetet hast, Johanna.
1: Gute Nacht.
3: Gute Nacht.
0: Tschüss.
1: Tschüss.
0: Ha. Ja. Anna, du hast uns noch ein Gebet mitgebracht. Das darfst du jetzt noch vorbeten.
2: O Maria, hilf. O Maria, hilf. O Maria, hilf doch mir. Ein armer Sünder ruft zu dir. Im Leben und Sterben lass mich nicht verderben. Lass mich in keiner Todsünde sterben. Steh mir bei im letzten Streit, o Mutter der Barmherzigkeit. Amen.
0: Amen. Amen. So, ein letztes Gebet nehmen wir noch mit rein in die Kindersendung. Da hat nämlich noch jemand angerufen. Hallo?
7: Hallo.
0: Hallo, wie heißt du?
7: Dorothea.
8: Und Amalie.
0: Hallo ihr beiden. Amalie, du warst vorgestern mit dabei und hast hier geschaut und die Dorothea, die hat auch was in Schnuckels Dose geworfen.
1: Ja.
0: Ja, ihr beiden habt was reingeworfen und ihr wollt jetzt noch mitbeten. Das ist schön. Welches Gebet habt ihr?
7: Vater unser.
0: Dann dürft ihr beginnen.
7: Vater unser im Himmel, geheiligt werde dein Name, dein Reich komme, dein Wille geschehe, wie im Himmel so auf Erden. Unser tägliches Brot gib uns heute und vergib uns unsere Schuld, wie auch wir vergeben unseren Schuldigen. Und führe uns nicht in Versuchung, sondern erlöse uns von dem Bösen.
0: Amen. Dann machen wir noch gemeinsam das Kreuzzeichen am Ende vom Gebet. Im Namen des Vaters,
7: und des Sohnes und des Heiligen Geistes.
1: Amen.
0: Dann wünschen wir euch auch eine gute Nacht. Tschüss.
1: Tschüss.
8: Alles Gute dem Schnuckel noch zum Geburtstag.
1: Ja, danke.
8: Bitte.
0: Ja, tschüss ihr beiden, gute Nacht.
8: Alles Gute zum Geburtstag, Schnuckel.
1: Danke.
0: Oh, noch so viele Geburtstagsgrüße, das ist schön, Schnuckel. Ja, liebe Kinder, die Bambambini-Kindersendung, die geht jetzt für heute schon zu Ende, aber der Mariathon geht noch weiter.
1: Anrufen.
0: Anrufen, wo, Schnuckel?
1: Da, beim Spenden da.
0: Bei der Spendenhotline. Anna, die darfst du jetzt noch einmal ansagen zum Ende der Kindersendung.
2: 08328921180.
0: Ja, weiter geht's mit dem Mariathon. Zum Abschluss der Kindersendung hören wir jetzt noch unseren Bambambini-Song. Verbunden im Herrn, verbunden im Gebet, verbunden im Radio. Das sind wir nicht nur hier bei Radio Horeb, sondern auf der ganzen Welt über Radio Maria. Liebe Kinder, wir wünschen euch eine gute Nacht. Bis zum nächsten Mal in der Kindersendung.
1: Tschüss. Bis zum nächsten Mal. Tschüss. Gute Nacht, euer Schnuckel.
5: Die Adelheid.
2: Und die Anna.
0: Und die Maria.

0: Der Mariathon hier bei Radio Horeb, ein Radio, eine Mission aus dem Medienhaus in Balderschwang. Begrüße Sie jetzt ganz herzlich.
1: Marion Kuhl.
0: Und Nikolaus Albert. Wir sind weiter unterwegs hier beim Mariathon. Es kommen weiterhin viele Spenden rein. Ein Spaziergang ist es nicht, es ist ein Mariathon, ein Marathon. Aber es läuft sehr gut, würde ich sagen. Marion, wie ist der aktuelle Stand?
1: Wir haben einen Gesamtspendenstand 2.748.202, lese ich richtig?
0: 2.748.202 Euro, natürlich.
1: Was habe ich gesagt?
0: 2.748.
1: So schlimm ist es noch nicht.
0: Wäre natürlich auch eine Riesensumme, aber wir sind froh, dass es doch das Tausendfache ist. Es fehlen uns jetzt also noch 1.800 Euro, dann haben wir drei Viertel der dritten Million voll. Dann ab 19.45 Uhr begrüßen wir hier auf Sendung unseren Programmdirektor Pfarrer Richard Kocher mit dem Finale zum Mariathon. Wir sind seit Freitagmorgen unterwegs. Mariathon, Marion, da zwei Begriffe, die jetzt doch ziemlich ähnlich beieinander sind. Marion, was ist denn der Mariathon überhaupt genau?
1: Also der Mariathon ist ein Spendenlauf der Nächstenliebe, ein Marathon für die Mutter Gottes. Wir sammeln Spenden zum Auf- und Ausbau von Radio-Maria-Stationen, die unsere Hilfe brauchen. Alle Radio-Maria-Stationen sowie auch Radio Horeb sind rein spendenfinanziert. Und solange man noch nicht genügend Spenden bekommt für den Erhalt des eigenen Radios, ist man immer auf die Hilfe der Weltfamilie, das heißt der anderen Radio-Maria-Stationen angewiesen, so wie Radio Horeb das früher auch war. Wir haben Geld von Radio Maria Italien damals bekommen, damit wir überhaupt senden können. Und sobald ein Radio selbstständig ist, hilft es mit, dass andere auf die Füße kommen.
0: Und wenn man eine Spendenzusage machen möchte, dann kann man anrufen unter der 08 328 921 180, unsere Spendenhotline hier beim Mariathon.
1: 08328 921 180, und da sind auch noch einige Mitarbeiter arbeitslos. Sie können anrufen, haben gute Chancen durchzukommen. Rund 78 sind gekommen, um uns zu helfen, um ihren Telefonanruf, das heißt ihre Spendenzusage anzunehmen, und darauf bauen wir.
0: Die große Zahl an Ehrenamtlichen ist tatsächlich auch nötig, denn inzwischen haben 6.464 Personen angerufen, um eine Spendenzusage zu machen. Wir hoffen natürlich, dass das noch mehr wird an diesem Abend. Jetzt müssen wir direkt weiter zum nächsten Programmpunkt. Wir schalten gleich in die Pfarrkirche St. Anton in Balderschwang. Balderschwang, ein kleines Dorf in den Bergen im Allgäu, ist in diesen Tagen ein internationales Zentrum. Das werden Sie auch an diesem Gottesdienst merken, denn wir haben verschiedene Gäste aus der Weltkirche hier mit dabei. Sie werden eine Predigt hören von Pfarrer Dominik Mavula. Er ist Programmdirektor von Radio Maria Tansania. Den Gottesdienst feiern, zelebrieren, den wird Bischof Emery Kibal aus dem Bistum Kole in der Demokratischen Republik Kongo, also ein internationaler Gottesdienst. Und wir übertragen den nicht nur bei Radio Horeb, sondern bei vielen anderen Radiostationen, mit denen wir jetzt zusammen zum Gebet zusammengeschaltet sein werden. Marion, wer ist alles mit dabei?
1: Eine große Gebetsgemeinschaft: Radio Maria Burundi,
0: Radio Maria Kamerun,
1: Zentralafrika,
0: Radio Maria Kongo Brazzaville,
1: Radio Maria aus der Demokratischen Republik Kongo in Kinshasa,
0: Radio Maria Ghana,
1: Guinea-Conakry,
0: Radio Maria Kenia.
1: Und in Kenia sind das drei Stationen: Kisumu, Naroba und Muranga.
0: Dann ist mit dabei Radio Maria Madagaskar,
1: Radio Maria Malawi,
0: Radio Maria Nigeria, das sind Oweri, Kaduna, Makurdi und Port Harcourt,
1: Radio Maria Ruanda,
0: Radio Maria im Südsudan,
1: Radio Maria in Togo, in ganz vielen Unterstationen, mindestens sechs.
0: Radio Maria Uganda, das sind wir in Hoima, Mbale, Mbarara, Nebi.
1: Und dann geht's nach Zambia. Da sind auch mehrere Stationen, unter anderem auch Livingstone.
0: Viele dieser Stationen konnten dank ihrer Spende in den vergangenen Jahren schon finanziert werden. Ein herzliches Dankeschön und jetzt eine gute Andacht.
1: Wir schalten in die Pfarrkirche St. Anton in Balderschwang.

0: In the name of the Father, and of the Son, and of the Holy Spirit.
1: Amen.
0: Peace be with you.
2: And with deinem Geist.
0: Brothers and sisters, let us acknowledge our sins and so prepare ourselves to celebrate the sacred mysteries. I confess to Almighty God,
2: dem Allmächtigen und allen Brüdern und Schwestern, dass ich Gutes unterlassen und Böses getan habe. Ich habe dies für mich in mir angefangen, Gott und Herr, durch meine große Schuld. Darum bitte ich die selige Jungfrau Maria, alle Engel und Heiligen und euch Brüder und Schwestern, für mich zu beten bei Gott, unserem Herrn.
0: May Almighty God have mercy on us. Forgive us our sins and bring us to everlasting life.

0: Let us pray. 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
1: Amen. Lesung aus der Apostelgeschichte. In diesen Tagen, als die Zahl der Jünger zunahm, begehrten die Hellenisten gegen die Hebräer auf, weil ihre Witwen bei der täglichen Versorgung übersehen wurden. Da riefen die 12 die ganze Schar der Jünger zusammen und erklärten: Es ist nicht recht, dass wir das Wort Gottes vernachlässigen und uns dem Dienst an den Tischen widmen. Brüder, wählt aus eurer Mitte 7 Männer von gutem Ruf und voll Geist und Weisheit. Ihnen werden wir diese Aufgabe übertragen. Wir aber wollen beim Gebet und beim Dienst am Wort bleiben. Der Vorschlag fand den Beifall der ganzen Gemeinde und sie wählten Stephanus, einen Mann, erfüllt vom Glauben und vom Heiligen Geist, ferner Philippus und Prochorus, Nikanor und Timon, Parmenas und Nikolaus, einen Proselyten aus Antiochia. Sie ließen sie vor die Apostel hintreten und diese legten ihnen unter Gebet die Hände auf. Und das Wort Gottes breitete sich aus und die Zahl der Jünger in Jerusalem wurde immer größer. Auch eine große Anzahl von den Priestern nahm gehorsam den Glauben an. Wort des lebendigen Gottes. Amen.

Lesung aus dem ersten Brief des Apostels Petrus. Schwestern und Brüder, kommt zum Herrn, dem lebendigen Stein, der von den Menschen verworfen, aber von Gott auserwählt und geehrt worden ist. Lasst euch als lebendige Steine zu einem geistigen Haus aufbauen, zu einer heiligen Priesterschaft, um durch Jesus Christus geistige Opfer darzubringen, die Gott gefallen. Denn es heißt in der Schrift: Siehe, ich lege in Zion einen auserwählten Stein, einen Eckstein, den ich in Ehren halte. Wer an ihn glaubt, der geht nicht zugrunde. Euch, die ihr glaubt, gilt dieser zur Ehre. Für jene aber, die nicht glauben, ist dieser Stein, den die Bauleute verworfen haben, zum Eckstein geworden. Zum Stein, an den man anstößt, und zum Felsen, an dem man zu Fall kommt. Sie stoßen sich an ihm, weil sie dem Wort nicht gehorchen. Doch dazu sind sie bestimmt. Ihr aber seid ein auserwähltes Geschlecht, eine königliche Priesterschaft, ein heiliger Stamm, ein Volk, das sein besonderes Eigentum wurde, damit ihr die großen Taten dessen verkündet, der euch aus der Finsternis in sein wunderbares Licht gerufen hat. Wort des lebendigen Gottes.

In jener Zeit sprach Jesus zu seinen Jüngern: Euer Herz lasse sich nicht verwirren. Glaubt an Gott und glaubt an mich. Im Haus meines Vaters gibt es viele Wohnungen. Wenn es nicht so wäre, hätte ich euch dann gesagt, ich gehe, um einen Platz für euch vorzubereiten. Wenn ich gegangen bin, um einen Platz für euch vorbereitet habe, komme ich wieder und werde euch zu mir holen, damit auch ihr dort seid, wo ich bin. Und wohin ich gehe, den Weg dorthin kennt ihr. Thomas sagte zu ihm: Herr, wir wissen nicht, wohin du gehst. Wie können wir dann den Weg kennen? Jesus sagte zu ihm: Ich bin der Weg und die Wahrheit und das Leben. Niemand kommt zum Vater außer durch mich. Wenn ihr mich erkannt habt, werdet ihr auch meinen Vater erkennen. Schon jetzt kennt ihr ihn und habt ihn gesehen. Philippus sagte zu ihm: Herr, zeig uns den Vater, das genügt uns. Jesus sagte zu ihm: Schon so lange bin ich bei euch und du hast mich nicht erkannt, Philippus. Wer mich gesehen hat, hat den Vater gesehen. Wie kannst du sagen, zeig uns den Vater? Glaubst du nicht, dass ich im Vater bin und dass der Vater in mir ist? Die Worte, die ich zu euch sage, habe ich nicht aus mir selbst. Der Vater, der in mir bleibt, vollbringt seine Werke. Glaubt mir doch, dass ich im Vater bin und dass der Vater in mir ist. Wenn nicht, dann glaubt aufgrund eben dieser Werke. Amen, Amen, ich sage euch: Wer an mich glaubt, wird die Werke, die ich vollbringe, auch vollbringen. Und er wird noch größere als diese vollbringen, denn ich gehe zum Vater. Evangelium unseres Herrn.

0: Dear brethren,
1: liebe Brüder und Schwestern,
0: I wish you a happy Easter.
1: Ich wünsche euch frohe Ostern.
0: During Easter season, we witness and rejoice in the victory of Christ's sacrifice.
1: In der Osterzeit bezeugen wir Christi Opfer und Sieg, und wir freuen uns darüber.
0: Christ offered a sacrifice of his identity.
1: Christus hat ein Opfer seiner eigenen Identität dargebracht.
0: Who is he?
1: Wer ist er?
0: In the Creed we confess him as God-Man.
1: Im Credo, im Glaubensbekenntnis, bekennen wir ihn als den Gottmenschen.
0: In his humanity he suffered and he was wounded.
1: In seiner Menschheit hat er gelitten und wurde verwundet.
0: In his divinity he redeemed us.
1: In seiner Gottheit hat er uns erlöst.
0: He brought us to the redemption.
1: Er hat uns zur Erlösung geführt.
0: Redemption from Christ is the precious gift ever we have obtained in this world.
1: Die Erlösung Christi ist das wertvollste Geschenk, das wir jemals in der ganzen Menschheits- und Weltgeschichte empfangen haben.
0: But this precious gift,
1: aber dieses wertvolle Geschenk,
0: is the fruit of self-giving and sacrifice.
1: Ist die Frucht der Selbsthingabe und des Opfers.
0: Then in the Gospel according to John chapter 10 verses 25 to 26.
1: Im Johannesevangelium Kapitel 10 Verse 25 und 26.
0: People ask him about his identity.
1: Fragen die Menschen Jesus nach seiner Identität.
0: And Jesus answers perfectly.
1: Und Jesus gibt die perfekte Antwort.
0: His identity is found in the works of God he performs.
1: Seine Identität gründet in den Werken Gottes, die er vollbringt.
0: May I ask you today?
1: Ich würde euch gerne heute fragen.
0: What is your identity?
1: Was ist eure Identität?
0: May I ask you today, who are you?
1: Fragt euch heute, wer bin ich?
0: Your identity comes from your self-sacrificing and self-giving.
1: Deine Identität kommt von deiner Selbsthingabe, von deinem Selbstopfer.
0: The precious gift you offer to your God.
1: Es ist das wertvolle Geschenk, das du deinem Gott schenkst.
0: Brethren, as I began the ministry in Radio Maria,
1: Brüder und Schwestern, seit ich meinen Dienst bei Radio Maria begonnen habe,
0: I've made a tradition to celebrate Christmas and Easter.
1: Habe ich es mir zur Tradition und zur Gewohnheit gemacht, Weihnachten und Ostern.
0: In the places where priestly are desperately needed, they are really needed.
1: Um dort zu feiern, wo Priester wirklich dringend benötigt werden.
0: That if I do not go to that particular place,
1: das heißt, wenn ich zu einem solchen Ort nicht gehe,
0: there is no holy mass on
1: dann
0: that
1: wird
0: day.
1: Dort keine heilige Messe gefeiert.
0: This year in Easter Vigil,
1: dieses Jahr zur Ostervigil,
0: I went to a place where Vigil Mass was never celebrated in that soil since the world began.
1: Bin ich an einen Ort gegangen, an dem noch niemals die Osternacht gefeiert wurde seit Anbeginn der Welt.
0: The people who are residing there had to walk long distance to the parish for the Easter Vigil Mass.
1: Die Menschen, die dort leben, mussten gewöhnlich lange, lange Wege auf sich nehmen, um zu einer Pfarrei zu kommen und die Osternacht feiern zu können.
0: So I was assigned to go and celebrate Easter Vigil at that particular village.
1: Also habe ich mir vorgenommen, ich gehe genau in dieses Dorf, um die Osternacht zu feiern.
0: Of course, I was very happy and I went with my Easter candle to that particular village.
1: Natürlich war ich selbst glücklich und bin mit einer nagelneuen Osterkerze dorthin gefahren.
0: But because it was the first time they celebrated the vigil,
1: aber nachdem es jetzt das erste Mal war, dass dort überhaupt Osternacht gefeiert wurde,
0: imagine what, they had no stand for the Easter candle.
1: Stellt euch vor, na, was wird gewesen sein? Sie hatten keinen Ständer für die Osterkerze.
0: Then as we are asking ourselves,
1: dann haben wir uns gefragt,
0: one woman ran to her home,
1: was wir tun sollen, und eine Frau ist schnell nach Hause gelaufen.
0: And she returned to the chapel with a new brand cooking pot.
1: Und sie kam zurück mit einem nagelneuen Kochtopf.
0: She filled it with soil in that pot.
1: Erde in den Topf reingestopft.
0: And we placed the Easter candle.
1: Und wir haben da die Osterkerze reingesteckt.
0: And the Easter candle illuminated the chapel.
1: Und die Osterkerze hat die ganze Kapelle erleuchtet.
0: Brethren, this woman touched me a lot.
1: Brüder und Schwestern, diese Frau hat mein Herz tief berührt.
0: She left me with deep reflection.
1: Sie hat mich sehr nachdenklich zurückgelassen.
0: Because in African tradition, the cooking pot was her identity as the mother of the family.
1: Denn dieser Kochtopf ist in der afrikanischen Tradition Zeichen für die Identität der Mutter zu Hause.
0: And it was very new, so it was very precious to her.
1: Dieser Kochtopf war ganz, ganz neu und deswegen ihr sehr wertvoll.
0: And today she is offering it to the church for the Easter candle.
1: Und an diesem Tag hat sie diesen Kochtopf der Kirche geschenkt für die Osterkerze.
0: She does that offering on a particular feast day.
1: Sie bringt dieses Opfer an einem ganz besonderen Festtag.
0: On the day which she had to use the cooking pot to cook delicious food for her family.
1: Und genau an dem Tag nämlich, als sie eigentlich mit diesem ganz neuen Kochtopf köstliches Essen für ihre Familie hätte kochen sollen.
0: This is a truly unique sacrifice to God she has made.
1: Das ist wirklich ein einzigartiges Opfer, das sie Gott gebracht hat.
0: Then I came to imagine and reflect on this precious gift she offered to God.
1: Dann habe ich weiter darüber nachgedacht, über dieses wertvolle Geschenk, das diese Frau Gott dargebracht hat.
0: That the gift became more extraordinary gift to the entire congregation.
1: Das war in dem Fall das beste Geschenk, das man dieser Gemeinschaft hier, die versammelt war, machen konnte.
0: Imagine the kitchen pot now is carrying the Easter candle in the church.
1: Stellt euch vor, dieser Kochtopf ist nun der Halter, der Ständer für die Osterkerze in der Kapelle.
0: It is carrying the light of Jesus.
1: Dieser Kochtopf trägt das Licht Christi.
0: Which illumines everyone in the chapel.
1: Dieses Licht, das alle in dieser Kapelle erleuchtet hat.
0: Which illumines everyone in that particular village.
1: Und dieses Licht, das auch jeden Einzelnen in diesem Dorf erleuchtet.
0: For sure, she was really blessed by God.
1: Ganz sicher wurde sie von Gott reich gesegnet.
0: The blessings were abundantly to her.
1: Die Segnungen Gottes sind sicher überreich auf sie herabgeströmt.
0: You, family of Radio Horeb.
1: Ihr, Familie von Radio Horeb.
0: The listeners of Radio Horeb.
1: Die Zuhörer von Radio Horeb.
0: And all the friends of Radio Horeb.
1: Und all die Freunde von Radio Horeb.
0: Reflecting the parable of the woman.
1: Wenn ihr über dieses Beispiel der Frau nachdenkt.
0: Over these 3 days.
1: In diesen 3 Tagen jetzt des Mariathon.
0: You have been doing like that particular woman.
1: Habt ihr genau das Gleiche gemacht, was diese besondere Frau getan hat.
0: You have given a very precious sacrifice with your contributions to Radio Horeb.
1: Jeder Einzelne hat ein ganz besonderes, wertvolles Opfer dargebracht für die Anliegen des Mariathon.
0: And for various Radio Maria projects in the world.
1: Für die verschiedensten Radio Maria Projekte in der Welt.
0: You have offered your identity.
1: Ihr habt eure Identität geschenkt.
0: To God through the works you have done in these 3 days.
1: Und diese Identität habt ihr Gott geschenkt durch die Werke, die ihr in diesen 3 Tagen vollbracht habt.
0: You have provided a new cooking pot.
1: Ihr habt einen nagelneuen Kochtopf zur Verfügung gestellt.
0: To the people of God.
1: Und zwar für das ganze Volk Gottes.
0: Which is carrying the Pasco candle.
1: Dieser Kochtopf, euer Kochtopf, trägt die Osterkerze.
0: Lighting many souls all over in the world.
1: Und dieses Licht der Osterkerze, die in eurem Kochtopf steckt, erleuchtet die ganze Welt.
0: Where Radio Maria proclaims the gospel.
1: Überall dort, wo Radio Maria das Evangelium verkündet.
0: Indeed, during these 3 days,
1: tatsächlich, während dieser 3 Tage,
0: your small sacrifices
1: waren die kleinen Opfer, die gebracht wurden,
0: have pleased God.
1: Haben diese kleinen Opfer, die dargebracht wurden, Gott wunderbar gefallen.
0: Like that poor woman in the temple, in the gospel.
1: Wie auch das Opfer der Witwe im Tempel, von der wir im Evangelium hören.
0: May God bless you abundantly.
1: Möge Gott euch überreich segnen.
0: There is a story from Medjugorje.
1: Es gibt da eine Geschichte aus Medjugorje.
0: That maybe some of you have heard about it.
1: Vielleicht hat der eine oder andere von euch die Geschichte schon mal gehört.
0: There was a young priest went for a pilgrimage there for the first time.
1: Da ist ein junger Priester auf Pilgerfahrt hingefahren zum ersten Mal in seinem Leben.
0: While the crowd were dispersing after the prayers.
1: Und nach den Gebetszeiten hat sich die große Menge langsam aufgelöst.
0: That priest saw a woman looked so hopeless.
1: Und der Priester, dieser junge Priester, sah dort eine Frau sitzen und die sah vollkommen hoffnungslos aus.
0: Completely desperate.
1: Total verzweifelt.
0: She had not even strength to walk away from that particular area.
1: Sie hatte nicht mal mehr Kraft aufzustehen und wegzugehen.
0: The priest felt moved to help her.
1: Der Priester hat sich innerlich berührt gefühlt, ihr zu helfen.
0: Because she was trained in doing counseling.
1: Denn er war ausgebildet in Seelenführung.
0: Then they began talking for almost half an hour.
1: Die beiden haben dann so eine halbe Stunde miteinander gesprochen.
0: Eventually the priest asked the woman.
1: Und dann hat der Priester so beiläufig die Frau gefragt.
0: Where are you from?
1: Wo kommen Sie denn her?
0: She replied.
1: Und sie hat geantwortet.
0: I am from Ukraine.
1: Ich komme aus der Ukraine.
0: The priest was so shocked by this answer.
1: Und der Priester war total geschockt über diese Antwort.
0: And congratulated the woman, saying,
1: und er hat diese Frau beglückwünscht und hat gesagt,
0: but your English is so good.
1: Aber ihr Englisch ist großartig.
0: You even have American accent.
1: Sie haben sogar einen amerikanischen Akzent.
0: The woman was also amazed.
1: Und die Frau war nicht weniger erstaunt.
0: And she said,
1: sie hat gesagt,
0: no, I do not know English.
1: Sie sagt, nein, ich kann kein Englisch.
0: But I hear you, priest, speaking to me in Ukrainian.
1: Aber ich habe Sie, den Priester, jetzt die ganze Zeit in Ukrainisch mit mir sprechen hören.
0: Then they both realized a miracle has occurred.
1: Dann haben die beiden verstanden, dass hier tatsächlich ein Wunder passiert ist.
0: Mother Mary enabled them to do the healing.
1: Die Mutter Gottes hat die beiden dazu befähigt, dass hier Heilung geschehen konnte.
0: The inner healing to a desperate woman.
1: Die innere Heilung einer verzweifelten Frau.
0: Through the identity, through the work, through the sacrifice of the new priest.
1: Und zwar durch die Identität, die Arbeit und das Opfer dieses jungen Priesters.
0: That was really a miracle.
1: Und das war tatsächlich ein Wunder.
0: Beloved family of Radio Horeb.
1: Liebe Hörerfamilie von Radio Horeb.
0: You too have to recognize.
1: Ihr müsst auch zur Kenntnis nehmen.
0: In these 3 days, your sacrifices have healed. They are healing and they shall heal so many souls in the world.
1: Dass die Opfer, die ihr in diesen 3 Tagen gebracht habt, ganz viele Seelen in der Welt schon geheilt haben, heilen und heilen werden.
0: You have become friends to elderly and the sick in the villages.
1: Ihr seid zu Freunden geworden für die alten Menschen, die Kranken in den Dörfern.
0: Friends of drivers and fishermen in their works, at their works, working places.
1: Ihr seid Freunde geworden von Lastwagenfahrern, von Fischern an ihrem Arbeitsplatz.
0: Friends to security guards of night and day shifts everywhere in the world.
1: Ihr seid Freunde geworden von Sicherheitsbeamten in Tag- und Nachtschichten auf der ganzen Welt.
0: Healing to the strangers and refugees everywhere in the world.
1: Ihr habt Heilung gebracht für Fremde, für Flüchtlinge in der ganzen Welt.
0: Who are benefiting from Radio Maria Project.
1: Alle jene, die von den Radio Maria Projekten profitieren.

0: durch eure Hingabe, durch euer Opfer.
1: God speaks to his people through your precious sacrifices and the works during Marathon 2026.
0: Gott spricht zu seinem Volk durch eure Opfer während des Marathon 2026.
1: And together we have to say.
0: Und gemeinsam müssen wir sagen,
1: in love there is victory.
0: In der Liebe liegt der Sieg.
1: God bless you.
0: Gott segne euch.
2: Sie hörten die Predigt von Padre Dominic Mavula, Programmdirektor von Radio Maria Tansania.

0: 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Wir übertragen gerade die Abendmesse am dritten Tag des Mariathons. Zelebrant der Heiligen Messe ist Bischof Emery Kibal aus der Demokratischen Republik Kongo.
1: Let us profess our faith.
2: Ich glaube an Gott, den Vater, den Allmächtigen, den Schöpfer des Himmels und der Erde, und an Jesus Christus, seinen eingeborenen Sohn, unseren Herrn, empfangen durch den Heiligen Geist, geboren von der Jungfrau Maria, gelitten unter Pontius Pilatus, gekreuzigt, gestorben und begraben, hinabgestiegen in das Reich des Todes, am dritten Tage auferstanden von den Toten, aufgefahren in den Himmel, er sitzt zur Rechten Gottes des allmächtigen Vaters, von dort wird er kommen, zu richten die Lebenden und die Toten. Ich glaube an den Heiligen Geist, die heilige Person.

0: Herr Jesus Christus, am Abend dieses Tages, am Abend des letzten Tages des diesjährigen Mariathons, kommen wir voller Dankbarkeit vor dich.
1: Wir blicken dankbar auf die vergangenen Tage zurück und empfehlen dir alle unsere Hörer und Wohltäter. Vergelt ihnen ihr Gebet, ihr Opfer und ihre Spende. Wir danken dir und bitten dich. Wir danken dir und bitten dich, unseren weiteren Weg mit dir und der Radio Maria Familie zu segnen. Wir danken dir und bitten dich. Voll Dankbarkeit blicken wir auf die Länder und Menschen der diesjährigen Projekte, die uns ans Herz gewachsen sind. Lass uns mit ihnen im Gebet und über Radio Maria verbunden bleiben. Wir danken dir und bitten dich. Voll Dankbarkeit bringen wir dir unsere Kolleginnen und Kollegen bei der Radio Maria Weltfamilie, die vor großen Aufgaben stehen. Stärke sie in ihrer Arbeit und schütze sie und ihre Familien. Wir danken dir und bitten dich. Voll Dankbarkeit empfehlen wir dir unsere Lieben an, die uns im Glauben ein Beispiel sind und jetzt in deiner Gegenwart leben. Wir danken dir und bitten dich.
0: Herr Jesus Christus, du hast uns erwählt und uns dazu bestimmt, Frucht zu bringen. Wir danken dir und preisen dich jetzt und in Ewigkeit. Amen.

0: Let us pray. Graciously be present to your people, we pray, O Lord, and lead those you have imbued with heavenly mysteries to pass from former ways to newness of life. Through Christ our Lord.
1: Amen.
2: Liebe Brüder und Schwestern hier in der Kirche, liebe Zuhörerinnen und Zuhörer von Radio Horeb, jetzt waren 39 Radiostationen mit uns verbunden, in der ganzen Welt. Das ist schon außerordentlich. Wir durften mit so vielen Menschen, Millionen von Menschen jetzt gemeinsam Gottesdienst feiern. Lassen Sie uns das Ansporn sein, dass wir jetzt die letzten Stunden vom Mariathon nochmal wirklich nützen und uns fragen, was können wir geben? Wir haben von dem Opfer gehört, von dem Kochtopf. Da lächeln wir drüber, aber Pater Dominik hat darauf hingewiesen, was das für eine Tiefe hat, was das bedeutet. Was ist unser Kochtopf? Können wir den, sind wir bereit, den zu geben für die Menschen, die ihn so dringend brauchen? Damit Radio Maria dorthin kommt, wo er hingeht, wo verzweifelt Priester gebraucht werden und nicht hin können, weil es einfach unmöglich ist. Aber Radio Maria kommt hin, aber nur, wenn wir helfen. Darum bitte ich Sie aus ganzem Herzen, bei allem, was Sie schon getan haben, danke. Und die, die vielleicht noch sich noch nicht überlegt haben, was sie tun könnten, bitte helfen Sie noch. Helfen Sie, jeder Euro zählt. Hauptsache mit Liebe gegeben. Was der Herr damit macht, das wissen wir nicht. Wir wissen, was wir mit dem Geld machen. Damit gehen wir nach bestem Wissen und Gewissen gut um. Und die Weltfamilie genauso. Wir haben den Geschäftsführer hier, der Präsident der Weltfamilie war da, der musste gestern schon wieder weg. Ich selbst bin dort im Vorstand und ich kann bezeugen, dass dort alles getan wird, das, was uns anvertraut wird, auf die allerbeste Art und Weise zu nutzen. Aber was der Herr mit unserer Liebe macht, das wissen wir nicht. Und das ist eigentlich das Abenteuer dran. Wenn wir was geben, aus Liebe und mit Liebe, und es dann dem Herrn überlassen können, dann freuen wir uns drauf, dass wir mal im Himmel sehen, was da draus geworden ist. Und ich glaube, diese Freude, die können und dürfen wir uns aufsparen. Und das wünsche ich Ihnen. Das ist eine große Vorfreude, die im Laufe des Lebens immer mehr wächst, durch all das Gute, das wir mit seiner Gnade tun durften. Bitte bleiben Sie jetzt dabei. Hängen wir uns gemeinsam rein. Tun wir, was wir können. Niemand soll sich übernehmen. Aber tun wir einfach, was wir können. Ein ganz herzliches Vergelt's Gott dafür und an der Stelle auch ein ganz herzliches Vergelt's Gott an Pater Dominik für die wunderschöne und inspirierende Predigt.
0: The Lord be with you. And may the Almighty God bless you, the Father, the Son, and the Holy Spirit.
3: Amen. Geht in den Frieden. Halleluja.
4: Amen.

Liebe Hörerfamilie, der Gottesdienst ist vorbei. Wir rüsten uns für das Finale, für den Einlauf in das Stadion. So, 19.41 Uhr, es wird jetzt dann gleich noch ein Lied gespielt werden. Sie können übrigens in einer unglaublich bestechenden, scharfen Bildqualität alles sehen. Sie können jetzt mich sehen, wenn Sie wollen, mit meinem Dress Africa, mit meinem Shirt. 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Ich möchte Sie auch bitten, wenn Sie schon gegeben haben, dass Sie jetzt beten. Das Rosenkranzgebet, ein Gesetzchen zum Heiligen Geist, dass jene, die noch spenden wollen, es tun. Nach der Heiligen Messe ist immer die Möglichkeit, weil dann während der Messe ja meistens wenig angerufen wird, es jetzt zu tun. Es sind 8 von 16 Leitungen frei. 8 von 16 Leitungen. Melden Sie sich bitte, die Nummer ist ja schon so oft bekannt gegeben worden. Ich sage es jetzt nicht noch einmal. Sie finden diese übrigens auf unserer Homepage, horeb.org, oder bei unserem Monatsprogramm auf der Seite 2, ganz innen, es ist ganz klein geschrieben. Aber Sie finden diese Nummer und ich freue mich auf den Abend mit Ihnen. Ich kann Ihnen versprechen, dass ich sehr interessante Impulse für Sie ausgesucht habe. Ich möchte darlegen, warum das Sinn macht. Ich durfte mit dem Missio-Präsident im Sommer des letzten Jahres in Ruanda sein und wir haben miteinander gesprochen über unsere Werke. Er bekommt ja viel Unterstützung auch seitens der Bischofskonferenz, Kollekten, die abgehalten werden, Spenden, Testamentspenden. 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Und das ist auch gut so für humanitäre Anliegen. 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Es sind 3, 4 Mitarbeiter von 16 frei. Ich bitte jetzt auch jene, die im Haus St. Franziskus sind und das hören, an die Telefone zu gehen. Ich werde jetzt ein Lied spielen, 19.45 Uhr, der Marathon, der heute schon, jetzt beginnt nach der Heiligen Messe. Andreas Schätzle wird kommen. 3 Mitarbeiter sind frei. Wir werden jetzt ein Lied spielen und währenddessen dürfen Sie bitte anrufen. 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Ich bitte jetzt alle im Haus St. Franziskus, an die Telefone zu gehen. Es geht los.

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9: Liebe Hörerfamilie, es geht ins Stadion herein. Die Füße sind schwer. Fast 3 Tage Blei in den Füßen. Jetzt aber die Abschlussmoderation, die Abschlusssendung. Ich weiß, dass viele von Ihnen noch abwarten und es am Schluss dann richtig spannend zu machen und dass Sie jetzt erst anrufen. Ich bitte, dass Sie das tun. Wir haben jetzt für den Libanon, dieses so geplagte Land, noch 3.894 Euro aufzubringen. Dann ist der Libanon abgefrühstückt oder ab Abend gegessen. Ich bitte alle Mitarbeiterinnen und Mitarbeiter im Haus St. Franziskus, an die Leitungen zu gehen. Sie können uns erreichen. Die Rufnummer ist Ihnen bekannt. Ich werde sie nicht allzu oft sagen. Sie haben es in den Tagen oft genug gehört. Sie finden sie auf unserer Homepage, auf unserem Monatsprogramm. Nochmals alle jetzt im Haus St. Franziskus an die Leitungen. Wir brauchen jetzt jeden. Es müssen 25 Leitungen besetzt sein, damit unsere Zuhörerinnen und Zuhörer durchkommen. Sie können mich übrigens sehen, wenn Sie bei YouTube eingeben Radio Horeb. Da ist dann eine Kamera und die sind sehr präzise eingestellt. Man sieht jedes Haar, das man beim Rasieren übersehen hat, also und auch jeden Pinkel. Das ist sehr sensibel eingestellt. Dominik Mavula hat gesprochen von einer Frau, die einen Kochtopf, etwas ganz Wertvolles in der Kultur seines Landes hergenommen hat, um ein ganz neuer, hat ihn geschenkt, dass dort die Osterkerze hineingestellt werden kann im Priesterseminar. Da sind die Leute nicht unbedingt immer so ganz freundlich. Und einer meiner Spitznamen war Kochtopf. Das hat einer verwendet. Ich finde es nicht sonderlich originell. In der Regel haben mich die Mitarbeiter, ich habe es gesagt, die Kollegen Ritchie genannt, meine Freunde. Einer hat dann sogar gesagt, Schlange. Dann habe ich gesagt, also Schlange, das ist der Teufel und so. Und die Schlange war ist eigentlich nicht sonderlich gut. Nee, Richard, das siehst du vollkommen verkehrt. Die Schlange war klüger als alle anderen Tiere des Feldes. Ach so. Naja, aber wenn das so erklärungsbedürftig ist, dann lass es bitte weg in Zukunft. Gell? Hat immer Schlange zu mir gesagt. Gell? Und braucht man so eine umständliche Erklärung, was eigentlich als Kompliment gedacht ist. Ja, jetzt sind gerade richtig fette Fische eingegangen. 2000, 2000, 1000, 2000, 2000. Libanon ist erledigt. Und erledigt ja recht verstandenen Sinn. Jetzt gehen wir Tansania an. In Tansania brauchen wir 120.000 Euro. 75% ist noch offen. Das wird dann in dieses Land hineinfließen. Wir haben dann für den Abend noch Kamerun, da sind noch 80.000 offen und Uganda 55.000. Das sind jetzt mal so die Hauptstücke, die wir uns noch vornehmen. Nochmals Aufruf, bitte alle jetzt im Haus St. Franziskus, trommelt alle zusammen, Abendessen ist vorbei. Wir brauchen 25 Leitungen, die besetzt sind, nicht 19, sondern 25 Leitungen. Jetzt ist nochmal Endspurt angesagt. Ich darf Ihnen noch einfach ein bisschen darlegen, warum wir das machen, warum wir jetzt nicht humanitär helfen, was ja auch sinnvoll ist, was viele andere Aktionen machen. Ich habe schon dargelegt, dass Aufklärung notwendig ist in diesen Ländern. Es gibt zum Beispiel angebliche Hexen und Hexenmeister. Wehe dir, schreibt ein Bischof aus Zentralafrika, wenn dich jemand der Likundo der Hexerei bezichtigt. Die Hinrichtung dieser Menschen ist grausam und schrecklich. Sie werden lebendig begraben, lebendig verbrannt und zerstückelt. Und schauen Sie, deshalb ist Radio Maria wichtig. Wenn Leute zum Beispiel epileptische Verrenkungen, mal einen Anfall haben, hat man bei uns das früher als Veitstanz bezeichnet. Also Leute, die, so hat man damals gedacht, man schämt sich heute zu sagen, die haben den Teufel im Leib. Deshalb macht er so Verrenkungen und so spastische Bewegungen. Aber das ist natürlich rein neurologisch bedingt. Aber man hat das eben so interpretiert, entsprechend ist mit den Leuten umgegangen. Oder auch Aberglaube, dass man einen Liebeszauber herstellen kann. Dass jemand mich liebt, muss ich irgendwelche Getränke dem verabreichen. Oder jemand hat mir geschadet, mein Schadenszauber. Das ist natürlich nicht richtig aus christlichem Standpunkt, denn ich muss das Gott überlassen, ich darf niemandem schaden. Voodoo, wo Puppen mit Nadeln gestochen werden und ich mir vorstelle, das trifft jetzt den anderen. Dämonenangst. Es gibt ja immer wieder so dieses Denken, die waren alle so glücklich, bevor die Christen kamen und die Missionare. Wenn Sie einen Missionar kennen, dann wissen Sie, dass das nicht der Fall ist. Die Leute hatten Angst. Sie haben sich immer wieder schützen müssen vor den Übergriffen der Dämonen. Die Verstorbenen sind dann oft in ihrer Vorstellung dieser Völker als Dämonen wiedergekommen. Oder ich denke, die Tiroler Brüder im Norden von Kenia, da bei dem Stamm der Gabra, das haben sie einmal erzählt, bist du nur so lang am Leben gewesen, da warst du nur so lang nicht ganz tot, wie die Lebenden sich an dich erinnert haben. Also da musste man, die Söhne, die mussten dann auf Aufsagen, der Großvater von dem war der und der war der Vater von dem und der von dem und der von dem. Das ging oft weit zurück, aber irgendwann reißt es halt mal ab. Und wenn du dann irgendeinen Schwachsinnigen gehabt hast oder einen, der sich ein schlechtes Gedächtnis hatte, dann warst du halt weg. Dann warst du aus Erinnerung verloren. Also dass man den Leuten Entlastung geben kann, sagen, liebe Leute, ihr seid doch nicht vom Gedächtnis der anderen abhängig. Ihr seid in der Hand des Herrn. Also schauen Sie, darum ist diese Aufklärung wichtig. Oder ich bringe auch mal, was der Bischof noch weiterhin geschrieben hat über die Kindersoldaten. Das ist auch eine ganz heftige Sache. Auch da kann man in der Aufklärung viel tun, dass man sich da nicht, dass man die Kinder schützt. Jeden Tag fallen hier so viele Kinder und so viele von ihnen liegen auf der Erde. In Zentralafrika sind wir im 8. Jahr und im normalen Schulunterricht. Wir haben das Präsident Touadera gesagt, aber ohne eine Antwort zu erhalten. Viele Kinder wurden mitten im Krieg geboren, sie wachsen im Krieg auf. Der Krieg hat ihnen die Unschuld geraubt, sie verrohen. Für viele Menschen, junge Menschen, war der Krieg der einzige Ausweg, sich als Soldaten der einen oder anderen Seite anzuschließen. Die Seite spielt keine Rolle. Erst bekamen sie ein grobes Holzgewehr, dann ein richtiges. Und jetzt hören Sie diese bestialische, diabolische Pädagogik sich an. Sie wurden gezwungen, ihren besten Freund oder jemand aus der Familie zu töten. Manchmal sogar die eigene Mutter, den eigenen Vater, den Bruder. Seitdem sehen sie den Tod. Sie nehmen Drogen, um so viel Grausamkeit zu betäuben. Sie werden nicht in der Lage sein, nach Hause zurückzukehren. Kindersoldaten. Oder ein weiterer Punkt, was der Bischof schreibt. Flüchtlingsströme. Europa klagt über den Zustrom von Flüchtlingen in seine Länder. Aber Europa will nicht wissen, dass die überwältigende Mehrheit der Flüchtlinge irgendwie in Afrika überlebt. Sudan, Demokratische Republik Kongo, Äthiopien, Tschad, Zentralafrikanische Republik, Nigeria. Wie viele sind es? Mehr als 18 Millionen allein in Afrika, südlich der Sahara. 26% der weltweiten Flüchtlinge. So geht es ihnen seit 5, 10, 15 Jahren. Glücklich werden im Lager der UN

0: alle, damit niemand warten muss, an die Leitungen gehen im Haus St. Franziskus. Die Rufnummer ist Ihnen bekannt, die wurde sattsam durchgegeben. Sie können diese auf unserer Homepage finden oder auch im Programm, Monatsprogramm auf Seite 2 Ihnen. Andreas Schätzle wird eines seiner wunderbaren Lieder spielen. Andreas, was wirst du denn spielen? Ich kann Andreas nicht hören. Augenblick, jetzt Andreas.
1: Jetzt geht's?
0: Jetzt geht's, ja.
1: Super. Das Lied ist jetzt nicht von mir, aber ich schlage vor, dass wir zu Beginn ein Lied zum Heiligen Geist spielen.
0: Oh, super.
1: Damit er die Herzen füllt, auf das dann wir die Telefone und die Krüge füllen.

Danke, Andreas. Wunderbar, dass du da bist. Vergelt's Gott für dein Singen, für dein Musizieren. Die Rufnummer ist Ihnen bekannt. Sie können sich einbringen. Insgesamt sind 20 Mitarbeiter jetzt in den Leitungen. Übrigens auch mein Assistent Clemens Frey. Sie können ihn auch fragen, was er an seinem Chef, was ihm dort gefällt, was er auszusetzen hat. An mir ist mir egal. Adlet Niklaser ist auch dabei. Also die erreichen Sie jetzt, wenn Sie Glück haben, am Telefon. Ich freue mich, dass Sie sich einbringen. Und ich möchte Ihnen darlegen, was das Radio bewirkt ist. Bildet den christlichen Menschen. Wissen Sie, wenn jemand vom Evangelium her denkt und handelt, dann ist er nicht korrupt.

0: dann wird er die Würde der Frau achten und nimmt sich nicht eine zweite oder eine dritte Frau. Die Schönheit des Glaubens wird vermittelt, überhaupt der Glaube wird vermittelt in Gegenden, wo er sonst nie hinkäme. Freude am Glauben kann entstehen. Es geschieht Versöhnung. Die staatlichen Programme haben sich als wenig hilfreich erwiesen in der Vergangenheit. Aber wenn jemand weiß, dass Christus am Kreuz auch denen vergeben hat, die ihm die Nägel durchgetrieben haben, dann dürfte es leichter fallen, jemand zu vergeben, der die eigene Familie ausgelöscht hat. Es kann der Tribalismus überwunden werden. In manchen großen Nationen, in der DRK, im Kongo, gibt es 500 Ethnien. Was glauben Sie, wie schwierig da die Kommunikation ist? Dann ist eine riesige Gebets- und Glaubensgemeinschaft, die Kultur im Sinn des Evangeliums verändern kann. Das ist etwas ganz Großartiges. Und in diesem Jahr darf ich Ihnen nochmal durchgeben, für wen wir angetreten sind. Das ist eine riesige Zahl von Nationen: Tansania, Mosambik, Demokratische Republik Kongo, Kamerun, Ruanda, Südsudan, Uganda, Togo, Nazareth, Moldau, Serbien, Argentinien, Mexiko, Irak, Libanon, Marienwallfahrtsorte, Personalkosten, laufende Kosten Afrika, Satellit Südamerika, Satellit Afrika, Satellit Europa. Eine Menge Holz. Ja, jetzt hat sich wieder ein bisschen beruhigt, sehe ich. Es sind jetzt 21 Mitarbeiter in den Leitungen, aber 8 Leitungen sind frei. Sie dürfen sich gerne einbringen. Jetzt ist der Schlusslauf, jetzt noch die letzte Chance. Es ist egal, was Sie geben. Jemand hat gerade, ich sehe, 10 Euro gegeben. Das ist auch okay. Schämen Sie sich nicht. 200, 300, 300, 2000, 1000, 100, 500, 500, 2000, 1700. Das sind so die wieder 1000. Vergelt's Gott aus ganzem Herzen. Danke, dass Sie sich ansprechen lassen. Das ist wirklich so sinnvoll und Sie können sicher sein, dass das Geld wirklich nicht versickert, dass es ankommt bei den Menschen. Es sind jetzt 10 von 22 Mitarbeitern frei und ich bitte Sie, dass Sie anrufen. Ich werde dann anschließend noch darlegen, wie ich mir das vorstelle, wie ich mir denke, dass die Kultur im Sinn des Evangeliums verändert wird. Ganz originelle Spenden, 301, ich weiß nicht, was die Person bewogen hat, 1 Euro zu spenden, 50, den zusätzlichen 50 Euro. Übrigens können Sie mich sehen, wenn Sie wollen. Ich habe hier übrigens so bei mir, was ich normal nie trinke, so ein Cola-Mix, damit ich jetzt noch die letzten Energiereserven für Sie mobilisieren kann, damit ich nicht einschlafe. Die Tage waren extrem anstrengend, aber ich fühle mich richtig gut. Und das ist für mich eine Freude, weil ich ja auch durch die Begegnungen mit den Menschen in Afrika lebe, was das für Sie bedeutet, das Radio. Also, Tansania müssen wir wirklich füllen. Da brauchen wir noch 99.000 Euro, weil wenn der Erzbischof aus Dar es Salaam kommt, übrigens eine Stadt, Hafen des Friedens, wie das auf Deutsch heißt, zweimal so groß wie Berlin, dann können wir nicht sagen, naja, haben wir das leider nicht geschafft, müssen wir dann nach Hause fahren, Herr Bischof. Dominik Mavula hat ja auch gepredigt, also das sollten wir jetzt noch in dieser Stunde, in der Regel machen wir in diesen letzten Stunden 100, 200.000 in einer Stunde, das sollten wir nochmal richtig abfrüstigen. 22 Mitarbeiter sind jetzt in den Leitungen, 87.000 sind wir jetzt schon angekommen bei Tansania. Da haben wir den größten Betrag, 460.000 Euro, wenn der Erzbischof eigens gekommen ist. 15 Euro, 30 Euro, jeder Betrag zählt, wirklich jeder. Oder hat jemand noch die 2000 draufgesetzt? Es sind 3 von 22 Mitarbeitern frei. Melden Sie sich bitte. Ich versuche die Nummer möglichst sparsam durchzugeben, weil Sie sonst schon fast schon genervt sind. Sie finden diese übrigens auf unserer Homepage und auf dem Rundbrief. In der Innenseite, ich habe es leider ein bisschen klein, aber die Innenseite ist es abgedruckt, da findet die Nummer. Ich merke, ich brauche es gar nicht mehr ansagen, Sie haben es eh notiert. Oder ich sage es jetzt mal noch einmal noch an, notieren Sie es, dann brauche ich es nicht so oft sagen. Also ganz langsam, 23 Mitarbeiter sind jetzt da. Also Sie kommen jetzt schon durch. 84.000 noch für Tansania, das purzelt einfach so runter. Das ist Freude im Herzen. Die Nummer ist 08328 0921 180 08, außerhalb von Deutschland 0049 8328 921 180. Ich mag immer so spontan Interviews, so Andreas Schätzle.
1: Bin gespannt.
0: Ja, so ganz, mal so ganz offene, allgemeine Frage. Was sind so deine Eindrücke vom Marathon oder wie geht's dir?
1: Ich glaube, ich habe es noch nie so stark erlebt wie dieses Jahr, dieses Gefühl, mit den Völkern wirklich in Familie zu sein. Ja, also mir kommt vor, dass da so eine große Herzlichkeit fließt vom einem zum anderen, also von hier nach dort und auch von dort nach hier. Ich war sehr beeindruckt, dass 40 Stationen mit uns in der Heiligen Messe verbunden sind. Das ist schon großartig.
0: Das ist schon eine Nummer.
1: Und ich muss sagen, ich verstehe auch diese Vision besser und besser. Ja, bis 2030, ich meine, wir sind jetzt 2026, die ganze subsaharische Zone in Afrika wirklich mit Radio Marias auszustatten. Und wer weiß, was da noch dabei ist. Ja.
0: Und auch so diese Länder. Ich finde es gerade wirklich heroisch, wenn der Programmdirektor von Mosambik da ist. Er hat seit 7 Jahren keinen Tag frei gehabt. Und er hat in keinster Weise irgendwie gestresst oder genervt gewirkt, sondern er weiß, die Leute brauchen das Radio. Mhm. Und nicht unbedingt ein Vorbild für unsere Mitarbeiter, die sollen sie frei nehmen. Um Gottes Willen. Florian, das wäre doch was. Unser Techniker hat 5 Kinder. Kommt jetzt zu Hause, sagt der Pfarrer, hat gesagt, ihr sollt 7 Jahre lang jetzt keinen Tag mehr frei nehmen. Das wird der Florian keinen Tag überleben. Ja, das macht es natürlich aus. Jetzt, ich sehe das, es rollt unheimlich. Lassen wir das einfach laufen und ich werde dann, habe meinen Obolus noch nicht abgegeben. Ich werde auch ein paar 1.000 Euro abdrücken und heute dann noch beim Hörerservice anrufen. Die wissen nichts von ihrem Glück, aber ich werde dann einfach anrufen und sagen, hier ist Pfarrer Kocher und ich möchte mit euch sprechen und wie schaut's aus? Also wird richtig lustig. Andreas, hast du noch irgendwie so ein schönes, motivierendes Lied?
1: Natürlich, ich könnte zum Beispiel die Nummer singen.
0: Die Nummer, ja okay, sing mal die Nummer.
1: Und dann das Herz für uns, ich glaube, es wird öfters gespielt bei uns auf Sendung und dann kann ich es jetzt mal live singen.
0: Bitte.
1: Die Nummer?
0: Zuerst mal die Nummer, übrigens 74.000 noch bei Tansania. Das ist wirklich megamäßig. Mit 120.000 haben wir angefangen, jetzt sind es nur noch 74.000. Klasse. Klasse.

0: Marathon, das Finale. Wir laufen ein. Ich freue mich, dass das möglich ist. Auf YouTube können Sie uns auch sehen. 1000 Euro, 400 Euro, 2000 Euro, 150 Euro, 600, 500, 1000, 1000, 666, 66, 2500 hat jemand gegeben. 11 Mitarbeiter sind für Sie von 23 noch frei. 08328921180. Neben mir ist Dominik Mavula, der Programmdirektor, mit Emma Mahego. Wir haben jetzt die Hand gereiht. Und die werden dann ein Lied singen. Ich möchte nur vielleicht noch kurz darlegen, warum, wie die Kultur des Landes verändert werden kann, was da das Ziel ist. Nach der katholischen Soziallehre geht es um Personalität. Es geht um den Einzelnen. Ich habe dich beim Namen gerufen. Es geht nie im Evangelium um die große Menge, sondern um jeden Einzelnen, der sich bekehrt. Um das eine Schaf, das verloren gegangen ist. Bei all diesen Ideologien des letzten Jahrhunderts und auch heute noch, beim Kommunismus, beim Nationalismus, geht es nie um den Einzelnen, es geht um die Masse. Es geht um die Vermassung. Der Einzelne, sein Gesicht, seine Individualität interessiert nicht und er kann auch geopfert werden. Bei allen Diktaturen, wenn die Mächtigen meinen, dass das sinnvoll ist, werden sie die Einzelnen töten und ausschalten. Im katholischen Sicht geht das nicht. Es geht um Personalismus. Es geht um die Person, es geht um den Einzelnen. Das ist das Entscheidende in der christlichen Soziallehre. Ein weiterer Punkt ist die Solidarität. Nö, es geht nicht um Solidarität, sagt der Kommunismus. Es geht um Klassenkampf. Die anderen sind unsere Gegner. Und dementsprechend werden alle anderen, die das nicht so sehen, einer Gehirnwäsche unterzogen oder ausgeschaltet. Solidarität, auch beim Nationalsozialismus. Es geht um die einzelne Rasse, die einzelne Nation. Die anderen taugen nichts. Es geht um ein Miteinander, sagen wir als Christen. Und schauen Sie, das wird den Menschen vermittelt. Und der dritte Punkt der katholischen Soziallehre ist Subsidiarität. Jeder soll das machen können an seinem Ort, was er tun kann. Nicht, dass von oben 5 Jahrespläne oder sonstiger Schwachsinn verordnet wird. Eine Gesellschaft, die sich schnell ändert. Das ist ja zerstörerisch. Und schauen Sie, das sind diese Punkte, die mit der katholischen, mit der auch evangelischen, mit der christlichen Lehre einhergehen. Und das sind die Rahmenbedingungen gesetzt, damit Gesellschaft funktionieren kann. Das heißt natürlich nicht, wenn das gegeben ist, dass dann alles das Paradies schon anbricht. Es wird dann auch immer bei uns Sand im Getriebe geben. Das war in der Urgemeinde so. Wir haben es jetzt gehört, Johannes Markus wollte nicht mit, sollte von Paulus nicht mitgenommen werden. Dann haben sich gezofft, Paulus und Barnabas. Dann haben wir gehört, dass die Hellenisten übersehen worden sind. Also die Griechisch Sprechenden. Und das hat natürlich dann auch Probleme in der Gemeinde hervorgerufen. Dann hat man sich gestritten, müssen die Heiden zuerst beschnitten werden? Nein, sagt das Apostelkonzil, aber es war ein Problem, wo man diskutiert hat. Also Sie merken, wegen dem gibt es trotzdem Streitigkeiten und Punkte und Spannungen, die geklärt werden müssen. Aber wenn diese drei Punkte einfach grundsätzlich nicht stimmen und da ist der Kommunismus, das ist Nationalsozialismus, nationalistische Ideen sind an entscheidenden Weichenstellen immer verkehrt abgebogen. Und deshalb ist es wichtig, dass man das den Leuten vermittelt, dass man das ihnen sagt, es kommt auf den Einzelnen an, dass er angesprochen ist. Es kommt auf Solidarität an, nicht auf Kampf und Auseinandersetzung, der andere ist der Schlechte. Es kommt auf Subsidiarität an. Dass jeder an seinem Platz das tut, was er tun kann und nicht, dass da irgendein übergeordneter Staat dann so alles dirigistisch in der Hand haben möchte. Also, es sind jetzt nur 8 Mitarbeiter frei. Wenn Sie wollen, können Sie uns, und jetzt dann auch Dominik Mavula und Emma Mahengo, sie ist die Verantwortliche für die Promotion in Tansania, an. Sie können uns auch sehen, YouTube-Kanal aufrufen, Radio Horeb eingehen, geben und Sie sehen uns dann. Es sind jetzt noch von 21 Mitarbeitern 7 frei. Die rufen nur, wissen Sie, ich habe sie vorher durchgegeben, ich versuche sie möglichst wenig damit zu quälen. Er ist der Programmdirektor von Tansania und er bekommt solche Glubschaugen, weil er sieht, dass noch 52.000 Euro für sein Land aufgebracht werden müssen. Dominik, vor einer halben Stunde hatten wir 120.000.
1: Thank you.
0: Thank you, sagt er. Also helfen Sie dann, Tansania, 5 Mitarbeiter, 4 Mitarbeiter sind frei. Keine Ausrede, Sie können anrufen. Ich weiß, viele von Ihnen haben das jetzt aufgespart auf den Abend. 12.000 Euro hat jemand gegeben, 500 Euro. 3 Mitarbeiter sind frei. Und jetzt hören wir, also nicht auf CD, die Emma und den Dominik miteinander singen. Bitte, legt los.
1: So the song is Mother Mary, Our Hope.

0: Ja, Dominik, der kann es gar nicht fassen. Vor einer halben Stunde waren es 120.000, jetzt 20.32 Uhr sind es noch 19.487 Euro. Dann hat Tansania das voll. Vor 5 Jahren hatten die ungefähr 12 Regionen und jetzt sind es, ich glaube, 38, also fast alle Diözesen, die erreicht werden können. Sie haben die Möglichkeit anzurufen. Es sind 21 Mitarbeiter für Sie bereit und 3 Leitungen sind derzeit noch frei. Bringen Sie sich bitte ein, 18.079 Euro sind aufzubringen. Jetzt hätte ich Lust, mit dem Hörerservice verbunden zu werden. Florian Kisslich, unser Cheftechniker, ruft jetzt den Hörerservice an. Ich weiß nicht, wer dran geht. Ich muss natürlich auch meinen Obolus einbringen. Ich möchte noch ein paar tausend Euro diesen Abend absetzen, nicht nur einfach jetzt mal 1.000, aber dann noch weitere Tausende und noch mal 1.000 dem Abend über. Ich würde mich ja ganz mies fühlen, wenn ich jetzt da die Leute auffordere zu spenden und ich selber mache nichts. 40 Euro hat jemand gespendet. Ist alles okay? Am Vormittag hatte ich mal 1 Euro. So, Florian, jetzt schauen Sie mal, rufen Sie mal an, bitte. 5 Mitarbeiter sind frei. Florian, schauen Sie mal.
1: Ich rufe gerne an, aber Sie müssten mir die Nummer diktieren, Herr Pfarrer.
0: Ach so, Sie wissen die Nummer nicht. Okay, ja, ist klar. Also, Florian, Sie rufen bitte an. 0.
1: Moment. 0.
0: 8.
1: 8.
0: 3.
1: 3.
0: 2. 8.
1: 2. 8.
0: 9. 2. 1.
1: 9. 2. 1.
0: 1. 8. 0.
1: 1. 8. 0. Null. Wie viele freie Leitungen haben wir denn gerade?
0: 7 Leitungen sind frei. Ich müsste durchkommen. Schauen wir mal, ob das funktioniert. Aber es darf nichts schief gehen.
1: Super. Da, User Busy steht da tatsächlich. Kommen wir nicht durch. Aber ja, wir probieren es nochmal.
0: Nein, bleiben Sie rein. Wir müssen durchkommen. 5
1: ja,
0: Leitungen.
1: Eben. Ich muss jetzt öfter probieren. Also nochmal. Mittlerweile kann ich die Nummer auch. 08328921. 180. Das ist natürlich das Problem, dass das tatsächlich so ist, dass die Leitungen jetzt besetzt sind.
0: Ja, dann lassen Sie es einfach läuten, bis frei wird.
1: Genau, also ich werde jetzt hier nicht die Show deswegen aufhalten. Ich werde es im Hintergrund immer wieder versuchen. Und irgendwann werde ich durchkommen und dann melde ich mich wieder.
0: Es steht, dass 10 freie Leitungen sind, sondern müssen durchkommen.
1: Wir probieren es weiter.
0: Okay. Na, ich kann nicht den Leuten sagen, das kommt durch. Übrigens bleiben Sie in der Leitung, Sie bekommt eine Ansage, wann Sie drankommen. Jetzt wird es richtig spannend. Sie haben schon die richtige Nummer gewählt,
1: ja, vorhin. Ja. Es ist, Leitungen sind dicht, ist einfach so.
0: 5 wären frei, 3 sind frei. Bleiben Sie dran, das macht mir richtig Spaß. 8.110 Euro haben wir noch. Dann ist Tansania der Sack zugemacht. 270, 300, 200, 300, 3.000, 1.000, 1.000 wurde gespendet. Ich kann währenddessen noch bis dann...
2: Jo, Herr Marieton, Fleig, grüß Gott.
0: Stefanie Fleig, hier ist Richard Kocher. Das ist kein Scherzanruf. Sie sind jetzt auf Sendung, Stefanie.
2: Okay, in Ordnung. Ich grüße Sie, Herr
0: Stefanie, was? Jetzt wird es lustig. Das macht mir Spaß. Ich spende 1.000 Euro.
2: Ja, das ist schön. Dann werde ich das jetzt gleich notieren.
0: Steffi, was machen Sie denn beim Radio? Was ist Ihr Job?
2: Also ich bin in der Öffentlichkeitsarbeit tätig, ich sage immer Mädchen für alles, also von der Liturgieplanung bis Werbemittelbestellung, was auch immer. Also und Anrufe vom Pfarrer Kocher entgegennehmen zum Beispiel.
0: Die Steffi war vor vielen Jahren bei mir sogar im Haushalt. Ich finde es so toll, dass ich ihre Stimme höre.
2: Ja, Mädchen für alles. Ich sage ja, ich koche auch für Pfarrer Kocher.
0: Oh, ich habe sie gern. Steffi, wie lange machen Sie das jetzt heute schon?
2: Also ich habe Ich bin eigentlich in der Nachbearbeitung. Ich habe also jetzt den ganzen Vor- und Nachmittag die Nachbearbeitung gemacht, das heißt Neuanlagen, Adressänderungen und so weiter. Aber wir wissen ja aus guter Erfahrung, weil ich bin ja dieses Jahr 20 Jahre beim Radio, dass die spannendste Phase sozusagen immer der letzte Abend ist. Genau. Und dann habe ich mich natürlich jetzt als Springer in die Telefonleitung hineingeschaltet, wow, und nehme jetzt in dem Moment alle Anrufe an. Und jetzt habe ich halt das Glück gehabt, bei Ihnen oder Ihre Spendenzusage anzunehmen.
0: Es ist also unglaublich. Steffi, hatten Sie irgendwelche Anrufe, die extrem berührend waren?
2: Also jeder Anruf ist eigentlich berührend. Vor ein paar Minuten hat eine Ordensschwester angerufen. Und die Ordensschwestern, die haben ja bekanntlicherweise kein Gehalt.
0: Ja.
2: Und sie hat gesagt, sie hat aber eine Schwester, die spendet. Und sie wird dazu noch das Gebet dazulegen. Und dann habe ich mich ganz arg gefreut, dass sie für uns jetzt betet.
0: Super.
2: Ja.
0: Ja, danke, Steffi. Vergeiz Gott, machen Sie weiter so.
2: Soll ich jetzt die 1.000 Euro wirklich aufnehmen, Herr Pfarrer?
0: Ja, das ist kein Scherz. Ich meine, ich muss ja selber auch etwas geben. Keine Sinn, dass ich den Leuten ständig sage, es gibt mal was. Ich werde nur öfters anrufen am Abend heute. Also jetzt mal die ersten 1.000 Euro, die ich abdrücke. Aber es kommt noch mehr. Danke, Steffi, und vergeiz Gott.
2: Ja, ich sage vergeiz Gott, Herr Pfarrer Kocher. Alles Gute und Gottes Super. Segen für Sie noch.
0: Danke, Ihnen auch. Dominik. Wow. Tansania ist weg. Tansania ist erledigt. Die 120.000 Euro hatten wir jetzt in kürzester Zeit. Wow. So, Tansania hat jetzt 460.000. Ganz klasse. Es sind übrigens jetzt 8 von 23 Leitungen noch frei.
2: Ich lege auf, damit noch eine Leitung wieder frei ist.
0: Bitte, Steffi. Sie wollen noch was sagen? Nee, die Steffi können wir jetzt aus der Leitung nehmen. Jetzt hat der Dominik möchte etwas sagen.
3: I have not enough words to say.
0: Ich habe kein, mir fehlen die Worte.
3: Allow us to sing, giving thanks to God and to all donors of Radio Horeb.
0: Lasst uns einfach Dank sagen allen Spendern von Radio Horeb. Ich darf vielleicht noch, wir haben jetzt Kamerun, haben wir noch, müssen wir den Sack noch voll machen. Da fehlten ursprünglich 40.000, jetzt nur noch 30.000. Das ist irre. Übrigens, 16.000 Steine noch und wir haben 3 Millionen. 16.000, die schaffen wir jetzt in dieser Stunde und dann geht eine Party ab und dann besorgt man schon den Geschäftsführer von der Weltfamilie. Er hat gesagt, er macht einen Tanz hier. Das ist ein älterer Herr, der ist eigentlich schon, hat schon das Pensionsalter erreicht, der Walter Vulcanus, ich möchte den Tanz von ihm hier sehen dann. Das finde ich ganz lustig, wenn der das macht. Kamerun brauchen wir 30.000. Wenn wir das Kamerun haben, dann haben wir noch Uganda mit 55.000. Und dann haben wir wirklich die Länder, die wir erreichen wollten, die haben dann wirklich ihr Geld bekommen. Es sind jetzt 10 von 22 Mitarbeitern frei. Rufen Sie an, während Dominik Mavula ein Lied des Dankes singt. 120.000 Euro haben sie in einer halben Stunde gegeben für Tansania. Einfach großartig. Und zuvor Libanon auch noch mit 30.000, 40.000 erledigt. Danke.

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1: We used to sing this song when we reach our targets in the marathon in Tanzania.
2: In Tanzania wird das gesungen, wenn man das Ziel erreicht hat, dann singt man dieses Lied.
1: And when we open new transmission in Tanzania.
2: Und wenn wir eine neue Übertragungsstation einweihen, dann wird dieses Lied gesungen.
1: The song means grace has been poured to every place, to everyone.
2: Das Lied bedeutet, Gnade ist an jedem Ort und zu allen gebracht.
1: For the achievement that which we attain, not by our efforts.
2: Wir erreichen das Ziel nicht durch unsere Bemühungen.
1: But through divine providence.
2: Durch die göttliche Vorsehung. Wow, jetzt hat wieder jemand 2000 Euro gespendet. Kamerun haben wir noch 26.000 Euro zu erledigen. Dann hätten wir jetzt in dieser Stunde schon Libanon, Kamerun, Tansania und Uganda werden wir dann als nächstes aufmachen. 55.000. So, der Walter Vulcano kommt auch schon weiter. Wir haben es ganz abgehetzt. Der Geschäftsführer der Weltfamilie, der richtig viel zu tun hat. Jetzt fehlen noch ungefähr 9.000 Euro, dann haben wir die 3 Millionen Euro voll. Ich darf noch ansagen, woher die Spenden kommen. Wir bekommen Spenden aus Belgien, Frankreich, Italien, Luxemburg, Niederlande, Norwegen, Österreich, Rumänien, Schweden, Schweiz, Spanien und Deutschland. 2.992.000. Schaltet mal den Vulkan, den Walter Vulcano, den Kanal bitte frei. Walter, was wirst du uns vorteilen? Ein Flamenco oder was wirst du hinlegen? Ein Tango oder was wirst du tanzen? Was wirst du tanzen, Walter, wenn die 3 Millionen voll sind?
3: Also, wie sagt man? Freitanzen.
2: Es ist schon atemberaubend, ja. Es ist unglaublich, was sich hier abspielt. 4, 5 Leitungen sind frei von 22. 2.993.000. Ich kann jetzt eigentlich inhaltlich gar nichts mehr machen, weil wir alle so gespannt sind. Ich darf einfach noch vorlesen, was da so reingekommen ist. Ein Ehepaar spendet die Kinder 10 und 14 Jahre von ihrem Taschengeld jeweils 25 Euro. Ein Hörer hat sein Handy verloren im Medjugorje wiedergefunden. Das Geld spendet er für den Mariathon. Ein Hörer spendet für jeden Monat des Jahres 1.000 Euro, also 12.000 Euro. Gerade hat eine Familie mit 5 Kindern im Alter von 4 bis 10 Jahren angerufen. Das haben sie mir jetzt gerade weggetan. Jetzt kann ich es wieder herholen, ja. Und für jedes Kind haben sie vom Taschengeld gespendet, 50, 200, 40, 50, 20 Euro. Und die Eltern haben 2.000 Euro draufgelegt. Wow. Dann eine Hörerin, die selber nicht viel Geld hat, spendet regelmäßig für Radio Horeb und den Mariathon. Bitte übrigens auch Sonderspende. Also nicht erst das von dem, was sie sonst für Radio Horeb geben, abziehen. Sie gibt von Herzen, auch wenn sie dann sparen muss. Aber im nächsten Monat gibt der Herr ihr auf irgendeinem Weg den exakten Spendenbetrag wieder zurück. Das ist auch eine Verheißung im Evangelium. Markus Kapitel 4, wo es heißt, ihr werdet mehr empfangen, als ihr gegeben habt. Jetzt sind es 296.782. Walter Vulcano wird einen spannenden Flamenco dann hinlegen. Ich bin gespannt, was er tanzen wird. Sie können das 2.997.000. Sie können das auf YouTube anschauen. Der Geschäftsführer der Weltfamilie von Radio Maria ist die ganzen Tage hier geblieben. Peter Sonneborn, unser Geschäftsführer, unser Präsident, ist auch hier. Von 22 Leitungen sind frei. Es fehlen noch 2.000, es fehlen noch 2.000 Euro noch. 100 Euro, 50 Euro gehen ein, danke sehr. 6 Leitungen sind frei. Jetzt sind es nicht mehr 2.000 Euro, was spendet jemand 2.000 Euro? 2.998.000. Insgesamt 400 hat jemand gespendet. Insgesamt sind es 6.991 Euro Spenden. Es fehlen 1.500 Euro. 500 Euro fehlen noch, 466 fehlen noch, genau. Also haltet schon mal bitte bereit, dass 200 Euro, 732 Piccolo. Kann man. Piccolo. Piccolo.
3: Halleluja!
2: Halleluja! Händel, Halleluja!

0: Finale bei Radio Horeb Mariathon. Volksfeststimmung. Es ist unglaublich, was hier abgeht. Dankbarkeit, Freude. Wir können es kaum fassen. Innerhalb einer Stunde haben wir gut eine Stunde den Libanon erledigt. Wir haben Tansania und das waren wirklich 120.000 Euro, richtige Summen. Kamerun waren, glaube ich, auch 40.000 oder 50.000. Uganda ist jetzt das nächste. Uganda haben wir noch 51.000 Euro von 55.000. Auch das werden wir in dieser Zeit relativ rasch schaffen. Und dann werden wir erst wieder den nächsten Ding aufmachen. Ja, vergelt's Gott, 5 Mitarbeiter sind jetzt frei von 23. Danke, dass Sie sich einbringen. Vergelt's Gott für Ihre Güte, für Ihre Liebe. Ich bin zutiefst bewegt. Sono commosso. Neben mir ist Walter Vulcano, der ja auch immer das Geld der Weltfamilie zu verwalten hat. Andrea Schätzle wird dann noch ein Lied spielen anschließend. Walter, was sagst du dazu?
1: Ich möchte als allererste alle Zuhörer und Personen, die hier am Marathon beteiligt sind, bedanken. Hier ist erstmal eine herrliche Atmosphäre. Hier sitzen wir alle im Studio. Wir haben Argentinien, wir haben Tansania, wir haben Ruanda, wir haben Deutschland, wir haben Italien. Hier zeigt sich die Weltfamilie, hier zeigt sich unsere missionarische Aufgabe und es ist unheimlich toll, das miterleben zu können und es ist wirklich unfassbar für mich, dass die Personen, die Zuhörer so reagieren. Ich sehe, wir haben die 3 Millionen erreicht vor 5 Minuten oder was und jetzt sind wir schon bei 3.026.000. Was kann ich da sagen? Ich kann nur vor Freude strahlen und lachen und wirklich unheimlich toll.
0: Also, der Walter Vulcan ist einmal ein sehr reservierter Herr. Also dass er jetzt da so aus dem Häuschen ist, ist schon nur das Besondere. 3.150 Euro. Vergelt's Gott. Danke, danke, danke. Muchas gracias. Vergelt's Gott. Jean-Paul, willst du etwas dazu sagen?
2: Io vi dico mille grazie.
0: Per favore, parla in tedesco.
1: Danke. Ich sage, danke. Deutsch. Jean-Paul muss jetzt Deutsch lernen.
2: Danke, danke.
0: Danke, sagt er.
2: Okay. Io vi dico mille grazie.
0: Ich sage tausend Dank, Leute.
2: Da 2016 vengo qua ogni anno.
0: Ich komme seit 2017 jedes Jahr hierher.
2: Ogni anno c'è il risultato della maratona aumenta.
0: Jedes Jahr hat sich das Ergebnis des Marathons erhöht.
2: Normalmente sappiamo che voi tedeschi fate tutto in perfezione.
0: Wir wissen, dass ihr Deutsche alles perfekt macht.
2: Ma avere la perfezione anche nella generosità è una cosa incredibile.
0: Aber ihr habt da die Perfektion im Spenden. Übrigens, gerade hat jemand 7 Euro gegeben. Ja, wunderbar. Jeder Betrag zählt. Es brauchen nicht die riesigen Beträge sein. Klar machen die das Kraut fett, aber bitte jeder, der es noch nicht gegeben hat, soll etwas geben.
1: Meine Großmutter sagte, wer den Pfennig nicht ehrt, ist des Talers nicht wert. Jawohl. Und das ist bei uns auch so.
0: Per favore, continua.
2: Allora adesso voi state dando i soldi per accendere una frequenza a una regione che aspettava di ascoltare Radio Maria 30 anni.
0: Jetzt wird eine Lizenz für ein Gebiet gegeben, die wo seit 30 Jahren darauf wartet. Seit 30 Jahren warten die darauf.
2: Sì, perché lì Radio Maria Uganda ha cominciato una località chiamata Mbarara.
0: Das ist die Gegend Mbarara.
2: E a 1996. Ma la frequenza che avevano copriva una parte dell'arcidiocesi.
0: Übersetze du weiter, komm.
1: Okay, die Frequenz, die die hatten, deckte nur ein Teil der Diözese.
2: Allora c'è una parte dell'arcidiocesi che non ascoltava Radio Maria da 30 anni.
1: Ja, und da war ein Raum von dieser Diosis, die seit 30 Jahren, sagen wir, das Radio nicht hören konnte.
2: Adesso hanno avuto la frequenza in una parte dove il segnale Radio Maria non arrivava.
1: Genau, und jetzt haben wir dort auch die Frequenz bekommen und deshalb wird da jetzt der Turm aufgebaut, die Sendeanlage.
2: È bellissimo che adesso, durante l'anniversario, che saranno celebrati 16 di luglio, tutta l'arcidiocesi potrà partecipare, potrà ascoltare Radio Maria, grazie alla vostra generosità.
1: Genau, jetzt am 16. Juli ist die Feier. Und das ist das Geburtstaggeschenk. Das ist das Geschenk, das Sie erwarteten. Und jetzt wird es möglich sein, dank der Großzügigkeit der Zuhörer von Radio Horeb, wird es auch dort möglich sein, nach 30 Jahren, wie auch Radio Maria zu hören, sodass die ganze Diözese gedeckt ist.
0: Jemand hat jetzt gerade 5.000 Euro gegeben, vergeht's Gott, zuvor 200, 150, 500, 500, 350, 1.000, 1.500, 3.000, nochmal 5.000. Muchas gracias. Vergelt's Gott.
1: Vielen Dank. Grazie. Vielen Dank.
0: Ja, jetzt brauchen wir.
1: Merci. Du hast ja gesagt, Pfarrer Kohler,
0: merci, merci,
1: ja, genau. Auch aus Frankreich, Luxemburg, Holland.
0: Jetzt haben wir noch für Uganda sind es 29.000, dann hätten wir innerhalb gut einer Stunde Libanon, Tansania, Kamerun und Uganda, Entra Honora. Es ist der Programmchef von Argentinien hier. Aber ich kann nicht so gut Spanisch. Kannst du Italienisch oder potresti parlare italiano o inglese? Perché non
3: parlo. Parlo italiano.
0: Spagnolo.
3: Traduce vulcano.
0: Also Javier Soteras ist der Programmchef von Radio Maria Argentinien.
3: Tante grazie.
1: Dank.
3: C'è cose che le ascoltatori non vedono.
1: Es gibt Sachen, die die Zuhörer nicht sehen.
3: Che il clima di famiglia.
1: Das familiäre Klima.
3: Questo giorno abbiamo stato in casa.
1: In diesen Tagen waren wir hier zu Hause.
3: E si sente quello che il libro dei fatti degli apostoli.
1: Man fühlt, was in den Apostelbüchern steht. Apostelgeschichte.
3: Dove si sente che tutti siamo insieme,
1: wo wir fühlen, dass wir alle zusammen sind,
3: la preghiera,
1: das Gebet,
3: nel compartire viene,
1: compartire tutto,
3: i bienes, los bienes,
1: dass man alle zusammen ist,
3: e lo stesso cuore,
1: und das gleiche Herz.
3: Si sente, si vive, si vive così.
0: 20.000 Euro hat jemand gespendet. Uganda, noch 5.000 Euro. Noch 5.000 Euro für Uganda. Das heißt, wir hätten in einer Stunde Libanon, Tansania, Kamerun und Uganda erledigt. Die Reste noch aufzufinden waren. Muchas gracias, merci, vergelt's Gott, molto grazie.
3: Grazie, gracias. Bueno, esto... Per me ha sido una esperienza nuova, nuovissima.
1: Für mich war es eine vollkommen neue Erfahrung.
3: Ritorno all'Argentina con più desiderio di fare quello che tutti i giorni fa.
1: Und jetzt kehre ich zurück nach Argentinien mit einem Wunsch, noch mehr zu machen, was ich bis jetzt gemacht habe.
3: Grazie, tante grazie, Richard.
1: Tu non pensavi che in Germania il corazon è così latino.
3: No, è la famiglia, è la famiglia. Ho visto la Germania un corazon africano.
0: Also, ich das übersetze jetzt, ich habe in Deutschland ein afrikanisches Herz gesehen, weil die Leute einfach so begeistert sind. Ja,
1: wir haben's
0: Uganda innerhalb
1: 10 Minuten, was hat's gedauert?
0: Geburtstagsgeschenk. Der Walter ist ganz aus dem Häuschen, weil der sonst nochmal 12.000 kam jetzt noch. Wir haben jetzt einen riesen Topf noch aufgemacht, das ist Photovoltaik, ist natürlich in Afrika überlebensnotwendig. Photovoltaik, das spart irre Kosten. 1.000, 150, 12.000, 1.000, 5.000, war jemand 20.000 gegeben. 3.000 kommt jetzt rein. Wir glauben, wir sind wie in einem Rausch, wie in einem Märchen. Non è vero che vediamo, non è vero, un sogno, es ist ein Traum, sage ich.
3: Sì, ma questo luogo è un posto sognato.
1: Dieser Ort ist ein Traumort.
3: Paesaje.
1: Die Landschaft.
3: La gente.
1: Und
3: primo.
1: Die Personen.
3: Il prete.
2: Und der Priester. Und der Priester.
3: Anche il diacono.
1: Auch der Diacono.
3: Tutti, la famiglia. Si sente lo spirito di famiglia.
1: Man spürt dieses Familien. Zusammensein, dieses.
3: E in questo tempo dell'umanità e della Chiesa.
1: In dieser Zeit, wo die Kirche und die Gesellschaft.
3: Mariatone.
1: Mariatone.
3: È un messaggio di speranza.
1: Und das Mariatone ist ein.
0: Eine Botschaft der Hoffnung.
1: Eine Botschaft der Hoffnung.
0: Muchas gracias.
3: Gracias.
0: Liebe Hörerfamilie, es sind nur 4 von 22 Leitungen frei und verloren, oder was heißt verloren, aber halt hat eigentlich nur der, der sich nicht einbringt. Es ist jede Spende okay, es kommen riesige Beträge, 3.000 Euro rein, sie beschämen uns, es ist einfach großartig. Bitte, aber nur als Sonderspende betrachtet nicht, dass wir dann mit den nächsten Monaten Riesenprobleme haben. Also Photovoltaik war vor ein paar Minuten noch 135.000 Euro. Jetzt sind wir bei 107.000. Die Leute, die können es hier nicht fassen. Sie sind vollkommen aus dem Häuschen, was hier abgeht. Es ist unglaublich. 6 Leitungen sind frei. Jetzt würde ich mal bitten, dass mal der Andreas Schätzle wieder ein Lied spielt. Und 7 von 22 Leitungen sind frei. Bringen Sie sich ein. Andreas, sing noch mal die Nummer. Ich habe sie schon eine halbe Stunde nicht mehr genannt.
4: Und dann käme das Tanzlied für den Walter. Ich war das.
0: Also Walter, jetzt musst du tanzen.
1: Das extra, gut, okay. Wir sind jetzt bei 3.100.000. Da musst du einfach das Tanzlied
4: jetzt
1: machen.
4: Jetzt zuerst die Nummer, dann das Tanzlied.
1: Okay. Okay. Gut.
0: Der Walter.
4: 8, 2, 8, 9, 2, 1, 1, 1.
0: Können wir mal den Rest wieder rausschicken, oder geht das?
4: 0049832891218.

0: Alter, super!
1: Danke, Andreas!
0: Ein jung geblieben.
2: Andreas, spiel nochmal. Es sind von 21 Leitungen sind 4 derzeit frei. Exzellenz, in gut einer Stunde haben die Menschen für Libanon, Tansania, Kamerun und Uganda über 200.000 Euro gespendet in einer Stunde. Und für Photovoltaik hatten wir 135.000 Euro. Jetzt sind noch 99.000 frei. Und 30, 500, 100, 300, 200, 500, 500, 2.500, 50, 100 sind die Spenden. Also es brechen alle Dämme. Alle Dämme brechen. Die Zuhörer sind vollkommen außer Rand und Band. Bischof Emery aus Kongo, was sagen Sie dazu? What do you want to say to our listeners?
3: It's a great miracle.
4: Ein großes Wunder.
3: God is at work and in control.
2: Gott ist am Arbeit und er hat alles unter Kontrolle.
3: And we believe that he still take care of all our efforts.
2: Und er wird sich all unsere Bemühungen annehmen.
3: And let us grab ourselves to him, and we'll do more than what we can see.
2: Und wir werden alles tun, was wir tun können. Eigentlich sollte Gabi übersetzen. Gabi, Sie sollen übersetzen. Übernehmen Sie ab jetzt, bitte.
3: Danke. Je parlerai en français. Alors.
2: Sprechen Sie Französisch.
5: En français. Très bien.
3: Yeah. Okay. Je dirais que c'est un grand miracle. Nous n'avons pas été seuls.
5: Also das ist ein großes Wunder, wir waren nicht allein.
3: Dans ce processus
5: in diesem Prozess.
3: De Marathon 2026.
5: Bei Marathon 2026.
3: Personne ne pouvait s'imaginer une telle réalisation.
5: Niemand konnte sich das vorstellen, was wir hier erreicht haben.
3: Et nous croyons que le Seigneur a le contrôle. Et continue à se servir de chacun, chacune de nous.
5: Und wir sind davon überzeugt, dass der Herr alles im Griff hat und

0: puis bénéficier de toutes ces faveurs, le fruit de la foi des enfants de Dieu.
1: Und alle werden jetzt von diesen Früchten profitieren können, von
0: que lui le Seigneur consolide l'œuvre de nos mains.
1: Die Früchte für die Kinder Gottes, in denen
0: l'œuvre de tous les donateurs,
1: die der Herr verwirklichen möchte, all das, und die, das ist das Werk des Herrn und das Werk aller Spender.
0: Et que le Seigneur fasse de Radio Horeb, Radio Maria,
1: möge der Herr aus Radio Horeb und Radio Maria
0: un digne instrument
1: ein würdiges Werkzeug
0: de notre peuple
1: für die Evangelisierung unserer Völker machen.
0: Nous disons merci à tous les organisateurs,
1: wir sagen Dankeschön allen Organisatoren der ganzen Mannschaft von Radio Horeb,
0: sous la direction du Père Richard,
1: unter der Leitung von Pfarrer Richard Kocher und aller seiner Mitarbeiter.
0: Nous prions que le Seigneur bénisse leur travail.
1: Wir beten, dass der Herr ihre Arbeit segnen möge.
0: Et que le rêve devienne une réalité.
1: Und dass dieser Traum Wirklichkeit werde.
0: Merci.
1: Dankeschön.
2: Es gibt Sternstunden im Radio. Es sind, und das ist eine Sternstunde. Es ist, als ob alle Dämme brechen. Es ist, als ob keine Grenze mehr da ist. Und alles, wofür wir vorher ganz lange gebraucht haben, das bricht jetzt in meinem Augenblick durch. Die Herzen der Menschen sind offen und wir werden ganz reich beschenkt. Ja, ich komme eigentlich gar nicht mehr inhaltlich. Ich hatte nur so viel inhaltlich vorbereitet, aber ich brauche eigentlich gar nichts mehr. Also von Beispielen, wo Versöhnung, Frieden möglich ist, brauche ich gar nicht mehr sagen. Ich bringe einfach noch kurz eine Geschichte, bevor dann Andreas wieder, ich bitte, dass er ihn dann nochmal singt. Das sind 10 von 21 Mitarbeitern frei. Die Photovoltaik werden wir auch bald weg haben. Von 135.000 Euro sind jetzt noch offen 85.000. Es ist, als ob alle Grenzen weggerissen werden. In ein paar Minuten haben wir 50.000 Euro abgefrühstückt. Oder wie sagt man es am Abend, Gabi, wenn man sich mal abfrühstückt? Das ist ja abgefespert oder was?
3: Abgefespert.
2: Also 7.142 Personen haben gespendet. Es ist egal, was sie geben. Wichtig ist, dass sie einfach mit dabei sind und dieses Wunder heute Abend hier erleben. Es ist ein Wunder, was hier passiert. Bei Ellen Ames ist Folgendes, da sagt er, lässt den Herrn sagen, ich dachte an all jene, die in der Zukunft behaupten würden, mir nachzufolgen, aber aufgrund von Angst, Verlegenheit, Scham und Stolz und Selbstsucht nicht bereit sein würden, das zu tun, worum ich sie bitte. Ich sah, wie viele einfach ihre Augen und Ohren von meinem Ruf verschlossen, die Welt für mich zu evangelisieren, damit alle Ernte an meiner rettenden Gnade haben könnten. Ich sah, wie viele einfach andere das tun ließen, was ich von meinen Nachfolgern erbitte. Dann sah ich jene, die auf meinen Ruf antworteten, und ich sah die Lasten, die sie aus Liebe zu mir trugen, da andere gar nichts trugen. Ich sah, wie beim jüngsten Gericht die Menschen, die nur wenig oder gar nichts getan hatten, aufgefordert wurden, Rechenschaft darüber zu geben, warum sie meine Liebe nicht geteilt haben. Es geht um die Liebe, die wir weitergeben, nicht um das Geld, um die Liebe Gottes, warum sie das nicht weitergegeben haben. Und ich sah viele von Reue erfüllt, als sie begriffen, was sie hätten tun sollen, aber nicht getan haben. Dann sah ich meine Worte, bringt alle Menschen zu mir, durch die Zeiten widerhallen. Und wie viele vor Scham den Kopf hängen ließen, als sie erkannten, dass sie auf meinen Ruf nicht gehört hatten. Ja, das möchte ich Ihnen einfach mal weitergeben, dass der Herr uns durchaus auch einmal danach fragen wird, ob wir etwas getan haben und was wir getan haben. Sind jetzt 10 Leitungen frei von 21. Bringen Sie sich bitte ein. Der Satellit der Photovoltaik sind noch 83.000 Euro aufzubringen. 11 von 21 Leitungen sind frei. Und jetzt rumpelt es wieder rein. 500.000, 300, 200, 500, 500.000, 500, 4.000 kam vorher. 9 Leitungen von 21 sind frei. Andreas, hast du noch Sangeskraft und Stimmeskraft? Hat er, okay. Andreas, leg los. Währenddessen dürfen Sie anrufen. 10 Leitungen sind frei. Und anschließend werde ich mich wieder beim Hörerservice melden. Florian, ich möchte auch nochmal 1.000 Euro spenden.
1: Ich sage nochmal die Hörernummer an, oder Pfarrer Kost?
2: Ja.

0: dürfen Sie.
1: 08328 921 180.
2: Ja, ich möchte gerne ein Lied singen, das vielleicht der Bischof auch kennt. Französisch, Notre Cité se trouve dans les cieux.

Wir sollen den Lauf nicht unterbrechen, Leute. Spielt ein super Lied noch ein oder Andreas, möchtest du etwas singen? Jesus Christ, you are my life. Kannst du es einfach so auswendig runterziehen? Jesus.

0: Exzellenz, ich bin jetzt 30 Jahre Programmdirektor in Radio Horeb. Ich habe schwere Stunden erlebt. Ich habe Rückschläge erlebt. Ich habe Enttäuschungen erlebt. Ich habe Situationen erlebt, wo ich gedacht habe, es geht nicht mehr weiter. Und ich habe Sternstunden erlebt. Sendungen, die für die Ewigkeit sind. Aber so etwas wie heute Abend habe ich noch nie erlebt. Das ist einfach, dass die Leitungen einfach nicht leer werden. Dass ständig Leute anrufen, habe ich in 30 Jahren noch nicht erlebt. Sie sind, Bischof Emery, Sie sind Zeuge etwas von etwas ganz Außerordentlichem. Es war schon die ganzen Tage gut. Ich habe den ganzen Nachmittag habe ich nur gebetet, dass heute Abend alle Dämme brechen. Den ganzen Nachmittag war sehr müde, ich habe viel geschlafen und dann einfach nur gebetet, Ruhe auch da gewesen, Stundengebet, Gebet angebeten, Herr, mach heute Abend noch ein Wunder. Und wir sind alle Zeugen eines Wunders. Wir haben jetzt in 1,5 Stunden 300.000 Euro gemacht. Das hat es noch nie gegeben in der Geschichte des Radios. Und die Quellen sprudeln immer noch weiter. Wir haben jetzt noch 41.000 Euro. Dann haben wir alle Photovoltaikanlagen, die wir bezahlen wollten, hatten wir dann. Und dann haben wir noch einen riesigen Restbetrag, aber den gehen wir halt auch noch an. Am Abend kommen immer noch, das gibt bis 24, kommen noch viele Spenden rein. Und das ist der Satellit für Südamerika, weil die sprechen alle Spanisch und können sich austauschen. Ausgenommen Brasilien. Und das ist noch ein riesiger Brocken, den sage ich noch an. Und dann ist auf meiner Wunschliste nichts mehr. Also zumindest für heute Abend oder vielleicht wollen die nur noch etwas nachladen. Aber dann haben wir noch mal 300.000 Euro. Das ist natürlich schon ein gigantischer Brocken. Und ich habe auch gebetet, dass irgendjemand dabei ist, der im Lotto gewonnen hat. Dass irgendjemand mehrere Kilo Gold hat. Ich habe gebetet, dass jemand, der Manager ist und viel Geld verdient, uns einen ganz großen Betrag gibt. Einen ganz großen Betrag. Dass irgendjemand jetzt im Herzen sich angesprochen fühlt und sagt, das ist eine edle Sache. Wir ändern die Kultur in einem Land im Sinn des Evangeliums. Und das ist dann sozusagen die Wurzel, aus der heraus alles andere kommt. Dann geht man anständig mit dem Nächsten um, man ist nicht korrupt. Man betrügt nicht, man beutet nicht aus, man lebt anständig, auch wenn man als Christen vielleicht mal einen Nachteil hat, aber man lebt im Sinn des Evangeliums, im Wissen darum, dass wir vor Gott immer unser Leben rechtfertigen müssen. Also mit dem Radio gelingt es, die Wurzel der Probleme anzugehen, die Kultur im Sinn des Evangeliums zu verändern. Und das war eigentlich immer mein Ziel, die Kultur des Landes zu verändern. Und ich bin sicher, Exzellenz, wenn Millionen Menschen beten und sie sind ja Passionist, sie wissen um den Wert des Leidens und ihre Leiden im Herrn darbringen, das hat eine Kraft. Und wir können den Kongo ändern. Wir können mit dem Gebet und dem Opfer von Millionen Menschen die Kultur des Landes ändern. Und das, ich traue es mir fast gar nicht sagen, aber jetzt wo alles schon überläuft, Bischof Kibal ist im ständigen Ausschuss der Bischofskonferenz im Kongo und er hat gesagt, es ist gar kein Problem, dass ich vor den versammelten Bischöfen des Kongo sprechen darf. Ich wurde also eine Einladung bekommen, dass ich in der kongolesischen Bischofskonferenz, das sind 48 Diözesen, dass der Pfarrer von Balderschwang vor den versammelten Bischöfen des Kongo sprechen darf. Ich habe manchmal ein bisschen Angst vor der eigenen Courage. Aber er ist in dieser ständigen Kommission, er sagt, ich setze dich auf die Agenda, das funktioniert. Also das verrate ich Ihnen jetzt heute als Geheimnis. Ich werde also in den Kongo fliegen und der Kardinal Ambongo hat gesagt, wer den Kongo hat, hat Afrika. Wenn es uns dort gelingt, Fuß zu fassen und mit dem Gebet und dem Opfer der Menschen die Kultur im Sinn des Evangeliums zu verändern, bin ich sicher, dass der Krieg aufhören wird. Und ich möchte auch zum Schluss, die Leute hören mir alle zu, keiner ruft mehr an und spendet, möchte Ihnen einfach noch zum Schluss etwas sagen, was ich auch in der Eröffnungspredigt gesagt habe. Robert Schumann war ein Franzose, der Ministerpräsident Frankreichs 1946. Und er sprach Französisch nur mit deutschem Akzent und hatte einen deutschen Namen. Und er hat dann in der Nationalversammlung Frankreichs gesagt, wir müssen mit Deutschland uns versöhnen, 46. Und vier Jahre lang hatten die Nazis die Herrschaft über das Land und grausam gewütet. Große Teile der Infrastruktur waren durch die Wehrmacht zerstört worden. Und man hat ihn wüst beschimpft als Verräter, als einen, der keine Ehre hat. 46 war das. Ein paar Jahre später hat man ihm als einzigen Politiker den Titel verliehen, Vater Europas, Ehrenpräsident von Europa. Also er wurde im höchsten Maß geehrt, weil er die Versöhnung mit Deutschland vorangetrieben hat, 46. Das war damals, alle waren gegen ihn, aber er hat recht gehabt. Und der französische Präsident Charles de Gaulle und Konrad Adenauer waren dann am 8. Juli 1962 in der Krönungskathedrale in Reims in Reims. Und es wurde in goldenen Lettern auf einem Marmorstein unter der großen Kuppel die Worte de Gaulles in großen Buchstaben geschrieben. Mein Herr und mein Gott, wir kommen, Kanzler Adenauer und ich, um die Versöhnung zwischen Deutschland und Frankreich zu besiegeln. Also Versöhnung zwischen Deutschland und Frankreich. Ich habe hier ein Bild, Konrad Adenauer, unser Kanzler. Und heute denkt niemand mehr, dass die Franzosen unsere Todfeinde sind. Versöhnung ist möglich. Es braucht nur einzelne Personen, die ganz entschieden diesen Weg gehen, egal ob sie angefeindet werden. Und das würde ich gerne, dieses Beispiel und vieles andere, würde ich der kongolesischen, nicht als Lehrer, sondern einfach ein Angebot hat, der kongolesischen Bischofskonferenz sagen, dass sie, haben sie Mut, und mit dem Radio, wenn sie dort um Frieden bitten, und dann lassen die Leute, Gott wird das Gebet seiner Kinder hören und wir werden die Kultur dieses Landes ändern. Das möchte ich Ihnen einfach sagen. Wollen Sie etwas darauf erwidern?
1: Yes.
2: Ja.
1: Je ne peux pas m'abstenir face au miracle qui est en train de s'opérer en ce lieu.
2: Also ich kann mich da nicht zurückhalten vor diesem Wunder, was wir hier erleben gerade.
1: Dans le plan de Dieu, le hasard n'existe pas.
2: Im Plan Gottes gibt es keine Zufälle.
1: Sinon, il cesse d'être Dieu.
2: Sonst hört er auf, Gott zu sein.
1: Et vous a utilisé, il utilise Radio Maria, Radio Horeb, comme instrument.
2: Er hat euch und er verwendet Radio Horeb, er verwendet euch als Werkzeuge.
1: Pour toucher le cœur de ses fils et ses filles.
2: Um das Herz seiner Söhne und Töchter zu berühren.
1: Et je suis fermement convaincu.
2: Und ich bin vollkommen überzeugt,
1: qu'à travers la radio,
2: dass durch das Radio
1: les consciences et de nos gouvernants et de notre peuple seront touchées.
2: Auch das Gewissen unserer Regierenden und unserer Völker berührt werden.
1: L'Afrique a besoin de la paix.
2: Afrika braucht den Frieden.
1: Et cette paix
2: und dieser
1: doit
2: Frieden
1: passer à travers ses enfants,
2: muss durch seine Kinder kommen.
1: Surtout les gouvernants de nos pays de l'Afrique,
2: und vor allem durch die Regierenden unserer afrikanischen Länder.
1: Qui sont à la base de guerre,
2: der Länder, die vor einem Krieg stehen.
1: À cause de leur égoïsme,
2: oder die in Kriegen zerrüttet werden aufgrund der Egoismen.
1: Et je suis fermement convaincu qu'à travers la radio,
2: und ich bin fest davon überzeugt, dass durch das Radio,
1: cette radio dont notre mère Marie,
2: und durch das Radio unserer Mutter Maria,
1: et l'instrument que le Seigneur a choisi pour atteindre ses fils et ses filles,
2: dass der Herr dieses Werkzeug erwählt hat, um zu seinen Söhnen und Töchtern zu kommen,
1: pour promouvoir la culture de la paix,
2: um die Kultur des Friedens zu verbreiten.
1: Dans notre conférence épiscopale du Congo,
2: in unserer Bischofskonferenz im Kongo,
1: je serai votre interprète,
2: werde ich ihr Vermittler sein,
0: wow.
2: Übersetzer.
0: Also.
1: Et je suis convaincu que à travers l'épiscopat du Congo.
2: Und ich bin davon überzeugt, dass durch
1: die
2: Bischofskonferenz vom Kongo, da werden wir alle daran arbeiten,
1: que cette culture de la paix s'établisse fermement dans nos diocèses.
2: Wir werden da fest daran arbeiten, damit diese Kultur des Friedens sich in unseren Diözesen verbreitet. Und das Radio hat keine Grenzen.
1: La radio n'a pas de porte comme une église.
2: Das Radio hat keine Türen wie Kirchen, wo die Menschen entscheiden, ob sie rein oder rausgehen wollen. Das Radio wird die Söhne und Töchter Afrikas berühren,
1: pour que chaque fils et chaque fille de ce continent recouvre sa dignité,
2: damit jedes Kind dieses Kontinents seine Würde wiederfindet,
1: lorsque la paix sera restaurée,
2: wenn der Frieden wieder herrscht.
1: Et votre rêve, Père Richard,
2: und Ihr Traum,
1: ce sera d'être rêve, mais une réalité.
2: Das wird dann nicht mehr ein Traum sein, sondern die Wirklichkeit.
1: Et je prends cela bras le cœur, bras le corps.
2: Und ich nehme das mir zu Herzen.
0: Ich bin zutiefst berührt. Das ist eine Sternstunde. So etwas habe ich noch nie erlebt, seit ich im Radio bin. Und ich werde in den Kongo reisen und ich werde ein Angebot machen. Ich komme nicht als Lehrer, ich komme als den, als der etwas anbietet. Und das Instrument der Mutter Gottes, wir haben bei Radio Horeb die schwierigsten Augenblicke überwunden, beim Start, bei der UKW-Frequenz, weil das Digitalradio gegeben worden ist. Und ich weiß um die Kraft dieses Radios und ich weiß, dass die Mutter Gottes das Radio für den Kongo will. Und wir werden erst dann ruhen, wenn in allen Diözesen des Kongos das Radio zu hören ist. Und das wird die Kultur des Landes ändern. Jetzt lassen wir, ich bitte euch noch einfach mal, spielt ihr mal, damit Andreas ein bisschen Ruhe hat, spielt ihr noch mal ein schönes Lied ein. Wir haben jetzt derzeit, also Sie haben es gehört, wir haben noch 13.000 Euro. Dann haben wir die Photovoltaik für Afrika, noch 13.000 Euro. Das ist ja gar nichts bei dem, was heute Abend läuft. Wer hat 13.000 Euro, dass wir 15 Euro fallen gerade runter, wunderbar, damit wir die Photovoltaik für Afrika liefern können. Das sind 50 Euro, wunderbar. Jeder Betrag ist bekommen. 7.276 Leute haben gespendet. Wir haben 11 Leitungen frei. Es war gut, dass Sie jetzt zugehört haben, weil das eine Sternstunde war. Bischof Keba ist ein einflussreicher Bischof im Kongo. Er sitzt in der ständigen Kommission. Er bestimmt, was auf die Agenda kommt. Beim Mittagessen hat er gesagt, ich setze Sie auf die Agenda. Sie können im Kongo sprechen. Vor vielen Jahren hat mir mal, spreche aus dem Nähkästchen, gesagt, ich bitte das nicht stolz zu verstehen. Ich habe immer gedacht, weil ich war dann sehr krank, ausgebrannt, aber gesagt, du wirst einmal zu fremden Völkern gehen zu fremden Völkern. Ich habe gedacht, du hast dich getäuscht, das ist nicht möglich. Und ich musste damals pausieren. Ich habe gedacht, ich habe alles verkehrt gemacht. Aber der hat mich wieder mit die Gesundheit wiedergegeben, mich wieder zurück ins Spiel gebracht. Und jetzt komme ich nach Uganda, war in Ruanda und ich werde in den Kongo kommen. Also rufen Sie jetzt bitte an, helfen Sie uns, dass es der Traum wahr wird. Wir brauchen noch 10.000 Euro. Dann haben wir die Photovoltaik nach dem Libanon, Tansania, Kamerun, Uganda abgearbeitet. Und dann kommt noch der Satellit Südamerika. Das ist nochmal ein Riesenbrocken. Wir brauchen jetzt noch 4.000 Euro, dann haben wir 3,2 Millionen. Das war im vergangenen Jahr die Startbasis, und dann haben sie nur 1,3 Millionen draufgelegt, sodass wir dann 4,5 Millionen hatten. Aber 3,2, das ist eine riesen Ausgangsbasis, noch nicht das Ende heute Abend. Es geht ja heute alles. Wir haben jetzt in diesen 1,5 Stunden 400.000 Euro gemacht. Es hat bisher keine Grenzen. 11 Mitarbeiter stehen für Sie zur Verfügung. Die Rufnummer finden Sie auf unserer Homepage. Und Sie können uns auch sehen, geben Sie bei YouTube ein, Radio Horeb, dann sehen Sie Bischof Keba, Sie sehen mich. 9 Mitarbeiter sind frei. Jetzt spielen wir einige Musik, dass sie wieder anrufen können. Wir brauchen noch 10.000 Euro, dann haben wir Photovoltaik auch weg. Und dann steht noch ein Satellit Südamerika für 300.000 Euro auf unserem Programm. Das wären dann 3,5 Millionen. Ich wage gar nicht zu träumen, dass wir das auch noch packen. Aber heute Abend scheinen keine Grenzen mehr zu existieren. Danke.

0: Sie denken jetzt wahrscheinlich, es wäre die komplette, dann ist richtig. Es gibt nur einen Tag im Jahr, wo wir das nicht um diese Zeit beten. Die Komplett wird heute sehr spät sein, weil wir heute den Marathon haben. Also normalerweise 21.40 Uhr wäre das. Sie können mich übrigens auch sehen, wenn Sie bei YouTube Radio Horeb eingehen, dann sehen Sie mein Gesicht jetzt hier. Sie haben auch Bischof Emery und dann Miguel González sehen. Es sind 5, 6 Mitarbeiter frei von 24, wenn Sie die Rufnummer 08328 921180 anrufen, kommen Sie durch. Es ist heute Abend, als ob alles entfesselt wäre. Das, was ich selber auch als Programmdirektor in 30 Jahren so noch nicht erlebt habe. Es reißt alle Grenzen weg. Wir haben jetzt, seit ich jetzt auf Sendung bin, der Heiligen Messe, Libanon, Tansania, Kamerun, Uganda, Photovoltaik mit 135.000 Euro weggeputzt, als ob es nichts wäre. Und jetzt ist der Satellit Südamerika dran, natürlich ein Riesenbrocken, aber auch dort sind auch schon 10% erledigt. 30.000 sind schon eingegangen, 270.000. Insgesamt hatten wir uns 4 Millionen Euro vorgenommen. Die Erfahrung der vergangenen Jahre ist, dass 500.000, im letzten Jahr 1,2 Millionen Euro noch zusätzlich draufgelegt werden. Also irre Summen, die noch zusätzlich gespendet werden. Es ist wie in einem Traum. Es ist wie ein Traum. Miguel González, Sie sind von Mosambik hier. Was sagen Sie? Que cosa dice lei?
1: Un sogno real.
2: Das ist ein wirklicher, echter, real gewordener Traum.
1: Un sogno real, realizável e conseguido.
2: Also ein, der verwirklichbar war und auch verwirklicht wurde.
1: Então, glória a Deus pelos homens que existem.
2: Der Herr sei Ehre.
1: Homens e mulheres incansáveis. Na Web Radio.
2: Allen Dank auf diejenigen, die so unermüdlich da am Radio sind.
1: Voluntários incansáveis na Web Radio.
2: Unermüdliche, auch Ehrenamtliche.
1: E irmãos e irmãs que partilham a sua, daquilo que é seu, também incansáveis.
2: Und auch all die Brüder und Schwestern, die hier teilnehmen, die auch alle, die mitmachen und die auch unermüdlich sind.
1: Posso dizer com todo carinho, com toda alegria.
2: Und ich kann das mit großer Herzlichkeit, Zärtlichkeit und großer Freude sagen,
1: que vos levo no coração para Moçambique,
2: dass ich euch in meinem Herzen mit nach Mosambik nehme.
1: E que prometo que na Radio Maria de Moçambique,
2: und ich verspreche euch, dass Radio Maria in Mosambik,
1: rezaremos sempre por vós.
2: Dass wir immer für euch beten werden.
0: Das ist wunderbar. Muchas gracias.
2: Vielen Dank.
1: Somos muito agradecidos.
2: Wir sind sehr dankbar.
1: E somos encantados por aquilo tudo que temos percebido aqui dentro da Radio Maria.
2: Und wir staunen wirklich über all das, was wir hier bei Radio Maria hier ninguém in Deutschland erlebt haben.
1: Ninguém está cansado.
2: Niemand wirkt müde.
1: Ninguém está triste.
2: Niemand ist traurig.
1: Ninguém reclama de doença.
2: Niemand sagt, dass ihm irgendwas weh tut.
1: Tem sempre um sorriso no rosto.
2: Alle lächeln, haben ein Lächeln im Gesicht.
1: Isto é maravilhoso.
2: Und das ist wunderbar.
0: Wir danken Ihnen, Pfarrer Miguel González ist seit 11 Jahren Programmdirektor, hat seit 7 Jahren keinen Tag Urlaub genommen. Er ist immer am Mikrofon, er macht auch keinen gestressten Eindruck, weil er einfach weiß, die Leute brauchen ihn, das Radio ist wichtig. Da, nicht abwiegeln, es ist so. Es sind großartige Persönlichkeiten, diese Menschen hier zu erleben. Vielleicht darf ich noch, jetzt hat wieder jemand 5.000 Euro überwiesen. Es ist, als ob heute alle Grenzen niedergerissen wären. Es gibt kein Halten mehr. Von den 300.000 Euro, die wir für Satellit Afrika brauchen, sind bereits 50.000 bezahlt worden. Wir brauchen noch 250.000. Dann haben wir den Satellit Afrika erledigt. Florian, ich möchte noch 1.000 Euro spenden. Rufen Sie bitte den Hörerservice an. Ich, Richard Kocher, möchte noch mal 1.000 Euro spenden. Rufen Sie bitte den Hörerservice an. Es sind jetzt 11 Leitungen frei. Ich bin gespannt, wen wir erreichen. Und wenn das so weitergeht, werden in der nächsten Stunde noch mal 1.000 Euro spenden. Es sind 12 Leitungen frei. Die Rufnummer, die ich anrufe, Andreas, sag mal die Rufnummer nochmal. Schalten Sie mal den Andreas rein. Andreas,
3: singen jetzt.
0: Sing die Rufnummer mal nochmal.
3: Okay. Jetzt habe ich endlich nach 3 Jahren, glaube ich, eine Melodie gefunden. 08 32 89 21 180 und außerhalb Deutschlands.

0: Bist du noch auf Sendung? Florian, haben Sie jemand?
1: Es ist, Leitungen sind dicht. Ich bin permanent Wahlwiederholung. Okay. Wahrscheinlich geht es anderen auch so.
0: 16 sind frei von 23. Florian, bleiben Sie dran.
1: Wir kommen wahrscheinlich nicht raus hier.
0: Wir kommen ja nicht raus aus dem Studio. Also 15 von 23 Leitungen sind frei.
2: Können wir mal die Mutter Gottes bitten, dass es eine freie Leitung gibt.

0: mit dir. Wie schaut's aus, Florian?
1: User busy.
2: Das gibt's doch nicht, wenn so viele Leitungen frei sind. Muss doch jemand hingehen, Florian. 12 Leitungen sind frei. Ich kann mein Geld nicht loswerden. Was ist hier los?

0: Das hört sich gut an.
1: Florian, das hört sich gut an. Sind wir durchgekommen?
2: Ach.
1: Ja, bis Gott.
2: Du hast es gewünscht, dich.
1: Ja, bis Gott. Wer ist in der Leitung?
2: Marie-Therese Sohler.
1: Frau Sohler, Sie sind auf Sendung. Ganz Deutschland kann Sie jetzt hören.
2: Oh je.
1: Oh je.
2: Ich kann doch nicht Hochdeutsch.
1: Frau Sohler, ich möchte 1.000 Euro spenden.
2: Herr Pfarrer.
1: Ja, Pfarrer, es wird... ist kein Witz. Sie sind jetzt hörbar überall. Wir haben einfach jetzt angerufen. Frau Sohler, wie viele Stunden machen Sie das schon?
2: Heute oder insgesamt?
1: Insgesamt?
2: Ja, ich bin am Freitag dran gewesen, aber da war es richtig langweilig. Und gestern war ich in Balderschwang und heute bin ich wieder bei mir daheim. Und da schaue ich halt immer, wenn Arbeit da ist, bin ich da.
1: Ah, Sie sind nicht...
2: Ich kann nicht Hochdeutsch. Also ich hoffe, die Leute im Norden, die verstehen das auch.
1: Sie verstehen das. Frau Sohler, Sie sind also nicht in Balderschwang, Sie sind zugeschaltet.
2: Ich bin bei mir daheim, wie beim Hörerservice auch, aber wenn ich den mache.
1: Sie machen den Hörerservice und Sie können also jetzt zugreifen und meine Spende eintragen?
2: Das kann ich,
1: okay,
2: ja.
1: Frau Sohler, ich möchte 1.000 Euro spenden.
2: Boah.
1: Ja, 1.000 Euro.
2: Klasse. Gerade hat eine Hörerin gesagt, sie hat sich jetzt entschieden, dass sie den 10. gibt, weil sie mal so Werbung gemacht haben für den 10. und dass es nicht umsonst ist und dass Gott ihn gut wieder belohnt. Und sie hat es letztes Jahr ausprobiert und das hat funktioniert und jetzt macht sie es heuer wieder.
1: Ja, ich habe das auch erlebt. Ich habe dann einen Bekannten, hat dann mein Geld bei der Börse angelegt und habe so viel Geld gemacht, da kann ich bis ans Lebensende dann den 10. davon bezahlen. Jemand hat gesagt, ein Hörer hat angerufen, hat 1.000 Euro gespendet, hat gesagt, er hat in seinem Leben noch nie so viel gegeben wie heute Abend. Ein Hörerzeugnis ganz kurz, Spenden sind kein Verlust. Letztlich hat er wieder viel Geld auf dem Konto, jetzt muss das Zeug weg. Das Geld muss weg. Frau Sohler, erzählen Sie uns doch irgendein nettes Erlebnis, das Sie mit Zuhörern hatten. Übrigens, vergelt's Gott für Ihren Dienst. Aus ganzem Herzen vergelt's Gott.
2: Ja, segne es Gott. Das macht mir viel Freude und ich hoffe, dass ich es noch lang machen kann.
1: Das hätten
2: also
1: Sie
2: eine Frau hat gesagt, sie...
1: Ja, bitte.
2: Entschuldigung.
1: Sprechen Sie.
2: Eine Frau hat gesagt, sie möchte 497 Euro spenden. Ah, sie rundet auf 500 auf und dann sage ich, warum 497? Weil das im Gotteslob des Liedes Gottheit tief verborgen. Ist doch schön, oder?
1: Das ist schön, ja.
2: Dann habe ich gesagt, gut, ich werde es wahrscheinlich am Dienstag in der Anbetung, wenn wir das singen. Und sie hat gesagt, sie singen es morgen. Dann habe ich gesagt, dann schließen wir uns fest zusammen mit dem Lied Gottheit tief verborgen.
1: Also, Frau Sohler, herzliches Vergelt's Gott. Danke, dass Sie, also sind es schon, bei mir müssen es jetzt 2.000 Euro sein. Und wenn es so weitergeht, werde ich nach 22 Uhr nochmal anrufen, dann spende ich nochmals 1.000 Euro.
2: Und dann werden wir ja unser Ziel erreichen.
1: Ja, wir werden unser Ziel erreichen. Wir haben jetzt, insgesamt sind es 3.265.000 Euro. Also die Maschine läuft, es stoppt einfach nicht mehr.
2: Das ist jetzt wirklich, seit der Messe ist es Gott wirklich rund.
1: Es
2: bricht, seit die Messe vorbei ist.
1: Ja, genau. Es sind jetzt derzeit 12 von 24 Leitungen frei. Also Sie können anrufen, 7.395 Personen haben gegeben. Javier ist auch hier für den Satellit Amerika, das Südamerika. Das ist, dass die alle verbunden sind, ist richtig teuer. Das kostet 300.000 Euro. Aber wir haben jetzt schon 300.000 Euro, sagt er, das sind jetzt aber schon 60.000 Euro. Wir brauchen noch 240.000 Euro. Also so wie das ausschaut, geht das heute auf 3,5 Millionen zu. Und die Erfahrung zeigt, dass sie ja noch 500.000 oder im letzten Jahr sogar 1,2 Millionen drauflegen.
3: Arrivaremo.
1: Wir kommen an, sagt sie. Javier ist auch vollkommen.
3: Sie sente.
4: Man merkt, dass wir kommen da an. Das werden Sie sehen.
1: Es liegt in der Luft. Also 11 von 22. Danke, Frau Sohler. Alles Gute, Gottes Segen.
2: Gerne. Euch alle auch. Viele Grüße an alle.
1: Danke sehr. Also es sind 11 Leitungen frei von 22. Die Rufnummer, wo Sie sich melden können, um etwas zu geben. Ich finde das so schön, wenn er sagt, ich habe 1.000 Euro gespendet, so weit noch nie in meinem Leben gegeben. Sie werden spüren, da ist ein Segen drauf. 08328 921 333 Euro hat jemand gegeben, 1000 Euro. Also bleiben Sie dran, ich habe es auch gemerkt, ich weiß auch nicht warum, auch wenn die Leitungen nicht gleich frei sind, aber sie kommen durch. Es sind jetzt 8 noch von 21 Leitungen frei. Andreas, du wolltest noch etwas sagen oder singen?
0: Nummer 497 im Gotteslob.
1: Ah, 497 im Gotteslob, okay, gut, sing das bei einer 497 Euro.

0: Liebe Hörerfamilie, ich bitte die Leute im Haus St. Franziskus, werdet nicht müde. Ich sehe, es sind nur 20 Leitungen besetzt. Wir brauchen aber 25 Leitungen, weil so viele Leute dran sind. Wir haben jetzt 3.281.000 Euro Spenden. Nehmen wir noch kurz den Kaffee auf Sendung. Vom Satellit in Südamerika brauchen wir noch 220.000 Euro. Auch dort ist schon eine riesige Menge von den Spenden eingegangen. Javier, was sagst du zu dem Ganzen?
1: Bueno, es tanto lo que hay para hacer allí, ¿no?
2: Da ist so viel noch zu tun.
1: Nuestro continente espera siempre esta señal.
2: Unser Kontinent wartet auf dieses Signal.
1: Una señal de esperanza.
2: Ein Signal der Hoffnung.
1: Que ponga definitivamente América Latina de pie.
2: Der wirklich Lateinamerika auf die Füße stellen kann.
1: Tiene que ver con un corazón nuevo.
2: Wir brauchen ein neues Herz.
1: Ideas sobran.
2: Und das kommt jetzt.
1: Necesitamos nuevos corazones.
2: Wir brauchen neue Herzen.
1: Y Radio María da un nuevo corazón.
2: Und Radio María gibt ein neues Herz.
1: Se nota aquí.
2: Wir merken das hier.
1: Acá se respira que hay un nuevo corazón, que hay una nueva vida.
2: Hier atmet man das regelrecht, dass es ein neues Herz, ein neues
1: como,
2: Leben gibt.
1: Como dice el texto de Isaías,
2: so wie der Text von
1: un agua
2: Isaías
1: por
2: sagt,
1: debajo del templo.
2: Dass da ein Wasser vom Tempel ausströmt.
1: Que todo lo que toca lo riega y lo transforma.
2: Und dass alles, was dieses Wasser berührt, es wässert und es verändert.
1: Que allí donde llega el agua que brota del corazón de Jesús.
2: Und dass das Wasser, was aus dem Herzen Jesu fließt.
1: Que es el templo del que se habla en Ezequiel.
2: Und das ist der Tempel, von dem Ezechiel spricht.
1: Es lo que transforma todo.
2: Das ist das, was alles transformiert, verändert.
1: Y en este donarse,
2: verwandelt.
1: Como decía el padre Dominic en la Eucaristía de hoy.
2: Und in diesem sich hingeben, wovon dem Vater Dominik gesprochen
1: este,
2: hat heute in der Predigt.
1: En este sacrificio de la entrega de estos días.
2: In diesem Opfer, dieser Hingabe von diesen Tagen.
1: Como el corazón de Jesús se abre el corazón de los donantes.
2: Und so wie das Herz Jesu, so öffnet sich auch das Herz der Spender.
1: Y brota lo mejor de nosotros.
2: Und es zeigt sich das Beste von uns.
1: Y nos pone en comunión a unos con otros.
2: Und das verbindet uns, die einen mit den anderen.
1: Quienes hemos sido hospedados aquí.
2: Die wir hierher zusammengekommen sind.
1: En estas horas que parecen largos días.
2: Und die so Stunden, die wie lange Tage erscheinen.
1: Sentimos ese espíritu que renueva la obra de María.
2: Da spüren wir diesen Geist, der das Werk Mariens erneuert.
1: Y no tenemos más que palabras de agradecimiento.
2: Und wir können eigentlich nur vor Freude und vor Dankbarkeit tanzen.
1: A todo el equipo de Radio Horeb aquí en Alemania.
2: Also danken der ganzen Mannschaft hier von Radio Horeb in Deutschland.
1: Y a ustedes, queridos oyentes.
2: Und auch euch, liebe Zuhörer.
1: Los verdaderos protagonistas.
2: Die wirklichen Protagonisten sind.
1: Gracias por permitirnos estar aquí.
2: Danke, dass ihr uns ermöglicht, hier zu sein.
1: Y en nombre de todas las Radios Marías de América,
2: und im Namen von allen Radio Marías in Amerika,
1: que estamos conectadas por ese satélite,
2: die wir jetzt durch diesen Satelliten verbunden sein
1: lo
2: können,
1: vamos a llevar adelante gracias a este año por la entrega de ustedes, además de tantos pobres y humildes hombres y mujeres de América.
2: Und wir werden dieses Projekt eben jetzt so weiterführen können, dank euch, und das ist wichtig für die kleinen Menschen in Lateinamerika.
1: Que también hace su pequeña ofrenda, su gran ofrenda.
2: Und die muchas. Auch ihre Opfer bringen, die kleinen und die großen, viele.
1: Muchas, muchas gracias.
2: Vielen, vielen Dank.
0: Das war Javier Soteras, Programmdirektor von Radio Maria Argentinien, der die private Rufnummer von Papst Franziskus hatte, aber nie mehr sie herausgerückt hat, was ich auch verstehen kann. Spaß. Ja, da lacht er auch. Javier ist seit 30 Jahren da Programmdirektor, macht einen super Job in seinem Land. Ja, jetzt ist der Geschäftsführer, der Präsident des Radios hier. Wir haben noch 11 Leitungen frei. Unterbrechen wir den Lauf nicht. 21 Leitungen sind es. Wir haben jetzt schon 80.000 Euro. Also seit wir jetzt vom Satelliten abgefräst, sage ich immer, seit nach der Messe auf Sendung gegangen ist, in den gut 2 Stunden sind 500.000 Euro, nicht ganz 500.000 Euro eingegangen. Und jetzt tröpfelt es wieder runter. 11 Leitungen sind frei von 22. Peter, was sagen Sie zu dem Wahnsinn, der hier abgeht?
3: Tja, was soll man da noch sagen? Ne? Schon so viel gesagt worden, aber ich schließe mich einfach an. Es ist allerschwerstens beeindruckend, unglaublich, wie sich alle berühren lassen. Und ja, kann man nur sagen, der heilige Josef sorgt. Der Herr verteilt die Dinge so, wie sie gebraucht werden. Freuen wir uns einfach, sind wir dankbar miteinander für alles, was miteinander möglich ist, wenn die Mutter Gottes da die Regie führt. Also ja, vielen, vielen Dank, liebe Zuhörerinnen und Zuhörer. Das ist überwältigend und ein wunderbares Vorbild. Kann man sich in allem eine Scheibe abschneiden.
0: Nochmals, eine Hörerin hat geschrieben, das lese ich jetzt gerade, spendet 100 Euro für mein 40. Priesterjubiläum. Die bin ich nicht für mich spenden, fürs Radio spenden. Einer hat 1.000 Euro gespendet und gesagt, er hätte noch nie in seinem Leben so viel Geld gegeben. Nehmen Sie das als Vorbild. 8 Leitungen sind frei. Wir spielen jetzt ein bisschen Musik, damit Sie wieder sich einbringen können. Es ist unglaublich, diese riesige Summe von dem Satellit, da haben wir einen ganzen Vormittag unserem abgearbeitet. Das Fräsen wird jetzt in einem irren Tempo weg. Es sind noch, haben über 80.000 Euro schon, aber 300.000 brauchen wir. Das Mikrofon springt jetzt gleich weg von mir, vor lauter Aufregung. 5 Linien sind noch frei, rufen Sie an. Die Rufnummer finden Sie auf unserer Homepage. Sie können uns übrigens auch sehen. Ich stehe jetzt gerade. Sie sehen das, wenn Sie YouTube eingeben. Bei YouTube Richard Kocher. Richard Kocher, ja. Das hängt mit dieser Spende zusammen gerade. Bei YouTube können Sie Radio Horeb eingeben, dann sehen Sie uns. Ich stehe jetzt gerade, weil sonst meine Füße schon einschlafen. 7 von 22 Leitungen sind frei. Rufen Sie an. 2.000 Euro hat jemand gespendet, 60 Euro. Jeder Euro zählt, 1.000 Euro. Es rumpelt einfach nur so ein. 50 Euro. Die Maschine hört nicht auf zu laufen. Es ist wirklich absolut, absolut irre. Der Javier hat sowas noch nie gesehen.
1: Impressionado. Eine Impression immensa, una alegría immensa.
2: Also ich bin sehr beeindruckt und sehr erfreut.
1: Y los números son la expresión de lo que se vive aquí en Maratón.
2: Und diese Zahlen sind ein Ausdruck von dem, was wir hier bei Maratón erleben.
1: Es como la puntita de un iceberg.
2: Das ist eine Spitze vom Eisberg.
1: Que es todo el trabajo que se ha hecho en este tiempo. Se percibe en el ambiente, las oraciones, la música, las celebraciones.
2: Die ganze Arbeit, die gemacht wurde, um das ganze Umgebung vorbereiten und die heiligen Messen, die Liturgien vorzubereiten, das Gebet und all das, was schon vorher gelaufen ist.
1: Me recuerdo unos 20 años atrás, Richard.
2: Ich erinnere mich vor 20 Jahren, als wir uns kennengelernt haben.
1: Toda la lucha que hubo para llegar hasta acá.
2: Und da all das, was passiert ist, dass wir hierher kommen konnten.
1: Todo llega a su momento.
2: Alles hat seine Zeit.
1: Así que a los dos, felicitaciones.
2: Euch beiden wirklich herzlichen Glückwunsch später.
1: No se pueden

0: Has sido fiel en lo poco, te confío genau. Mucho más.
1: Wenn wer treu im Kleinen ist, dem wird viel anvertraut werden.
0: Y esto también para los oyentes, ¿no?
1: Und das gilt auch für die Hörer.
0: Este es un compromiso de fidelidad con el proyecto.
1: Das ist, wir lassen uns auf eine Treue ein mit
0: es
1: diesem Projekt.
0: Es más que un acontecimiento de tres días.
1: Das geht nicht nur, damit man so eine Befriedigung für drei Tage hat.
0: En este vínculo del corazón, que es la donación.
1: Es geht um eine Verbindung der Herzen, das ist diese Spende.
0: Se muestra un misterio de alianza, de vínculo.
1: Da zeigt sich ein Geheimnis einer Allianz, einer Verbindung.
0: Y es como si de golpe se estuviera atando más fuertemente la relación entre los oyentes y el proyecto.
1: Und das ist so, als würde diese Spende die Verbindung zwischen dem Spender, dem Hörer und dem Radio weiter verstärken, festigen.
0: Vamos juntos.
2: Vamos juntos.
0: Vamos juntos.
1: Lasst uns zusammengehen.
2: Vamos juntos.
1: Los gehen wir zusammen.
2: Es ist wirklich, seit der Heilige Messe, die Maschine läuft und es läuft und es ist... Es wird nicht weniger. Man kann es nicht glauben. Es ist auch jetzt der Satellit Amerika. 300.000 haben wir halbe Tage lang uns abgearbeitet, sind jetzt noch gut 200.000. Also wir haben schon fast zwei Drittel abgefräst. Es geht jetzt zu auf 3,3 Millionen Euro Spenden. Es sind derzeit 9 Leitungen frei. Wir müssen jetzt, weil wenn wir reden, die Leute sind so begeistert, dass sie vergessen anzurufen. Bitte rufen Sie an. 7 Leitungen sind frei. Der Präsident will noch etwas sagen. Peter, bitte.
3: Ja, Sie haben mich vorhin gefragt, was ich noch dazu sage. Mir ist schon noch was eingefallen. Und zwar die Begeisterung, klar, die ist einfach aufgrund der Fakten so. Weil so eine Bereitschaft zu opfern, zu geben da ist, die überwältigt einfach. Aber ich möchte da noch einen anderen Dank anschließen. Das ist ja nun, der Mariathon ist ja was Besonderes. Das ist ja was, dauert 3 Tage und hat ein ganz bestimmtes Ziel. Aber vergessen wir nicht, was die Menschen einfach das ganze Jahr über für uns tun, damit das überhaupt möglich ist. Wenn Radio Horeb nicht läuft, wäre das undenkbar. Wir könnten keinen Mariathon machen, wie denn auch. Ja? Also das, was uns hier hält, sind die Spenden über das ganze Jahr, damit wir das dann auch noch machen können. Und das muss man auch nochmal oben draufsetzen beim Dank, dass beides erhalten wird. Und dafür ein ganz herzliches Vergelt's Gott, liebe Zuhörerinnen und Zuhörer. Erst braucht es die Basis, dann kommt so etwas drauf.
2: Ja, wie das ist
3: der Mariathon.
2: Das ist die Frucht von all dem. Danke, Petra, von Ihrer treuem Dienen. Sie wissen ja auch, was es Ihnen persönlich kostet. Jetzt hat jemand 4.000 Euro gespendet. Jetzt haben wir gleich die 100.000 für den Satellit Amerika, Südamerika frei. Wenn es so weiterläuft, ist nur eine Frage der Zeit, bis wir die 200.000 Euro auch noch haben. Ich hätte nie gedacht, dass das möglich ist. Andreas, spielen wir noch ein paar Lieder, dass die Leute anrufen können. Die Nummer wissen Sie ja, 12 Leitungen sind frei. Danke.

0: Ja, Marathon-Finale, Finale Furioso. Es scheint, je mehr der Marathon dem Ende zugeht, desto schneller werden wir. Also gar keine Müdigkeit da ist. Ich bitte alle Leute im Haus St. Franziskus, geht an die Leitungen hin. Geht an die Leitungen hin. Wir haben jetzt schon, jemand hat einen großen Betrag gespendet. Es ist noch 170.000 für den Satelliten in Amerika, Südamerika frei. Das ist ganz wichtig, weil die nämlich sich dann, die sprechen ja alle die gleiche Sprache, sich untereinander verbinden. Also der Javier, der hat sowas noch nie erlebt im Radio, obwohl er auch schon 30 Jahre an Bord ist, aber der flippt vollkommen aus, wenn er das alles so sieht hier. Die Maschine stoppt nicht, jetzt sind wieder 22, 8 Leitungen sind frei. Ich habe einen wunderbaren Assistenten an meiner Seite, das ist Clemens Frey. Clemens, Sie haben auch 2 Stunden jetzt die Hörer angerufen, die Geldspenden angerufen. Was haben Sie da erlebt? Was wollen Sie da sagen?
1: Ja, also es stimmt ziemlich genau, was Sie es geschildert haben. Also wir werden immer schneller und jetzt sozusagen hat jetzt der Massenstart begonnen.
0: Okay.
1: Massenstart. Der Massenstart, ja. Weil es lief.
0: Aber ist eigentlich am Schluss. Warum ist das eigentlich, wir drehen die Dinge um?
1: Ja, kann man tatsächlich so beschreiben, aber es ist verrückt, aber es macht auch unheimlichen Spaß, weil es läuft so, ungefähr 2 Stunden lang ein Anruf, die ganzen Daten eingetragen, dann aufgelegt, dann vielleicht 10 Sekunden Pause und schon wieder der nächste. Und so innerhalb von 2 Stunden habe ich jetzt ungefähr 40 Anrufe entgegengenommen.
0: Super, super. Und die Leute haben ja auch Seelsorgeanliegen oder beten sie für mich oder was kommt da so noch zusätzlich? Oder?
1: Oft kam es sogar andersrum, dass die Hörer gesagt haben, dass sie uns tüchtig im Gebet begleiten. Also ist einmal die Unterstützung durch die Spende, aber auch die Unterstützung durchs Gebet. Heute Abend merkt man, wie wertvoll beides ist.
0: Super, das haben Sie schön gesagt, Clemens. Ich kann einfach nur danken. Und solange die Maschine läuft, läuft sie. Ich habe vorher gesagt, vielleicht gibt es irgendjemand, der im Lotto gewonnen hat, ein großes Erbe gemacht hat, der so ist er einfach ein Manager ist, der viel Geld hat. Wir nehmen auch Gold entgegen. Jemand hat 1 Kilo Gold gespendet, das hat 125.000 Euro wert. Also wenn Sie 1 Kilo Gold jetzt im Tresor haben und es loswerden wollen, hier ist die richtige Adresse. Wir haben übrigens so die YouTube-Kommentare. Ich kann das gar nicht mehr richtig lesen, aber kommen Sie einfach mal her. Der war auch mal bei uns Praktikant. Der Tim ist jetzt leitende Person bei EWTN TV. Tim Hotzelmann.
2: Genau.
0: Also lesen Sie mal, was bei YouTube alles reinkommt.
2: Gut. Schauen wir mal, was wir Kommentare haben. Ich habe jetzt gerade auch gar nicht geschaut.
0: Ströme lebendigen Wassers habe ich vorher gelesen.
2: Genau. Mit Gott tief verborgen habe ich hier. Danke, Pfarrer Andreas. Er nickt. Was haben wir noch? Dann haben wir, man hat sich anscheinend sehr über ihr Lied gut gefreut. Also die viele Kommentare bedanken sich bei Pfarrer Schätzle für die musikalische Gestaltung. Er nickt zustimmt.
3: Ach so, ich bin vorher sogar auf Sendung. Vielen Dank.
0: Vorher hatte er gesagt, wir 2 sind unschlagbar. Das stimmt wirklich.
3: Das stimmt. Ja. Im Team. Ja. Und dann,
0: wir sind ein super Team.
3: Es sind großartige, darf ich genau, das kurz sagen, großartige Wortmeldungen, die wir heute hier schon hatten vom Bischof, vom Pater Javier, auch was Peter jetzt gesagt hat. Also das sind auch Worte für die nächsten Jahre. Großartig.
0: Lies weiter, Tim.
2: Okay. 2 Jahre hat Radio Maria Uganda meine Mama mit Gebet in ihrer schwierigen Krankheitssituation begleitet. Wir sammeln auch monatlich Geld für Radio Maria Uganda, haben wir hier dann noch von einem Nutzer. Herr Pfarrer, ich bin auch sehr berührt davon, was hier passiert. Ein Top-Kommentator von uns. Was haben wir noch? Kolosserbrief 1,24.
0: Lesen Sie es vor.
2: Also, ja, steht nur leider drin, 1,24. Ich weiß es nicht, ich bin leider nicht so fit da drin. Genau, und viele freuen sich sehr darüber, über die Summen. Und wir haben aktuell 790 Zuschauer. Es hört einfach nicht auf. Es geht permanent durch und durch und durch. Genau. Stimmung und Trikots wie bei einer WM.
0: Also vielleicht noch, Medjugorje hat die Mutter Gottes gesagt am 25. April, wir sollen wie eine Quelle von reinen und trinkbarem Wasser sein, sodass wir mit Gott und in Gott Missionare der Liebe und des Friedens werden. Das ist unsere Aufgabe. Wir sollen Missionare der Liebe und des Friedens werden. Also jetzt sehen wir uns wieder. Kolosser 1,24. Jetzt freue ich mich in den Leiden, die ich für euch ertrage. Ich ergänze mein irdischen Leben, was in den Bedrängnissen Christi noch fehlt an seinem Leib, der die Kirche ist. Das ist vielleicht so der Sprit, mit dem die ganze Maschine läuft. Dass Leute einfach einen Blick auf den gekreuzigten Christus, wie Anna Schäffer, ihre Leiden tragen, sie annehmen. Und jetzt haben wir 9 Leitungen frei. 167.000 fehlt jetzt noch. Also den Satellit, den Frühstücken wir noch, den Vespern wir noch weg. Heute sind keine Limits mehr gegeben. Und wenn jemand wirklich richtig viel verdient, soll er sich überlegen, ob er dieses Geld nicht auch investiert. Sie können uns sehen. Sie können mich sehen, Sie können meine Augenringe sehen, rufen Sie an oder bringen Sie sich ein bei YouTube, geben Sie Radio Horeb ein, Sie können den Bischof sehen, Sie können Javier Soteras sehen, Sie können Miguel von Mosambik sehen, was ein schwer beeindruckendes Zeugnis war. 10 von 20 Leitungen sind frei, die Maschine stoppt nicht, noch 165.000 Euro, also wir haben schon fast die Hälfte von den 300.000 weggefräst, etwas, was sonst einen ganzen 2.500, was sonst einen ganzen Nachmittag dauert, das geschieht jetzt in Minuten, in einer halben, einer Dreiviertelstunde. Irre, irre. Nicht müde werden, die Beine sind schon super schwer. Wir rennen Massenstart, hat mein Sekretär gesagt. Wir machen jetzt einen Massenstart. Auf geht's, Andreas. Du hast gehört, du hast viel Lob bekommen. Also zeig dich des Lobes würdig, Andreas. Sing weiter.
3: Ja, ich finde dieses Anliegen von dem Satelliten auch so wichtig. Also die Gemeinschaft unter den amerikanischen, südamerikanischen Radios. Also wollen wir wirklich Jesus die Lufthoheit geben über euren Kontinent, ja?
0: Lufthoheit, starker Ausdruck.

0: Motivation. Herr Pfarrer, sind Sie schon müde?
1: Ein bisschen, ja.
0: Was können wir tun, um Sie aufzuwecken?
1: Wenn wir 160.000 noch bekommen für Satellit Amerika, dann gehe ich. Also das kann mich motivieren. Andreas, sing nochmal, komm. Liebe Leute, 13 von 19 Leitungen sind frei.
0: Okay, was fürs Herz, ja?
1: Ja, genau, irgendwas fürs Herz. 13 von 19 Leitungen, bitte.

0: Wenn wir jetzt noch 6.000 Euro haben, dann haben wir ziemlich genau die Hälfte vom Satelliten für Südamerika. Es sind riesige Beträge, 300.000 Euro. Und das arbeitet sich unglaublich ab in kürzester Zeit. Petra, haben Sie das auch schon mal erlebt? So etwa ein Wahnsinn.
1: Nein, wir haben es schon jedes Jahr auch gesehen und gerade die letzten Stunden waren eigentlich Jahr für Jahr beeindruckend, aber dieses Jahr ist schon ziemlich speziell, muss ich sagen. Es ist ziemlich speziell. Es ist irgendwie so, man sitzt hier vor dem Bildschirm und denkt sich, lieber heiliger Josef, das ist unglaublich, man kann der Vorsehung zuschauen, wie sie am Werk ist. Und was mir auch aufgefallen ist, wir haben ja jetzt gerade seit der Messe immer diese ganz großen Beträge auch gesehen und genannt. Und was mir gut gefallen hat, dass unsere lieben Zuhörerinnen und Zuhörer sich nicht haben beeindrucken lassen, wenn sie nicht so große Beträge zur Verfügung haben. Wir haben gerade gesehen, da kam 1 Euro rein, 20 Euro, 50 Euro, ganz, sagen wir, normale Beträge. Und obwohl wir immer von den großen Beträgen gesprochen haben, natürlich, wenn es aufs Ende zugeht, dann freut man sich natürlich, wenn man dann den großen Schritt noch irgendwie kriegt. Aber wir haben die ganzen Tage darauf Wert gelegt und gesagt, am Ende bestimmen nicht wir das Ergebnis, sondern der Herr, weil das Ergebnis sich halt nur mal aus Geld und Gaben, aus der Zeit der Ehrenamtlichen, aus der Mühe, aus der ganzen Liebe zusammensetzt, die hinter diesen Spenden stecken. Und ich freue mich total, dass sich da niemand hat beeindrucken lassen von wegen, ja, jetzt sind da 20.000 gekommen, ja wunderbar, wir freuen uns. Aber dann kommt 1 Euro rein, das finde ich einfach klasse.
0: Gerade waren 10 Euro, die reingekommen sind, Peter. Ja. Ich bitte nochmals alle Mitarbeiter im Haus St. Franziskus, geht bitte an die Leitungen. Wir haben nur 18 Mitarbeiter, aber wir brauchen 25 Mitarbeiter. Jetzt kam wieder 1.000 Euro rein, also ganz kunterbunt durcheinander. 333,33 € hat jemand gespendet, aus welchem Grund auch immer. Eine Leitung ist noch frei, aber rufen Sie trotzdem an. Und Sie haben es ja gemerkt, wir haben es ja ein paar Mal gemacht, ich habe angerufen, irgendwie sind die Leitungen alle busy. Also bleiben Sie drin, nicht dann einfach auflegen. Nochmals im Haus St. Franziskus, trommelt alle Leute zusammen. Die Leitungen füllen sich, wir brauchen sie. Wir haben noch 3.000 Euro, gut 3.000 Euro. Dann haben wir die Hälfte vom Satellit Südamerika schon. Und dann werde ich mich wirklich in die Falle legen, wenn das jetzt 10 Euro, der Lader, ich habe hier 10 Euro, gut so. Okay. Ja, ich weiß gar nicht, was ich sagen soll, Peter.
1: Tja, naja, da fällt einem nichts mehr ein, außer zu danken und sich zu freuen, einfach freuen. Das ist halt so, wenn man beschenkt wird, dann kann man sich einfach nur freuen. Da merkt man, dass man das selber nicht machen kann und dann freut man sich umso mehr, dass man es geschenkt bekommt.
0: Vielleicht noch etwas, was vor 2 Jahren der Erzbischof von Nigeria gesagt hat. Ich habe Leute gesehen, die selbst den Telefonhörer in die Hand genommen haben, um anzurufen und zu spenden. Es ist unvorstellbar. Ich kann das gar nicht verstehen. Ich habe Leute gesehen, der war beim Hörerservice, ist da durchgegangen, die von nah und fern kamen, von Aachen, Bonn, Frankfurt, überall her. Sie kommen hierher, um dieser großartigen Sache zu dienen und zu helfen. Wenn es eine Sache gibt, der man sich ganz hingibt, dann ist nichts unmöglich. Ich sehe den Heiligen Geist hier am Werk, besonders in den Wohltätern. Es ist unglaublich. So etwas habe ich in meinem Leben noch nie erlebt. Das, was ich hier in den letzten 3 Tagen gesehen habe, gibt mir Hoffnung. Das Evangelium wird durch die großzügige Unterstützung der Wohltäter von Radio Horeb jene erreichen, die es bisher noch nicht gehört haben. Und dann kommt ein ganz starker Satz. Übrigens gerade wieder 10 Euro. Wunder gibt es immer wieder. Und jetzt habe ich eines gesehen. Und zwar ein ganz großes Wunder. Jetzt bitte ich noch, liebe Leute im Haus St. Franziskus, bitte nicht schwach werden. Wir haben nur 17 Leute, die 18 Leute, wir brauchen mehr. Bitte legt noch Überstunden ein, besetzt wieder 25 Leitungen, denn es hört einfach nicht auf. Wir sind jetzt übrigens, haben wir genau die Hälfte erreicht, 150.000 Euro. Der Gesamtspendenstand beträgt 3.357.000 Euro. Wenn es so weitergeht, werden wir die 3,5 Millionen Euro voll machen. Und wenn Sie dann wie im letzten Jahr nochmal 1,5 drauflegen, man wagt es gar nicht zu sagen, dann werden wir die 5 Millionen ziemlich nah erreichen. Also es ist Aber bitte vergessen Sie ja unser Radio nicht. Muss man auch, bitte Sonderspende, nicht, dass ihr jetzt alles hergebt und dann haben wir nichts mehr.
1: Dann können wir nächstes Jahr keinen Mariathon mehr machen.
0: Okay, also der Geschäftsführer hat natürlich auch gesagt, 40 Euro hat jemand gegeben. Ein Loser ist nur, der jetzt nichts gibt. Also auch wenn es etwas wenig ist, bitte geben Sie es. Danke, 750 Euro. Und ich bitte nochmals alle an im Haus St. Franziskus, geht an die Geräte, denn der Hörerstrom reißt nicht ab. Was sollen wir denn für ein Lied singen? Hat jemand von euch einen Vorschlag? Gabi oder David oder Florian, was haben wir noch nicht gesungen?
2: Man kann auch wieder mal was einspielen, das vor das Emanuel war wunderschön.
0: Bitte?
2: Man kann auch mal was einspielen, das Emanuel, das Sie vorher gespielt haben, diese Hymne von
0: Weltjugendtag
2: 2000, war wunderschön.
0: Ja, also, das spielen wir doch nochmal, gell? 800 Euro, es hört nicht auf. Jetzt haben wir schon weit Südamerika überschritten, weil wieder ganz starke Spenden einkommen. Nur noch 145.000 Euro. Also den Satelliten fressen wir heute noch ab, bitte. Den frühstücken wir noch ab. Es marschiert wieder richtig die Maschine. 18 Mitarbeiter, noch mehr an die Telefone. Denn das Wunder hält bisher an. Spielen wir das Lied Emanuel, bitte. 10.000.

0: Das Wunder vom 3. Mai 2026, anders kann man es nicht benennen. Seit der Heiligen Messe sind 3 Stunden vergangen und die Maschine läuft, läuft, läuft. Keine Müdigkeit. 20 Mitarbeiter sind jetzt für Sie bereit und 7 Leitungen sind frei. 100, 1000, 700, 500, 700, 1000, 100, 2000 Euro für den Satellit in Südamerika haben sie schon unglaubliche 183.000 Euro aufgebracht. Wir haben jetzt noch 116.000 Euro. Wenn das jetzt drin ist, dann haue ich mich endgültig in die Falle. 2.000 Euro sind nochmal reingekommen. Es ist Zeit, einfach Danke zu sagen. Ich danke der Gottesmutter Maria, die uns spürbar zur Seite gestanden ist. Ich danke der Mutter Maria, dass sie uns dieses Werk anvertraut hat, dass sie gemeint hat, dass wir das richtig machen. Ich danke der Heiligen Anna Schäffer und den Heiligen des Himmels für ihre Fürsprache, die ist spürbar. Ich danke den Gästen aus der Weltkirche, Bischof Emery. Ich danke dem Erzbischof Jude Thaddeus. Ich danke dir, Javier. Ich danke dir, Miguel González. Ich danke den hauptamtlichen Mitarbeitern, Einsatz bis ans Limit. Ich danke den ehrenamtlichen Mitarbeitern. Ich danke denen, die von weit her gekommen sind, um diesen noblen Dienst zu tun. Ich danke Ihnen, liebe Hörerinnen, liebe Hörer von der Hörerfamilie, für Ihre Spenden, für Ihr Gebet, für Ihren Einsatz. Ich danke Bischof Bertram von Augsburg, der immer hinter mir steht, der sicher jetzt auch mit reinhört, hat er immer wieder auch deutlich gemacht, dass er mit dabei ist und dass er für das ganze Vertrauen, das er in mich setzt. Ich danke für so viele Menschen, die auch für mich beten, immer wieder kommen Spenden rein, die mir zu meinem Geburtstag zugedacht sind oder zum 40. Priesterjubiläum. Aber heute bin nicht ich dran, es ist die Weltfamilie dran, bitte bedenken Sie das. 80 Euro, 200 Euro, 300 Euro, 100 Euro. Es sind derzeit noch 13 Mitarbeiter frei. Sie können sich einbringen. Wir haben noch von den 300.000 Euro sind noch 115.000 Euro offen. Wenn das so weitergeht, ist es nur eine Frage der Zeit, bis wir das erreicht haben. Also seit 3 Stunden läuft die Maschine, ohne irgendwie müde zu werden. Das ist wirklich, Peter, Sie schauen, ob Sie noch was sagen wollten. Verdienen auch nichts mehr rein. Bitte.
1: Ich habe mir gedacht, wir sagen zwischendurch nochmal die Telefonnummer, weil vielleicht sind ja jetzt einige, die denken, ja, wo ruft man denn da jetzt an? Jetzt schalte ich gerade ein.
0: Ich habe schon seit langem nicht mehr gesagt, Peter,
1: sagen Sie. 08328-921-180 und jetzt ganz langsam zum Mitschreiben. 08328-921-180.
0: Haben Sie Erbarmen mit mir, ich will ins Bett, aber das kann ich erst, wenn das Geld da ist. Wir brauchen 115.000 Euro noch. Bringen Sie bitte das Geld ein, dass ich ins Bett gehen kann. Javier lacht. Das hat er auch als noch nie erlebt. 11 von 18 Leitungen sind frei, liebe Leute im Haus St. Franziskus. Bitte geht an die Leitungen hin. Wir brauchen alles 430, 2000, 1000, 1000 Euro. Nochmals die Nummer. Und dann Spinnöder. Andreas, was spinnen wir denn? Hast du einen Vorschlag?
2: Ja, ich kann ein Lied spielen, das ich mal geschrieben habe vor vielen Jahren.
0: Ja gut, spiel dann aber zuerst nochmal die Nummer. Also es sind jetzt nicht die Lottozahlen. 0, 8, 3, 2, 8, 9, 2, 1, 1, 8, 0. Und es fällt mir noch ein, wenn jemand im Lotto gewonnen hat, wenn jemand im Tresor völlig sinnlos 100 Kilo Gold rumliegen hat lassen, vollkommener Schwachsinn. Veräußern Sie das, geben Sie es uns. Der Bischof lacht auch, Herr Kippal. Wenn Sie irgendwelche Wertpapiere haben, wenn Sie einen riesigen Versicherungsbetrag ausbezahlt bekommen, wenn Sie ein Manager sind, der so viel Geld hat, dass er eigentlich nur Blödsinn damit anstellen kann und das Geld nur sinnlos verklopft, bitte denken Sie an uns, geben Sie es uns. 10 von 18 Mitarbeitern sind frei. 7.672 Personen haben gespendet. Wir haben 400.000 Zuhörer im Wochendurchschnitt. Nur wer nichts gegeben hat, hat schon verloren. Für den Satellit Amerika sind von 300.000 Euro noch 113.000 Euro offen. Und wir werden jetzt dann gleich die 3,4 Millionen erreichen. Also wir haben jede Stunde 200.000 Euro gemacht. Bitte.
2: Das ist ein großartiges Anliegen, dieser Satellit in Südamerika. Wirklich, wir können damit helfen, dass die Mutter Gottes ihren Mantel ausbreitet über dem ganzen Kontinent.

0: Wir haben jetzt 22.54 Uhr, die Maschine läuft und läuft und läuft. Vorher hat jemand 0,01 Euro überwiesen, das ist einen Cent. Ein bisschen mehr darf es ruhig sein, aber es ist, wir haben ja gesagt, jeder Betrag ist willkommen. Schon gewaltig. Ich sehe jetzt gerade 365 Euro überwiesen. Dann sehe ich jetzt also so, Hörin hat die Seite 519 der Bibel aufgeschlagen, Hiob, und spendet nun 519 Euro. T. Wachsmann ist 14 Jahre alt, hat für sein Taschengeld 100 Euro genommen und ist dem, der Papa soll das für den Marathon weiterspenden. Eine Hörerin hat 500 Euro gespendet, die ihr voraussichtlich in diesem Monat noch bleiben. Sie möchte nicht nur für den Überfluss geben, es darf auch etwas mehr kosten. 10.000 Euro hat jemand gegeben. Wow, danke. Und damit, es putzelt jetzt wieder so herein, sind für den Satellit, meine Schlafenszeit rückt immer näher, sind für den Satellit nur noch 93.000 Euro übrig. Ich habe hier gelacht, kann sich gar nicht mehr zurückhalten. Eine 91-Jährige schämt sich, nur 100 Euro zu spenden, wenn sie die großen Beiträge hört. Und genau das wollen wir eigentlich vermeiden. Niemand braucht sich zu schämen. Zum x-ten Mal die Geschichte von der Witwe, sie hat mehr gegeben als alle anderen. Also niemand, auch wer vorher die einen Cent gegeben hat, braucht sich nicht zu schämen. Es ist einfach top. Auch die Mitarbeiter im Haus St. Franziskus werden nicht müde. 7 Leitungen sind noch frei. Für den Satellit brauchen wir noch 93.000 Euro von 300.000 Euro. Also wenn jemand jetzt wirklich nochmal richtig viel Geld abdrücken will, soll er das tun. Und damit ist nämlich meine Moderation dann vorbei. Michael Wielert, wo ist denn eigentlich? Der hat den ganzen Abend jetzt frei gehabt. Der soll jetzt mal bitte dann aufschlagen, dass er mal weitermacht hier. Michael, der Nikolaus Albert kommt herein. Nikolaus hat sich immer im Hintergrund gehalten. Michael Wielert ist auch jetzt schon hier. Michael, Sie sind unser Afrika-Beauftragter. Jetzt kam wieder gerade 1.000 Euro rein. Was sagen Sie eigentlich zu dem Ganzen?
1: Ich bin da sprachlos und ist fürs Radio ganz schrecklich. Das ist nicht gut. Mir ist das heute Mittag schon on air passiert, dass ich sprachlos war, als wir für Kibeo gesammelt haben. Mich berührt das wirklich, wie Sie sich ansprechen lassen für die Projekte. Auch jetzt für Südamerika. Wir haben ja eine ganz neue Sache entdeckt, dass Argentinien am selben Tag wie wir gegründet worden ist und sozusagen nicht nur ein Geschwisterradio ist, sondern ein Zwillingsradio. Also 8. Dezember 1996. Und das ist schon etwas Besonderes. Ich gehe allerdings davon aus, dass wir zuerst geboren sind. Liebe Hörerinnen und Hörer, es erfüllt uns mit großer Dankbarkeit. Ich habe gerade auch nochmals mit Walter Vulcano gesprochen, der gesagt hat, ich bin bis zum Ende da. Ich werde auch am Ende nochmals was sagen. Auch Chopper Kayura ist da. Und wir können uns das, glaube ich, nur schwer vorstellen, was das für die Weltfamilie heißt, was hier geschieht. Das ist, der Familiengedanke wird immer sehr lebendig hier in Balderschwang während des Mariathons. Das wird auf eine einmalige Art und Weise gelebt. Wir könnten das nicht machen ohne den Besuch. Das ist die Geschwisterlichkeit zu spüren, die kriegen wir so im Radio rüber und das ist was ganz Besonderes und dafür ein großes, großes herzliches Vergelt's Gott.
0: Also ich bin sehr müde, aber ich habe irgendwie Sorge, wenn ich weggehe, dass es dann abreißt.
1: Das ist auch meine Sorge, Herr Pfarrer. Was machen wir denn da? Die Idee vom Schopolka Jura ist Freitagmorgen, wenn der Mariathon losgeht, Pfarrer einsperren, Schlüssel wegschmeißen und am Sonntagabend wiederfinden.
0: Oder durch eine Luke das Essen reinreichen.
1: Das ist eine Luke, genau. Ja. Ich glaube, dass die Hörer jetzt schon noch treu sind bis 12 Uhr. Wir haben ein Programm bis 12 Uhr. Wir werden am Ende des Programms auch gemeinsam beten. Wie schon gesagt, Walter Vulcano, Schopolka Jura sind unten, die warten drauf und sie haben jetzt, also das ist schon, wir können es gar nicht glauben, jetzt kommen 8.000 Euro rein, wir sind jetzt bei 3.429.195 Euro, das heißt,
0: jede Stunde 200.000 Euro und sogar noch mehr gemacht, ja. Jetzt wieder 8.000 Euro. Genau. Für den Satellit, normalerweise an solchen Summen arbeitet man sich den ganzen Nachmittag und ganzen Abend ab.
1: Und ja, es sind jetzt noch 70.000, die wir brauchen, so 3,5 Millionen. Und wir trauen uns das kaum. Wir haben vorher jetzt draußen immer gesprochen, Nikolaus und ich. Was machen wir, wenn der Pfarrer jetzt gehen will? Was tun wir?
0: Wenn der Abne Bild abschmiert.
1: Wollen wir wirklich das Ziel 3,5 ausrufen für heute Abend? Machen wir das? Machen wir das nicht? Wir legen das einfach in Gottes Hand. Gestern Abend sind wir auch nicht wirklich weitergekommen. Dann haben wir gesagt, jetzt beten wir die komplett. Und dann war alles, dann haben sich alle Ziele erfüllt für gestern Abend.
0: Ja, jetzt sind noch die Dinge alle wieder voll. Die
1: Leitungen?
0: 7 Leitungen sind jetzt noch frei. 7 von 17 Leitungen sind frei. Es fehlt für den Satellit Amerika, Südamerika noch 76.000 Euro von 300.000. Also den Sack würde ich gerne noch voll machen.
1: Ich möchte auch noch dazu sagen, also das Geld und die Projekte, die wir hier finanzieren, das ist ein Wunder. Das ist wirklich, Jean-Paul sagt immer, un miracolo. Aber was ich an diesem Mariathon erstaunlich fand, dass uns Länder nahe gekommen sind, die wir bisher gar nicht auf dem Schirm hatten. Mosambik, Argentinien, was wir da an Insider-Informationen hatten und haben. Also ich kann allem, die jetzt heute einschalten und zuhören und bisher das Wochenende vielleicht weg waren, das müssen sie nachhören. Weil da geht es nicht um die Spendenaufrufe, da geht es um die Informationen, die wir bekommen haben. Und das ist einmalig. Also da können wir noch relativ viel aufarbeiten, Nikolaus.
2: Also wir, ich ganz kurz zu dem Nachhören, ich verspreche sogar, wir werden einige dieser Sendungen im Programm noch einmal bringen, dann ohne Telefonnummer, dann ist ein bisschen geballter, aber das stimmt tatsächlich, also, das ist Wahnsinn gewesen, ja.
0: Also einen, den ich wirklich bewundere, ist Nikolaus Albert. Ich denke mir in diesen Tagen, ständig sitzt er im Hintergrund, checkt die Spenden. Also wenn zum Beispiel 10.000 Euro reinkommen, dass wir das gegengecheckt sind, dass Leute bei uns registriert sind, man ruft nochmal an. Es könnte ein Scherzanruf sein und wir würden dann Dinge reinschreiben, die gar nicht stimmen. Sie haben eine irre Kondition, Nikolaus, ich bewundere Sie da.
1: Ja, vielen Dank.
0: Der nimmt das ganz... Was sagen Sie dazu?
1: Jetzt ist er auch sprachlos, der Chefredakteur.
0: Also es ist schon auch im Vorfeld, die Planung ist ja irre, wie Sie das, mit welcher Konsistenz Sie das durchziehen. Danke, Nikolaus.
2: Danke.
0: Gut. Dann 4 Leitungen sind frei. Der Lauf geht weiter, 1025. Wir haben noch 73.000 Euro offen für den Satellit Afrika. Und das ist fast genau die Summe, die wir auf die 3,5 Millionen dann haben. Also nach der Pause dann rufe
1: ich... Das ist nicht fast genau, das ist genau.
0: Okay. dann rufe ich nochmal an und schaue, dass ich auch noch was rüberschiebe. Ich sehe jetzt mal den Andreas Schätzer nicht. Andreas, bist du noch da?
3: Ja.
1: Gerade aufgetaucht hinter dem Mischpult.
3: Der Saxophonist ist gekommen.
0: Der Saxophonist. David, Sie können doch auch mal ein Lied singen.
1: Ah, jetzt?
0: David singt
1: hier.
0: So herzlich schön. David, welches Lied können Sie singen?
3: Welches Lied muss singen?
4: Bei 3-4 gespendet.
3: Er sagt, er kann kein Lied singen.
0: Doch, er kann
3: aber
0: singen.
3: Aber er könnte mitspielen,
1: natürlich.
3: Ein bisschen, oder?
0: Er soll nicht.
3: Bayern-Hymne könnte er singen, nee. Hat er gesagt.
0: Kann man die spielen?
3: Singen.
0: Okay, also geht's jetzt gleich los, David?
1: Jetzt.
0: Nein, er muss erst noch vorbereiten sein Gerät holen. Andreas, singt während du nochmal. Es sind von 18 Leitungen sind noch 6 frei. Rufen Sie an, bitte.
1: Okay. 08328921180. Wir sagen die Nummer nicht mehr so oft an heute Abend.
0: Nein, die wissen es, Leute.
1: Irgendwann ist sie vorbei.
0: Irgendwann ist ausgelöscht.
1: Also, und wenn Sie sich noch nicht beteiligt haben beim Mariathon, wenn Sie Teil des Mariathons 2026 werden wollen, dann ist jetzt der Anruf für die Spende. Vielen Dank, herzliches Vergelt's Gott.
3: Ich würde gern alle, die anrufen, die angerufen haben und jetzt auch noch anrufen, der Gottesmutter weihen. Dass wir wirklich ihren Mantel ausbreiten da über Südamerika mit diesem wichtigen Satellit, der die Völker so verbindet. Ich singe mal wieder die Nummer.

Ja, Mutter Gottes, dir weihen wir diesen Abend, diese Nacht. Alle, die jetzt mit uns verbunden sind, alle, die ihre Gabe bringen, alle, die vielleicht noch überlegen, alle, die zum Hörer greifen.

0: Herr Pfarrer, das hat mich vorher, wenn ich das noch sagen darf, du wolltest was anderes sagen, aber schon berührt, was du gesagt hast, dass wir auch eine Verantwortung haben für das, was wir so mit uns herumtragen, nicht? Dass wir Gutes damit tun. Und das öffnet uns dieser Blick auf das himmlische Jerusalem, zu dem wir unterwegs sind.
1: Ja, danke, klar. Wenn ich bewundere, das ist Bischof Emery, der sitzt jetzt seit 3 Stunden vollkommen gelassen, ruhig, immer entspannt, lächelnd da und genießt dieses Wunder. Die Gelder putzeln nur so rein, das ist wie ein Traum. 1000 Euro, 100, 120, 150. Vielleicht einmal, dass man einfach noch ein bisschen so...
2: L'effetto del miracolo.
3: Ihr macht dieses Wunder.
1: Das Fest der Wunder,
3: habe ich gesagt. Ein Fest der Wunder.
1: Also vielleicht nochmal Südamerika, der Satellit sind von 300.000 noch sind um 50.000 offen. Von Photovoltaik haben wir 135.000 komplett aufgebracht. Uganda waren es 55.000. Kamerun, Nikolaus, weiß ich gar nicht mehr, von was sind wir da gestartet, von 80.000.
4: Bei Kamerun waren noch 40.000 offen.
1: Bei Tansania 120.000. Und vom Libanon, was war da noch offen?
4: Da bin ich mir nicht ganz sicher, weil wir da irgendwann während der Messe gestartet haben. Da waren noch 105.000 offen, als wir Sie da gekommen sind. Ich weiß nicht, da waren wir, glaube ich, irgendwo im Bereich 60.000, 50.000.
1: Also irre Summen, die jetzt da abgearbeitet worden sind. Mittlerweile schon 11:45. Es sind 12 Leitungen sind frei. Nikolaus?
4: Jetzt eine kurze Geschichte, die hier reinkommt. Und zwar, wir haben eine Person vorhin gehabt, die schon 10.000 Euro gespendet hatte. Gerade eben hat sie noch einmal angerufen und legt noch mal 15.000 drauf.
1: Oh, das wird ja so nur aufschlagen. Dann geht das noch schneller weg. Also ich habe ja auch versprochen, wenn jede Stunde 15.000. Ja, genau, hat es erfüllt. Wow. Jetzt sind es noch 40.000 für den Satellit Südamerika. Und wenn es dann so weit ist, dann gehe ich in die Falle. Dann ist Schluss für mich. ich habe aber versprochen, wenn pro Stunde 100.000, 200.000 reinkommen, zahle ich für jede Stunde 1.000 Euro. Jetzt bin ich noch mal dran, das ist erfüllt. Florian, rufen Sie die Nummer an 08328 921 180. Ich mache dann etwas, was...
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1: Okay. War das jetzt die Ansage, oder?
6: Das ist die Ansage. Das stimmt, was die Leute hören. Radio Horeb Mariathon.
1: Ja.
6: Ich spreche mit Heiner Römer.
1: Herr Römer, hier ist Pfarrer Koch, Sie sind auf Sendung.
6: Oh, alles was das, ja, das ist ja, oh weh, oh weh. Jetzt muss ich erst mal durchatmen hier. Ne? Das ist ja, oh weh, das ist ja hier.
1: Herr Römer.
6: Ich kann als Mathelehrer nur sagen, damit habe ich nicht gerechnet.
1: Das war nicht in der Statistik enthalten.
6: Nee, die Statistik weiß nicht, jetzt bin ich ja gespannt. Ja?
1: Sie sind Mathematik- und Physiklehrer.
6: Physik,
1: oder?
6: Mathematik und Physik. Und rechnen mit allem, aber mit dem nicht.
4: Müssen wir eigentlich den Spendbetrag in einer Gleichung durchführen?

0: geben, würde
1: jetzt
0: ich sagen.
1: Jetzt bin ich gespannt. Ja, ja.
0: Also.
1: Ja, mit einer schönen Aufgabe. Ja, jetzt bin ich gespannt.
0: Man sollte eigentlich nicht die Spenden öffentlich rumposaunen. Der Herr sagt ja, was die linke Hand gibt, soll die rechte Hand nicht wissen, aber vielleicht motiviert es dann. Also ich gebe nochmals 1.000 Euro drauf, Herr Heiner.
1: Das ist ja sensationell, ja. Jetzt mache ich die Probe aufs Exempel, die Hörernummer von Ihnen. Ich habe sie noch nicht gefunden.
0: Die Hörernummer, die weiß ich doch nicht auswendig.
1: Das hätte ich ja, das muss ich natürlich schon mal anmerken. Die mündliche Note wird es so unterleiden, aber gut, die 63930. Aber ist okay. Wir sind froh, dass Sie. Ja, wunderbar, okay. Sehr schön. Aber wir.
0: Herr Heiner,
1: die 1.000 Euro
0: Herr
1: raus.
0: Sehr schön. Herr Römer, das ist
1: Heiner, ja.
0: Der Heiner mit Vornamen.
1: Der Heiner, Heiner,
0: genau. Haben Sie morgen in der Schule Unterricht?
1: Ich habe morgen Unterricht, ja. Ich habe ja meine 7. Klasse, Doppelstunde und dann Physik in der 10a, ja.
0: Und dann sind Sie bis Viertel nach 11 jetzt hier noch und machen da
1: Ehrenamt? Ja, ich bin bis 24 Uhr, weil es ist immer die schönste Phase am Schluss hinten aus und die rufen ja die Leute, seit sie ihr letztes T-Shirt gespendet haben, rufen die alle an. Ja.
0: Das ist also. Letztes T-Shirt. Es ist unglaublich. Es ist unglaublich, die Maschine stoppt nicht. Und ob Sie es glauben
1: oder
0: nicht.
1: Ja, ist ja phänomenal, ja.
0: Jetzt haben wir 88% vom Satellit Südamerika. Also tragen Sie bei mir 1.000 Euro ein.
1: 1.000 Euro sind eingetragen.
0: Gut, morgen muss ich dem Sekretär den Auftrag geben, das alles auch wirklich zu überweisen.
1: Da bin ich, ja.
0: Also es wird kommen, also natürlich gebe ich das 20 Euro.
1: Sie rufen schon zum dritten Mal an, sehe ich das richtig?
0: Das ist, ja, haben Sie alles das registriert? Ja, alles registriert.
1: Ja, wir passen auf.
2: Okay. Ab dem fünften Mal ruft der Nikolaus Albert an und fragt, ob alles in Ordnung ist.
1: Ja, vielleicht singt er der Schätzle noch die Spendensumme, kann er sein, aber gut.
0: Der Schätzle wird die Spendensumme singen, ja. Andreas, du solltest, die Spendensumme, es ist 3.470.000 Euro und 74 Cent, das sollst du singen, hat es jetzt dann geheißen.
1: Ja, das ist ja schön, ja.
0: Also ich hab,
1: legt er wirklich los.
0: Also danke, Herr Römer. Das ist wirklich.
1: Ich bin hin und weg, ja. Dass die Wahrscheinlichkeit, dass Sie mich treffen, ich werde das nochmal nachrechnen. Das ist phänomenal. Ich bin hin und weg, ja.
0: Ein Professor, ein Lehrer für Mathematik und Physik, den ich übrigens vollkommen in Schleudern gebracht habe. Es gibt ja keine Geschwindigkeit, die höher ist als Lichtgeschwindigkeit, hat Einstein
1: gesagt. Das ist richtig, ja.
0: Und da habe ich gesagt. Die Wissenschaftler haben aber errechnet, dass das Universum sich mit Überlichtgeschwindigkeit ausbreitet.
1: Ja, und seitdem bin ich verwirrt.
0: Seitdem bist du.
2: Und geht ans Telefon bei Radio Horeb.
0: Sehr gut. Das Universum breitet sich mit Überlichtgeschwindigkeit aus. Da hat er als Mathematiker keine Antwort. Also, wir haben noch. Danke, Herr Römer, vergeiz Gott aus ganzem Herzen für Ihren Dienst.
1: Ja.
0: Also,
1: ja.
0: Danke.
1: Ich sage danke für die dritte 1.000 Euro Spende und ja, wünsche euch noch einen guten Endsport und ja, schauen wir mal, wo Sie noch anrufen heute. Ja?
0: Danke. Also,
1: ja.
0: Danke. Liebe Leute, wir haben noch 36.000 Euro, das sind jetzt gerade noch etwa ein bisschen mehr als 10% von dem Satellit Südamerika. Dann ist mein Job erledigt. 10 Leitungen sind frei. Andreas hat jetzt die schwierige Aufgabe, die 3.471.564 Euro in Gesang umzuwandeln. Bitte, Andreas, leg los.
3: Okay.
0: 13 Leitungen sind frei von 19 Mitarbeitern. 35.000 Euro im Vergleich zu dem, was wir heute schon hergebracht haben, ist fast ein Klacks. Aber vielleicht hat jemand wirklich, ist jemand sehr reich, dass er 35.000 Euro drauflegen kann, dann kann ich endlich ins Bett gehen. Danke.
3: Das sind natürlich sehr lange Worte, die da jetzt zu vertonen sind. Ich schlage vor, dass wir dann im Anschluss das Herz für uns mal von der Aufnahme hören. 3.471.000

0: Finale Furioso vom Marathon, etwas, was ich in 30 Jahren Radio Horeb so noch nicht erlebt habe, dass es einfach nur noch so dahin saust. Die Gesamtspendensumme ist derzeit zugesagt 3.476.000 Euro. Und beim Satellit haben wir noch etwa 10%, 90% ist schon aufgebracht worden für Südamerika. Also wenn jetzt jemand den Sack voll machen möchte, brauchen wir noch 30.000 Euro. Vielleicht ist es jemand, der wirklich viel Geld hat. Sie brauchen das Geld jetzt nicht heute Abend überweisen. Das geschieht dann in den nächsten Tagen, wann immer das bei Ihnen möglich ist. Vielleicht auch, wenn das Festgeld dann fertig wird, wenn Sie eine große Versicherung rausbekommen haben. Wenn Sie 1 Kilo Gold im Tresor haben, brauchen wir dringend. Insgesamt haben wir 4 Millionen ausgewiesen. Das war in intern die Summe, die wir im letzten Jahr haben wir 4,5 Millionen. Also weil Sie noch 1,2 Millionen draufgelegt haben, aber wir sind weit über dem, was wir im letzten Jahr erreicht haben. Jetzt sind noch 10 Leitungen frei und 19 Mitarbeiter sind da. 10 Leitungen sind frei. 30.000 Euro und 144 Euro brauchen wir, dann ist das Satellit erledigt. Dann haben wir wirklich irre viel geleistet. David Rühl, unser Gesangsmeister, habe ich auf dem Gang eben mir gekrallt und er wird jetzt auf meine Bitte hin das Segnetum Maria singen. Also der Javier Soteras wird bittere Tränen weinen, wenn wir den Satellit aus Südamerika nicht vollbringen. Er wünscht sich das sehnlichst, der schaut jetzt um. Ich spreche von ihm. 10 Leitungen sind frei. Das ist die Spendenhotline für jene, die es vielleicht noch nicht wissen. Sie dürfen also sich einbringen, 08321 921 180. Javier, möchtest du was sagen?
1: Komme.
0: Che cosa vuol dire? Was willst du sagen? Che cosa vuol dire?
1: No, que todo lo que hemos visto es maravilla.
2: Alles, was wir gesehen haben, ist wundervoll.
1: Pero a mí siempre me llama la atención el Evangelio de Jesús cuando lo encuentra Natanael.
2: Mich erstaunt immer das Evangelium von Jesus, wenn er Natanael begegnet.
1: Porque le dice, queda maravillado de lo que ve, que lo ha visto debajo de la higuera.
2: Und es wird gesagt, dass Jesus ihn unter diesem Feigenbaum sieht und dass Natanael total überrascht davon ist.
1: Y Jesús siempre invita más.
2: Aber Jesus lädt immer zu noch mehr ein.
1: Así que esta noche es para abrir más los ojos.
2: Und diese Nacht ist dazu da, dass wir die Augen noch weiter öffnen.
1: Pero sobre todo abrirse a la contemplación de lo mucho que Jesús es capaz de dar.
2: Und vor allem aber die Augen dafür zu öffnen, für das Viele, das zu kontemplieren, das zu betrachten, das Viele, was Jesus uns geben kann.
1: Y ahí nosotros queremos que los oyentes esta maravilla sea por la presencia de Jesús.
2: Und wir möchten, dass unsere Hörer staunen über das, über die Gegenwart Jesu.
1: Que siempre es más.
2: Die immer mehr ist.
1: Siempre más.
2: Immer mehr.
0: Ich bin jetzt schon lange Zeit im Radio, habe noch nie 4 Stunden am Stück durchmoderiert. Es war mir immer zu viel, aber heute ist mir nicht zu viel. Andreas, bist du auf Sendung? Begleite bitte ihn, er wird Segnetum Maria spielen. Segnetum Maria wird er. Wir haben noch 9 Leitungen, sind frei. Wir sind jetzt schon beim Satellit. 91%, das heißt 26.000 Euro brauchen wir noch. 26.000 Euro, 1.000 kommen, 25.000 Euro brauchen wir. 5 Euro hat jemand überwiesen, danke, 170. 11 Leitungen sind noch frei. 10 Leitungen, rufen Sie an. Die Nummer kennen Sie auf unserer Homepage. Finden Sie. Übrigens können Sie jetzt uns alle sehen, links von mir, ich sehe es auch im Bild, wenn Sie bei YouTube eingeben, Radio Horeb, Dann sehen Sie uns hier im Studio und Michael Wielert winkt Ihnen jetzt gerade freundlich zu. Javier Soteras ist zu sehen, ja, der schaut jetzt auch gerade freundlich und winkt. Also 11 Leitungen sind frei und David Rühl ist jetzt verpflichtet, Segnetum Maria zu singen, bitte.

0: Ja, danke David. Danke auch für deinen Einsatz. Es war irre, was in den letzten Tagen zu leisten war. Es ist 11:30 Uhr. Es werden dann gleich in einer Viertelstunde werden es 4 Stunden, dass ich am Mikrofon bin. Hätte ich nie gedacht, dass ich das so lange mache und durchhalte. Es sind 14 Leitungen noch frei. Javier wird bitterlich weinen, wenn die 24.000 Euro jetzt nicht noch auch aufgebracht werden. Er braucht das sonst. Man muss den Satellit ganz bezahlen. Also enttäuschen Sie sich auf Javier nicht. 24.263 Euro. Vielleicht gibt es jemanden, der anruft. Der kommt jetzt auch durch. Denn 14 von 18 Leitungen sind frei. Und dann haben wir wirklich auch 3,5 Millionen. Das heißt, wir haben in diesen, wie viel sind es, 3 oder 4 Stunden? Ja. 4 Stunden haben wir 700.000 Euro dann gemacht. 1.000 Euro hat jemand gespendet, sind es noch 23.000 Euro. 15 Leitungen sind frei. Jetzt werden schon erste Ermüdungserscheinungen deutlich. Die Füße werden so schwer, es geht nichts mehr vorwärts. Michael, was sagen Sie jetzt, wie man die Leute noch motivieren soll, dass sie noch durchhalten?
1: Ja, es gab die Geschichte von einer Frau, die heute Morgen gespendet hat und am anderen Ende dann gesagt wurde, sie sind so früh auf den Beinen, und sie hat gesagt, nein, ich liege noch im Bett. Also für alle, die im Bett liegen, man kann auch vom Bett aus anrufen und spenden, okay. Würde ich sagen. Das darf einen jetzt nicht abhalten im Endspurt. Es ist einfach der Endspurt, den wir machen. Es ist unglaublich. Es ist ein Wunder, dass wir die letzten 3 Tage hier erleben bei Radio Horeb für die Weltfamilie von Radio Maria. Wir müssen es immer betonen, dass wir das als Familie machen und dass wir mit dieser Familie regelmäßig verbunden sind. Das ist für mich das weitere Wunder, wenn ich daran denke, dass wir einmal im Monat den internationalen Rosenkranz mit der Weltfamilie beten und alle in Afrika, alle in Südamerika, alle in Nordamerika, im Nahen Osten, in Europa, in Osteuropa mit uns verbunden sind, bis Australien. Und wir beten gemeinsam. Was ist das für eine Kraft, die uns die Gottesmutter hier schenkt? Gemeinsam ins Gebet. Und da nehmen wir dieses Wort, das wir gewählt haben für diesen Mariaton, meinen Frieden gebe ich euch. Das ist der Auftrag, dem wir nachgehen im Gebet, auch wenn der Mariaton zu Ende ist, wo wir um diesen Frieden in dieser Welt, in der wir jetzt gerade leben, wirklich ringen, dass ein Friede von Jesus Christus kommt. Und Sie haben uns die Möglichkeit gegeben, dass wir das ausbauen, dass noch mehr Leute mitbeten, noch mehr Leute erreicht werden von der guten Botschaft und dass wir noch mehr Leute haben, die um diesen Frieden beten in der Zukunft.
0: Also es sind jetzt noch 9 Leitungen frei von 18, 11:30 Uhr in der Nacht. 23.000 Euro sind es noch für den Satelliten und 16.000 Euro für die 3,5 Millionen. Ich werde mir jetzt langsam ausklinken. Jetzt, ich gebe Ihnen noch den Segen.
1: Herr Pfarrer, was heißt langsam ausklinken?
0: Ich gebe Ihnen noch den Segen, ich segne Sie alle und dann übergebe ich Diakon Michael Wielert. Normalerweise hätten Sie schon seit 1,5 Stunden das machen müssen. aber ich bleibe jetzt einfach knallhart dran geblieben, weil wenn es so fließt, jetzt auch wieder von 18 Mitarbeitern, 18 Leitungen sind nur noch 5 frei. Also es 1.000 Euro kommt rein, 100 Euro kommt rein. Es flutscht einfach durch. 21.000 Euro sind noch aufzubringen. 14.000 Euro, das wird die 3,5 voll haben. Ich spreche jetzt noch ein paar Gebete über Sie.
1: Professor Teras meint, Sie lasst ihn nicht gehen. Der will das mit Ihnen gemeinsam arriba, erleben. Arriba, arriba.
0: Er ist grausam. Sehr crudele. 3.000 Euro. 1.300 Euro. 5 Euro. 17.000.
1: Jetzt machen Sie nochmals einen Spendenaufruf vor dem Segen.
0: Also okay. Noch ein letztes Mal, liebe Leute. Später. Ich soll warten, sagt er später. Ob es grausam.
1: Sie können eh nicht schlafen. Sie sitzen nahe zu Hause auf dem Bett und fangen endlich an zu puzzeln.
0: Ja. diese Nacht sicher nicht mehr. Also es fehlt noch 10.000 Euro für die 3,5 Millionen und beim anderen sind es noch 17.000 Euro für den Satelliten. Ja, da dürfen Sie anrufen, 9 von 18 Mitarbeitern, 8 stehen zur Verfügung. Auch wenn Sie die Nummer jetzt schon auswendig können, Sie dürfen sich melden, wer noch etwas geben möchte, herzliche Einladung. 08328 921 180. Herr Jesus Christus, ich bitte dich, segne alle, die gespendet haben. Segne dies noch tun werden. Segne die Projekte. Segne die Mitarbeiter. Segne den Mariathon. Segne die Weltfamilie. All Menschen, die krank und leidend sind. Lass alle, die gegeben haben, spüren, dass das Geld gut ankommt. Segne all die, sich um Hilfe an uns wenden, all die den Marathon vorbereitet haben, die Ehrenamtlichen, die Hauptamtlichen. Michael, was sollen wir noch segnen?
1: Wir segnen unsere Gäste, die hier sind. Auch für ihre Heimreise, dass sie diese Freude mit nach Hause nehmen und dass wir enger als Familie zusammenwachsen.
0: All das, Herr, was du willst, das gesegnet sein soll. Es sind noch 2 Leitungen frei, 500 Euro Kammerrente, 1.300. Beten wir noch, grüßen wir die Gottesmutter. Gegrüßet seist du, Maria, voll der Gnade. Der Herr ist mit dir. Du bist gebenedeit unter den Frauen. Und gebenedeit ist die Frucht deines Leibes, Jesus.
2: Heilige Maria, Mutter Gottes, bitte für uns Sünder, jetzt und in der Stunde unseres Todes. Amen.
0: En español, por favor. Dios te salve, María.
3: Dios te salve, María. Llena eres de gracia, el Señor es contigo. 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
0: Heilige Maria, Mutter Gottes, bitte für uns Sünder, jetzt und in der Stunde unseres Todes. Amen.
4: Ave Maria, cheia de graça, o Senhor é convosco. 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
0: Heilige Maria, Mutter Gottes, bitte für uns Sünder, jetzt und in der Stunde unseres Todes. Amen. Ave Maria in Lingala.
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0: Heilige Maria, Mutter Gottes, bitte für uns Sünder, jetzt und in der Stunde unseres Todes. Amen. Lateinisch, Nikolaus.
6: Ich nehme mal Kroatisch.
0: Okay, nimm Kroatisch. Und dann Russisch.
6: Das kann ich tatsächlich nicht, weil wir nie zu Hause auf Russisch gebetet haben. Wir haben immer auf Deutsch gebetet. Aber
0: 5.000 Euro sind reingekommen. Jetzt fehlen noch 2.300 und dann gehe ich aber definitiv auf den Satelliten in Amerika. 2.000. Bitte erbarmen Sie sich meiner, dass ich ins Bett komme, 2.300 Euro, dann haben wir 3,5 Millionen, das reicht. Nikolaus, bitte.
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0: Heilige Maria, Mutter Gottes, bitte für uns Sünder, jetzt und in der Stunde unseres Todes. Amen. Chevus sali Marie, plende gras, le Signore d'avec vous. Vous êtes bénie entre toutes les femmes, et je suis le fruit de vos entrailles, et béni.
8: Santa Maria, Mère de Dieu,
0: bitte für uns Sünder, jetzt und in der Stunde unseres Todes. Amen.
6: Gabi Fröhlich könnte es noch auf Arabisch, glaube ich.
9: Nicht mehr, nein.
0: Auf Englisch?
9: Sarah.
0: Der Vater, Bischof betet auf Englisch vor.
5: Hail Mary, full of grace, the Lord is with you. 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
0: Heilige Maria, Mutter Gottes, bitte für uns Sünder, jetzt und in der Stunde unseres Todes. Amen. Wer ist gefrucht, Maria, voll von Gnade? Der Herr ist mit euch. Gesegnete Frucht von uns Gott, gesegnete Frucht. Der Schoß Jesus, irgendwie so, was sollte niederländisch sein? Heilige Maria, Mutter Gottes, bitte für uns Sünder, jetzt und in der Stunde unseres Todes. Amen. Italienisch. Ave Maria, piena di grazia, il Signore è con te. Tu sei benedetta fra le donne, e benedetto il frutto del tuo seno, Gesù. Santa Maria, Madre di Dio, prega per noi peccatori, adesso e nell'ora della nostra morte. Amen. Also sie machen es mir wirklich schwierig. Die 3,5 Millionen haben wir voll und es fehlen für den Satellit noch 7.083 Euro. Ja, wer erbarmt sich? 7.083 Euro. Wollen Sie das zahlen, Michael? Nur noch 6.000, 5.000, 4.000, Michael, 5.000 Euro, komm.
1: Es sind 16 Leute in der Leitung. Ich möchte denen die Gelegenheit geben. Meine Taschen sind leider leer durch diesen Mariathon. Mir geht's wie manch anderen Hörern.
0: 3.733 Euro, dann haben wir den Satellit. Es sind 99% sind jetzt bezahlt worden. 9 von 18 Leitungen sind noch frei. Also das bleibe, das halte ich jetzt auch noch aus. 3.223 Euro sind frei. Wer 500 Euro hat jemand überwiesen? Jetzt sind wir schon bei 223 Euro sind frei. 10 Euro, 3.000 Euro sind drin. Wir haben es geschafft. Wow. Andreas, spiel mal ein Jubellied noch, bitte. 3.000 Euro, das war's.

0: Nachmittag, ich gebe ein kleines Geheimnis. Der Vittorio hat mir heute Nachmittag ein WhatsApp geschickt und da hat er gesagt, na, wie es so ausschaut, kommen wir auf wahrscheinlich auf 3,2 Millionen. Und wie wir die Grenze erreicht haben, habe ich ihm WhatsApp geschickt und habe gesagt, du, die haben wir schon erreicht. Das war 10 Uhr sowas. Und da hat er mir die Hände geschlagen. Und dann, wie die 3,3 kamen, habe ich ihm noch weiteres. Und da hat er gesagt, du, bedanke dich an allen in meinem Namen, im Namen der Weltfamilie, für das, was bei Radio Horeb getan wird. Von den Ehrenamtlichen, von den Speaker, von den Personen, die hinterm Pult stehen, vom Pfarrer Kocher, für alle, für die Logistik. Das Fest, es ist ein Fest hier. Es ist wirklich, wir waren unten, ich war unten jetzt die ganze Zeit und die Atmosphäre, alles junge Leute. Und wir sind da und das sieht so fast aus wie beim Fußballspiel, ne?
1: Public Viewing.
0: Ja, jedes Mal, wenn was dann kam, was weiß ich, wir haben die 5000, da hast du gehört, wie alle geschlagen haben, wie die Lieder vom Andreas kamen, haben die Personen gesungen. Also wirklich toll, toll, toll. Vielen, vielen Dank an alle.
2: Begeistert, danke, Walter. Das ist sehr emotional. Ja, danke. Ciao, macht's gut. Und ihr beiden moderiert noch weitere
1: Beiträge. Gute Nacht, Herr Pfarrer. Vergelt's Gott Ihnen für diesen langen Dienst. Wir werden das festhalten in 30 Jahren, da heute Nacht Pfarrer Kocher am längsten am Stück auf Sendung. Ein herzliches Vergelt's Gott, Herr Pfarrer. Liebe Hörerinnen und Hörer, wenn Sie sich jetzt fragen, jetzt ist der Südamerika-Satellit bezahlt und jetzt kommt Geld rein. Und wir haben, da steht jetzt bei uns im Studio, steht dran, für das nächste Projekt in Afrika. Und ich möchte Ihnen da was verraten, was wir mit der Weltfamilie schon angesprochen haben. Und ein erster Besuch fand auch schon statt. Und ich weiß, dass viele von Radio Horeb im Hintergrund dafür beten. Das ist das Land Namibia. Wir haben letztes Jahr, Pfarrer Koch und ich, bei unserem Besuch in Kigali bei der Bischofskonferenz die Anfrage bekommen. Und da wurde gefragt, wir hätten gerne Radio Maria in Namibia. Paolo Tafuri hat nun eine erste Reise unternommen, um den Weg zu ebnen. Und wir werden mit dem Geld, was jetzt darüber reinkommt, sozusagen so ein bisschen Druck ausüben an die Weltfamilie. Nicht, dass ihr nicht schon genug Druck hättet, aber wir haben ja die Vision. Afrika südlich der Sahara bis 2030. Wir haben jetzt 2026 und Walter Vulcano, vielleicht kannst du ein, zwei Worte zu Namibia sagen.
0: Natürlich. Ich war darauf vorbereitet,
1: sehr
0: muss
1: gut.
0: Ich dir verraten. Also bevor ich kam, der Paolo war vorige Woche in Namibia und da habe ich ihn angerufen und gesagt, Paolo, sag mir, was machst du dort? Denn ich muss zu Radio Horeb und die werden mich bestimmt fragen, wie es ausschaut.
1: Genau, richtig.
0: Und da hat er mir also gesagt, er hat ein volles Programm. Am Vormittag war er verabredet mit den Telecommunication-Behörden. Also das sind die Behörden, die die Genehmigung geben für eine Frequenz oder nicht. Und da habe ich ihn gefragt, wie schaut es da aus? Und dann hat er gesagt, hör, die Frequenzen, es müsste kein großes Problem sein. Wir werden dann zusehen, dass wir erstmal eine Frequenz bekommen für die Hauptstadt und dann eine Frequenz im Norden von Namibia, weil dort die größte Konzentration von Katholiken sind. Ich muss sagen, Namibia ist kein dicht bevölkertes Land. Es ist zum Großteil Wüste. Die gesamte Einwohneranzahl ist ungefähr bei 3,5 Millionen. Und danach traf er die Leute, die Personen, die bereit wären oder waren, einen Verein zu gründen. Weil ihr wisst, oder ich wiederhole es vielleicht zum enden Mal, aber die Radio Marias werden immer von einem Verein geführt, der, wie sagt man, No-Profit, also gemeinnütziger Verein. Ja. Und das ist auch eine der Aufgaben, sagen wir, der Weltfamilie, dorthin zu gehen, zu sehen, welche Personen sind, ob die vertrauensvoll sind. Und natürlich, wenn wir sehen, dass die vertrauensvolle Personen sind und die davon überzeugt sind, die sagen wir, das Herz haben für dieses Projekt, dann gehen wir zum Rechtsanwalt natürlich. Und das war die nächste Verabredung am Nachmittag. Am frühen Nachmittag wollte er dann zum Rechtsanwalt, um zu sehen, dass man dann da anfing, diesen Verein zu gründen, um dann das Statuto...
1: Die Vereinssatzung?
0: Weil die Vereinssatzung, sagen wir, wir haben ein Modell. In diesem Modell ist natürlich eins der wichtigsten Punkte, dass in Radio Maria keine Commercial, also
1: keine Werbung.
0: Keine Werbung machen kann. Und dass da ein Vorstand ist und so weiter. Und dass, sagen wir, die Regeln respektiert werden. Und am nächsten Tag hat er eine weitere Verabredung, beziehungsweise gleich nach den Rechtsanwälten wollte er noch drei Gebäude sich anschauen, wo es die Möglichkeit geben sollte, dort ein Studio beziehungsweise die Büros für das Radio Maria aufzubauen. In all dem war er begleitet von einer Person, die von der Bischofskonferenz, sagen wir,
1: entsandt wurde dafür.
0: Ja. Und diese Person ist ein Priester und ich sag nicht weiteres.
1: Nee, weiter müssen wir auch gar nicht wissen, weil du wohl keiner, wir merken, die Weltfamilie ging da bereits schon in Vorleistung, hat die ersten Vorkehrungen getroffen. Wir durften jetzt sozusagen ganz am Anfang hören, wie entsteht ein Radio Maria. Das war jetzt nochmal zum Ende des Mariathons so eine Lehrstunde, wie entsteht eigentlich ein Radio Maria. Und danke, dass wir daran teilhaben durften. Und mit dem, was jetzt reinkommt, da legen wir sozusagen den Grundstein der Verhandlungen heißt, der Planungen heißt, viele Gespräche, das wird nicht der letzte Besuch gewesen sein. Also da muss jetzt ganz viel passieren und wir werden schauen, ich bin gespannt, Mariathon 2027, wie weit da Namibia ist und wie sehr das ein Projekt bei uns vielleicht dann sein wird im nächsten Mariathon.
0: Also wenn alles gut geht und es wird alles gut gehen, wird das ein Projekt im November dieses Jahres, also 26, kommen Vittorio und ich hierher zum Peter und Pfarrer Kocher mit dem Projekt Neues Radio Namibia. Es ist immer im Voraus natürlich ein paar Besuche von Personen von der World Family, die halt überprüfen, ob es die Möglichkeit gibt, in diesem Land ein Radio Maria zu gründen. Und was müssen wir vor allen Dingen überprüfen? Ob es, sagen wir, die juristischen Möglichkeiten gibt, ob es die technischen Möglichkeiten gibt, ob wir die Möglichkeit haben, eine Frequenz zu bekommen und so weiter. Und das wird natürlich alles im Voraus erst gemacht. Erst wenn wir das haben, dann gehen wir und fangen an zu überlegen, okay, jetzt können wir ein neues Radio als Projekt vorstellen. Natürlich kommt es dann darauf an, ob wir die Frequenz, in welcher Zeitspanne wir die Frequenz bekommen oder nicht. Und wie gesagt, also so wie es ausschaut, Namibia nächstes Jahr Projekt.
1: Vielen Dank, Walter, für diesen Einblick. Und ich möchte jetzt natürlich noch das Mikrofon an Peter Sonneborn geben, an unseren Geschäftsführer, an den ersten Vorsitzenden von Radio Horeb zum Abschluss, bevor wir dann gleich die Komplett auch noch beten.
3: Ja, danke Michael. Bin überwältigt, irgendwie sprachlos. Naja, war eine Riesenfreude. Du hast vorhin, Walter, du hast erzählt von unserem Sitzungsraum unten. Der Sitzungsraum ist jetzt während des Mariathons, war so der Raum, wo man sich eben treffen konnte, jederzeit mit den Gästen, um so eine Begegnungszone zu schaffen, weil das unglaublich wertvoll ist. Ne? Pfarrer Koch hat gestern davon erzählt, wie der Erzbischof aus Dar es Salaam da unten im Sitzungsraum auf einer Bierbank gesessen ist mit unseren ganzen jungen Mitarbeiterinnen und Mitarbeitern mit einem Gläschen Wein in der Hand und einfach sich gefreut hat, dass es so schön war. Und also, Und das Nette war jetzt gerade, ich bin auch die ganze Zeit unten gestanden, habe das mitverfolgt, da war ein Sofa aufgestellt. Die Online-Redaktion hat für die Videoaufnahmen so ein lilafarbenes Sofa, das ist ziemlich cool. Und das haben wir da reingestellt, so ein Teppich drunter. Und dann saßen da einige auf dem Sofa, die anderen standen hinten rum. Und stundenlang, wir haben ja alles im Video-Livestream, wir haben immer wieder gesagt, man kann hier reinschauen ins Studio über www.horeb.org, also immer noch. Und wir hatten ganz toll die Videoregie. Ich muss wirklich sagen, danke für die Stunden und Stunden und Stunden Arbeit. Wir haben mehrere Kameras im Einsatz hier, die die ganze Zeit rumgeswitcht werden mit Einspielern. Das war wie ein Fernsehprogramm. Wir sind jetzt da unten gesessen und alle saßen da und dann wurde gelacht und geklatscht und also wirklich stundenlanges Fernsehprogramm, das nicht langweilig wurde. Also vielen Dank für die ganze Mühe. Und aber der Grund der Freude, das ist eben genau das, was heute Abend passiert ist. Es konnte wirklich keiner glauben, was da heute abgegangen ist. Wir hatten das so noch nicht, muss man ganz klar sagen. Das war wirklich erstmalig. Und zu beobachten, was Menschen da heute geschenkt haben und bereit waren, da in die Waagschale zu werfen, dass in Afrika das Evangelium verkündet. Also vielen, vielen lieben Dank. Und ich muss es nochmal sagen, ich habe es vorhin schon mal gesagt, dass sich niemand hat einschüchtern lassen, einfach zwischendurch 10 Euro zu spenden, 5 Euro, 1 Euro, großartig. Und das ist, glaube ich, das, was wir vermitteln wollten in diesen Tagen. Wir brauchen zwar die Summe am Ende, aber wie die zustande kommt, das liegt nicht in unserer Hand. Wichtig ist, dass jeder das gibt, was er geben kann. Ob das Geld ist, ob das Gebet ist, ob das wenig Geld mit viel Liebe ist, spielt keine Rolle. Das regelt der liebe Gott dann schon. Aber jeder muss das geben. Wenn einer dann sagt, nee, meine 10 Euro, die bringen nichts, dann vielleicht geben 10 andere ihre 1.000 Euro nicht, weil der eine seine 10 Euro nicht gegeben hat. Das sind eben diese geistlichen Zusammenhänge und mich freut das so, dass wir das beobachten konnten, dass das genauso weiterging wie die großen Summen. Und dafür möchte ich nochmal ganz, ganz besonders danken und möchte nochmal Ihnen allen sagen, liebe Zuhörerinnen und Zuhörer, in den letzten Minuten, dann möchte man irgendwie das Ergebnis erreichen. Dann redet man über die großen Summen, aber glauben Sie mir und glauben Sie uns, wir vergessen keinen Euro, der da reingekommen ist. Und wir sind für jeden aus ganzem Herzen dankbar. Und Sie wissen ja, Ihre Anliegen sind wirklich in unseren Gebeten immer, jeden Tag, wenn wir Mitarbeiter miteinander beten, morgens, wir haben Sie immer im Herzen. Und jeden Donnerstag, die Heilige Messe ist in Ihren Anliegen, dass der Herr Ihnen das wirklich von Herzen vergelten möge. All das, was Sie da tun für die Menschen, die uns, du hast es so schön gesagt vorhin, Michael, in solchen Tagen nahe rücken. Und das vergeht aber nicht. Also es ist nicht so, als ob die uns jetzt nahe rücken und dann morgen, übermorgen ist das wieder weg, sondern das ist ein kontinuierliches Wachstum. Jedes Jahr, habe ich den Eindruck, rückt uns die Welt näher, rückt uns Afrika näher. Die Freundschaften werden besser. Es kommen immer mehr Menschen, man begegnet sich. Und du hast vollkommen recht, Michael, du hast das vorhin auch so schön gesagt, die ganzen Reisen, die du nach Afrika unternimmst, ich war letztes Jahr das erste Mal, zu meiner Verteidigung muss ich sagen, ich wollte zweimal, bin krank geworden, aber letztes Jahr das erste Mal und das macht was mit einem und auch mit den Menschen dort. Es ist so schön, wenn auf einmal da sowas Menschliches aufploppt und du merkst, aha, man mag sich, man ist einander gut, im Herrn, aber auch menschlich und das sind ganz, ganz große Geschenke, die wir da in jeder Hinsicht empfangen dürfen. Und ich wünsche Ihnen allen, liebe Zuhörerinnen und Zuhörer, dass Sie das mitempfinden können und dass dieser Friede und diese Freude, die Sie jetzt empfinden, wenn Sie da echt ein Opfer bringen für diese Menschen, dass dieser Friede Sie nicht nur heute, sondern Ihr ganzes Leben lang begleitet. Der Herr vergisst es nicht, was Sie getan haben. Vergessen Sie es auch nicht.
1: Danke, Peter, für die Worte, Wir müssen jetzt irgendwie eine Schleife auf den Tag machen. Und das machen wir jetzt im Gebet. Ich habe schon angekündigt, die komplett. Und wir haben das große Glück, dass Bischof Kibal, Emery Kibal, noch mit uns hier ist. Und natürlich werde ich ihn am Ende bitten, dass er uns den finalen Segen zuspricht, auch für Sie, liebe Hörerinnen und Hörer, für alle, die zuhören. Ganz besonders auch am heutigen Abend für alle, die krank sind, die in Not sind, für alle, die in Zweifel sind. Ganz besonders für diejenigen, die in dieser Nacht sterben werden, möchte ich Bischof Emery am Ende bitten, dass er uns den Segen zuspricht. Und für uns alle, die wir jetzt vieles erlebt haben in den letzten Tagen, wo viel Gnade aufgekommen ist und dass wir das uns auch nicht nehmen lassen in den nächsten Tagen. Ja, wenn morgen hier bei Radio Horeb um 6 Uhr wieder Rosenkranz gebetet wird und so, dass wir das mitnehmen, mit in die kommende Woche, mit in dieses Jahr hinein, bis zum nächsten Mariathon. Die Freude, weil sie von Gott ist, die hat Bleiberecht und darauf müssen sie achten.
3: Bleiberecht ist echt ein cooler Ausdruck. Bleiberecht ist gut, das muss ich mir merken. Nee, Gnade hat Bleiberecht. Und ich habe ja mal, also ein Professor von mir in der Theologie, der hat mal gesagt, naja, wir empfangen die Kommunion, wir empfangen Jesus natürlich immer wieder. Aber er hat mal gesagt, also, wenn man Jesus empfängt und das Herz entsprechend vorbereitet ist und wir doch in seiner Gemeinschaft leben wollen, dann hat er eigentlich keinen Grund wieder zu gehen. Ich fand den Gedanken so schön, dass man einfach dran denken kann, dass Jesus, er ist ja auf vielfältige Weise bei uns in der Taufgnade, in der Gemeinschaft, wenn wir zusammen sind. Er kommt in der Eucharistie, er kommt in der Lossprechung, im Bußsakrament, aber gerade auch die Eucharistie, wo er mit seiner Menschheit und Gottheit kommt. Er hat eigentlich keinen Grund zu gehen. Warum sollte er, wenn wir ihn doch im Herzen haben wollen, mal dran zu denken, dass wir tatsächlich eigentlich die Berufung haben, Jesus von einer Kommunion zur anderen wirklich im Herzen zu tragen, ihn darum zu bitten. Deswegen Gnade, Bleiberecht ist echt cool. Aber ich wollte das auch nochmal verstärken, wollte sagen, ja, der Alltag, der raubt gerne diese Freuden, aber bitten wir den Herrn auch wirklich. Also ich möchte das nur verstärken, was du sagst. Also bitten wir den Herrn, dass er uns die Gnade bewahrt und die Freude im Herzen. Ist immer ein Geschenk. Ein anderer Professor hat mal zu mir gesagt, ja, die Freude ist eine Begleiterscheinung des Guten. Man sucht nicht die Freude, die wollen wir haben, aber das, was wir suchen müssen, um die Freude zu bekommen, ist das Gute.
1: Tiefe Gedanken, mit denen wir den Tag abschließen können, mit denen wir gemeinsam jetzt nochmals vor Gott kommen. O Gott, komm mir zu Hilfe.
4: Herr, eile mir zu helfen.
1: Ehre sei dem Vater und dem Sohn und dem Heiligen Geist.
4: Wie im Anfang, so auch jetzt und alle Zeit und in Ewigkeit. Amen.
1: Halleluja. Halleluja. Liebe Hörerinnen und Hörer, gehen wir nochmal durch den Tag durch in Gedanken. Bringen wir das vor Gott, was wir gesehen, erlebt haben, was wir getan haben, was wir gedacht haben, was in unserem Blick war, aber was eben auch vielleicht gefehlt hat in diesem Tag. Und bringen wir all das vor Gott. Ich bekenne Gott, dem Allmächtigen
4: und allen Brüdern und Schwestern, dass ich Gutes unterlassen und Böses getan habe. Ich habe gesündigt in Gedanken, Worten und Werken. Durch meine große Schuld. Darum bitte ich die selige Jungfrau Maria, alle Engel und Heiligen und euch, Brüder und Schwestern, für mich zu beten bei Gott, unserem Herrn.
1: Der allmächtige Gott, erbarme sich unser, lasse uns die Sünden nach und führe uns zum ewigen Leben.
4: Amen.
1: Bevor des Tages Licht vergeht, o Herr der Welt, hör dies Gebet. Behüte uns in dieser Nacht durch deine große Güte und Macht.
4: Hüllt Schlaf die müden Glieder ein, lass uns in dir geborgen sein und mach am Morgen uns bereit zum Lobe deiner Herrlichkeit.
1: Dank dir, o Vater, reich an Macht, der über uns voll Güte wacht und mit dem Sohn und Heiligen Geist des Lebens Fülle uns verheißt.
4: Amen.
1: Mit seinen Flügeln beschirmt dich der Herr, du brauchst dich nicht zu fürchten vor dem Schrecken der Nacht.
4: Mit seinen Flügeln beschirmt dich der Herr, du brauchst dich nicht zu fürchten vor dem Schrecken der Nacht.
1: Wer im Schutz des Höchsten wohnt und ruht im Schatten des Allmächtigen,
4: der sagt zum Herrn, du bist für mich Zuflucht und Burg, mein Gott, dem ich vertraue.
1: Er rettet dich aus der Schlinge des Jägers und aus allem Verderben.
4: Er beschirmt dich mit seinen Flügeln, unter seinen Schwingen findest du Zuflucht. Schild und Schutz ist dir seine Treue.
1: Du brauchst dich vor dem Schrecken der Nacht nicht zu fürchten, noch vor dem Pfeil, der am Tag dahin fliegt.
4: Nicht vor der Pest, die im Finstern schleicht. vor der Seuche, die wütet am Mittag.
5: Fallen auch 1000 zu deiner Seite, dir zur Rechten 10 mal 1000. So wird es doch dich nicht treffen.
4: Ja, du wirst es sehen mit eigenen Augen. Wirst zuschauen, wie den Frevlern vergolten wird.
5: Denn der Herr ist deine Zuflucht. Du hast dir den Höchsten als Schutz erwählt.
4: Dir begegnet kein Unheil. Kein Unglück naht deinem Zelt.
5: Denn er befiehlt seinen Engeln, dich zu behüten auf all deinen Wegen.
4: Sie tragen dich auf ihren Händen, damit dein Fuß nicht an einen Stein stößt.
5: Du schreitest über Löwen und Nattern, trittst auf Löwen und Drachen.
4: Weil er an mir hängt, will ich ihn retten. Ich will ihn schützen, denn er kennt meinen Namen.
5: Wenn er mich anruft, will ich ihn hören. Ich bin bei ihm in der Not. Befreie ihn und bringe ihn zu Ehren.
4: Ich sättige ihn mit langem Leben und lasse ihn schauen, mein Heil.
5: Ehre sei dem Vater und dem Sohn und dem Heiligen Geist.
4: Wie im Anfang, so auch jetzt und alle Zeit und in Ewigkeit. Amen.
5: Mit seinen Flügeln beschirmt dich der Herr. Du brauchst dich nicht zu fürchten vor dem Schrecken der Nacht.
3: Sie werden sein Angesicht schauen, und sein Name ist auf ihre Stirn geschrieben. Es wird keine Nacht mehr geben, und sie brauchen weder das Licht einer Lampe noch das Licht der Sonne. Denn der Herr, ihr Gott, wird über ihnen leuchten, und sie werden herrschen in alle Ewigkeit.
5: Herr, auf dich vertraue ich, in deine Hände lege ich mein Leben.
4: Herr, auf dich vertraue ich, in deine Hände lege ich mein Leben.
5: Lass leuchten über deinem Knecht dein Antlitz, hilf mir in deiner Güte.
4: Halleluja, Halleluja.
5: Ehre sei dem Vater und dem Sohn und dem Heiligen Geist.
4: Herr, auf dich vertraue ich, in deine Hände lege ich mein Leben. Halleluja, Halleluja.
5: Sei unser Heil, o Herr, wenn wir wachen, und unser Schutz, wenn wir schlafen, damit wir wachen mit Christus und ruhen in seinem Frieden.
4: Sei unser Heil, o Herr, wenn wir wachen, und unser Schutz, wenn wir schlafen, damit wir wachen mit Christus und ruhen in seinem Frieden. Halleluja.
5: Nun lässt du, Herr, deinen Knecht, wie du gesagt hast, in Frieden scheiden.
4: Denn meine Augen haben das Heil gesehen, das du vor allen Völkern bereitet hast.
5: Ein Licht, das die Heiden erleuchtet, und Herrlichkeit für dein Volk Israel.
4: Ehre sei dem Vater und dem Sohn und dem Heiligen Geist.
5: Wie im Anfang, so auch jetzt und alle Zeit und in Ewigkeit. Amen.
4: Sei unser Heil, o Herr, wenn wir wachen, und unser Schutz, wenn wir schlafen, damit wir wachen mit Christus und ruhen in seinem Frieden.
3: Halleluja.
5: Allmächtiger Gott, wir haben heute das Geheimnis der Auferstehung unseres Herrn gefeiert. Am Abend rufen wir zu dir. Bewahre uns in dieser Nacht vor allem Bösen. Lass uns in deinem Frieden ruhen und morgen den neuen Tag mit deinem Lob beginnen. Darum bitten wir durch Christus, unseren Herrn.
3: Amen.
5: Eine ruhige Nacht und ein gutes Ende gewähre uns der allmächtige Herr.
3: Amen.
5: O Himmelskönigin, frohlocke, Halleluja.
4: Denn er, den du zu tragen würdig warst, Halleluja, ist erstanden, wie er sagte, Halleluja. Bitt Gott für uns, Maria, Halleluja.
5: Für den abschließenden Segen für diesen Tag und in diese Nacht hinein bitte ich Bischof Emery Kibal aus der Diözese Kole in der Demokratischen Republik Kongo, uns den Segen Gottes zuzusprechen.
6: The Lord be with you.
7: Der Herr sei mit dir.
6: May the Almighty God bless you, the Father, the Son, and the Holy Spirit.
3: Amen.
5: Liebe Hörerinnen und Hörer, ein großes Vergelt's Gott, Nikolaus.
8: Vielen herzlichen Dank für die Spende, für alles, was reingegangen ist. Soll ich noch einmal den Spendenstand durchgehen?
1: Ja, auf jeden Fall, deshalb zeige ich
8: wir auf dich. Wir sind jetzt bei 3.527.255 Euro. Das ist damit der Spendenstand. Nein, es ist tatsächlich noch eine Person im Gespräch. Da werden wir, glaube ich, noch ein bisschen warten müssen. Peter hat auch schon zum Mikrofon gegriffen, aber von meiner Seite nochmal wirklich ein ganz herzliches Dankeschön. Mir ist jetzt gerade eben durch ein Zeugnis nochmal etwas bewusst geworden. Eine Person hat nämlich geschrieben, sie hat 1.000 Euro gespendet. Sie hat noch nie in ihrem Leben so viel gespendet, also so einen hohen Betrag. Ja. Man kann jetzt sagen, gut, wir haben viele Spenden gehabt, die höher waren, andere niedriger. Aber eigentlich bin ich hängen geblieben an diesem Gedanken, ich habe noch nie so etwas Hohes gespendet. Und das ist, ich bin deswegen daran hängen geblieben, weil am Ende ist das, was der Mariathon ist, was wir hier machen, tatsächlich ein Plan der Mutter Gottes. Ja. Und sie lädt jeden Einzelnen ein, das zu spenden, da mitzumachen, ob es

0: sich hätte nicht denken können. Jetzt gebe ich nochmal den absolut wirklich letzten Spendenstand an. Ja. 3.527.455 €. Das Endergebnis vom Mariathon 2026 hier bei Radio Horeb. Und Peter, du hast damit dann nochmal das Wort.
1: Ich sag vorher noch was, Nikolaus. Du hast die letzten Wochen, wenn nicht Monate an diesem Plan gefeilt. Wer geht wann auf Sendung? Was machen wir wie? Und im Hintergrund liegt da dahinter dann auch noch ein Plan. Wann sammeln wir für welches Projekt und wie schiebt man das rüber? Und wie du eben gesagt hast, und bei all diesen Planungen, die du gemacht hast für uns und wie du uns eingebunden hast in diese Arbeit, warst du eben offen für den Plan Gottes. Und immer wieder sind die Dinge über den Haufen geflogen und Dinge anders geworden. Und ein herzliches Dankeschön für deine Planung, aber auch für deine Flexibilität, dich auf den Plan Gottes, auf den Plan der Mutter Gottes einzulassen. Vielen, vielen Dank und Gottes Segen dir, Nikolaus.
0: Dankeschön.
2: Ja, auch von mir, Nikolaus, vielen Dank und natürlich allen anderen, die jetzt involviert waren. Ich möchte einen ganz besonderen Dank heute aussprechen. Es ist das erste Mal in der Geschichte unserer Mariathone, dass ein Bischof bis zuletzt, bis Mitternacht, ganz still und demütig in dem Studio sitzt. Bischof Emery Kibal, ein ganz herzliches Vergelt's Gott, danke. Sie sind so ein liebenswürdiger Mensch, so ein demütiger Priester und Bischof. Es ist so beeindruckend. Ich danke Ihnen aus ganzem Herzen, dass Sie bei uns waren und sind, dass Sie uns erfreut haben mit Ihrer Liturgie, mit Ihren Predigten, mit wunderbaren Unterhaltungen und dass Sie jetzt durchgehalten haben bis zuletzt, bis wir wussten, ja, alle Spenden für Afrika sind erreicht. Danke dafür. Es war wirklich wunderbar. Schön, dass Sie da waren. Vielen, vielen Dank.
3: Io sono meravigliato.
4: Ich bin bestaunt über den Einsatz.
3: Je voudrais rendre grâce à Dieu.
4: Ich würde Gott danken.
3: Si le Seigneur ne bâtit la maison, les bâtisseurs travaillent en vain.
4: Wenn der Herr nicht das Haus baut, dann mühen sich die Bauleute umsonst. Wenn er der Architekt ist, von all dem, was passiert ist,
3: il s'est servi de vous.
4: Er hat euch, hat euch dafür verwendet.
3: Toute l'équipe de la Radio Horeb.
4: Der ganzen Mannschaft von Radio Horeb.
3: Vous avez travaillé comme des fourmis.
4: Ihr habt wie kleine Ameisen gearbeitet.
3: Chacun avec, comme disent les Italiens, il suo mattone.
4: Jeder mit seinem, wie die Italiener sagen, seinem Stein, seinem Backstein.
3: Pour l'édification du règne de Dieu.
4: Nous, l'Afrique,
3: nous avons bénéficié d'une plus grande attention.
4: Um das Reich Gottes zu bauen. Und wir in Afrika haben die größte Aufmerksamkeit von euch bekommen.
3: Je suis émerveillé que, bien que nous soyons là-bas, qu'il y a des gens, des frères, des sœurs,
4: und ich staune darüber, dass wir, obwohl wir so weit weg sind, dass es Menschen gibt, so, die für uns beten, die sich um uns sorgen. Und die auch nicht zögern, wirklich sich finanziell einzubringen.
3: Pour que le message de notre mère, la Vierge Marie, atteigne.
4: Damit die Botschaft der Mutter Gottes von Maria die alle Enden der Welt erreicht.
3: C'est l'occasion pour moi de vous remercier.
4: Es ist die Gelegenheit für mich, euch zu danken.
3: Pendant trois jours, nous avons bénéficié de la chaleur, de la fraternité, de la famille mariale.
4: Für drei Tage lang haben wir die Wärme und die Geschwisterlichkeit und die Freude der Familie, einer marianischen Familie gelebt, erlebt.
3: C'est ma première expérience de vivre le marathon.
4: Es ist das erste Mal, dass ich den Marathon miterleben kann.
3: Et j'en deviens l'ambassadeur.
4: Und ich werde der Botschafter davon werden.
3: Merci pour tout, merci pour toute l'équipe. Pour toutes les frères, toutes les sœurs,
4: vielen Dank euch, allen der ganzen Mitarbeitern, die ihre Hände, man sagt auf Französisch, die Hände in den Teig getan haben.
3: Pour l'édification du règne de Dieu, surtout pour cette année où nous avons prié pour la paix. Le monde aujourd'hui a besoin de la paix.
4: Danke allen, die sich eingebracht haben und auch die für den Frieden gebetet haben. Wir haben heute Morgen für den Frieden gebetet.
3: Cette paix qui est menacée.
4: Für diesen Frieden, der so bedroht ist.
3: Et nous n'avons long pas laissé le monde subir.
4: Und wir werden nicht die Welt, das

0: la radio avec l'accompagnement de notre Mère du Ciel.
1: Und wir werden durch das Radio und durch die Begleitung der Mutter Gottes,
0: elle qui a su protéger son fils,
1: sie, die,
0: jusqu'à s'enfuir en Égypte,
1: die ihren Sohn beschützt hat, indem sie nach Ägypten geflüchtet ist,
0: parce que la paix était menacée.
1: Weil der Friede
0: la paix
1: bedroht
0: et
1: war.
0: Sécurité a été menacée.
1: Der Friede war bedroht.
0: Et nous, à travers toutes les contributions, à travers tout l'engagement de tous les fils et filles de Marie.
1: Und wir werden durch die ganzen Beiträge und durch die ganze, das Engagement von all dieser Kinder Gottes,
0: nous n'allons pas laisser le malin menacer la paix du monde.
1: Wir werden das Böse nicht den Frieden in der Welt bedrohen lassen.
0: Avec nos chapelets à main, avec nos prières,
1: mit unseren Rosenkränzen in der Hand und mit unseren Gebeten
0: nous allons vaincre le mal du monde.
1: Werden wir das Böse in der Welt besiegen.
0: Je vous remercie.
1: Und ich danke euch.
2: Jetzt muss einer das Schlusswort hier finden. Wir müssen die Tür aufmachen zum Schluss.
3: Dann nur noch einen ganz kurzen Blick ins Programm, würde ich sagen. Jetzt gleich wirklich noch einmal Höhepunkte vom Mariathon. Wir werden da einiges wiederholen. Gleich geht's los mit dem Rosenkranz. Heute der Sieben-Schmerzen-Rosenkranz, der aus der Pfarrkirche St. Anton hier in Balderschwang übertragen wurde. Den werden Sie hören. Und dann morgen früh ab 6 Uhr sind wir wieder live für Sie da. Wir freuen uns, dass Susanne Wundrach, die uns hier beim Mariathon auch begleitet hat, dass sie dann morgen früh auch nach diesen Tagen live im Studio stehen wird und mit Ihnen gemeinsam den Rosenkranz beten wird.
2: Ja. Und ich sage jetzt eine Ansage, die wir die ganzen Tage nicht sagen durften. Im Haus Franziskus, vielen Dank für eure Bereitschaft, die Anrufe anzunehmen. Ihr dürft jetzt euren Dienst aufgeben, also die Telefonkabinen verlassen. Vielen, vielen Dank, Gottes Segen euch da drüben.
4: Gute Nacht allen und alle, die vielleicht nicht so gut schlafen, wir denken an sie im Gebet. Danke für alles.
2: Gute Nacht, Gottes Segen. Der Bischof.

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1: Schön, dass Sie mit dabei sind in dieser Gebetszeit und jetzt auch darüber hinaus. Wir sind 3 Tage im Mariathon-Fieber hier in Balderschwang bei Radio Horeb im 14. internationalen Mariathon. Ein Marathon für den Auf- und Ausbau von Radio Maria Stationen. So setzt sich das Wort zusammen. Ein Marathon für die Mutter Gottes. Wir haben viele Projekte auf der Liste stehen. Vieles durften wir dank Ihrer Spenden schon unterstützen. Und in dieser Stunde geht es jetzt um den Ausbau von Radio Maria, dem Studio in Kibeo, im Wallfahrtsort in Ruanda. Radio Horeb gehört zur Weltfamilie von Radio Maria, eine große Weltfamilie mit rund 93 Radio Maria Stationen. Und da sind noch nicht alle Unterstationen mit darunter gezählt, aber wir sind verbunden. Ein Radio, eine Mission, das sagen wir immer wieder. Und Sie haben es in diesen Tagen gehört, auch die Dankbarkeit unserer Gäste, für die wir schon gesammelt haben. Viele Projekte in Afrika, auch in Südamerika, im Nahen Osten, in Nazareth und vieles mehr. Und in dieser Sendung, wie gesagt, geht es um das Radio Maria Studio in dem Wallfahrtsort Kibeo. Mein Name ist Marion Kuhl und mit mir durch die Sendung führt sie
2: Diakon Michael Wielert.
1: Und im Studio ist bei uns Jean-Paul Kajura, der in diesen Tagen zum Inventar gehört bei Radio Horeb.
2: Er verlässt das Studio gar nicht.
1: Sehr gut. Er ist der Kontinentalverantwortliche von der Weltfamilie von Radio Maria für Afrika. Herzlich willkommen, Jean-Paul.
3: Buon pomeriggio, Marion. Buon pomeriggio, cari ascoltatori.
4: Guten, einen schönen Nachmittag, liebe Marion und euch, liebe Zuhörerinnen und Zuhörer.
1: Und damit das mit den Sprachen hier klappt, haben wir wieder 2 Übersetzer. Die sind heute auch im Marathon, weil sie von einer Sendung zur nächsten hetzen. Das ist einmal Katharina Tebaldi, die Sie hier im Studio auch sehen können, wenn Sie den Livestream mit anschalten über YouTube. Und hinter den Kulissen Barbara Larumpe, die ehrenamtlich für uns übersetzt und die Fader zieht am Mischpult, unser Techniker Florian Kisslich, damit das alles funktioniert. Und in der Videoregie ist Tag und Nacht bald Johannes Berg, um das Bild zu Ihnen auch nach Hause zu bringen. 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Es sind erst 5 Mitarbeiter im Gespräch und 18 Mitarbeiter sind gerade arbeitslos sozusagen. Es sind ganz viele Ehrenamtliche hier nach Balderschwang aus ganz Deutschland gereist. Ungefähr 78, glaube ich, wenn ich das richtig sehe. Und noch unsere Kollegen sitzen auch zum Teil am Telefon, mindestens 15. Jeder, der nicht gerade auf Sendung ist oder sonst was zu tun hat, hilft da auch mit und freut sich über Ihren Anruf. Für das Projekt Radio Maria Kibeo brauchen wir 158.500 Euro. Wir haben vor 10 Jahren schon einmal für Radio Maria Kibeo gesammelt. Wir haben heute eigentlich ein Jubiläum, 10 Jahre, genau. Unser Projekt Radio Maria Kibeo.
2: 10 Jahre, dass Schopper Kajura nach Balderschwang kommt.
1: Auguri.
2: Auguri.
1: Jean-Paul, für was brauchen wir jetzt 158.500? Weil das Studio steht schon. Für was ist dieses Geld dringend notwendig?
3: Bene, stiamo proprio festeggiando 10 anni di esistenza della sede di Radio Maria Kibeo.
4: Ja, wir feiern wirklich 10 Jahre Radio Maria in Kibeo.
3: E quindi un momento di gioia.
4: Und das ist ein großer Moment der Freude.
3: Da quando Radio Maria cominciato a Kibeo, il messaggio della Madonna, il messaggio che la Madonna ha dato a Kibeho, sta arrivando al mondo intero, come lo voleva la Madonna.
4: Ja, und seit Radio Maria in Kibeo ist, erreicht auch die Botschaft der Mutter Gottes immer mehr Menschen, den ganzen Globus, so wie es die Mutter Gottes auch wollte.
3: Mi ricordo che quando è stata inaugurata la sede di Radio Maria a Kibeho era nel 2018, la veggente Natalia era molto, molto contenta.
4: Ja, und als 2018 dann der Sitz in Kibeho eingeweiht wurde, des Studios, war die Seherin Natalie überglücklich.
3: Perché durante l'apparizione la Madonna diceva: il mio messaggio è per il mondo intero. Ma la Madonna non aveva detto come il messaggio arriverà al mondo intero.
4: Während der Erscheinungen sagte ja die Mutter Gottes: meine Botschaft gilt der ganzen Welt, aber sie sagte nicht, wie die Botschaft in die ganze Welt gelangen soll.
1: Vielleicht müssen wir erst einmal für alle Neueinsteiger erklären, was der Wallfahrtsort Kibeho ist, weil sonst denken die sich, wovon reden die überhaupt? Und da kann der Michael vielleicht das auf Deutsch ganz gut schnell zusammenfassen.
2: Genau, ich fasse das zusammen, weil die Geschichte zwischen Radio Horeb und Kibeho ist besonders. Kibeho ist in Ruanda. Ruanda liegt im Herzen von Afrika. Wenn man auf den Kontinent schaut, dann finden Sie das relativ genau, wenn Sie so auf das Herz tippen würden. In diesem Land, in Ruanda, in Kibeho, das ist im Süden von Ruanda, Richtung Burundi, gibt es ein kleines Dorf, das liegt knapp auf 2000 Metern. Ruanda ist sehr hoch gelegen und dort ist von 1981 bis 89, also genau 8 Jahre, die Mutter Gottes drei jungen Frauen erschienen. Natalie, Marie-Claire und Alphonsine. Die Botschaft war, dass sich Maria offenbart hat als die Mutter des Wortes, was uns gleich in das Johannesevangelium bringt, und das Wort ist Fleisch geworden. Die Botschaft von Maria war dort sehr vielfältig. Es war eine intensive Katechese bei den Erscheinungen. Also es ging um das Wort. Sie hat auf ihren Sohn hingewiesen, so wie an allen Marienerscheinungsorten. Sie hat aber auch eine Botschaft an uns, die uns in unserer Zeit trifft. Und sie hat gesagt, das gilt für Ruanda, das gilt aber auch für die ganze Welt. Sie hat damals den drei jungen Frauen den Genozid gezeigt, der dann 5 Jahre später stattgefunden hat. Damals hat den drei jungen Frauen, wie sie das erzählt haben, was Maria ihnen gezeigt hat, niemand geglaubt, dass sowas in Ruanda passieren könnte. Am Anfang April 1994 ist das dann geschehen. Und so ist die Botschaft der Mutter Gottes mit Ruanda sehr eng verknüpft, weil seither in Ruanda das schon ein großes Erwachen ist, dass die Botschaft von Maria echt war. Der Marienerscheinungsort ist später von der Kirche anerkannt worden und ist der einzige offizielle Marienerscheinungsort auf dem afrikanischen Kontinent. Wir haben dort 2016 haben wir Geld gesammelt für ein Studio, für ein internationales Studio, also kein Studio für Ruanda, sondern ein Radio Maria Studio, das allen Radiostationen auf der Welt dient. 2018, Jean-Paul hat das schon gesagt, haben wir dieses Studio eingeweiht. Und seither reisen wir auch mit Pilgern dorthin. Deshalb, das ist jetzt so ein bisschen hier auch die Pilgersendung. Ich rechne jetzt auch mit den Zuwendungen meiner Pilger, die ich dahin geführt habe. Ich habe mal versucht nachzurechnen. Das waren mittlerweile über 300, die ich nach Kibeho führen durfte. Und jedes Jahr im Frühjahr, im Februar machen wir eine solche Pilgerreise dank Jean-Paul, der das mit mir gemeinsam vorbereitet. Und es ist immer eine großartige Zeit, zur Mutter des Wortes zu reisen, weil das ist nach wie vor ein Gnadenort für viele. Die Botschaft an Ruanda, die Botschaft an die Welt ist, dass wir in Wahrheit beten sollen. Die Botschaft ist, dass wir umkehren sollen und uns unsere Sünden bereuen sollen und uns zu Christus hinwenden sollen. Das Besondere an Kibeo war, die Mutter des Wortes hat den drei Seherinnen die Menschen, die um sie herum gestanden sind, als Blumen gezeigt, in drei verschiedenen Zuständen. Die blühende Blume, die verwelkende Blume und die vertrocknete Blume. Und sie hat gesagt, das ist der Seelenzustand der Menschen. Und sie will, dass alle aufblühen und neu erblühen. Das ist die Botschaft von Kibeo, aber dazu braucht es unsere Bereitschaft. Dazu braucht es eben auch, dass wir kommen und sagen, ich bin bereit, wieder aufzublühen. Und ich merke das bei den Pilgern, die mit uns unterwegs sind, wie die aufblühen und wie sehr die das leben. Wir werden das nachher dann auch noch im Gebet vertiefen, wenn wir den 7-Schmerzen-Rosenkranz beten. Das war mit eine der Botschaften von der Mutter des Wortes in Kibeo, dass sie gesagt hat, betet den 7-Schmerzen-Rosenkranz. Ihr müsst den nicht täglich beten, Maria war da ganz praktisch, bleibt beim Rosenkranz, aber einmal die Woche wäre ein 7-Schmerzen-Rosenkranz ganz gut. Also wir haben es mit einer sehr praktischen Mutter zu tun in Kibeo. Und was würde näher liegen, wir gehen da gleich noch genauer drauf ein, was würde näher liegen, als dass wir die Programmdirektoren von Afrika an diesem Ort ausbilden. An diesem Ort, wo die Mutter des Wortes zu Hause ist, wo sie erschienen ist. Also wir gehen direkt dorthin.
1: 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Jean-Paul Kayura ist hier im Studio in Balderschwang. Er selber stammt aus Ruanda und ich glaube, du bist auch der Präsident von Radio Maria Ruanda oder warst du es mal? Ich habe gar nicht mehr nachgefragt. Jean-Paul, wie ist das?
3: Sì, è vero che sono stato il primo presidente di Radio Maria in Ruanda.
4: Ja, ich war der erste Präsident von Radio Maria in Ruanda.
3: Ho cominciato a lavorare nel progetto di Radio Maria nel 2003.
4: Ich habe bei Radio Maria 2003 angefangen zu arbeiten.
3: E poi Radio Maria Ruanda è nata effettivamente il 15 agosto 2004.
4: Und Radio Maria Ruanda ist am 15.08.2004 entstanden, eingeweiht worden.
3: Ero volontario più o meno due ore al giorno.
4: Ich war als Ehrenamtlicher tätig, circa 2 Stunden pro Tag.
3: Da lunedì a venerdì.
4: Von Montag bis Freitag.
3: Poi sabato e domenica ero volontario tutte le ore.
4: Und Samstag und Sonntag war ich dann ganztägig ehrenamtlich tätig.
3: Allora in poche parole, dall'inizio abbiamo avuto milioni di ascoltatori.
4: Und um das ganz kurz zu machen, von Beginn an hatten wir Millionen von Zuhörern.
3: Abbiamo avuto immediatamente tanti volontari.
4: Und wir haben sofort sehr, sehr viele Ehrenamtliche gehabt.
3: Abbiamo avuto immediatamente tanti conduttori.
4: Und wir haben auch sehr viele Sendeschienenleiter gehabt.
3: Poi questa cosa è piaciuto molto bene a Emanuele Ferrario.
4: Und das ist, was auch Emanuele Ferrario sehr gut gefallen hat.
1: Dem Präsidenten der Weltfamilie von Radio Maria, der schon gestorben ist.
3: Sì, sì, sì. Forse per questo che mi ha chiamato per lavorare per il continente africano.
4: Und vielleicht ist es auch deswegen, dass er mich dann berufen hat dazu, verantwortlicher für den afrikanischen Kontinent zu sein.
3: Tornando al progetto di Kibeo, come lo sapete, abbiamo i ponti di preghiera a un ritmo settimanale.
4: Und wir haben ja jetzt die Gebetsbrücken in einem wöchentlichen Rhythmus bei Radio Maria.
3: Da Kibeho facciamo in modo che il continente africano preghi insieme a un ritmo settimanale.
4: Und unser Ziel ist, dass der afrikanische Kontinent einmal pro Woche gemeinsam betet.
3: Preghiamo anche con voi di Europa un ritmo mensile.
4: Und mit euch in Europa beten wir monatlich zusammen.
3: E quindi Kibeo come un polmone spirituale per il continente africano.
4: Und Kibeo ist die spirituelle Lunge des afrikanischen Kontinents.
3: E per questo che chiediamo a voi di aiutarci, perché ci sono le spese ordinarie, dobbiamo pagare l'elettricità, la benzina per il generatore, cioè questa sede ha un costo.
4: Und deswegen bitten wir euch auch um Spenden und Unterstützung, denn wir haben natürlich laufende Kosten, Elektrizität, Benzin für den Generator und so weiter.
1: Die spirituelle Lunge für den afrikanischen Kontinent. Und da mangelt es jetzt an Sauerstoff. Deswegen bitten wir Sie jetzt um Ihre Spende, um Ihre Gabe für Kibeo, für den Wallfahrtsort Kibeo, für die Mutter Gottes. Und der Michael wird uns jetzt ein bisschen...
2: Ich möchte dann unbedingt was dazu sagen. Wir haben gestern Nachmittag, hatten wir das Thema Nazareth, haben dort investiert und da war das Thema lebendige Steine, ja, dass wir in die Christen vor Ort investiert haben und wir investieren jetzt in die Programmdirektoren von ganz Afrika, weil die werden dort geschult und es geht um natürlich den Erhalt des Studios, die zwei Techniker, die dort vor Ort arbeiten. Es geht um die ganz praktischen Dinge dort vor Ort, aber es geht eben auch um die Programmdirektoren, die sich dort mindestens einmal im Jahr treffen, um geschult zu werden und vor allem die neuen Programmdirektoren. Jetzt muss man dazu wissen, Radio Maria funktioniert so wie in Deutschland auch immer mit einem Programmdirektor. Der Programmdirektor ist ein Priester. In Afrika bekommen Priester in der Regel keinen Gehalt, sondern werden von der Gemeinde getragen. Ja? Und
1: bei der Gabenbereitung dann auch Klopapier, was nach vorne
2: getragen wird. Deshalb kommt bei der Gabenbereitung das Spülmittel, das Klopapier, aber auch mal ein Huhn, eine Ziege. Ja, mir ist mal ein Huhn abgehauen, als ich das bekommen habe, durch den Mittelgang raus. Das hat die Flucht ergriffen.
1: Kann das sein, dass ich dabei war?
2: Ja, genau. Also, und jetzt geht es darum, dass wir diese Programmdirektoren unterstützen. Die haben zwar eine der größten oder die größte Gemeinde jeweils in ihrem Land, weil sie Programmdirektor sind von Radio Maria. Und man kann sagen, das ist wie eine Kirchengemeinde, aber die größte Kirchengemeinde, wenn wir davon ausgehen, wie Pfarrer Richard Kocher hier in Balderschwang sitzt und auch seine Radio Horeb-Gemeinde hat um sich herum. Allerdings bringt die kein Huhn vorbei in Afrika. Ja? Und jetzt geht es darum, dass wir die unterstützen, dass sie Fortbildung erfahren. Radio Maria gibt denen natürlich einen Gehalt. Also die sind nicht ohne alles, sondern die haben eine Wohnung, die haben ein Auskommen, aber eben nicht so, wie wenn sie von einer Gemeinde getragen werden. Und jetzt geht es um die Schulungen. Und ich rechne ganz fest mit Ihnen, liebe Hörerinnen und Hörer, dass Sie da jetzt in die Tasche greifen, zum Telefonhörer greifen und ihre Spendenzusage machen für die lebendigen Steine, für die Programmdirektoren Afrikas, dass sie diese unterstützen, dass sie im kommenden Jahr auch wieder Ausbildung erfahren, spirituelle Erfrischung erfahren, eben in Ruanda, bei der Mutter des Wortes in Kibeo. Das ist etwas sehr Einmaliges, dass wir das dort machen. Und es ist sehr wichtig, weil wir alle wissen, es gibt nichts Schlimmeres, wie wenn wir alleingelassen, ohne jegliches eigenes spirituelles Wachstum sozusagen vertrocknen. Also wir möchten nicht, dass die Programmdirektoren zu einer diesen welken Blumen werden, sondern die sollen schön blühen und vor allem auch fähig sein, das weiterzugeben über das Radio. Und das ist notwendig, dass wir Sie auf diesem Weg unterstützen. Es gibt freie Mitarbeiter. Wenn Sie jetzt anrufen, dann können Sie Ihre Spendenzusage machen. Und ich sage das immer wieder hier, es zählt nicht die Höhe der Spende, es zählt Ihr Herz, mit dem Sie geben. 08328921180. Und ich bedanke mich schon jetzt bei allen, die mit auf Pilgerreise waren und die vielleicht in der Zukunft mit auf Pilgerreise gehen. Und bevor Sie jetzt alle anrufen und fragen, wann geht's auf Pilgerreise, nächstes Jahr Anfang Februar, das werden Sie aber im Juni erfahren, nicht jetzt. Also, aber es gibt wieder eine Pilgerreise. Machen Sie eine Spendenzusage und dann fragen Sie später nach der Pilgerreise.
1: Genau, und wir brauchen für dieses Projekt 158.500 und wir haben mittlerweile 20.777. Wir sind gerade bei den Flugkosten. Was ist denn damit gemeint, Flugkosten, Jean-Paul? Okay, er weiß es auch nicht unbedingt.
2: Ich kann das erklären.
1: Für die Techniker, die
2: also,
1: dahin müssen.
2: Also man läuft zwar viel in Afrika, aber ein Programmdirektor, der zur Schulung nach Kibeo kommt, der muss dahin fliegen, weil der läuft nicht von Tansania nach Kibeo. Da wäre er das Jahr unterwegs und würde wahrscheinlich nicht ankommen, weil er vorher von den Löwen gefressen wird. Also das sind die Flüge der Programmdirektoren. Es ist aber auch, sind auch die Flüge der Weltfamilie, weil wir natürlich Jean-Paul dorthin schicken, der die Programmdirektoren schult. Auch Paolo Tafuri, derjenige, der mitverantwortlich ist für Afrika. Und ab und zu geht auch unser Präsident Vittorio Vicardi auch dorthin. Also das sind diese Flugkosten, die wir haben.
3: Vorrei aggiungere che anche c'è Padre Roger Wawa dalla Repubblica Democratica del Congo.
4: Ja, ich würde gerne noch anfügen, dass es da ja auch noch Pater Roger Wawa aus der Demokratischen Republik Kongo gibt.
3: Lui è sempre con me quando c'è la formazione dei preti e assistente editoriale a Kibeo.
4: Er ist ja immer mit mir zusammen unterwegs, vor allem wenn in Kibeo die Programmdirektoren ausgebildet werden.
3: E i biglietti aerei costano tantissimo in Africa.
4: Und Flugtickets kosten sehr, sehr viel in Afrika.
3: Perché, forse perché il continente africano molto grande.
4: Vielleicht, weil der Kontinent so groß ist.
3: E facciamo la formazione tre volte l'anno.
4: Ja, und wir bilden ja dreimal pro Jahr aus.
3: A giugno facciamo la formazione nella lingua francese.
4: Im Juni machen wir Kurse in französischer Sprache.
3: Poi a settembre facciamo la formazione nella lingua inglese.
4: Im September dann auf Englisch.
3: Poi a novembre facciamo la formazione nella lingua portoghese spagnola.
4: Und im November dann auf Portugiesisch und Spanisch.
3: Allora, la formazione è chiave.
4: Also die Ausbildung ist ein der Schlüssel, das ist zentral.
3: Perché in Africa adesso abbiamo circa 65 Radio Maria.
4: Weil wir in Afrika jetzt zurzeit circa 65 Radio Marias haben.
3: E com il numero e perché abbiamo le tante sottostazioni.
4: Und die Zahl kommt durch die vielen Unterstationen zustande.
3: Allora i preti direttori vengono da tutte le parti dell'Africa, sud, nord, centro, con le culture diverse, ma il progetto Radio Maria è unico.
4: Ja, und die Priester, die Programmdirektoren kommen ja aus allen Ecken, Nord, Süd, Ost, West, aus Afrika zusammen. Das sind unterschiedliche Backgrounds, aber unser Programm Radio Maria ist ja einzigartig für alle.
3: Più o meno abbiamo 130 persone da formare, cioè 65 preti e 65 assistenti editoriali.
4: Und insgesamt müssen wir 130 Personen ausbilden. Das sind 65 Priester und 65 Redakteure.
3: Il bello è che tutti piace seguire la formazione a Kibeo.
4: Und jedem gefällt es, dort in Kibeo ausgebildet zu werden.
1: Wie lange bleiben die dann für die Ausbildung? Ist das eine Woche oder länger oder wie macht ihr das?
3: La formazione dura una settimana.
4: Also die Ausbildung selber dauert eine Woche.
3: C'è la parte teorica, per esempio, loro devono sapere i valori di Radio Maria.
4: Und dann gibt's den Theorieteil, zum Beispiel muss jeder die Werte von Radio Maria
3: come si fa l'impari sesto.
4: Wie man das Programmheft zusammenstellt.
3: C'è la parte pratica, vanno nello studio per fare la catechesi concreta negli studi di Kibeho.
4: Und dann gehen sie auch ins Studio, ganz praktisch, und machen eine Katechese im Studio.
3: Imparano come fare la mariatona.
4: Sie lernen auch, wie man einen Mariathon veranstaltet.
3: E in cooperazione con Radio Maria Ruanda vanno nella parrocchia per vedere come i fedeli, come i volontari aiutano Radio Maria Ruanda nel concreto.
4: Und dann in Kooperation mit Radio Maria Ruanda gehen sie dann auch in die Gemeinden vor Ort und lernen dann aus Gemeindesicht kennen, wie Radio Maria genutzt wird.
2: Liebe Hörerinnen und Hörer, Sie merken, Sie unterstützen in das Herz Afrikas, aber auch in das Herz von Radio Maria. Denn die Programmdirektoren, die sind ein wichtiger Eckpfeiler, die tragen die Radiostationen. Und das ist etwas Besonderes und dazu brauchen sie Kraft und Ausbildung, auch spirituelle Stärkung. Unterstützen Sie uns auf diesem Weg, dass Sie sagen, ich trage das mit, diese Ausbildung der Programmdirektoren, der Priester, die für Radio Maria in ganz Afrika zuständig sind, die das tragen im Gebet, in ihrer ganzen Arbeit. 08 328 921 180. 08 328 921 180. Wir haben hier oft Türen, Fenster, Mauern und Dachplatten, die wir unterstützen und wo wir Häuser bauen und einen Satellitenplatz finanzieren. Jetzt geht es um Menschen, jetzt geht es um die Priester, die Programmdirektoren.

0: 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Nun wünschen wir Ihnen noch eine gute Nacht.
1: 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Wir haben hier oft Türen, Fenster, Mauern und Dachplatten, die wir unterstützen und wo wir Häuser bauen und einen Satellitenplatz finanzieren. Jetzt geht es um Menschen, jetzt geht es um die Priester, um die Programmdirektoren. Und das finde ich enorm. Und momentan gibt es freie Mitarbeiter. Wenn Sie anrufen, kommen Sie sofort durch, können Ihre Spendenzusage machen. Und wir sagen an dieser Stelle schon jetzt ein herzliches Vergelt's Gott.
2: Vor einem Jahr ungefähr ist Papst Leo XIV. Gewählt worden. Das war am 8., das ist am kommenden Freitag. Und er hat als Bischof in Peru auch Radio Maria unterstützt. Und wir hören jetzt einmal da hinein, was ihm auch, warum er auch dafür ist, dass Sie mithelfen, Radio Maria zu unterstützen.
3: Estimados hermanos, hermanas, Voluntariado en Chiclayo de Radio Maria.
4: Liebe Brüder und Schwestern, ehrenamtliche Helfer von Radio Maria in Chiclayo, es ist mir eine Freude, Sie heute begrüßen zu dürfen und Ihnen vor allem den Segen des Herrn zu übermitteln. Sie leisten durch das Radio, durch Radio Maria eine wunderbare Evangelisierungsarbeit. Sie unterstützen dieses großartige Projekt, das Frieden in die Welt bringt, das Evangelium bekannt macht und Menschen dazu anleitet, in der Liebe Christi zu leben. Gott segne Sie alle und der Herr sei Ihre Kraft im Dienst der Kirche und in unserer Region Lambayeque.
2: Haben Sie die Stimme erkannt von Papst Leo XIV.? Das war noch als Bischof Prevost. Ich kann den Namen, glaube ich, immer noch nicht gescheit aussprechen. Zum Glück darf ich Papst Leo sagen. Er hat für Radio Maria da auch Mitarbeiter getroffen und um Spenden gebeten und um die Unterstützung von Radio Maria. Und darum bitten wir Sie auch jetzt. Meinen Frieden gebe ich euch. Das ist das Motto. Und er hat gerade gesagt, Radio Maria als ein Werkzeug, um den Frieden aufzubauen. Und da bitten wir Sie jetzt konkret um Ihre Mithilfe unter der 08328 921 180.
1: Ich wiederhole nochmals die Telefonnummer 08328 921 0180. Wenn Sie uns im Studio sehen wollen, wenn Sie vielleicht mal Jean-Paul sehen wollen, der sonst in ganz Afrika unterwegs ist, gehen Sie auf unseren YouTube-Live-Kanal, schauen Sie uns zu. Ich trage heute Tansania, für mich ist heute Tansania.
2: Das wollte ich schon fragen.
1: Radio Maria Tansania ist auf meinem Shirt. Auf dem Shirt von Jean-Paul ist die Mutter des Wortes, das ist Kibeo.
2: Genau, und wenn Sie in das Medienhaus von Radio Horeb eintreten, dann sehen Sie auch eine große Statue der Mutter des Wortes, blau-weiß. Also wenn Sie reinkommen in den Eingangsbereich, Sie dürfen auch in diesen Tagen natürlich nach Balderschwang kommen, nicht nur in diesen Tagen des internationalen Mariathons, auch sonst. Jeden Tag gibt es in der Regel eine Führung, abgesehen vom Sonntag, aber sonst versuchen wir dabei zu sein.
1: Ich denke, wir haben auch eine so besondere Beziehung zu Kibeo. Es ist die Mutter des Wortes. Und Radio ist Wort. Ja, und sie ist eine gute Patronin für unser Radio auch. Und deshalb ist es so wichtig, dass wir die Programmdirektoren dort ausbilden und dass wir dieses Studio dort unterstützen, das eben nicht die Einnahmen aus dem Land hat. Normal ist es also das Studio in Ruanda, das gibt es natürlich auch in der Hauptstadt in Kigali, und die haben auch noch weitere Stationen im Land in Ruanda. Das wird aber von den Hörerinnen und Hörern von Ruanda selbst getragen. Es geht Kibeo. Kibeo ist immer Angelegenheit der Radio Maria Weltfamilie, und da sind wir Familie.
2: Ein Wallfahrtsort, den wir damit auch unterstützen, die Mutter Gottes unterstützen, dass ihre Botschaft in die ganze Welt hinausgehen kann. Wir beten gleich den 7-Schmerzen-Rosenkranz, und den, wie du eben gesagt hast, hat die Mutter Gottes besonders in Kibeo gewünscht. Kannst du ein bisschen, Michael, dazu noch erklären, was es mit diesen 7 Schmerzen Mariens auf sich hat? Warum beten wir diesen Rosenkranz?
1: Es sind die 7 Schmerzen Mariens. Das bringt uns direkt zu Maria, die in Nazareth, als der Engel zu ihr kam, Ja gesagt hat. Und dieses Ja ist gestanden bei Maria. Ja, das hat sie nicht zurückgezogen. Das ist ihr nicht zu viel geworden. Und auf diesem Weg hat sie Leid und Schmerz erfahren, ganz besonders mit Blick auf ihren Sohn. Die 7 Schmerzen werden wir gleich meditieren gemeinsam. Und auch wir erfahren in unserem Leben Leid. Und da ist Maria uns vorausgegangen, und sie zeigt uns, wie wir mit Leid in unserem Leben umgehen sollen. Weil das heißt als erstes die Annahme vom Leid. Also das Leid nicht verdrängen, nicht wegschieben von mir, sondern sagen, ja, es gehört zu meinem Leben, aber ich blicke durch das Leid hindurch auf meinen Erlöser, auf Jesus Christus. Das ist das Wichtige. Maria hat immer auf ihren Sohn, auf Jesus geschaut. Und mit diesem Blick konnte sie durch dieses Leid hindurchgehen. Und das ist eine Antwort für unsere Zeit, für viele Menschen, die Leid erfahren, viele Menschen, die depressiv sind, viele Menschen, die Krankheiten in ihrem Leben erfahren oder die auch einfach an unserer Zeit fast verrückt werden durch die Kriege und durch die Unsicherheit. Wenn es Unsicherheit von einem Land, von einer Regierung her gibt, was gibt mir Halt? Und auch das kann Leid in Menschen auslösen. Und es gilt zu akzeptieren, dass wir in dieser Zeit leben. Es ist diese Zeit, wir müssen über diese Zeit nicht jammern, aber wir müssen durch diese Zeit auf Jesus Christus schauen. Und das ist der 7-Schmerzen-Rosenkranz, der uns hier einen Weg weisen kann.
2: Also es ist ein Gebet, das nicht nur um Maria dreht, sondern es ist, dass sie mit uns zusammen auf Christus schaut.
1: Genau richtig, ja. Sie schaut mit uns auf Christus, der für uns das Leid ertragen hat. Jesus Christus ist unser Erlöser. Ich habe das am Donnerstagmorgen in meiner Predigt gesagt. Wenn mein Leben schwer ist, klage ich dann noch denjenigen dafür an, der mich eigentlich erlöst hat. Das ist mit Sicherheit der falsche Weg. Weil wenn mein Leben schwer ist, dann muss ich auf Jesus Christus schauen, dass er mir weiterhilft. Also durch meinen Blick auf ihn kann ich heil werden und heil erfahren, weil er jegliches Leid für uns getragen hat. Und das gehört eben zu dieser Annahme vom Leid. Jesus hat das getragen, und das ist der 7-Schmerzen-Rosenkranz. Die Menschen in Ruanda haben Leid auf so vielfältige Weise erfahren. Am schlimmsten durch den Genozid, aber auch durch viele andere Dinge. ein Beispiel davon ist, wo ich denke, wo die Mutter des Wortes sehr praktisch ist. In Kibeo hat sie zum Beispiel nicht empfohlen zu fasten. Aber mit dem Fasten können in Afrika die meisten Menschen auch nichts anfangen, weil ihr ganzes Leben besteht aus Fasten. Ja? Mhm. Also ganz, ganz, ganz praktisch. Für uns ist Fasten dran. Für die Afrikaner wäre es gut, wenn sie mehr zu essen hätten.
2: Ja, für alle, die gleich den Rosenkranz auch mitbeten wollen, wir haben auf unserer Homepage www.horeb.org bei der Abteilung Gebet, wenn Sie da drauf schauen, auch die Anleitung, wie man den sieben Schmerzen Marienrosenkranz mitbeten kann. Es gibt auch so unsere Programmfeldblätter. Jetzt normalerweise steht hier immer einer mittendrin. Den können Sie auch bestellen, wenn Sie beim Hörerservice dann anrufen. Ab Montag ist das auch wieder möglich. Sonst einfach sich mittragen lassen aus dem Gebet, das wir gleich aus der Pfarrkirche St. Anton hier in Balderschwang übertragen. Astrid Mooskopf wird da durchführen. Sie hat unsere Gäste mit eingeladen, die hier von allen Kontinenten her gekommen sind. Die werden auch gleich jeweils ein Gesetz des Rosenkranzes mit vorbeten. Und das Ganze können Sie auch mit anschauen auf EWTN, YouTube, Facebook, Twitch und Instagram, wenn das alles stimmt, was ich hier auf meinem Zettel habe. Genau, auf jeden Fall YouTube, auf jeden Fall.
1: Ja. Liebe Hörerinnen und Hörer, wir merken das hier natürlich, wenn man betet, dann wird weniger angerufen, weniger gespendet. Aber wir müssen das vielleicht nochmals neu hier auch erdenken und erfinden. Wenn Sie während der Gebetszeit anrufen, dann legen Sie in Gedanken auch Ihre Anliegen auf den Altar in der Kirche in Balderschwang. Ich bitte Sie da immer bei jedem Gottesdienst drum und ich spreche immer mit Pfarrer Kocher vor dem Gottesdienst drüber, was legen wir heute auf den Altar, und es sind immer die Anliegen der Hörer, die wir da mit drauflegen. Und wenn Sie jetzt gleich mitbeten, wenn Sie spenden, legen Sie auch Ihre Spende auf diesen Altar, dass die Spende wirklich Frucht bringt. Und Menschen dadurch Heil erfahren. Also 08328 921 180. Wir sind jetzt theologisch tief eingestiegen, also in meiner Laientheologie. Die Marion Kuhl ist die Theologin hier, aber wir waren tief bei
2: Diakon.
1: Wir waren hier tief bei Kibeo. Aber es geht, wenn Sie jetzt erst zuschalten, um Kibeo, den Wallfahrtsort dort, um Radio Maria dort, und dass wir die Programmdirektoren in Kibeo ausbilden und dass wir das irgendwie finanzieren müssen. Also sie investieren in die Weltfamilie von Radio Maria, in die Ausbildung der Programmdirektoren in Afrika.
2: Wir haben bisher für unser Projekt Radio Maria Kibeo 36.722 Euro gesammelt. Wir brauchen noch 73.278, also noch eine gute Summe, und darum bitten wir Sie, wir haben Zeit bis 17.30 Uhr, wir schalten jetzt gleich in die Pfarrkirche zum gemeinsamen Gebet. Unsere Mitarbeiter sind am Telefon für Sie trotzdem da, Sie dürfen auch während des Gebetes dort anrufen, dafür sind Sie gekommen und sind hier in Balderschwang für den internationalen Mariathon unter der 08328 921 180. Außerhalb von Deutschland die Vorwahl nicht vergessen, 0049 vorwählen, dann die 8328 921 180. Die Online-Spende ist natürlich auch möglich über unsere Homepage www.horeb.org. Und damit schalten wir jetzt eigentlich gleich in die Pfarrkirche St. Anton in Balderschwang. Die Liturgie übertragen wir hier an diesen drei Tagen des Mariathons live aus der Pfarrkirche hier in Balderschwang. 1040 Meter hoch gelegen ist dieser Ort. Seien Sie mit dabei bei dieser Gebetszeit. Es soll nicht nur um Geld gehen, sondern der Mariathon ist auch immer ein geistliches Ereignis, wo wir alles zusammenlegen für die eine Familie vor Gott. Und jetzt eben im Gebet, wir schalten in die Kirche St. Anton in Balderschwang zum Siebenschmerzen Marienrosenkranz.
5: Herzlich willkommen, liebe Hörerinnen und Hörer, liebe Beterinnen und Beter. Verbunden uns jetzt am Radio beim Mariathon 2026. aber auch hier in der Kirche St. Anton in Balderschwang. Wir wollen gemeinsam jetzt den Rosenkranz der sieben Schmerzen Mariens beten. Wir wollen in diesen Rosenkranz die Anliegen dieses Mariathons hineinlegen, die Länder, für die wir Spenden sammeln, um Radio Maria auf- und auszubauen, und dabei ganz besonders an die Sorgen und Herausforderungen denken, die mit denen diese Länder konfrontiert sind. Wir wollen der Mutter Gottes das alles hinlegen, wir wollen sie bitten, dass sie die Schmerzen der Menschen so gut kennt, weil sie selbst ein Mensch ist und die selbst einen schweren Weg auf Erden gegangen ist, dass sie Fürbitte für uns hält und uns Stütze und Trost ist in all den Herausforderungen, wo wir kämpfen.
6: Jubilate Deo Nummer 745. Maria, wir grüßen dich. 745.

0: Und so wollen wir beginnen, diesen Rosenkranz der sieben Schmerzen Mariens, den wir in verschiedenen Sprachen beten wollen, mit unseren Gästen, mit den Mitarbeitern, die hier beim Mariathon mit dabei sind, verbunden mit Ihnen, liebe Hörerinnen und Hörer, am Radio und am Bildschirm. Wir wollen diesen Rosenkranz beginnen im Namen des Vaters und des Sohnes und des Heiligen Geistes. Mein Gott, ich bringe dir diesen Rosenkranz dar, um dich zu verherrlichen und deine heiligste Mutter zu ehren, ihre Leiden zu betrachten und daran Anteil zu nehmen. Demütig bitte ich dich, bitten wir dich, dass du uns wahre Reue über all unsere Sünden verleihst. Hilf uns, sanft und demütig zu sein, wie es nötig ist, um alle Ablässe zu empfangen, die in diesem Gebet enthalten sind. Herr, ich bereue alle meine Sünden, die ich gegen dich begangen habe, denn sie führen mich zur Uneinigkeit mit dir. Sie trennen mich von dir, der du mich am Leben erhältst und mit deiner unendlichen Hilfe entgegenkommst. Ich bereue meine Sünden, denn sie haben Jesus Christus getötet, deinen Sohn, den du liebst. Vater, trenne mich von meinen Sünden. Ich will nicht wiederholen, will sie nicht wiederholen und ich will dir ganz gehören. Amen. Vater unser im Himmel, geheiligt werde dein Name, dein Reich komme, dein Wille geschehe, wie im Himmel, so auf Erden. Unser tägliches Brot gib uns heute und vergib uns unsere Schuld, wie auch wir vergeben unseren Schuldigern. Und führe uns nicht in Versuchung, sondern erlöse uns von dem Bösen. Amen. Im ersten Geheimnis des sieben Schmerzenrosenkranz Mariens betrachten wir den Schmerz Mariens, als sie ihn mit Schmerzen im Tempel aufgeopfert hat. Maria, du bist die Mutter Gottes, aber du bist auch die Mutter eines Kindes gewesen. Du hast dein Kind unter das Gesetz gestellt, du hast dich unter das Gesetz gestellt. Du warst gehorsam und du hast in den Umständen deiner Zeit, deiner Religion, deiner Umgebung gelebt. Wir wollen dich bitten für alle Menschen, die ihren Glauben leben in dieser Zeit, die mit Schmerzen manchen Kompromiss eingehen müssen, die mit Schmerzen manches aufopfern müssen, was ihnen lieb und teuer ist. Wir wollen dich um Beistand bitten, ganz besonders für alle Mütter, die ihre Kinder in irgendeiner Weise beklagen, die sie loslassen müssen, freilassen müssen und damit kämpfen. In so vielen verschiedenen Lebenslagen, wo Menschen mit dem Loslassen, mit dem Kompromissschließen kämpfen, ist Radio Maria eine Stütze, eine Hilfe, ein Begleiter und auch ein Leuchtturm. So wollen wir dir alle Menschen anvertrauen, Maria, die sich an dich wenden in ihrem Leiden, so wie du gelitten hast, als du Jesus im Tempel mit Schmerzen aufgeopfert hast. Im ersten Gesetz betet jetzt Emma Mahengo. Sie ist von Radio Maria Tansania und sie wird auf Swahili beten.
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2: Heilige Maria, Mutter Gottes, bitte für uns Sünder, jetzt und in der Stunde unseres Todes. Amen.
1: Salamu Maria, umejaa neema, Bwana yunawe. 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
3: Heilige Maria, Mutter Gottes, bitte für uns Sünder, jetzt und in der Stunde unseres Todes. Amen.
1: Salamu Maria, umejaa neema, Bwana yunawe. Umebarikiwa kuliko wanawake wote na Yesu mzao wa tumbo lako amebarikiwa.
3: Heilige Maria, Mutter Gottes, bitte für uns Sünder, jetzt und in der Stunde unseres Todes. Amen.
1: Salamu Maria, umejaa neema, Bwana yunawe. Umebarikiwa kuliko wanawake wote, na Yesu mzao wa tumbo lako amebarikiwa.
3: Heilige Maria, Mutter Gottes, bitte für uns Sünder, jetzt und in der Stunde unseres Todes. Amen.
4: Salamu Maria, umejaa neema, Bwana yu nawe, umebarikiwa kuliko wanawake wote, na Yesu mzao wa tumbo lako amebarikiwa.
3: Heilige Maria, Mutter Gottes, bitte für uns Sünder, jetzt und in der Stunde unseres Todes. Amen.
4: Salamu Maria, umejaa neema, Bwana yu nawe, umebarikiwa kuliko wanawake wote, na Yesu mzao wa tumbo lako amebarikiwa.
3: Heilige Maria, Mutter Gottes, bitte für uns Sünder, jetzt und in der Stunde unseres Todes. Amen.
4: Salamu Maria, umejaa neema, Bwana yu nawe, umebarikiwa

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1: Wie im Anfang, so auch jetzt und alle Zeit und in Ewigkeit. Amen. Amen.
2: Der zweite Schmerz Mariens. Den du erlitten hast, Maria, als du auf der Flucht nach Ägypten Jesus mit Schmerzen getragen hast. Millionen Menschen sind auf dem afrikanischen Kontinent auf der Flucht. Millionen Menschen vertrieben aus ihrer Heimat aufgrund von Gewalt, aufgrund von kriegerischen Konflikten, wirtschaftlicher Not, auch aufgrund von Glaubenskriegen, aber eben auch politisch, gesellschaftliche Umwälzungen. All das bringt die Menschen dazu, ihre Heimat verlassen zu müssen, um das nackte Leben zu retten. Menschen, die ihre Heimat verlieren, ihre Wurzeln verlieren, vielleicht auch ihre Familie verlieren, verlieren einen wichtigen Teil ihrer Identität. Und in diesem Gesetz, Mutter Maria, weil du weißt, wie es ist, auf der Flucht zu sein, herausgerissen zu werden, aus der Heimat und in die Fremde gehen zu müssen, um das, was man liebt, zu retten, wollen wir dich bitten für alle Menschen, die auf der Flucht sind, die sich selbst zu verlieren drohen, die innerlich zu sterben drohen, in den Flüchtlingslagern der Welt, gerade auch in Afrika, überall. Wir wollen dich bitten, dass du ihnen über Radio Maria Trost schenkst, ein Zuhause in deiner mütterlichen Zärtlichkeit und Wärme, Nähe und Geborgenheit, dass sie nicht aufgeben und dass sie Hoffnung schöpfen können durch Radio Maria. Sei du die Stimme, die zu ihnen dringt durch das Radio. Es betet das zweite Geheimnis Bischof Kibal aus der Demokratischen Republik Kongo, aus dem Bistum Kole. Er wird in Lingala beten.
3: Nous allons prier pour tous les gouvernants du monde et pour tous les parents, pour qu'ils travaillent pour l'avènement d'un monde où règne la paix et la paix véritable.
4: Tägliches Brot gib uns heute und vergib uns unsere Schuld, wie auch wir vergeben unseren Schuldigern. Und führe uns nicht in Versuchung, sondern erlöse uns von dem Bösen.
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5: Heilige Maria, Mutter Gottes,
4: bitte für uns Sünder, jetzt und in der Stunde unseres Todes. Amen.
3: Maria lo sacco, toni grazia mo konzia zalina yo. A benissimo yambo ya basi banso, a benissimo pe Jesu, mwana wa yo.
4: Heilige Maria, Mutter Gottes, bitte für uns Sünder, jetzt und in der Stunde unseres Todes. Amen.
3: Maria lo sacco, toni grazia mo konzia zalina yo. A benissimo yambo ya basi banso, a benissimo pe Jesu, mwana wa yo.
4: Heilige Maria, Mutter Gottes, bitte für uns Sünder, jetzt und in der Stunde unseres Todes. Amen.
3: Maria lo sacco, toni grazia mo konzia zalina yo. A benissimo yambo ya basi banso, a benissimo pe Jesu, mwana wa yo.
4: Heilige Maria, Mutter Gottes, bitte für uns Sünder, jetzt und in der Stunde unseres Todes. Amen.
3: Maria lo sacco, toni grazia mo konzia zalina yo. A benissimo yambo ya basi banso, a benissimo pe Jesu, mwana wa yo.
4: Heilige Maria, Mutter Gottes, bitte für uns Sünder, jetzt und in der Stunde unseres Todes. Amen.
3: Maria lo sacco, toni grazia mo konzia zalina yo. A benissimo yambo ya basi banso, a benissimo pe Jesu, mwana wa yo.
4: Heilige Maria, Mutter Gottes, bitte für uns Sünder, jetzt und in der Stunde unseres Todes. Amen.
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4: Santa Maria, Mutter Gottes, bitte für uns Sünder, jetzt und in der Stunde unseres Todes. Amen.
3: Nkembo na tata, mpena mwana, mpena elimo santu.
4: Wie im Anfang, so auch jetzt und alle Zeit und in Ewigkeit. Amen.
2: Wir beten gemeinsam bei Radio Horeb im Rahmen des Mariathons.

0: 2026, den Rosenkranz der sieben Schmerzen Mariens. Wir betrachten die Schmerzen Mariens und wir legen Maria die Nöte dieser Welt in die Hände, damit sie für uns bittet, sie, die so gut versteht, was wir Menschen zu erleiden haben, weil sie selbst einen so schweren Lebensweg auch gegangen ist. Wir beten jetzt das dritte Geheimnis dieses sieben Schmerzen-Rosenkranzes und betrachten den Schmerz Mariens, als sie Jesus verloren hat und ihn in Jerusalem gesucht hat, 3 lange Tage. Wie viele Mütter suchen auf Erden ihr Kind, haben es verloren durch Entführung, haben es verloren, weil es ihnen gewaltsam weggerissen worden ist. Wie viele Kinder haben ihre Eltern verloren, wurden herausgerissen aus ihren familiären Umgebungen durch Mord, durch Überfälle. In Afrika gibt es das Problem der Kindersoldaten in besonderer Weise. Kinder, denen eine Waffe in die Hand gegeben wird, die morden müssen, die töten müssen, die von ihren Eltern bewusst mit diesem Ziel auch getrennt werden, die entführt werden. So großes Leid, was angerichtet wird, so große Zerstörung in den Seelen dieser Menschen, der Kinder, so viele Mütter, die große Schmerzen leiden um ihre Kinder, die ihnen weggerissen worden sind. Wir wollen dich bitten, Maria, dass du gerade auf diese Situation, auf die Kinder, die zu Soldaten gezwungen wurden und werden, dass du auf sie schaust, dass du jetzt deine Hand über sie ausstreckst, dass du für sie bittest, dass du sie um Befreiung bittest, um ein Ende dieser martialischen Methoden der Kriegsführung. Wir wollen dich auch bitten, dass du den Müttern, den Familien beistehst, denen diese Kinder weggerissen worden sind, beziehungsweise denen diese Kinder auch entfremdet worden sind durch Brutalität und Grausamkeit, dass sie nicht zurückkehren können, dass sie ihre Kinder vielleicht gar nicht mehr lieben können, weil sie so Schreckliches getan haben. Mutter Maria, deine Fürsprache kann so viel heilen, kann so viel gut machen, kann so viele Gnaden schenken. Und im Vertrauen darauf, dass du so gerne gibst und so großzügig gibst, wenn wir dich immer darum bitten, wollen wir dir dieses große Problem, diesen gewaltigen Schmerz, diesen brutalen Schmerz jetzt in die Hände legen und dich bitten, dass du hilfst, tröstest, auslöst und Hoffnung schenkst. Es betet dieses dritte Geheimnis der Geschäftsführer von Radio Horeb, Peter Sonneborn.
1: Wir beten in portugiesischer Sprache. Pai nosso que estais no céu, santificado seja vosso nome. Venha a nós o vosso reino, seja feita a vossa vontade, assim na terra como no céu.
2: Unser tägliches Brot gib uns heute und vergib uns unsere Schuld, wie auch wir vergeben unseren Schuldigern. Und führe uns nicht in Versuchung, sondern erlöse uns von dem Bösen.
1: Ave Maria, cheia de graça, o Senhor é convosco. Bendita sois vós entre as mulheres, e bendito é o fruto do vosso ventre, Jesus.
2: Heilige Maria, Mutter Gottes, bitte für uns Sünder, jetzt und in der Stunde unseres Todes. Amen.
1: Ave Maria, cheia de graça, o Senhor é convosco. Bendita sois vós entre as mulheres, e bendito é o fruto do vosso ventre, Jesus.
2: Heilige Maria, Mutter Gottes, bitte für uns Sünder, jetzt und in der Stunde unseres Todes. Amen.
1: Ave Maria, cheia de graça, o Senhor é convosco. Bendita sois vós entre as mulheres, e bendito é o fruto do vosso ventre, Jesus.
2: Heilige Maria, Mutter Gottes, bitte für uns Sünder, jetzt und in der Stunde unseres Todes. Amen.
1: Ave Maria, cheia de graça, o Senhor é convosco. Bendita sois vós entre as mulheres, e bendito é o fruto do vosso ventre, Jesus.
2: Heilige Maria, Mutter Gottes, bitte für uns Sünder, jetzt und in der Stunde unseres Todes. Amen.
1: Ave Maria, cheia de graça, o Senhor é convosco. Bendita sois vós entre as mulheres, e bendito é o fruto do vosso ventre, Jesus.
2: Heilige Maria, Mutter Gottes, bitte für uns Sünder, jetzt und in der Stunde unseres Todes. Amen.
1: Ave Maria, cheia de graça, o Senhor é convosco. Bendita sois vós entre as mulheres, e bendito é o fruto do vosso ventre, Jesus.
2: Heilige Maria, Mutter Gottes, bitte für uns Sünder, jetzt und in der Stunde unseres Todes. Amen.
1: Ave Maria, cheia di grazia, o Signore con vosco, bendita sois vos entre as mulheres, e bendito é o fruto do vosso ventre, Jesus.
2: Heilige Maria, Mutter Gottes, bitte für uns Sünder, jetzt und in der Stunde unseres Todes. Amen.
1: Gloria ao Pai, e ao Filho, e ao Espírito Santo.
2: Wie im Anfang, so auch jetzt und alle Zeit und in Ewigkeit. Amen.
0: Das vierte Geheimnis des sieben Schmerzenrosenkranzes. Wir betrachten deinen Schmerz, Maria, als du Jesus begegnet bist auf seinem Kreuzweg, als er das schwere Kreuz getragen hat. Es gibt Situationen im Leben, da kann man nichts ändern. Da steht man vor dem gewaltigen Leid eines Menschen, Menschen, die einem nahestehen, und man kann nichts ändern, man kann nichts tun, man kann nur da sein. So viele Zeugnisse erreichen Radio-Maria-Stationen weltweit, wo Menschen sagen, Radio Maria hat mich gelehrt, da zu sein für andere, auch wenn ich nichts ändern kann. In Krankheit, im Sterben, in Krisen, ob es die Ehe, ob es die Familie, ob es Freundschaften, ob es der Beruf ist. Die Konflikte und Situationen sind so vielfältig. Und so oft ist die Antwort, die wir geben können, ich bin da, die einzige Antwort. Marie, wir wollen dich bitten, die du diesen großen Schmerz kennst, Jesus leiden sehen zu müssen und es nicht ändern zu können, dass du uns lehrst, da zu sein und dass du das Radio, das du ins Leben gerufen hast, Radio Maria, den Menschen überall auf der Welt eine gute Lehrerin sein kann, in diesem Dasein für die anderen, für jemanden, der einfach gerade jemanden braucht, der am Rand steht und einfach da ist. Danke dafür, für dieses große Geschenk, dass du diesen Schmerz für uns auch getragen hast. Und danke, dass du uns schon erhörst und jetzt so vielen Menschen auf der Welt deinen Trost und deine Lehre diesbezüglich auch schenkst. Es betet für uns auf Deutsch Miriam Avuit-Gölz. Sie ist eine Mitarbeiterin bei Radio Horeb.
3: Vater unser im Himmel, geheiligt werde dein Name, dein Reich komme, dein Wille geschehe, wie im Himmel, so auf Erden.
2: Unser tägliches Brot gib uns heute und vergib uns unsere Schuld, wie auch wir vergeben unseren Schuldigern. Und führe uns nicht in Versuchung, sondern erlöse uns von dem Bösen.
3: Gegrüßet seist du, Maria, voll der Gnade, der Herr ist mit dir. Du bist gebenedeit unter den Frauen und gebenedeit ist die Frucht deines Leibes, Jesus.
2: Heilige Maria, Mutter Gottes, bitte für uns Sünder, jetzt und in der Stunde unseres Todes. Amen.
3: Gegrüßet seist du, Maria, voll der Gnade, der Herr ist mit dir. Du bist gebenedeit unter den Frauen und gebenedeit ist die Frucht deines Leibes, Jesus.
2: Heilige Maria, Mutter Gottes, bitte für uns Sünder, jetzt und in der Stunde unseres Todes. Amen.
3: Gegrüßet seist du, Maria, voll der Gnade. Der Herr ist mit dir. Du bist gebenedeit unter den Frauen und gebenedeit ist die Frucht deines Leibes, Jesus.
2: Heilige Maria, Mutter Gottes, bitte für uns Sünder, jetzt und in der Stunde unseres Todes. Amen.
3: Gegrüßet seist du, Maria, voll der Gnade, der Herr ist mit dir. Du bist gebenedeit unter den Frauen und gebenedeit ist die Frucht deines Leibes, Jesus.
2: Heilige Maria, Mutter Gottes, bitte für uns Sünder, jetzt und in der Stunde unseres Todes. Amen.
3: Gegrüßet seist du, Maria, voll der Gnade, der Herr ist mit dir. Du bist gebenedeit unter den Frauen und gebenedeit ist die Frucht deines Leibes, Jesus.
2: Heilige Maria, Mutter Gottes, bitte für uns Sünder, jetzt und in der Stunde unseres Todes. Amen.
3: Gegrüßet seist du, Maria, voll der Gnade, der Herr ist mit dir. Du bist gebenedeit unter den Frauen, und gebenedeit ist die Frucht deines Leibes, Jesus.
2: Heilige Maria, Mutter Gottes, bitte für uns Sünder, jetzt und in der Stunde unseres Todes. Amen.
3: Gegrüßet seist du, Maria, voll der Gnade, der Herr ist mit dir. Du bist gebenedeit unter den Frauen, und gebenedeit ist die Frucht deines Leibes, Jesus.
2: Heilige Maria, Mutter Gottes, bitte für uns Sünder, jetzt und in der Stunde unseres Todes. Amen.
3: Die Ehre sei dem Vater und dem Sohn und dem Heiligen Geist.
2: Wie im Anfang, so auch jetzt und alle Zeit und in Ewigkeit. Amen.
0: Der Sieben-Schmerzen-Rosenkranz, eine Betrachtung der Schmerzen Mariens, die uns helfen kann, einzutreten in das Geheimnis des Bei-Jesus-Seins, dass wir lernen dürfen, durch Maria einfach auch den Schmerz unseres Lebens anzunehmen und für die Menschen weiterhin da zu sein, so wie Maria es uns vorgelebt hat. Wir beten Ihnen gemeinsam hier bei Radio Horeb. Wir feiern den Mariathon heute am dritten Tag und wollen natürlich auch ganz besonders die Leiden der Hörerinnen und Hörer von Radio Maria weltweit damit hineinlegen. Wir beten jetzt das fünfte Geheimnis dieses Sieben-Schmerzen-Rosenkranzes. Und dieser Schmerz ist es, dass du, Maria, hast Jesus am Kreuz hast sterben sehen müssen. Maria, du bist eine starke Frau, eine mutige Frau. Das Leiden hat dich nicht das Fürchten gelehrt. Du bist geblieben. Du bist unterm Kreuz geblieben. Wahrscheinlich die Einzige. Du bist da gewesen und hast nicht die Augen zugemacht. Du hast hingeschaut. Und du hast Jesus auf diese Weise beigestanden. Wenn wir so oft sagen müssen, dass wir an einer Situation nichts ändern können, auch wenn sie noch so leidvoll ist und wenn wir noch so sehr mitleiden, so sind wir doch oft versucht, wegzulaufen und die Augen zuzumachen. Und daher wollen wir dich in diesem Gesetz bitten, Maria, dass du uns die Furchtlosigkeit lehrst und schenkst, die du im Herzen gehabt hast, die große Liebe, die du in dir hattest, die dich befähigt hat, da zu bleiben und mutig und stark zu sein, über den Schmerz hinaus stark zu sein, nicht feige, sondern stark. Auch da hast du Ja gesagt zu dem, wozu du berufen warst, und dafür danken wir dir. Auch Radio Maria schaut hin, hört die Stimmen der Hörerinnen und Hörer, die anrufen, die schreiben, hört den Schrei, und wir beten füreinander in dieser Weltfamilie. Deswegen wollen wir in diesem Gesetz furchtlos und mutig an all die denken, die ein Leid tragen, das einen das Fürchten lehren kann, weil es so schrecklich ist. Maria, wir legen sie alle in deinen Schoß, stellen sie alle vor dich hin und bitten dich, dass dein Mut ihnen die Kraft gibt, ihren Leidensweg weiterzugehen. Es betet dieses Gesetz der Präsident von Radio Maria Argentinien, Diego Eduardo Velasco.
4: Padre nuestro que estás en el cielo, santificado sea tu nombre, venga a nosotros tu reino, hágase tu voluntad así en la tierra como en el cielo.
2: Unser tägliches Brot gib uns heute und vergib uns unsere Schuld, wie auch wir vergeben unseren Schuldigern. Und führe uns nicht in Versuchung, sondern erlöse uns von dem Bösen.
4: Dios te salve María, llena eres de gracia, el Señor es contigo. Bendita tú eres entre todas las mujeres y bendito es el fruto de tu vientre, Jesús.
2: Heilige María, Mutter Gottes, bitte für uns Sünder, jetzt und in der Stunde unseres Todes. Amen.
4: Dios te salve María, llena eres de gracia, el Señor es contigo. Bendita tú eres entre todas las mujeres y bendito es el fruto de tu vientre, Jesús.
2: Heilige María, Mutter Gottes, bitte für uns Sünder, jetzt und in der Stunde unseres Todes. Amen.
4: Dios te salve, María, llena eres de gracias, el Señor es contigo. Bendita tú eres entre todas las mujeres y bendito es el fruto de tu vientre, Jesús.
2: Heilige María, Mutter Gottes, bitte für uns Sünder, jetzt und in der Stunde unseres Todes. Amen.
4: Dios te salve, María, llena eres de gracias, el Señor es contigo. Bendita tú eres entre todas las mujeres, y bendito es el fruto de tu vientre, Jesús.
2: Heilige María, Mutter Gottes, bitte für uns Sünder, jetzt und in der Stunde unseres Todes. Amen.
4: Dios te salve, María, llena eres de gracias, el Señor es contigo. Bendita tú eres entre todas las mujeres, y bendito es el fruto de tu vientre, Jesús.
2: Heilige María, Mutter Gottes, bitte für uns Sünder, jetzt und in der Stunde unseres Todes. Amen.
4: Dios te salve, María, llena eres de gracias, el Señor es contigo. Bendita tú eres entre todas las mujeres, y bendito es el fruto de tu vientre, Jesús.
2: Heilige María, Mutter Gottes, bitte für uns Sünder, jetzt und in der Stunde unseres Todes. Amen.
4: Dios te salve, María, llena eres de gracias, el Señor es contigo. Bendita tú eres entre todas las mujeres, y bendito es el fruto de tu vientre, Jesús.
2: Heilige María, Mutter Gottes, bitte für uns Sünder, jetzt und in der Stunde unseres Todes. Amen.
4: Gloria al Padre, al Hijo y al Espíritu Santo.
2: Wie im Anfang, so auch jetzt und alle Zeit und in Ewigkeit. Amen.
0: Jesus, den du vom Kreuz in deinen Schoß wieder aufgenommen hast, ihn in deine Arme genommen hast, Maria, was ist der vorletzte Schmerz dieses Sieben-Schmerzen-Rosenkranzes, den wir jetzt betrachten? Wie schrecklich muss Jesus ausgesehen haben, wie hässlich, wie entstellt, dass du ihn fast nicht wiedererkannt hast. Auch noch tot, Gott tot, mehr entfremdet geht es fast nicht. Und doch hast du ihn auch wieder aufgenommen, ihn, den du als kleines Baby auch im Arm gehalten hast. Das Leid zerstört das Schöne, das Reine. Es zerstört uns und es zerstört die Menschen um uns herum. Und manchmal entstellt es uns so sehr, dass man nicht wiedererkennt, dass man nichts Liebenswertes, keine Liebenswürdiges wiedererkennen kann. Aber Maria, du hast deinen Jesus erkannt. Du hast ihn in deine Arme genommen. Du hast ihn wieder aufgenommen. Und du hast geglaubt, dass er auferstehen würde. Du hast Hoffnung gehabt, als niemand mehr Hoffnung hatte. Für ihn, aber auch natürlich für alle Menschen. In deinem Schmerz hast du dich nicht davon besiegen lassen, sondern du hast an der Hoffnung festgehalten, obwohl alle äußeren Anzeichen dagegen sprachen, die totale Entstellung. Und so wollen wir dich in diesem Gesetz bitten, dass überall da, wo uns das Entstellte, das Zerstörte, das Kaputte begegnet, das, was scheinbar nicht liebenswert ist an Menschen, dass du uns deine Augen schenkst, dass wir hindurchschauen können, dass wir die Hoffnung, das sehen, was Gott in uns hineingelegt hat und die Aussicht, das Versprechen, das für jeden einzelnen Lebensweg gegeben ist. Das Versprechen auf Heil, Erlösung und Auferstehung. Hilf uns hoffen, wenn niemand mehr Hoffnung hat. Und wir wollen dir alle Menschen geben, die ihre Hoffnung verloren haben, dass du ihnen Menschen an die Seite stellst, die sie stützen und für sie ein Stück des Weges mithoffen. Es betet dieses Geheimnis eine ehrenamtliche Mitarbeiterin jetzt hier im Telefondienst beim Mariathon. Es ist Anna-Katharina Erhardt.
5: Vater unser im Himmel, geheiligt werde dein Name, dein Reich komme, dein Wille geschehe, wie im Himmel so auf Erden.
2: Unser tägliches Brot gib uns heute und vergib uns unsere Schuld, wie auch wir vergeben unseren Schuldigern. Und führe uns nicht in Versuchung, sondern erlöse uns von dem Bösen.
5: Gegrüßet seist du, Maria, voll der Gnade. Der Herr ist mit dir. Du bist gebenedeit unter den Frauen. Und gebenedeit ist die Frucht deines Leibes, Jesus.
2: Heilige Maria, Mutter Gottes, bitte für uns Sünder, jetzt und in der Stunde unseres Todes. Amen.
5: Gegrüßet seist du, Maria, voll der Gnade. Der Herr ist mit dir. Du bist gebenedeit unter den Frauen, und gebenedeit ist die Frucht deines Leibes, Jesus.
2: Heilige Maria, Mutter Gottes, bitte für uns Sünder, jetzt und in der Stunde unseres Todes. Amen.
5: Gegrüßet seist du, Maria, voll der Gnade. Der Herr ist mit dir. Du bist gebenedeit unter den Frauen, und gebenedeit ist die Frucht deines Leibes, Jesus.
2: Heilige Maria, Mutter Gottes, bitte für uns Sünder, jetzt und in der Stunde unseres Todes. Amen.
5: Gegrüßet seist du, Maria, voll der Gnade. Der Herr ist mit dir. Du bist gebenedeit unter den Frauen, und gebenedeit ist die Frucht deines Leibes, Jesus.
2: Heilige Maria, Mutter Gottes, bitte für uns Sünder, jetzt und in der Stunde unseres Todes. Amen.
5: Gegrüßet seist du, Maria, voll der Gnade. Der Herr ist mit dir. Du bist gebenedeit unter den Frauen, und gebenedeit ist die Frucht deines Leibes, Jesus.
2: Heilige Maria, Mutter Gottes, bitte für uns Sünder, jetzt und in der Stunde unseres Todes. Amen.
5: Gegrüßet seist du, Maria, voll der Gnade. Der Herr ist mit dir. Du bist gebenedeit unter den Frauen, und gebenedeit ist die Frucht deines Leibes, Jesus.
2: Heilige Maria, Mutter Gottes, bitte für uns Sünder, jetzt und in der Stunde unseres Todes. Amen.
5: Gegrüßet seist du, Maria, voll der Gnade. Der Herr ist mit dir. Du bist gebenedeit unter den Frauen, und gebenedeit ist die Frucht deines Leibes, Jesus.
2: Heilige Maria, Mutter Gottes, bitte für uns Sünder, jetzt und in der Stunde unseres Todes. Amen.
5: Ehre sei dem Vater und dem Sohn und dem Heiligen Geist.
2: Wie im Anfang, so auch jetzt und aller Zeit und in Ewigkeit. Amen.
0: Und zuletzt der Schmerz, Maria, als du Jesus zu Grabe getragen hast, als der Stein vor die Kammer gerollt wurde, als es dunkel wurde, als er einfach weg war. Der Schmerz des Loslassens, der Schmerz des Abschiednehmenmüssens, der Schmerz, die Dinge einfach auch geschehen lassen zu müssen, ohne dass man sie noch berühren kann, dass man irgendwas damit zu tun hat, sondern sie einfach weiter wirken zu lassen, im Vertrauen darauf, dass es gut wird. In diesem Schmerz zu stehen und trotzdem zu glauben, dass es gut wird, wenn man nichts mehr hat, an dem man sich festhalten kann, weil es begraben ist, ist ein ganz großer Schmerz. Radio Maria begleitet viele Menschen im Prozess der Trauer um so viele Dinge. Es sind nicht nur Menschen, um die man trauert, es sind auch Lebenssituationen, auch manchmal man selber, Abschied von Lebensphasen, neue Lebensphasen, die beginnen, und in all dem muss man loslassen. Und es ist ein Schmerz, auch darin zu stehen, zu bleiben und Gott wirken zu lassen und zu glauben, dass es eine Auferstehung gibt, dass ein Licht am Ende wartet. Wir wollen dir also alle Menschen bringen, die in einem Trauerprozess stehen, und dich bitten, Maria, dass du Radio Maria auch in der Hinsicht zu einem besonderen Werkzeug des Trostes und der Begleitung machst, dass viele Menschen erreicht werden können, dass du ihnen durchhilfst durch die Trauer und sie auf diesem Weg nicht den Glauben verlieren und vielleicht sogar darüber hinaus den Glauben finden dürfen. Vater unser im Himmel, geheiligt werde dein Name, dein Reich komme, dein Wille geschehe, wie im Himmel, so auf Erden.
2: Und vergib uns unsere Schuld, wie auch wir vergeben unseren Schuldigern. Und führe uns nicht in Versuchung, sondern erlöse uns von dem Bösen.
5: Gegrüßet seist du, Maria, voll der Gnade, der Herr ist mit dir. Du bist gebenedeit unter den Frauen, und gebenedeit ist die Frucht deines Leibes, Jesus.
2: Heilige Maria, Mutter Gottes, bitte für uns Sünder, jetzt und in der Stunde unseres Todes. Amen.
5: Gegrüßet seist du, Maria, voll der Gnade, der Herr ist mit dir. Du bist gebenedeit unter den Frauen, und gebenedeit ist die Frucht deines Leibes, Jesus.
6: Heilige Maria, Mutter Gottes, bitte für uns Sünder, jetzt und in der Stunde unseres Todes. Amen.
0: Gegrüßet seist du, Maria, voll der Gnade, der Herr ist mit dir. Du bist gebenedeit unter den Frauen, und gebenedeit ist die Frucht deines Leibes, Jesus.
6: Heilige Maria, Mutter Gottes, bitte für uns Sünder, jetzt und in der Stunde unseres Todes. Amen.
0: Gegrüßet seist du, Maria, voll der Gnade, der Herr ist mit dir. Du bist gebenedeit unter den Frauen, und gebenedeit ist die Frucht deines Leibes, Jesus.
6: Heilige Maria, Mutter Gottes, bitte für uns Sünder, jetzt und in der Stunde unseres Todes. Amen.
0: Gegrüßet seist du, Maria, voll der Gnade, der Herr ist mit dir. Du bist gebenedeit unter den Frauen, und gebenedeit ist die Frucht deines Leibes, Jesus.
6: Heilige Maria, Mutter Gottes, bitte für uns Sünder, jetzt und in der Stunde unseres Todes. Amen.
0: Gegrüßet seist du, Maria, voll der Gnade, der Herr ist mit dir. Du bist gebenedeit unter den Frauen, und gebenedeit ist die Frucht deines Leibes, Jesus.
6: Heilige Maria, Mutter Gottes, bitte für uns Sünder, jetzt und in der Stunde unseres Todes. Amen.
0: Ehre sei dem Vater und dem Sohn und dem Heiligen Geiste.
6: Wie im Anfang, so auch jetzt und alle Zeit und in Ewigkeit. Amen.
0: Maria, Mutter der Schmerzen,
6: bitte für uns.
0: Im Namen des Vaters und des Sohnes und des Heiligen Geistes.
6: Amen.
0: Gelobt sei Jesus Christus.
6: In Ewigkeit. Amen.
7: Wir singen mal 708, Dios te salve Maria, 708.

0: Einen ganz herzlichen Dank allen Mitbeterinnen und Mitbetern des Sieben-Schmerzen-Rosenkranzes hier bei Radio Horeb beim Mariathon 2026. Schön, dass Sie mit dabei sind und dabei gewesen sind. Bis jetzt bleiben Sie auch weiterhin dran. Viel Freude mit dem weiteren Programm, das jetzt folgt. Spannende Gespräche, intensive Zeiten, in denen wir laufen für den Auf- und Ausbau von Radio Maria in der ganzen Welt. Mein Name ist Astrid Mooskopf und damit zurück ins Studio.
1: Das war der Rosenkranz der Sieben Schmerzen Mariens live aus der Pfarrkirche St. Anton in Balderschwang. Dieses Jahr der internationale 14. Mariathon. Wir sind am dritten Tag dieses Mariathons, des Marathons für den Aufbau von Radio Maria Stationen für Sie im Studio.
2: Diakon Michael Wielert
1: und Marion Kuhl und neben mir Jean-Paul Cayura, der Kontinentalverantwortliche der Weltfamilie von Radio Maria für Afrika. Und in dieser Zeit noch bis zur Vesper, das heißt bis 17.30 Uhr, sammeln wir Spenden für Radio Maria Kibeo. Und wir haben gerade einen Spendenstand von 95.690. 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Das heißt, Michael, wie viel brauchen wir noch?
2: Das heißt, wie viel brauchen wir noch? Du machst mich wieder zum Finanzminister hier zur Buchhaltung.
1: Genau.
2: Also, wir haben das aufgegliedert, liebe Hörerinnen und Hörer. Und zwar, wir sammeln jetzt ganz aktuell für die Flugkosten. Und das sind 110.000 Euro. 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Und das sind von ganz Afrika, vom afrikanischen Kontinent. Das sind 65 Programmdirektoren und 65 Redakteure jährlich, die sich dort einmal treffen, in Sprachgruppen gegliedert. 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Da ist noch ganz viel Luft nach oben, sage ich mal, an all diejenigen, die noch nicht gespendet haben. Ein Euro wäre zum Beispiel so ein Zeichen. Wenn da jetzt plötzlich 100 einzelne Euros reinkommen, das wäre eine große Freude.
1: Genau. Jean-Paul hat uns früher erzählt, dass es in Afrika eigentlich jeder etwas gibt, eigentlich auch wenn er fast nichts hat und wenn es nur ein paar Groschen sind. Aber jeder möchte irgendwie teilhaben und dabei sein, um das Radio zu unterstützen. Oder Jean-Paul, wie ist das?
3: Sì, come voi. In Afrika facciamo la Mariatona.
4: Ja, genau. So wie ihr machen wir auch in Afrika den Mariathon.
3: Ma noi in Africa direi così, il modo che utilizziamo per fare la Mariatona un po' diverso da Radio Horeb.
4: Wir machen ihn allerdings etwas anders als Radio Horeb.
3: perché noi andiamo da parrocchia a parrocchia, la maratona dura due mesi o tre mesi.
4: Bei uns dauert der Mariathon 2 bis 3 Monate, denn wir gehen von Gemeinde, Pfarrgemeinde zu Pfarrgemeinde.
3: E quando andiamo nella parrocchia è la festa parrocchiale.
4: Und wenn wir in die Gemeinde kommen, ist das dann das Gemeindefest.
3: Perché la maratona diventa un evento pastorale, un evento spirituale, un evento di aiutare la Madonna concretamente.
4: Der Mariathon bedeutet dann eigentlich ein Fest, ein spirituelles, ein pastorales Fest, aber auch ein Fest, bei dem die Menschen wissen, sie können jetzt der Mutter Gottes helfen.
3: Mi piace vedere come voi, cari ascoltatori, cari donatori di Radio Horeb, fate le offerte.
4: Und mir gefällt es so sehr, liebe Hörerinnen, liebe Spender und Spenderinnen, wie Sie ihre Spenden hier tätigen.
3: Ma penso che tanti sono ascoltatori, ma non fanno tutte le offerte.
4: Ich vermute aber auch, dass viele hören, das Radio hören, aber noch nicht gespendet haben.
3: Dico in italiano, mille, mille grazie per voi che mandate, date un fiore alla Madonna.
4: Und ich danke euch, ich sage tausend Dank, wie man es auf Italienisch sagt, mille grazie, dafür, dass ihr der Mutter Gottes ein Blümchen bringt durch eure Spende.
3: Ma sarebbe molto bene se tutti potevano mandare anche un euro.
4: Aber es wäre natürlich wunderbar, wenn wirklich alle, die jetzt zuhören, einen Euro spenden würden.
3: Perché Afrika, quando andiamo nella parrocchia, vedi come mille persone portando 10 centesimi, 20 centesimi. Anche chi non ha i soldi manda un pollo, un chilo di mais. È veramente bello.
4: Ja, bei uns ist es so schön zu sehen, wenn wir in die Gemeinden kommen, dann will wirklich jeder etwas spenden. Jeder 10 Cent, 20 Cent oder ein Kilo Reis, aber da lässt sich niemand lumpen und spendet.
1: 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Michael, du hast es eben schon gesagt, du führst regelmäßig Pilgergruppen nach Kibeo. Ja. Und das ist als Pilgerleiter ja auch immer eine große Aufgabe und nicht einfach nur Urlaub. Das kann ich mir mit einer großen Gruppe vorstellen. 50 Leute, ein Flohhaufen, den du da auch irgendwie...
2: Also erstmal habe ich ein klasse Team. Pfarrer Peter Mayer und Schopper Kajura. Und ich, wir sind ein gutes Triumvirat, würde ich sagen.
4: Ihr seid schon eingespieltes Team.
2: Wir ergänzen uns, wir sind eingespielt. Und
4: was ist für dich die Motivation, solche Pilgerreisen durchzuführen?
2: Ich verrate ein Geheimnis. wir haben eine Auftraggeberin für diese Pilgerreisen. Und zwar die Seherin Nathalie. Die hat, als wir sie zum ersten Mal getroffen haben.
1: Die lebt noch und ist in Kibeo. Noch,
2: die ist vor Ort, die ist in Kibeo und wir treffen sie auch immer mit den Pilgergruppen. Und bei der ersten Reise, als ich mit Peter Mayer dort war, hat sie gesagt, die Mutter Gottes würde sich freuen, wenn ihr Pilger nach Kibeo bringt. Erster Auftrag. Das haben wir jetzt ein paar Jahre gemacht. Okay. Und ich verrate noch ein weiteres Geheimnis. Letztes Jahr hat sie gesagt, so, und jetzt würde sich die Mutter Gottes freuen, wenn ihr noch ein paar Priester bringt. Und dem sind wir dann nachgekommen und hatten dieses Jahr tatsächlich eine kleine Priestergruppe mit dabei von Priestern, die uns mit begleitet haben auf dieser Pilgerreise. Und ich verrate nicht, was Nathalie uns von der Mutter Gottes dieses Jahr gesagt hat.
1: Überraschung.
2: Da dürft ihr dann nächstes Jahr einschalten.
1: Okay.
2: Aber es sind tolle Reisen, die wir machen. Es sind Pilgerreisen, die extrem besonders sind. Man kann jetzt sagen, braucht's das, dass wir dahin fahren? Ja, Pilgerreisen braucht's. Das ist was das gehört zu unserer christlichen Identität. Und ja, es braucht es nach Kibeo, weil das ist ein Erscheinungsort, an dem der Himmel offen ist und an dem Menschen verändert werden. Und das werden wir jetzt hören, und zwar von einem der Priester. Pfarrer Thomas Horsch ist uns jetzt zugeschaltet. Die Hörerinnen und Hörer kennen ihn. Er ist nicht nur normal bei uns in der Kompletsum hören, sondern auch unser Notfall-Kompletpriester. Also immer, wenn einer nicht zu erreichen ist, dann springt Pfarrer Thomas Horsch ein.
1: Unser Joker.
2: Unser Joker. Ein herzliches Grüß Gott, Pfarrer Horsch.
5: Ja, Grüß Gott vom Joker.
2: Pfarrer Horsch, erzähl uns, was war für dich das Besondere auf dieser Pilgerreise nach Kibeo?
5: Ja, da fallen mir sofort zwei Dinge ein. Das eine ist, dass, du hast schon vorhin gesprochen, von der kleinen Priestergruppe, total verschieden vom Charakter, vom Einsatzort, von der Lebenserfahrung her. Und dann also mitzuerleben und auch zu spüren, wie wir fünf Priester immer mehr irgendwie zusammengewachsen, als ob wir uns schon jahrelang, jahrzehntelang gekannt hätten. Und das ist auch diese Gnade, glaube ich, der Wallfahrt gewesen, auch der Muttergott von Kibeo, diese Einheit auch da zu schaffen. Und dass wir uns auch gegenseitig stärken konnten. Es gab auch da mal die einen anderen Einzelgespräche zwischen den Priestern. Und wir konnten uns auch öffnen und unsere Sorgen, die wir haben, auch den anderen mitteilen. Und da haben wir uns wiederum auch im Gebet mitgetragen. Das ist das eine. Und das andere ist, als wir dann, ich habe es schon mal so gesagt, endlich dann in Kibeo waren. Wir hatten ja ein großes Programm auch vorgehabt, was sehr gut auch gewesen ist. Da habe ich mich sofort wie zu Hause gefühlt, wirklich angekommen. Und es lag also eine tiefe Atmosphäre des Friedens auch, nicht nur auf dem Platz, sondern auch überhaupt auf dem Ort. Und dann wollte man gar nicht mehr wegfahren. Es wäre schön gewesen, da zu bleiben. Aber man hat wirklich gespürt, dass da ein Ort ist, wo der Himmel die Erde auch berührt hat.
2: Genau. Vielen Dank, Pfarrer Thomas Horsch, für dieses Zeugnis. Da gäbe es jetzt noch viel zu sagen, aber ich habe dir bei dem Komplettbeten aufmerksam zugehört in den Tagen nach Kibeo. Da habe ich schon viel gehört. Danke für dieses Zeugnis. Es ist wirklich eine Pilgergnade, die wir da immer erfahren, die weit hineinträgt. Und vielen Dank, dass du mit uns auf dem Weg warst, dass du auch für die Pilger da warst, aber auch, dass du dich für den eigenen Weg auch geöffnet hast. Und ich glaube, da wird schon deutlich, wie das ist, wenn man dorthin reist zur Ausbildung, wenn wir jetzt mit den Programmdirektoren und mit den Redakteuren dorthin gehen und dann dort praktisch die Fortbildung machen, die nicht nur praktisch ist, sondern eben auch spirituell. Pfarrer Thomas Horsch, vielen Dank. Dir Gottes Segen.
5: Gerne,
2: ich freue mich
5: auch,
2: wenn wir uns wiedersehen.
5: Ja, ich hoffe auch nächstes Jahr in Kibeo.
2: Ja, genau, sehr gut. Als nächstes darf ich begrüßen Herrn Lastowka. Herr Lastowka war mit seiner Ehefrau gemeinsam angemeldet und ist mitgereist. Herr Lastowka, wir haben uns bereits schon eine Woche nach der Pilgerreise einmal darüber unterhalten, wie die Reise für Sie war. Jetzt erstmal ein herzliches Grüß Gott und willkommen in der Sendung.
6: Ja, grüß Gott auch von meiner Seite.
2: Herr Lastowka, Ihre Sicht jetzt so, Ja, das sind jetzt 3 Monate her. Ihre Sicht auf Kibeho, was können Sie denen sagen, die noch nicht dort waren als Pilger? Was hat Sie am meisten bewegt?
6: Ich kann mich da anschließen an den Pfarrer Horsch. Dieser Frieden, dieses Angekommensein, als wir dann dort waren. Und auch von Anfang an eigentlich das Gefühl, schon eine kleine Trauer, dass man in 2 oder 3 Tagen schon wieder zurück musste. Also ich wäre sehr gerne noch dort geblieben. Es war für mich ein ganz, ganz intensives Erlebnis. Und ist es bis heute noch und wirkt nach. Und ich habe dann auch dieses Buch von der, wie heißt sie, Iliba Gese, also das Marienbuch, gekauft und habe das dann jetzt auch schon etliche Male verschenkt. Und trommle jetzt auch für Kibeho und für diese Arbeit und für dieses Ziel. Vor der Reise hatten wir beide eigentlich keinen Bezug zu Afrika. Aber nach der Reise, habe ich spontan gesagt, da war ich nicht das letzte Mal. Sehr und gut. Ich möchte und eigentlich auch, dass nächstes Jahr unsere Nichte und ihre Tochter, ihre